0: Alles in Ordnung? Geht's dir gut?
1: Oh,

0: kann nicht mehr. Nein, ich bin satt. Ich bin satt. Ich kann die Geschichte auch nicht nochmal erzählen.
1: Ja.
0: Nein. Willst du sie anziehen? Willst du sie anziehen? Das geht nicht, das ist zu kostbar.
1: Ja.
0: Ein guter Tausch. Das ist ein guter Tausch.
1: Nein, nein, ich kann nicht. Ich bin satt, ich bin müde. Nein.
2: Ah. Okay.
1: Nein.
2: Wanji, Yuga. Wanji.
1: Wanji?
2: Wanji?
1: Wanji.
2: Wanji.
1: Nein, nein.
0: So versteht doch. Tatanka, großer Tatanka. Tatanka, großer Tatanka.
3: Tatanka.
0: Tatanka. Ich bin. Das ist mein Hut. Hey. Hey. Du trägst meinen Hut. Das ist mein Hut. Nein, nein, du. Mein Hut.
4: Wo bist du denn hier? Hinter Wajelo. Lieutenant.
5: Ja, Chisla, Kayobel Ali Ewalo. 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

0: Mastero.
1: Wo hast du?
2: Gut, tausch.

Es scheint so, als würde hier jeder Tag mit einem Wunder enden. Ganz gleich, wer Gott sein mag, ich danke ihm dafür. Noch länger zu bleiben wäre sinnlos gewesen. Wir hatten so viel Fleisch, wie wir nur mitnehmen konnten. Nach nur 3 Tagen Jagd. 3 Männer waren verletzt und wir hatten ein 50 Ponys verloren. Nie zuvor habe ich Menschen gekannt, die so gerne lachten, sich so hingebungsvoll um die Familie kümmerten und derart füreinander einsetzten. Das einzige Wort, das mir dazu einfiel, war Harmonie. Ich war oft allein gewesen, aber bis zu diesem Nachmittag hatte ich mich noch nie richtig einsam gefühlt.

Zwei Tage waren vergangen. Sie kamen mir vor wie eine ganze Woche. Mir fehlt die Gesellschaft meiner neuen Freunde. Ich kann all ihre Gesichter vor mir sehen, aber das reicht mir nicht. Morgen werde ich sie besuchen. Sie sind meine Nachbarn. Was kann es schaden?

0: Fall.
1: Hey! Mein Gott! Hau ab! Lauf! Ab nach Hause, Socke! Böser Wolf! Böser Wolf! Ah!

0: Es ist Herbst und ich verbringe viel Zeit mit meinen Freunden. Sie haben mir ein eigenes Zelt gegeben. Ich fühle mich dort sehr wohl. Wir sprechen jeden Tag miteinander, aber ich weiß, strampelnder Vogel ist enttäuscht von mir. Ständig will er wissen, wie viele Weiße noch kommen werden. Ich sage ihm dann, dass die Weißen höchstwahrscheinlich nur durchziehen werden durch dieses Land, weiter nichts. Aber ich sage nicht die ganze Wahrheit. Eines Tages werden es zu viele sein und ich bringe es nicht über mich, ihm das zu sagen. Steht mit einer Faust vermutet wohl, dass ich etwas verschweige. Aber sie sagt nichts, was ich ihr hoch anrechne.
1: Oh.

0: Bald wird eine Gruppe Krieger gegen die Pawnee ausziehen. Ich habe gebeten, mitzudürfen. Obwohl ich gleich darauf spürte, einen Fehler begangen zu haben, bringe ich es nicht übers Herz, das Angebot zurückzunehmen. Sie sind meine Freunde und ich habe mitbekommen, dass die Pawnee Ihnen sehr zugesetzt haben. Ich hoffe, ich habe nicht meine Grenzen überschritten. Kommt rein, bitte. Setzt euch.
1: Ja.
2: Trampelnder Vogel will wissen, wieso willst du Krieg führen gegen die Pawnee? Sie haben dir nichts getan?
0: Sie sind Feinde der Sioux.
2: Nakota Gewernina Peshni Zion.
1: Ah, Nakota Ichala Yapiktalo.
2: Nur Sioux reiten mit.
0: Sag ihm, dass ich schon länger Krieger bin als viele der jungen Männer, die an diesem Kriegszug teilnehmen werden. Sag's ihm.
2: Tetscha ehe oben Nikolina, wein ihr Otter Wittin, ja ehe Akichita Oberkeye.
1: Lakota ki Okichise wan Elia Pikile. Washichu to Owitan ki Helila i Tokicha. La Oyaki Hishnealo.
2: Er sagt, dass den Krieg zu führen wie ein Sioux ist nicht der Weg, den der weiße Mann geht. Du bist nicht so weit.
0: Ich weiß, ich verstehe, aber sag ihm, dass ich diesen Weg nicht im Dorf lernen kann.
1: Tiwahi mitawakile awanka okihi sechalo.
2: Er auch fragt, dass du möchtest achten auf seine Familie, während er fort ist. Diese Bitte ist eine große Ehre für dich.
0: Sag ihm, dass ich mich darauf freue, auf seine Familie aufpassen zu dürfen.
2: Er bedankt sich bei der mit dem Wolf tanzt für die Treue.
0: Wer ist der mit dem Wolf tanzt?
2: Das ist der Name, den alle Menschen dir hier gegeben haben.
0: Der mit dem Wolf tanzt. Ja, genau dieser Tag. Der mit dem Wolf tanzt. Der mit dem Wolf tanzt. Wie sagt ihr?
3: Chungmani Tutonka, Obwachi.
0: Chungmani Tutonka.
2: Ob
0: washi.
2: Washi.
1: Washi.

0: habe ihn abgeschnitten. Ich habe ihn abrasiert. Weiter.
1: Gras wächst auf der Prärie.
0: Gras wächst auf der Prärie. Peter Key Oblia LT.
1: Falsch. Du sagst, Feuer lebt auf der Prärie.
0: Ach ja. Nein. Lach mich nicht aus.

0: Woher hast du deinen Namen?
1: Ich war nicht sehr alt, als ich begann, in diesem Stamm zu leben. Man zwang mich zur Arbeit. Ich habe schwer gearbeitet, jeden Tag. Und da war eine Frau, die mich nicht mochte. Und sie gab mir immer Schimpfnamen. Und manchmal hat sie Amapre mich geschlagen. Und dann eines Tages gab sie mir wieder diesen Namen. Und ihr Gesicht war vor meinem Gesicht. Und ich schlug sie. Ich war nicht sehr groß, aber die Frau fiel dann um. Sie fiel hart und bewegte sich nicht mehr. Und ich stand über ihr mit meiner Faust und fragte, dann ist hier noch eine Frau, die mir solche Namen geben will. Niemand belästigte mich mehr.
0: Ja, das glaube ich dir gern. Zeig mir, wohin hast du sie geschlagen?

0: Wieso bist du nicht verheiratet? Es tut mir leid.
1: Ich muss gehen.
0: Es tut mir leid. Kann ich dir helfen?
1: Nein.

0: ist.
1: Na pipiccia na vinguin. 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
3: Oh, ja, ich denke, ich nie.

Ich wette, du dachtest. Also, wieso schreibt er nicht? Hallo, Socke. Hm?

0: Komm her.
1: Komm schon.
0: Wieso nicht?
1: Na, du kannst das. Du kannst das schon.

0: Was ist?
1: Ärger. Die Pony kommen, eine große Gruppe Männer, Cheyenne-Jäger, nördlich von uns haben sie entdeckt, bald werden sie im Dorf sein.
0: In Yamke Hika, Niaka, Wong Kedel.
1: Ich will auch.
2: Ja, in Washington.
0: In Yamke Hika, Peter, ich habe Gewehre. Masuwa Khan, Otabluwa Yel, Lila. Lila, Otabluwa Yel.
1: Im Vor?
0: Ja.
1: Akichita Ayanka Eta.
3: Ja, Lila Kayuse Yelo.
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fiel mir schwer, mir über meine Gefühle klar zu werden. An einer Schlacht wie dieser hatte ich noch nie teilgenommen. Hier gab es kein verschwommenes politisches Ziel. Hier wurde nicht um Territorien oder Reichtümer gekämpft oder um die Freiheit der Menschen. Sie kämpften, um die Nahrungsvorräte zu verteidigen, die sie durch den Winter bringen sollten, und um das Leben der Frauen und Kinder zu schützen. Steinkalb war ein großer Verlust, aber selbst die Alten konnten sich an keinen so eindeutigen Sieg erinnern. Ich begann langsam, alles aus einem anderen Blickwinkel zu betrachten. Ich spürte einen Stolz, den ich noch nie gespürt hatte. Ich hatte nie richtig gewusst, wer John Dunbar ist. Vielleicht hat dieser Name auch keine Bedeutung. Aber als ich hörte, wie mein Zuname immer und immer wieder gerufen wurde, da wusste ich zum ersten Mal, wer ich wirklich war.

0: Alexi, wohin die Gacke ist, als ich da lag, so Mani war. Ich hab keinen Garten mehr in Schenk gehabt. Gerade sagen die, ich hab keine, schon Gacke liebe, ich lade die nicht mehr. So, wohin die Gacke eigentlich, das wird ja auch nicht klar.
1: Giovanna, du. 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

0: Ampetuke Lila, Shantema Westelo.
1: Und für mich.
0: Ne Pepi Shana Jinri. Ichasha Kile Yachin Hechi. Ne Peke Yushmari.
1: Ich war noch nie verheiratet. Ich weiß nicht, ob jeder Bräutigam die gleiche Erfahrung macht. Aber als Stampelnder Vogel anfing, darüber zu sprechen, was von einem Su-Ehemann erwartet wird, fingen meine Gedanken an zu verschwinden. Ich sah nur noch sie. Einzelheiten ihres Kleides, ihre Gestalt, ihre zierlichen Füße, das Licht in ihren Augen. Ich wusste, dass die Liebe zwischen uns immer andauern würde. Ja.
0: Stehelo. Ho Tima Aglayo. Wana Helusa Yelo.
1: Oh, schön. Ila Maya Pielo. Wiedersehen. Wiedersehen.

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1: Hast du alles aus dem Soldatenfort?
2: Ja, es gibt dort nichts mehr für mich.
1: Das ist gut.
2: Das Buch. Warte, warte! Es ist wichtig,
1: ist
2: die Worte
1: nicht?
2: In dem Buch sind wie eine Spur, der man folgen kann. Da steht alles drin über mein Leben bei euch. Ich muss es holen.
3: Lila! Und kann ich Pipi und Cookie Hippie schnieren?

abgeknallt!

0: Disco. Es wird wieder gut. Keine Angst. Oh Gott.
1: Na, mein Junge?
0: Ist dir gut.

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2: Spivey. Spivey.
3: Ja, Sergeant?
2: Geh weg dem Major, er wacht auf. Beweg deinen nutzlosen Arsch. Du hast ja teuflisch Prügel bezogen, nicht wahr?
3: Der Major kommt.
4: Und was ist? Spricht er unsere Sprache?
2: Ich weiß nicht, Sir. Sprichst du unsere Sprache? Verstehst du uns? Red schon!
5: Ich verstehe euch gut.
4: Wer sind Sie?
5: Lieutenant John J. Dunbar. Dies ist mein Posten.
4: Wieso sind Sie so angezogen?
5: Ich bin im April von Fort Hays hergekommen, aber es war niemand hier.
6: Können Sie das beweisen?
5: Mein Tagebuch liegt auf der Pritsche. Ich habe es dort liegen gelassen. Wenn Sie es durchlesen, werden Sie alles erfahren.
6: Spivey, Sie und Edwards kamen als Erste hier an. Haben Sie etwas gefunden? Ein Tagebuch?
3: Wir haben nichts gefunden, Sir.
6: Wo ist Edwards?
3: Edwards ist draußen. Er hat auch nichts gefunden.
7: Wir haben überhaupt nichts gefunden.
2: Bist eine Rothaut geworden. Stimmt's?
7: Weiß er was? Nicht zu fassen.
4: Sagt, wir wären Soldat.
8: Soldat, er ist ein Offizier.
7: Offizier? Da salutieren wir dem oder knallen wir einen Arsch?
9: Hey, du, Augen geradeaus. Ich sagte Augen geradeaus.
7: Nicht schießen! Nicht schießen! Helft ihm! Mach den fertig! Mach den fertig! Nochmal! Nochmal!

0: Wieso sind Sie nicht in Uniform?
1: Was will die Armee hier draußen?
2: Hey, der Lieutenant stellt hier die Fragen.
0: Bauer. Wir haben den Auftrag, Feinde auszuspähen und festzunehmen, sowie gestohlenes Gut zurückzuholen und auch weiße Gefangene zu befreien.
1: Es gibt keine weißen Gefangenen.
3: Davon werden wir uns selbst überzeugen. Wenn Sie uns zu den Indianerlagern führen und uns als Dolmetscher dienen, wird Ihr Verhalten neu beurteilt werden.
1: Welches Verhalten denn?
3: Sie werden wegen Hochverrats angeklagt. Davon kann nur abgesehen werden, wenn Sie sich bereit erklären, mit der Armee der Vereinigten Staaten zu kooperieren.
1: Es gibt hier nichts zu tun für Sie.
0: Wollen Sie mit uns kooperieren oder nicht?
3: Los, sprechen Sie!
1: Sung Manitou Tonko Obwachi Mieliyo.

0: Wie bitte?
1: Sungmani tutonka obvachimi yelo. 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
2: Sergeant, nehmen Sie sich ein paar Männer und bringen Sie den Mann runter zum Fluss. Er soll sich das Gesicht waschen.
3: Jawohl, Sir.
2: Sie nicht, Bailey.

0: Hey, Spivey. Hey, Spivey. Hast du vielleicht Papier?
1: Was geht das dich an?
0: Jetzt mach schon, du Blödmann.
1: Kannst du lesen?
0: Nein, ich kann nicht lesen. Was hat dich das überhaupt zu interessieren? Du kannst ja auch nicht lesen. Also los. Mach schon, Mann.
2: Schon gut.
1: Mach nicht so ein Geschrei.
0: Ha, ha, ha.

0: Na, friss das, Rothaut. Na, mach schon, friss es.
1: Den Kerl bringe ich um.
0: Schon gut. Schon gut. Dann bleibst du eben hungrig. Was soll's, deine Tage sind gezählt. Es heißt, du kommst zurück nach Hayes. Und wenn du dort bist, wirst du gehängt. Komm, lass ihn doch. Los, ich bin hier. Mach schon.
2: Schneller, Tobi! Hey, bewegt euch, ihr beiden! Ja, schneller, Tobi! Hey! Ja, schneller, mein Freund! Schneller, schneller!

0: Hey, Spivey, was ist das?
1: Sieht aus, als würde der uns nachlaufen.
0: Versuch, den knall ich ab.
2: Nicht schießen, verflucht, den hab ich mir gesagt.
3: Den habe ich, hab ihn zuerst gesehen.
1: Ist das ein blödes Vieh, der bewegt sich nicht mal.
2: Moment mal, Moment, der gehört mir.
3: Knall ihn ab. Holen dir, Edwards, ist doch kinderleicht.
4: Bin ich verletzt?
3: Knall ihn ab.
1: Bei dir, Versager.
3: Spivey!
2: Scheiße, wie konnte das passieren? Ein verluchter Mist.
3: Hilf ihm doch!
4: Er hätte dich umbringen können.
3: Schon wieder dann.
4: Wir kriegen den Kerl, verlasst euch drauf.
2: Wann, der hat gesessen?
5: Ja.
2: Mach den fertig! Yeah. Na, was sagt ihr? War das ein Schuss? Dem haben wir es gezeigt. Kommt jetzt!
1: Rex, Karl, steh auf!
3: Steh auf! Was macht ihr da, Edwards? Edwards!
1: Ich werde dich.
2: Steh auf!
3: Spivey, das reicht!
2: Du sollst aufstehen!
3: Spivey!
2: Steh auf! Komm schon, steh auf!
3: Spivey!
2: Was?
3: Treten Sie den Gefangenen noch einmal, verpasse ich Ihnen die Fußeisen! Komm zurück!
2: Verdammt!
3: Komm zurück!
2: Verdammt nochmal!
3: Edwards, beeilen Sie sich!

0: Ja, hinter der Baumreihe sehe ich ihn. Ja, sein Zeichen.
1: Hey!
0: Gut, dann mal weiter.

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1: Den Bären ging es nie darum, sich die Zeit zu vertreiben. Was er tat, hatte einen Grund. Ich wusste, er wollte, dass ich bleibe. Aber ich war mir meiner Sache sicher, denn ich war der Vorwand für die Armee, dieses Dorf zu finden und zu zerstören. Ich drängte ihn, die Zelte abzubauen, doch er lächelte nur und sprach von den einfachen Freuden. Er erinnerte mich daran, dass in seinem Alter ein gutes Feuer besser als alles andere sei. Zehn Bären war ein außergewöhnlicher Mann.

0: Hast du nichts zu sagen?
1: Was kann ich dir sagen?
0: Alles, was du auf dem Herzen hast.
1: Du hast dich entschieden. Mein Platz ist bei dir. Ich gehe dahin, wo du hingehst.
0: Du hast keine Angst?
1: Nein.
0: Ich habe 10 Bären gesagt, dass wir aufbrechen, wenn der Schnee nachlässt.
1: Hast du es allen gesagt?

0: Die Pfeife. Sie, schmeckt sie gut?
1: Ich habe sie nie benutzt.
0: Wir sind weit gegangen, wir zwei.
1: Ich werde dich niemals vergessen.

13 Jahre später, ihre Dörfer waren vernichtet und ihre Büffel verschwunden, unterwarf sich die letzte Gruppe Freier Sioux in Fort Robinson, Nebraska. Die großen Pferdeherden der Prärie waren untergegangen und der amerikanische Wilde Westen sollte bald Teil der Geschichte werden.

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0: Der war drin, Heino. Wieder drin.
1: Könnte es gleich du sein?
2: Ich glaube, es hakt. Wenn der Hartwigsen jetzt hier durch die Tür kommt, dann sind wir morgen früh alle in Somalia. Das muss hier weg.
1: Die schönen Brettspiele kann man doch nicht alle wegwerfen.
2: Hab ich extra bei Otti entrümpelt.
0: Das ist Sperrmüll. Das kann ich nicht mal mehr im Gemeindehaus spenden.
3: Damenmannschaft. Ein anderer wollte Otti nicht.
0: Wenn ich vom Lehrgang wieder da bin, dann ist der Krempel hier verschwunden.
1: Upsi.
2: Ist das klar?
1: Ja, ist klar.
4: Kriminalwache Hengerschka, Dickel.

0: So, jetzt nochmal bei Tageslicht. Ich gieß bei du Polizei. Jemand muss die Welt vor mir beschützen.
1: Reden wir hier von einer Dauerobservierung?
0: Wie findest du es?
1: Wohnt hier eigentlich jemand?
0: Früher, Saisonarbeiter.
1: Und jetzt nicht mehr?
0: Personal habe ich schon lange nicht mehr. Also, willst du? Einziehen.
1: Oh. Ja, hallo, Dickel? Was, schon wieder? Ich komme. Nimm eine Leiche. Ich muss los.
2: Krass. Echt krass.
3: Ich kann mir das nicht erklären, wie das passiert ist. Der muss unterm Heu gelegen haben.
4: Nicht deine Schuld. Typisch Albert. Kommt der Bauer unter den Trecker, war der Schnaps besonders lecker.
1: Sie kannten den Mann?
4: Oh ja, Albert Appel. Der lag hier immer mal wieder besoffen auf dem Acker, wenn er vom Fußball kam.
3: Ja, wir haben dann immer seinen Bruder angerufen, damit er den abholt.
1: Seinen Bruder?
5: Kai und Albert. Die Appels aus Wehedem. Alte Familie.
2: Ja, jetzt nur noch Kai. Der allerletzte Appel.
3: Gut, also, erste Einschätzung.
5: Landwirtschaftlicher Unfall.
3: Nur Sie beide fahren den Trecker, ja? Also, nee, eigentlich nur ich. Ich mache ja die ganze Hofarbeit praktisch alleine.
1: Ach, Sie sind gar kein Landwirt.
4: Ja,

0: klar. Also, abends. Tagsüber arbeite ich auf dem Wertstoffhof. Irgendwie muss das Geld ja reinkommen.
1: So, wie geht's denn jetzt hier weiter?
2: Wir müssen die Leiche freilegen.
1: Das können wir bei der Feuerwehr machen. Ich rufe Arthur an.
3: Fuß, Sie sichern den Fundort. Fotografieren und absperren.
2: Ich verständige den Angehörigen.
4: Was ist er denn?
5: Mach auf! Albert! Mann! Ich soll mal aus.
3: Er hat Blutdruck.
4: Ja, ja. Wer bist du denn?
2: Dasselbe frage ich Sie. Wollen Sie zu Albert Appel?
4: Wie? Bist du seine Perle oder was?
2: Spricht was dagegen?
4: Gar nicht. Gut, dass du da bist. Jetzt pass mal auf, sein Schatz. Und sag ihm, sorry wegen gestern.
2: Was war denn gestern?
4: Das weiß der Albert schon selber. Komm, Schnecke. Leon.
2: Und von wem richte ich das aus?
4: Sag ihm schönen Gruß vom Schmadala.
6: Hey Jenny, komm, wir räumen alle Neune von der Kegelbahn. Hey Jenny.
2: Herr Appel? Marie Gabler, Polizei Hänger.
6: Vor der Scheune ein Feuer an. Hey Jenny.
7: Sag mal, geht's noch, sich hier einfach anzuschleichen?
2: Es geht um Ihren Bruder.
7: Aha.
8: Und wo ist Betty jetzt?
2: Er wird gerade rechtsmedizinisch untersucht.
8: Das war nicht sein erster Unfall. Jahrelang habe ich gepredigt, wenn du saufen musst, dann warte bis zu Hause.
2: Wissen Sie, wofür die Fußballer sich entschuldigen wollten?
8: Betty ist Schiedsrichter. Amateurfußball. Da gibt's öfter Ärger.
2: Wann haben Sie ihn zuletzt gesehen?
8: Gestern Morgen. Mittags hatte er ein Spiel, keine Ahnung wo.
2: Und ist er nicht nach Hause gekommen? War das normal?
8: Naja, normal nicht, aber er war öfter ein paar Tage weg.
2: Aha.
8: Albert Zacker war das Fußballfeld, der war nicht gerne Bauer.
2: Und dann machen Sie die ganze Arbeit hier alleine?
8: Wissen Sie, was Helfer kosten? Selbst aus dem Osten. Aber was soll ich machen? Das ist nun mal unser Familienerbe.
2: Ah, wie haben Sie denn das Ding hierher gekriegt? Gerollt.
9: Ging nicht anders. Der Feuerwehranhänger hat keinen TÜV.
2: Was?
4: Danke, Herr Brandt, dass Sie uns so selbstlos zur Hilfe eilen. Nach Feierabend.
2: Danke, Herr Brandt, dass Sie Ihren Fuhrpark so in Schuss halten.
4: Dann wollen wir mal.
10: Darf ich?
2: Wollen Sie das mit dem Ding da aufsägen? Sie könnten Beweise vernichten.
9: Beweise? Beim Unfall?
4: Also ausrollen ist jedenfalls nicht. Das sind ja mehr als 100 Meter, bis das Ding freiliegt.
10: Aber wem? Ich schneide was ab.
4: Wieso war das Bein jetzt da oben?
11: Ja. Oh.

0: keine Sorge, ich tu dir nichts. Giesbert. Du?
1: Barissa.
0: Barissa.
2: Jemand hat versucht, Appels Tod nach einem Unfall aussehen zu lassen.
3: Wie kommen Sie denn jetzt darauf?
2: Naja, er lag unter dem Heu. Da hat er sich ja nicht selbst hingelegt.
1: Fremdeinwirkung.
2: Mit Tötungsabsicht. Sehen Sie die eingetrockneten Ränder an der Kopfwunde? Die sind auf jeden Fall älter als die Verletzungen durch die Ballenpresse.
1: Tatort von dort Mordort?
2: Glaube ich nicht. Es gab keine Blutspuren bei der Leiche.
3: So, jetzt beruhigen wir uns alle erstmal. Der Albert Appel war ein ganz harmloser Bauer.
2: Ja. Und was war er noch?
3: Schiri.
2: Hier hat er seine Spielberichte notiert. Am Sonntag hat Borussia bitte nicht gegen FC bitte nicht gespielt.
1: Lokalderby.
2: Zwei Fußballvereine in dem Winsdorf?
3: Hoffentlich hat die Borussia gewonnen.
1: Ja. Ja, den FC kann hier keiner leiden. Das ist der größte Club, Geld ohne Ende. Die kaufen alles weg, was Talent hat aus den anderen Vereinen.
2: Wie kaufen? Das sind doch Amateure.
3: Mhm. Der Gerd Schmidtaler, wer will das ändern? Ist der Präsident.
2: Den habe ich gestern am Hof Appel getroffen. Der war mit seinen Spielern da, um sich für einen Vorfall am Sonntag zu entschuldigen.
3: Was ist denn für ein Vorfall? Hier steht nur, dass die Borussia 1:0 gewonnen hat in der Schlussminute durch Elfmeter. Schwein gehabt.
1: Ja, dann sollten wir am besten die Fußballer befragen.
2: Das machen wir auch. Aber vorher will ich noch mal mit dem Bruder reden.
4: Herzliches Beileid an der ganzen Mannschaft.
5: Danke.
4: Beileid.
5: Danke. Ist nett gemeint, Männer, ne? Aber ich muss Kartoffeln pflanzen. Wenn ihr also nicht mit anpacken wollt, dann...
1: Danke, Jungs.
6: Sag mal, was ist passiert?
5: Albert hatte einen Unfall.
6: Oh, wie schrecklich. Und meine Putzfrau, wo ist die?
5: Die ist weg, hast du einen Ersatz? Alleine komme ich nicht klar und Albert erst recht nicht.
6: Tja, dann kann ich dir nicht helfen. Albert hat unsere Zusammenarbeit am letzten Spieltag beendet.
5: Was?
1: Die sind von Borussia, bitte nicht.
2: Ob die sich auch entschuldigen wollen?
7: Also ich weiß ja nicht, wie man das in Köln macht. Aber wenn hier jemand stirbt, kondoliert man. Magic Max.
2: Was?
7: Stört der Junge am Auto. Magic Max Konietzka. Der Stürmer von Borussia. Dass ich den mal live erleben darf?
1: Du kannst ihn jeden zweiten Sonntag live erleben. Du musst danach bitte nicht und 5 Euro zahlen.
7: 12,15 auch 60.
2: Hallo. Hier spielt die Musik. Also ich rede jetzt mit Kai Appel und Sie schauen sich um.
5: Gibt's Neuigkeiten?
2: Wir gehen beim Tod Ihres Bruders von Fremdverschulden aus.
5: Wie Mord oder sowas?
4: Nee, muss nicht. Gibt ja auch fremdverschuldete Unfälle.
2: Dürfen sich meine Kollegen mal das Zimmer Ihres Bruders anschauen?
5: 1. Stock.
2: Ich muss Sie das fragen. Wo waren Sie am Sonntagnachmittag?
5: Denken Sie, ich hätte Albert was getan? Der war mein Bruder.
2: Unter Geschwistern passieren die schlimmsten Dinge.
5: Sie haben also auch welche?
2: Eine Schwester.
5: Naja, na klar gibt's auch mal Zoff. Aber man verzeiht sich ja auch wieder, oder?
2: Wenn man so aufeinander angewiesen ist, wie Sie und Albert?
5: Ja, da hält man zusammen, egal was passiert.
2: Beneidenswert. Trotzdem, wo waren Sie am Sonntagnachmittag?
5: Ich war bei der Wiedereröffnung vom Waldhaus Amore.
1: Meinst du, die Leute würden eher oder eher nicht aufräumen, wenn sie nicht wüssten, ob sie nicht mehr nach Hause kommen oder nicht?
4: Wenn sie wüssten, dass sie nicht wiederkommen, dann würden sie das Haus vielleicht gar nicht erst verlassen.
1: Ja, kann sein. Hm. Naja, sieht nicht so aus, als ob er noch mal hier war.
4: Nö.
2: Und wie lange waren Sie da?
5: Mindestens bis 10.
1: Nichts.
4: Nur, dass es sehr ordentlich ist. Vorbildlich.
5: Ja, Ordnung hat uns der Vater reingeprügelt. Das ist schlimm.
4: Nö.
2: Eben war noch mal eine Fußballmannschaft da. Wollten die sich auch entschuldigen?
5: So, nein, die wollten kondolieren. Aber Frau Schmadalla hat erzählt, dass es am Sonntag bei Alberts letztem Spiel eine Schlägerei gab.
2: Schmadalla? Ist sie nicht beim FC? Bei den Weißen?
1: Ja, also sie ist Chefin von Borussia.
2: Ein Ehepaar, zwei Vereine? Und hat sie gesagt, worum es in der Schlägerei ging?
5: Ach so, das ist ja schon fast normal. Ich sag immer, Albert, tu dir das nicht an, das ist Gefahr für Leib und Leben. Und er immer, ja, ohne Schiri geht's immer nicht. War sein Nebenherz geliebt.
3: Ja. Jeder will doch den Schiri mal an die Gurgel. Ist doch ganz normal.
1: Ja, aber es wirklich tun? So.
2: Ich bin dann jetzt weg. Hier ist mein Wohnungsschlüssel. Das hier ist deine To-Do-List. Frau Schäfer, er muss arbeiten.
8: Ja, wir auch.
2: Diese Schmadallas, in welchem Verhältnis stehen die denn zueinander?
8: Gerd Schmadaller ist so ein Baustoffhändler aus Bittenich.
2: Reich geworden durch den Ehrgeiz seiner ersten Frau und glücklich durch den Hintern seiner neuen Flamme.
8: So, die Blumen werden jeden Tag gegossen. Und mach mir bitte keine Pfützen auf die Untersetzer, ja?
7: Okay.
2: Die neue kenne ich. Schnecke.
8: Naja, so nennt er die. Armes Ding. Und auf der Terrasse die Meisenknödel überprüfen. Und wenn die alle sind, dann findest du im Keller neue.
7: Okay.
2: Und was ist mit Frau Schmadaller?
8: Och, die hat vor ihrer Trennung den FC für ihn gemanagt. Also, wenn er Erfolg hat, dann verdankt er ihn seiner ersten Frau.
2: Und nach der Trennung ist sie direkt zur Konkurrenz?
8: Genau. So, und das Allerwichtigste, jeden Abend Fenster und Türen überprüfen, wegen der Einbrecher. Und wenn ich wieder da bin, dann ist diese Spielekiste da hinten verschwunden.
2: Hm? Ich wusste gar nicht, dass Sie in Urlaub fahren.
8: Urlaub? 2 Tage Schiedsfrauenseminar. In Solingen.
2: Sie überprüfen das Alibi von Kai Appel und wir knüpfen uns diesen Schmadaller vor.
1: Frau Gabler, ich habe nachgedacht.
2: Prima.
1: Angenommen, Schmadaller hätte Appel umgebracht. Wird er dann am nächsten Tag mit Bier aufkreuzen?
2: Vielleicht als Ablenkungsmanöver. Das kriegen wir schon aus ihm raus.
1: Bin ich gespannt, wie Sie das rauskriegen. Im Film würden die Good Cop, Bad Cop spielen. Das wäre heftig.
9: 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Zahl alles ich. Du musst nur das Trikot wechseln. Was los, Mann?
10: Sorry, Entschuldigung. Es ist einfach nur Sache mit dem Schiri am Wochenende und Schlägerei mit euch.
9: Das sind 2 Paar Schuhe. Dass er jetzt tot ist, damit haben wir nichts zu tun. Auch wenn andere das gerne hätten.
10: Was? Nein, komm, keine Ahnung. Für mich persönlich, es fühlt sich einfach an, als wäre ich in irgendeine Scheiße reingeraten.
9: Mach dir keinen Kopf, Junge. Unfälle passieren. Hm? Hör mal. Wie sieht's jetzt aus? Schindest du nächste Saison für uns Elfmeter? Scherz. Hör mal, wie lange willst du denn noch mit dem Bus und dem Fahrrad hier durch die Gegend gondeln?
10: Wir sind Führersteiner.
9: Wahrscheinlich. Für so ein Kiki hast du beim FC keine Zeit. Wir wollen Macht ganz oben. Dein Platz ist auch ein Platz, Junge. Wir bringen dich ganz groß raus. Hm?
1: Was machen die zusammen?
2: Schmadaller wirbt Spieler ab. Weiß ich von Ihnen.
10: Ich muss jetzt los, aber ich denke drüber nach.
9: Hör mal, das Angebot steht 3 Tage, ne?
2: Macht er jetzt aber eilig.
1: Vielleicht will er nicht gesehen werden.
2: Diggle, egal was jetzt passiert, ich bin keine Polizistin, okay?
11: Der da! Den habe ich gestern auf dem Hof Appel gesehen. Er war mit einer Horde Fußballer da.
1: Frau Gabler, was machen Sie?
11: Er denkt, ich bin Albert Appels Freundin. Spielen Sie einfach den Good Cop. Was ist Albert am Sonntag passiert?
9: Woher soll ich das wissen? Ich habe gerade erst von seinem Tod erfahren.
11: Was haben Sie Albert angetan?
9: Was soll das?
1: Jetzt beruhigen Sie sich und lassen mich meine Arbeit machen.
9: Ich denke, Alberts Tod, das war ein Unfall.
1: Hören Sie, wir denken auch, dass es ein Unfall war. Aber Frau Gabler hier dreht am Rad, hat so viele Krimis geguckt. Also sagen Sie einfach, was passiert ist und wir gehen.
9: Wir haben gegen die Borussia gespielt. Mit denen teilen wir uns leider auch hier den Platz.
1: 0-1 verloren, wissen wir.
9: Der Dell war am Schluss, das war ein Witz. Albert hat das Spiel verpfiffen. Das haben wir ihm nach dem Spiel auch so gesagt. Gab eine kleine Diskussion. Nix Wildes.
1: Und wo waren Sie und die Mannschaft nach dem Spiel? Also einfach, dass man eine Ruhe vor der Frau Gabler hat.
2: Mhm.
9: Danach waren wir im Tiki-Taka, in Liebernich. So wie nach jedem Spiel.
1: Ah ja, kenne ich. Schön da. Zufrieden? Danke. Das war's. Sie können gehen.
9: Gerne.
1: Heftig. Kann ich nächstes Mal den Bad-Cop machen?
2: Klar. Jetzt fahren Sie erstmal ins Tiki-Taka und checken sein Alibi. Wir treffen uns auf dem Revier.

0: Ihre Bitternichbräu und meine Borussia, die gehören zusammen. Für die Region. Wenn Gerd erstmal aufgestiegen ist, dann kennt er keinen mehr von uns. Überschlafen Sie's. Ich rufe Sie morgen an.
1: Machen wir so. Bis morgen.
0: Tschüss. Tschüss.
2: Hallo.
0: Hallo.
2: Guten Tag, Marie Gambler, Polizei Hengasch.
0: Oh, Eva-Maria Schmadalla.
2: Aber sagen Sie ruhig Efi.
0: Machen alle.
2: Mich wundert ja, dass Sie sich noch Schmadalla nennen.
0: Wegen Gerd? Hm? Die Scheidung ist bald durch. Und Sie verheiratet?
2: Noch.
0: Willkommen im Club.
2: Nein, danke, ich bin im Dienst.
0: Hat er sich auch eine Jüngere geschnappt?
2: Eher umgekehrt. Sie hat sich ihn geschnappt.
0: Auf dass der Blitz sie beim Scheißen treffe. Prost.
2: Prost.
0: Wir können natürlich auch mal einen Kaffee zusammen trinken.
2: Unbedingt. Aber heute bin ich wegen Albert Appel hier.
0: Ach, Albert, der Ärmste.
2: Sie haben seinem Bruder Kai von einer Schlägerei erzählt, aber Ihr Ex sagt, es war nur eine Diskussion.
0: Ja, was Gerd so Diskussion nennt. Gerd will in die Oberliga, also fast Profifußball. Er hat dafür schon über 1 Million Euro in den Verein gesteckt.
2: 1 Million? Ernsthaft?
0: Ja, es ist jetzt nicht ungewöhnlich, dass im Amateurfußball Geld investiert wird, aber bei Gerd ist das Größenwahn.
2: Davon kann ja bei Ihnen nicht die Rede sein.
0: Meine Jungs kommen zu mir, weil ich für Fairplay und Diversität stehe.
2: Geld scheint aber doch auch verlockend zu sein. Ich habe eben Magic Max bei Ihrem Ex-Mann gesehen. Sucht er denn noch einen Stürmer?
0: Was? Der hat doch schon 3. Das ist die Rache für den Elfer am Sonntag. Einfach wegkaufen und dann auf die Bank setzen. Aber nicht mit mir. Den mache ich fertig. Ihn und seinen beschissenen Verein.
2: Wegen des Elfers. Ihr Ex-Mann sagt ja, der am Sonntag war ein Witz.
0: Faul ist, wenn der Schiri pfeift. Ja, ich bin's. Sag mal, hast du sie noch alle? Wenn du dich meinem Max auch nur noch einmal auf 100 Meter näherst, ich verspreche dir, ich mach dich kaputt.
2: Wenn Ihnen noch was einfällt, melden Sie sich bei mir, ja?
0: Wiedersehen.
2: Wiedersehen.
0: Halt dein Scheiß-Bratwurst-Maul, jetzt rede ich!

0: Stopp! Polizei! Pop! Polizei!
1: Legen Sie das Ding weg, Chris. Sie haben es geschafft. Sie sind ein echter Polizist.
2: Sogar Dienststellen, Leute.
3: Eine schöne Viertelstunde.
2: Dann waren Sie wieder da.
1: Tut mir leid, dass ich Ihre Karriere vermassel.
2: Ach, ob das wirklich was für mich ist. So viel Verantwortung.
1: Hier kommt noch eine vermasselte Karriere. Schmadalla hat ein Vermögen in den FC Bitte nicht gesteckt, um in den Profifußball zu kommen. Albert Appels Elfmeterpfiff im Lokalderby hat seinen Aufstieg verhindert. Dickel prüft sein Alibi. Was mit Kai Appel?
2: Der war ab 5 im Waldhaus Amore. Um 6 hat Arthur ihn am Buffet gesehen. Um 7 hat der Werner ihn am Pissoir getroffen. Und ab 9 war der Hennes mit ihm im Liverpool.
1: 5 Stunden viele Zeugen. Dickel, haben Sie was für mich?
4: Und ob? Wollen Sie ein paar Fotos sehen?
1: Ja.

0: Was sehen Sie?
1: Was ich sehe? Ja, ja, von wegen Arbeitsfreundin. Ihren Dienstausweis würde ich gern noch mal sehen. Da hätte ich mir gleich denken sollen, dass da was nicht stimmt.
0: Auf dem Handy, was sehen Sie da?
2: Besser gesagt, was siehst du nicht?
1: Wie nicht? Was denn jetzt, was ich sehe oder was ich nicht sehe?
2: Du siehst dich nicht, Mann! Auf keinem Foto, du warst gar nicht im Tiki-Taka.
0: Jetzt nicht, Dicke. Meine Kollegin meint, wir sehen Ihre Mannschaft, aber wo sind Sie?
1: Ja, also, ich war da. Weiß ich jetzt auch.
0: Schluck Wasser vielleicht?
1: Mal. Erst verscheißern sie einen und dann kriegt man die Arschkarte. Kriegt man so einen Hals, kriegt man da.
3: Gerti, dein Blutdruck.
1: Ja.
2: Trinkpause beendet. Wo warst du?
4: Sonst legen wir hier mal ganz andere Seiten auf.
1: Ja, okay. Es war anders. Also, ich war nicht im Tiki-Taka. Na und?
2: Wo warst du dann? Hm? Spuck's aus, Manni!
4: Hast du Albert Appel umgebracht?
1: Ah! Im Stadion! Der Mann! Scheiße! Pumpe! Oh.
4: Oh. War ich das?
1: Oh. Am Sonntag, nach dem Spiel. In dem Handgemenge. Ich hab gedacht, mein Herz platzt.
3: Ja, Infarktschmerzen, akute. Ich konnte den Kreislauf stabilisieren und hab ihn dann ins Krankenhaus gefahren. Bin seine Krankenschwester.
1: Ja, Schnecke und das alles, das ist ein Fake. Das soll keiner wissen, wie schlecht es um mich steht.
0: Wozu das ganze Theater?
1: Das müssen Sie gerade fragen. Die Efi ist meine Ex-Frau. Die darf nicht wissen, wie krank ich bin. Ich will ihr ja nichts Böses. Ohne sie wäre ich immer noch Baggerfahrer in der Kiesgrube. Da gäbe es schmadaler Baustoffe gar nicht. Aber trotzdem, man nimmt sich auseinander. Ist eben so. Ist menschlich, oder?
0: Ja, vielleicht.
1: Aber jetzt will die Efi mich wegputzen. Die will mich krepieren sehen. Dann kriegt sie nämlich alles.

0: Deshalb versucht sie mich fertig zu machen. Aber nicht mit mir. Ich steck mein ganzes Vermögen in den Verein. Super Truppe, Profi-Umfeld. Wir wollen gegen die Bayern spielen.
1: Ihre Frau beweist mit ihrer Borussia, dass man Erfolg nicht kaufen kann.
0: Wer viel Geld hat, der kauft Spieler und Experten. Wer wenig Geld hat, der kauft was anderes. Darüber denken Sie mal nach.
1: Ihr Rosenkrieg behindert meine Mordermittlung. Darüber denken Sie mal nach.
0: Ach, Morde. Ja. Die gibt's wie Kies in der Grube. Aber die Schmadal-Arena, die gibt's nur einmal.
1: Gerd, also dann. Und entschuldigen Sie noch mal meine Kollegin.
0: Ach, die war doch süß.

0: Bin ich kaputt?
1: Ich konnte dich nicht zurückrufen. Ich hatte einen Scheißtag. Nimmst du mich trotzdem? Hoch?
0: Mhm. Barissa, Marie, Marie, Barissa.
1: Hallo.
0: Hab sie im Schweinestall gefunden. Sie war fix und fertig. Sie bleibt erst mal im Gesindehäuschen.
1: Was ist Ihnen denn passiert?
0: Barissa Bulgaria, mehr sagt sie nicht. Vermutlich eine gestrandete Erntehelferin. Die laufen ja manchmal rum, wissen nicht, wie sie nach Hause kommen.
1: Bulgarien, hast du gesagt? Hm. Ich habe eine Idee. Ich bin von der Polizei, ich kann Ihnen helfen.
2: Asamut Polizia da. Mogode vi pomogne.
1: Vielleicht hast du das nicht richtig verstanden mit Bulgarien.
0: Oder die redet nicht mit Buletten.
3: Oti vam vifle guoto.
0: Ah, ja. Du weißt ja, wo alle. Liguto!
1: Die redet nicht mit Buletten?
0: Die redet mit keinem. Die haben Angst.
1: Vor wem denn? Vor den Bauern?
0: Es gibt hier Höfe, die sind wie eine chinesische Großbaustelle. Du gibst deinen Pass ab, schuftest 14 Stunden am Tag, schläfst mit drei anderen im Bett. Und mit ein bisschen Pech stehst du am Ende ohne Kohle da, weil sie den Lohn für Kost und Logis wieder abknüpfen.
1: Krass. Vielleicht können wir ihr helfen. Aber jetzt brauche ich erstmal ein Bett. Und was zu beißen.
0: Mal sehen, was ich noch da habe.
1: Ich meinte nichts zu essen.
4: Morgen. Kaffee alle? Hoffentlich ist die Heike bald wieder da.
3: Wir haben einfach umgebracht und du denkst an Kaffee.
4: Ich habe keine verschärften Verhörmethoden angewendet, Fräulein.
3: Strafarbeit von der Gabler. Ich soll die Spielberichte auf Auffälligkeiten prüfen.
5: Morgen.
4: Morgen.
5: Frau Gabler, ist die da?
4: Nee. Aber wenden Sie sich ruhig vertrauensvoll an Fuß. Also an mich, also Hauptkommissar Fuß, Frau Schmadaler.
5: Ich bin wegen Gerd hier. Ich habe gehört, der ist gestern Abend verhaftet worden.
4: Ja, da kam es leider zu einem...
3: Keine Ermittlungsergebnisse an Unbefugte.
5: Ich bin Evi Schmadaler. Das ist mein Mann.
3: Gewesen. Sie sind getrennt.
4: Ruhe jetzt! Die Kollegin hatte leider recht. Ich darf da keine Auskunft geben. Aber wir hatten gestern einen dringenden Tatverdächtigen, der während der Befragung einen Herzanfall erlitten hat.
5: Er hatte was?
4: Ja. Herzkasper, schwache Pumpe. Wussten Sie nicht?
5: Gerd?
4: Oh, Namen habe ich nicht genannt. Also behalten Sie das lieber für sich. Und sagen Sie es vor allem nicht, der...
6: Vielen Dank fürs Fragen.
7: Liegt auf dem Weg.
1: Kauf ihr eine warme Jacke und vernünftige Schuhe. Und heute Abend reden wir noch mal mit ihr, ja?
0: Ist klar, Frau Kommissar.
1: Und kauf mir eine Zahnbürste für dein Badezimmer.
0: Das geht mir jetzt aber ein bisschen schnell.
1: Keine Sorge, wir bringen Sie nicht zur Polizei.
8: Ach, Frau Schmadala. Na, haben Sie Ihren Stürmer zurück?
5: Frau Gabler, also ich hätte jetzt Zeit für einen Kaffee. Wollen wir?
8: Leider nicht. Gern ein andermal.
5: Gerds Herzinfarkt, ist das was Ernstes?
1: Woher wissen Sie das? Haben Sie meinen Beamten ausgequetscht?
5: Das musste ich gar nicht. Das hat er mir von selbst erzählt.
1: Na, dann wissen Sie ja schon alles.
5: Nicht alles. Ist er wirklich in den Mord verwickelt? Kommen Sie, wir sind doch seelenverwandt.
1: Bei mir in der Verwandtschaft erzählt man sich längst nicht alles.
8: Schade.
5: Ja, hi. Wie, was ist? Das frag ich dich. Jetzt rat mal, wen ich gerade gesehen hab.
1: Dickel, das mit dem Bad Cop lassen wir in Zukunft.
3: Okay, sein lassen mache ich.
1: Und Fuß, wenn Sie noch einmal Ermittlungsstände an Unbefugte rausgeben, dann...
4: Somalia, ist klar.
1: Also noch mal von vorn. Wie entstand der Tatverdacht gegen Gerd Schmadaler?
3: Albert Appel hat ihn durch den Elfmeter den Aufstieg vermasselt.
1: Haben Sie die Spielberichte gecheckt? Irgendwas Auffälliges?
3: Viele Strafstöße, also viele.
1: 3, 4, 5, 6 Elfmeter in der Saison, allein für Efis Borussia? Jedes Mal nach Foul an Konietzka.
3: Ja. Und die Siegtreffer verdankte sie jedes Mal...
4: Magic Max Konietzka, der hat die Dinge alle persönlich reingemacht. Normalerweise schießt der Gefolge nicht selbst.
6: Aber die Siegtreffer verdankte Efi nicht Magic Max, sondern den Pfiffen von Magic Apple.
4: Dann hat sie den gekauft.
6: Wer Geld hat, kauft Spieler. Wer kein Geld hat, kauft was anderes.
3: Schiri-Bestechung. Und jetzt?
6: Fragen wir Magic Max. Der war bei jedem Pfiff dabei.
7: Oh, Scheiße.
6: Hallo, Polizeihänger, wen haben wir denn da?
9: Wow, ein echter Promi. Wollt ihr noch zu kommen?
6: Sie sind zu schnell gefahren, haben Sie das Schild nicht gesehen?
9: Welches Schild?
7: Es war gestern noch nicht da.
9: Das ist eine Spielstraße. Hier sind maximal 10 km/h erlaubt. Sie waren erheblich schneller. Lappen dürfte weg sein.
6: Ihren Führerschein bitte.
7: Fuck.
6: Albert Appel hat die Spielergebnisse zugunsten von Borussia bitte nicht manipuliert. Was fällt Ihnen dazu ein?
9: Herr Magic fahren ohne Fahrerlaubnis.
3: 21 StVG. Bis zu einem Jahr Haft. Das sollen Sie nicht. Trinkpause.
7: Danke. Ich wusste das erst seit Sonntag. Also so richtig. Vorher war es nur so eine Vorahnung.
6: Sie können uns ruhig mehr erzählen.
9: Bitte.
7: Also mir kam das die ganze Saison schon komisch vor. Also beim allerersten Mal war es ein Foul. Aber halt nicht im Strafraum.
9: Also strittig?
7: Ja. Danach habe ich ein paar Schwalben gemacht. Jedes Mal pfeift er. Und nicht jedes Mal Glück gehabt, ne? Aber letzten Sonntag, das Spiel war schon fast rum. Und dann kommt er an und flüstert, ich solle schwalben. So wie immer, hat er gesagt.
6: So wie immer?
7: Ich bin dann direkt nach dem Spiel zu Frau Schmadalla und habe halt gesagt, dass das nicht in Ordnung ist. Und sie nur so faul ist, wenn der Schiri pfeift.
6: Sie wusste also davon?
7: Glaube schon. Naja, ich habe mir halt gedacht, besser weg. Also bin ich rüber zum FC.
9: Schmadalla.
5: Von wegen, die ist weg. In Hengersch sehe ich die, vor der Polizei. Warum ist die nicht längst in Bulgarien?
10: Was weiß ich. Wie ich am Sonntag nach Hause komme, ist keiner da. Kein Berti, keine Barissa.
5: Ich schaffe ihre Sachen weg. Die waren nicht hier. Die hat's nie gegeben. Und wenn das rauskommt, die bringt uns alle in Teufels Küche.
9: Ist gut. Was macht denn die Schmadalla hier?
6: Und vor allem, was wollen die hier wegschaffen? Mikkel? Sie fahren.

0: Was sucht ihr? Eine Leiche?
1: Wenn das nicht eher Kompost?
0: Jo. Obwohl unsere Oma, die neue Hüfte, reines Titan, Kniedito.
1: Schangold vorhanden?
0: Auch. Also, da käme ganz schön was zusammen für die Kreislaufwirtschaft.
1: Mhm. Zu schade zum Wegwerfen, die Oma.
2: Wo ist hier?
1: Oh, Ewald, ich muss da mal wieder.
3: Aber schön aufräumen gleich.
4: Hier sind Frauensachen.
5: Es ist kyrillisch.
6: Schmeiß denn sein Geld weg.
5: Marisa Minkova.
6: Was?
5: Gisbert Krämer hat gestern in seinem Stall eine Frau gefunden, eine Bulgarin. Er dachte, es wäre eine geflohene Erntehelferin.
6: Erntehelferin bei den Appels, die gar kein Geld für.
4: Brauchen täten die eine. So wie Albert seinen Bruder mit der Hoverbike im Stich gelassen hat.
5: Die Arbeitskraft ließ Albert sich sponsern, als Ausgleich.
6: Sponsoring. Für den Bauernhof.
5: Das ist eine Metapher, Fuß.
4: Sie meinen, Evi hat Albert Appel mit der Arbeitskraft bestochen?
6: Warum schmeißt sie denn die Sachen der Arbeitskraft weg? Und Geld?
5: Fragen wir sie.
7: So, Jungs, los geht's. Aufstehen. Stell dich mal noch ein bisschen näher zusammen. Du auch? Ja, müsstet noch ein bisschen. Rüdiger, geh du noch mal so ein bisschen nach links. Ja, Stopp ist schon gut. Super, sieht eigentlich ganz gut aus, oder?
5: Darf ich mal fragen, was das hier soll?
1: Nein, jetzt fragen wir sie was. Wem gehören denn diese Sachen? Und wieso sammeln Sie die bei Kai Appel ein?
4: Und werfen Sie dann weg.
8: Was ist denn los, Effi?
7: Sportsfreunde, ich habe eine schlechte Nachricht für euch. Eure Siege gegen den FC waren gekauft.
8: Was? Wie kann das sein?
5: Was fällt Ihnen ein?
7: Appel hat mindestens 6 Spiele verpfiffen zu euren Gunsten.
8: Effi, ist das wahr?
5: Na Quatsch. Wer sagt das denn?
7: Magic Max. Seine Schwalben waren eure Siege. Sie hat eure Ideale verraten, um ihren Mann zu vernichten.
5: Das sind doch Gerüchte.
7: Ihr wisst doch, was gesagt wird. Hey, jetzt bleibt mal hier. Ihr könnt doch jetzt nicht einfach abhauen. Hey, wartet doch mal. Hey!
5: Was war da los letzten Sonntag?
4: Raus damit. Machen Sie es nicht noch schlimmer.
5: Wir hatten Deal. Ich besorge den Brüdern eine Arbeitskraft, die Albert auf dem Hof ersetzt. Der kann dann weiter Schiri sein und die Spiele zu unseren Gunsten pfeifen.
9: Und warum wollte er das plötzlich nicht mehr? Ja,
5: weil er ein Sportsfreund war. Ihm ging das gegen die Ehre. Er hat sich geschämt, dass er das alles machen musste mit Marisa und der ganzen Bestechung. Nur damit Kai den Hof behalten konnte. Albert wollte alles verkaufen und Marisa wollte er dann gehen lassen.
9: Weiter. Was war letzten Sonntag?
5: Ich habe ihn angebettelt. Gerd darf nicht aufsteigen. Nur noch das eine Spiel. Er hat's gemacht und wir haben gewonnen. Ich habe ihm dann auch sofort Barisas Pass und Handy gegeben. Er ist dann auch gleich los. Und ich habe gedacht, alles wäre gut gegangen. Aber dann...
9: Dann haben Sie Barisa gesehen. Im Wagen von Gisbert. Also Herrn Krämer.
5: Ja, ich sofort zu Kai. Wir mussten doch die Sachen verschwinden lassen. Verstehen Sie, ich wollte doch nur, dass das nicht alles auffliegt. Ist die ganze Wahrheit. Ich schwöre.
4: Also bei Albert Appel haben wir keinen Pass gefunden.
1: Wer hat ihn dann?
7: Wer hat Interesse an Barisas Pass?
4: Barisa, sie braucht ihn, damit sie nach Hause kann.
1: Kai Appel, der braucht ihn, damit Barisa nicht nach Hause kann.
7: Einer von den beiden ist der Mörder. Gisbert, ich bin's.
10: Ich wollte dich auch gerade anrufen.
7: Kannst du bitte Barisa aufs Revier bringen?
10: Nee, kann ich nicht.
11: Die ist weg. Hat eine Nachricht hinterlassen.
7: Okay, ich melde mich später bei dir. Barisa ist weg. Abgehauen. Fahren wir. Was ist mit Ihnen? Fahren wir.
4: Wohin jetzt? Krämer, Appel?
7: Appel.

0: Suchst du das hier? Es war klar, dass du zurückkommst. Musst du nur darauf warten.
1: Wo sind meine Sachen?
0: Hier? Hier war nichts. Hier war niemand. Dich hat's nie gegeben.
2: Klar. Kai hat auch ein Mordmotiv. Albert wollte den Familiensitz verkaufen und ihm die Arbeitskraft wegnehmen, die er dringend braucht.
3: Gut kombiniert, Dicker.

0: Hallo, Herr Appel. Sicher!
1: Was?
2: Sicher!
1: Sicher!
2: Was?
3: Jetzt ist mal was ordentlicher.
1: Ich nehme meine Sachen und verschwinde.
4: Du musst es mal ein bisschen still, dann lasse ich dich vielleicht leben, ja?
0: Polizei, Waffe runter!
4: Kein Schritt weiter! Haut ab! Es macht sie kalt!
0: Seien Sie vernünftig. Sie haben schon Ihren Bruder getötet.
4: Sie haben es doch selbst gesagt, ja? Und deinen Geschwistern passieren die schlimmsten Dinge.
0: Und dann verzeiht man sich, das haben Sie gesagt.
4: Ich höre Ihnen die ganze Zeit, hier drin in meinem Kopf. Albert, der Fußballstar, Albert, der Ritter der Kreisliga.
5: Nee, hör auf, Barisa kann doch nichts dafür.
4: Ich war doch nicht derjenige, der Haus und Hof verscherbeln wollte für sein Hobby, ja? Mein Hobby war schuften den ganzen Tag.
0: Barisa hat für Sie geschuftet. Lassen Sie sie gehen.
4: Lass mich vorbei, oder ich mach sie auch noch kalt.
0: Jetzt!

0: Albert wollte mir den Pass geben. Da kam Kai aus dem Puff zurück und es gab Streit.
1: Immer lauter, immer wütender. Da hat Kai zugeschlagen. Ich bin gelaufen. Er hinter mir her. Auf einmal weg.
2: Der musste die Leiche verschwinden lassen.
1: Ich bin gelaufen. Bis Gisbert.
2: Warum haben Sie uns das nicht erzählt?
1: Wem soll ich vertrauen? Frau Schmadaler hat mich gelockt mit falschen Versprechen. Dann Pass weg, Handy weg. Ich musste hier arbeiten, jeden Tag. Nachts eingesperrt im Zimmer. Jetzt sagen Sie mir, warum sollte ich Ihnen vertrauen?
3: Hey, was tust du?
4: Erwischt.
3: Hi, Heike. Na, wieder da?
4: Wie ich auf dem Nachhauseweg beim Gisbert Krämer vorbeifahre. Na, wen sehe ich da?
5: Gisbert Krämer?
4: Ja, den auch. Und wen noch? Die Gabler am helllichten Tag.
3: Tja, jeder Topf findet seinen Deckel.
4: Ich mach mal Mittag. Fleisch.
3: Hauptsache warm.
5: 17,2 für mich.
6: Nee. Den eigenen Bruder umbringen, das geht wirklich zu weit. Tja.
2: Rosi, ich bin's. Leg nicht auf.
7: Marie.
2: Unter Geschwistern können schlimme Sachen passieren. Was müssen wir tun, dass es wieder gut wird?
7: Was soll der Scheiß? Was willst du?
2: Reinen Tisch machen.

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0: Stockholm ist einzigartig mit seiner Inselwelt.
1: Und jetzt Line los!
0: Der schönste Weg, sich der schwedischen Hauptstadt zu nähern, ist auf dem Wasser. Und auf dem Wasser startet auch unsere Reise.
2: Ich finde auch, es ist richtig schön. Mhm. Richtig gut. Ich bin voll in meiner Mitte.
0: Wir erleben faszinierende Wasserlandschaften. Besuchen eine traumhafte Stadt mit königlicher Tradition, in der Boote fliegen können, in der die längste Kunstgalerie der Welt liegt und die am längsten Tag des Jahres ganz groß Midsommer feiert.

0: Unsere Reise führt uns nach Stockholm. Schon allein die Lage ist einmalig. Schwedens Hauptstadt verteilt sich auf 14 Inseln. Direkt vor ihren Toren liegt der Schärengarten, ein einzigartiger Archipel von etwa 30.000 Inseln, den Schären. Wer einmal hier ist, hat es nicht eilig, in die Stadt zu kommen. Auch wir genießen das Wasser mit Elin und ihrem deutschen Mann Konstantin und ihrem 3 Monate alten Leichtmatrosen.
1: Hat euer Sohn einen deutschen Namen oder einen schwedischen Namen?
2: Ich glaube, er heißt Wilhelm.
1: Du glaubst, er heißt Wilhelm.
2: It's different in
3: Schweden hast du 3 Monate Zeit, um dich für einen Namen zu entscheiden.
4: Ich warte auf den Namen.
1: Was sagen deine deutschen Eltern dazu, Oma und Opa aus Deutschland, dass das Kind noch keinen Namen hat?
5: Nee, da gibt's kein Verständnis für.
1: Wie viel Zeit habt ihr noch?
2: -2 Tage.
1: Ja. Ja. -2 Tage. Das Kind braucht einen Namen. Ja. Sagen wir es, wie es ist.
0: Elin wirkt entspannt, was wohl auch daran liegt, dass sie und Konstantin bewusst auf einer der Schäreninseln leben.
1: Ihr lebt hier auf der Insel wirklich auch komplett mit dem Wasser, ne?
2: Mhm. Ja. Es ist ruhiger hier, dann die normale.
3: Wir lebten vorher an einem sehr überfüllten Ort. Und während der Pandemie sagten wir uns, warum leben wir so beengt in einer Box? Lass uns für 1-2 Jahre hierher ziehen und schauen, ob es uns gefällt. Und wir lieben es. Das war die beste Entscheidung.
0: Dank der zahlreichen Pendelfähren stellt Wasser in den Schären kein Hindernis dar.
1: Elin, ist das die Fähre, mit der ihr dann auch zur Arbeit fahrt?
2: Ja, stimmt. Es ist frei. Auch. Man muss nicht bezahlen.
1: Aber das ist dann ja auch toll, ne? wie die Regierung versucht, auch die Schären anzubinden an Stockholm mit so einem kostenlosen Fährbetrieb, oder?
5: Man will ja auch, dass die Inseln bewohnt werden. Man will, dass die Leute sich um die Natur kümmern. Das ist für das Land total wichtig. Ja? Es gibt ja, weiß ich nicht, wie viele tausend Inseln es sind hier im Stockholmer Schärengarten. Es gibt auch auf kleineren Inseln. Wir haben Bekannte, die wohnen auf einer Insel näher der Stockholmer Innenstadt. Da ist es so, dass dann die Kinder morgens mit einem Motorboot abgeholt werden und zur Schule gebracht werden.
1: Auch umsonst?
5: Auch umsonst, ja. Und im Winter ist es so, wenn das dann zufrieren würde, dann kommt so ein Luftkissenboot. Der schwebt dann über das Eis drüber und holt die Kinder ab. Und das wird von der Regierung halt auch dann unterstützt, ist kostenlos und es zählt halt als Schulbus. Ja.
1: Also als ich früher Astrid Lindgren gelesen habe, habe ich immer gedacht, ich wäre so gerne in Schweden aufgewachsen. Ja? Aber jetzt denke ich noch mehr.

0: ganzen Häuser hier, ne? Sind das alles Sommerhäuser oder leben die Menschen das ganze Jahr hier?
1: Ja, das sind also bestimmt 80-90% sind ausschließlich Sommerhäuser. Die schwedische Regierung ist halt wirklich gut im und unterstützt die Bewohner auch im Scherengarten und macht es auch einfacher. Das heißt, man hat vor mehreren Jahren so Initiativen ergriffen, dass schnelles Internet, also Fiber und DSL überall verfügbar sein soll, also auch weit draußen. Wenn man jetzt noch 5-6 Stunden hier mit dem Boot jetzt raussegelt, in den äußeren Scherengarten, hast du auf den Inseln schnelles Internet.
0: Und in Deutschland habe ich noch nicht mal richtigen Handyempfang, da wo ich wohne.
2: In der Zwischenzeit hat es aufgefrischt. Eine kleine Brise sorgt dafür, dass Konstantin ein Segel setzt.
0: Ich finde auch, es ist richtig schön. Jetzt ist so, ne, bisschen Wind, nicht zu warm, nicht zu kalt. Mhm. Richtig gut.
3: In Schweden heißt das Lagom.
0: Wie heißt das?
3: Lagom.
0: Lagom?
3: Mhm. It's when it's
4: the, ich glaube, das Wort gibt es in keiner anderen Sprache.
3: Nicht zu viel, nicht zu weniger. It's just perfect.
1: Dann ist genau richtig.
3: Ja, genau richtig.
1: Genau richtig.
3: Ja.
1: Das heißt Lagom.
3: Ja.
1: Das genau richtige Temperatur, die genau richtige Temperatur im Wasser, in der Luft. Oder jetzt haben wir ja, segeln wir gerade mit einem Segel. Und da hat man genau die richtige Geschwindigkeit. Nicht zu schnell, nicht zu langsam. Das ist Lagom. Sehr interessantes Wort, ja.
0: Dann darf ich hiermit zusammenfassen, dass es mir auch gerade Lagom geht.
1: Ja, genau.
0: Ich bin voll in meiner Mitte.

0: Derart entspannt nehmen wir Kurs auf Stockholm. Die grüne Lunge der Stadt ist die Insel Djurgården. Mittendrin liegt eine Art Zeitkapsel, das Freilichtmuseum Skansen. Wer Astrid Lindgren mag, wird Skansen lieben. Denn das alte Schweden lebt an dieser Stelle weiter, wie wir es von Bullerbü kennen. Seit mehr als 130 Jahren zieht es Besucher an, die authentisches Arbeiten und Wohnen der guten alten Zeit erleben wollen. So, und auch wenn wir hier im ganz alten Schweden sind, eins ist gleich geblieben. Radieschen sehen immer noch so aus. Bauten aus dem ganzen Land wurden zusammengetragen. Läden, Wohnhäuser, Werkstätten. Als eines der ältesten Freilichtmuseen der Welt hält es aber nicht nur Erinnerungen lebendig, sondern auch schwedische Traditionen, vor allem eine.
1: Alleine dafür lohnt es sich schon. Aber das ganz Besondere, das spielt sich da vorne ab. Da wird der Maibaum aufgestellt, der Mittsommerbaum.
2: Hi, so you are
0: Ihr seid schon voll in der Vorbereitung.
3: Ja, heute ist der Tag, an dem wir den Baum schmücken und verkleiden.
0: Ihr verkleidet den Baum? Welches Outfit bekommt er denn?
3: Er kriegt Birkenzweige. Hier ein kleines Beispiel. Wir nehmen die dicken Äste weg und nehmen nur die dünnen Zweige. Und die werden um den Stamm herum gewickelt.
0: Kann ich euch helfen?
3: Ja, natürlich. Nimm so ein Bündel und folge mir. Achtung, es ist ein bisschen feucht. Pack es hier oben rauf. Und wenn du es da festhältst, befestigen wir es. Du wirst ein bisschen nass und dreckig.

0: A little bit wet and a little bit dirty.
1: Das ist kein Problem.
2: Kein Problem.
3: It's part of das the ist Teil des Charmes.
1: Dass die Stange Maibaum heißt, obwohl Midsommar im Juni gefeiert wird, liegt übrigens an dem altertümlichen Wort Maya. Das bedeutet mit Blumen schmücken. Und die Leute, die hier nach Skansen kommen, sind das Touristen oder auch Stockholmer?
3: Es ist wahrscheinlich eine Mischung. Sowohl Urlauber als auch Einheimische aus Stockholm. Bei vielen ist es Tradition, jedes Jahr nach Skansen zu kommen und hier Midsommar zu feiern.
1: Ist das auch eine Tradition für junge Leute?
4: Ja, das ist immer einer der Höhepunkte. Vor allem, wenn man ein Kind ist, tanzt du immer um den Maibaum. Es ist immer ein Spaß. Du hast eine tolle Zeit mit der Familie, mit Freunden und mit Nachbarn. Aber vor allem mit der Familie.
1: Und wenn ihr um den Baum herumtanzt, sind die Männer auch dabei oder nur Frauen?
4: Unbedingt. Männer müssen tanzen. Sie sind nur sehr steif.
1: Immerhin tun sie es. In Deutschland würden sie nur am Rand stehen und zuschauen.
4: Ja, hier tanzen sie auch. Vielleicht nur meine Meinung, aber ich habe Männer tanzen gesehen, vor allem bei dem Tanz mit den kleinen Fröschen.
1: Was für ein Tanz ist das?
4: Willst du ihn sehen? Komm, lass uns den Froschtanz machen.
1: Ich würde den Tanz gern lernen. Vielleicht könnt ihr ihn mir zeigen.
4: Ja, du musst auch singen. Und das geht so.
5: Små grodorna är lustiga att se. Små grodorna är lustiga att se.
1: Das ist das Lied, das jedes Kind in Schweden kennt. Von den kleinen Fröschen, die keine Ohren und keine Schwänze haben und quakend um den Maibaum hüpfen.
6: Very good!
5: Very nice. If you
4: have a child, if du musst es tanzen, wenn du Kinder oder Enkel hast, egal ob Mann oder Frau.
1: Ja, weil das auch Spaß macht.
4: Ja, es ist lustig.
3: Super, es ganz Deutschland zu zeigen.
1: So, nun kennen wir alle in Deutschland, dank dir, den Froschtanz.
3: Du hast mir wirklich den Tag gerettet. Vielen Dank dafür.
1: Zeit für Sightseeing. Am besten geht das in der Altstadt, der Gamla Stan, in der wir herrlich bummeln und das königliche Schloss besuchen können. Kleine Warnung vorweg, Stockholm ist so reich an herrlichen Ausblicken und Sehenswürdigkeiten, dass die Auswahl schwerfällt. Aber das Herz von Stockholm schlägt in der Altstadt. Wer lauschige Gassen und farbenfrohe Giebelhäuser liebt und nach Mitbringseln für zu Hause sucht, ist hier genau richtig.
2: Heute schaue ich mir in Stockholm den Stadtteil Gamla Stan an. Und zwar mit Angelika, die wirklich nur zufällig fast das gleiche Kleid anhat wie ich.
6: Aber super schick, oder?
2: Wir haben uns nicht abgesprochen. Nee. Es ist jetzt so, Angelika.
6: Das ist
2: ich weiß nicht, ob sie uns auseinanderhalten können in diesem Film, aber also von hinten kann man es erkennen an den Haaren. Einer offen, einer Zopf.
6: Ja, mein Gott, passiert. Doppelte Lundchen.
2: Mal wirklich. Ja, du siehst sehr schwedisch aus so.
6: Ja, du auch?
2: Ja.
6: Du gehst ja komplett als Schwedin, du.
1: Angelika stammt aus Österreich. Vor mehr als 30 Jahren kam sie mit dem Auswärtigen Dienst nach Stockholm, lernte die Stadt und einen Schweden lieben und blieb.
6: Hier siehst du die deutsche Kirche. Tyska Kirchen. Wir hatten sehr viele Deutsche hier. Es ging so weit, dass es einen deutschen Bürgermeister gab und einen schwedischen Bürgermeister. und sich die Bevölkerung die Waage hielt. Es waren ganz einfach sehr viele Deutsche hier.
2: Wann war das?
6: Die fingen an, im 13., 14. Jahrhundert zu kommen. Und viele deutsche Hanse, die wurden zum Dableiben bewegt, indem man ihnen Steuererleichterungen gegeben hat. Und das haben dann viele angenommen. Mhm. Und dann wollten eben die Deutschen auch eine eigene Kirche haben, St. Gertrudskirche.
2: Es ist ja auch eine große Kirche, ja. Daran sieht man schon.

0: bis hier. Okay.
1: Du kannst ihn über Kopf streicheln, bringt es Glück. Kommst du nach Stockholm wieder zurück?
2: Ja?
1: Ja.
0: Also ich komme unglaublich gerne wieder zurück, das weiß ich jetzt schon. Je doller ich hoble, desto mehr Tage werde ich hier verbringen, oder?
1: Unbedingt.
3: Wem der Sinn nach Shoppen steht, kann in Gamlastan hervorragend seine Kronen verjubeln. Allerdings nicht im wahrsten Sinne des Wortes, sondern per Kreditkarte. Denn mit Bargeld bezahlt in Schweden niemand mehr. Um Wechselstuben können wir also getrost einen großen Bogen machen.
4: Wir fertigen all die kleinen Täschchen hier und auch alle Kissen. Die Stoffe weben wir an der schwedischen Westküste.
3: Mit gutem Gewissen einkaufen, das geht in Angelikas Lieblingsladen. Baumwolle und Leinen stammen sämtlich aus ökologischem Anbau. Alle Stoffe werden von der Inhaberin Lott designt und in Schweden nach herkömmlichen Methoden gewebt.
0: Ein Pferd! Das ist ja niedlich alles.
1: Sehr interessant.
0: Und alles süß. Es hat eine Wertigkeit, es ist nachhaltig, es ist handgemacht, es benutzt alte Techniken. Es ist einfach gut. Ja. Schön. Ach, guck mal, sogar einen Stuhl hat sie gemacht.
1: Oh ja.
0: Hier.
1: Müssen wir halt Probe sitzen.
0: Oh, ich hab leidig. Sehr schön. Also wenn ich eine Motte wäre, ich würde einziehen.
1: Gegenverkehr. Ja. Achtung. Hier wird's dann voll.
0: Oh, was ist das denn hier?
5: Ja, du, Eiscreme.
0: Also hier nehme ich jetzt was mit für mein lieben Zuhause. Ja,
1: komm doch mal.
0: Das ist ein super Mitbringsel.
1: Hey!
3: Ein Laden für Naschkatzen, ganz nach meinem Geschmack. Die Schweden haben wohl auch eine Schwäche für Süßes.
0: So, für die engste Familie.
1: Danke. Thank you.
0: Das ist schon jetzt mein Lieblingsladen.
1: Hier haben wir die schmälste Gasse der Altstadt, den Morten-Trotzig-Grenz.
0: Oh ja, die ist wirklich schmal.
3: Namensgeber Morten Trotzig, ein deutscher Kaufmann aus Wittenberg.
0: Ich habe sehr lange Arme, aber du schaffst es auch, ne?
1: Ich schaff das auch.
0: Ja, wirklich schmal. Ganz schön viele deutsche Spuren hier,
1: ja,
0: ne?
1: Ja, auf alle Fälle.

0: Das königliche Schloss bildet jeden Tag um die Mittagszeit die Kulisse für die Wachablösung. Ein regelrechtes Spektakel mit viel Musik und Tamtam. Tatsächlich sind die Wachen echt, auch wenn die Ablösung für die vielen Urlauber womöglich etwas pompöser als notwendig inszeniert wird. Stockholm weiß eben, was Besuchern gefällt. Kleiner Tipp, wer einen guten Blick auf die schmucken Uniformen haben will, sollte sich rechtzeitig einen Platz in der ersten Reihe sichern. Ansonsten hilft nur Strecken. Das Schloss dient übrigens nicht mehr als Wohnsitz, sondern nur noch als Arbeitsplatz für König Karl Gustav.
1: Wie lange gibt es das schon, diese Tradition der Wachablösung?
2: Ewig lange. 1523 mit Gustav Vasa kam das nach Schweden. Aber heute ist es schon noch die Bewachung des Schlosses, aber sehr viel Touristenattraktion.
1: Ja. Aber der König selbst ist nicht dabei, wenn hier Wachablösung ist, ne?
2: Normalerweise nicht.
1: Ich finde, er könnte ruhig mal rauskommen für uns.
2: Ja, finde ich auch.
3: Hier bekommen wir wahrscheinlich Kanelbulle.
1: Oh ja.
3: Ja?
1: Ja.
3: Super.
1: Da freue ich mich drauf. Wieder was zu essen.
3: Herrlich, oder? In der Sonne.

0: So, was haben wir jetzt hier?
1: Jetzt sind wir auf eine Fika gegangen. Fika ist Kaffeepause auf Schwedisch. Aber das ist viel mehr wie Kaffeepause.
0: Warum?
1: Weil Fika ein Lebenselixier ist. Das hat man auch in allen Firmen und in der Notaufnahme im Krankenhaus. Jeder fikert. Um 10 Uhr Vormittag und um 15 Uhr am Nachmittag ist Fika-Pause. Fika heißt einfach Kaffee trinken, was Süßes dazu essen. Und hier hast du was typisch Schwedisches. Das ist eine Kanelbulle. Kanel heißt Zimt Schwedisch. Wahrscheinlich. Aber ich würde sagen, du solltest unbedingt auch einen Kokosbowl kosten. Schau mal, ich habe 2 davon. Darf ich dir einen rüberreichen? Mhm.
0: Ich habe festgestellt, dass ich Länder mag, in denen Süßes mit zum Tagesrhythmus gehört.
1: Unbedingt. Weißt du, die Schweden haben auch ganz was Besonderes. Das sind Lördags-Goodies. Lördag ist Samstag und Goodies sind Süßigkeiten. Man versucht, die Kinder dazu zu bewegen, dass sie nur am Samstag Süßigkeiten essen. Mm. Klappt aber nicht immer.
0: Also das ist sensationell. Das finde ich noch besser als die Kanelbulle. Mm.

0: Da Stockholm sich über 14 Inseln verteilt, muss man mitunter lange Umwege in Kauf nehmen. Also rein theoretisch. Einheimische nutzen gern eine Abkürzung direkt übers Wasser.
1: Und hier sind wir auf der Djurgårdsfähre. Also die Djurgården ist ja die Insel, die wir jetzt anpeilen. Das gehört zum öffentlichen Verkehrsnetz dazu. Genauso wie die U-Bahn und die Bahn und den Bus. Aber manchmal ist man eben am Wasser schneller und kommt schneller von A nach B.
2: Würdest du das empfehlen, wenn man als Tourist in die Stadt kommt, dass man unbedingt auch mal eine Fähre nimmt zwischendurch?
1: Auf alle Fälle. Gibt's nichts Schöneres. Stockholm vom Wasser aus.
0: Von der Fähre aus eröffnet sich auch ein perfekter Blick auf die kleine Insel Kastelholmen. Solange die schwedische Flagge auf der kleinen Burg oben weht, befindet sich Schweden im Frieden. Wenn es ein Wahrzeichen in Stockholm gibt, ist es das Vasa-Museum. Mit 1,5 Millionen Gästen jährlich das meistbesuchte Museum Skandinaviens. Grund genug für uns, da mal vorbeizuschauen. Es beherbergt den Stolz der schwedischen Marine, das friedlichste Kriegsschiff aller Zeiten und die wohl größte Fehlkonstruktion in der Geschichte der Seefahrt.
3: Das hier ist die Vasa. Es war zu der Zeit das größte Schiff, das Schweden je gebaut hatte. Sie ist einzigartig. 98% vom Schiff ist original heute.
4: Sie war mit 64 Kanonen das am schwersten bewaffnete Kriegsschiff der ganzen Welt. Also man hat damals Kriegsschiffe so gebaut, dass man die Feinde erschrecken sollte. Man hat also dieses ganze Schmuck. Die Vasa hat jetzt fast 700 Skulpturen und Ornamente, die auch ganz bunt bemalt waren damals.
3: Das war wichtig. Die Farben sollten eine Botschaft ermitteln. Nicht nur an die Mannschaft und an die Bevölkerung, aber auch an die Gegner.
0: Anhand einiger Farbfragmente, die die Jahrhunderte überdauerten, wurden zahlreiche Figuren originalgetreu rekoloriert.
4: Man hat Figuren aus der griechischen Mythologie und viele andere Symbolen von der Macht, dass man seine Macht und sein Geld, sein Reichtum, wollte man alles zeigen.
0: Vor knapp 400 Jahren gab es offenbar nicht die richtigen Experten für dieses Projekt. Die Jungfernfahrt der völlig überladenen Galeone dauerte nur 1300 Meter, die kürzeste aller Zeiten, gerade mal 20 Minuten lang.
4: Also die Vasa ist ja an diesem verheerenden Sonntag am 10. August 1628, sie hat ihre erste und letzte Reise angefangen. Als sie dann ungefähr 15 Minuten lang gesegelt hatten, kam eine stärkere Windböe und die Vasa bekam Schlagseite. Und da hielten alle an Bord den Atem an. Weil bei so wenig Wind sollte ein Schiff von Vasas Größe viel stabiler auftreten. Und so kam es, dass nur 5 Minuten später kam eine noch stärkere Windböe. Und die Vasa stellte sich so schräg, dass die unteren Stückpforten mit den Kanonen, die haben Wasser reingelassen. Und in wenigen Minuten ist die Vasa senkrecht in die Tiefe gesunken. Und das Einzige, was von ihr zu sehen war, waren die Masten, die noch aus dem Wasser herausragten.
3: Sie lag danach 333 Jahre auf dem Meeresboden, bis sie dann im Jahr 1961 geborgen wurde. Und seit dem Jahr 1990 ist sie hier im Museum.
0: Die Vasa, einst ein Desaster, heute ein Zuschauermagnet. Stockholms Lage am Wasser ist nicht nur Balsam für stressgeplagte Gemüter, sondern auch praktisch. Zum Beispiel für Menschen, die ihre Anreise auf einem Boot planen.
1: Wenn du hier mal mit Yacht ankommst, dann kannst du hier parken.
2: Ich komme so selten mit der Yacht irgendwo an.
1: Ist auf alle Fälle ein Gästehafen. Sehr zentral gelegen, hier auf der Insel Djurgården.
2: Schön auf jeden Fall. Sehr schön. Was ist das
1: denn? Wir haben sogar einen Antiquitätenladen auf Wasser.
2: Das ist ja witzig. Das Motto ist auch gut. Things you didn't know you wanted. Ich würde da was finden.
5: Ich finde immer etwas, was ich gebrauchen kann.
1: Das ist immer so. Wenn man nichts Spezielles sucht, findet man immer etwas.
2: Gut, dass es geschlossen hat jetzt am Sonntag.
0: Dinge, von denen man nicht wusste, dass man sie will. Normalerweise wissen Schweden genau, was sie wollen. Soziale Sicherheit, Gesundheit, Wohlstand, Freiheit. Und weil ihr Land ihnen genau das bietet, zählen sie alljährlich zu den glücklichsten Menschen weltweit. Gute Luft, viel Natur und noch mehr Wasser. Stockholm weiß um seinen Reichtum und pflegt ihn. Seit Jahrzehnten betreibt die Stadt nachhaltiges Umweltmanagement. Dafür erhielt sie 2010 als erste den Titel Europäische Umwelthauptstadt, Europas grüne Hauptstadt. Und irgendwie färbt das Glück in dieser sauberen Stadt ab. Wie eine Ladestation, wenn die eigene Batterie leer ist und man auftanken möchte.
1: Doppelte Lotka.
0: So, nach so viel Entschleunigung gibt's jetzt eine etwas unübliche Stadterkundung. Aber in Stockholm ist ja sowieso vieles anders als normal.
6: Und jetzt reiten wir mitten quasi durch die Stadt?
7: Wir sind schon mitten in der Stadt.
0: Mehr als 90% der Stockholmer leben maximal 300 Meter von der nächsten Grünfläche entfernt. Sarah will uns ihre naturnahe Stadt zeigen, wenn das Pferd nicht gerade frisst.
7: Okay. Gas frisst gern.
6: Ja, ja.
7: Nur, dass du das schon mal weißt.
5: Also hier ist wirklich Querfeld einreiten angesagt. Mir gefällt das, ja.
6: Okay, Offroad. Cross Country.
5: Yep.
6: Na. Ja.
5: Oh, du bist wie ich.
2: Es ist so schön hier, dieser Wald mitten in der Stadt, unglaublich.
5: Also zu Hause in Deutschland muss man doch die Stadt deutlich verlassen, um so ein Erlebnis zu haben. Und hier ist es mittendrin. Also, Stockholm, auch ein guter Tipp für Reiter und diejenigen, die Pferde mögen.
0: Und können auch Anfänger so einen Ausritt machen?
7: Ja, du brauchst wirklich gar keine Erfahrung mit Pferden. Jeder ist herzlich willkommen. Die Pferde sind extrem freundlich, abgesehen vom Fressen.
5: Ja, das habe ich auch schon gemerkt. Wenn es ums Essen geht, dann versteht Gas keinen Spaß. Und auch keine Reglementierung, die ich hier versuche.
0: Freizeitsportler lieben Djurgården genauso wie Reiter. Dass es so gut gepflegte Wege gibt, ist nicht zuletzt der königlichen Familie zu verdanken, die selbst Pferde hat und gern reitet.
6: Hey!
5: Also ich bin noch nie neben einem Ruderboot hergeritten. Das ist schon speziell hier.
2: Ach, das ist aber schön, da vorne die Brücke. This is nice.
7: We can ride across. Wir können darüber reiten.
6: Gas! It's like he has some bushes, you know?
0: Sarah ist eigentlich Radiomoderatorin und Stand-up-Comedian. Auf ihrem Pferd entspannt sie am besten und am liebsten.
5: One of the twin. The nice twin.

0: Der Appetit von Gus ist unglaublich. Jetzt lernst du das deutsche Wort für Nein.
1: Oh, wie großartig. Was für ein Tag.
2: Ist das schön. Ist ja der Wahnsinn.
3: Du lebst in einem Paradies. You are living in a paradise.
4: I know.
1: Ja, ich weiß. Ich bin neidisch auf mich selbst. Ich liebe es. Das ist wundervoll. Pferde und diese Umgebung, mehr geht nicht.
0: Und sind die Leute, mit denen ihr reitet, überrascht, dass sie mitten durch die Stadt reiten können? Ich meine, es sieht aus wie ein Wald, aber es ist inmitten von Stockholm.
1: Ich weiß, es ist unglaublich. Ich hätte mir nicht vorstellen können, in einer Stadt zu sein, die so pferdefreundlich ist. Es ist wirklich eine Freude, jeden Tag hier reiten zu können über diese zauberhaften Wege. Manchmal reiten wir auch mitten durch die Stadt.
0: Also ihr reitet auch durch die Straßen?
1: Ja, wir haben diese Morgentouren. Früh um 6 Uhr verlassen wir den Stall und reiten los. Dann ist es noch ganz ruhig. Herrlich.
5: Ah!
2: He's bored.

0: Unser nächster Anlaufpunkt ist Rosendahls Tretgård, eine biodynamische Gärtnerei. Wir treffen Liesen. Ihre Liebe gilt vor allem den Pflanzen, die man gemeinhin nicht mag, obwohl man sie essen kann.
1: Hier haben wir eine große Vielfalt an Pflanzen. Es gibt kultiviertes Gemüse, Kräuter und etliche Blumen, die nur Insekten zum Bestäuben anlocken, um etwas für die Biodiversität zu tun.
0: Das kenne ich. Das haben wir in Deutschland auch. Es heißt Mangold.
1: In Schweden heißt es auch Mangold.
0: Genau, du kannst es zu Hause in deinem Garten anbauen und sogar auf dem Balkon.
1: Ein tolles Gemüse. Aber ich möchte dir eine andere Pflanze zeigen, die du vielleicht noch nicht kennst.
2: Okay, so let's go take a look.
3: Yes.
1: Wir haben einen anderen Blick auf Unkraut. Unkräuter sind im Grunde Pflanzen, die da wachsen, wo wir sie nicht haben wollen. Aber in Wirklichkeit sind viele von ihnen nützliche, gesunde und essbare Pflanzen. Siehst du diese zarte, wunderschöne kleine Blume?
0: Ja, sehr hübsch.
1: Schön, oder? Das ist etwas, das Gärtner sofort entfernen, wenn sie es sehen und es wegschmeißen. Es nennt sich Chickweed auf Englisch. Und im Deutschen?
3: Vogelmeere.
1: Yes, genau. Yes. Vögel lieben es. Deswegen heißt es Chickweed. Wie war noch mal der deutsche Name?
3: Vogelmiere.
2: Exactly.
1: Genau. Super für Salat, weil es sehr mild ist und nahrhaft. Es enthält eine Menge Minerale und Eiweiße. Warum wegwerfen, wenn man es essen kann? Wir haben allerdings auch Hühner. Die kriegen auch eine Menge.
0: Ich habe auch Hühner.
1: Wirklich? Ist das nicht das Größte?
0: Ja, es ist das Allergrößte.
1: Schafft euch Hühner an.
3: Also Vogelmiere habe ich auch zu Hause im Garten. Ich reiß das immer raus
4: auf den Kompost. Aber in Zukunft esse ich das.
3: In future I will eat it.
4: Yes, yes, yes.
3: Because obviously.
0: Denn offensichtlich macht es schön.
4: Well, ach,
0: komm. Die Gärtnerei liegt mitten auf der Insel Djurgården. Sie zieht nicht nur Insekten, sondern auch viele Besucher an, die gern in den Gartenanlagen spazieren gehen und je nach Jahreszeit die Pflanzenwelt und ihre Düfte genießen.
3: Der Bumblebees.
4: Yes. Super happy.
0: In the region, das sind Hummeln. Auf Plattdeutsch nennen wir sie Plüschmoos.
3: Plüschmoos.
4: Yes.
0: Plüschmoos, weil sie einen flauschigen Popo haben.
1: Ah, wie der Stoff Plüsch.
2: Yes, it's a Plüsch.
1: Das ist süß.
4: So. Here's one of my favorites.
1: Diese hier gehören zu meinen Lieblingen.
0: Rosen?
1: Ja, yes. Ganz genau. Lass uns hier rüber gehen.
3: Die sehen aus wie die Rosen, die wir an der Ostsee haben. They look like the roses we have at the Baltic Sea.
4: Yes.
1: Ja, sie wurden vor langer Zeit nach Dänemark importiert, um sie an den langen, sandigen Küsten zu pflanzen, weil sie lange Wurzeln haben, schnell wachsen und den Sand zusammenhalten. Deshalb wachsen sie oft an Küstenabschnitten.
0: Für Liesen sind Rosen allerdings nicht nur praktisch und hübsch, sondern vor allem schmackhaft.
1: Die Blütenblätter kannst du essen.
0: Die kann man auch in den Salat geben. Das habe ich schon mal gemacht.
1: Gut. Aber wusstest du, dass dieser weiße Teil bitterer ist als der Rest?
0: Das wusste ich nicht.
1: Wer bitter nicht so gern mag, kann das hier einfach abschneiden.
0: Während in den liebevoll gepflegten Anlagen Gemüse wächst, interessiert sich Liesen vornehmlich für, nun ja, Unkraut.
1: Wir können nicht über Unkräuter reden ohne das hier.
4: Yes,
1: genau.
4: Exactly. Kirschkohl in Swedish.
0: Das will niemand in seinem Garten
1: haben.
0: Aber man kann es essen, das weiß ich.
1: Wenn du es nicht bekämpfen kannst, ist es auf.
5: That's good. If yes. You can't eat them,
4: eat them. Because I know you can't get
1: ja, du kannst ihn nicht komplett loswerden, sonst müsstest du ihn wie verrückt essen. Aber unsere Ahnen haben es als Gemüse genutzt, wie Funde aus der Bronzezeit belegen. Denn es ist ein nährreiches Kraut. Du kannst es wie Grünkohl oder Spinat verwenden. Die Blüten sind auch essbar.
4: So you can also eat the flowers.
1: Really? Wirklich?
4: I promise, I'm not
1: ich gebe dir nichts, was man nicht essen kann.
0: Vielleicht magst du mich nicht.
1: Keine Sorge, wir Pflanzenmenschen sind Freunde.
4: We're plant people, we're friends.
0: Inmitten der blühenden Pracht will Liesen uns ihren Lieblingsplatz zeigen.
4: What do you see here?
1: Was siehst du hier?
4: You just see green, right?
1: Nur grün, oder?
4: This is a great spot.
1: Aber das ist ein super Platz für
0: das
1: Nahrung.
0: Das ist ein super Platz? Du bekommst überall bestes Gemüse hier, aber du magst das hier?
5: But you like this one.
4: I love this.
1: Ich liebe solche Stellen, weil die Menschen normalerweise achtlos daran vorbeigehen. Eigentlich sind sie toll. Was ist das hier unten?
4: What do you see?
0: Ich bin nicht sicher.
1: Eine Verwandte der Kamille. Auf Englisch heißt es Ananaskraut.
0: Ja, Ananas.
1: Genau, es riecht nach Ananas. Probier die Blüte.
0: Kann ich sie essen?
4: I promise.
1: Das wäre ja gehässig, dir etwas Giftiges zu geben, das dich krank macht. Das mache ich nicht.
0: Es schmeckt wirklich nach Ananas. Mit unserer Ausbeute geht es an die Verkostung. Liesen hat bereits mehrere Bücher über wilde Kräuter geschrieben. Ihr Lebensmotto: lebe nachhaltig und im Einklang mit der Natur.
4: Let's try. Yes, let's try this. So, I'm gonna...
0: Uns erwartet ein Salat aus Vogelmiere, Giersch, Rosenblättern und strahlenloser Kamille.
5: Really, it's a different flavor. Also es schmeckt anders als ein normaler Salat. Da sind ganz viele Geschmäcker drin, die man erstmal so gar nicht zuordnen kann, wenn man es nicht gewöhnt ist. Aber es ist natürlich eine Wahnsinnsentdeckung, den Speiseplan damit so zu erweitern. I like it.
0: Mir schmeckt's.
1: Was auch prima geht, Kulturpflanzen und Wildkräuter kombinieren.
5: Ja.
0: Gestärkt verlassen wir Djurgården und begeben uns nach Östermalm. Das ist einer der zentralen Stadtteile.

0: Schick ist es hier und nicht ganz preiswert. Aber gucken kostet ja nichts. Wer durch die Häuserschluchten Östermalms schlendert, wird irgendwann zu Östermalms Saluhall, einer Markthalle, kommen, die zu den 10 schönsten weltweit zählt. Fisch in allen Variationen. Frisch, geräuchert, gebeizt, dazu andere Gaumenfreuden jeglicher Art. Es gibt alles, was das Gourmetherz begehrt. Gerade für Feiertage wie Midsommar. Obwohl, kulinarisch sind Schweden da nicht sonderlich flexibel.
1: Zu Midsommar isst man meistens das, was man zu Weihnachten und Ostern auch isst. Das ist meistens Lachs, gebeizter Lachs, Krabbensalat, Hering in verschiedenen Zubereitungsarten. Wir haben zum Beispiel 15 unterschiedliche Arten, Heringe einzulegen. Dafür sind wir bekannt. Wie wir sehen, haben wir einen sehr guten Matjes-Hering. Gebratenen und eingelegten Ostsee-Hering. Hier ist Knoblauch-Hering. Senf-Hering mit Westerbottenkäse, Curry, Zitrone und Ingwer. Hering mit Creme fraiche, Kaviar und Schnittlauch, Meerrettich und Kapern. Gotland, das ist tomatenbasierter Hering. 4 verschiedene Zwiebelarten und das hier ist der Wodka-Limetten-Ostsee-Hering.
0: Ulfs Familie handelt seit 1926 mit Fisch- und Schalentieren in dieser Markthalle.
1: Die Markthalle wurde 1888 gebaut. In dieser Zeit waren viele Menschen mit der Errichtung beschäftigt. Und wie man sieht, ist die Konstruktion inspiriert vom Eiffelturm und anderen historischen Bauwerken zu der Zeit.
0: Die bunte Vielfalt an deftigen und süßen Köstlichkeiten ist aber nur ein Grund, in die Saluhall zu kommen. Urlauber bewundern vor allem die Architektur. Außerdem gibt es in Stockholm ja noch so viel mehr zu entdecken, außer Wurst aus Elch, Bär und Rentier.
2: Dieser Trubel, also es ist so viel los, man kann das so genießen. Und da die Sonne ja irgendwie immer am Himmel steht, also es ist zumindest immer hell, kriegt man nicht genug. Also man möchte immer noch weiter gucken und noch da kann man noch hin und da kann man noch hin. Es ist halt das pure Leben auf der Straße.
3: Konzerte, Restaurants, Häuser, die Stadt, die Gassen, es ist einfach ein Traum. Ja. Und alle sind so, so nett und so gut drauf. Und also die Stadt ist ein Traum.
4: Man kommt sich vor wie im Mittelmeer, nur viel schöner, weil es so sauber ist. Ja. Überall sitzen Leute draußen, wie Cafés. Die Leute genießen diese Helligkeit im Sommer gegenüber dem dunklen Winter. Und so diese Lebensfreude, die man hier spürt, aber dafür viel, viel, fast schöner noch als Italien. Richtig toll, hätte ich mir nicht so vorgestellt.
2: Ich finde es auch echt die schönste Stadt, die ich bisher gesehen habe. Es ist so ein wie Venedig des Nordens, sagt man ja immer.
4: Und wir kommen auf alle Fälle wieder.
2: Wir kommen wieder.
0: Wir kommen zurück nach Djurgården. Unter den etlichen Museen gibt es eines mit einem Restaurant. Und es wird Zeit, mit einem Klischee aufzuräumen. Also vielleicht.
5: Ulf, es gibt da dieses große schwedische Möbelhaus, wo man Köttbullar essen kann. Und jetzt denkt fast jeder Deutsche, dass das euer aller Lieblingsgericht ist. Stimmt das?
6: Ja, aber nicht für mich her. So, es stimmt schon.
5: Sagt man Köttbullar?
6: In welchem Land? In Schweden?
5: Ja, in Schweden.
6: Köttbullar.
5: Köttbullar,
6: sagt man.
5: Ich habe das immer falsch bestellt. Köttbullar, nicht Köttbullar. Und jetzt?
6: Das langt. Dann brauchen
5: auch
6: wir.
5: Mitmachen?
6: Jo.
5: Zusammen.
6: Magst du das mit einer Hand?
5: Toll. Sind das denn vor allen Dingen Touristen, die das wollen? Oder esst ihr Schweden das auch gerne?
6: Im Sommer hat wir meistens Touristen. Also 90% Touristen. Was braucht man noch? Kartoffeln? Wein.
5: Wein?
6: Wein. Wegen in eine normale Soße für die Köttbullar hast du kein Wein. Ein Drittel von der Flasche rein.
5: Ein Drittel von der Flasche?
6: Ja. Jetzt?
7: Aha, naja, ein bisschen beschwipster Traubensaft schadet ja nie.
6: Ja, ein bisschen. Ja, gut.
5: Ja.
1: Jetzt können wir das reintun.
7: Noch ein bisschen Bratenfond.
6: Das gibt mal die Süßigkeit für die Sauce.
7: Und Ulfs Geheimzutat, Gelee von schwarzen Johannisbeeren.
5: Oh, ist gut.
6: Ja, jetzt sind es ein bisschen süß. Mm. And now it's time for the thing that you never will get in IKEA.
1: Diese Zutat wirst du bei IKEA niemals bekommen.
7: Ist das Sandorn?
6: Ja, ist Sandorn.
5: Ja.
1: In Schweden nennen wir sie die schwedische Superbeere, weil sie sehr viel Vitamin C enthält. Zwei Teelöffel Zucker dazu.
6: Of sugar. Aber langsam.
5: Langsam?
6: Ja. In kaltes Wasser da.
5: Was glaubst du, wie viele Köttbullar hast du schon gerollt in deinem Leben?
6: Zu viel.
5: Und diese Köttbullar, sind die ein Gericht, das man jeden Tag isst oder zu besonderen Gegebenheiten? Würde man das zum Beispiel Weihnachten essen?
6: Ja, die sind ganz komisch. Ja. Immer wenn das eine Special Day sind in Schweden.
5: Ein Feiertag?
6: Ja, dann Meatballs, Hering und Lachs. Ja,
5: ich finde, das hat was.
6: Ja, das. Aber so ist es. So, you can open the oven, please. Jetzt sind die Kartoffeln fertig. Jetzt muss wir mal die Soße fertig machen.
5: Was ist das jetzt? Pfeffer und?
6: Pfeffer und?
5: Ach, war die Wacholder-Schnipsel, Pulverteile.
6: So, und dann braucht nur Salz.
5: Schau, lecker. We need this now?
7: Brauchen wir das jetzt?
6: Ja.
5: Yeah. Ja?
6: Zuerst ein bisschen Öl. Und dann brauchen wir Butter. Wegen der Butter sagt, wie heiß das sind.
5: Ist jetzt nicht gerade ein Diätgericht, ne?
6: So.
5: It's nothing when you do a diet.
6: Ah.
5: Ah.
1: Über so etwas reden wir in diesem Haus nicht.

0: Zugegeben, für Kalorienzähler ist das nichts. Aber dafür duften sie verführerisch, diese Chetbullar à la Ulf. Klöße aus dreierlei Hackfleisch, nämlich Rind, Schwein und Kalb. Mit Ofenkartoffeln und einer Wein-Johannisbeer-Gelee-Soße.
1: Lange das?
2: Mach ruhig noch zwei.
1: Noch zwei?
2: Ja.
0: Und als Krönung der Sanddorn.
3: Ach, drüber Streusel.
2: Ach, schön mit dem Orange und dem Grün. Toll. Sieht super aus. Was heißt guten Appetit auf Schwedisch?
1: Fast like in Deutsch. Sind Mahlzeit, also Mahlzeit.
2: Mahlzeit?
1: Smaklig, Mahlzeit.
2: Smaklig?
1: Mahlzeit. Ja.
2: Wünsche ich mir jetzt selber.
1: Ah, du nimmst das schon.
2: Ja. Ja. Ist doch für mich, oder? Willst du da etwa was von abhaben? Nein, ne?
1: Mahlzeit.
2: Ach, das sind zwei Bestecke. Du willst was davon abhaben?
1: Ja. Na gut. Okay. Gehen wir?
2: Ja.
0: Es ist angerichtet zum ultimativen Vergleich. Kann es Ulfs Gericht mit den allseits beliebten Möbelhaus-Fleischbällchen aufnehmen?
2: Okay. Es ist ein völlig anderes Level als die Köttbullar, die ich bisher gegessen habe. Oh. Du wusstest es vorher, dass es mir besser schmeckt.
1: Ich habe mal ein Hoffnung gehabt.
2: Sehr gut.
1: Sonst kann ich eine Stedling suchen auf der anderen Platz.
2: Sehr gut. Die Soße ist so toll. Großartig. Und wie gut das auch mit dem Sanddorn schmeckt.
1: Ja, das gibt es.
2: Eine tolle Kombination.
1: Ein anderes Dimension.
2: So, ich hoffe, du hast nicht so viel Hunger mitgebracht. Danke.
0: Ein gastfreundliches Volk, diese Schweden.

Nach dem Essen soll man ja angeblich 1000 Schritte laufen. Für diejenigen, die das Nützliche mit dem Angenehmen verbinden wollen, bietet sich der Montelius-Weg für einen Verdauungsspaziergang an. Er führt am nördlichen Ufer von Södermalm entlang und eröffnet spektakuläre Blicke auf die Stadt. Hier vorne sehen wir das Stockholmer Rathaus, auf dem Turm die drei Kronen. Und dort findet immer das Dinner nach der Verleihung des Nobelpreises statt. Und auf dem Weg dahin wieder Wasser. Ich glaube, auch ein Grund, warum diese Stadt so beruhigt. Weil man einfach überall Wasser sieht.

0: Und so sieht die Altstadt Gamlastan
1: von oben und von außen aus.
0: Ganz wunderbar zu betrachten hier vom Montiliusweg.

0: Jetzt ist Zeit für ein bisschen Kunst und Kultur. Dazu geht's ab in den Untergrund.
1: Okay, das ist definitiv eine der längsten Rolltreppen, die ich je gesehen habe.
0: Wer sich fragt, wohin wir denn fahren, wir sind schon da. Die Stockholmer U-Bahn selbst ist nämlich die Kunstgalerie, und zwar die längste der Welt. Von den 100 Stationen präsentieren sich über 90 individuell, kreativ und farbenfroh.

0: der Kameramann und ich fühlen uns gerade maximal unwohl, weil hier in der U-Bahn wegen des feuchten Klimas soll eine Spinne leben, die es sonst nur in den Tropen gibt. Und es angeblich kommen Forscher aus der ganzen Welt, um sich das hier anzugucken. Und ich habe so ein bisschen Sorge, dass sie genau hier im Efeu wohnt. Bei mir zu Hause leben Spinnen nämlich gerne im Efeu. Lass mal tauschen.
1: Wenn dir gleich irgendwo ein kleines haariges Bein rauskommt, ne, dann gehe ich sowas von laufen.
0: Ich laufe mit.
2: 96% aller Bahnen fahren pünktlich. Sollte es doch einmal zu einer Verspätung kommen, dürfen sich Fahrgäste nach 20 Minuten ein Taxi nehmen. Das Geld bekommen sie zurück.
0: So, in 3 Minuten soll sie abfahren. 11:01 Uhr. Ich bin gespannt. Pünktlich wie die Maurer.
2: Mehr als 80% der Stockholmer pendeln mit dem öffentlichen Verkehr. Das ist nachhaltig und immer wieder verblüffend.
0: Hier ist alles blau. Fühle ich mich gleich im Tagesschau-Studio. Guten Abend, meine Damen und Herren. Herzlich willkommen zur U-Bahn in Stockholm.
2: Die Silhouetten sollen an die Arbeiter erinnern, die die U-Bahn gebaut haben. Das weit verzweigte Netz besteht aus 3 Linien, der grünen, der roten und der blauen. Und schon geht's weiter in den nächsten Ausstellungsraum.
0: Hier ist alles rosa oder so fleischfarben. Eine fleischfarbene U-Bahn-Station. Oh, da sind Schuhe.

0: Diese Schuhe wurden angeblich genau hier an der Oberfläche gefunden. Die Farbe soll die Erde im Untergrund symbolisieren.
1: Okay, auf den ersten Blick sind es Holzkisten, aus denen oben vertrocknetes Gestrüpp rausguckt.
0: Und auf den zweiten Blick auch. Naja, Kunst muss ja nicht immer selbsterklärend sein. Die Stationen müssen für jeden zugänglich sein. Das ist sogar garantiert. Kommt zum Beispiel ein Rollstuhlfahrer wegen eines defekten Fahrstuhls nicht zum Bahnsteig, darf er sich, Sie ahnen es, ein Taxi nehmen. Kann auch Kritik üben, das beweist diese Station. Zunächst scheint idyllisches Landleben das Motto zu sein, aber bei genauerem Hinschauen werden auch Landflucht und aufkommende Industrialisierung thematisiert.
2: The times, they are changing. Das Thema Umweltzerstörung spielt hier offenbar auch eine Rolle, denn wir sehen hier einen abgeholzten Wald. Und da vorne sehen wir, wie Bäume in Flammen aufgehen. Ganz viel Müll, leere Autowracks mitten im Wald. Also offenbar ist es hier auch eine kleine Mahnung daran, die Natur ein bisschen besser zu behandeln, als wir es tun.
1: Nächste Station, nächstes Kunstwerk. Hier war möglicherweise ein Kindergarten beteiligt. Sieht zumindest so aus. Es ist wirklich jede Station anders und immer wieder eine Überraschung, was einen erwartet.
0: Die Stockholmer U-Bahn heißt übrigens Tunnelbana. 900.000 Fahrgäste nutzen sie täglich und das nicht nur, weil sie Spaß macht. Unser Tipp, lassen auch Sie das Auto stehen. Mit der Tunnelbana kommen Sie schneller, stressfreier und umweltfreundlicher von einem Ort zum nächsten.

0: Und jetzt bin ich ganz gespannt. Es geht aus dem Hafen heraus auf einem fliegenden Elektroboot in Richtung Scheren. Was ganz Neues, eine echte Innovation. Die Scheren. So kurz vor Mittsommer wimmelt es hier nur so von Wasserfahrzeugen. Unser Boot soll trotzdem etwas ganz Besonderes sein. Nicht nur wegen seines elektrischen Antriebs.
1: Weil das hier ein verkapptes Flugzeug ist, im Grunde ist es ein Flugzeug, das wie ein Boot aussieht, benutzen wir Sitzgurte wie in einem Auto oder einem Flugzeug.
0: Sind wir so schnell oder warum muss ich das machen?
1: Ja, wir sind schon schnell. Und wir fliegen ein bisschen über die Oberfläche des Wassers. Es ist einfach nur für die Sicherheit.
0: Und du sagst, es ist ein Flugzeug, das wie ein Boot aussieht?
1: Dann lass uns starten.
2: Are you ready?
1: Bist du fertig?
0: Ich bin bereit.
1: Also wie bei einem Flugzeug beschleunigen wir und gehen dann auf volle Geschwindigkeit. Und plötzlich bei 60 Knoten hebt das Boot ab. Du siehst, wie die Wellen hinter dem Boot verschwinden.
3: Wir erheben uns über die Oberfläche.
2: Ja.
3: Über die Wasseroberfläche. Das ist ja irre.
1: Jetzt fliegen wir.
3: That's it?
2: Ja.
0: Und das ist es?
1: Das ist alles. Ganz einfach.

0: Es scheint einfach zu sein, aber während des Fliegens reguliert ein Computer die Haupttragfläche 100 Mal in der Sekunde. Deshalb kannst du auf diesem Boot nicht seekrank werden, weil du die Wellen nie spürst, sondern einfach über sie hinwegleitest.
1: Also es fühlt sich total sanft an. Man spürt gar nicht das Wasser, man spürt keine Wellen. Es ist weiter oben ganz stabil. Es ist ein völlig anderes Gefühl als normalerweise in einem Boot.
2: Aber was machen all die Männer, die ein dickes, lautes Boot wollen? Je lauter, desto besser.
0: Die kaufen das Boot eher nicht. Aber gib ihnen 5 Jahre. Ich bin sicher, die kommen dann auch.
2: Dieses Gefährt, übrigens das schnellste Serien-Elektroboot der Welt, benötigt gerade mal 20% der Energie von herkömmlichen Booten. Glaubst du, ihr seid so weit mit dieser Technologie, weil Stockholm so früh auf Nachhaltigkeit gesetzt hat?
0: Yes, definitiv. Stockholm hat sich stark für den Wechsel zum nachhaltigen Transport auf dem Wasser eingesetzt. Nächstes Jahr wollen sie eine Fähre in Betrieb nehmen, die wir gerade bauen. Die erste elektrische Tragflächenfähre wird zwischen dem Stockholmer Rathaus und dem Außenbezirk Ekerö fahren. Die Stadt war sehr hilfreich.
3: Wir landen jetzt. Das Wasser endet hier.
2: Das Wasser endet manchmal auch in Schweden. Das ist ja wie eine Sackgasse. Wir nennen es Sackgasse in Deutschland.
1: Sackgasse.
0: Wie ein Sack.
2: Hier sind so viele Boote, es scheint, als hätten alle in Schweden ihr eigenes Boot.
0: Ja, das ist richtig. Wir haben die höchste Boot-pro-Kopf-Dichte der Welt. Wir haben etwa 10 Millionen Menschen in Schweden und fast 1 Million Boote.
2: Und es ist auch ein Land mit sehr glücklichen Menschen. Glaubst du, da gibt es einen Zusammenhang?
0: Ja. Bist du gerade glücklich?
2: Ja, auf jeden Fall.
0: Das hängt definitiv zusammen. Es gibt nichts Erholsameres, als draußen auf dem Meer zu sein. Möchtest du versuchen, das Boot zu fahren? Es ist ganz einfach.
1: Okay.
0: Erstmal landen. Das Steuer gehört Ihnen, Kapitän.
2: Oh, wir tauschen die Sitze jetzt? Oh ja.
0: So, jetzt Gas geben. Und dann volle Geschwindigkeit.
1: Full speed?
3: Yeah. All to the top. Yeah.
0: Genau.
3: Yeah, that's great.
0: Großartig. Du musst nicht wirklich etwas machen. Es hebt automatisch ab.
1: Yes.
0: Jetzt fliegst du.
1: Es ist irgendwie aufregender, wenn man es selbst zum Fliegen bringt. Irgendwie plötzlich Angst hatte ich vorhin nicht.
0: Zur Seite, aus dem Weg. Ein neuer Chef ist an Bord.
1: That's good.

0: Es geht noch einmal in die Stadt, nach Södermalm. Das einstige Arbeiterquartier hat sich in den vergangenen Jahrzehnten zu einem angesagten Künstler- und Ausgehviertel gemausert. Wir sind mit Christiane verabredet. Die geborene Osnabrückerin lebt seit 19 Jahren in Stockholm und ist der Stadt hoffnungslos verfallen.
1: Du hast dich für ein Leben in einer wirklich schönen Stadt entschieden.
2: Ja, ich weiß.
1: Toll.
2: Ja, und von hier haben wir auch einen sehr schönen Ausblick. Hier zum Beispiel auf der rechten Seite liegt das alte königliche Jagdgebiet Jurgården. Und da gibt es noch den größten Eichenbestand, man sagt Nordeuropas. Auf jeden Fall gibt es da auch den Vergnügungspark Gröner Lund, der jetzt direkt vor uns liegt.
1: Offensichtlich mögen die Stockholmer gerne Nervenkitzel. Ich bin gespannt auf die anderen Entdeckungen, die wir jetzt machen.
2: Ja.
1: Dann ist ja gut, dass wir jetzt so ein schönes Wetter haben und bei Sonnenschein zusammen die Stadt erkunden können, oder?
2: Ja.
1: Darf ich mich einhören?
2: Ja, selbstverständlich. Ja, da haben wir wirklich Glück mit dem Wetter. Das muss man mal sagen.
1: Die Möwen.
2: Du, guck mal. Das ist die womöglich kleinste Skulptur, die wir hier in der Stadt haben. Das ist Carlton auf dem Dach. Kennst du den noch von früher mit dem Propeller?
1: Von Astrid Lindgren?
2: Exakt, der ist das. Och, jetzt ein bisschen moderner mit einer Virtual Reality Brille.
1: Ach, es ist gar keine Taucherbrille,
2: Nein.
1: Es ist eine Virtual Reality Brille.
2: Genau.
1: Ich muss mal gucken, wie groß sie ist.
0: Das mit der kleinsten Statue habe ich doch schon einmal gehört.
1: Bist du meine Narbe? Hier so.
2: Na, okay. Das ist doch eine super Messeinheit.
1: Ja.
0: Und damit haben wir einen Gewinner. Der kleine Eisenjunge in Gamlastan kann einpacken. Carlsson auf dem Dach ist noch winziger. Eigentlich arbeitet Christiane in der Medizin. Aber in ihrer Freizeit führt sie Urlauber gern an Orte, die selbst für viele Stockholmer noch echte Geheimtipps sind. Diese Wohnung ist einer davon.
2: Hier hat Anna Lindhagen gelebt. Eine Frau, die wahnsinnig viel für den Stadtteil gemacht hat. Die hat zum Beispiel früher schon für die Arbeiter hier im Viertel Lesungen gehalten. Und Anna Lindhagen hat sich hier dafür eingesetzt, sie war mit dem Schönheitsrat der Stadt, dass hier auf Södermalm Schrebergärten angelegt werden, damit die Arbeiter sich selbst versorgen konnten. Obst und Gemüse selbst anbauen lassen.
1: Dann ist das ja eine Schwester im Geiste von mir.
2: Ja. Okay.
1: Ja.
0: Um die Jahrhundertwende prägte Anna Lindhagen die Politik und den Stadtteil maßgeblich. Sie gab Klavierkonzerte für Södermalms Arbeiter und setzte sich für das Frauenwahlrecht sowie die Unterstützung von Witwen und Alleinerziehenden ein. Die Dinge, die sie alltäglich umgaben, können ein paar Stunden pro Woche bestaunt werden.
2: Und hier haben wir eins meiner Lieblingsstücke, muss ich unbedingt zeigen. Mit dem Stock und dem Korb ist sie damals losgezogen und hat geerntet. Und dann hat sie die Ernte gleich hier reingelegt.
1: Das ist ja toll. Und dann hat sie geerntet und hatte direkt alles dabei.
2: Ja.
1: Du, noch kann ich ja, aber in 20 Jahren habe ich auch so ein Ding. Guck ich mir mal direkt an, wie man das baut. Das ist ja toll.
2: Und das möchte ich dir unbedingt zeigen. Das kleinste Theater Schwedens.
1: Das auf jeden Fall Stockholm. Theater?
2: Ja.
0: Vorhang auf für das Herzensprojekt einer echten Idealistin. Das hier ist nicht nur das womöglich kleinste Theater Europas, es ist auf jeden Fall das mit der kleinstmöglichen Besetzung.
3: Hallo, hey.
2: Hey, der Jan. Judith?
3: Ja.
2: Sie spielt nur Frauengeschichten, die sich hier auf Södermalm abgespielt haben.
1: Toll.
2: Erzählt von Frauen in unterschiedlichen Epochen und das jetzt schon seit 25 Jahren.
1: Großartig. Warum macht sie das? Was ist ihr Antrieb?
2: Was für eine Idee?
3: Ja, für ja wieder Berichte.
4: Ich möchte erzählen, wie die Menschen früher lebten, vor allem aus weiblicher Sicht.
1: Das ist ja wirklich klein. Das ist alles, ja? Also das hier ist Publikum. Wollen wir uns mal setzen?
2: Ja. Ja.
1: Kann ich mich in die erste Reihe setzen?
2: Na, bitte schön.
1: First row.
3: Zu teuer und schon.
1: Ja. Ja, gerne.
5: Aline, bist du zu Hause? Ich bin's nur, Selma, deine Schwester?
0: Jen spielt nicht nur alle Rollen selbst, sie ist auch Bühnen- und Kostümbildnerin, Theater- und Marketingleiterin, Beleuchterin und Kartenverkäuferin in Personalunion. Jedes aufgeführte Stück stammt aus ihrer Feder.
5: Ja. So arbeite ich. Ja.
0: Beeindruckend. Wer mit Christiane durch die Stadt schlendert, bekommt eigensinnige und tragische, skurrile und überraschende Geschichten zu hören. Sie kennt Orte, die in keinem Reiseführer stehen.
2: Ja, und das hier, Judith, ist die Straße des ersten Henkers, den es hier gab, in der Stadt. Und hier oben, wo jetzt die Bänke stehen, das war der erste Galgenberg. Und man hat die Leute ja immer an den höchsten Punkten der Stadt gehängt, zur Abschreckung. Und die hingen den ganzen Winter. Und das ist ein bisschen makaber, wenn es zum Frühling warm wurde, sind die Leichen runtergefallen und wussten alle, jetzt wird's Frühling.
1: Oh je. Ja, auch mit dieser Geschichte Stockholms hast du dich beschäftigt.
2: Ja. Ja, die ist ein bisschen dunkel und düster, aber es gehört halt auch dazu.
1: Ja. Hm?
2: Jetzt gehen wir an der Kirche vorbei, einfach über den Friedhof. Und dann würde ich sagen, zu der Skulptur.
1: Mhm. Schön, überall sitzen die Leute. Mhm. Hier wird gepicknickt.
2: Jetzt kann man es auch endlich genießen. Endlich ist der Sommer da.
0: Wo viele nur einen Brunnen sehen, kennt Christiane die Geschichte dazu.
2: Die Skulptur heißt die Schwestern. Das waren keineswegs Schwestern. Das war 1911 ein gleichgeschlechtliches Paar. Zwei 16-jährige Mädchen.
1: Ein lesbisches Paar.
2: Mhm. Die damals aber leider auch schon eingesehen haben, dass sie keine Zukunft haben. So haben sich die beiden, ja, das Leben genommen mit ihren 16 Jahren und sind in den See gegangen und sind so ums Leben gekommen.
1: Wie tragisch.
2: Mhm. Sehr tragisch. Sie stehen ja auch symbolisch im Wasser. Und jetzt, jedes Jahr im August, wenn wir den Christopher Street Day haben, wird der ganze Platz mit großen Maschallas ausgelegt. Den Damen werden noch mal Schleier um die Schultern gelegt und es wird an sie gedacht. Was sie damals schon für einen Meilenstein für diese Stadt, für dieses Land gesetzt haben.
0: Christiane hat so viel zu ihrer Traumstadt recherchiert, dass sie sogar ein Buch darüber geschrieben hat.
1: Überall immer diese Blicke, ne, aufs Wasser.
5: Das ist ja auch ein irres Graffiti.
2: Ja, das ist eine Initiative der Stadt Stockholm. Die haben unterschiedliche Häuserwände gemietet und denen die Graffiti-Künstler zur Verfügung gestellt. Und dieses Kunstwerk ist jetzt hier schon ungefähr 6 Jahre. Und bald wird es neu ausgeschrieben und dann werden neue Künstler diese Wand bekommen und gestalten können.
1: Oh nein, da wird einfach alles übergesprayt?
2: Ja.
1: Oh, ist ja fast schade.
2: Gibt es aber mehrere Häuserwände hier in Stockholm.
1: Ich achte mal drauf. Hm? Also Stockholm, können wir festhalten, ist eine Street-Art-freundliche Stadt.
2: Das würde ich jetzt mal so sagen, ja.
1: Finde ich gut.
2: Hm?
0: Sofo, das ist der moderne, junge und hippe Teil Södermalms. Coole Bars, Boutiquen, das Szeneviertel der Stadt. Sofo ist wie Soho in New York oder Friedrichshain in Berlin. Und in Sofo gilt für die gesamte Stadt, Autos sind unerwünscht, Parkplätze rar und teuer. Beliebte Alternative, Elektroroller. Andererseits, wozu sich fortbewegen? Der Tag geht zu Ende und wir genießen einfach mal den Sonnenuntergang. Zurück in die Schären. Selbsternannte Hauptstadt ist Vaxholm. Wir machen einen Abstecher auf die benachbarten Inseln Rindö und Reserö. Gerade mal eine Stunde dauert eine Fährfahrt von Stockholms Innenstadt. Eine andere Welt, abgeschieden dennoch mit köstlichem Essen, so wie in der kleinen Käserei auf Rindö. Ihr Ruf hat sich bis in die City herumgesprochen. Und das macht mich neugierig.

0: Hey, willkommen.
1: Hallo.
0: Hey, willkommen.
1: Danke.
0: Oh, Sie sprechen Deutsch?
1: Ja, Sie auch?
0: Ja, ein bisschen.
1: Ich habe den Tipp bekommen, dass es hier sehr leckeres Eis geben soll.
0: Ja, da haben wir.
1: Hier ist Eis,
0: da,
1: ne?
0: Ja, da haben wir.
1: Ah, ja, ein bisschen Käse.
0: Ja, das haben wir auch. Wir machen ganz viel Käse und dann auch Eis. Von Milch, das sind in der Nähe von einem Bauern.
1: Alles regional?
0: Ja, alles
1: ja,
0: regional.
1: Ja, ich habe schon gehört, dass Stockholm und die Scheren das alles sehr nachhaltig ist. Sehr umweltfreundlich. Ja.
0: Stimmt.
1: Okay, dann gucke ich mal. Was sind das denn für Eissorten?
0: Wir machen Eis mit Käse, ja, mit Blauschimmelkäse. Sind sehr lecker.
1: Ja?
0: Ja, wir machen auch Eis von den. Wenn du Käse machst, dann kriegst du Wölke. Wölke?
1: Ja, Molke?
0: Ja, Molke.
1: Habt ihr Lakritz-Eis?
0: Lakritz haben wir auch.
1: Das soll doch auch eine Spezialität sein in Schweden, ja, oder?
0: Aber die Lakritz haben wir mit weißer Schokolade gemacht. Mhm. Möchtest du so eine?
1: Ist das mit Lakritz?
0: Ja, mit Lakritz.
1: Okay. Also Lakritz-Eis gibt es in Deutschland nicht.
0: Nee?
1: Nee. Deswegen bin ich jetzt sehr gespannt. Und warte, beim Käse gucke ich noch.
0: Ja, möchtest du etwas probieren?

0: Der ist ganz süß.
1: Das sind Licherich.
2: Was auch immer das ist lecker.
3: Ach, Süßholzwurzel, woraus Lakritz gemacht wird.
2: Hauptsache ist Bio.
1: Ein kleines Stück für heute Abend.
0: Ja. Gut. Ich finde, wenn man in ein Land kommt, dann muss man nicht nur die Menschen kennenlernen, sondern man muss auch alles essen und probieren,
1: ja, das
0: alles riechen,
1: ja,
0: oder?
1: Ja, das sind sehr gut. Das
3: stimmt. Für die, du erinnerst dich auch besser an deine Reise, wenn du einen Geschmack damit verbindest. Ja, wenn du alle deine Sinne benutzt.
0: Yes. Can I pay cash?
3: Zahle ich bar oder mit Karte? Mit Karte.
1: You want the receipt?
3: Willst du deine Quittung auf dein Handy oder auf Papier?
0: Das kann man sich auch noch aussuchen.
1: Ja.
0: Wir sind hier auf einer sehr kleinen Insel und man kann sich aussuchen, wie digital man seine Quittung haben möchte. Hätte ich sie gerne ausgedruckt, ganz oldschool. Ihr seid uns echt ein bisschen voraus in einigen Dingen, muss man schon mal so sagen.
1: Yes, we are.
3: Stimmt.
1: So, bitteschön.
0: Vielen Dank. Tschüss.
1: Tschüss.

Jetzt weiß ich nicht mehr, was was war. Ich glaube, das ist das Molke-Eis. Richtig gut. Hätte ich nicht gedacht. Wenn ich den Tipp nicht bekommen hätte, hätte ich das niemals bestellt. Aber sehr lecker, ganz frisch. Fast so ein bisschen wie Zitroneneis, ohne dass es nach Zitrone schmeckt. Und das hier ist dann offenbar das Blauschimmel-Eis. Ich mag schon keinen Blauschimmelkäse. Und ich mag auch das Blauschimmel-Eis nicht. Das ist, glaube ich, was für Leute, die wirklich fortgeschritten sind in dem Bereich. So. Das Lakritzeis. Alter, ist gut. Habe ich noch nie gegessen. Ganz besonderer Geschmack. Ganz cremig, nach Lakritz und Schokolade. Aber daran könnt ihr mich gewöhnen.

0: Im Sommer scheint die Zeit in den Schären stillzustehen. Alle passen sich dem gemächlichen Tempo an und lassen sich treiben. Aber eine Sache sollte auf jeder To-Do-Liste stehen, eine Paddeltour. Auf keine andere Art lässt sich die Natur intensiver und nachhaltiger erleben. Wir starten im Kanu-Center auf Reesarö.
1: Wie groß ist denn die Wahrscheinlichkeit, dass ich umkippe?
2: Das hängt von dir ab. Aber es sind alles Anfänger-Kajaks. Also,
1: das ist gut.
2: Solange du die Wellen immer schön von vorne nimmst und nicht irgendwie von der Seite, was das Kajak wackeliger machen könnte, ist alles gut.
0: Theresa hat in Schweden studiert und arbeitet als Kajakführerin. Sie weiß, aller Anfang ist nass. Wer es schafft, unfallfrei in das Boot einzusteigen, hat das Schlimmste bereits hinter sich. Aber auch die ersten Meter erweisen sich als echte Herausforderung. Herumflitzende Boote machen unsere Kajakfahrt zu einer wackeligen Angelegenheit.
2: Jetzt kommen gerade ein paar Wellen von dem Boot. Ja. Einfach weiter paddeln. Super.
1: Gott, das hatte ich mir einfacher vorgestellt, ehrlich gesagt.
2: Okay, du hast einen schweren Start, würde ich mal sagen. Aber guck mal, jetzt paddeln wir schon ein paar hundert Meter.
3: Und es wird viel angenehmer.
1: Ja.
2: Ja.
1: Und wahrscheinlich ist es hier noch einfacher zu lernen als auf dem wirklich offenen Meer, ne?
2: Ja, ja, auf jeden Fall.
1: Weil du halt überall hier diese kleinen Inseln hast.
2: Mhm, genau.
1: Andererseits sind auch überall Hindernisse dadurch.
2: Ja. Ja.
1: Also entspannt ist was anderes. Ich bin maximal gestresst, wenn ein Boot kommt.
2: Ja, heute ist viel los.
0: Was auch daran liegt, dass Midsommer vor der Tür steht. Wer kann, nimmt sich ein paar Tage frei und geht aufs Wasser.

0: Das ist ja Naturschutzgebiet. Dürfte man da jetzt einfach an Land gehen?
1: Ja, auf jeden Fall. Wir haben ja in Schweden das Jedermannsrecht. Das bedeutet auch, dass man bis zu 48 Stunden an Stellen zelten darf.
0: Ja.
1: Na, genau.
0: Also ich könnte ja jetzt hier einfach, weil mir die Insel gefällt, sagen, hier bleibe ich. Gehe ich an Land, packe ich mein Zelt aus, baue das auf und darf 2 Tage bleiben.
1: Ich glaube, das Jedermannsrecht funktioniert so gut, weil es so eine Grundverantwortung gibt. Jeder ist sich der Verantwortung bewusst, die Stelle auch wieder so zu verlassen oder besser zu verlassen, wie er sie vorgefunden hat. Das würde ja nicht funktionieren, wenn jeder wieder geht und seinen Müll hier lassen würde.
2: Tourismus und Naturschutz bilden in den Schären keinen Widerspruch. Urlauber können gar nicht anders als entspannen.
3: Ich brauche ja nicht mehr, ne?
1: Nee.
3: Ich brauche nur Natur.
1: Ja.
3: Bin ich glücklich.
1: Ja. Ich glaube, das ist doch sehr normal. Also, ja.
3: Ja, manchmal denke ich, es wäre so einfach, die Menschen glücklich zu machen. Einfach immer in die Natur stellen.
1: Ja.
3: Ich kann echt verstehen, dass Schweden beim Glücksindex so weit oben ist.
1: Mhm, ja.
3: Mit dieser schönen Natur.
1: Ja.

0: echt zu viel Kaffee jetzt.
1: Ich finde das so toll, dass du Kaffee mitgebracht hast. Na,
0: ja.
1: Warte.
0: Ja, danke.
1: Großartige Idee.
0: Das gehört dazu.
1: Ist Kaffee Bestandteil des schwedischen Picknicks?
0: Natürlich.
1: Ja?
0: Ja, ja, ja.
1: Das ist mir sehr sympathisch.
0: Die Schweden sind ja eine der größten Nationen, die am meisten Kaffee verzehrt. Tatsächlich.
1: Was gehört sonst noch mit dazu, zu einer echten Fika?
0: Freunde. Man darf Fika nicht alleine machen. Also man sollte immer
1: In Gesellschaft?
0: In Gesellschaft sein.
1: Ich habe dich dabei, das ist sehr schön.
0: Genau. Und ein paar Kekse. Ja, das heißt eigentlich Fika-Bröt. Und damit meint man eben Gebäck oder Trauben oder andere Snacks eben dazu.
1: Ich probiere mal, was du so mitgebracht hast.
0: Ja.
1: Sag mal, und ist es jetzt echt okay, dass wir jetzt hier sitzen auf dieser Insel mit unserem ganzen Picknick, mit dem ganzen Zeug, was wir hergeschleppt haben?
0: Mhm. Das heißt, solange man keinen stört, kann man auch hier bleiben. Natürlich, wenn es eine private Insel ist und der Eigentümer kommt und sein Familienfest feiern möchte, dann geht man. Was ja auch super schön ist, weil in vielen Ländern ist es ja wirklich so, dass gerade die Wasserfront komplett mit Zäunen abgesperrt ist, weil es privates Eigentum ist. Mhm. Und die Leute gar keinen Zugang zum Baden haben, zum Schwimmen, zum Kajakfahren, weil eben alles abgesperrt ist.
1: Ich finde das toll, dass man das Wasser hier nutzen kann und dass man überall auf die Inseln kann. Ich finde es auch unglaublich romantisch, die Vorstellung, jetzt hier einfach das Zelt aufzubauen.
0: Ja.
1: Und eine Nacht hier zu bleiben.
0: Ja, ja, man kann richtig gut abschalten.
1: Absolute Entspannung.
0: Ja, ja.

0: dann bricht er endlich an, der große Tag, an dem ganz Schweden eine magische Verwandlung erlebt. In Skansen herrscht reges Treiben. Dem Freilichtmuseum, das rund um das Jahr traditionelles Handwerk und überliefertes Brauchtum am Leben erhält, steht das wichtigste Fest des Jahres bevor. Über 1 Million Besucher zählt Skansen alljährlich. Touristen freuen sich, etwa 300 Vertreter der einheimischen Tierwelt zu bestaunen. Aber heute kommt niemand wegen der Tiere. Alle fiebern dem Höhepunkt entgegen, dem schwedischsten aller Feste, wichtiger als Weihnachten und Ostern zusammen. Midsommar. Die gespannte Vorfreude ist fast mit den Händen zu greifen. Keine Spur von der düsteren Melancholie, die wir aus schwedischen Krimis kennen. Stattdessen fröhliche Folklore, Musik und bunte Trachten. Was passiert jetzt?
1: Wir tanzen und veranstalten Spiele um den Maibaum. Das machen wir immer so. Wir feiern die Sommersonnenwende und begrüßen den Sommer.
0: Und alle Leute hier schauen beim Tanzen zu?
1: Ich bin sicher, sie machen ganz schnell mit. Wenn die Musik ertönt, sind sie garantiert dabei.
0: Wirklich? Jeder Einzelne?
1: Jeder Einzelne.
0: Tatsächlich, alle strömen in die Mitte zum Maibaum.
2: I love your dress.
0: Ich mag dein Kleid.
1: Dankeschön.
0: Ist das ein traditionelles?
1: Ja.
2: Geht schon los.
0: Wie man sieht, macht Tanzen glücklich.
1: Genau.
0: Alle lachen und freuen sich. Ich mag das.
2: Nice, isn't it? Ja. Yeah. I like it. Ja. Ich finde es unglaublich schön, wie hier alle Touristen, Einheimische einfach mitmachen. Bei uns würden die Männer wieder am Rande der Tanzfläche stehen.
1: Nein, hier machen alle Männer mit.
0: Na nun, diese Melodie kennen wir doch. Genau, der Froschtanz.
2: Wie findet ihr das Fest hier? Ist doch unglaublich, oder?
3: Es ist so schön, irgendwie die ganze Lebensfreude ist hier so zu spüren. Das ist so schön.
0: Diese gute Laune reißt tatsächlich alle mit. Niemandem geht die Puste aus. Eine gewaltige Massentanzveranstaltung.
2: Was für eine Reise. Und mit diesem wunderbaren Midsommernacht. Oh, Fest. Geht mal eine Reise zu Ende. Eine Reise in ein unglaublich freundliches Schweden. Stockholm und die Scheren sind auf jeden Fall eine Reise wert. So eine nachhaltige Stadt. So eine Stadt, die so viel Respekt hat vor der Natur und der Umwelt. Also 10 von 10 Punkten.

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7: Der größte Baum der Welt. Nur ein Highlight bei unserem Camper-Roadtrip durch atemberaubende Nationalparks zum Grand Canyon.
8: Wir reisen zum heißesten Ort der Erde.
9: Mittlerweile 47 Grad.
7: Wir werden hier gebraten. Das ist das Death Valley.
8: Machen alles, was man in Las Vegas machen sollte.
9: Jackpot, Digga. Oh, I can't.
8: Und wandern am Grand Canyon. Die Tour mache ich mit meinen Freunden Benny und Max. Mein Name ist Valentin, man nennt mich auch Sarazar. Wir reisen mit dem Camper über 1500 Kilometer durch den Südwesten der USA. Vom Sequoia Nationalpark über Death Valley und Las Vegas zum Grand Canyon.
10: Welcome to Sequoia!
7: Diese riesigen Mammutbäume im Sequoia Nationalpark in Kalifornien. Manche sollen über 2000 Jahre alt sein. Und wenn man daneben steht, kommt man sich verdammt klein vor.
8: Der Nationalpark ist fast 4000 Quadratkilometer groß und zählt mit über 2 Millionen Besuchern im Jahr zu den bekanntesten Amerikas. Vor allem wegen einem gigantischen Baum.
11: Der General Sherman ist der vom Volumen her größte Baum der Welt. Knapp 84 Meter hoch und 11 Meter breit. Und nur einer von 8000 Sequoia-Bäumen hier im Park.
9: Wie dick diese Rinde hier ist. Und ich stelle mir die Haut eines Mammuts ungefähr so vor.
8: Der Park ist wirklich beeindruckend. Die Wanderwege und Bergstraßen führen vorbei an Mammutbäumen und atemberaubenden Panoramen. Und in der Nähe ist auch unser Campingplatz.
7: Ist richtig schön hier. Einige Camper am Start und da noch riesen Wohnmobile. Da vorne auch ein Flüsschen. Echt idyllisch. Und hier steht jetzt unser Camper. Schön bunt, der Gute. Unter anderem ein paar coole Wellen drauf. Richtig geiles Graffiti, kann man fast sagen. Und den zeigen wir euch jetzt mal.

Weil im Camper nicht genug Platz ist, schlafe ich heute im Dachzelt. Und das kann man ganz einfach hier aufklappen. Und das sieht auch recht gemütlich aus. Und wie ich hier drin heute schlafe, berichte ich euch morgen.

0: Guten Morgen, die Nacht war okay, ich fühle mich so ein bisschen zerknittert, aber vielleicht hilft da ja eine Dusche im Sanitärhaus. Tief am Nationalpark gibt es Campingplätze ganz ohne Dusche, ohne Strom, das ist dann richtig selbstversorgermäßig. Da hat man sogar Boxen, wo man sein Essen reinpacken soll, damit die Bären es nicht klauen. Aber auch hier soll man auf Schlangen aufpassen.
1: Gemeinsam mit dem lieben Robert füllen wir gerade unser Frischwasser auf. Der hat nämlich hier so einen Filter und meint, das wäre viel besser, das Wasser. Deswegen sollten wir den nehmen.
2: Thank you, Robert.
3: Okay, it's your fault.
2: I appreciate it.
4: Oh, no problem.
5: Ist doch besser, wenn ihr sicher seid und keine Probleme habt.
6: So ein Camper wie unserer kostet in der Saison schon 200 Euro am Tag. Und die Campingplätze, auf denen wir sind, ungefähr 60 Euro pro Nacht. Dazu kommt noch der Eintritt in den Sequoia Nationalpark. Der liegt bei 35 Euro pro Fahrzeug. Wir haben uns direkt den Annual Pass geholt. Der kostet 80 Euro und man kommt für ein Jahr in alle Nationalparks der USA. Und damit er sich auch gelohnt hat, fahren wir jetzt nochmal in den Sequoia-Wald.
0: Das ist die größte Wurzel, die ich je gesehen habe.
7: Unfassbar, wie viel Kraft in so einem Blitz steckt. Der kann selbst so einen Mammutbaum einfach mal komplett zerteilen und abbrennen.
8: Mammutbäume brauchen große Hitze, damit sich ihre Zapfen öffnen und die Samen verteilen. Früher hat man aus der Rinde sogar Löschmaterial hergestellt. Die Brände sind mittlerweile aber oft viel zu stark und bedrohen auch die riesigen Bäume.
0: Der Tunnellock. Dieser Baum ist 1937 auf die Straße gefallen und man hat sich dann entschieden, ein riesiges Loch reinzusägen. Früher konnte man mit dem Auto durchfahren, aber wir hätten mit dem Camper sowieso nicht durchgepasst.
7: Einfach super imposant, dieser Sequoia-Wald. Man kommt sich wirklich vor wie in einer anderen Zeit, wenn man da durchspaziert. Würde mich nicht wundern, wenn jetzt hinter mir so ein Flugsaurier vorbeisausen würde. Gibt hier auch mega coole Aussichtspunkte, habe ich mir sagen lassen. Zum Beispiel den Morro Rock. Da müssen wir allerdings jetzt erstmal 400 Stufen hochwandern. Könnte ein bisschen anstrengend werden. Kommt doch mal mit. I'll be on my way.
6: So, die Hälfte ist geschafft. Ein bisschen anstrengend ist es auch, aber auch nicht zu anspruchsvoll. Für den Ausblick lohnt es sich auf jeden Fall.

0: Wir sind jetzt an der Spitze des Moro Rocks und man hat hier einen unglaublichen 360-Grad-Blick. Wenn ihr in der Gegend seid, macht das, es lohnt sich. Knapp 2050 Meter ist der hoch, aber es ist nicht so anstrengend, wie man denkt. Und für uns geht die Reise jetzt weiter.
1: Gerade kurz am Parkplatz angehalten. Hier haben wir zufälligerweise Nico getroffen, der eine richtig coole Reise macht. Wo geht's denn hin, Nico?
2: Wir wollen einmal die Panamericana quasi von Norden nach Süden fahren. Mal gucken, wie weit wir kommen in der Zeit, die wir uns genommen haben.
1: Einmal nach Kanada hoch und dann direkt nach Argentinien, oder? Mal sehen.
2: Ja, mal sehen. Vielleicht Feuerland. Mal schauen, wie weit uns das die Zeit und die Lust und das Geld treibt.
1: Ja, mega geil. Und das mit dem Camper wird sicherlich ein cooler Trip. Ich wünsche dir viel Spaß, mein Lieber.
2: Dankeschön.
1: Alles Gute.

0: Vom Sequoia Nationalpark fahren wir 5 Stunden nach Panamint Springs in der Nähe vom Death Valley. In diesen kleinen Hütten auf dem Campingplatz hier in der Wüste haben wir heute geschlafen. Kosten 70 Euro pro Nacht und sind echt gemütlich, kann man nicht meckern. Aber hier ist es schon mega warm und das ist nichts dagegen, was noch kommt. Wir werden hier gebraten. Das ist das Death Valley, der heißeste Ort der Erde. Wenn hier der Wind weht, ist es ein bisschen, als würde ihr einen heißen Föhn vor die Nase halten. Kein Wunder also, dass wir in der Mesquite eben auf Dünen stehen, die aussehen wie in der Sahara. Das Death Valley hält einen Weltrekord. Die offiziell höchste auf der Erde gemessene Temperatur, 56,7 Grad.
1: Eine grüne Oase mitten in der Wüste nennt sich Darwin Falls. Und das erwartet man nun wirklich nicht an einem der trockensten Orte der Welt. Bei der Hitze würde ich mich da jetzt am liebsten drunter stellen.

0: Wir haben mittlerweile 47 Grad. Am Straßenrand war gerade ein Schild, dass man die Klimaanlage ausmachen soll, weil das den Motor überhitzen kann. Jetzt ist es hier in diesem Auto so warm, wir werden einfach geröstet. 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
1: 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Wegen den krassen Temperaturen gilt übrigens unsere Versicherung Death Valley bei Überhitzung und Reifenschäden nicht. Falls wir stecken bleiben, haben wir aber genug Wasser dabei. Und ich will mal hoffen, der Gute schafft das schon. Die Reise führt uns weiter zum Devil's Golf Course. Die Erde hier ist über Jahre hinweg mit Salz erodiert und hart wie Stein. Da kann wirklich nur noch der Teufel Golf spielen. Mit Salz ist auch das Badwater Basin bedeckt. Die riesige Fläche ist 85 Meter unter dem Meeresspiegel und der tiefste Ort Nordamerikas. Ganz in der Nähe liegt auch der Artist Drive, eine 15 Kilometer lange Straße mit teilweise farbigen Felsen.
0: Man könnte denken, das haben Menschen bemalt, ist aber alles natürlich. Hier sind Metalle mit Ton oxidiert und dabei sind diese Farbtöne entstanden. Und für uns geht es jetzt noch weiter in eine Geisterstadt namens Rhyolite. Da bin ich auch sehr gespannt drauf.

0: Schon eigenartig durch diese Ruinen hier zu gehen, vor allem wenn man überlegt, wie schnell so ein Ort verschwindet. Ich meine, das ist erst 100 Jahre her und hier ist kaum noch was übrig. Das da hinten war zum Beispiel mal die Bank.
1: Um das Jahr 1908 lebten in Rhyolite über 10.000 Menschen. Es gab 50 Goldminen, 3 Krankenhäuser, 19 Hotels und sogar einen Bahnhof. 1914 waren die Goldvorkommen ausgebeutet und nur wenige Jahre später wurde der Ort verlassen.
0: Wo wir hier gerade stehen, war früher die Tanzhalle. Also hier ging richtig mal die Party ab und wir haben ja auch verschiedene Dosen gefunden, die scheinen auch uralt zu sein, vielleicht über 100 Jahre alt eben. Und da hinten, da sind auch verschiedene Minen. Und da kann man theoretisch auch reingehen, ist aber ein bisschen gefährlich natürlich. Und Gold gibt es hier eh nichts mehr zu holen, deswegen lassen wir es mal lieber sein.
1: Wir reisen weiter zum Grand Canyon und legen einen Zwischenstopp in Las Vegas ein. Da schauen wir später nochmal vorbei. Danach machen wir einen Abstecher zum weltberühmten Hoover-Damm. Mit dem Kraftwerk der 231 Meter hohen Staumauer gewinnt man 4 Milliarden Kilowattstunden Strom im Jahr. Genug Energie, um mehrere hunderttausend Haushalte zu versorgen.
2: Schon seit 1935 steht der Staudamm. Der bringt aber auch einige Probleme mit sich. Durch die Sperre sind einige Fischarten ausgestorben. Außerdem sorgt der Klimawandel für immer weniger Wasser. Hier um die Ecke in Las Vegas gibt es teilweise schon Verbote, den Rasen zu sprengen. Wir sitzen gerade in einem typischen Diner. Hier gibt es zu jeder Tageszeit alles, Frühstück, Kuchen oder auch deftiges Essen. Wir haben jetzt hier Burger, wie es sich gehört für Amerika. Die können das einfach. Wir haben, glaube ich, so viel Burger gegessen wie noch nie. Preislich ungefähr so wie in Deutschland, vielleicht ein bisschen teurer. Ich würde sagen, wir hauen jetzt rein.

0: Welcome to the Grand Canyon.
1: Guckt euch mal an, wie unfassbar krass das hier aussieht. Richtiger Gänsehautmoment. Und das ist noch lange nicht alles, was wir heute zu sehen bekommen, denn wir gehen auf Wanderschaft auf dem Rim Trail.
2: Der Grand Canyon zählt zu den größten Naturwundern der Erde und ist eine 450 Kilometer lange Schlucht. Der Colorado River hat über Millionen Jahre eine bis zu 1800 Meter tiefe Schneise in das Plateau geschnitten.
3: Wir haben uns für heute eine Route ausgesucht, die geht knapp 20 Kilometer oben am Canyon entlang. Und dabei kommen wir an jeder Menge Aussichtspunkten vorbei, die alle so einen tollen Blick bieten.
1: Das hier ist der Mather Viewpoint. Hier hat man einen wunderbaren Rundumblick in den Canyon rein. Und hier sind aber auch ziemlich viele Leute. Liegt wahrscheinlich daran, dass der Präsident Theodore Roosevelt mal gesagt hat, dass den Grand Canyon jeder Amerikaner mal gesehen haben sollte.
4: Wir sind jetzt beim Visitor Center. Hier gibt es ein kleines Museum, da vorne ist ein Fahrradverleih, Shuttlebusse gibt es auch. Und wir gönnen uns jetzt eine kleine Stärkung, damit es weitergeht.

0: Theoretisch konnte man sich hier stundenlang hinsetzen und einfach nur den Blick genießen. Wir haben jetzt auch schon eine ganz schöne Ecke geschafft. Man muss auch dazu sagen, der Wanderweg ist echt gut ausgebaut, größtenteils asphaltiert. Hier runter sieht man ganz schön, da gibt es auch noch weitere Wanderwege. Nennt sich Bright Angel Trail und Co. Und die gehen vor allem ins Tal runter.
1: Für die rund 5 Millionen Besucher im Jahr gibt es hier auch einiges zu tun. Man kann nämlich nicht nur wandern gehen und die schöne Aussicht genießen, sondern zum Beispiel auch mit dem Helikopter rumfliegen, unten im Colorado River raften gehen oder mit dem Pferd durchs Tal reiten.
2: Wie imposant diese Schlucht ist, nennt sich The Abyss, der Abgrund. Einfach atemberaubend, geht 1000 Meter nach unten.
0: Wir sind an unserem Ziel angekommen. Hermit's Rest heißt das Haus hier und es sieht schon cool aus, wie das hier so an der Felskante steht. Überhaupt war das richtig imposant. Der Grand Canyon, ein Gänsehautmoment. Jeder Blick, kann man wirklich so sagen. Ja, und wir genießen jetzt noch den Sonnenuntergang und dann geht's zurück zum Campingplatz.
1: Ich mache uns jetzt noch was zu essen hier in unserer kleinen Küche und man muss sagen, es ist echt praktisch, so einen Campingplatz direkt im Nationalpark zu haben, weil man kann nach und vor den Aktivitäten ganz schnell dann zu seinem Camper und sich eben was zu essen machen oder schlafen und dann früh am nächsten Morgen auf die nächste Tour.
3: Danke, geil.
4: Mega, Alter.
0: Wir haben ganz gut geschlafen in unserem Camper und gestern noch den Sternenhimmel betrachtet. Wirklich wunderschön. Noch krasser war der nur im Death Valley. Da konnte man

0: richtig die gesamte Milchstraße sehen. Ja, und wir haben uns gerade auch noch ein paar coole Camper hier angeschaut. Richtig krasse Wohnmobile dabei und die Leute sind auch super nett.
1: Hi, my name is Dave.
2: Meine Frau und ich sind Vollzeitcamper und wir leben in diesem großen Wohnwagen hinter mir. Ich zeige euch mal, wie der von innen aussieht.
0: Der Wohnwagen von Dave ist riesig. Hier kann man wirklich drin leben. Es gibt eine Küche mit großem Kühlschrank, ein Wohnzimmer, bei dem er nicht nur die Seiten ausfahren kann, sondern auch den Flatscreen und obendrauf natürlich ein Bad und ein Schlafzimmer.
2: Wir bleiben erstmal hier und wenn es langweilig wird, fahren wir weiter durch die USA. Bis wir sagen, hey, hier bleiben wir für eine Zeit.

0: Das hier ist der Stausee Lake Powell. Sieht schon cool aus mit dem Blau zwischen diesen braunen Felsen. Leider liegt der Wasserstand jedoch nur noch bei 25%. Trocknet hier also alles langsam aber sicher aus. Teilweise werden schon Seen umgeleitet. Ein riesiges Problem der Region, die sonst so schön ist.
1: Ein Highlight im riesigen Grand Canyon soll der Antelope Canyon sein. Um da reinzukommen, brauchen wir aber Tickets. Die kosten knapp 70 Euro pro Person, nicht gerade günstig, steigert aber die Erwartungshaltung und ich will jetzt unbedingt sehen, wie der aussieht.
2: Das ist wirklich einfach unbeschreiblich. Es ist so schön, so eindrucksvoll. Diese Wellen fast, also Wahnsinn. Einfach geil.

Das sah fast schon ein bisschen mystisch aus, wie das Licht auf diesen Felsformationen die ganzen Farben zum Vorschein gebracht hat. Ist auch ein bisschen touristisch hier, aber wir waren mit einer kleinen Gruppe von ungefähr 10 Leuten unterwegs und das war voll in Ordnung. Die Tickets sind aber Wochen im Voraus ausgebucht. Also wenn ihr herkommen wollt, kümmert euch früh darum. Es lohnt sich auf jeden Fall. Good.

0: Wir haben da hinten für $10 geparkt und laufen gerade ein kleines Stück zum Horseshoe Bend. Das ist einer der bekanntesten Aussichtspunkte im Grand Canyon. Habe ich schon ein paar Mal auf Bildern gesehen und jetzt wollte ich da unbedingt auch mal hin.
1: Horseshoe Bend bedeutet Hufeisenkrümmung, passend zur Schleife, die der Colorado River hier bildet.

0: Das ist der Horseshoe Bend. Ein wirklich unglaublicher Anblick. Da klappt dein glatt die Kinnlade runter, oder?
1: Ey, es ist krank. Wirklich, dieser Blick, der erste Blick gerade eben, ich hatte Gänsehaut. Das ist unfassbar, unbeschreiblich.
0: Wirklich der Wahnsinn, ey.
1: Einfach geil.
0: Super.

0: Von der schönen Natur im Grand Canyon fahren wir zurück nach Las Vegas. Die Stadt ist der klare Kontrast zu den Nationalparks und wir geben dort nicht nur unseren Camper ab. Welcome to Las Vegas, das verrückte Zockerparadies mit den unglaublichen Hotels und dem legendären Strip. Wir zeigen euch hier 10 Sachen, die ihr unbedingt machen solltet. Freut euch zum Abschluss des Trips auf eine spektakuläre Stadt, verrücktes Essen und einen extremen Adrenalinkick. Ein 250 Meter Sprung von Las Vegas höchstem Gebäude.
1: Hast du Angst?
2: Ey, ich hab übelst Angst. Hast du mal gesehen, wie hoch das ist?
0: Ob Max sich traut, seht ihr später. Wir starten erstmal mit einem Pflichtbesuch beim legendären Las Vegas sein. Danach geht es zum berühmten Strip.

0: Welcome to Las Vegas,
1: Welcome
0: man.
1: Welcome to Las Vegas.
2: Hier gibt es jede Menge Shows, Attraktionen und natürlich abgefahrene Casinos und Hotels. Und theoretisch auch den Eiffelturm, die Freiheitsstatue und sogar ägyptische Pyramiden. Und ich bin gespannt, was wir heute noch hier entdecken werden.
3: Jedes Jahr kommen über 40 Millionen Besucher nach Las Vegas. Der Strip ist wie ein riesiger Freizeitpark für Erwachsene. Bei unserem Spaziergang treffen wir auch auf Carina und Joanna aus Deutschland, die Las Vegas lieben.
4: Die ganzen Shows, die Clubs, die Menschen, man kann ja eigentlich mit jedem Spaß haben, man kann super viele Leute kennenlernen und man vergisst eigentlich Raum und Zeit, weil es überall taghell ist, obwohl es schon mitten in der Nacht ist.
5: Überall blitzt es und blinkt es, total crazy, hat aber auch seinen Preis. Las Vegas gehört zu den Städten mit dem meisten Stromverbrauch in der Welt.

In Las Vegas kann man super viel erleben, aber ihr müsst auch aufpassen, denn man kann nicht nur jede Menge Geld im Casino verlieren, sondern es gibt auch Promotoren, die versuchen, euch alles Mögliche anzudrehen. Teilweise sogar Tickets für Geld, die eigentlich kostenlos sind.

0: In den Casinos gibt es alle Arten von Glücksspiel. Automaten, Blackjack, Roulette und alles weitere, bei dem man Geld verlieren kann. Ein Besuch ist natürlich Pflicht. Jeder hat $20 und wer am meisten an den Spieleautomaten gewinnt, lädt die anderen zu einem besonderen Essen ein.
1: $6,75 gewonnen.
2: $5 glatt.
1: Jackpot, Digga.
2: Huge win! Huge win! Alles weg. Ganze Kohle ist verzockt.
1: Das Casino gewinnt in Las Vegas fast immer. Max und ich, wir haben alles verspielt. Aber der Benny, der hat satte $34 gewonnen. Und davon lädt der Gute uns jetzt zum Essen ein. Ich kenne einen ganz guten Laden. I'm gonna keep on the run. I'm gonna have me some fun. It cost me my very last dime. Siehst du, hier gibt's auch Burritos.
3: Hä, was ist das? Was ist das denn für ein Laden?
1: Lass dich mal überraschen. I'm
2: gonna give it everything I've got. Wie abgefahren ist das denn bitte? Wir haben hier ein Burrito, ein Shake und ein Eis, aber irgendwie sieht das alles ganz anders aus, als ich das kenne. Bisschen süß, aber leckerer, als ich dachte. Sowas habe ich noch nie vorher gegessen. Wer rollt mich jetzt nach Hause von euch?
0: Das Greenberry ist wirklich einzigartig. Die Restaurants der Stadt lassen keinen kulinarischen Wunsch offen.
4: In Vegas gibt es auch verschiedene Achterbahnen und Actionattraktionen. Eine der bekanntesten ist im New York New York Hotel. Da wollen wir gleich drauf. Hoffen wir mal, dass der Zuckerburrito von gestern Abend drin bleibt.
0: Der Big Apple Coaster hat es in sich, mit Looping und Blick über Las Vegas. Eine Fahrt gibt es ab 20 Euro.
1: Oh mein Gott! Oh!
0: Das ist noch gar nichts gegen den 250 Meter Sprung, der uns später noch erwartet.
1: Oh, I can't do it.
0: Downtown Las Vegas ist ein bisschen ruhiger als der Strip. Kleinere Casinos, kleinere Geschäfte, aber dafür einen der größten Bildschirme der Welt. Außerdem gibt es noch eine Zipline. Für ca. 65 Euro kann man hier durch die Halle fliegen.
1: Oh Gott, das ist schon krass. Ich bin schon ein bisschen aufgeregt. Oh, ich kann mich gar nicht bewegen. Oh, Alter, die Bremse war ja krank.
0: Nach der spannenden Zipline haben wir für heute genug Adrenalin und fahren zum nächsten Ort auf unserer Liste.
4: Sieht schon echt cool aus hier mit den ganzen Containern und abgefahrenen Skulpturen im Containerpark. Fast schon chillig im Vergleich zum überfüllten Strip.
0: Im Containerpark gibt es nicht nur jede Menge Kunst, sondern auch eine kleinere Showbühne und diverse Restaurants. Die Location lädt zum Verweilen ein.
1: Wir haben uns noch ein paar richtig leckere Quesadillas gegönnt im total authentischen mexikanischen Laden. Ich liebe diese Dinger. Und jetzt stehen wir hier vorm Neon Museum. Sieht auch ziemlich cool aus, ist direkt um die Ecke. Und hier gibt es verschiedene Leuchtreklamen, die über Jahre hinweg gesammelt wurden. Wir wollen jetzt aber mal ins Venetian, denn da kann man mit einer Gondel durch das ganze Hotel fahren.
0: Das Venetian ist eines der riesigen Hotels am Strip. 18 Restaurants, haufenweise Geschäfte und Venedig als Setting. Gemeinsam mit dem Schwesterhotel The Palazzo ist das Resort mit 7128 Zimmern der zweitgrößte Hotelkomplex der Welt. Sogar Venedigs Kanäle wurden extra angelegt und die Gondolieri sind größtenteils ausgebildete Sänger.

0: mit der Gondel durchs Hotel. Hier wurde einfach Venedig nachgebaut, inklusive Himmel. Hier ist so eine Dämmerungsstimmung. Hat irgendwie was Kitschiges, ist aber auch irgendwie ganz geil. Eine 10-Minuten-Fahrt kostet allerdings 34 Euro pro Person.
1: Feiern gehört in Las Vegas auf jeden Fall dazu. Hier gibt es jede Menge coole Partys und sogar Festivals. Und fast jedes Hotel hat seinen eigenen Club. Und wir gehen nachher in den Access Club, da legt Diplo nachher auf. Und der Max feiert seinen Geburtstag. Und Ticket kostet 60 Euro für Männer und 30 für Frauen.
0: Let's go!
2: In den Clubs der Stadt treten fast täglich Weltstars auf. Das spiegelt sich auch in den Preisen wieder. Ein Longdrink kostet 25 Euro. Zum Finale unseres Vegas-Trips wartet eine besondere Challenge auf uns. 250 Meter freier Fall vom höchsten Gebäude der Stadt, dem Stratosphere Tower. Benny hat Bock auf den Sprung. Max ist allerdings ziemlich aufgeregt.
0: Ciao, ciao. Jetzt geht's nach oben. Ah, so geil, ey, dieser Sprung macht immer wieder mega Laune, ey.
3: Oh, geil!
0: Oh, I can't do it.
3: You don't want to do it? Oh. You don't get your money back.
4: 30 seconds on maximilian.
0: Oh!
3: Okay, ready?
0: Okay.
3: 3, 2, 1, go! There you go.
0: Ah! Ah! Oh my god! Oh my god! Oh, oh mein Gott! Oh mein Gott! Oh, oh, oh mein Gott! Oh mein Gott! Oh mein Gott! Oh, oh, das war zu krass! Ich kann nicht mehr. Das war so krass. Ey, ich hab's fast nicht gemacht. Wirklich. Ich war kurz davor, es nicht zu machen.
4: Alright, you're gonna stand that blue top for me, okay?
0: Wirklich.
2: Was für ein unglaublicher Trip. Max konnte sich wieder seinen Ängsten stellen. Benny will am liebsten noch mehr Nationalparks erkunden und ich bin überrascht, dass diese Stadt ohne Limits durchgehend weiter wächst.

0: Wir müssen jetzt ganz tapfer sein. Fronleichnam war der letzte Feiertag vor einem Brückentag. Es war also das letzte lange Wochenende in diesem Jahr, abgesehen von Weihnachten. Das haben viele noch mal für einen Kurzurlaub genutzt, wie hier auf dem Campingplatz in Hamm-Üntrop. Sie wissen schon, dieser Kultplatz zwischen Autobahn und Kraftwerk.
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0: Guten Abend, herzlich willkommen bei uns an diesem letzten langen Wochenende. Mit einem Urlaubstag, 4 Tage frei. Da haben sich viele gedacht, ach komm, packen wir unsere Sachen und los geht's. Schön ein paar Tage verreisen, die Ruhe genießen. Zum Beispiel auf dem Campingplatz. Und das machen tatsächlich auch einige in Hamm. Auch wenn der Platz direkt an der A2 liegt.
2: Endlich kein Regen und sogar Sonne. Da trauen sich auch die Camper aus ihren Zelten und Wohnwagen, um das Brückentagswochenende zu genießen, wie diese ostfriesischen Bikerfreunde. Zeit für ein ausgiebiges Frühstück, wenn auch mit Abstrichen.
3: Tee kann man hier leider nicht trinken. Die Wasserqualität ist nicht so gut wie in Ostfriesland. Das werden wir eigentlich Tee getrunken, aber das geht hier nicht.
2: Brückentag. Für die niedersächsischen Biker ein Fremdwort. Sie mussten sich fürs lange Wochenende Urlaub nehmen. Neidisch?
3: Versteht sich doch von selber. Wenn man einen Tag frei kriegen kann und andere haben den und man selber hat den nicht, ist doch nicht toll. Ne, man nimmt doch lieber einen Tag mehr frei als einen zu wenig, wenn man es geschenkt kriegt. Oder? Das ist doch logisch.
2: Doch das trübt die Laune nur wenig. Jetzt, wo das Wetter mitspielt, haben sie noch große Pläne.
3: Heute Nachmittag drehen wir eine kleine Runde, fahren wir zu Biker-Treffs bzw. Eisdiele und dann mal schauen, wie es weitergeht.
2: Mit dem Frühstück sind Hundedame Frieda und Herrchen Willi von nebenan schon lange durch. Der Dauercamper gehört hier auf dem Platz zum Inventar.
4: Dann habe ich hier alles selber aufgebaut, den Steg selber gebaut, die Hütten selber gebaut. Und hier haben wir uns ein Himmelreich erschaffen. Und ich genieße die Ruhe hier. Das Säuseln von der Autobahn ist das ist für uns Meeresrauschen.
2: Und so genießt er auch am Brückentagswochenende seinen Premiumplatz direkt an der Lippe. Ehrlicherweise an den meisten anderen Wochenenden auch. 2 Stellplätze weiter herrscht Katerstimmung. Hier kommt seit den Morgenstunden keiner so richtig aus den Campingstühlen.
5: Wir haben viel Party gemacht. Und sonst saßen wir eigentlich nur hier, haben gegessen oder getrunken. 4 Tage keine Schule, kann man noch 4 Tage entspannen, Zeit genießen. Ja.
6: Also wir sind ja irgendwie eine Gruppe von 30 bis 40 Leuten und ich glaube, wir sind überall her. Also es kommen welche aus Köln, aus Leverkusen, aus Hessen.
2: Und dann kommt doch Bewegung in die Gruppe.
7: Laura, das ist nicht so kalt.
2: Na dann.
8: Eine Minute geht's los, aufsetzen!
2: Während die Bikertruppe sich geschlossen zum Eisessen verabschiedet und knatternd den Platz verlässt, hat auch Dauercamper Thomas noch was vor.
9: Das ist Entspannung pur.
2: Solche Brückentagswochenenden für ihn einfach herrlich.
10: Einfach nur Kopf abschalten, entspannen, die Landschaft eigentlich genießen. Einfach nur relaxen. Und so hast du einen Brückentag bis Mittwochabend hier, ja, und kannst dann bis Sonntag wirklich schön. Ist wie Urlaub.
0: Ja, Urlaub mit Meeresrauschen von der A2, herrlich. Wir hatten da schon ein paar Tage, die fühlten sich wie der Hochsommer an, mit Temperaturen um die 30 Grad. An solchen Tagen heizen unsere Städte sich ordentlich auf. Besonders trifft das die Bäume am Straßenrand. Sie leiden, sind aber unverzichtbar für unser Klima. Hilfe kommt von den Baumrettern. Der Verein aus Gevelsberg vernetzt Initiativen im ganzen Land und zeigt, jeder kann was tun, damit unsere Städte grün und lebenswert bleiben, auch für die nächsten Generationen.
11: Ich mag einfach Bäume, weil sie sehr faszinierend sind.
12: Wir wollen Geschichten von Bäumen erzählen.
13: Für mich sind Bäume also sowas wie Brüder und Schwester und gleichzeitig einfach super wichtig und wertvoll.
11: Bäume, die müssen wir beschützen, weil sonst kriegen wir eigentlich keine Luft.
12: Und das machen wir auch.
14: Oder wie man hier im Ruhrgebiet sagt, laber nicht, mach.
15: Wir sind auf der Schurenbachhalde in Essen. Ein Ort mit nur wenigen Bäumen. Von hier oben sieht man aber viel Grün. Über 200.000 Stadtbäume gibt es allein in der Ruhrmetropole. Und die brauchen Schutz und Pflege. Genau dafür setzen sich Andreas und Stefan ein. Sie haben die Baumretter gegründet, aktiv in ganz NRW und darüber hinaus. Alles begann vor 5 Jahren, als eine Hitzewelle viele Straßenbäume verdursten ließ.

0: Und wir haben gesehen, wie so einzelne Initiativen entstanden sind für Baumpatenschaften, Gießinitiativen. Und wir haben gesehen, wie viele Ideen es da schon gibt.
1: Und so sind wir zu siebt zusammengekommen und haben angefangen, die Geschichten über Bäume zu sammeln und Erfolgsgeschichten, wie man Bäumen hilft.
0: Wie so eine Sammlung zu machen mit Lösungen, wo funktionieren und Leute zu inspirieren, das selber auch zu machen an ihrem Ort.
2: Das Herzstück der ehrenamtlichen Vereinsarbeit ist das Vernetzen von anderen Initiativen und Menschen, die genauso ticken wie Andreas und Stefan und Bäume lieben. Im Essener Süden gibt es zum Beispiel Uwe, einen echten Gießkannenhelden. Gemeinsam mit seinen Nachbarn kümmert er sich ehrenamtlich um die Bäume der Grünanlage vor seiner Wohnung.
3: Der Baum ist noch relativ neu. Und ein neuer Baum braucht etwa 120 Liter Wasser in jeder Woche, weil die Wurzeln noch nicht so ausgeprägt sind wie beispielsweise bei den großen Bäumen hier. Und ich habe mir angewöhnt, jeden Morgen, wenn ich mit meinem Hund die erste Gassi-Runde gehe, gieße ich hier 20 Liter rein und das mache ich dann 7 Mal die Woche und dann kommen wir dahin. Also es ist vom Aufwand her überschaubar und es ist auch keine Arbeit in dem Sinne.
2: Die Wohnungsgesellschaft hat für die ehrenamtliche Gießarbeit sogar Wassertanks aufgestellt. Die Idee dazu kam von Uwe, dem Gießkannenhelden. Für die Baumritter ist das einfach großartig.
0: Ja, toll. Also das ist hier das, was wir uns wünschen. Also dass die Leute den Wert von den Bäumen erkennen und dann zu den Bäumen gehen und die gießen. Und genial ist ja dann noch zusätzlich, dass das Wasser genommen wird, was aufs Dach fällt. Also es wird kein Grundwasser benutzt, sondern das Regenwasser gesammelt und das kommt zu den Bäumen. Also doppelt genial.
2: Nur einen Häuserblock weiter in der Kranach-Schule lernen schon die Kleinsten, wie wichtig Bäume sind. Diese grünen Oasen mitten in der Stadt.
4: Das Schöne ist an den Bäumen, dass man, wenn man im Sommer ist, unter den Bäumen sitzt.
2: Baumretter Stefan, eigentlich Maschinenbauingenieur, steht vor einer Gruppe Grundschüler. Mit Spendengeldern hat der Verein aus Gevelsberg eine Baumfibel entwickelt. Kostenlos für alle Schulen. Sie sollen den Kindern den Lebensraum Baum ein Stück näher bringen.
5: Wir wollen, dass man sich wieder mehr damit beschäftigt und gerade Kinder aufmerksam werden. Es gibt Obst, es gibt verschiedene Blätter, es gibt den Rhythmus der Jahreszeiten, der auch alles immer verändert. Und es gibt immer etwas zu entdecken.
2: Auch in der Essener Innenstadt gibt es einen Platz, den die Baumretter uns noch zeigen wollen. Eine grüne Oase. Menschen haben dort Bäume und Pflanzen gespendet. Die Idee hatten Cora und Dirk, die hier in der Gegend wohnen.
1: Die haben das einfach aufgebaut und aus der Idee heraus eine Baumrettungsstation hier aufgebaut, wo Menschen und Pflanzen zusammenkommen und Gemeinschaft entsteht.
2: Menschen und Bäume zusammenbringen. Dafür kämpfen Andreas und Stefan weiter. Denn die Bäume brauchen uns und wir sie.
6: Das stimmt, ein gutes Projekt. Vor einer Bielefelder Bar werden Fußballfans von einem Syrer attackiert. Er sticht zu mit einem präparierten Gehstock, an den er ein Messer geklebt hat. Eine Frau und 3 Männer werden dabei lebensgefährlich verletzt. Gut ein Jahr ist das jetzt her. Am Montag hat das Oberlandesgericht Düsseldorf den IS-Terroristen verurteilt. Er soll lebenslang ins Gefängnis. Damit beginnt unsere Woche in 99 Sekunden.
7: Er war der Überzeugung, dass der Heilige Krieg geführt werden muss. Aus dieser Einstellung heraus entschloss er sich, eine unbekannte Vielzahl von Personen zu töten, weil diese die von ihm abgelehnte westliche Lebensweise lebten.
8: Wir haben im Wohnwagen geschlafen und unser Hund hat nonstop gebellt. Und bin dann raus und dann schlugen mir meterhohe Flammen entgegen.
9: Wir gehen sehr stark davon aus, dass ein technischer Defekt dazu geführt hat, dass da insgesamt 5 Wohnwagen abgebrannt sind.
10: Ich finde, wer das sehen will, sollte auch bezahlen.
11: Das ist zu hoch.
12: 12 Euro ist schon viel auf jeden Fall.
13: Das habe ich noch nie erlebt. Also Sturm und Wasser ist keine gute Kombination gewesen.
14: Auf einer Skala von 1 bis 10 waren wir bei 12. Das war schon das, was wir letzten Endes eigentlich so noch nie erlebt haben. Wir haben jetzt an diesem Wochenende die Anzahl der Einsätze gehabt, die wir sonst im ganzen Jahr nicht haben.
15: Es kamen jetzt kurzfristig Gutachterergebnisse rein. Also im schlimmsten Fall könnte tatsächlich die Brücke zusammenbrechen. Ja. Bevor irgendwas irgendwem passiert, sperrt man die Brücke jetzt halt.
16: Ja, wenn Sie da jeden Tag 2 Stunden im Stau stehen oder 3, überlegen Sie sich wirklich, ob man überhaupt noch in Bonn arbeiten soll.
17: Es ist einfach unbeschreiblich. Also ihr seht es ja hier auch hinter uns, was mit den Leuten los ist. Aber genau das macht es aus. Ich bin einfach nur unglaublich stolz.
18: Also es ist einfach großartig für unsere kleine Stadt. Auf jeden Fall eine Bereicherung.
6: Vor ein paar Tagen hatte ich einen Bienenschwarm im Garten. Tausende Bienen hingen da wie eine Traube an einem Baum. Jetzt sind sie weg, offenbar weitergezogen. Sonst hätte ich Stefan Karwohl angerufen. Der Imker rettet solche Schwärme, hat er uns ja letzte Woche noch gezeigt. In unserem Videotagebuch Summend in den Sommer. Da erklärt er uns Woche für Woche die faszinierende Welt der Bienen und auch, warum sie so wichtig sind. Heute mit Kindern zusammen.
19: Hallo Leute, wir sind im Mechernich in Köln. Also ich heiße Mohamed Ali und das ist Vedat. Wir sind im Jugendzentrum, also wir reden über Bienen

0: Die Bienen sind wichtig.
1: Und Bienen brauchen wir.
0: Wir haben ja Äpfel und Gurken, Tomaten, Salat, Manat. Es wird alles von den Bienen gemacht. Also das ganze Obst, Gemüse. Und es wird, also wenn die Bienen auf die Blüten draufgehen und das wieder rausholen, dann wird daraus ein Apfel gemacht.
2: Alle Bienen, wisst ihr ja, sind für die Bestäubung zuständig, weil ungefähr 2/3 von dem, was wir essen, Früchte, Obst, Gemüse, ist alles von der Bestäubung abhängig. Nicht nur von der Honigbiene, sondern auch von vielen anderen Bestäubern, also von vielen anderen Bienenarten. Wir gucken nochmal in unseren Blumen, ob wir hier vielleicht heute ein paar Wildbienen sehen. Genau. Die meisten Wildbienen nisten tatsächlich im Boden und nicht in den bekannten Insekten- oder Bienenhotels, die an Hauswänden oder auf entsprechenden Freiflächen stehen. Wir haben in Deutschland ungefähr 600 Wildbienenarten, von denen die meisten leider vom Aussterben bedroht sind. Die haben wir hier schon gesehen, diese gehörnte Mauerbiene.
3: Wir haben den gerade gesehen.
2: Ah ja, okay, das ist eine Hummel. Eine Hummel ist auch eine Wildbiene. Sind die verschiedene.
3: Die Steinhummel haben wir gerade gesehen.
2: Genau, die kommen ja auch meistens an die Wasserstelle dort drüben. Die können wir natürlich nicht nachzüchten, weil die meistens alleine leben. Und wenn die keine Nahrung mehr finden oder keine Nistplätze bei uns in der Umgebung haben, dann stirbt diese Biene aus. Und mit ihr dann meistens auch die Pflanze, die sie bestäubt. Die Honigbiene ist der Sympathieträger, um die Bedeutung der Bienen zu vermitteln. Wenn ich jetzt den Kindern sage, Wildbienen sind enorm wichtig und wir müssen uns um die Wildbienen kümmern, dann ist das in der pädagogischen Arbeit recht schwierig, weil man die Wildbienen eben nicht überall zu jeder Zeit sehen kann. Man kann die schwieriger beobachten. Bei der Honigbiene ist einfach die Möglichkeit da, das Tier fast von April bis teilweise in den Oktober hin zu beobachten und das Tier zu begleiten, die Entwicklung der Völker zu begleiten, 2-mal im Jahr den Honig zu ernten. Das ist das große Erfolgserlebnis. Der Regen hat aufgehört und wir haben ja auch ordentlich Flugbetrieb jetzt im Moment. Das heißt, die Bienen sammeln wieder. Der Mai war natürlich insgesamt nicht so toll. Wir hatten eine ziemlich kalte Phase gehabt, wo die Bienen so gut wie gar nicht ausfliegen konnten und nichts sammeln konnten. Danach war es extrem heiß. Bei Hitze fliegen die Bienen natürlich, aber ein Großteil des Sammelguts besteht dann natürlich auch aus Wasser, weil die im Bienenstock versuchen müssen, die Temperatur runterzukühlen. Also wenn der Wachs zu heiß wird, schmelzen die Waben, dann würden die im Endeffekt in ihrem eigenen Honig ertrinken. Und dadurch ist natürlich ordentlich Wasser nötig, damit sie mit den Flügeln eben auch die Temperatur runterfächeln können. Blick in den Honigraum. Fast verdeckelt. Da drin sieht es ähnlich aus. Der Honig ist fast erntereif. Der ist komplett voll, wiegt also bestimmt 25 bis 30 Kilo. Und der zweite Honigraum ist geteilt, damit ich die einfach besser heben kann. Die sind mir nämlich sonst in Schulterhöhe zu schwer. Muss man dann nochmal den Wassergehalt die kommenden Tage kontrollieren und dann kann der geschleudert werden.
4: Und nächste Woche freuen wir uns auf das Finale.

0: Hat am Nachmittag kräftig gegossen, dann wieder Regenpausen. Das gehört aber nun mal dazu. Jetzt ist es gerade schön entspannt. Und genauso sieht es jetzt hier aus. Wir sind an einer der Bühnen. Alle sind gechillt. Und wir hören mal, was hier so gehört wird. Eine wunderbare Einstimmung auf den Abend. Dazu haben wir dann dieses Panorama hier. Still ruht er. Das ist eine der Buchten des Fühlinger Sees. Also im Moment haben wir ein richtig schönes Abendambiente. An der Bühne hier, da geht's ja noch. Wir gucken jetzt mal vorbei an der anderen Bühne. Oh, da macht's richtig bum bum, da dröhnen so richtig die Bässe, wie sich das gehört.
1: Richtig nette Leute, sehr, sehr cool. Alle haben tolle Outfits, alle haben Spaß, obwohl das Wetter nicht so schön ist.
0: Das kann euch aber nicht schocken?
1: Nein, auf gar keinen Fall.
2: Es ist gut, die Musik ist gut. Leute tanzen. Wunderschön.
3: Ich bin heute Morgen aufgewacht und habe mir gedacht, so, let's go. Ich dachte, das Wetter hält sich, aber egal.
4: Ja, das ist aber gut, was soll man sagen. Gute Location, nette Leute und das Wetter ist egal. Tanzen kann man auch im Regen.
0: Also, sie sind alle hart gesotten und wir haben festgestellt, durch diese leicht gelblichen Sonnenbrillen sieht das mit den dunklen Wolken dann plötzlich gar nicht mehr so schlimm aus. Es wird aber noch was anderes gemacht hier. Frei nach dem Motto, wenn es von oben sowieso die ganze Zeit nass wird, dann können wir doch gleich einfach rausgehen auf den See. Der Fühlinger See am Nachmittag, Ort von Top-Wakeboardern. Und das sah dann heute Nachmittag so aus. Also, es ist hochspektakulär. Ein Boot fährt vorne weg. Und auf den Wellen dieses Bootes werden dann alle möglichen Sprünge gemacht. Die Damen hatten ihren eigenen Wettbewerb und die Herren auch. Und dann wurde es im Prinzip, je länger der Wettbewerb dauerte, immer spektakulärer. Was wir gelernt haben, ist, dass sehr, sehr viele der Top-Athletinnen und Athleten tatsächlich aus Italien kommen. Das ist so eine Art Hochburg. Ja, und dann wurde es dann langsam... Dann ging es dann langsam auch um die Top-Plätze. Das, den wir hier sehen, das ist Wenley, sozusagen ein Lokalmatador, nicht aus Italien, sondern aus Hünxe am Niederrhein. Am Ende dann mit Platz 3 ist er nach Hause gekommen. So, und hier sitzen Sie. Wenley ist unser Lokalmatador und daneben, das ist Nano. Gerade mal 17 Jahre alt aus Italien, er hat das Ding hier gewonnen. Und dann sagt man, glaube ich, Congratulazioni.
5: Congratulazioni.
0: Correct?
5: Is correct.
0: Okay, also super jung, Wenley, ein bisschen älter auf Platz 3. Erzähl uns, was denn so faszinierend ist an diesem Sport. Es sieht ja völlig irre aus.
6: Boah, also das Faszinierende an dem Sport ist, was von außen vielleicht nicht zu sehen ist, das macht wirklich erstmal unfassbar Bock.
0: Das ist schon mal wichtig.
6: Das ist natürlich zu sehen, aber auch die Variation. Man kann sehr, sehr viel individuell gestalten. Man muss sich an keine Regeln oder Vorgaben halten. Man kann seinen Run hier von 10 Tricks wirklich selbst gestalten, sich selber ausleben, die Tricks für die Rotation, ob Vorwärtssalto, Rückwärtssalto, Schrauben, links, rechts, Kombination oder ans Board greifen, frei auswählen. Das ist echt mega, mega cool.
0: Ja, ihr seht auch happy aus nach so einem Wettkampf. Danke euch und viel Spaß dann noch hier. Was wir aber auch gelernt haben ist, man denkt ja, da ist ja eh nass auf so einem See, aber es ist nicht so ganz einfach, wenn man dann auch im Regen fahren muss, weil einem natürlich das Wasser dann so ein bisschen entgegenkommt. Ja, also hier ein bunter Mix aus ein bisschen Sport treiben oder diejenigen, die tanzen, die können zumindest mal ein bisschen zugucken. Also der Festivalsommer ist richtig im Gange und morgen geht es hier in Köln am Fühlinger See auch noch weiter.
7: Vielen Dank, Stefan, und Gratulation an die beiden Jungs. Dank dir, live nach Köln, live aus Köln vielmehr. So, und wir fassen die Nachrichten des Tages jetzt noch mal für Sie zusammen. Es gab einen tragischen Unfall am frühen Morgen auf der A3 bei Köln. Da wurde ein Motorradfahrer tödlich verletzt. Der Mann war auf der A3 Richtung Frankfurt unterwegs, als das Unglück passierte. Wohl beim Versuch, die Fahrbahn zu wechseln, touchierte der Motorradfahrer ein neben ihm fahrendes Auto. Er stürzte und fiel auf die Straße. Ein Linienbus konnte nicht mehr rechtzeitig bremsen und überrollte ihn. Der Motorradfahrer hatte keine Chance, er starb noch am Unfallort. Die A3 war Richtung Frankfurt bis zum Nachmittag gesperrt. Von der Bahn gibt es auch mal wieder gute Nachrichten. Ab heute fährt ein neuer ICE von Köln nach Ostende in Belgien. Heute war die Taufe in Köln. Und da dachte man sich wohl, wenn schon Köln, dann soll er auch Köln heißen. Sekt gab es aber nicht. Am Kölner Hauptbahnhof gilt ja ein Alkoholverbot. Auf dem Weg ans Meer nach Ostende hält der Zug unter anderem in Brüssel und

0: sind in den beliebten Ausflugsstätten Gent und Brügge. Die neue Direktverbindung gibt es allerdings nur am Wochenende. Unter der Woche endet der ICE in Brüssel. Ach ja, und der Zug fuhr übrigens pünktlich los heute. Auch eine gute Nachricht. In Siegburg gab es Olympia mal anders. Es ging nicht um Medaillen, sondern ums Leben. 600 Ersthelfer der Johanniter haben da den Ernstfall geprobt. Dabei spielten Zeit und Präzision eine große Rolle. Das Szenario, ein Paraglider stürzt auf dem Siegburger Marktplatz ab und verletzt dabei eine Frau, die gerade einkaufen wollte. Auch wenn das hier nur Kunstblut ist, nehmen die Rettungssanitäter die Übung ernst. Unter den Augen der Schiedsrichter heißt es schnell sein, denn die ersten Minuten sind die wichtigsten.
1: Zum einen wollen wir hier natürlich präsentieren, was wir alles können und machen. Zum anderen sind wir natürlich auch sehr froh, wenn der eine oder andere den Weg zu uns findet, dadurch, dass wir hier präsent sind.
0: Bei der Retter-Olympia üben die Teilnehmer, wie sie einen Verletzten möglichst stabil über Treppen und durch Fenster transportieren. Mit dabei sind nicht nur Erwachsene, sondern auch Jugendliche. Der Nachwuchs soll früh eingebunden werden, denn die jungen Helfer von heute sind die Profis von morgen. In Gütersloh hat sich ein Rotkehlchen ein ganz besonderes Plätzchen zum Brüten ausgesucht. Es hat sich in einem Motorradhelm ein Nest gebaut. Nur eine Woche stand das Moped unbewegt in diesem Verschlag. Das Rotkehlchen dachte sich wohl, Top-Lage, regengeschützt, schön gepolstert und eine optimale Einflugschneise durchs Visier. Für Besitzer Rainer Koch eine wirkliche Überraschung. Der machte den Schuppen jetzt erstmal katzensicher, damit dem Rotkehlchen und der Brut auch nichts passiert. 7 Eier liegen mittlerweile im Nest, gut behütet von Helm und von Mama. Ein kleines, hübsches Schmuckstück versteckt sich zwischen Köln und Aachen. Das Wasserschloss Burgau in Düren ist sowieso einen Ausflug wert. Und gerade gibt es noch einen Grund mehr, vorbeizuschauen. Die Kölner Fotokünstlerin Anja Schlamann stellt dort aus. Sie war mit der Kamera auf der ganzen Welt unterwegs, hat aber auch Motive hier im Westen eingefangen. Von Fernweh bis Heimatliebe ist also alles dabei. Schloss angucken, Fotos entdecken und der nächste Sonntagsausflug steht.
2: Herzlich willkommen auf Schloss Burgau. Tolles Wasserschloss, ursprünglich Renaissance-Schloss, am Rande von Düren gelegen, in einer Parklandschaft und ein kultureller Ort. Regelmäßig finden hier Ausstellungen statt, wie zum Beispiel jetzt meine.
3: Anja Schlamann aus Köln stellt im Wasserschloss Burgau in einer Retrospektive ihre fast gesamte Fotokunst aus. Der Besuch ist gratis, die Stadt Düren macht's möglich. Im großen Saal geht es um das Thema Ladentische. Die Künstlerin ist dafür um die ganze Welt gereist. Immer sieht die Verkäuferin oder der Verkäufer in die Kamera. Das ist das Konzept der Fotografie-Serie und auch der Unterschied zu einem Schnappschuss, der von Urlaubern gemacht wird.
2: Ich fahre nicht als Touristin irgendwo hin und schaue, was da so kommt, sondern ich gehe aktiv damit um, dass ich die Situation, die ich suche, auch finde. Also es ist etwas Zielgerichtetes und nicht etwas Zufälliges.
3: Sri Lanka, Marokko, Bolivien, Sansibar. Die Ladentische von Anja Schlamann bieten Essbares von überall her. Aber das Entscheidende ist die Spannung im Blick. Und die lässt sich nur mit ziemlich viel Aufwand vor Ort erreichen.
2: Schon im Vorfeld, wenn ich die Kamera aufbaue und mit den Personen spreche, dann schalten sich natürlich auch die Nachbarstände ein. Das sind ja in der Regel Freunde. Und wenn es dann soweit ist, bitte ich lautstark um Ruhe, sodass mich die ganze Umgebung hört. Und in dieser Sekunde, wo ich runterzähle und dann fotografiere, scheint der ganze Markt, die Marktsituation in diesem Bereich stillzustehen. Und genau diese Konzentration, finde ich, sieht man in den Bildern auch.
3: Insgesamt sind hier 22 Jahre Arbeit hinter der Kamera präsentiert. Auch in den anderen Räumen mit ganz anderen Bildthemen hängen Fotografien aus Anja Schlamanns gesamter Karriere. Im Erkerzimmer sind es Bilder, die die Fotografin selbst ins Bild rücken. Im Einklang mit der Architektur des alten Schlosses bietet diese Inszenierung ein Spiel der Sichtweisen.
2: Die Serie heißt Sie und das Sie bezieht sich auf die Frau, die im Bild zu erkennen ist, und Sie, die Rezipierenden. Und das meint, wenn ich das Bild betrachte, dann sehe ich die Frau, die Fotografin, die im Raum steht, die zuvor bei der Aufnahme genau da stand, wo ich jetzt stehe, um das Bild zu betrachten. Und dieser Blickwechsel spricht aus den Bildern.
3: Schwimmen in Hürth, lange vorbei. Die Showtreppe im Museum für angewandte Kunst Köln. Im Turmzimmer des Schlosses gibt es die grünen Unterseiten der Kölner Brücken auf transparentem Gazevorhang zu sehen. Eine ehemalige Mehlmühle im XXL-Format mit den Mitarbeitern von einst. Und so sind die Bilder mit der Mehlwolke entstanden. Mit Mehl natürlich. Und alles hängt nun in Ausstellungshallen, die mit mehr Charakter ausgestattet sind als in einem schmucklosen Museum. Kunst im Wasserschloss Burgau bei Düren.
0: Na, die Ausstellung geht noch bis zum 5. Juli. Das wäre doch vielleicht auch was für morgen. Ist jedenfalls ein wetterfester Tipp, denn ein paar Tropfen kann es immer geben. Oder Sie besuchen den Papageienpark in Bochum. Mehr dazu in den Aussichten.
4: Die Nacht ist eher durchwachsen, hier und da regnet es, ein paar Sterne sind aber auch zu sehen. Die Werte liegen zwischen 8 und 14 Grad. Der Sonntag startet mit einem Mix aus Sonne, Wolken und in der Nordhälfte sind auch ein paar kleine Schauer mit dabei. Am Nachmittag sieht es ähnlich aus, im Süden sonnig, im Norden und Osten eher trüb und regnerisch. Die Temperaturen klettern bis auf 21 Grad. Bei diesen Werten würden diese Tiere hier wohl eher etwas frösteln. Die Papageien aus dem Bochumer Papageienpark. Der feiert morgen seinen 40. Geburtstag. Besitzerin Heike Mund hatte mit einem Tier angefangen, mittlerweile sind es 700. Der Papageienpark ist eine Art Mini-Zoo, Begegnungscafé und Auffangstation für diese außergewöhnlichen Vögel. Die neue Woche startet recht freundlich, bei Werten bis 24 Grad. Am Abend ziehen dann aber vom Rheinland her Gewitter auf. So geht es leider auch Dienstag und Mittwoch weiter. Sehr wechselhaft und es wird leider auch wieder etwas kühler.
0: Lust auf ein bisschen Spannung? Dann bleiben Sie auf jeden Fall dran. Um 20.15 Uhr geht es weiter mit dem Tatort Kinderland. Die Kölner und Leipziger Kommissare ermittelt gemeinsam. Ja, ich bedanke mich für Ihr Interesse. Schön, dass Sie dabei waren und wünsche Ihnen noch einen schönen Abend. Bis bald.
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12: Hallo und herzlich willkommen zu Quarks. Oder wie ich es passenderweise formulieren würde. Entschuldigung, Allergie. Ja, ich habe nicht so viel Spaß im Garten. Und trotzdem macht mir mein Garten sehr viel Freude. Nach der Sendung werden Sie wissen, warum. Erstmal aber so zur Einordnung. Wir haben ein paar Nationalparks bei uns in Deutschland. Aber alle deutschen Privatgärten zusammen sind größer als unsere Nationalparks. Das heißt, unsere Gärten und Balkone sind ein Schatz. Und jede einzelne Grünfläche kann zum Beispiel zur Artenvielfalt beitragen. Und das muss gar nicht so anstrengend sein. Im Gegenteil, so ein bisschen faul sein ist gar nicht schlecht. Es ist wissenschaftlich belegt, dass eine gewisse Unordnung im Garten für viele Arten überlebenswichtig ist. Die gewonnene Zeit, die könnten Sie beispielsweise nutzen, um das pralle Leben in einer Hecke zu beobachten.
23: Dieser Film und Ulrike auf der Heide werden unseren Blick auf Gartenhecken für immer verändern.
13: Ach, so schön. Schön.
18: Lange her, ne?
13: Ja, ja. Guck mal, was aus ihrem Garten geworden ist. Ne?
23: Ja. Was für manche wie ungepflegtes Gestrüpp aussieht, soll ein wahres Paradies sein. Es ist bald Anfang März. Dann dürfen Hecken nicht mehr radikal geschnitten werden.
13: Die ist schön dicht, ne?
18: Ja, die ist wirklich schön dicht. Genau. Auch schön struppig unten. Da können Vögel rein und können dann da ihre Nester bauen.
23: Die eigene Gartenhecke. Ein Mini-Ökosystem?
18: Jede Blüte ist ein Lebensraum für sich, jede Frucht ist ein Lebensraum für sich. Jedes Blatt ist ein Lebensraum für sich, weil da nicht nur die Tiere drin wohnen, die von dem Pflanzengewebe leben, sondern auch die Tiere, die von den Tieren leben, die von dem Pflanzengewebe leben. Und die Tiere, die von den Tieren leben, die von den Tieren leben, die vom Pflanzengewebe leben. Das heißt Nahrungsnetze. In den Pflanzen gibt es Nahrungsnetze, die wir nicht sehen, aber die trotzdem ganz, ganz wichtig sind.
13: Das ist ein sehr schöner Lebensraum geworden. Habe ich nichts von angepflanzt, aber natürlich ein bisschen korrigiert. Ne?
18: Ja, toll. Ja, wunderschön. Ja.
23: Warum gerade aus Hecken so ein üppiger und schöner Lebensraum entstehen kann, hat etwas mit ihrer Geschichte zu tun. Und um die zu verstehen, fahren wir nach Koblenz. Im Naturschutzgebiet Schmittenhöhe ist in gewissem Sinne die Zeit stehen geblieben.
19: Bisschen vorsichtig.
23: Auf dem ehemaligen Truppenübungsplatz grasen heute Taurusrinder und Wildpferde. Der NABU schafft mit dem Weideprojekt eine Landschaft, wie sie so vermutlich vor Urzeiten auch schon aussah.
20: Ja, toll, diese runtergefressenen Schlehengebüsche.
21: Die gehen hier immer an die Spitzen dran, halt im Frühjahr und im Herbst. Ne? Dann fressen die hier dort tatsächlich noch ab.
20: Das, was ich total interessant finde, ist, dass hier jetzt, da wo die Tiere nicht mehr fressen, ne? Dass da jetzt der abgestorbene Staudenstängel von dem Rheinfarn stehen geblieben ist, noch bis in den nächsten Sommer da stehen bleiben, ganz fest, ganz aufrecht. Und alle Insekten, die da drin sind, können schlüpfen.
23: Aber was hat das mit den Weidetieren zu tun?
20: Wenn wir die Fossilien anschauen, zum Beispiel aus der letzten Warmzeit, dann finden wir einerseits alle Pflanzenarten, die wir hier beobachten können, und andererseits aber auch die Fossilien von Elefanten, von Nashörnern, von vielen anderen Pflanzen. Es gab sogar Flusspferde im Rhein in der letzten Warmzeit. Ja? Das muss man sich mal vorstellen.
23: Und da kommen die Urhecken ins Spiel, die Vorfahren unserer heutigen ordentlichen Grundstücksgrenzen. Neue Theorien sagen, dass in diesen Urzeiten große Weidetiere das Gehölz immer wieder runtergetreten und abgebissen haben. Statt dichter Wälder gab es bei uns also eine Savanne voll mit heckenartigem Gebüsch. Und an diese haben sich heimische Arten über Jahrmillionen angepasst. Bis heute.
21: Und hier siehst du noch tatsächlich das Nest vom Vorjahr. Das ist natürlich auch noch ein super Schutz für Brutvögel, für Kleine. Ja. Ist jetzt die Frage, wer da reingeht, ob es der Neuntöter ist oder ein anderes Vögelchen. Ja, der ist natürlich ganz toll. Optimal. Ne?
20: Mit den Wildrosen da noch.
21: Ja,
20: genau. Ja, die Urhecke ist ja das verbissene Gebüsch. Hier unten, wo die Tiere fressen, ist das Gebüsch dicht und dornig. Und Das ist das, was wir im Garten dann versuchen können zu imitieren durch unsere Pflegemaßnahmen.
23: So ein Gebüsch ist dann, anders als die ordentlich geschnittene Hecke, wie ein mehrstöckiges Wohngebäude für Tiere. Im Keller geht es los mit der Wurzelschicht. Da leben etwa Regenwürmer und Mäuse. Darüber Schnecken und Amphibien. In der Krautschicht Igel oder Kaninchen. In der Strauchschicht brüten kleinere Vogelarten. Und ganz oben ist es ideal für große Greifvögel. Über 1000 Tierarten nutzen Hecken als Nahrungsquelle, Brutstätte und Unterschlupf. Und genau das können wir im Garten auch bieten.
20: Es ist eine Landschaft, die sich ständig verändert. Das heißt, wir können auch im Garten ständig was verändern. Immer wieder was Neues, immer wieder stören. Wir sind im Garten der Ersatz für die Rinder und für die Pferde.
1: Ja, das ist natürlich super hier, ne? Ja, schön. Und richtig schön in die Landschaft abgekippt. Ja, eigenes Biotop. Wir lassen ihn auch so.
20: Die Bäume sind auch daran angepasst, dass sie mal umfallen können. Wenn es tatsächlich so ist, dass sie weiter mit dem Boden verbunden bleiben, dann treiben die wieder aus. Das wird Knickharfe genannt. Die gibt es halt viel in Norddeutschland, wo die Hecken früher geknickt worden sind. Es gibt sie aber auch in den Savannen Afrikas, wo die Elefanten die Bäume umknicken.
1: So, boah, warte mal, warte mal. Da ist sie.
20: Das klingt super.
23: Auf dem Weg zum Erkrather Farbenhersteller Schminke. Hier soll ein großer Naturgarten entstehen, als neuer Erholungsort für die Mitarbeiter. Ulrike auf der Heide ist mit der Planung beauftragt.
18: Wir haben jetzt in diesem Bereich, wo da jetzt die Birke liegt, haben wir dann demnächst den Teich.
2: Was haben Sie hier geplant?
18: Ja, hier habe ich tatsächlich eine Vogelschutzhecke geplant, also okay, aus dornigen Sträuchern. Ein Gebüsch.
23: Viele ahnen nicht, dass sie beim geraden Heckenschnitt kleinen Vogelräubern helfen, sogenannten Prädatoren.
18: Besonders gerade lineare Strukturen haben einen Nachteil, wenn ich diese Hecken schneide. Dann hören das schon die Prädatoren, also die Elstern und die Raben und Eichhörnchen und was auch immer, und kommen dann und laufen die Hecke ab und ernten alle Küken, die da drin sind. Ist einfach eine Orientierungslinie auch für die Prädatoren. Ist dann quasi eine Elsternfütteranlage, direkt nach dem Schnitt. Und so solche einzelnen Gebüsche, die auch zeitversetzt geschnitten werden können, die sind eben keine Elsternfütteranlage.
23: Damit Hecken schön dicht bleiben, müssen sie regelmäßig gestutzt werden. Wer kein Rind oder Nashorn zur Hand hat, muss selbst Hand anlegen. Wie klappt es mit der idealen Artenschutzhecke im eigenen Garten?
18: Dann gucken wir mal, wie das mit dem Knicken klappt. Das Ziel ist, sie so umzudrücken, dass sie die Verbindung nicht verlieren zu den Wurzeln. Sodass alles, was hier oben ist, dann auch noch wieder austreiben kann in ein paar Wochen. Wenn wir das jetzt auf den Stock setzen würden, dann wäre der Lebensraum komplett weg. Und wir versuchen, diese Hecke jetzt so zu pflegen, dass der Lebensraum erhalten bleibt.
13: Sehr gut. Hätte ich nicht gedacht, dass das so gut klappt.
18: Ja.
13: Ja, echt.
18: Und dann ist nämlich das, was wir hier umlegen, grün. Und alle die ganzen Insekten, die in diesen Zweigen sind und die Eier, die auf den Zweigen liegen, können weiterleben.
23: Tiere pflanzen, so nennt Ulrike auf der Heide das Prinzip, Gärten nach dem Vorbild der Natur zu gestalten.
20: Und dann habe ich natürlich immer die Hoffnung, dass die Tiere, die wir jetzt einladen mit dieser Gartengestaltung, dass die dann auch tatsächlich kommen. Und jedes Mal, wenn sie wirklich da sind, so wie die Bienen, die jetzt gerade in der Kornelkirsche sind, oder die Spatzen, die in der Hecke sind, ist das ein unheimliches Erfolgserlebnis. Und das macht einfach glücklich.
12: Und auch wenn ich bei meinem Garten relativ faul bin, die Pflanzen da leisten ganze Arbeit. Sie reinigen zum Beispiel die Böden und sie füttern die Mikroben, die dort leben, mit Kohlenstoff. Wenn Sie die Natur im Garten unterstützen möchten, dann hilft tatsächlich nichts tun. Also nicht das Unkraut jäten, sondern so eine Naturecke mit Brennnesseln und Co. stehen lassen. Raupen lieben das. Forschungsteams haben sich über 2000 Gärten angesehen und ermittelt, was besonders gut für die Artenvielfalt ist. Und daraus ist dann so eine Art Punktesystem entstanden. Und ja, für Unkraut im Garten gibt es Punkte. Die meisten Pluspunkte für den Artenschutz gibt es für Gärten mit mindestens einem Baum, einem Teich, einer Blumenwiese und Wildstauden. Und Punkte gibt es auch für Totholz. Denn während das Holz langsam verrottet, bietet es Lebensraum für Insekten und kleine Tiere. Und da kommt auch der Regenwurm ins Spiel.
0: Eigentlich sollten wir uns jeden Tag bei ihm bedanken. Danke dafür. Und vielen Dank dafür. Denn dieser unermüdliche Helfer sorgt für einen gesunden und nährstoffreichen Boden und damit für gesunde und kräftige Pflanzen, also eine reiche Ernte. Möglich machen das seine Hinterlassenschaften. Sie sind ein nachhaltiger und natürlicher Dünger, der die Pflanzen mit wichtigen Nährstoffen versorgt. Wo viele Regenwürmer leben, können jährlich 4 bis 7 Kilogramm Dünger pro Quadratmeter zusammenkommen. Und das völlig kostenlos, frei Haus. Aber was ist das Geheimnis der sogenannten Regenwurmlosung? Wir besuchen den Agrarökologen Martin Schädler in seinem Garten. Er erforscht das verborgene Leben im Erdreich unter unseren Füßen.
3: Auch beim Regenwurm könnte man eigentlich sagen, wichtig ist, was hinten rauskommt. Also im Darm des Regenwurms befindet sich eine Mikroflora, das heißt also Bakterien und auch Pilze, die sehr spezialisiert darauf sind, die Nährstoffe aus der organischen Substanz freizusetzen und in eine für die Pflanze auch verfügbare Form zu überführen. Und die haben wir dann in einer höheren Konzentration halt in diesem Wurmhumus drin, was ihn zu einem hervorragenden Pflanzendünger macht.
0: Um diesen hervorragenden Dünger herzustellen, brauchen die Würmer gar nicht viel. Sie lieben abgestorbene Pflanzenreste, die gern schon richtig vergammelt sein können. Die werden zusammen mit Erde, Pilzen, Bakterien und Algen im Muskelmagen weiter zerkleinert, durchmischt und mehrere Stunden lang verdaut und dann als kostbarer Dünger abgesetzt. Der Kot der Würmer wirkt nicht nur als Dünger. In ihm befinden sich auch sogenannte Ton-Humus-Komplexe. Die stabilisieren den Boden und machen ihn schön krümelig und robust. In der Versuchsstation Bad Lauchstädt des Helmholtz-Zentrums für Umweltforschung kann Martin Schädler in den Lebensraum der Würmer hineinschauen.
3: Wir haben also Regenwürmer, die eher oben in der Streuschicht unterwegs sind. Dann haben wir die Gruppe der Oberbodenbewohner, die sich also eher horizontal im Bereich des mineralischen Oberbodens bewegen. Dann gibt es noch die Gruppe der sogenannten Tiefgräber.
0: Zu der gehört der klassische Regenwurm, auch Tauwurm genannt. Von den meterlangen und tiefen Gängen der Würmer, die zur Stabilität teilweise mit Kot tapeziert werden, profitiert das gesamte Bodenleben. Sie verbessern die Bodenbelüftung und bei Regen kann dieser schnell aufgenommen und damit besser gespeichert werden. Für Pflanzenwurzeln sind sie ein Schlaraffenland. Hier können sie in die Tiefe wachsen und dank des Tapetenkots sind sie bestens mit Nährstoffen versorgt. Aber wo fühlen sich die Tiere so richtig zu Hause? Das will uns Martin Schädler auf den Flächen der Versuchsstation zeigen. Diese werden seit Jahren unterschiedlich bewirtschaftet. Zuerst untersucht er eine dicht bewachsene Wiese, die regelmäßig von Schafen beweidet wird. Und tatsächlich wird er hier schnell fündig.
3: Wir haben also hier im Grünland relativ viele Regenwürmer gefunden. Der Grund ist ganz einfach, dass ein Grünland ein optimales Habitat ist für einen Regenwurm, der ja im Grunde nichts anderes haben möchte als wir. Genug Nahrung und ein gemütliches, ungestörtes Zuhause. Grünland ist genau das. Ein Haufen Wurzeln, ein Haufen Blätter, Streu als Nahrung. Ein schöner, lockerer, durchwurzelter Boden als ungestörter Lebensraum. Und das ist es eigentlich, was er will.
0: Ganz anders sieht es dagegen auf der freien Ackerfläche daneben aus.
3: Man findet zwar welche, aber relativ wenig jetzt verglichen mit anderen Habitaten wie Grünland. Und das liegt zum großen Teil daran, dass der Boden in solchen Ackersystemen gestört ist. Vorwiegend durch Pflügen natürlich, aber eben auch durch andere Bodenbearbeitungsmaßnahmen, die einfach die Gänge der Regenwürmer zerstören, die Bodenstruktur durcheinander bringen. Und das ist was, was so ein Regenwurm überhaupt nicht mag.
0: Dazu kommt, dass sich nackter und ungeschützter Boden in der Sonne stark aufheizt und somit auch schnell austrocknet. Und für die Regenwürmer gibt es hier weit und breit nichts zu fressen. Zurück in seinem Garten zeigt uns Martin Schädler, wie man den Regenwürmern etwas Gutes tun kann und gleichzeitig noch den Boden verbessert.
3: Also der größte Schatz des Gärtners ist natürlich der Boden, ja, die ultimative Grundlage fürs Pflanzenwachstum. Und um einen möglichst fruchtbaren und gesunden Boden zu erhalten, gibt es eigentlich ein paar ganz einfache Regeln, die man befolgen kann.
0: Am besten sollte der Boden immer mit Pflanzen bewachsen sein. Und wenn das gerade nicht möglich ist, sollte er großzügig mit Mulch bedeckt werden. So wird er vor Trockenheit und starken Temperaturschwankungen geschützt. Und gleichzeitig ist der Tisch immer für die Regenwürmer gedeckt. Und wenn der Boden aufgelockert werden muss, dann bitte auf eine regenwurmschonende Art und Weise. Nämlich mit einer Grabegabel oder mit diesem Werkzeug hier, einem sogenannten Sauzahn. Helfen können auch moderne Mähroboter, denn sie lassen den Grasschnitt meistens einfach liegen. Sehr zur Freude der Regenwürmer.
12: Und hier ist ein Fakt, der einfach nicht aufhört, mich umzuhauen. In einer Handvoll gesunder Erde leben mehr Mikroorganismen als Menschen im gesamten Universum. Also gut, als Menschen auf der Erde, aber ich gehe einfach davon aus, dass es uns sonst nirgendwo anders gibt. Wenn Sie ein Mikroskop haben, dann schauen Sie sich doch mal ein bisschen Erde aus Ihrem Garten an. Als Faustregel kann man sagen, je mehr Bodenbewohner in der Erde sind, desto besser ist der Boden. Springschwänze zum Beispiel. Wo viele Springschwänze sind, ist der Boden gut, denn diese Tiere reagieren sehr empfindlich auf Umweltverschmutzung. Raubmilben wiederum fressen Springschwänze und andere Bodentiere und leben deshalb auch gerne in gesunden Böden. Asseln mögen es feucht und dunkel. Viele Asseln deuten auf einen lockeren, feuchten Boden hin. Und wenn Sie noch mehr Gartenhelfer brauchen, die Tiere im nächsten Film sind da eine große Hilfe.
4: Nummer 1. Der Killer mit den Punkten. Sie gelten als kleine Glücksbringer und sehen einfach nur süß aus. Marienkäfer. Aber in Wirklichkeit sind sie knallharte Jäger. Und sie haben ein gemeinsames Ziel mit Gartenbesitzern: Blattläuse dezimieren. Pro Tag kann ein einzelner Marienkäfer bis zu 100 von ihnen vertilgen. Und auch seine Larven haben Heißhunger auf Läuse. Für unseren Garten ein Segen, denn Blattläuse saugen Pflanzen aus, übertragen Krankheiten und vermehren sich rasend schnell. Ohne natürliche Feinde können sie ganze Beete ruinieren. Der Marienkäfer sorgt hier für ökologisches Gleichgewicht. Ganz ohne Pestizide. Nummer 2. Nächtliche Helfer. Wenn der Tag zu Ende geht, kehrt Ruhe ein im Garten. Könnte man meinen. Aber weit gefehlt. Jetzt beginnt die Zeit der Nachtfalter. Über 3500 Arten gibt es in Deutschland. Deutlich mehr als Tagfalter. Und genau wie ihre Kollegen am Tag helfen auch sie beim Bestäuben. Manche Pflanzen sind sogar besonders gut an die nächtlichen Besucher angepasst. Ihre Blüten öffnen sich erst am Abend, duften besonders stark und sind meist hell gefärbt, damit die Falter sie finden. Mit ihren langen Rüsseln erreichen sie den tiefliegenden Nektar im Blütenkelch, an den andere Insekten gar nicht herankommen. Dabei bestäuben die Falter die Blüten und tragen so zum Erhalt des Ökosystems bei. Nummer 3. Die Vielseitige. Unter den Gartenhelfern ist sie eine Geheimwaffe, die Schlupfwespe. Mit dem Legebohrer platziert das Weibchen seine Eier in die Larven verschiedener Gartenschädlinge. Blattläuse, Raupen oder weiße Fliegen werden so zur Kinderstube für die Wespenlarven. Klingt nicht nur brutal, ist es auch. Hält aber auf ökologische Art die Schädlingspopulationen in Schach. Es gibt über 3600 Schlupfwespenarten in Deutschland und damit für viele Schädlinge einen todbringenden Feind. Das gilt für Lebensmittelmotten im Haus wie auch den Maiszünsler auf dem Feld. Denn selbst in der Landwirtschaft kommen Schlupfwespen zum Einsatz. Drohnen werfen deren Eier über Maisfeldern ab. Einmal geschlüpft, machen die Wespen den Schädlingen den gar aus.
12: Im Sommer hat so ein Garten auch direkte Auswirkungen auf unser Wohlbefinden. Er kann angenehm kühlen. Bäume zum Beispiel spenden Schatten durch ihr Blätterdach. Darunter kann es einige Grad kühler sein als in der prallen Sonne. Außerdem verdunsten die Blätter Wasser. Genauso auch feuchte Erdoberfläche zwischen den Pflanzen. Durch die Verdunstung kann es nach einem heißen Sommertag abends im Garten ein paar Grad kühler sein als auf dem Sportplatz um die Ecke. Hilfreich kann auch sein, ein Verdunstungsbeet anzulegen. Feuchtgebietspflanzen wie Schilfrohr oder Schwertlilien kühlen bei Hitze besonders gut, weil sie sehr viel Wasser verdunsten. Und die könnte man auch als Hochbeete an den Rand eines Sportplatzes stellen. Und schon wird es dort auch kühler. Übrigens, nicht nur uns Menschen macht Hitze zu schaffen, auch Maulwürfen zum Beispiel. Wenn Sie mehr darüber wissen wollen, einfach den QR-Code direkt mit Ihrem Handy scannen. Dann landen Sie beim Video. Hier geht's erstmal weiter mit den Pflanzen, die gut mit Trockenheit zurechtkommen und auf jeden Fall in einen Garten der Zukunft gehören.
6: Ein Garten fit für die Zukunft. Dafür muss man erstmal wissen, welche Pflanzen gibt es hier eigentlich. Genau das will der Biologe Ingmar Staude herausfinden.
8: Uns interessieren vor allem Fragen wie, was wächst alles, welche Pflanzen kommen besonders häufig vor. Und daraus entsteht ein gemeinsames Bild zum ökologischen Status quo unserer Gärten und damit auch, welches Potenzial sie eigentlich für die Biodiversität und die Klimaanpassung haben.
6: Erstmalig wird das systematisch erforscht. Das Projekt heißt GartenDiv für Gartendiversität. Jeder, der einen Garten besitzt, kann mitmachen. Es funktioniert so. Über die kostenlose Pflanzenbestimmungs-App Flora Incognita legt man sein eigenes Gartenprofil an und los geht's.
8: Dann mache ich das mal an dieser Pflanze hier. Sagt mir hier, dass ich eine Strauchwicke habe, Hypocrepis emerus, mit 95% Bestimmungswahrscheinlichkeit. Und dann gibt es bei der App die Möglichkeit, auch ganz viel über die Pflanze zu lernen. Zum Beispiel hier bei Eigenschaften sehe ich, aha, das ist eine heimische Art. Die ist sehr selten in Deutschland und ist laut Rote Liste auch gefährdet. Und das füge ich jetzt dem Projekt hinzu.
6: Allein im Jahr 2025 gab es 120.000 Pflanzenbeobachtungen im Projekt. Rund 1.500 Interessierte haben bereits mitgemacht. Und es gibt erste Erkenntnisse. Einige heimische Pflanzen, die gut mit Trockenperioden auskommen, sogenannte Klimagewinner, sind vereinzelt schon in den Gärten zu finden. Darunter Kuhschelle, gemeine Ochsenzunge, aufrechter Ziest, Kartäuser Nelke und Sandstrohblume. Andere Gartenklassiker wie Rhododendron oder Hortensien sind eher Klimaverlierer. Sie brauchen sehr viel Wasser und Schatten. Doch wie macht man einen Garten klimafit? Genau damit beschäftigt sich Gartenbauingenieurin Claudia Schönmüller von der Bayerischen Gartenakademie.
9: Der wichtigste Faktor für einen klimaresilienten Garten ist der Boden und vor allem der Humusgehalt des Bodens. Der Humus gibt dem Boden Struktur. Er wird eingearbeitet durch die Bodenlebewesen und durch den Gärtner am Anfang und sorgt auch für eine gute Wasserhaltefähigkeit.
6: Unser Tipp 1: Den Boden verbessern. Humus besteht aus stark verzweigten organischen Molekülen mit vielen mikroskopischen Poren. Diese Struktur kann Wasser physikalisch binden, ähnlich wie ein Schwamm. Das gespeicherte Wasser wird nicht sofort abgegeben. Stattdessen steht es Pflanzen über längere Zeit zur Verfügung. Auch bei Starkregen hat humusreicher Boden einen Vorteil. Das Wasser wird besser aufgenommen, statt oberflächlich abzufließen. Die Bodenstruktur profitiert aber auch von einer vielfältigen Bepflanzung, und zwar durch die unterschiedlichen Wurzeltiefen. Feine Wurzeln lockern den Oberboden. Wenn sie absterben, entstehen kleine Hohlräume und Kanäle für Wasser und Luft. Langfristig bildet sich dadurch eine krümeligere Bodenstruktur, die Wasser besser aufnehmen und speichern kann. Auch das hilft bei Starkregen und Trockenperioden, zwei typischen Folgen des Klimawandels. Hier zeigen sich schon die Folgen der Trockenheit. Verdorrte Rasenflächen im Sommer. Denn Zierrasen braucht sehr viel Wasser. Deshalb unser Tipp Nummer 2, den Zierrasen reduzieren. Ingmar Staude wandelt dieses Frühjahr einen Teil seines alten Rasens in ein trockenheitsresistentes Wildblumenbeet um.
10: Da kann man auch mal in Sommerurlaub fahren, ohne dass man Angst haben muss, dass sie sofort wegen Wassermangels eingehen.
9: Wer trotzdem seinen Rasen behalten möchte, der sollte zumindest darauf achten, dass er ein bisschen Wasser spart, indem er morgens gießt. Dann kann das Wasser über den Tag langsam verdunsten. Ja, und wer es sich einfach machen möchte, der kann auch einfach einen Kräuterrasen wachsen lassen.
6: Ein Kräuterrasen enthält viele verschiedene Pflanzenarten, zum Beispiel Klee, Gänseblümchen, Thymian und andere Wildkräuter. Viele dieser Pflanzen sind besser an Trockenheit angepasst. Einige wurzeln tiefer, andere kommen mit weniger Wasser aus. Dadurch bleibt ein Kräuterrasen auch in Hitzeperioden länger grün. Claudia Schönmüller wird oft gefragt, welche Pflanzen besser mit der Trockenheit zurechtkommen. Deshalb gibt es hier in ihrem Schaugarten in Würzburg extra mediterrane Beete. Unser Tipp Nummer 3. Standortgerechte Pflanzen.
9: Trockenheitsverträgliche Pflanzen, die oft aus dem mediterranen Raum kommen, schützen ihre Blätter vor Verdunstung, indem sie so ledrige Blätter ausbilden, wie hier die Iris oder auch dieses Wolfsmilchgewächs. Eine Möglichkeit ist auch, eben ein verdicktes Blatt zu haben. Wir haben das auch oft bei diesen Hauswurzgewächsen. Oder ein anderer Schutzmechanismus wäre die Ausbildung von Blatthaaren. Die sorgen dafür, dass das Licht stärker reflektiert wird und das Blatt damit nicht so schnell erhitzt.
6: Ingmar Staude pflanzt in sein neues Wildblumenbeet unter anderem Steppensalbei, Wiesensalbei, rotes Seifenkraut und die Purpur-Witwenblume.
10: Die ist nah verwandt mit der heimischen Ackerwitwenblume. Nur dass die aus dem Mittelmeerraum kommt, Mazedonien, Kroatien. Und es gibt ja Vorhersagen, dass in Leipzig in den nächsten Jahrzehnten, 50, 60 Jahren, ungefähr so ein Klima herrschen soll wie in Kroatien. Und das ist für mich jetzt mal so ein Experiment zu sehen, welche von den beiden Arten kommt denn besser mit den Sommern, die wir erwarten, zurecht.
6: Im Garten-Dief-Projekt hat Ingmar Staude ca. 4000 unterschiedliche Pflanzenarten in rund 1500 heimischen Gärten dokumentiert. Darunter auch rote Listearten wie den nordischen Drachenkopf oder die vielfarbige Wolfsmilch. Es zeigt sich, Gärten sind viel wichtigere Naturrefugien als bislang gedacht.
10: Wenn viele Menschen heimische Wildpflanzen in ihren Gärten kultivieren, entsteht ein großes Netzwerk aus vielen kleinen Schutzräumen. Für den Naturschutz bedeutet das zusätzliche Möglichkeiten, heimische Wildpflanzen außerhalb ihrer natürlichen Lebensräume zu erhalten. Für den Klimaschutz bedeuten vielfältig bepflanzte Gärten einerseits natürlich Kühlung unserer Städte und auch widerstandsfähige Grünräume.
6: Der Garten der Zukunft, ein lebendiges, vielfältiges Ökosystem und mit kleinen Anpassungen auch fit für den Klimawandel.
12: Und bis dahin kann Ihr Garten zur Oase für bedrohte Arten werden. Über 40% der Arten, die vom Aussterben bedroht sind, eignen sich dafür. Zum Beispiel Schafgarbe, Knollenkratzdistel oder Sumpfveilchen. Und ansonsten gilt mein Lieblingsmotto: Nichts tun im Garten kann dem Garten sehr gut tun. Also Rasenmäher aus, Licht aus. Die Natur macht den Rest. Ich wünsche Ihnen eine schöne Zeit. Bis zum nächsten Mal. Tschüss.
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0: Unsere Petersiliencremesuppe in zwei Farben hat zunächst mal nur eine einzige Farbe und ist überhaupt nicht grün. Aber das wird sich gleich ändern. Wir fangen an mit einem Grundansatz sozusagen. Ein Stück Butter in den Topf. Die darf auch schon mal ein bisschen zerschleichen. Dann werden angedünstet Zwiebeln, fein gewürfelt. Eine große Zwiebel für diese Menge. So. Dann kommt sofort hinzu ordentlicher Knoblauch. Der gibt ein bisschen mehr Pep.
1: Das sind zwei große Zehen, ne?
0: Ja. Und wir haben außerdem noch eine Chilischote haben wollen.
1: Die ist hier.
0: Ja, die schneidest du mir noch klein.
1: Die habe ich sorgsam gehütet. Die hätte ich dir auf jeden Fall auch ohne Aufforderung gegeben.
0: Okay. Das wird angedünstet. Wir müssen jetzt nicht darauf achten, dass die Sachen gleichmäßig gewürfelt sind, weil am Ende wird die Suppe aufgemixt und glatt gemixt. Und deswegen nehmen wir auch immer ein bisschen mehr Petersilienwurzel als Kartoffeln, weil die Kartoffeln die Sache kleistrig machen, wenn wir

0: der Brühe, aufkochen und dann leise zugedeckt ungefähr eine halbe Stunde absolut weich kochen. Das Gemüse für die Petersiliencremesuppe ist jetzt weich. Ich fische diese Stiele wieder raus.
1: Oh, ist doch aufgegangen.
0: Ja, dein schöner Knoten hat nichts genützt.
1: Es geht aber trotzdem gut.
0: Ja, es funktioniert. Jetzt wird noch ein kleines Schlückchen Wein angegossen. Wir lassen es hier ordentlich noch mal sprutscheln und kochen. Und geben außerdem noch einen guten Schuss Sahne dran. Und dann kann man nämlich gleich mit dem Mixstab kommen und alles glatt mixen.
1: Aber ich muss dieses hier erst mit heißem, kochend heißem Wasser übergießen. Das ist abgezupfte Petersilie, zwei gute Handvoll. So, und jetzt fällt die nämlich zusammen und kann nachher leichter gemixt werden. Jetzt, wenn sie kurz gezogen hat, gieße ich sie einfach ab und lasse kaltes Wasser drüber laufen, damit die Farbe schön stabilisiert wird.
0: So, und nun werden wir die eine Hälfte dieser Cremesuppe in eine, in eine Kanne schütten. Und die andere Hälfte, die wird jetzt mit der Petersilie aufgemixt.
1: Das hier drin mixen?
0: Ja, klar. So. Und auch das muss jetzt absolut glatt gemixt werden. Und damit sie sich auch gut auflöst, haben wir sie jetzt blanchiert. Man könnte sie auch andünsten, aber auf jeden Fall löst sie sich schöner auf, als wenn man sie roh reingibt. Und zum Servieren muss auch die zweite Suppe in eine Kanne, weil jetzt werden Sie gleich sehen, warum. Nur so lässt sie sich auch wirklich so servieren, wie wir uns das vorstellen. Weil mit zwei Kellen würde man sich sehr schwer tun. Gleichzeitig aus diesen beiden Kannen in den Teller gießen. So, bis der Teller voll ist. Sie sehen, das bleibt, jede Hälfte bleibt für sich. Und nun kann man dem Teller einen kleinen Schwung geben. Und dann verzieht sich das wie ein Yin und Yang.
1: Und jetzt gibt es gebratenes Perlhuhn und Wachteln auf Couscous. Und wir fangen mit dem Perlhuhn an. Auch dieses Fleisch wird jetzt nicht gewaschen. Das ist ja ein völliger Quatsch.
0: Nice.
1: Immer wieder wird in deutschen Rezepten verlangt, das Geflügel außen und innen zu waschen und trocken zu tupfen. Warum soll ich denn das jetzt mit Wasser aufschwemmen? Wir sind froh, dass es kein Wasser vorher gesehen hat.
0: Genau.
1: Das muss nachher nicht rausbraten, sondern das ist ein sauber verarbeitetes Geflügel.
0: Und jetzt wird es gewürzt. Und zwar nehme ich dafür Butter und schneide mir die in Stückchen. Dann würze ich die Butter mit Pfeffer und mit Salz. Und dann kommt das in den Bauch. Dann nehme ich dazu einfach ein paar Petersilienstiele. Die stecke ich dazu. Außerdem schneide ich eine Zitrone in Scheiben. Jawohl, das kommt auch hier rein, mitsamt der Schale. So. Und nun brauche ich nur noch ein Stückchen Schnur. Also ich gehe mit diesem Faden, der muss ungefähr einen Meter lang sein, gehe ich erstmal hier unter den Flügeln, verschränke das über dem Bauch, gehe nach vorne, komme bei den Keulen raus, gehe unter den Pürzel und verschnüre das hier. So, jetzt habe ich ein schönes Päckchen. Übrigens habe ich neulich hat eine Zuschauerin geschrieben, wir sollten doch unbedingt bei Geflügel immer darauf empfehlen, man soll die Fettdrüse, die ist hier hinten, die soll man unbedingt rausschneiden. Das ist bei einem normalen Huhn nicht nötig. Bei Enten und bei Gänsen, die viel im Wasser sind und deswegen eine starke Produktion von Fett haben, um ihr Gefieder einzufetten und gegen das Wasser widerstandsfähig zu machen, da ist es nötig. Aber
1: das könnte gar nicht schmecken.
0: Und jetzt ist praktisch alles passiert. Jetzt kriegt das Huhn von außen noch mal eine Zitronensaftdusche. Weil dieser Zitronensaft ist immer gut auf Hühnerhaut. Der zieht sie zusammen, der wirkt antibakteriell obendrein und gibt noch mal nachher der Haut eine ordentliche Frische. Und dann ein Schlückchen Olivenöl obendrauf. Und jetzt wird alles rundherum damit eingerieben. Ein bisschen Salz noch. Und dann hat das Huhn eigentlich alles erfahren, was es will. Dieses ist eine Art Grundzubereitung für jedes Geflügel. Also ob Sie jetzt ein Perlhuhn haben oder ein Brathuhn, ob Sie eine Taube nehmen oder eine Wachtel, auf diese Weise können Sie jedes Geflügel vorbereiten. Und jetzt kommt was ganz Wichtiges. Zunächst muss das Huhn in den heißen Ofen. So heiß, wie Ihr Ofen überhaupt nur kann. Egal, ob Sie jetzt Oberhitze, Unterhitze, ob Sie Heißluft haben. Hauptsache, so heiß, wie Sie können. Und da brät es jetzt erstmal in dieser Strahlungshitze an. 20 Minuten, 25 Minuten. Sie beobachten das am besten und dann sehen Sie, wie es anfängt zu brutzeln.
1: Das war jetzt das Perlhuhn. Perlhuhn ist bei uns ja relativ selten. In Frankreich, Italien liebt man es. Es schmeckt nämlich würziger, hat ein dunkleres Fleisch als ein Huhn und ist eben sehr viel geschmackvoller. Und du bist jetzt bei den Wachteln.
0: Ich bin bei den Wachteln. Die bekommen genau die gleiche Behandlung. Also ein Stückchen gesalzene und gepfefferte Butter in den Bauch, ein bisschen Petersilie und ein Stückchen Zitronenschale. Also ganz genau das Gleiche.
1: Ich bereite jetzt in der Zwischenzeit die Beilage zu den Wachteln zu. Und zwar mache ich ein Couscous mit Gemüse. Couscous ist ja dieser Hartweizengrieß, der bereits vorbehandelt worden ist. Der fertige ist sehr schnell gar. Das ist ein Schnellgericht, schmeckt ausgezeichnet. Und wir machen es gerne nicht pur, sondern eben mit viel Gemüse. Deswegen dünste ich erstmal ein paar Zwiebeln an. Und ein bisschen Knoblauch. Und dann kommt nachher dazu eine Tasse Sellerie und zwei, drei Tassen hellgrüner, grüner und roter Paprika. Und bei uns natürlich auch noch eine Chilischote.
0: Meine Wachteln sind jetzt gefüllt und werden mit Zitronensaft beträufelt. Es kommt natürlich wieder Olivenöl obendrauf. Und dann wird nur noch gesalzen und gepfeffert. Und sie sind fertig, um in den Ofen zu gelangen. So, auch hier ist der Ofen auf größte Hitze vorgeheizt, 250 Grad Heizluft. Ich stelle das in die Mitte und lasse es jetzt 10 Minuten auf dieser starken Stufe braten. Und dann sehen wir weiter.
1: Und wenn die Zwiebelchen schön glasig sind, kommen die anderen Gemüse dazu. Die dürfen jetzt ganz leise andünsten, werden gesalzen und gepfeffert. Und dann kommt der Couscous dazu. Tust du ihn rein?
0: Man braucht immer viel weniger, als man eigentlich denkt, weil der quillt stark auf.
1: Da kann man eine Fleischbrühe nehmen oder eine Gemüsebrühe. Das ist ganz gleichgültig. Am besten natürlich in diesem Fall eine Geflügelbrühe.
0: Und zwar braucht man ungefähr auf 100 Gramm Couscous, rechne ich immer 300 Milliliter. Man kann auch einfach sagen, es muss auf jeden Fall ein Finger hoch drüber stehen. Und jetzt darf das nicht mehr richtig kochen, sondern darf nur noch ganz leise ausquellen. Und mehr hat man damit nicht zu tun. Das ist ein wunderbares Essen.
1: Kommt nun nachher noch ein bisschen geschnittene Petersilie rein.
0: So, und nun sieht man, nach 25 bis 30 Minuten ist das Perlhuhn schon mal sehr schön angebraten. Und nun erst kommt das Wurzelwerk dazu. Denn hätten wir das jetzt schon drin, wäre das natürlich längst verbrannt. Das wollen wir auf keinen Fall. Ich habe Lauch, Zwiebeln, Möhren und ein bisschen Sellerie in ganz kleine Würfel geschnitten. Das ist wichtig, weil die sollen relativ schnell, müssen die jetzt gar werden. Und gieß noch ein kleines bisschen Olivenöl drauf, damit es auch ordentlich brutzelt und tatsächlich auch brät. Denn bevor jetzt mit dem Wein angegossen wird, muss das Gemüse gar

0: ein und nun noch 10 Minuten brutzeln lassen.
1: Wir brauchen bei den Wachteln natürlich kein Gemüse, denn deren Garzeit ist so kurz, dass das Gemüse überhaupt nicht gar werden würde. Das Einzige, was man nun mal machen kann,

0: Die Temperatur reduzieren wir jetzt von 250 auf 180.
1: Mein Perlhuhn sieht köstlich aus. Einen schönen Schuss Wein. Ich gieße es aber nicht

0: Ach, dass der ganze Bratensatz auch loskocht? Weil das wird nachher eine wunderbare Soße. Und jetzt stelle ich die Hitze auf 150 Grad.
1: Ich schaue jetzt, was unsere Wachteln machen. Ja, die brutzeln wunderbar. Ich drehe sie noch mal um, also wieder zurück mit der Brust nach oben. Und dann stelle ich den Ofen aus. Und ich lasse den Herd, die Herdtür jetzt ein ganz kleines bisschen offen, sodass der Dampf rausgehen kann und gleichzeitig auch ein bisschen mehr Abkühlung kommt. Und in dieser nachlassenden Hitze ziehen die Wachteln jetzt noch mal 5, eventuell 10 Minuten. Und schaut man mal nach, wie das gequollen ist, ob genügend Flüssigkeit da ist. Ja, es ist wunderbar gequollen. Noch mal ein bisschen durcheinander machen. Und dann kann das jetzt auf der allerkleinsten Flamme noch vollends fertig werden. Jetzt kommen die Wachteln.
0: Ja, die sehen doch entzückend aus. Pass auf, jetzt nehmen wir die einfach mal raus. Sie können die natürlich jetzt auf eine Platte setzen, vielleicht auch auf das Bett vom Couscous und so servieren. Aber ich finde es netter, den Gästen gegenüber sie schon mal mundgerecht herzurichten. Moment mal,
1: ich mache in der Zwischenzeit ein ganz kleines Höschen, nämlich mit ein paar Tropfen nur Rotwein und Balsamico.
0: Du kriegst von mir noch ein bisschen Saft. Guck.
1: Ja, na, dann muss ich das aber fast einkochen nochmal.
0: Ja, das solltest du auch.
1: Ja.
0: So, also wir schneiden das in der Mitte durch, auch unten. So, und jetzt haben wir diese zwei Hälften und die sehen ja nicht so einladend aus, wenn sie auf dem Teller liegen. Deswegen schneiden wir sie jetzt in der Mitte nochmal durch. Und dann haben wir nämlich hier das Teil mit den Keulchen. Und das Teil mit der Brust und dann kann man das so auf dem Teller anrichten und es sieht wirklich niedlich aus.
1: Und ein bisschen von der Soße dazu. Und schließlich gibt es dazu einen Rotwein. Ich schlage vor einen Rioja, der auf der einen Seite samtig ist und auf der anderen Seite eine schöne frische Säure hat.
0: Ich habe das Perlhuhn jetzt noch mal 10 Minuten bei geöffneter Ofentür nachziehen lassen. Gib mir den Saft. Da ist nämlich viel Saft drin gesammelt. Und den können wir jetzt für die Soße verwenden. Ups. Und das ganze Perlhuhn schicken wir noch mal in den ausgeschalteten Ofen. Die Soße braucht ja jetzt noch einen Moment.
1: Kann ich mich schon mal mit beschäftigen und mixe. Sie kurz durch.
0: Jetzt schütten wir das durch ein Sieb in eine Kasserolle. Pass mal auf, hier lösen wir das auf mit ein bisschen Brühe, damit nichts in dem Topf hängen bleibt. Und die Soße ist ja jetzt ohnehin viel zu dick. So, wunderbar. Ich gebe jetzt hier hinein einen kleinen Löffel Honig. Und zwar habe ich hier einen Salbeihonig.
1: Na, das muss aber nicht unbedingt sein, ne?
0: Nein, aber der ist sicherlich in seiner Würze besonders gut dazu. Dann nehme ich jetzt noch ein gutes Stückchen Butter und nehme einen Mixstab zur Hand.
1: Und ich darf noch ein kleines bisschen Salz dazu.
0: Das fehlt auch, ja, da hast du recht. Und jetzt gebe ich die Butter in diese leise vor sich hin köchelnde Soße und arbeite mit dem Mixstab die Butter ein. Dadurch verbindet sie sich mit der Soßenbasis. Und es emulgiert zu einer ganz schaumigen, wunderbaren und sehr milde, würzige Soße. Na?
1: Perfekt.
0: Hat auch eine schöne Konsistenz. Ich würde den Vogel ja auf einer Platte im Ganzen auf den Tisch bringen, weil es sieht einfach toll aus, wenn so ein stattliches Exemplar dort serviert wird. Und die Beilage kann ruhig dazu. Ich finde, um diese Jahreszeit ist Spargel besonders schön. Und tranchieren kann man ihn ja dann

0: Was Besseres gibt's überhaupt nicht. Ich habe die Gemüse nur geschält, geputzt, gewaschen und in großen Stücken gelassen oder sogar ganz. Ich habe sie jetzt gesalzen, gepfeffert, gebe bei den Möhren noch ein bisschen Zucker dran, um den süßen Geschmack von der Möhre zu verstärken. Gebe da hinauf ein bisschen Chilipulver, das passt aber auch zu den anderen Gemüsen. Und eine ordentliche Menge von einem guten Currypulver. Und jetzt drehe ich die noch mal ein bisschen um, die Gemüseteile, damit sich die Gewürze besser noch verteilen. Und jetzt gieße ich mit ein bisschen Brühe an. Da habe ich extra eine Gemüsebrühe gekocht, damit es auch wirklich vegetarisch ist. Und dann ganz wenig, weil wir wollen es ja im eigenen Saft schmoren. Wir können lieber nachher noch, wenn wir aufmerksam hören, ob es knistert und brät, weil zu wenig Flüssigkeit drin ist, lieber nachher noch mal was nachgießen, aber jetzt in wenig Flüssigkeit schmoren. Etwa eine halbe Stunde.
1: Ui, das sieht aber gut aus, unser Gemüse.
0: Ja, braucht aber noch ein bisschen.
1: Ja, und dazu machen wir nun eine der delikatesten, aber auch empfindlichsten Soßen, die es überhaupt gibt, eine Sauce Hollandaise. Und bei den beiden klassischen Arten, Gas oder Elektro, brauchen Sie unbedingt ein Wasserbad, damit die Soße nicht überhitzt wird und gerinnt. Also das Wasser dient als Puffer, damit der Topf nicht überhitzt wird.
0: Und das kann ich mir sparen. Ich setze den Topf blank auf den
1: Herd.
0: Das
1: kannst du dir sparen, weil wir Induktion haben.
0: Genau.
1: Und Induktion ist so gut geeignet und so, kann so genau eingestellt werden, dass, wenn man es richtig macht, nichts passiert.
0: Und jetzt zeige ich Ihnen eine Hollandaise, wie sie garantiert gelingt. Ich gebe die Eigelb direkt in den Topf, der aus Gusseisen ist, der innen eine schöne runde Wölbung hat, gleich etwas Weißwein. Das verrühre ich jetzt schön gründlich, erstmal mit dem Schneebesen. Und ich brauche Zitrone. Also das sind jetzt erstmal die Säuren, die der nachher ja ganz schön mächtigen Soße Frische und Erleichterung geben. Jetzt können wir es auch gleich würzen mit ein bisschen
1: Cayenne bzw. Ja. Balkanpfeffer oder spanischen
0: ja.
1: Pfeffer. Oder
0: wie und ein bisschen Salz, ein bisschen Pfeffer. Aber mit dem Salz und Pfeffer gucken wir nachher noch mal und nach, wenn die Butter drin
1: ein
0: ist. Und ein Spritzer Wustersoße. Halt!
1: Spritzer?
0: So, und Pfeffer. Jetzt erhitzen wir das alles auf, sagen wir mal, mittlerer Stufe, so lange, bis Sie spüren, der Topf wird von außen warm.
1: Ja, also eine Hollandaise ist eine Frage der Geduld auch.
0: Ja.
1: Man darf da nichts überstürzen, sonst wird ja der Topf zu heiß womöglich und es setzt sich das Ei ab. Das darf natürlich überhaupt nicht passieren,
0: dann, ja,
1: dass du überall wirst und der Topf muss unten gerundet sein. Der darf keine eckigen Kanten haben, sonst
0: genau.
1: Setzt sich was drin ab.
0: Sie sehen, jetzt wird es langsam dick, jetzt brauche ich dringend die Butter. Und jetzt muss man auch schnell sein. Ne? Wenn dieser Moment erreicht ist, dann hat man keine Möglichkeit mehr zu warten, weil sonst hat man Rührei. Und die Butter muss wirklich kalt sein, direkt aus dem Kühlschrank kommen, damit sie die heiße Eigelb runterkühlt und sich dann auch wirklich mit der Butter verbinden können. Ich wechsle in diesem Moment jetzt auch mein Rührgerät. Bisher habe ich den hitzebeständigen Gummischaber verwendet, weil ich mit dem so wunderbar in die Rundung komme. Aber jetzt möchte ich gerne, dass die Butter schaumig wird. Deswegen kommt der Schneebesen ins Spiel. Und jetzt muss man auch wirklich schlagen. Und auch da immer darauf achten, dass die Rundung vom Schneebesen in die Rundung vom Topf passt. Und dann haben wir, glaube ich, alle Butter eingearbeitet. Und jetzt gehen wir auch gleich mit der Hitze ein bisschen runter, damit die Wärme gehalten wird, aber nicht mehr die Gefahr besteht, dass es zu heiß wird. Und jetzt probieren wir das mal. Salz. Und ruhig noch ein bisschen Säure. Und es ist nicht zu viel Wustersoße drin. Es ist absolut richtig.
1: Das freut mich aber sehr.

0: Und was macht jetzt das Gemüse?
1: Stupfen wir mal. Na ja. Der Sellerie ist wunderbar.
0: Das ist gut. Möhren. Ja, gut. So. Und das heben wir jetzt raus. Entweder platzieren wir es einfach so auf der Platte, aber ich würde das jetzt gleich in mundgerechten Stücke oder Scheiben schneiden. Das machen wir aus.
1: Das mache ich dir dann drüber. Dann hast du nicht so weiten Weg.
0: Okay. Gibst du mir mal bitte ein großes Messer? Also den Lauch würde ich einfach so lassen. Den setzen wir jetzt hierher. Dann haben wir die Möhren. Die würde ich jetzt vielleicht schräg oder längs in.
1: Ich würde mal so schräge Stücke machen.

0: soll mal einer sagen, sowas ist, schmeckt nicht. Das ist doch herrlich. Und da brauche ich doch kein Fleisch.
1: Nee.
0: Und dann haben wir ja noch einen ganzen Blumenkohl. Den habe ich im Ganzen gekocht, weil er relativ klein ist. Und den setzen wir auch noch auf die Platte. Und dann haben wir wirklich ein wunderbares vegetarisches Essen. Dazu vielleicht noch ein paar Pellkartoffeln und die Soße. Die reicht mal getrennt dazu.
1: Und als Getränk habe ich vorgesehen, den Wein, den wir vorher auch für die Soße genommen haben, einen Verdicchio dei Castelli di Jesi aus den Margen, also aus der Adria-Seite von dem italienischen Stiefel, an der Wade etwa.
0: Und so sieht dann ein angerichteter Teller aus. Einfach ein bisschen Soße gleichmäßig drüber verteilen.
1: Nur ein bisschen Grünzeug kann ja auch noch drauf.
0: Genau. Oh, ich hab das gern. Das ist doch wunderbar. Möchtest du mal probieren?
1: Finde ich toll.
0: Nach der feinen Gemüseplatte mit der eleganten Sauce Hollandaise wird's rustikal und wir nehmen das Essen in die Hand.
1: Ich habe hier so eine Art Baguette oder Ciabatta und so ein Brot essen sogar manche Asiaten.
0: Und zwar in Vietnam, da haben die Franzosen ihre Spuren hinterlassen.
1: Ja, und da gibt es Baguette genauso oft wie Reis. Vielleicht essen die noch mehr Baguette als die Franzosen selbst inzwischen.
0: Und hier ist natürlich der Wok das Praktische an der ganzen Geschichte. Da geht es ja, wie wir schon gesehen haben, ruckzuck. Die Wände auch mit Öl überziehen. Und zwar neutrales Öl, Sonnenblumenöl, Rapsöl, was sie haben. Und ein bisschen Sesamöl für den Geschmack. Und das Fleisch, ich habe Schweinefleisch genommen, was die Vietnamesen lieben. Aber man kann natürlich auch Hühnerfleisch nehmen oder Rindfleisch oder was sie, oder Lamm oder Kalb.
1: Das und das habe ich jetzt mit ein bisschen Stärke und Öl verknetet. Das bildet nachher beim Braten einen wunderbaren Film und das Fleisch bleibt schön saftig.
0: Das kommt jetzt wieder hier in den Heißen. Her, gib's her.
1: Noch ein bisschen.
0: Schnell, weil es raucht schon. Muss ich aufpassen, so, dass es nicht zu heiß wird.

0: Das hat ja eine ganz andere Würze, ein bisschen zimtartig geradezu.
1: Das kannst du mir schon mal reingeben. Das Basilikum darf immer ein bisschen mitbraten. Und das Koriandergrün geben wir erst ganz zum Schluss drüber. Aber jetzt ist es auch im Prinzip schon fertig. Es darf noch einmal aufkochen und probieren, ob es gut ist. Schmeckt prima.
0: Dann schaue ich mal, ob das schon fertig ist. Ja, ja, es ist heiß.
1: So heiß.
0: Ja, das geht eben doch ganz schön schnell.
1: Nee, ja, ich würde es einmal in der Mitte
0: so erst haben.
1: Und dann von der Seite, damit wir es nämlich nur an einer Seite aufschneiden. Und dann kann man so aufklappen und es bleibt auf der anderen Seite zusammen. Das bedeutet, dass es da nämlich gehalten wird und nicht alles wieder raustropft.
0: Ja, Vorsicht.
1: Genau. Und dann kommt nämlich hier ein Salatblatt drauf. Und auf dieses Salatblatt, und man kann auch ein paar Kräuter noch oben drauflegen. So, bisschen Koriander, bisschen Thai-Basilikum. Und jetzt einfach hier von unserer Mischung was oben drauf.
0: Na komm, ich halt's dir. Ja,
1: dann komm mal rüber. So geht's besser. Sieht doch schon mal sehr appetitlich aus, oder?
0: Sieht durchaus appetitlich aus.
1: Ja, ich denke mal, wenn man das so zusammenklappt, müsste das gut sein. Und das machen wir mit dem anderen auch. Und so hat man ruckzuck ein wunderbares Essen von der Hand in den Mund.
0: So. Und zu trinken gibt es dazu ein Wasser, für den der Durst hat. Das bin ich. Und du kriegst einen kalten, geeisten Ingwertee.
1: Oh, der riecht schon so gut. Sehr gut.
0: Man könnte auch Zitronengasttee machen oder was Exotisches eben.
1: Und da soll ich jetzt reinbeißen?
0: Ja.
1: Da lachst du dich kaputt.
0: Und? Schöne knackige Kruste vom Baguette mit dem weichen Innenleben, das ist einfach wunderbar.
1: Also das ist wirklich was Tolles. Wünsche ich Ihnen viel guten Appetit dabei.
0: Dann gehe ich auch sofort ran.

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6: 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Und der Tourguide heute, das ist kein geringerer als einer meiner besten Freunde, nämlich Frank Buchholz.
7: Oh, das ist Italien!
8: Richtig gut, krieg Gänsehaut, ja, guck mal. Ja, wenn du die machst, dann liebe ich die.
7: Ja? Ja.
6: Schleimer. Du hast doch noch gar nicht probiert.
7: Welches Thema hättest du denn gerne?
8: Guck mal, krieg ich hier.
6: Frank.
8: Björn.
6: Das war schön.
8: Italien.
6: Ja, Italien.
8: Die Mutter der europäischen Küche.
6: Ja, ist wirklich so. Ne? Die italienische Küche, muss ich dir auch immer wieder sagen, das ist wie die Küche in NRW, die könnte ich so jeden Tag essen.
8: Das stimmt.
6: So diese typisch italienische Küche, diese Mama-Küche.
8: Pasta, ne? Pizza, ja. Polenta, ja. Tiramisu, ja. Das isst jeder. Ich kenne keinen, der das nicht mag. Ne?
6: Ich sehe da schon Maismehl hier. Lass mich raten, du machst heute Polenta. Ne?
8: Ich mache eine gerührte Polenta, das finde ich immer ganz schön. Das ist halt Mais, der ist so ein bisschen süßlich. Und dazu gibt es Lammfilets am Spieß, Ofentomaten habe ich da. Und da machen wir eine aufgeschlagene Kräuterbutter dazu.
6: Oh, und dicke Bohnen, da haben wir auch wieder so einen NRW-Bezug. Ne? Die gibt es in Italien auch.
8: Ich glaube, da kommen die her.
6: Ja, ja, ja, aber die auf, essen die doch diese dicken weißen Bohnen in Italien. Ne?
8: Die sind da sehr, sehr bohnenfreundlich. Ja. Und ich mag die ja, man nennt sie auch Puffbohnen. Also nicht zu verwechseln mit dem, dass es Puff macht.
6: Oder Saubohnen, sagt man.
8: Oder
6: auch.
8: Saubohnen, sagt man auch. Die sind Gott sei Dank schon geschält.
6: Ja. Was kann ich machen, Frank?
8: Du kannst jetzt zum Beispiel, das ist nämlich auch wesentlich bekömmlicher. Ja. Das finde ich auch gut, dass du mir so assistierst. Ja. Die Schale von den Paprika schälen.
6: Ja. Ich wusste es.
8: Und jetzt für die Polenta, da nehme ich immer Zwiebeln. Ob das jetzt eine Schalotte ist. Sollte eine milde Zwiebel sein, also nicht so eine richtige Fleischerzwiebel. Ja. Ich lasse die Zwiebeln jetzt ein bisschen glasig werden, ohne Farbe. Ja.
6: Wenn du so eine Polenta machst, ist das für dich so richtig Heimatküche dann?
8: Das ist meine Kindheit.
6: Polenta groß geworden?
8: Das ist meine Kindheit. Ja? Alle 6 Wochen in den Sommerferien in Italien habe ich mich auch schon das ganze Jahr darauf gefreut, weil das war so ein Klassiker, den gab es immer. Ich weiß das noch, wir hatten so einen 500er Fiat und Apulien Copertino ist der Geburtsort meines Vaters, sage ich jetzt mal, von Salvi. Ubaldo heißt er. Das konnte in Deutschland damals, als er nach Deutschland kam, als einer der ersten Gastarbeiter.
6: Den kenne ich ja auch, den Salvi. Der kam als Gastarbeiter nach Deutschland.
8: Genau. Und hat er beim Kollegen in der Pizzeria angefangen und hat sich dann irgendwann auch selbstständig gemacht mit einer Eisdiele. So, jetzt lassen wir das so ein bisschen anrösten. Ja. Ich habe das auch immer gewürzt, immer am Anfang
6: Zwiebeln. Was hast du, Olivenöl genommen? Oder was
8: ich habe ein bisschen Butter genommen. Und jetzt lasse ich den Grieß einfach mal ein bisschen abbrennen, dass der sich aufspaltet gleich.
6: Ja.
8: Und dann kommt Brühe dazu. Geflügelbrühe, einen hellen Kalbsfond.
6: Ja.
8: So, das ist schön. Und das ist auch ganz gut, wenn man so eine beschichtete.
6: Kann man aber auch vegetarisch machen. Ne?
8: Mit das kannst du auch mit Gemüsefond machen. Kannst auch Wein nehmen. Das ist ein bisschen säuerlicher, ein bisschen frischer. Und dann lasse ich das einmal aufkochen und dann langsam ziehen lassen, das Ganze.
6: Ja, Frank, ich bin wahrscheinlich der langsamste Paprikaschäler, den du
8: Aber kennst. Dafür auch der ordentlichste Paprikaschäler, den man sich wünschen kann. So, okay. Dann machen wir auch in die Pfanne jetzt mal ein bisschen angedrückten Knoblauch.
6: Ja.
8: Ordentlich Olivenöl.
6: Frank, soll ich denn die Paprika schon mal reingeben jetzt?
8: Warte mal ganz kurz, wir stoßen eben an.
6: Frank, schön, dass du da bist. An Frank schätze ich erstmal ganz besonders, dass wir einfach Freunde sind, dass er da ist und dass er auch immer da ist, egal ob es einem gut oder schlecht geht.
8: Vielen Dank, dass ich da sein darf.
6: Also du machst erst das Fleisch in die Pfanne, dann kommt die Paprika.
8: Genau, das schneide ich jetzt auch so in schöne Würfel, das Ganze.
6: Tolles Fleisch, ne? So
8: super. Lamm, also ich mag Lamm sowieso unheimlich gerne, das ist relativ mager und hat eine schöne Grundwürze.
6: Aber sag mal, ist Lamm in Italien so gängig auch, oder?
8: Ja, es ist also in der Kindheit habe ich wirklich sehr viele Sachen kennengelernt, wie Esel zum Beispiel. Das war normal. Du hast
6: Esel, wie bitte? Also du bist drauf geritten oder was?
8: Nein, wenn du zum Metzger gegangen bist, da gab es Eselfleisch.
6: Und es gab auch Esel nur als Salami oder so.
8: Es gab auch Pferdefleisch, das war bei jedem Metzger. Also Rindfleisch haben die ja natürlich auch, die Italiener, aber es gab auch immer Lamm und sehr viel Geflügel. Aber das fand ich als Kind immer am schönsten, weil das so mager war. Ich stand da nicht so auf das ganze Fett.
6: Ja. Also ich habe beim Schnitzel auch früher immer diesen Fettrand abgeschnitten.
8: Katastrophe.
6: Ja.
8: So, und jetzt die Polenta, die hat jetzt einfach, da sieht man schon, dass das Korn ist aufgesprungen. Ja. Ne, das ist von der Konsistenz perfekt. Da gebe ich jetzt

0: Rosmarin, ein bisschen Thymian, ja, da reinschmeißen.
1: Boah.
0: Oh, das ist Italien. So, so ist das perfekt. Und da können jetzt die Paprika schon dazu.
1: Also Rosmarin, Thymian ist drin, Paprika kommt dazu.
0: Ja, ich mache noch ein bisschen Butter dran.
1: Jetzt würde mich mal interessieren, Frank. Also deine Mutter, die hat den Salvi dann irgendwann kennengelernt in Deutschland.
0: Genau.
1: Ja.
0: Die haben beide in der gleichen Stadt gewohnt. Und der Salvi hatte dann die erste Musikbox bei sich in der Eisdiele.
1: Ja.
0: Und dann ist meine Mutter, die Doris, zum Tanzen dahin. Und dann hat das irgendwann mal geknallt.
1: Und dann ging es auch irgendwann in den Urlaub nur noch nach Italien.
0: Ja, ja, direkt das zweite Jahr. Das war natürlich Bombe. So, das ist jetzt so eigentlich perfekt. Das ist noch schön knackig.
1: Ja.
0: Die Paprika hat jetzt alles noch.
1: Sollen wir das auf dem Teller tun?
0: Ja. Und dann können wir nämlich schon mit den Spießen auch anfangen.
1: Also das ist nämlich immer ganz wichtig, dass man sowas wirklich raus aus der Pfanne nimmt. Gerade so kurz gebratene, geschnetzelte Sachen, weil die ziehen sofort nach und dann ist alles durch. Gut, dann mache ich jetzt die Kräuterbutter hier.
0: Boah.
1: Ich schlage die erstmal auf. Ne?
0: Sehr gut. Und ich fange schon mal an, die Spieße zu machen.
1: Kennst du das noch früher aus dem Ruhrgebiet, so Schaschliks?
0: Super.
1: Gab's da auch immer in jeder Bude.
0: Zum Niederknien.
1: Ja. Ja. So, dann mache ich jetzt gleich die Zutaten mit rein. Also, du machst ein bisschen Senf immer mit rein in die Butter?
0: Ich mache immer ein bisschen Senf, ein bisschen Cayennepfeffer.
1: Ja.
0: Also.
1: So, und dann sagst du ein bisschen Rosmarin und Thymian.
0: Genau,
1: und
0: Petersilie habe ich dir da, glaube ich, hingelegt.
1: Ja.
0: So.
1: Dann hast du aber wirklich da jeden Sommer am Meer verbracht.
0: Jeden Sommer. Ja, und das war eigentlich die schönste Zeit. Wo warst du?
1: Also meine Eltern, die wollten immer nicht zur Adria, weil die immer sagt, da fahren alle Deutschen hin. Wir sind immer nach Forte di Marmi gefahren.
0: Auch schön.
1: Ja, das ist ja so Toskana am Meer, wo wirklich nur Italiener waren. Also Thymian mache ich nicht so viel dran. Das erinnert mich dann zu sehr an Lavendel. Also Kräuterbutter und Lamm, das ist immer eine geniale Kombination.
0: Ich finde auch so Kräuterbutter.
1: Ja, ja.
0: Das ist ja immer zum Niederknien. Ja, Butter sowieso. Ne? Und dann,
1: Das ist auch das erste Mal, dass ich dann in Deutschland bei so einem Italiener essen war. Also

0: Soßengott Frank Buchholz.
1: Ja, ja, ja. Vielen Dank, Herr Freitag. Ja. Die schönsten Komplimente, die ich bekomme, die bekomme ich meistens vom Björn für meine Soßen. Und das finde ich auch wichtig. Und wir sind ja in Deutschland so ein richtiges Soßenland. Soße ist wichtig.
0: Kann ich dir noch was assistieren jetzt?
1: Nee, ich muss jetzt eigentlich nur noch anrichten. Deswegen. Ja. So, die Pfanne nehme ich jetzt für das Gemüse. Dann können wir einfach
0: das finde ich ja auch gut, ne? Also Pfanne gar nicht sauber machen, immer so das Restaroma noch mit ausnutzen.
1: Da ist so viel drin, außerdem bin ich viel zu faul, die ganze Zeit zu spülen. Ne? Also das hasse ich ja auch, wenn dann alles schmutzig gemacht wird. Dann kommen die ganzen Böhnchen noch dazu. Dann haben wir hier noch ein paar von den getrockneten Tomaten. So. Einmal durchschwenken.
0: Also das müssen wir noch mal als Tipp geben. Tomaten pellen, also sozusagen einmal in heißes Wasser wieder abschrecken.
1: Wenn ich keine Zeit habe, dann nehme ich einfach diese ganze Tomatenrebe, wasch die ab, schmeiß auf ein Blech ein bisschen Knoblauch, Rosmarin, Thymian, schmeiß die so mit in den Backofen, mach einmal heiß, 180 Grad, dann springt die auf und dann stelle ich sie auf 60 Grad 2 Stunden im Backofen, dann habe ich getrocknete Tomaten. Okay. Und das kann ich auch mit größeren machen, dann halbiere ich sie oder viertel sie und fertig. So, das ist fertig. So, ich fange schon mal an jetzt hier. Kommt jetzt mal so ein richtiger Schlotz. Oh.
0: Wenn du schon wieder so schönst, dann wird es, glaube ich, wirklich lecker.
1: Ja, ich finde das einfach großartig. Das ist so einfach, das macht Spaß zu essen. Dann denke ich an meine Kindheit.
0: Ja. Spieß drauf?
1: Einfach drauf, Dann kommt hier die Kräuterbutter oben drauf. Das Söschen. Björn, guten Appetit.
0: So, ich ziehst du auch erstmal?
1: Ich zieh das raus. Ja. Oh.
0: Mm. Also Frank, das ist ja Italien pur.
1: Machst du die Augen zu, denkst du nichts am Strand, ne?
0: Ohne Worte jetzt hier. Boah, ist das lecker. Jetzt hatten wir schon mal ein tolles Gericht von Frank. Und jetzt muss ich irgendwie diesen Bogen spannen, Italien zu NRW. Und da habe ich mir überlegt, Frank, ich möchte einmal im Leben für dich Pasta machen.
1: Aus NRW.
0: Ja, sozusagen, mit einem Bezug zu NRW. Und zwar wollte ich gerne für dich Tortelloni machen. Und die will ich aber mit Sauerkraut füllen. Sauerkraut ist ja auch so richtig NRW-Style. Ne? Und das Sauerkraut aromatisiere ich noch ein bisschen mit Mango hinterher.
1: Gucken wir mal. Spannend an.
0: Ja, also der fette, geräucherte Speck.
1: Ja.
0: Wenn du den mal als Würfel schneiden könntest und dann einfach in der Pfanne schön
1: schöne kleine Würfel.
0: So, dass die so kross werden, diese Gerieben.
1: Ja. Ja?
0: Und ich setze jetzt hier schon mal meinen Nudelteig an. Das ist ja das Wichtigste. Dafür nehmen wir Semola. Das ist nichts anderes als fein gemahlene Hartweizengrieß. So. Dann mache ich ein ganzes Ei mit rein. Und 2 Eigelbe. So, ein bisschen Salz noch dazu und ein Hauch Öl noch. Natürlich habe ich schon einen Teig vorbereitet.
1: Ja, der liegt ja hier schon, der ruht. Ja.
0: Ist der okay, der Teig?
1: Hast der ist super, angepasst? Der sieht super aus. Angepasst habe ich ihn noch nicht.
0: Ja, okay.
1: Ja, der ist auch top von der Konsistenz.
0: Ja?
1: Ja, ja, genau so muss er sein.
0: Ist doch, da kommt wieder der
1: halbe Italiener in dir.
0: Also beim Teig ist immer ganz wichtig, dass man den nachher von Hand noch mal nachknetet und dass er dann noch mal mindestens 1 Stunde in den Kühlschrank kommt.
1: Da muss man ja sagen, da hast du ja doch was bei mir gelernt, ne?
0: Ja. Ja, für die, die es nicht wissen, also ich habe mal für Frank gearbeitet und neben seiner wirklich tollen Gourmet-Küche wurde auch viel Pasta gemacht. Manchmal auch für 400 Personen oder so.
1: Frisch, ja. Und du warst ja auf dem Nudelkochposten,
0: ne?
1: Ja. So soll der richtig kross sein, der Speck?
0: Ja. Also im Prinzip, das Fett brauche ich nachher, um die Nudeln noch mal zu schwenken.
1: Okay.
0: Und das nennt man ja Grieben.
1: Ja.
0: Das, was so schön kross wird dann,
1: das
0: will ich noch mal so unter Sauerkraut mischen.
1: Okay.
0: Dann könntest du vielleicht schon mal die Hälfte vom Sauerkraut schon mal mit dem Ricotta-Käse vermischen.
1: So. Also Muskatnuss.
0: So, Muskatnuss. So, ich mache ein bisschen Salz noch drin. So.
1: Pfeffer?
0: Gleich noch ein bisschen Pfeffer, genau. Ja. Das sind jetzt hier die Mangowürfel.
1: Das ist ja interessant jetzt.
0: Ja. Was ich schon mal mache, ist, das kennst du ja auch hier, Das ist ja so richtig Pumpernickel.
1: Westfalen. Sehr lecker.
0: Pumpernickel mache ich so ein bisschen klein. Und das rösten wir gleich in der Pfanne. Das war wie so ein Crumble. Ja, das kannst du jetzt, glaube ich, rausnehmen.
1: Kann ich rausnehmen? Ja. So, wie Fett wieder rein? Für Pumpernickel oder ohne Fett?
0: Nee, ich mache erstmal Pumpernickel jetzt ohne Fett. Und du kannst die gerieben schon mal in die Füllung reinmachen. So. Gut, das lassen wir jetzt einfach hier ein bisschen trocknen.
1: So, ich glaube, die Füllung ist auch fertig.
0: Okay, dann kann ich jetzt eigentlich schon mal anfangen, aber nicht lachen, ne?
1: Nein.
0: Ja, den Nudelteig auszuholen. Das ist der vorbereitete hier. Du kannst den immer annehmen, ne?
1: Wie du willst. Schneller. Oh, das ist aber noch ganz schön feucht, ne?
0: Ja, dann mache ich ein bisschen Mehl drunter.
1: Ein bisschen Mehl?
0: Ja. Mache ich gleich. Ich falte den ja immer so ein bisschen, dass der einfach mehr Stabilität dann bekommt. So, mach noch mal ein bisschen Mehl drauf.
1: Wie, Chef? So, was kann ich noch machen, Björn? So.
0: Also, du kannst jetzt mal gerade gar nichts machen.
1: Sehr gut, das kann ich am besten.
0: Du kannst mir so aus deiner Kindheit noch mal erzählen. Wir machen ja
1: welches Thema hättest du denn gerne? Was soll ich von meiner Kindheit? Ich hab in der Gastronomie bin ich groß geworden, so wie du auch am Ende
0: musst
1: des Tages.
0: Musst du auch mithelfen damals?
1: Wir haben in Waltrop gewohnt, ja. Und in Unna war das Restaurant. Und dann durfte ich auch abends dann mal länger aufbleiben. Das fand ich auch ganz toll. Habe ich gerne gearbeitet. Und es gab natürlich noch Money, Money, Money.
0: Ja, man hatte als Gastronomenkind ein bisschen mehr Taschengeld als andere.
1: Auch eigentlich viel mehr Freiheiten als andere. Ja. Ich glaube, das lag so ein bisschen auch daran, dass die Eltern schlechtes Gewissen hatten.
0: Ja, aber bei mir war schon im Teenageralter, habe ich mich oft geärgert, wenn andere dann so auf Party samstags gingen, da musste ich meist bis 11 Uhr arbeiten. Und da hat mein Vater mich richtig stramm stehen.
1: Boah, das ist aber auch hart bis 11 Uhr. Ne?
0: So, jetzt steche ich die rund aus hier.
1: Das machst du sehr gut, Björn.
0: Ja. Ja. Ja, ich bin schon ein bisschen nervös jetzt. Ne?
1: Ja, ich auch. Deswegen, also ich bin froh, dass ich nur das Eigelb holen muss.
0: Aber du stellst schon mal Wasser auf. Ich bin hier jetzt ein bisschen. So, jetzt klappe ich die so um. So, und dann mache ich ja hier wie so Traumbank-Tanktisch. Oh.
1: Super sehen die aus.
0: So.
1: Aber jetzt sag mal zu dem Käse hier. Was ist denn das?
0: Der berühmte Atta-Käse aus der Atta-Höhle in Sauerland.
1: Ach so.
0: Ja, der ist ein bisschen kräftiger, aber ist schon gouda-stylig. Ne?
1: Ja.
0: Ja. Und der wird in der Höhle gereift sozusagen.
1: Ach so, ne? Wusste ich gar nicht.
0: Wenn du da mit der feinen Reibe in eine Schüssel eben reiben könntest.
1: Ja, mache ich. Aber erst mal probieren, oder?
0: Ist gut?
1: Sehr gut.
0: Beschreib mal, schmeckt der wie ein Gouda oder schmeckt der anders? Würziger, ne?
1: Der ist würziger, der ist ein bisschen trockener als ein Gouda. Aber richtig gut, krieg ich Gänsehaut hier, guck mal. Ja, Entschuldigung, ich bin so ein emotionaler Mensch.
0: Durfte denn deine Mutter auch noch kochen zu Hause oder hat das alles immer dein Vater gemacht?
1: Also es war so, dass bei uns gar nicht so viel zu Hause gekocht wurde.
0: Ja.
1: Wir haben dann immer im Restaurant gegessen bei uns.
0: Stimmt, ja klar, sicher.
1: Und wir sind dann an den freien Tagen auch sehr viel essen gegangen. Ich denke mal, das war bei euch auch so, ne?
0: Wir hatten immer mittwochs den Laden zu und dann waren wir oft mittwochs immer essen.
1: So, guck mal, reicht das, ja, ne? Guck mal.
0: Perfekt. So, also Frank, wenn die im Wasser sind, die Nudeln,
1: oui,
0: dann werde ich auch wieder locker.
1: Ja, du bist ja immer locker.
0: Ich werde schnell nervös, wenn was nicht genau so läuft, wie ich mir das gerade vorstelle, dann werde ich auch manchmal so selbstmitleidig irgendwie und da ist der Frank einfach cooler.
1: Die größte Schwäche, die ich habe, ist meine Ungeduld. Und dafür beneide ich den Björn auch sehr, weil der ist ein geduldiger Mensch.
0: Sehr schön. Ich glaube, der größte Fauxpas ist ja immer, dass viele Deutsche die Nudeln kochen und schrecken die dann in kaltem Wasser ab. Ne?
1: Katastrophe.
0: Also, ja, die müssen schon so richtig eigentlich aus dem Wasser in die Soße reinkommen.
1: Also ich lagere die ja immer noch auf Grieß meistens, also Cemola. Mhm. Und davon gebe ich auch immer ein bisschen ins Nudelwasser mit rein. Ja. Das bindet das so ein bisschen.
0: Okay.
1: Und das Nudelwasser gebe ich dann auch automatisch noch mal zu der Pasta dazu, wenn ich sie schwenke.
0: Ah, okay. Salz hast du dran, ne?
1: Salz ist dran. Ich hoffe, genug. Warte mal.
0: Ja. Und jetzt schon mal hier rein. Genau, das ist auch mal wichtig. Nudelwasser probieren, ne?
1: Ja. Ja, das muss ja auch Geschmack noch mal dran von außen, ne? Also ich meine.
0: Und so frische Pasta, die kocht
1: wie schön das aussieht.
0: Ja, so frische Pasta kocht ja nur kurz, ne? Ja, die braucht 2 Minuten oder was denkst du?
1: Bitte, Chef.
0: Schon mal froh, dass die alle halten jetzt.
1: Ja klar, guck mal, das ist traumhaft. Da freue ich mich aber jetzt drauf, du. Ich glaube, ich räume mal auf da ein bisschen.
0: Schwenk ich jetzt gleich. Dann haben wir hier einfach ein bisschen Kalbsschnitt. Die kann ruhig so ein bisschen noch einkochen.
1: Boah, da läuft mir schon das Wasser im Mund zusammen.
0: So. Waren ganz wichtig noch ein bisschen Lorbeer. Weil Lorbeer haben wir auch früher immer grundsätzlich mit Sauerkraut gekocht zusammen. Und da schwenke ich jetzt nun mal so ein bisschen mit hier. So, Lorbeer. Oh, das ist schon ein tolles Aroma jetzt.
1: Das riecht man schon direkt.
0: So, jetzt kommen die Crumble schon mal drüber.
1: Auch sehr schön.
0: So.
1: Boah, die könnte man schon so aus der Pfanne klauen.
0: Ah. Und natürlich der Käse.
1: Ist schon ein Künstler, ne?
0: Ich mutiere gerade zum Italiener hier.

0: So.
1: Farbe, ja. Ja. Mm.
0: So. Guten Appetit, Frank.
1: Danke, Björn.
2: Mm. Ist das lecker. Hm. Das hätte ich auch so gar nicht erwartet.
0: Ich könnte fast denken, das wäre Trüffel, ne?
2: Aber auch die Füllung, ne? Mm. Guck mal, kriege ich hier.
0: Nach zwei herrlichen Gerichten haben wir jetzt noch eine ganz tolle Challenge. Und zwar, Frank, wir müssen 6 Zutaten daraus suchen.
1: Boah.
0: Und daraus ein schönes Fusionsgericht machen, wofür wir beide stehen einfach.
2: Für Kreativität stehen ja. Wir auf jeden Fall beide. Ja, weil eigentlich fehlt ja ein Dessert jetzt. Ne?
0: Ja,
2: also wenn man so ganz klassisch denken würde.
0: Ja.
2: Ne?
0: Und ich liebe ja wirklich Süßspeisen. Ne?
2: Ja.
0: Du auch?
2: Ja, wenn du die machst, dann liebe ich die.
0: Ja. Du Schleimer.
2: Nein, das meine ich mehr.
0: Du liebst wirklich Süßspeisen.
2: Ja, ja, ich esse das nicht immer, aber wenn das so fruchtig ist.
0: Was ich auf jeden Fall liebe, ist die italienische Mascarpone. Die ist ja wie Butter eigentlich, ne?
2: Besser.
0: Besser.
2: Kann man süß, kann man würzig machen.
0: Ja.
2: Also,
0: ja. Was hältst du davon, wenn ich damit ein schönes Mascarpone-Soufflé mache?
2: Ach, super.
0: Ja? Schön mit Eiern und dann so ein bisschen
2: dann
0: Eiweiß drunter.
2: Vielleicht mich um die Mango kümmern, also, dass ich die eventuell so ein bisschen kandiere. Und ich glaube, das passt auch ganz gut, wenn ich jetzt so die
0: Mango und Tomate.
2: Super, passt das.
0: Nee.
2: Ja.
0: Du bist ja verrückt. Okay.
2: Ja, das passt gut. Also die Säure und das Süße, das passt gut. Und dann vielleicht, jetzt hier sind noch Eier hier, vielleicht eine Zabaglione da noch
0: dazu. Zabaglione habe ich schon ewig nicht mehr gegessen.
2: Ja.
0: Na komm, dann rühre ich jetzt erstmal hier das Soufflé an. So, dafür trenne ich zuerst mal Eier. Was machst du denn mal, wenn du weniger arbeitest?
2: Also ich mache mir schon Gedanken darüber, dass ich irgendwann ein bisschen weniger arbeite.
0: Mhm.
2: Und ja, also ganz ohne Arbeit, das will ich, also ganz ohne Kochen will ich gar nicht.
0: Schwierig, ne?
2: Ja. Ja, ich habe ein Hobby, das ist ein Hund, meine Familie und so weiter. Nee, weiß ich nicht. Also ich kann mir vorstellen, in Italien zu leben, aber auch nicht das ganze Jahr. Vielleicht in der Jahreszeit, wenn es hier so ein bisschen schneller dunkel wird. Aber ich will auch gar nicht so viel über Ruhestand, würde ich sagen, nachdenken.
0: Man auch eigentlich noch nicht, ne?
2: Guck mal, wir sind noch so jung, Björn.
0: Ja.
2: Wir haben noch so viele Ziele, also ich zumindest so.
0: Also ich schlage jetzt hier eben Eischnee mit Zucker und einem Schuss Salz. So, das haben wir schon mal. Also Eischnee, dann habe ich jetzt hier Eigelb, Mascarpone, so ein bisschen, so ein Hauch Orangenabrieb mache ich mit rein, ruhig so ein bisschen grober. Und Soufflé ist ja, ja, Frank, wie kann man das beschreiben? Das ist eine Eierspeise, die im Ofen aufgeht.
2: Auflauf, ne? Luftiger,
0: süßer. Ganz luftig ist, ne?
2: Ja.
0: Und dadurch muss man aber auch hinterher Gas geben beim Essen, weil es fällt schnell wieder zusammen. Ne? Das war immer so früher die Königsdisziplin in den französischen Restaurants. Weil ein Soufflé, wenn das aus dem Ofen kam, da war die ganze Küche nervös, weil es musste sofort serviert werden.
2: Ja. Und am besten serviert man, finde ich, das in den Förmchen. Und dann bleibt das so lange wie möglich stabil.
0: Ja, dann
2: kriegst
0: du das heute auch in den Förmchen. Da muss ich die ja gar nicht stürzen.
2: Genau. So, guck mal, jetzt lasse ich das schön mal karamellisieren. Jetzt kommt die ganze Flüssigkeit, die geht in den Karamell.

0: So, und ich würde jetzt einfach mal den restlichen Saft von deiner Orange nehmen, wenn du nichts dagegen hast.
1: Ja, die Stärke, damit kann man das Ganze so ein bisschen stabiler machen, nicht zu viel. Und damit kann man, wie gesagt, dem Soufflé etwas mehr Halt geben. Also als Anfänger kann man auch erstmal ganz viel Stärke nehmen und sich dann von Mal zu Mal immer mit der Stärke reduzieren. Und ja, die Königsklasse ist natürlich dann so gut wie ohne Stärke zu arbeiten. So, jetzt habe ich hier die reine Mascarpone-Masse. Und den Zucker hole ich mir jetzt nur über den Eischnee rein.
0: Das sieht ja schon mal sehr gut aus, oder?
1: Lecker, ne?
0: Ich tendiere ja auch immer dann jetzt schon die Masse so ein bisschen,
1: ja,
0: wenn sie untergehoben ist, zu naschen.
1: Probieren kannst du gerne gleich machen.
0: Da bist du auch so eine Naschkatze nachts.
1: Total.
0: Also, wanderst du das Ganze
1: ja,
0: aus?
1: Ich habe manchmal immer, ich schieb das immer bei meiner Frau dann auf medizinische Zwecke. Ich sag mal, ich bin unterzuckert oder so.
0: Ist ein bisschen würzig, schmeckt das schon.
1: Würzig? Mhm. Ja, was heißt das?
0: Ein bisschen viel Salz.
1: Ah nee, Salz ist aber lecker. Ist wie so ein Käsekuchen. Ne? Zu viel Salz.
0: Okay. Jetzt nochmal, ich wollte ihn unterbrechen. Also.
1: Ja, nee, ich gehe dann immer gerne mal so nachts Schokolade holen. So finde ich super.
0: Ja, ich bin ja eher so Erdnussflips, ne?
1: Ja.
0: Ich bin ja eher so würzig unterwegs. Ja, ja, wenn das...
1: Erdnussflips nachts, okay.
0: Ja.
1: Ja, auch nicht.
0: Oder schlimm. Bratkartoffeln, die übergeblieben sind. Also, und dann
1: das finde ich natürlich auch cool. Gibst du mir mal die Butter rüber? Ja. Weil die Förmchen, das sind übrigens hier die Soufflé-Förmchen, die fette ich jetzt so ein bisschen mit Butter. Und dann mache ich einfach Folgendes, ich mache Zucker da rein. Dreh die einmal so.
0: Yep.
1: So.
0: Mm. Ich fange jetzt mal hier mit meiner Zabaglione an.
1: Ja.
0: Dann nehme ich zum Beispiel mal ein Vollei. Ich nehme auch weniger Eiweiß, weil das Vollei hat ja logischerweise viel, viel mehr Fettanteil und Fett schmeckt eben. Dann kommt der Zucker dazu.
1: Ich gebe schon mal die Förmchen jetzt in den Ofen.
0: Schuss Weißwein.
1: So, jetzt hast du 15 Minuten Zeit für deine Zabaglione.
0: Boah,
1: was machst du denn da? Du machst jetzt Tomaten in die Zabaglione mit rein?
0: Ja, klar.
1: Hä?
0: Aber, ja.
1: Ist da irgendwas im Wein drin oder so?
0: Nein. Aber probier doch mal, wie gut die schmeckt so.
1: Ja, die Mango.
0: Ja.
1: Aber wieso, du schlägst das mit den Tomaten zusammen auf, oder?
0: Ja, warum nicht?
1: Okay.
0: Das ist auch Geschmack. Die Tomaten haben noch Geschmack. Ich mache da jetzt auch noch ein bisschen Rosmarin dazu.
1: Jetzt wird's ganz verrückt. Jetzt
0: Nein, krieg ich Angst, das ist ja so wie du mit dem Salz. Das sind so Kräuter, die passen im Grunde genommen wirklich zu allem. Die gebe ich jetzt auch noch mit dazu. So, das Ganze wird jetzt einfach hier auf dem Wasserbad, weil ich stelle das mal ein bisschen kleiner oder vielleicht da vorne. So, wird das einfach jetzt aufgeschlagen.

0: mal umgerührt wurde, richtig mal eben probieren, ob das auch nicht zu süß oder.
1: Ja, ich lasse mich überraschen.
2: Zu süß geht, glaube ich, nicht.
0: Nee, da muss noch Zucker rein.
1: Ja. Sag mal, wie viel?
0: Machen wir 2, 3 Löffel rein. So, ich gebe noch einen Schuss Säure dazu.
1: Ah, alles fertig, ne? Genau. Also ich würde sagen, die Soufflé ist noch 1 bis 2 Minuten. Du riechst schon mal an.
0: So lange brauche ich auch für die Teller, ja.
1: Das schockt mich ja richtig hier. Mango und Tomate.
0: Super. Und guck mal jetzt mit dem Zucker, also das ist ja einfach. Und ich knall den Teller jetzt auch nicht voll damit.
1: Ja.
0: Ja, und hier mache ich jetzt die Zabaglione drüber.
1: Ja.
0: Ja, guck mal, da habe ich hier ein bisschen Minze noch. So, Frank.
1: Ach. Pass auf, komm, weil wir jetzt auf Sicherheit gemacht haben, einen können wir ja mal versuchen, den zu stürzen.
0: Jetzt kommt es natürlich darauf an, wie gebuttert wurde. Ne?
1: Ja.
0: Aber du butterst immer gut. Siehst du, wusste ich doch.
1: Wow.
0: Guten Appetit.
1: Guten Appetit. Mmh. Du hast doch noch gar nicht probiert. Mann.
0: Ja, aber so fluffig wie das ist, soll das.
1: Also Mascarpone, Soufflé ist wirklich der Hit.
0: Oh. Und mit dieser Tomaten-Zabaglione. Mmh. Als ob das schon so ein Klassiker von uns wäre.
1: Ja.
0: Großartig.
1: Geil.
0: Mhm.
1: Das war's heute mit unserer Heimatküche bei Einfach und Köstlich. Wenn Sie unsere Rezepte haben möchten, dann gehen Sie einfach auf die Homepage einfachundköstlich.wdr.de. Ich wünsche Ihnen alles Gute. Wir sehen uns bald wieder. Tschüss. Ja, Frank, war schön. Jetzt müssen wir aber mal wieder mit Weihnachten schließen.
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0: Bonjour und herzlich willkommen bei Schmeckt immer. Wir nehmen euch heute mit in ein besonders leckeres Land.
1: Wir widmen Frankreich eine ganze Folge. Und dieses Land, das wimmelt ja einfach vor Köstlichkeiten.
0: Und genau deswegen haben wir unsere Lieblingsklassiker aus Frankreich für euch mitgebracht.
1: Was es gibt, das seht ihr jetzt.

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1: Unser erstes Rezept ist mittlerweile schon so eingedeutscht, dass, glaube ich, viele vergessen haben, dass es ursprünglich mal aus Frankreich kam oder kommt. Es ist Tarte Flambé, Flammkuchen, kommt eigentlich aus dem Elsass. Und ein Rezept habe ich heute mitgebracht, ein bisschen abgewandelt, mit einem schönen Brie, Pfirsichen und Pekannüssen.
2: Boah, klingt richtig,
1: richtig
2: gut.
1: Gute Kombination.
2: Daran sieht man ja, dass Flammkuchen, ich glaube, das ist das Wandelbarste, was man machen kann.
1: Auf jeden
2: Einfach
1: Fall.
2: Einfach alles drauf. Was schmeckt.
1: Und es ist extrem einfach. Ich habe jetzt hier einen Teig gemacht, der besteht tatsächlich einfach nur aus Mehl, Wasser und ein bisschen Salz. Das Ganze habe ich kneten lassen, bis ein schöner, geschmeidiger Teig entsteht. Und dann habe ich das Ganze noch eine halbe Stunde im Kühlschrank ruhen lassen, damit das Mehl sich wieder so ein bisschen entspannen kann. Und jetzt haben wir hier so einen wirklich sehr, sehr schönen Teig, der eine sehr, sehr schöne Oberflächenspannung hat. Und den können wir jetzt ausrollen. Und du, liebe Theresa, könntest schon mal die Pfirsiche in Spalten schneiden.
2: Mache ich.
1: Warst du denn überhaupt schon mal in Frankreich?
2: Ja, ich greife hier einmal über dich.
1: Ja.
2: Ja, in Südfrankreich war ich und einmal in Nordfrankreich. Und finde das eigentlich ein sehr, sehr schönes Land. Aber ich war noch nie in Paris.
1: Ich war einmal in Paris. Ich hatte einen ganz besonderen Anlass. Ich bin für Deutschland angetreten bei der Pasta-Weltmeisterschaft.
2: Okay. Pasta in Paris, okay, das könnte
1: Pasta
2: ein guter
1: Buchtitel
2: sein.
1: Ja, stimmt. und es waren richtig viele Nationen von der ganzen Welt vertreten und ich bin, wie gesagt, für Deutschland angetreten und es war sehr, sehr aufregend, das war jetzt schon einige Jahre her. Bin bis ins Halbfinale gekommen und dann ausgeschieden und das war mein einziges Mal in Paris bisher.
2: Und konntest du dann da so ein bisschen Sightseeing machen, oder?
1: Ja, schon, jetzt nicht besonders viel, aber alleine dadurch die Straßen zu fahren und so, wenn du vom Flughafen dann kommst und in die Stadt reinfährst, das ist schon irgendwie besonders, finde ich.
2: Ja, auch mal den Eiffelturm, also ich will den Eiffelturm schon einmal in echt sehen,
1: ja.
2: Aber irgendwie schreckt mich Paris noch so ein bisschen ab, weil ich glaube, das ist von allen so viel. Ich habe Angst, dass ich das nicht aushalte.
1: So ein bisschen wie New York oder so,
2: ja,
1: ne?
2: Ja, genau. Aber es steht auf jeden Fall auf der Liste. Croissants, oh. Viel Patisserie und viel.
1: Lecker. Ja, für dich ist das ja ein Mekka, oder
2: ja,
1: nicht?
2: Ja, auf jeden Fall.
1: Aber hast du nicht sogar auch mal da gearbeitet?
2: Nee, das war im Süden.
1: Ah.
2: Das war in der Nähe von Montpellier. Und das war ein glutenfreies Restaurant, super spannend, mit einem eigenen Garten.
1: Mhm.
2: Und dann kam morgens das frische Gemüse direkt in die Küche.
1: Wow.
2: Da musste man noch das ganze Acker abwaschen und konnte das direkt weiterverarbeiten. Und ich war ehrlich gesagt sehr naiv. Also es war zum Ende der Ausbildung und ich spreche einfach kein einziges Wort Französisch und musste mich dann da irgendwie mit Händen und Füßen.
1: Das ist schwierig, ne?
2: Aber hat geklappt und ich bin immer noch sehr begeistert von dem Restaurant.
1: Ja. Sehr gut.
2: Ich habe die Pfirsiche ein bisschen dicker geschnitten,
1: ja, die
2: weil,
1: sind
2: die,
1: recht weich,
2: weil die
1: ne?
2: genau, weil die ja. so weich sind, sonst würden die glaube ich zerfallen.
1: Und dann kannst du jetzt gerne noch mal ein bisschen was von dem Gruyère reiben.
2: Ja.
1: Am besten einfach hier mit der. Geht das?
2: Ja.
1: Der großen Reibe. So. Und ich habe mich hier jetzt für diese Version noch für Pekannüsse entschieden. Ich weiß nicht, wie es dir geht, aber ich liebe ja Pekannüsse, ne?
2: Absolut. Süchtig danach.
1: Einfach die bessere Walnuss.
2: Ja.
1: Pekannüsse erinnern vom Geschmack her schon so ein bisschen an Walnüsse. Sie sind allerdings ein bisschen feiner und vielleicht sogar schon so ein bisschen süßer. Aber ich mag sie sehr, sehr gerne, weil sie auch so eine schöne Textur haben. Und deswegen habe ich mich für die Pekannuss entschieden. So, und jetzt haben wir eigentlich schon alles, was wir für unsere Flammkuchen brauchen. Du kannst jetzt einfach mal mit einem Löffel ein bisschen Schmand auf den Flammkuchen verteilen. Flammkuchen ist ja damals beim Brotbacken entstanden, wusstest du das?
2: Nee.
1: Weil die dann ein Stück Teig schon mal in den Ofen geworfen haben, um zu gucken, ob der heiß ist.
2: Praktisch.
1: Und dann wollte man natürlich das Teigstück nicht wegschmeißen und dann haben sie Flammkuchen draus gemacht.
2: Ja.
1: Irgendwie eine witzige Geschichte, ne?
2: Ja.
1: Ich finde das sowieso cool, wie so Gerichte entstanden sind oder so.
2: Die Evolution der Gerichte und der Nahrung.
1: Das ist so spannend.
2: Ne? Super.

0: sieht jetzt schon so lecker aus.
1: Boah, diese Farbkombination schon.
0: Perfekt. Und dieser Flammkuchen geht jetzt in den Ofen, der ist richtig schön heiß. Den habe ich jetzt so bei 220 Grad. Und jetzt ist wichtig, dass wir den auf unterster Schiene backen, weil wir natürlich von unten einen krossen Boden haben wollen. Also, los geht's. So, ich schätze mal 10 Minuten.
1: Ich kann es kaum erwarten.
0: Ich habe jetzt gesagt, dass der Flammkuchen ungefähr 10 Minuten dauert. Das kommt natürlich so ein bisschen darauf an, wie heiß ist euer Ofen, was habt ihr für ein Blech, wie dick oder dünn ist der Flammkuchen letztendlich wirklich geworden. Ein Indiz, ob er fertig ist oder nicht, ist, wenn ihr einfach euch einen Pfannenwender nehmt und einmal kurz drunter guckt. Und wenn er von unten auch schon eine leichte Bräunung hat, dann ist er fertig. Alors, on dort.

0: Oh, also es duftet so unheimlich lecker hier.
1: Wahnsinn.
0: Und wenn man jetzt sieht, der ist natürlich nicht ganz so kross, weil man es einfach nicht so heiß hinbekommt. Es sei denn, man hat so einen Pizzastein. Aber ich wünsche einen guten Appetit.
1: Ja. Hammer. Boah, diese Kombination von allem, abgerundet mit dem Teig, richtig lecker. Unbedingt nachmachen.
0: Und ich bin gespannt, was du jetzt machst.
1: Es geht auch um Teig. Für die Zitronentarte brauchen wir eigentlich nur zwei Komponenten. Einmal den Mürbeteig und einmal die Zitronenmasse. Und der Mürbeteig besteht aus wenigen Zutaten. Ganz wichtig dabei ist kalte Butter.

0: Der stand jetzt kalt, 30 Minuten. Und das ist beim Mürbeteig ja immer das Allerwichtigste.
1: Allerwichtigste.
0: Ein Mürbeteig auszurollen, der nicht kalt gestanden hat, das kostet nur Nerven. Das ist
1: und die ganze Arbeit war umsonst. Und ja, vor allem auch dann im Ofen, der zerläuft ja sofort.
0: Ach, das bringt überhaupt nichts. Also Mürbeteig kalt stellen. So, den rolle ich jetzt aus. Mhm. Du könntest mir die Form schon mal geben.
1: Soll ich ein Backpapier noch einklemmen? Oder?
0: Also brauchst du gar nicht einklemmen, kannst du einfach grob reinlegen.
1: Ja.
0: Wir sind heute so ein bisschen gröber französisch unterwegs. Mhm. Das finde ich ja auch manchmal ganz schön da.
1: Darf wenn es auch manchmal, ja.
0: Auf, in so einer schönen Landpatisserie irgendwo in einem kleinen französischen Dorf.
1: Ganz genau.
0: Die Auslage, die beeindruckt.
1: Oh, wie schön wäre es, wenn wir da jetzt sitzen würden.
0: Leckeren Kaffee. Oh. Ja, aber die Zitronentart kommt schon.
1: Die versetzt uns gleich schon noch dahin.
0: Ja. Und du könntest vier Eier trennen. Ja. Nee, nicht trennen, sondern aufschlagen und eins davon trennen.
1: Drei ganze Eier, eins getrennt.
0: Genau. Also da bleibt dann kein Eigelb übrig, weil wir das Eiweiß für die leckere Blisé-Schicht verwenden, die unbedingt zur
1: die gehört dazu.
0: Zur Tarte au Citron.
1: Tarte au Citron?
0: Gehört, ja.
1: Und das Eigelb, das heißt, das kann ich jetzt damit reinmachen?
0: Genau.
1: Und jetzt sehe ich hier noch so, das habe ich auch manchmal, ist das schlimm, wenn man hier noch so ein bisschen Butter sieht?
0: Ich finde da nicht so pingelig, weil die natürlich die Flüssigkeit verdampft. Das gibt noch mal so ein bisschen Struktur in den Teig. Und den backen wir ja gleich. Also der Teig wird bei der Tarte gebacken und unser Lemon Curd, diese leckere saure Zitronencreme, wird nicht gebacken. Deswegen backen wir diesen Teig jetzt vor. Und ich lasse das jetzt hier auch mal ganz grob. Also wie gesagt, wir sind ja
1: rustico
0: in der französischen Landbäckerei.
1: Stimmt, rustique.
0: Ja. Heute Abend noch im Meer schwimmen an irgendeiner französischen Küste.
1: Noch ein bisschen schnorcheln.
0: Nach dem Feierabend. Austern essen,
1: oh ja.
0: Champagner trinken. So, den steche ich einmal ein mit einer Gabel. Das sorgt dafür, dass nicht so riesen Luftblasen entstehen. Und dass der auch noch mal gleichmäßiger durchbackt. Und dieses Blindbacken klingt immer super kompliziert, ist aber überhaupt nicht kompliziert. Und das sorgt dafür, dass der Boden gebacken wird und beschwert wird. Also, dass der Boden nicht runter sinkt und richtig schön knusprig wird. Weil wenn wir das jetzt so in den Ofen geben würden, wird alles richtig schmelzen ohne Struktur.
1: Ja.
0: Beim Blindbacken des Mürbeteigs ist es ganz, ganz wichtig, dass zwischen Mürbeteig und Erbsen ein Stück Backpapier ist. Ansonsten backen die Erbsen in den Mürbeteig rein. Und das macht wirklich keinen Spaß, die alle einzeln rauszupulen. So. Und dann habe ich hier diese Erbsen, die man sonst vom Erbseneintopf kennt. Schön eingeweicht, lecker Erbsensuppe.
1: Oh ja, lecker.
0: Aber für den Eintopf gehen die nicht mehr.
1: Nee.
0: So, die geben wir jetzt hier rein.
1: Und diese Erbsen imitieren nämlich jetzt die Füllung. Und so kann der Teig dann nicht absacken, sozusagen.
0: Ja. So, das wären mir jetzt ein bisschen zu wenig Erbsen für den hohen Rand. Ich glaube, dann sinkt der doch noch zu sehr ab. So, perfekt.
1: Also muss dann die Blindbackfüllung sozusagen auch immer so hoch sein wie der Rand?
0: Wenn du es wirklich akkurat haben willst, ja. So, 180 Grad. Und dann geht er in den Ofen. Beim Blindbacken des Mürbeteigs ist es wichtig, den Teig zweimal zu backen. Einmal, damit die Ränder schön in Form bleiben. Und dann mache ich es ganz gerne so, dass ich die Erbsen einmal rausnehme und den Boden richtig schön knusprig ausbacke. Das dauert dann nur noch mal so 5 Minuten. Wir legen jetzt mit der Zitronenfüllung los. Und die wird über dem Wasserdampf, über dem Wasserbad so lange erhitzt, bis das Ei so eine leckere, cremige Konsistenz hat. Und dafür gebe ich jetzt erstmal hier frisch ausgepressten Zitronensaft in den Topf. Das ist natürlich pure Säure, deswegen nicht erschrecken vor der Zuckermenge. Die kommt jetzt da rein, wirklich nicht erschrecken, versprochen. Die Säure braucht ein bisschen Regulation. Das verrühren wir hier schon mal ein bisschen. Dann könntest du die Eier dazugeben.
1: Alle?
0: Ja, außer natürlich das zurückgehaltene Eiweiß. So. Das rühre ich jetzt hier erstmal ein bisschen und dann habe ich hier wieder mein Wasserbad. Und das, was wir jetzt machen, nennt sich zur Rose abziehen. Das heißt, dass die Masse so auf 76 bis 80 Grad erwärmt wird. Unbedingt rühren dabei. Ansonsten gibt es natürlich Rührei.
1: Ja.
0: Klar. Und das dauert jetzt einen kleinen Moment.
1: So, und so. Sie haben das so in der Ausbildung gelernt früher, dass wenn es die richtige Temperatur erreicht hat, dann kann man den Pustetest machen auf einem Holzlöffel. Geht man hier einmal so rein. Und wenn man jetzt hier hinten drauf pustet, sieht es aus wie eine Rose. Und deswegen sagt man zu Rosa abziehen.
0: Genau. Zu Rosa abziehen klingt auch sehr französisch, finde ich. So. Und wenn wir jetzt sehr gut und fleißig gerührt haben, ist da kein Ei geronnen. Aber das ist immer die Nummer sicher. So, das ist jetzt natürlich sehr schaumig. Und weil das jetzt noch nicht cremig genug ist, kommt jetzt noch Butter rein. Die Butter gebe ich aber rein, wenn das so ein bisschen abgekühlt ist. Die Zitronenmasse muss jetzt noch mal so ungefähr 10 Minuten abkühlen. Dann kommt die Butter dazu. Und die Butter sorgt dafür, dass die Masse richtig schön cremig, sämig und auch fest wird. Oh, der riecht schon ganz wunderbar. Ja.

0: Das kannte ich auch noch nicht. Das hast du jetzt, wozu hast du das jetzt gemacht?
1: Damit die großen Luftbläschen einmal so verbrannt werden sozusagen. Hat nichts mit Geschmack zu tun, sondern sieht einfach schöner, glatter aus. Und ich kann dir sagen, den Trick wenden wir gleich noch bei der Crème Brûlée an, die ganz zum Schluss als großes Finale kommt. Der muss jetzt aber unbedingt noch kalt stehen. Du siehst, der ist noch
0: flüssig.
1: Die Butter ist natürlich noch warm. Mindestens 3 Stunden. Am besten sogar über Nacht. Und dann ist der gleich schön cremig beim Anschneiden.
0: Wir haben aber jetzt hier auch noch das Eiweiß, ne?
1: Ja, das kommt gleich auch noch mal drauf als leckere Bisee-Schicht.
0: Aber dafür muss es erst erkalten.
1: Da muss es erkalten und der Bisee ist noch mal ein richtig schöner Kontrast zu der Säure. Und während der jetzt so mindestens 3 Stunden kalt steht, zeige ich euch ganz französische Patisserie-mäßig ganz leckere Pralinen.

0: Die Pralinen und die Zitronentarte sind jetzt schon mal im Kühlschrank. Da müssen wir uns leider noch ein bisschen gedulden. Die müssen noch kalt werden. Aber mir weht hier schon ein leichter Hauch Meeresbrise, französische Meeresbrise, in die Nase.
1: Da hast du recht. Wir machen jetzt weiter mit einer Bouillabaisse, also einer Fischsuppe. Und das hört sich jetzt wahrscheinlich erstmal wieder sehr kompliziert und aufwendig an, aber glaub mir, das ist es nicht. Wir starten gleich ganz klassisch mit einem Ansatz, mit Zwiebeln, Knoblauch, ein bisschen Gemüse und kochen uns erstmal einen schönen Grundfond. Und dann haben wir hier verschiedene Meeresfrüchte und Fisch. Und was dann da reinkommt, das ist natürlich total regional verschieden. Und das kann man sich zu Hause natürlich auch nach Gusto selber überlegen, was man dann da reinmacht. Wir haben jetzt hier Venusmuscheln, Miesmuscheln, Garnelen. Hier haben wir so kleine Tintenfische und dann haben wir da noch ein bisschen Kabeljau. Zu den Garzeiten und zu den Meeresfrüchten kommen wir später. Wir fangen jetzt erstmal an, unseren Ansatz anzusetzen. So, und jetzt habe ich hier einen großen Topf. Da geben wir ein bisschen Olivenöl rein. Und ich habe jetzt hier schon mal ein bisschen was vorgestellt.

0: So, und jetzt haben wir hier noch Fenchelsamen.
1: Boah, Fenchel, Anis, mag ich alles richtig gerne.
0: Ja. Da klingelt sofort alles und schreit nach Frankreich irgendwie, finde ich. Tomatenmark. Und jetzt haben wir hier einen Wermut, einen trockenen Wermut. Auch klassisch bei der französischen Küche und auch für so eine Bouillabaisse. Wermut wird ja auch sehr oft bei Cocktails oder bei anderen Aperitifs verwendet. Ich habe mich jetzt hier für einen trockenen Wermut entschieden, weil der einfach noch mal so einen richtigen bisschen Dampf in die Suppe bringt. Wir haben hier Safran, das teuerste Gewürz der Welt. Es ist einfach sehr, sehr aufwendig zu ernten und in der Beschaffung. Und sehr, sehr mühselig. Und deswegen haben wir hier so ein kleines Döschen. So sieht es aus, aber ich mache das mal hier auf meine Hand. So sehen sie aus, die Safranfäden. Und die muss man jetzt am besten vorher einmal anstoßen mit ein bisschen Wasser, dass die so richtig ihr volles Aroma entfalten. So.
1: Ja.
0: Das geben wir jetzt auch dazu. Und jetzt haben wir hier noch ein paar Gewürze. Wir haben hier zum einen Lorbeer und Sternanis.
1: Stimmt, sonst kommt immer dieser Anis-Schnaps rein, ne?
0: Ich finde das ein bisschen feiner und eleganter. Und wie gesagt, wir hatten ja auch schon Fenchelsamen drin und frischen Fenchel. Und wir wollen nicht, dass das zu lakritzig wird. Und Sternanis hat eher so ein unterschwelliges Aroma nochmal irgendwie. Deswegen kommt da ein einziger Stern rein. Das reicht schon. Und zwei Lorbeerblätter. Ich lasse den Ansatz jetzt ungefähr 15 Minuten köcheln. Zum einen, dass das Gemüse gar wird und zum anderen auch, dass sowohl das Gemüse als auch die hinzugefügten Gewürze ihr volles Aroma entwickeln können. Und jetzt legen wir das ganze Gargut sozusagen in unseren Fond und dabei geht es so ein bisschen nach Garstufe. Was braucht am längsten? Wir haben jetzt hier echt ein paar Sachen dabei, die super schnell gehen. Und deswegen fangen wir einfach mal mit den Garnelen an. Die brauchen am längsten und die legen wir jetzt einfach in unseren Fond. Der simmert jetzt auch nur so vor sich hin, also der kocht jetzt nicht mehr stark. Jetzt kannst du mit deinem Kabeljau mal kommen und einfach die Stückchen da drauf verteilen. Und jetzt haben wir hier unsere Venusmuscheln.
1: Da muss man jetzt irgendwas beachten.
0: Wenn die im ungekochten Zustand schon geöffnet sind, dann musst du sie aussortieren, dann sind die nicht mehr gut. Und wenn sie im gekochten Zustand noch verschlossen sind, dann darfst du sie auch nicht mehr essen. Aber ansonsten kannst du sie einfach so nehmen, kommt die hier oben drauf. Jetzt haben wir hier noch unsere Miesmuscheln, die kommen da auch drauf. Und bei den Muscheln ist es wirklich so, das sind wirklich so eine Aromabomben. Mhm. Wenn die aufgehen, dann haben die so einen schönen Sud in sich, die wirklich sehr intensiv diesen Meeresgeschmack mitbringen. So, diese hier ist schon auf, die sortieren wir mal gleich raus. Und jetzt kannst du noch mal die Tintenfische mir geben.
1: Aber da hast du gesagt, da kann man eigentlich alles...
0: Genau. Man kann sich jetzt auch nur auf Fisch konzentrieren, wenn man jetzt nicht so gerne wirklich diese richtigen Meeresfrüchte mag oder nicht so gerne diese Tintenfische mag. Das geht natürlich auch. Und in Frankreich ist das immer so ein bisschen unabhängig von der Region, was da reinkommt. So, ich denke mal, in 5 bis 10 Minuten maximal ist das Gericht auf jeden Fall fertig.
1: Komplett fertig.
0: Komplett fertig. Also insgesamt hat es jetzt, glaube ich, 25 Minuten gedauert. Wir rechnen das Schnibbeln noch mit drauf. Das habe ich ja jetzt vorher schon gemacht. 35 Minuten, würde ich sagen.
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1: Aber ich gebe zu, ich bin nicht so die allergrößte Fischfreundin, aber das hier, ich finde, boah, das ist so wohltuend und lecker und also wirklich...
2: Die Gewürze.
1: Also auf jeden Fall rantrauen. Das ist auf jeden Fall ein Versuch wert.
2: Jetzt freue ich mich aber vor allem auf den süßen Abschluss unserer Frankreich-Sendung.
1: Ja. Jetzt wird es nochmal sehr knusprig.
2: Knusprig und cremig zugleich.
1: Der krönende, knusprige Abschluss folgt jetzt. Wir machen Crème Brûlée.
2: Es ist das beste Dessert der Welt, wie ich finde.
1: Und es gibt so ein paar Desserts, die ich immer wieder auf der Karte im Restaurant bestellen

0: Würde, das gehört auch dazu.
1: Ja, Creme Brûlée. Auf jeden Fall.
0: Und wir machen jetzt die klassische Variante mit einer kostbaren Vanilleschote, aber es gibt so viele andere Varianten. Ich habe hier mal ein bisschen was zusammengestellt. Man kann sich da auch mal so rantrauen. Es gibt zum Beispiel, also könnte man zum Beispiel mit Lorbeerblättern machen. Gibt's
1: noch wirklich? Mal. Das kenne ich nicht. Also ich kenne auch verschiedene Varianten, aber mit Lorbeer? Mhm.
0: Ganz würzig. In der Brasserie, in der ich gearbeitet habe, wurde das Lorbeerblatt sogar immer mit zum Creme Brûlée-Ansatz gegeben. Hat nochmal so den Geschmack vertieft. Zimtblüte hatten wir jetzt auch letztens schon mal drüber gesprochen. Auch nochmal ein ganz edler Geschmack. Oder mal Muskatnuss ausprobieren. Zitronenabrieb würde auch voll gut passen. Oder wäre es jetzt so ein bisschen, wenn wir jetzt in die Provence gehen, Lavendel. Mm. So ein Hauch Parfüm, daran mag ich auch ganz, ganz
1: Lavendel
0: gerne.
1: Lavendel finde ich auch sehr speziell in der süßen Küche. Mhm. Ich mag das total gerne.
0: Ja, ich auch.
1: Da muss man vorsichtig mit umgehen.
0: Ganz, ganz vorsichtig. Echt nur so ein Hauch, aber die Zuckerkruste hinterher, die schluckt natürlich noch mal viel. Ja. Aber man kann sich da so ein bisschen rantasten. Deswegen finde ich die Creme Brûlée so spannend.
1: Ich freue mich drauf.
0: Du könntest Eier trennen.
1: Das kann ich.
0: Weil die Creme Brûlée ja eigentlich nur aus Milch, Sahne, Zucker, einer kleinen Prise Salz und Eigelb besteht.
1: Wie viele brauchen wir denn?
0: 6 Stück.
1: 6 Stück.
0: Und ich löse jetzt hier schon mal das Mark aus der Vanilleschote. Und für den Ansatz, so nenne ich es jetzt mal, gebe ich jetzt Sahne und Milch hier in einen Topf. Auf jeden Fall noch eine Prise Salz rein. Dann könntest du hier vielleicht parallel schon mal rühren, wenn du Lust hast. Und ich erwärme das jetzt gar nicht groß. Ich mache das jetzt wirklich nur so auf 40 Grad, also dass ich so den Finger noch mit reinhalten kann.
1: Das stimmt.
0: Zucker gebe ich auch rein.
1: Und der Zucker löst er sich dann auf, auch wenn man das über Nacht in den Kühlschrank stellt?
0: Noch mal gut durchrühren.
1: Ja. Boah, wie das schon riecht.
0: Oder?
1: Ich
0: Und es
1: liebe
0: ist
1: das.
0: So einfach. Und Creme Brûlée finde ich einfach so ein Wahnsinnsdessert.
1: Dafür liebe ich Frankreich.
0: Ja. Ich habe jetzt hier diese Soufflé-Förmchen. So, dann geben wir die hier rein. Hier auch wichtig, dass es ungefähr die gleiche Füllmenge hat.
1: Lecky.
0: Richtig lecker. Und dadurch, dass wir das jetzt erwärmt haben, siehst du, dass die Vanille nicht auf den Boden sinkt. Ne? Das Ei hat so gerade angefangen zu arbeiten durch die Hitze und hält natürlich
1: die
0: schönen,
1: die kleinen Pünktchen.
0: Genau. Und wenn wir jetzt hier noch große Luftbläschen hätten, könnten wir da schon mal vorher brennen. Haben wir ja eben bei der Zitronentart gemacht. Genau, dann kannst du die so ein bisschen zerstören. Macht aber gar nichts vom Geschmack. Also
1: so geil. Ich wusste nicht, dass es geht.
0: Ganz praktisch, ne?
1: Sehr. Also,
0: die gehen jetzt in den Ofen bei 140 Grad. Die Zeit, ich würde so sagen, erstmal mit 45 Minuten starten, dann leicht am Blech rütteln und dann gucken, ob die in der Mitte noch so ein ganz, ganz kleines bisschen wackeln. Dann sind sie fertig, weil die unbedingt noch mal kaltgestellt werden müssen. Und die gebe ich nicht so in den Ofen, sondern da kommt noch heißes Wasser mit rein. Beim Backen im Ofen ist es wichtig, dass unbedingt die Creme Brûlée im Wasserbad steht und dass 140 Grad nicht überschritten werden. Je heißer die Creme Brûlée wird, desto höher die Gefahr, dass sie grisselig wird und nicht so schön cremig.
1: Jetzt? Halb voll, ne?
0: Und so sehen die dann frisch aus dem Kühlschrank aus. Schön kalt, weil da jetzt die Zuckerkruste drauf kommt. Und dann können wir loslegen. Das Flambieren ist gar nicht schwer. Ich nehme dafür Braunzucker, gebe das hier drauf.
1: Großzügig. Schütteln.
0: Genau, dann klopfe ich das hier einmal rundherum fest, den Zucker. Mache hier einmal noch schön den Rand sauber. Und diese Zuckerkruste mache ich auch kurz vorm Servieren drauf.
1: Ja.
0: Das ist klar, sonst weicht die ein. Und dann?
1: Und den Zucker darf man nicht zu lange drauf stehen lassen, weil er sonst auch anfängt, Wasser zu ziehen.
0: Genau. Dann wundert man sich, dass es nicht karamellisiert. Und dann kann man das hier so nach Gefühl schön karamellisieren.
1: Mmh.
0: Hier mit Gefühl erstmal drum rumgehen, damit man das jetzt nicht zu dunkel hat. Und vor allen Dingen alle Stellen schön mitnehmen. Und diese Gasbrenner, ich finde, das ist eine gute Investition. Die gibt es ja schon für
1: Nabel und Nein.
0: Und die kannst du dann einfach mit Feuerzeuggas auffüllen.
1: Genial.
0: So. Und wir haben ja noch dieses Schätzchen hier, unsere Zitronentart. Und hier auch diese Baiser-Schicht. Ne? Ich mag das richtig gerne, wenn die noch abflammiert ist. Hier auch vorsichtig dran gehen. Boah, wie das schon riecht, dieses karamellisierte Eiweiß.
1: Wenn der Brenner erstmal läuft, ja, dann wird hier einiges flambiert.
0: Ich glaube, die Creme Brûlée können wir jetzt auch probieren.
1: Ich mache mal kurz den Klopftest. Oh, das hört sich sehr gut an.
0: Ich bin der so beste gespannt. Moment.
1: So, und ich würde aber sagen, während wir probieren, gibt es einfach mal einen Schnelldurchlauf unserer heutigen Rezepte.

0: Die Zitronentarte, auf die wir uns den ganzen Tag gefreut hatten, ist leider noch nicht fest geworden. Die braucht noch ein bisschen im Kühlschrank. Aber um den Anschnitt zu sehen, müsst ihr es einfach nachmachen.
1: So einfach ist es.
0: Und ihr werdet das auf gar keinen Fall bereuen. Wir haben zum Glück noch Pralinen und wir hoffen, dass euch unsere Reise durch Frankreich gefallen hat.
1: Ich freue mich jetzt auf jeden Fall auf diese Pralinen und deswegen sagen wir tschüss, bis zum nächsten Mal. Adieu!
0: Au revoir.
1: Au revoir.
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7: 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Um faszinierende Fotos mit ungeahnten Perspektiven. Und er macht diese Fotos, Hans-Georg Esch, einer der weltweit bedeutendsten Architekturfotografen unserer Zeit. Er zeigt die uns vertraute Umgebung völlig neu. Und hier im schönen, beschaulichen Hennef an der Sieg ist er zu Hause, Hans-Georg Esch. Und wir dürfen ihn heute besuchen. Hi, Hans-Georg.
8: Hallo, Siam. Es freut mich sehr, euch hier zu begrüßen.
7: Dankeschön. Also willkommen in Hennef.
8: Willkommen zur Westart.
7: Hans-Georg Esch liebt die Architektur. Und er liebt es, sich die bebaute Welt von oben anzuschauen. Um seiner Leidenschaft zu frönen, scheut er keine Mühen. 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Und immer nutzt er die beste Technik, um uns die Welt zu zeigen, wie wir sie noch nie gesehen haben. Der absolute Wahnsinn. Seine 360-Grad-Panoramen, mit denen er durch die ganze Welt tourt.

0: Was begeistert dich an Architektur? Wann fing diese Liebe an?
1: Also diese Liebe fing eigentlich mit 12 an. Mein Vater hat mir damals eine Kamera geschenkt. Er war Lehrer in der Grundschule und brauchte Diareihen aus der Heimat. Man konnte nirgendwo diese Diareihen leihen. Und so ist es mein Hobby geworden, Fotografie. Hab dann während des Gymnasiums auch immer weiter fotografiert und Architektur fotografiert. Durfte sogar während der Schule, ich hatte Leistungskurs Bildende Kunst, durfte ich fotografieren, brauchte nicht am Unterricht teilnehmen.
0: Ach Quatsch.
1: Musste nur einmal im Jahr eine Ausstellung präsentieren in der Schule.
0: Das ist ja krass, weil dein Talent schon so früh erkannt wurde.
1: Ja, und das war eine tolle Förderung.
0: Wollen wir einmal rein?
1: Ja, klar, ja? Gerne.
0: Wo lang? Da, da, da, da.
1: Gehen wir hier, ja. Ja.
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0: Einmal hier?
1: Genau.
0: Baby blue, just like we did. Wow, das ist aber mal Arbeiten mit einem Ausblick, hä?
1: So ist es. Unser Bild hier ist praktisch der Ausblick in die Natur.
0: Wahnsinn. Was macht ihr hier genau? Woran arbeitet ihr?
1: Hier gibt es die digitale Bildbearbeitung. Mhm. Wir machen hier Layouts, wir machen den Filmschnitt, alles Mögliche. Und Florian bearbeitet jetzt die Bilder entsprechend zur Druckdatei, dass man damit alles erstellen kann. Bildbände, Berichte, alles Mögliche.
0: Cool. Hi Florian.
3: Hi.
0: Und was ist dein Job jetzt? Was machst du genau?
3: Wir machen hier gerade die Tonwertkorrekturen und dass die Farben gut aussehen, mhm, damit das Bild auch super passt zu den anderen Motiven.
0: Sehr detailgenau dann, ne?
3: Wir können Minuten verbringen, wir können aber auch Stunden damit verbringen.
0: Und wo ist dein Büro eigentlich, Hans-Georg?
1: Mein Büro ist hier oben drüber.
0: Zeigst du uns das auch mal?
1: Ja, klar. Ja? Auf jeden Fall. Komm mit hoch.
4: Und da wartet eine riesige Überraschung auf mich.
0: Nicht übertrieben. Das ist ja echt mal der schönste Ausblick. Hier, das ist eine deiner... Oh mein Gott, was ist denn das hier für ein Brocken? Eine Werkschau, oder was?
1: Eine Werkschau.
0: Super.
4: Ein 25 Kilo schweres Fotobuch mit Fotos aus der ganzen Schaffenszeit von H.G. Esch.
0: So, was hältst du denn hiervon?
1: Ja, ist von Andreas Kuski. Ich kenne ihn, Andreas, und schätze ihn total. Mhm. Und das Bild ist natürlich wunderbar, der Rhein. Und jetzt für die Toten Hosen nochmal neu inszeniert. Einfach klasse.
0: Stehst du auf die Mucke der Toten Hosen?
1: Ja, klar.
0: Trink aus, wir müssen gehen. So heißt das neue Album der Toten Hosen. 9 Jahre mussten wir drauf warten. Ist leider aber auch das Letzte.
5: So, können wir hoch.
6: Fotokünstler Andreas Gursky geht auf Position für ein letztes Covershooting mit den Toten Hosen.
7: So, wir parken jetzt um, ja? Du sagst an, Andreas, was wir brauchen, ne?
8: Ja, jetzt geradeaus.
6: Campino fährt ihn vor, den alten Opel, mit dem damals die große Reise begonnen hat. Und jetzt, nach 44 Jahren, ein erstes Ende findet.
7: Okay, stopp. Ja, stopp. Sehr gut.
9: Das letzte normale Tote-Hosen-Album zu den Bedingungen, die wir immer für uns gesetzt haben. Das sind die Parameter, wie wir die Opel-Gang angefangen haben, mit einer Dramaturgie, mit aller Mühe, die man sich macht. Und das ist so eine Arbeit, von der ich mir nicht vorstellen kann, dass wir das noch jemals noch mal machen.
7: Ja, wir haben es im Kasten.
10: Yay! Ja, geil.
7: Yay!
6: Bis hierhin war es ein weiter Weg. Für die Arbeit am Album zieht sich die Band auf einen Bauernhof im Münsterland zurück und lässt sich für eine ARD-Doku begleiten. Nur der Titel, der stand schnell fest. Trink aus, wir müssen gehen.
11: Wir steigen aus, hier ist Endstation. Im Kopf nur Bilder, die sich ständig wiederholen.
12: Immer wenn ich das Lied höre, packt es mich wirklich eiskalt und jedes Mal kamen mir die Tränen und es beschreibt das Ende der Toten Hosen.
11: Wie es begann, Ratzinger Hof.
6: Der Titelsong ist ein Rückblick auf ein ganzes Bandleben. Der Anfang, Beginn der 80er in Düsseldorf im Ratzinger Hof.
13: Das hier ist unsere Stammplatte. Die hängen wir immer ab und verplempern unsere Freizeit, unser Geld sinnlos.
6: Aus 5 Freunden wird eine Band. 1983 das erste Album, Opel Gang. Punkmusik zu einer Zeit, in der Punk längst totgesagt wurde. Den Hosen ist das egal, sie machen weiter. Und plötzlich ist Punk massentauglich.
14: Die Hosen wollten schon immer Erfolg haben. Also relativ früh war klar, die machen das nicht nur hobbymäßig. Geld, Gold, ein sorgenfreies Leben. Und seit 1990 immer die größten Hallen, immer die größten Städte und immer ausverkauft.
15: Die Absehbarkeit, dass der Erfolg irgendwann mal ein Ende haben muss, die taucht ja immer irgendwie auf. Auch beim 1000. Konzert wurden wir plötzlich vor die Frage gestellt, was macht das hier für einen Sinn, wie lange soll das gehen?
8: Es gibt ein paar Verletzte hier vorne.
6: 1997, das 1000. Konzert im Rheinstadion, endet in einer Tragödie. Im Gedränge vor der Bühne stirbt die 16-jährige Rieke.
16: Das war ein sehr einschneidender Moment in der Bandgeschichte, wo wir uns auch gefragt haben, ob wir überhaupt weitermachen wollen.
17: Immer wieder in wellenartigen Zyklen kommt die Frage hoch. Und eine ganze Weile kann man für sich sagen, na ja, noch ist es nicht so weit und so weiter. Und das ist aber in den letzten Jahren immer stärker geworden.
6: Jetzt ist die Zeit gekommen. Mit ihrem letzten Album behalten die Hosen die Deutungshoheit über ihre Geschichte, die längst zum kulturellen Gedächtnis der ganzen Republik gehört, weit über die Punk-Szene hinaus.
17: Natürlich auch mir mulmig zumute gewesen, als ich die eigene Ankündigung gelesen habe, das letzte Album. Und so, es liest sich komisch. Ist ein bisschen so ähnlich wie der Tag, an dem ich aus der Kirche ausgetreten bin. Ja, da denkt man so an jeder Straßenecke, jetzt gibt's die Strafe, jetzt kommt ein Auto und erwischt dich, weil du den Weg verlassen hast.
18: Auf geht's!
6: Erstmal aber gehen die Hosen auf große Tournee, um mit ihren Fans zu feiern, dass sie immer noch da sind. Ein langer Abschied, der gerade erst beginnt.
14: Also die Toten Hosen bleiben die Toten Hosen, bis wir in die Kiste gelegt werden. Aber wir müssen ja nicht unbedingt Musik machen.

0: Ich darf zusehen, wie gerade die benachbarte Burg Blankenberg ins Bild gesetzt wird.
1: Ein bisschen runterschwenken.
0: Hans-Georg Eschs Mitarbeiter Philipp Rubin steuert eine Drohne und folgt genau den Anweisungen seines Chefs. Im Arbeitsleben von Hans-Georg Esch ist dieses Werkzeug nicht mehr wegzudenken.
2: Chapeau, Philipp. Super gelandet. Tipptopp. Das ist ja schon eine ordentliche Drohne. Sag mal, seit wann fotografierst du Hans-Georg jetzt mit Drohnen?
3: Mit Drohnen fotografiere ich schon seit 2012, 2013.
2: Was ja aber schon sehr früh ist.
3: Ja,
2: ne?
3: Ich war sicherlich der erste Architekturfotograf, der mit einer Drohne gearbeitet hat. Wir haben damals die erste Drohne entwickeln und konstruieren lassen, weil die Drohnen, die es so zu kaufen gab, die waren natürlich alle von der optischen Qualität nicht meinem Standard entsprechend.
2: Mhm. Und warum hast du dann angefangen, mit Drohnen zu fotografieren? Was war so der ausschlaggebende Punkt?
3: Also ich habe schon immer früher gerne von oben fotografiert, um die Stadtstruktur zu fotografieren, um einen Überblick zu bekommen. Um diesen, ich sage jetzt mal, sogenannten Feldherrenblick zu realisieren, ist natürlich die Drohne wunderbar. Und die ist viel, viel genauer als ein Hubwagen oder als ein Hubschrauber. Du kannst niedriger fliegen, du kannst einen Zentimeter, auf Millimeter genau kannst du die Drohne steuern. Ich nutze sie wie ein Stativ, wie ein Luftstativ.
2: Du hast ganz beeindruckende Fotos gemacht vom Kölner Dom, auch mit Drohne. Wie war das? Ihr seid auch im Dom geflogen, richtig?
3: Ja, sind wir jetzt auch an Karneval sind wir im Dom geflogen.
2: An Karneval, weil?
3: Weil der Dom an 3 Tagen im Jahr geschlossen ist. Du kannst also mit der Drohne nicht im Dom fliegen, wenn Zuschauer dort sind. Und es war wunderbar, ganz alleine mit der Drohne Perspektiven zu realisieren, die noch kein Mensch vorher gesehen hat.
2: Das war dann auch wahrscheinlich für dich der Reiz, oder? Weil der Dom wurde 1000 Millionen Mal schon fotografiert.
3: Ja, und es ist natürlich toll, Blicke, insbesondere von oben, die Konstruktion, die Mosaike zu fotografieren, die du noch nie so im Zusammenhang sehen konntest. Und Bilder zu machen, die völlig überraschend sind und auch eine ganz andere Qualität des Doms noch mal näher bringen. Peter Füssenich, der Dombaumeister, der war so begeistert, er hat gesagt, erstmal, das sind Aufnahmen, Hans-Georg, die haben bisher nur die Engel sehen können.

0: faszinierend, was du mit der Drohne für Bilder machst. Echt Knaller, die Dombilder. Und sag mal, vor der Drohne war das hier das Nonplusultra für dich, oder?
1: Das ist richtig. Mit dieser Kamera habe ich 20 Jahre gearbeitet.
0: Ich habe so eine Kamera noch nie gesehen.
1: Das ist eine Plattenkamera, die ist spezialisiert, um Architekturaufnahmen zu machen, okay, um stürzende Linien auszugleichen. Du kannst die Filmstandarte bewegen, du kannst die Objektivstandarte bewegen, du kannst ein Hochhaus letztendlich gerade ablichten.
0: Damit hast du auch das New York-Bild
1: genau,
0: gemacht.
1: Genau, das New York-Bild ist damit gemacht. Und das war das Nonplusultra, das ist auch von der Auflösung damals gut gewesen, aber analog.
0: Ne? Okay, und du hast auch damit diese sensationellen Bilder im Jemen gemacht, ja, ne? Von diesem Ort, der...
1: Also von Shibam. Shibam, 500 Jahre alte Hochhäuser. Und es war für mich unglaublich wichtig, diese Häuser zu fotografieren. Und es gab da so einen Moment, der nicht ganz so gefährlich war. Und ich habe dann meinen Auftraggeber angerufen und habe gesagt, jetzt müssen wir in Jemen und fotografieren. Wir brauchten auch einige Träger und alles. Wir haben sie vom Bergkamm aus fotografiert und haben dann dieses Jemen-Bild realisieren können. Das ist auf dem Kopf.
0: Das ist natürlich schon ein Riesenbrocken, aber ihr habt natürlich auch mit kleinen Bildkameras hast du viel gearbeitet.
1: Genau. Ne?
0: Was ist das jetzt hier für eine?
1: Das ist eine Kleinbildkamera, die jetzt von der Auflösung her, von der digitalen Technik her, das Nonplusultra ist, hat 50 Millionen Pixel, hat eine Auflösung, da kannst du locker 3-4 Meter große Vergrößerungen machen, gar kein Thema. Das hier ist zum Beispiel damit gemacht, von Pompeji. Und du hast 50 Kilo weniger Gepäck. Mhm. Du hast direkt dein Ergebnis.
0: Vorteil.
1: Ist natürlich beruhigend, wenn du irgendwo bist, weißt genau, es hat funktioniert.
0: Und was muss das perfekte Foto für dich haben?
1: Boah, das ist ganz schwierig zu beantworten. Das perfekte Foto muss die Leute mitnehmen. Ne? Also du musst das Gefühl haben, du bist in dem Bild. Ne? Du musst die Stadt oder die Architektur verstehen.
0: Den Ort spüren.
1: Auch das Gefühl haben, wie leben die Menschen, die hinter dieser Fassade sind. Ne? Und also letztlich muss es eine Auseinandersetzung geben. Ne?
0: In der Uniformität großer Städte kann man sich schnell verlieren und vereinsamen. Ein immer größer werdendes Problem unserer Zeit. Die Bochumer Psychologin Maike Luhmann hat sich das angeschaut und darüber ein Buch geschrieben. I used to float,
2: now I just fall down. Es ist ein Gefühl, das wir alle kennen. Und trotzdem mag kaum jemand frei darüber sprechen. Einsam? Das sind doch sicher nur die anderen. Die Bochumer Professorin Maike Luhmann räumt auf mit solchen Klischees.
3: Einsamkeit ist etwas, was erstmal ein ganz normaler Bestandteil des Lebens ist. Das erwischt eigentlich jeden von uns. Und auch egal wie alt man ist, in welchen Lebensumständen man lebt, jeder kann einsam sein. Und es ist nicht immer direkt schlimm, wenn man sich mal einsam fühlt. Man ist schon gar nicht krank deswegen. Also Einsamkeit ist keine Krankheit.
2: Aber Einsamkeit tut weh. Immer. Im Gegensatz zum bloßen Alleinsein. Luhmann sagt, Einsamkeit entsteht dann, wenn die Kontakte zu anderen Menschen nicht so sind, wie wir es uns wünschen.
3: Man kann mehr oder weniger stark einsam sein in einem bestimmten Moment. Aber es gibt auch den Punkt, wo das kippen kann. Also wo aus dieser, sag ich mal, normalen, alltäglichen, kurzfristigen Einsamkeit etwas entstehen kann, was chronisch wird. Und dann kann tatsächlich Einsamkeit krank machen.
2: Die Professorin forscht und schreibt nicht nur über Einsamkeit. Sie engagiert sich auch ganz konkret. Im Verein Vereint Bochum. Der bringt Menschen zusammen. Zum Beispiel durch gemeinsame Spaziergänge im Bochumer Stadtpark. Jeden zweiten Donnerstag heißt es hier Latschen und Quatschen. Ein Titel, der es leicht macht, einfach mal dazuzukommen. Die Idee zu Vereint Bochum hatte der Fotograf Tim Kramer.
4: Mit dem Thema Einsamkeit habe ich mich beschäftigt, weil ich eine echt bescheidene Zeit hinter mir hatte und mich gefragt habe, was ist denn da eigentlich los mit mir? Und dann ist mir die Maike in den Kopf gekommen, weil ich die mal fotografieren durfte. Und die hat mir dann von ihrer Forschung erzählt, von Einsamkeit. Und dann dachte ich, ach, das klingt spannend, aber wie schön, endlich mal was ich nicht habe. Bis ich dann für mich gemerkt habe, vielleicht ist da doch manches dran, was auf mich zutrifft.
3: Ich glaube, dass unser Verein auch ein ganz tolles Beispiel dafür ist, wie man verschiedene Akteure in der Gesellschaft auch zusammenbringen kann.
4: Da wird mir richtig warm ums Herz, wenn ich merke, dass hieraus halt auch schon eine Gruppe entstanden ist, die sich regelmäßig trifft, die gemeinsam essen geht, Veranstaltungen macht, wo so eine kleine Community daraus entstanden ist. Und das ist auch das, worum es dann am Ende geht, dass Bekanntschaften entstehen und vielleicht sogar Freundschaften. Und dafür machen wir das.
2: Maike Luhmann verbindet in ihrem Buch Daten, Fakten, Alltagsbeispiele mit ihrem wissenschaftlichen Blick auf das Phänomen. Dazu gibt es viele praktische Tipps.
3: Der erste Schritt ist erstmal wieder sich herauszutrauen aus dem Schneckenhäuschen und anderen Menschen eine Chance zu geben. Und dabei geduldig sein mit den anderen, aber auch mit sich selbst. Denn gerade Menschen, die schon sehr lange einsam sind, die haben so diese Tendenz, sich zurückzuziehen, haben auch die Tendenz, anderen gegenüber eher misstrauisch zu sein. Und das erschwert es natürlich, mit neuen Menschen in Kontakt zu kommen.
2: Raus aus dem Einsamkeitstunnel. Dabei können auch Lieblingsmenschen helfen. Das muss aber nicht immer die romantische Zweierbeziehung sein, die unsere Kultur gern als Allheilmittel verkauft.
3: Zum Thema Einsamkeit, da liest man manchmal sehr steile Thesen. Wir sind in einer Pandemie oder einer Epidemie der Einsamkeit oder es liegt nur an den sozialen Medien. Und diese stark verkürzten Darstellungen sind in der Regel so nicht zutreffend. Und das ist eben etwas, was ich in meinem Buch schon auch versuche rüberzubringen, dass man manchmal ein bisschen differenzierter schauen muss, was ein zweiter Blick sich lohnt.
0: 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Kleiner Abstecher nach Köln zu einem Juwel der Architektur der Nachkriegszeit.
5: Einem Bau von Rudolf Schwarz, einem der großen Architekten jener Jahre.
0: Hier befindet sich heute das Kölner Museum für angewandte Kunst und es bildet den passenden Rahmen für eine große Ausstellung mit Fotos von Hans-Georg Esch. Fotos der Bauten von Deutschlands Star-Architekt Oswald Matthias Ungers dürfen dabei natürlich nicht fehlen.
5: Und zu ihm gibt es hier im Museum gerade auch eine Ausstellung und zwar genau da unten.
0: Ein Besuch lohnt sich also gleich doppelt.
5: Solange das hier überhaupt noch geht, denn die Bausubstanz dieses denkmalgeschützten Gebäudes ist in einem bedenklichen Zustand, so wie das bei vielen Kultureinrichtungen im Land ist, nicht nur in Köln. Das Schauspiel in Dortmund, das muss zwischenzeitlich umziehen wegen dringender Sanierungsmaßnahmen. Und die Intendantin Julia Wissert, die ist kreativ geworden und hat aus der Not eine Tugend gemacht und für Brechts Dreigroschenoper besondere Orte gefunden.
6: Kokerei Hansa in Dortmund. Einen passenderen Ort hätte Julia Wissert für ihre Version der Drei-Groschen-Oper kaum finden können.
7: Für mich ist das wahnsinnig interessant, an Orten zu arbeiten, in denen die Architektur die Inhalte eines Stücks vielleicht vergrößert. Man ist irgendwo an einem Ort, der sehr hart und kalt ist und der gleichzeitig aber auch mit Arbeit zu tun hat und verlassen ist.

Das Stück von Bertolt Brecht, Elisabeth Hauptmann und Kurt Weill von 1928 kritisiert Heuchelei und Egoismus in einer kapitalistischen Gesellschaft. Es spielt in der Londoner Unterwelt. Die Hauptfigur Mackie Messer ist ein Krimineller.

0: Es ist extrem häutig und extrem relevant, wenn es darum geht, erst kommt das Fressen und dann kommt die Moral, denke ich mir, wenn ich heute in die Welt gucke, ist es das, worüber wir jetzt gerade sprechen müssten. Weil wir leben in einer Zeit, in der Vermögen ungleicher verteilt ist als vor der Französischen Revolution.
1: Darüber hinaus geht es um Sex. Crime.
2: Was ist ein Einbruch in eine Bank gegen die Gründung einer Bank? Was ist die Ermordung eines Mannes gegen die Anstellung eines Mannes?
1: Und um sowas wie Liebe.
3: Vergiss mich nicht, Mac, in den fremden Städten.
1: Die Verwandlung des Ensembles braucht Zeit, denn beim Make-up wird geklotzt, damit die Schauspielerinnen und Schauspieler in dem riesigen Raum nicht untergehen. Rose Lohmann spielt Polly. Ihr Gesicht wird neu modelliert.
4: Die Augenbrauen werden weggemacht, das ganze Gesicht wird grundiert, die Haare werden weggeschneckelt. Ich habe hier diesen vorteilhaften Strumpf gerade auf dem Kopf. Und dann wird da wirklich auf eine Art ein ganz neues Gesicht drauf gemalt.
1: Und das ist nicht die einzige Herausforderung.
4: Also allein die Größe des Raums und dass wir 360 Grad bespielen, das finde ich fast, jetzt fängt es an zu donnern, das finde ich fast die größere Herausforderung noch.
1: Hier bei der Probe schont die Schauspielerin ihre Stimme noch. Am Ende hat Mackie Messer so viel auf dem Kerbholz, dass er gehängt werden soll.
0: Mackie Messer ist eine absolut miese Type. Die Frage ist aber trotzdem, wie behandeln wir welche miesen Typen?
1: Die miese Type hat Glück, wird in letzter Minute begnadigt und sogar in den Adelsstand erhoben.
0: Also es gibt im Grunde für mich so zwei Ebenen, die ich spannend finde. Auf der einen Seite, wie gehen wir mit Verbrechen um? Und auf der anderen Seite, welche Verbrechen müssen wir begehen, um im Kapitalismus irgendwie überleben zu können? Damn.

0: auf dein Paradies.
1: Sehr gerne.
0: Wie viele Tage im Jahr bist du so unterwegs in der Welt?
1: Also roundabout 200 Tage im Jahr. Und das ist schon echt viel, macht nach wie vor viel Spaß und es ist natürlich dann wohltuend, wieder nach Hause zu kommen. Stell dir vor, du kommst aus einem Moloch wie Chongqing, der größten Stadt der Welt eigentlich, mit 45 Millionen Einwohnern, wo nur Chaos herrscht, kommst dann hier in dieses Grüne und
0: hier kannst du dann durchatmen und nochmal runterkommen. Ne?
1: Genau, kommst du runter, schöpfst wieder neue Kraft und freust dich dann aber auch wieder auf die nächste Reise.
0: Heute bist du weltweit unterwegs, sehr erfolgreich und es macht so Freude, sich deine Anfänge anzuschauen. Und das hat ja auch mit dieser Kerze hier zu tun. Die ist noch aus den 90ern?
1: Ja, die ist noch aus den 90ern.
0: Erzähl mal bitte die Geschichte, die ist so geil.
1: Ja, das ist ganz lustig. Also es ist ja so, du machst dich selbstständig als Fotograf und brauchst Equipment, du brauchst Licht,
0: du brauchst ein Studio. Kohle, um dir das kaufen zu können.
1: Du brauchst letztendlich Geld. Und mein Bruder hatte zu der Zeit auch so ein bisschen Lebenskünstler. Und diese Kerzen, also die Form selbst erfunden und wir haben die selbst gemacht und hat diese Kerzen in Einkaufszentren verkauft. Und ich hatte meine erste Assistenz in Düsseldorf hinterm Bahnhof. Mhm. Und habe auf der anderen Seite des Bahnhofs gewohnt und musste jeden Tag da durchgehen und habe festgestellt, dass im Bahnhof eine Menschenmenge zu finden ist, die sicherlich alle gerne Kerzen kaufen wollen.
0: Und dann habt ihr die im Bahnhof verkauft.
1: Genau, dann habe ich meinem Bruder gesagt, hör mal, Einkaufszentren kannst du alles vergessen, wir machen das im Bahnhof. Wir haben die Kerzen am Stand auch produziert. Die Leute konnten sehen, wie die Kerzen gemacht werden. Und
0: wie viele Kerzen habt ihr über die Jahre gemacht?
1: Über die Jahre, also wir hatten mit Düsseldorf hier angefangen. Nachher waren wir in Düsseldorf, Frankfurt, Stuttgart, Hannover, Köln, überall im Bahnhof mittendrin und haben im besten Jahr 15 Tonnen Wachs verbraucht und die ganze Familie war natürlich eingespannt. Die ganzen Kerzen haben wir selbst hergestellt. Die Schwiegermutter hat im Keller Kerzen gemacht, der Schwiegervater hat Kerzen gemacht. Freunde, überall wurden natürlich die Kerzen produziert, damit wir die Anzahl der Kerzen auch wirklich liefern konnten.
0: Erfinderisch muss man sein. Das LVR-Landesmuseum in Bonn, das hat sich jetzt was ganz Besonderes ausgedacht, um im Sommer die ganze Familie ins Museum zu bekommen. Was passiert im Museum, wenn es Nacht wird? Bleibt alles ruhig oder entwickeln die Exponate ein ganz eigenes Leben? Herausfinden kann man das jetzt bei einem besonderen Escape Game.
2: So, die Zeit läuft.
3: Was haben wir hier, Johnny? Kannst du mal hier hinmachen?
4: Was haben die Lichtschalter zu bedeuten? Kommt es auf die Kombination an?
5: Das sind Feuerstein.
6: Feuerstein war da.
5: In der Mitte.
6: Ja, das.
4: Der Neandertaler hat Feuer gemacht. Im Museum. Wie lässt sich's löschen?
6: Nein.
5: Ach so. Sie müssen überall drücken, bis alle leuchten.
4: Aber zuerst leuchtet das grüne Licht. Zeit abgelaufen.
6: Wir waren zu lang.
4: Alles beginnt mit einer Story und dem echten Personal.
7: Unsere Nachtwache ist ausgefallen. Vor ein paar Minuten Anruf, krank, Grippe, Fieber. So, jetzt brauchen wir eine Nachtwache, denn auch nachts, wenn keine Besucherinnen und Besucher in unserem Museum sind, brauchen wir natürlich eine Wache, eine Aufsicht. Und das sind Sie.
4: Das Bonner Landesmuseum will sexier werden. Mit Rooftop-Bar für besondere Anlässe und mit viel Abenteuer darunter.
8: Es ist natürlich ganz oft so, dass die Antwort, warum waren Sie noch nie im Landesmuseum, die lautet halt auch ganz oft, ja, ich glaube, das ist nichts für mich oder ich weiß gar nicht so genau, ob mich das interessieren könnte. Und diese Schwelle zu überwinden, das ist natürlich manchmal nur dann möglich, wenn man das Format mal komplett wechselt.
4: Und wo gibt's mehr zu entdecken als nachts im Museum?
9: Die Vitrine mit dem Goldschmuck braucht unbedingt wieder Licht. Die Steuerung scheint über Laser zu funktionieren.
10: Könnt ihr hier nochmal gerade bitte auf diesen anderen Code? 3033.
4: Langsam werden die Spürnasen feiner. Hier geht's um geklauten Schmuck aus keltischer Zeit. Was fehlt?
10: Da ist alles dabei.
11: CD.
10: Ja, und jetzt auf das Häkchen.
11: Ja!
4: Diesmal reagiert das grüne Licht auf die Lösung. Im Nebenraum warten schon die Römer. Ist das noch Kulturvermittlung? Oder schon Kirmes?
8: Wir sind immer noch, auch wenn wir ein Escape Game im Museum machen, ein Museum mit echten Objekten. Und ich glaube, wir sollten so eine Mischung fahren aus ein bisschen Event, ist, glaube ich, manchmal nötig. Aber ich glaube, es ist total wichtig, dass wir dabei unsere eigene Identität stark machen. Und das ist ja auch unser Ziel, dass Menschen die einmal geleckt haben, dass Museum was Spannendes sein könnte, auch neugierig sind, andere Sachen im Museum zu entdecken.
12: Tibet, dann fehlt eins und dann Nigeria.
3: Sind wir raus?
12: Die Flöte, die vier.
13: Sie scheitert noch
3: an. Sie scheitert an am Rausch.
12: Man hätte sich das ein oder andere vielleicht gerne noch mal angeschaut, das Gemälde oder so.
10: Aber vielleicht ist es dafür so ein bisschen so ein Anteasern, dass man sagt, okay, das kann man sich dann später noch mal angucken, weil man ja jetzt schon einen ersten Eindruck gewonnen hat. Also ich fand das total, also so sehr interaktiv finde ich eigentlich immer ganz gut.
4: Und jetzt? Kann, soll man das noch toppen?
8: Also ich glaube, man muss das gar nicht immer steigern. Ganz viele Menschen, die wollen auch mal ganz friedlich durch eine wunderschöne Bilderausstellung, die galerieartig gehängt ist, gehen. Das wollen wir auch machen. Also ich glaube, man muss nicht immer einen draufsetzen. Wir werden nicht das Phantasialand werden. Ich glaube, es ist wichtig, dass man weiß, dass man bei uns immer mal gucken sollte, was wir gerade so vorhaben.
0: Das war die Westart. Vielen Dank, dass wir bei dir in Hennef sein durften, Hans-Georg.
1: Ja, sehr gerne. Ich habe mich riesig gefreut.
0: Und das Tolle ist, Sie können auch vorbeikommen. Wann denn?
1: Am 28. Juni um 12 Uhr bis 15 Uhr zum Tag der Architektur.
0: Kommen Sie vorbei, es lohnt sich. Und ich nehme Sie nächsten Samstag in der Westart mit in die Abtei Maria Laach. Tschüss.
1: Tschüss.
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35: Da sind wir, es ist Freitagabend, hier ist der Kölner Treff.
36: Wir sagen Dankeschön für tolle Gäste.
35: Bei uns heute zu Gast Schauspielerin Michaela May.
36: Jürgen Vogel und sein Cousin Ben, die sich gemeinsam für Hospizarbeit engagieren.
35: Außerdem bei uns Journalistin mit Empathie und großer Kölnliebe, Jasmin Embarek ist da.
36: Kultsänger Olaf der Flipper Malolewski.
35: Mediziner und WDR-Moderator Heinz Wilhelm, ach komm, Doc Esser ist da.
36: Und Schauspielerin, Moderatorin und Sängerin Isabel Varell.
37: Wollt ihr selber klatschen?
35: Ja, ihr seid ja. Man kann sich auch mal selbst beklatschen.
37: Ja, ich wollte gerade selber mal mir klatschen, das ist ja
35: man
37: total blöd.
35: Man feiert sich viel zu selten selber.
37: Ja, das stimmt auch.
35: Also von daher fühle ich mich frei, wenn du auch zwischendrin, wenn du gleich redest, zwischendrin dir selbst applaudieren möchtest.
38: Ja, für jeden vollendeten Satz.
35: Ja.
38: Zunächst einmal muss ich feststellen, wir sind eine accessoire-starke Sendung. Denn also ich habe schon gesehen, da ist es so eine Art Fabergé-Ei, was du um den Hals trägst.
37: Ja. Oh.
38: Sehr gut.
37: Manche sagen Ananas. Ich habe es zu Ostern gekriegt. Kann man auch Osterei sagen.
38: Die berühmte Osterananas.
37: Das ist interessant.
38: Das ist interessant, richtig. Dann sehe ich einen Delfin bei dir um den Hals, Olaf.
37: Überraschung.
38: Ich hoffe, es ist eine Riesenüberraschung vom Flipper, Olaf.
39: Den habe ich mal zu meinem 50. Geburtstag von einem Sportkameraden geschenkt bekommen.
38: Ach, wie toll.
39: Und halte ich in Ehren jetzt.
38: Ja, sehr gut. Ja, ja. Guck mal. Und dann sehe ich bei dir einen Traumfänger.
37: Ja.
38: So. Jetzt hast du dir den frisch angelegt für die Rolle, die du demnächst spielst, oder hast du den schon länger?
37: Nein, Micky, den habe ich vor Jahren auf dem Hippie-Markt auf Ibiza gefunden.
38: So, da kriegt man sowas.
37: Ja, genau. Und ich mag sowas gerne.
38: Ja, das ist ja auch die richtige Sendung dafür. Ich bin völlig begeistert, weil ich habe schon entdeckt, du hast so eine Art Swiftie-Look. Also Jasmin wird bestätigen können, junge Frauen in den deutschen Großstädten laufen mit Cowboy-Boots durch die Gegend. Taylor Swift hat es in unsere Welt gebracht. Bist du ein Swiftie?
2: Also ich finde Taylor Swift natürlich ganz großartig. Aber ich habe so diese Boots trage ich eigentlich seit den 80er Jahren. Ich habe das immer
38: geliebt. Einfach nicht mehr aufgehört.
2: Und meine Freundin Birgit Schrowange sagt mir immer, du bist in den 80er Jahren mit deiner Fashion stehen geblieben, du musst dich mal moderner anziehen. Aber jetzt wird das so langsam wieder modern.
38: Ja, ich bin wieder hip. Du hast einfach lang genug durchgehalten, jetzt ist es wieder modern.
2: Durchhalten, ja. Genau.
3: Aber dann bist du ein Dichtri, also Marlene Dietrich-Hose.
38: Ach so, ja.
2: Ach, guck.
38: Ja, ich werde...
2: So ein Leandi.
38: Selbstverständlich, Leandi. Der Kölner Express nennt mich schon die deutsche Marlene Dietrich. Das ist selbstverständlich.
3: Ja, damit du nur, dass du dein Licht selber setzt.
38: Ja, das sollte... Das mit dem Licht wird bei mir auch mal schwieriger. Ich dachte, das wäre jetzt vielleicht, du hast dich schon in deine Rolle hineingedacht, beziehungsweise du reitest ja gerade höchst intensiv.
2: Ja, zum ersten Mal in meinem Leben habe ich letztes Jahr mit dem Reiten angefangen, weil ein Traum geht für mich in Erfüllung. Ich spiele mit bei den Karl-May-Spielen in Bad Segeberg.
38: Ja.
2: Da bin ich die Senorita Miranda und reite durch das Tal des Todes.
38: Senorita Miranda?
2: Ja,
38: wir haben
2: Betonung auf Senorita.
38: Also. Ja, selbstverständlich. Wir haben ein Foto davon, Senorita Miranda. Da können wir uns auch mal anschauen, wie das aussieht. Guck mal, da,
2: bitte. Ja, das war, ich habe mein Kostüm schon vor Wochen bekommen für die Pressekonferenz. Und das ist Meloso an meiner Seite, der Kollege.
38: Ja.
2: Und das ist ein ganz erfahrenes...
38: Warum machst du ja so ein langes Gesicht?
2: Nein. Wir haben uns sehr lieb mittlerweile. Ich bin ja auch immer wieder zum Intensivtraining auch nach Bad Segeberg gegangen. Und in Düsseldorf werde ich trainiert von Hans-Willi Weber. Und das ist für mich ein Riesenabenteuer.
5: Ja. Hast du keine Angst gehabt, wenn ich fragen darf, vor Pferden?
2: Doch, also Respekt.
5: Die sind vorne gefährlich, die sind hinten gefährlich. Mittendrin bin ich mir nicht sicher.
6: Jetzt redet ihr das nicht mehr aus. Das wäre jetzt kurzfristig.
5: Ja, das wäre jetzt wirklich. Also ich habe da Hochachtung vor, ne?
2: Also ich habe wirklich, ich auch. Also ich habe Respekt und den sollte man auch unbedingt nicht verlieren. Ich bin auch schon dreimal vom Pferd geflogen, aber immer wieder drauf. Ich habe das Training, mache ich natürlich mit einer Sicherheitsweste und Helm und ich habe richtig eine ganze Ausrüstung jetzt. Aber irgendwann muss ich den Helm ablegen und die Sicherheitsweste auch.
38: Ja.
2: Ich hätte auch nicht reiten müssen. Man hat mir das auch so präsentiert, dass ich auch durchaus mit der Kutsche reinkommen kann.
38: Ja, das haben
2: wir
38: gesagt,
2: ja?
5: Ja. Das wäre so gewesen.
2: Aber mein Abenteuernerv war angepikst und mein Sport im Leben ist eigentlich Ängste überwinden.
38: Okay.
2: Denn wir haben alle Ängste. Ich habe auch Angst. Ich habe Ängste jeden Tag vor irgendwas. Und mein Sport ist Ängste überwinden.
38: Aber Isabel, ist Angst nicht auch ein guter Ratgeber?
2: Ja,
38: dass man
2: Angst
38: sagt,
2: ist
38: mach
2: etwas
38: es nicht, weil du könntest vom Pferd fallen und hast dann einfach dir was gebrochen.
2: Ja, also ich hab schon Respekt und ich passe auf. Ich muss jetzt auch nicht da durch die Gegend galoppieren. Also ich habe mehrere Szenen, in denen ich reinreiten darf. Und,
38: ja.
2: Und das möchte ich auch. Ich werde sogar auf dem Pferd singen. Und ich habe Meloso, habe ich in der Probe schon a cappella auf ihm das Lied gesungen. Weil ich dachte nicht, dass der so hoch geht und sich mit seinen Hufen die Ohren holt.
38: Ja. Aber ihr seid ja sowieso also faszinierende Frauen, auf was ihr euch traut. Weil also Jasmin, du bist ja eine wirklich Deutschlands... würde ich sagen, also prominenteste E-Scooter-Nutzerin. Also du wurdest schon mehrfach in Köln gesichtet, wie du auf dem E-Scooter mit wehendem Gewand, so wie Kate Winslet vorne an der Titanic. Das ist so dein Ding, ne?
7: Ja, die Straßen sind ja so hässlich zerbombt worden, dass es sich ja gar nicht lohnt, mit dem Auto drüber zu fahren. Also nur rausfahren lohnt sich ja. Ich liebe Köln, das ist gar kein Hass. Aber der E-Scooter, da ist man echt schon die Königin der Straße, weil man alles einnehmen kann. Die Autos können einem gar nichts, man darf fahren, wo man möchte.
38: Ja,
7: und es gibt ja hier auch keine Parkverbote. Wenn die dann München oder so nachmachen, dann wird es richtig eklig. Da werde ich mich auch gegen wehren.
38: Ja.
7: Da sehe ich mich schon demonstrieren. Aber ja, auf dem E-Scooter stehen, 20 km/h bist ja in Köln auch in 5 Minuten durch die Stadt durch. Und das ist einfach...
5: mit Außenbezirken.
7: Mit Außenbezirken. Da kannst du hinten so eine Hürde durchfahren.
6: So in dem Gewand bist du dann auf dem E-Scooter unterwegs?
7: Ja, aber im Sommer ist es total toll. Da kann man so Sommerkleider tragen. Und dann, manchmal kriege ich auch ganz gruselige Fotos von Leuten, die so sind, ich habe dich
38: wie
7: gesehen.
38: So eine Sichtung.
7: Ja, und es ist so, ja, ein seltenes Jasminus wurde gesichtet auf einem E-Scooter. Und dann kommt das in meine Sammlung und meine Freunde ärgern mich dann immer zwischendurch mit diesen Bildern. Ist auch ganz schön.
38: Die Sammlung stellt
2: sich
38: bitte.
2: Aber das ist auch gefährlich. Ne? Das ist, hast du davor Respekt? Oder?
7: Ich habe da total Respekt vor, weil ich jedes Mal, bevor ich draufsteige, fast schon zu Gott bete und bin so: Ich trage keinen Helm, aber ich fahre auf dem Fahrradweg, ich halte schnell an, ich bremse lieber als schnell zu fahren. Ne? Ich denke dann immer so, wenn ich gutes Karma schon von vornherein reingebe in die Fahrt, dann falle ich nicht um. Aber es kann ja auch wie Armin Laschet alle treffen.
38: So.
7: Ne? Bruder im Geist an der Stelle. Nochmal ganz liebe Grüße zum Armbruch, den er erlitten hat. Ja. Da sehe ich mich auch. Ich glaube, wenn es passiert, steige ich nie wieder drauf. Und Stichwort Ängste überwinden, dann denke ich mir so, okay, wenn ich jetzt die ganze Zeit Angst habe, wenn ich jedes Mal draufgehe, ja, das ist das Ende. Das Ende kann auch in der Straßenbahn sein. Deswegen
37: nimmst du auch jemanden mit? Das finde ich immer so gefährlich.
7: Dazu äußere ich mich nicht. Dazu äußere ich mich
6: nicht. Und ich stand den Vorhang drüber, mit, wenn sie jemanden dabei hat.
38: Ich denke, wir können die wahre Antwort rauslesen. Wobei, wäre auch eine spannende Vorstellung, du kommst dann bei den Karl-May-Festspielen einfach auf dem E-Scooter rein.
6: Ne? Alternativ.
2: Also das ist ja ein heiliger Boden in dieser Arena. Das ist ja die größte Freilichtbühne Europas. Ja. Und man nennt es wirklich die heilige Erde. Das ist wie ein Sandkasten. Ich habe sowieso das Gefühl, das ist der größte Sandkasten der Welt. Und wir sind alle erwachsene Kinder, die da jetzt zusammen spielen. Es ist einfach ein Traum. Und mit dem E-Scooter, wenn man dann, hast du, glaube ich, viel Sand dann im Gesicht.
7: Nee, du fällst einfach hin.
38: Es wäre auch, wär auch nicht ganz werkgetreu, würde ich sagen. Ne?
2: Nein, das geht natürlich nicht. Also man muss sagen, das Ganze macht unglaublich viel Spaß. Aber es ist ja auch ein wirklich richtig tolles Theaterstück.
5: Mhm. Aber spielt es eine Bühne. Ein Buch nach? Bitte? Spielt ihr konkret ein Buch nach von Karl May? Der Schatz im Silbersee? Also, oder,
2: es gibt den Michael Stamm, der diese Bücher in Rollenbücher verändert und auch durchaus mal eine Rolle neu reinschreibt. Okay. Jetzt haben wir ja ein Komikerpaar bei uns, Heinrich Schafmeister zusammen mit Alexis, und die sind so die, als der komische Faden durch das Stück. Es ist immer ein unglaublich hochkarätiger Cast, der dort spielt. Ja. Alexander Klavs als Winnetou und Bastian Stemm als Old Shatterhand. Und dann Florian Fitz ist der Böse. Ja. Und Ines Cihal, das ist eine ganz fantastische junge Schauspielerin. Es ist immer ein hochkarätiger Cast und es ist eben ein Theaterstück. Es ist eine Bühne, auch wenn wir da den Spaß unseres Lebens haben.
38: Ja, es kommen auch richtig viele
2: Aber
38: Leute,
2: es ist auch Hochleistungssport.
38: Ich wollte es gerade sagen. Also
2: wir machen jeden Tag 15.000 Menschen glücklich.
38: Nicht mal.
2: Das mit zwei Vorstellungen am Tag, bei Regen, Sonne, egal.
38: Ja, und das geht dann von Ende Juni bis Anfang September ungefähr.
2: Genau,
38: ne?
2: Premiere ist 27. Juni, 6. September, und das ist halt einfach ein kulturelles Phänomen, dieses Karl May. Es transportiert ja auch gerade in dieser heutigen Zeit so diese wichtige Botschaft, Solidarität, Freundschaft, das Gute gewinnt am Ende. Es gibt immer das Böse irgendwo, aber das ist der kleinere Teil. Und ich glaube daran, die Menschen sind gut. Und das transportiert auch Karl May. Und die Menschen, die dorthin kommen, das sind Familien von den Kindern bis zu den Großeltern, habe ich mir erzählen lassen von der Cast, die da jedes Jahr ist. Das sind so tolle Leute, die auch das mit so einer Leidenschaft machen. Auch natürlich immer wieder alles riskieren. Da gibt es Stunt-Leute. Ich habe jetzt den Stunt-Reitern zugeguckt. Da bleibt dir das Maul offen stehen. Also es ist ein Spektakel mit
38: Feuer und Explosion. Hast du dir bei denen schon was abgeguckt und gesagt, also für die nächste, so wenn du jetzt einmal schon mal auf dem Rücken des Pferdes bist, kannst du ja auch mal ein Salto machen. Ne? So.
2: Jetzt lass sie erst mal singen. Ich würde wirklich aufpassen. Ich möchte gerne das Reiten in meinem Leben behalten, aber man soll ja eigentlich mit 60 plus nicht mehr mit dem Reiten anfangen. Das haben die mir auch gesagt. Die sind auch sehr fair. Die haben das ja auch von mir nicht verlangt. Weil man, glaube ich, schon in unserem Alter, wenn man, nicht in unserem, Entschuldigung, ich will nicht für die 60 plus, wenn man durch die Gegend fliegt und sich was bricht, das ist dann schon eine Sache. Ne? Und ich will natürlich auch nicht, ich bin ja dreimal geflogen und einmal war nicht so toll. Ja. Man muss halt wissen, mit welchem Pferd reitet man. Also ich würde auf nichts Junges reiten. Nicht, dass ich verstehe das nicht falsch.
0: Das kann man nicht mehr rausschneiden.
38: Aber
0: nicht auf junge Pferde rein. Oh, sorry, ich wollte nicht persönlich werden.
2: Ich würde wirklich nur reifere Pferde reiten.
0: Ich weiß nicht, wie junge Pferde sind.
6: Tut mir leid. Du musst jetzt raus aus diesem Satz, Isabel. Es wird nie mehr besser jetzt.
2: Aber Isabel, kannst du nicht weitermachen.
38: Nein, Isabel, aber guck mal.
0: Das war legendär jetzt.
38: Ich möchte dich beglückwünschen, denn findige RedakteurInnen stellen ja gerade viele schöne Szenen zusammen für die Jubiläumssendung 50 Jahre Kölner Treff. Du hast es gerade reingeschafft. Ich gratuliere dir ganz herzlich an dieser Stelle.
0: Noch was hinzufügen.
2: Wir haben es reingeschafft. Yeah. Yeah.
6: Das war ein Angebot.
0: Ich möchte einen Satz nochmal hervorholen, den er vorhin genannt hat. Er hat gesagt, Pferde sind vorne gefährlich,
5: und hinten
0: gefährlich.
38: Und in der Mitte?
5: Ja. Ja.
38: Und da frage ich mich, was meinst du mit ein Pferd ist in der Mitte?
5: Nein, nein, nein. Ich habe gesagt, als in der Mitte weiß ich gesehen, nicht Bescheid.
38: Ja. Ah, ja, okay.
2: Ja, also ja, ja. Ich klang so ein ganzes Pferd ist gefährlich, von vorne bis hinten.
38: Von vorne bis hinten.
2: Aber es ist lieb. Pferde sind lieb. Die machen nie etwas vorsätzlich.
5: Ja, das liegt vielleicht
2: an meiner schlechten Erfahrung. Und wenn etwas schief geht, dann sollte man nicht mit dem Pferd schimpfen. Ich gehe dann auch nach vorne zum Kopf und sage, du kannst überhaupt nichts dafür und ich steige jetzt einfach wieder drauf.
38: Ja, aber das ist ja nett, wenn das nicht vorsätzlich macht, aber wenn so ein 600 Kilo Kabachel etwas nicht vorsätzlich macht, dann kann es trotzdem bitter ausgehen.
2: Ja, man muss lernen. Ich lerne auch von den Trainerinnen vor Ort bei Karl May, wie man die Hufe auskrasst. Die machen dann auch richtig mit.
38: Ja.
2: Also natürlich dann in der Spielzeit nicht mehr, da sind dann Gott sei Dank andere. Aber jetzt eben beim Training war das so.
38: Ja.
2: Und du musst halt wirklich ganz genau aufpassen, wo du stehst und wie du das machst. Die sind sehr schreckhaft und sind halt Herdentiere. Aber es ist einfach toll. Also kommt einfach alle
38: nach Bad Segeberg. Aber es ist ja auch, das machen wir auf jeden Fall. Also du hast uns jetzt schon richtig angezündet. So viel steht mal fest. Jetzt ist es ja nun so, wenn man Schauspielerin ist, wenn man Schauspieler ist, man lernt ja vieles. Man fummelt sich auch in ganz neue Lebenswelten hinein. Was war das Erste, was du dir mal drauf geschafft hast zur Rollenvorbereitung?
2: Also ich habe noch nie eine so spezielle Rolle gespielt, was eigentlich immer der Traum für Schauspielerinnen und Schauspieler ist, so dass man völlig aus sich selbst raustritt, so wie Jodie Foster mal dieses Dschungelmädchen, wo sie eigentlich keine Sprache hatte, Nell oder wie
38: ja, Nell, genau. Nell. Ja,
2: sowas, ja, genau. Sowas habe ich noch nicht angeboten bekommen. Sowas würde ich aber total gerne mal machen, dass man, das hast du bestimmt, ne, Michaela, hast du mal sowas, weil ich habe jetzt da keine Geschichte zu liefern.
37: Ja, aber emotionelle Sachen kann man nicht lernen und sich abschauen, eher Fertigkeit. Also segeln lernen.
38: Ja, genau, sowas. Ne?
37: Oder Geld, ich musste mal Geld zählen, auch in einem amerikanischen Film.
38: Habe ich auch mal
37: Film,
38: gemacht.
37: Schnell so mit den Fingern, zack, zack, zack.
38: Ja,
37: mit so Gummifingern drauf. Ein Musikinstrument, schnell Cello lernen. Dabei du,
2: oh, wow.
37: Oder sowas.
38: Ja, aber das ist doch verrückt.
37: Das kann man lernen, aber emotionale Sachen, sowas wie Nell, das kann... Du kannst lernen, wie schwierig zum Beispiel stottern ist schwierig. Also für sowas, da muss man üben auch. Oder ich weiß nicht. Ich denke
7: an Russell Crowe, der in diesem neuen Film Nürnberg
38: ja
7: Deutsch gelernt hat.
38: Ja.
7: Da dachte ich mir so, okay, also dass man einen Akzent, einen Deutschen nachmachen kann aus dem Jahre 1945.
38: Ja.
7: Also deswegen, ja, wow. Chapeau, auch wenn ihr also dann einfach reiten lernt. Und Stichwort Longevity ist ja dann auch, ich meine, die Leute werden ja 120, 140, da ist man ja gerade in der Mitte.
38: Ja, genau.
7: Da kann man ja auch noch mal reiten lernen.
38: Ja, ich wollte gerade sagen, also unter genau. Modernen, ja, ne, absolut richtig.
39: Da ist 60 nicht, du hast gerade die Mitte.
38: Ja, ja, eben, genau. Du als Mann der Lebensmitte, was hast du dir mal, ja, ich musste ja eine moderative Brücke, das war eine schlechte, das war eine wackelige.
5: Nein,
38: eine
5: ich fand Brücke. Die gut.
2: War
5: gut
2: eigentlich. Ne?
38: Ich fand, wir loben dich jetzt mal, das hast du
5: danke.
38: Richtig.
5: Vielen Dank, schön.
38: Vielen Dank, ich brauche viel Lob, das ja. ist, niemand weiß es.
39: Das haben Sie uns auch vorher schon mitgegeben als E-Mail. Ja, stottern. Stottern ja. war schon mal so ein Ding.
38: Also ja, ich habe mich gerade reingestottert. Ach so, du meinst
39: das hast du sehr, sehr toll gemacht.
38: Vielen Dank.
39: Ich musste mal stottern für einen Film, das weiß ich auch noch. Und da wusste ich nicht genau, wie ich das machen soll. Eigentlich bis zum ersten Drehtag. Und alles so, warst du denn da, bei dieser, da wo man mit dem Stottern... Ja, ich habe alles geübt und so. Und dann habe ich einfach am ersten Tag losgelegt, einfach so gemacht. Und ich hatte wirklich, konnte die ganze Nacht nicht schlafen und so. Und es hat aber irgendwie ganz gut geklappt. Das ist auch schon ewig her.
38: Ja, weil
39: das Reiten übrigens auch. Ich weiß noch, damals ging es ja ums Westernreiten. Es ist ja auch noch mal ein bisschen anders zu lenken als englisches Reiten.
2: Ja, wir haben ja auch Western.
39: Genau, deswegen Western, also ein bisschen einfacher, weil du mit dem sozusagen in die Richtung lenkst und dann geht das Pferd auch in die Richtung. Ne? Du musst den
2: ja,
39: Fuß
2: meistens. Nicht also,
39: ja, manchmal, also
2: die Pferde
39: bestenfalls.
2: Lachen auch über mich.
39: Das heißt, ich hatte dann so, weil ich nicht so viel Zeit hatte, dann haben sie mir so einen Stuntman, der sich sehr gut auskennt mit Pferden, dann sag mal, du musst da einmal Probe reiten, weil ich habe dann auch bei einer Winnetou-Verfilmung mitgemacht da,
38: ja.
39: Und war der Bösewicht. Also ich musste ganz klar auf dem Pferd sitzen. War nichts mit Dubeln und so. Und dann sind wir so geritten und ich kenne den Kreschak, heißt der, schon ganz lange. Und dann sage ich, ja, das ist ein bisschen langweilig jetzt, ne? Geht das auch schneller? Und er so, ja, ja, dann musst du aber jetzt loslegen. Ne? Und ich so, okay. Und dann ging das los. Und ich so, geil. Und geht das noch schneller? Ja, ja. Und dann habe ich gesagt, ja, das ist doch jetzt geil. Weil ich finde, je schneller das Pferd reitet, umso mehr sitzt du eigentlich wirklich gut drauf. Und ja, ich fahre ja mein Leben lang Motorrad. Das heißt, du hast schon generell eine andere Haltung, wenn es irgendwie losgeht.
38: Okay,
39: und du dich so fest mit den Beinen, auch beim Motorrad ist ja auch so, wenn du die Kurven drückst und so. Du hast einfach schon so eine Haltung, die anders ist. Und dann bin ich da ein paar Runden und habe gedacht, das ist doch super, geil. Machen wir so. Das ist doch gut mit dem Lenken, aber im Englisch ist doch ganz cool.
38: Ja.
39: Ich habe auch Lenken gesagt. Und dann kamen wir aber da an in Kroatien.
3: Und das waren ganz andere Sitze. Ich habe gesagt, das ist aber komisch, sieht gar nicht in der englischen Reiten aus.
38: Sitze ist auch geil im Zusammenhang.
3: Genau, Sattel.
5: Ja. Ich denke die ganze Zeit, der beschreibt
3: man sieht, ich bin hochbegabt, was so neue Namen finden. Weißt du,
38: hast du die Gangschaltung auch gesucht?
3: Genau, dann habe ich nach der Bremse, Kupplung und so. Und habe gedacht, warum fährt das Ding nicht?

0: Mainz halt immer los, war ganz vorne und alle hinterher. Und alle waren richtig schlecht drauf, weil sie immer gesagt haben, Vogel, kannst du jetzt mal auf dein Pferd aufhören? Ich habe schon keine Ahnung, wie ich das mache. Was soll ich machen? Ich weiß nur, ich werde nicht, wenn es durchgeht, dran ziehen und bremsen wollen. Bremsen.
1: Alter, bist du ja
0: weil
1: mutig.
0: Dann steigt dieses Pferd und der Boden da in Kroatien war jetzt nicht so, dass man sagt, das sieht nach einer Matte aus, sondern das waren so ganz spitze Steine.
2: Oh mein Gott.
0: Und ich habe gesagt, wenn ich jetzt der erste Fluchtimpuls und du ziehst dran, das kannst du vergessen, dann steigt
1: das Pferd. Hast du da keine Angst gehabt? Das ist ja irre mutig.
0: Ja, ich hatte gar keine Zeit darüber nachzudenken. Das Pferd war so
1: schnell.
0: Aber da
1: wärst du doch super für die nächsten Karl-May-Spiele in Bad Segeberg.
0: Ja, genau.
2: Ja, aber der kann
0: zu schnell.
2: Ich wollte gerade sagen, der kann ja nicht mit 70 km/h.
0: Nicht so schnell, wie ich die Runde reite, glaube ich, können die Zuschauer nicht gucken. Nein, das war wirklich, das war schon krass, aber dann irgendwann gewöhnt man sich auch dran. Aber mit mir wollte keiner mehr stehen, weil die alle gedacht haben, sein Pferd ist so nervös. Wenn das jetzt, und die gehen ja alle mit, du kannst ja kein Pferd dann aufhalten und sagen, nee, du bleibst jetzt hier oder so. Das ist erstmal.
3: Also das mit alle mitgehen habe ich auch erlebt. Ich musste so in Pulk reiten, Reitstunde, auch Trab. Und mein Pferd im Drehbuch sollte wie immer wieder gerne zum Stall zurück. Wollen. Und es wollte immer nicht. Und das ist wahr, du musst wirklich reiten können. Also man muss es wirklich dann auch lernen. Ja, weil gerade, es sind ja Herdentiere und wenn du was anders machen sollst, als die anderen machen, dann ist es echt, muss man reiten können.
1: Also. Deswegen musste ich wirklich auch jetzt ganz, ganz viele Stunden nehmen, um die Pferde zu verstehen. Im Lenken parieren, dass es stehen bleibt und wieder antreiben. Das muss man halt wirklich lernen. Das geht nicht. Und man wird auch nicht innerhalb von einem Jahr zur Reiterin. Das weiß ich auch. Das ist ein Prozess über Jahre.
2: Aber du wirkst schon sehr leidenschaftlich in dir.
1: Ja, total.
2: Und man hat schon den Eindruck, dass es dir Spaß macht. Jetzt ist
1: ich finde auch so schön, dass es den Pferden da so gut geht. Also das ist mir zum Beispiel total wichtig. Ich liebe Tiere, ich bin eine Vegetarierin. Das war für mich auch wichtig zu sehen, wie diese Tiere leben. Und die haben dann Paradies. Die schicken auch die Tiere gesund in die Rente. Die werden da nicht ausgebeutet und noch eine Show, noch eine Show. Und das ist einfach alles so wirklich paradiesisch, dass ich das auch wirklich mit Leidenschaft gerne mitmache.
2: Sehr gut, sehr schön.
4: Also da freuen wir uns drauf.
2: So hätte sich's. Meinst du, da kriegen die KFMI-Festspielen auch noch das Timmy-Siegel. Ne? Ja. Das hätte sich Leben, wie Timmy es sich gewünscht hätte. Jetzt ist es ja so, du bist ja dann doch eine ganze Weile dann dort in Bad Segeberg. Du lebst dann ja auch da. Mhm. Jetzt würde man ja sagen, das ist doch, du bist ja immerhin auch verheiratet. Du bist ja mit deinem Mann Pit Weirich schon lange zusammen. Was sagt der denn eigentlich dazu, wenn du dann die ganze Zeit da in Bad Segeberg bist?
1: Ach, der sagt immer, auf den Fotos siehst du so glücklich aus. Und das erkennt den Beruf. Er war selber 55 Jahre seines Lebens, hatte er den Koffer in der Hand.
2: Okay.
1: Und er wird mich besuchen und er freut sich total für mich, dass ich das jetzt mache.
2: Ja.
1: Und er kennt mich halt einfach auch, dass ich bin selbst ein Zirkuspferd. Ich muss raus aus dem Stall. Und das weiß er. Und wir telefonieren irgendwie 5-mal am Tag und er wird mich besuchen und das ist okay.
2: Bei euch ist es ja so, ihr lebt ja sowieso getrennt.
1: Ja, wir leben in 2 Wohnungen.
2: Genau, es klingt dramatisch. Ne? Ich wollte es ein bisschen für den Kölner Express, ich wollte es ein bisschen
0: dramatisch. Man hat es voll gemerkt.
2: Ja, ne?
1: Aber wir haben doch schon unsere Schlagzeile.
5: Du bist doch jetzt eh mit Olaf zusammen. Hast
2: ja, das stimmt natürlich. Entschuldigung.
1: Nein, man nennt das ja ganz modern Living Apart Together. Mhm. Wir haben beide sehr unterschiedliche Leben. Der Pitt hat einen Radiosender gegründet vor ein paar Jahren, Radio Matchbox, und ist da mit leidenschaftlichen Musikliebhabern auch alle so, natürlich etwas reifere Leute, die machen ihre Radiosendung zu Hause und senden ohne Werbung und es sind einfach Musikkenner. Nach dem Muster von Frank Laufenberg, Gott hab ihn selig, der auch seine Sendungen werden dort auch noch mal ausgestrahlt. Ja, und wenn man in der Wohnung ist, er macht eine Sendung, da darf ich noch nicht mal atmen.
2: Verstehe.
1: Es ist schon ganz gut und ich schreibe meine Bücher, ich will auch irgendwann das nächste Buch schreiben. Es ist gut so, wir können aber, wir sind so nah mit unseren Wohnungen, dass wir uns winken können. Und
2: okay.
1: Wir sehen uns jeden Tag, wenn ich in Köln bin.
2: Ja, dann nehmen wir das doch jetzt einfach mal so hin und wir freuen uns auf dich reitend bei den Karl-May-Festspielen.
1: Dankeschön,
2: Isabel Varell. Vielen Dank.
1: Dankeschön. Danke.
5: Was hier schon wieder los war.
2: Oder?
5: Wir bleiben im Bild, denn diesen Mann müssen wir quasi mit dem Lasso einfangen, damit er überhaupt mal hier im Kölner ist auch nicht schlimm.
2: Ne? Sehr gut.
5: Damit er ja auch mal im Kölner Treff vorbeikommt, denn er ist nicht nur Arzt, er ist Rockstar, er ist Podcaster. Er ist, ich wollte es ein bisschen größer machen.
2: Ja, finde ich gut.
5: Er ist Moderator.
2: Mehr.
5: Er ist einfach ein Megatyp, er ist Dogesser. Schön, dass du da bist.
2: Ich würde dich heiraten.
5: Jetzt schon. Jetzt. Das neue Paar. Das ist die Dating-Ausgabe.
2: Hammer, das.
4: Wir werden ganz neue Verhältnisse geknüpft.
5: Ja, ich finde, wir sind jetzt schon sehr, uns sehr nahe gekommen in dieser Sendung.

0: verschieden sein. Aber jetzt mal ernsthaft, du bist ja wirklich derart umtriebig. Ist es so, hast du noch Spaß am EKG machen oder lieber auf der Bühne?
1: Nein, nein, nein. Ich bin mit voller Leidenschaft Arzt und möchte das auch nicht missen. Also ich darf ja Gott sei Dank viele Bühnen dieser Welt bespielen und bespaßen und letztendlich Patienten und Patientinnen therapieren. Und das eine funktioniert nur durch das andere. Und wenn ich, glaube ich, nur das eine machen würde, würde ich mich sehr, sehr schnell langweilen. Dazu neige ich nämlich. Und dann würde ich mir eh wieder was Neues suchen. Dementsprechend ist die Mischung gerade perfekt.
0: Kannst du eigentlich dann Patienten gut zuhören, wenn du dich so schnell langweilst? Oder bist du
1: ich gehöre tatsächlich noch zu denen, die sprechende Medizin machen. Das kann ich mir tatsächlich auch leisten.
0: Also die anderen sprechen dann auch oder nur du?
1: Nee, ich rede halt. Nein, natürlich. Die Patienten und Patientinnen, die haben bei mir eigentlich immer die Möglichkeit, wirklich ihre Sorgen loszuwerden. Das geht im Moment noch. Wir werden sehen, wie das in einem halben Jahr oder in einem Jahr ist, wenn Frau Waken weitermacht mit der Gesundheitsreform. Da haben viele Kollegen und Kolleginnen eben Sorge, dass diese sprechende Medizin noch weniger werden wird. Aber das ist, glaube ich, das Schöne, dass ich es mir im Moment noch leisten kann und das auch sehr gerne umsetze und dadurch natürlich auch die Möglichkeit habe, die Menschen und Menschen deutlich ganzheitlicher zu sehen, als eben nur auf diese Bereiche, die ich ja letztendlich gemacht habe.
0: Dein Kerngebiet.
1: Ganz genau, ich bin der Pneumologe, Kardiologe, ja. Das heißt, Herz und Lunge ist so meins. Das würde natürlich auch im 10-Sekunden-Takt gehen, aber das ist natürlich auch nicht das, was ja viele Erkrankungen auswirkt. Oft ist es ja so, dass viele Erkrankungen durch eine emotionale Instabilität stattfinden. Ja? Broken Heart Syndrome, das gebrochene Herz beispielsweise. Ja, das
0: hat sie wirklich, ne?
1: Ja, das hatte ich selber in meiner Zeit als Oberarzt noch. Da kam die Frau, die wird dann angekündigt vom Disponenten der Feuerwehr. Da kommt eine Frau, die hat Herzinfarktsymptome. Das ist bei einer Frau anders wie beim Mann. Der Mann hat ja meistens Druck auf der Brust, Ausstrahlung in den Arm. Bei den Frauen ist es oft so eine Übelkeit, die nicht definierbar ist. Die haben so einen Unterkieferschmerz, so ein Reißen im Rücken. Also sehr, sehr schwierig. Aber da war das ganz klar klassifiziert. Wir haben ein EKG geschrieben. Da waren Veränderungen, die für einen Herzinfarkt hätte sprechen können. Wir haben die Herzenzyme abgenommen, sogenannte Troponin. Das ist dann erhöht, wenn da eine Unterversorgung des Herzmuskels sein könnte. Und ich habe eine Ultraschalluntersuchung des Herzens gemacht und das Herz hat einfach nicht mehr gut gepumpt. So, das heißt, du hast Lebensgefahr, einen akuten Herzinfarkt und dann passiert halt Folgendes. Die Frau kommt dann auf den sogenannten Kathetertisch. Es wird eine Koronarangiographie gemacht. Das heißt, man überprüft, ob die Herzkranzarterien, die den Herzmuskel mit sauerstoffreichem Blut versorgen, ob die durchgängig sind. Und man wird vermuten bei sowas, eine von denen ist zu eng oder total verschlossen. Dann versucht man, einen Draht drüber zu schieben. Dann kommt der Stent darüber, dann wird das Ganze aufgemacht und im besten Fall ist der Herzinfarkt therapiert. Bei den Frauen war immer ein glattwandiges Gefäß. Da war gar nichts. Da war gar nichts. Das heißt, in diesem Falle war die Lebensgefahr vorbei. Man wusste, okay, hier ist das irgendwie chronisch. Und dann hat man Zeit, sich mit den Frauen zu unterhalten. Bei Frau Nummer 1 war der geliebte Partner, Partnerin unerwartet gestorben. Bei Frau Nummer 2 war es eine schwere Diagnose, die sie einige Tage vorher zu bekommen hat. Und bei Frau 3, 4 war es ein ganz langes Mobbing über Jahre und Jahrzehnte. Und irgendwann war das halt das Fass zum Überlaufen gebracht. Und sie hat aufgrund der emotionalen Instabilität mit einem Broken Heart Syndrom reagiert. Und deswegen finde ich halt so wichtig, dass uns Ärzten und Ärztinnen die Möglichkeit gegeben wird, auch mal länger uns mit Patienten zu beschäftigen, um einfach ganzheitlich an dieser Stelle wirken zu können, weil dann einfach auch die Therapie besser funktioniert.
0: Ja, absolut. Ja. Hast du die emotionale Gesundheit gerade schon angesprochen. Das ist ja auch was du auch immer wieder auf der Bühne thematisierst, diese emotionale Gesundheit. Du hast ja auch so ein bisschen dieses Lachen kann den Blutdruck senken.
1: Ja.
0: Also wie oft am Tag muss ich lachen, damit ich die Tablette dann nicht nehmen müsste?
1: Hör mal, du kannst gar nicht oft genug lachen. Lachen ist der Blutdrucksenker überhaupt.
0: Wirklich?
1: Ja, natürlich. Was passiert beim Lachen? Also erstmal, wie viele Muskeln werden gebraucht, der Beißenherz?
0: Ach, der hatte.
1: Alle.
0: Die hat denn.
1: Alle, so bin ich durchs Studium. So,
0: alle.
1: Das sind die besten Antworten. 300 Muskeln brauchst du für einen ordentlichen Lachanfall. Ja. Sauerstoff freie Luft geht dann in deine Lunge rein, die kleinen Lungenbläschen, da kommt dann die Transfusion vom Sauerstoff in den Blutkreislauf und das Herz pumpt ja während eines Lachanfalls ohne Ende und treibt dann das ganze sauerstoffreiche Blut in die ganzen Endgewebe und dann kommt der Parasympathikus, das ist der Chillnerv. Ja, hier, mein ehemaliger Chef, der Lauterbach, ich glaube, deswegen hat er das Kiffen legalisiert. Ist eine Vermutung nur von mir, ich weiß es nicht so genau. Hätte er gar nicht gebraucht, wenn er einfach gesagt hat, lacht mal wieder, weil
0: statt
1: das Lachen, statt Kiffen bitte lachen, ja, weil dadurch weiten sich die Blutgefäße, der Parasympathikus übernimmt, der Blutdruck senkt sich. Lachen ist ein Blutdrucksenker der allerfeinsten Sorte. Das heißt, wir können gar nicht oft genug am Tag lachen, weil wir uns einfach...
2: Ja, wir haben ja hier heute schon ganz viel für die Herzgesundheit getan.
3: Ja.
2: Wir haben uns hier nichts vorzuwerfen.
3: Ja. Du hast da heute schon einiges abgeschlossen. Ja,
1: Micky, es ist einfach so schön. Ja, bei mir auf dem Dorf, da ist es zum Beispiel so, also wir haben so Wohlgesonnenheit anderen Menschen gegenüber verlernt.
2: Ja.
1: Ja, das ist ja irgendwie so gerade ein ganz negativer Strom, der durch Deutschland geht. Eigentlich vermute ich von jedem anderen immer, er will mir was Böses. Und das ist ja eigentlich schlecht. Ich gehe immer noch davon aus, dass die Menschen mir erstmal was Gutes tun wollen. Und bei mir auf dem Dorf ist es eben auch noch so, wenn man sich da entgegenkommt, da wird auch noch gegrüßt und einen angelacht. Danach wird gelästert. Aber es wird erstmal.
0: Aber zwischendrin war der Blutdruck dann unten.
1: So, aber einfach nie dieses Wohlgewonnensein, anlachen, das ist etwas ganz Tolles. Und das kann man nur empfehlen.
4: Toll. Also Friedrich Merz einfach gut lachen. Ja. Den ganzen Tag lachen über Friedrich Merz und irgendwann ist man dann auch einfach happy, dass er da ist.
5: Ja. Die Flucht nach vorne.
0: Wir haben jetzt schon einen guten Eindruck bekommen davon.
1: Genau, und das wird halt auf der Bühne ganz, ganz viel besprochen.
0: Genau, wir haben auch einen Eindruck davon bekommen, wie das bei euch auf der Bühne funktioniert. Du bist ja mit einem Dorf für alle Fälle unterwegs. Ja. Und also man spürt das schon, du wirst dann ab und zu von Musik unterbrochen.
1: Das muss ich.
0: Weil das auch nötig ist.
1: Ja, ich glaube, man merkt das. Ich rede mich sehr, sehr schnell in Rage.
0: Ja.
1: Und nachdem ich einige Shows abgeliefert habe, wo ich 2,5 Stunden auf die Leute eingeschrien habe und die dann wirklich so, so paralysiert haben, und die haben gesagt, dass ich habe eigentlich so nach 50 Minuten abgeschaltet, fand ich das so schade. Und ich komme ja eigentlich aus der Musik, aus der professionellen Musik und habe dann gedacht...
0: Du bist ein alter Punker gewesen, ne?
1: Ein alter Punkrocker, bitte.
0: Punkrocker, Entschuldigung, ja.
1: Und habe dann einfach beschlossen, wieder zwischendurch Musik zu machen mit einer tollen Band. Das heißt, wir machen wieder Live-Musik. Alles natürlich etwas gemäßigter als früher. Aber so, dass die Leute auch Zeit haben, runterzukommen mit Texten, die dann zum jeweiligen Thema auch passen.
0: Und was ihr dabei habt, finde ich super spannend. Ihr sprecht über Mythen.
1: Oh ja.
0: Du räumst mit Gesundheitsmythen auf.
1: Ja.
0: Gibt es irgendeinen, der dir am ehesten immer entgegengeworfen wird von den Leuten? Was ist der, den man am häufigsten hört?
1: Ja, wir machen so einen Wettbewerb ja gerade. Immer müssen 2 Leute auf die Bühne. Und die müssen dann Fragen beantworten. Hatten Oma und Opa doch recht? So, und ein Mythos ist ja zum Beispiel, Kind, setz dich bitte nicht auf die nackten, mit nackten Hintern auf die kalten Steine, wirst du krank.
0: Blasenentzündung.
1: Blasenentzündung oder geh nicht mit nassen Haaren raus. Ist es wahr oder ist es nicht wahr?
0: Ja, aber jetzt so.
1: Ja, ist es
6: wahrscheinlich nicht wahr.
0: Es ist ja wahrscheinlich nicht wahr, wenn es ein Mythos ist.
1: Ist aber wahr tatsächlich.
0: Aha.
1: Ja. Es ist tatsächlich wahr, weil an der Stelle sich nämlich dann das Gefäßsystem verengt aufgrund der Kälte. Und dann kann das Immunsystem nicht mehr so gut arbeiten und Bakterien und Viren letztendlich abwehren. Das wäre zum Beispiel stimmt. Also es gibt Mythen, die bewahrheiten sich und Mythen, die komplett aufgelöst werden. Es gibt ja eine ganz schöne Mythe. Miki, du hast von Oma hast du ein richtig dickes Stück Schokotorte bekommen.
5: Ist richtig.
1: So, und dann hast du den Mund verschmiert.
5: Ja.
1: Und dann sieht Oma das.
5: Ja.
1: Und Oma kommt und sagt, Miki, komm mal her. Und fängt an. Du kennst das, das hat jeder hinter sich.
5: Ja, ist richtig.
1: Hat Omas Speichel besondere Kräfte der Reinigung?
5: Also ich würde, also Oma Loris Speichel hatte reinigende Kräfte, ganz klar. Also es war schon fast ein Zauber.
3: Was sie noch hochgeholt,
5: also war fast ein Zauber.
3: Ja.
5: Also,
1: also ich
5: hatte plötzlich noch mehr
3: Seife dabei.
5: Ich hatte plötzlich noch mehr Speise im Bad als vorher. Aber das war was anderes.
1: Tatsächlich ist es so, das ist aber bei uns Menschen allen so. Das heißt, wir haben tatsächlich Enzyme drin, die sowas auflösen können. Also ich hoffe, ihr seid alle Omas und Ähnliches. Lasst die Enkelkinder in Ruhe. Es ist besser mit Seife, aber sowas besprechen wir halt. Und okay. Gehen einfach durch.
0: Michaela, bist du mit solchen Mythen auch aufgewachsen?
6: Ich zum Beispiel mich interessiert, weil es dauernd wechselt, nicht zu viel trinken.
0: Mhm.
6: Also wenn
0: stimmt,
6: man Sport
0: mal soll man sich kaputt
6: erst trinken und mal nicht kaputt trinken, dauernd trinken und plötzlich sagt man, also mir hat der Sepp Maier mal erzählt, wir dürften gar nicht trinken.
5: Ja, genau. Nee,
6: das ist also trinken, muss man jetzt trinken oder soll man nicht trinken?
1: Nein, man muss trinken. Also zum einen, viele verwechseln das ja und hauen sich direkt einen Liter Wasser rein. Mhm. Wir sind aber keine Kamele.
5: 200
1: ja, also auch wenn sich manche so benehmen, sind wir nicht. Das heißt, wir können kein Wasser speichern. Nahrung speichern können wir gut, wie man oft sieht. Wasser geht nicht so gut. Und Wasser, wenn wir 3 Tage zu wenig trinken, sind wir dahin geschieden. So, und man sagt normalerweise, über den Tag sollst du dann pro Kilogramm Körpergewicht zwischen 30 und 50 Milliliter Flüssigkeit zu dir nehmen. Das heißt, jeder Mensch ist ungefähr bei dieser Faustregel 1,5 bis 2 Liter pro Tag. Bei mir, bei meinem Körpergewicht, ist es dann etwas das Doppelte ungefähr.
6: Aber ich habe gehört, vor dem Essen nicht trinken. Also
0: weil man dann satt ist.
6: Richtig. Weil meine Eltern haben immer gesagt, trink nicht zu viel, sonst kannst du nichts mehr essen.
1: Ja, das stimmt.
6: Das ist zum Beispiel so
1: ein Mythos. Ja, das ist eigentlich ein guter
6: Trick. Und ich habe aber gehört, auch außerdem, es stimmt, man soll nicht vor dem Essen so viel trinken, weil dann die Verdauungssäfte besser verdauen können, wenn sie konzentrierter sind. Wenn man sie mit dem Wasser so verdünnt, dann...
1: Brauchst du keine Sorge zu haben.
6: Aber das sagt auch die ayurvedische Medizin.
1: Ja, das kann
6: sagt auch die ayurvedische Medizin.
1: Also normalerweise ist dadurch eine wunderbare Vordehnung des Magens gegeben. Also du sollst ja vorher nicht einen Liter reinhauen, haben wir ja darüber gesprochen, sondern so ein halbes Gläschen. Dann hast du eigentlich alles ganz richtig gemacht und auch die Enzyme und die Magensäure funktioniert im optimalen Maß.
0: Mhm. Ich frage mich gerade, Jasmin, du bist ja nun mal auf jeden Fall die Jüngste hier in der Runde. Kriegt man eigentlich...
1: Miki?
0: Ja, Miki ist mindestens genauso jung.
3: Miki hat die die Haare nur gefärbt, weil es interessanter ist.
1: Ja, ja, und Jürgen und ich haben festgestellt, dass wir sehr jung sind.
3: Ja, ich habe eigentlich lange blonde Haare. Ich
0: Jasmin ist die Jüngste, wir bleiben bei den Fakten. Jasmin, du bist die Jüngste. So. Kriegt man eigentlich heutzutage noch solche Mythen mit oder ist es sowieso alles Dr. Google und ChatGPT und was weiß ich, lass mit deinen Mythen in Ruhe?
4: Das macht es ja viel schlimmer. Also ich lese an einem Tag 6 verschiedene Takes zum Wasser trinken, dass ich irgendwann, und das, vielleicht ist das auch ein Abhärtungsprogramm, dass ich denke, ich trinke einfach intuitiv.
0: Gar nichts mehr.
4: Ach so. Ich meine, Leute haben, also die Menschheit hat 1000 Jahre überlebt und ich werde sich daran scheitern, wenn ich 1 Liter oder 3,5 Liter trinke. Mhm. Vielleicht doch ein individuelles Scheitern zwischendurch, aber das ist ja okay. Ich versuche dann mir nicht so viel reinzuziehen, aber es gibt wirklich sehr viel verschiedene Medizin. Ne? Es gibt dann verschiedene Bereiche und dann gibt es ja Docfluencer auf TikTok, die aber gar keine Ärzte sind. Im Gegensatz zu dir. Und dann glauben die Leute denen und so. Das kommt mir schon sehr oft entgegen. Aber ich glaube einfach Ben. ich bin so jemand, wenn ich es in einem Buch gelesen habe, dann glaube ich es.
0: Okay, Ben.
7: Deswegen würde mich interessieren, machst du da auch Podcasts mit?
1: Ja. Ich habe einen Podcast, der heißt Frag dich fit.
7: Ja.
1: Bitte das I nicht gegen das E austauschen, dann funktioniert der Ganze nicht mehr. Aber Frag dich fit, seit Jahren relativ erfolgreich. Ja, wir versuchen im Prinzip alles rund um Gesundheit, Medizin, Erkrankungen transparent aufzuarbeiten.
7: Das ist ein Träumchen für jeden Schüler.
1: Und ich finde es total spannend halt. Ja, genau. Ich finde es eben auch total spannend. Es gibt eben verschiedene Ansätze. Es gibt verschiedene Ansätze. Es gibt die traditionelle chinesische Medizin. Es gibt ayurvedische Medizin. Also dieses Ganzheitliche liegt mir auch total am Herzen. Aber es muss halt auch transparent aufgearbeitet werden. Du hast gerade ein ganz spannendes Thema gesagt, das sind eben TikToker oder generell Influencer, die sich mit einem weißen Kittel vor eine weiße Wand stellen und sagen, das und das musst du machen. Und da muss man extrem vorsichtig sein, weil unfassbar viel Murks und Unwahrheit im Netz kursiert, was dich dann auch krank machen kann. Und oft sind das monetäre Interessen. Das heißt, da werden irgendwelche Supplemente oder sowas verkauft, die dann irgendwo der Halsbringer sein sollen. Die
8: das würde mich mal interessieren. Ich habe mittlerweile das Gefühl, ich mache was falsch, dass ich nicht 1000 Döschen zu Hause habe.
1: Ja. Ja, ich weiß, jetzt gerade auch mit Longevity.
8: Nahrungsergänzungstabletten.
6: Also ich habe auch eine Proteine. Ich habe mir was gekauft im Internet für die Leberreinigung.
1: Ach Gott.
6: Und das kam dann an, aber ohne ein Rezept dabei. Ja. Ich wusste gar nicht, wie viel soll ich nehmen, was soll ich...
3: Einfach rauchen. Ja. Kalt pressen und wohl mal einfach mal rauchen. Und gucken, was passiert.
1: Guter Mann.
7: Ja, ist schon wie eine Sprechstunde. Ne?
0: Ja, wir sind voll drin in seinem Programm, bitte. Ja.
1: Also das ist, ihr sprecht ja leider ein extrem schwieriges Thema an, für das ich bereits Morddrohungen bekommen habe, weil da eine
3: Diskussion... Dann lass uns doch weitermachen jetzt.
1: Ja, eben. Du bräuchtest Supplemente, mein Freund. Ja,
3: nehme ich schon.
1: Ferndiagnose.
3: Soll ich die Firma jetzt sagen? Ja, aber ich hab's
0: aber was ist es denn?
8: Ja, was ist es denn mit dem
0: Vitamin D und sowas?
3: Sag doch mal jetzt.
1: Also, man muss da extrem vorsichtig und differenziert sein. Letztendlich gibt es eine Empfehlung. Eine Empfehlung für einen Endokrinologen, das sind die Stoffwechselärzte, die europäischen und auch die Allgemeinmediziner, die gesagt haben, junge, gesunde Menschen ohne Symptome, das ist jetzt erstmal wichtig, jung, gesund und ohne Symptome brauchen es erstmal nicht, außer es gibt spezielle Anforderungen. Die schwangere Frau braucht Folsäure, die Frau mit einer Mens braucht Eisen.
0: Sport.
1: Ja, Vitamin D können wir auch alle gebrauchen. Wir wissen aber gar nicht so genau, wie viel. Und viel hilft nicht immer viel, das muss man ganz klar sagen. Sondern ich rate dann immer, einmal das Geld zu investieren und einmal Blut abnehmen zu lassen. Was fehlt mir wirklich, was nicht? Ja. Bist du Veganer, Veganerin, dann brauchst du Vitamin B12, gar keine Frage. Ältere Menschen mit einer Resorptionsstörung, die brauchen natürlich mehr. Herr Vogel ist etwas älter als ich, der wird von Kreatin zum Beispiel profitieren.
8: Ja? Wieso brauchst du was für die Leber?
7: Ja, der andere Vogel.
6: Weil die Leberwerte nicht gut waren.
8: Ach so. Okay.
1: Ja? Also sowas halt. Für Männer ab 50, dazu gehöre ich eben auch. Und deswegen habe ich jetzt auch angefangen mit Proteine und Kreatin. Das ist
4: die Selbsthilfegruppe für Age-Shamer hier.
0: Ja.
4: Also.
3: Nein, ich gehe auch.
0: Das ist ein guter Hinweis, Jasmin, weil wir wollen ja auch noch mal ans andere Ende des Lebens gehen, weil du beschäftigst dich ja zum Beispiel auch mit Gesundheit für Kinder und Jugendliche. Und das ist ja auch Thema. Und da geht es um Ernährung, Fitness und so weiter. Und ich weiß gar nicht, ich meine, jetzt komm, bitte. Wir sind immer schnell, die hängen alle nur noch am Handy rum und so weiter. Aber ich glaube, da gibt es ein paar mehr Faktoren.
1: Also das Grauenvolle ist ja tatsächlich, dass ich war auf einem Sportfest meiner Tochter und also so ein Grundschulfest, Bundesjugendspiele nannte sich das ja vorher. Heute darf man das darf man nicht mehr. Heute, dass die jetzt alle da nicht mit dem Flickflack reinkommen, war mir klar. So. Aber ich wusste zum Beispiel nicht, dass man beim Ballwegwurf seinen Hintermann so verletzen kann, dass der medizinische Hilfe braucht.
0: Aber woher kommt
1: das? So, ja, und man darf natürlich da die Kinder, denen darf man keinen Vorwurf machen, sondern das fängt doch bei uns an als Vorbild. Und ganz im Ernst, in jeder Schule, wo ich bisher Gast war, da steht immer ein großes Schild, stopp, bitte nicht rennen. Ja, ich habe da jetzt immer einen Aufkleber dabei, da steht drauf, ab hier volle Pulle. Ja, damit wirklich einfach die Kinder auch wieder lernen, die sollen sich einmal am Tag eine Stunde lang so auspowern, dass die nass verschwitzt zu Hause an ankommen. Das tut aber fast keiner mehr. Ja, ist das so?
0: Ja. Aber weißt du, was es auch ist? Was fällt in der Schule als erstes aus?
1: So,
0: ist
1: der Sportunterricht. Und da wollte ich gerade hinaus. Ja, also egal ob Schwimmunterricht oder ob es das Tanzen ist oder was weiß ich. Was als erstes immer brach liegt, ist der Sportunterricht. Ganz im Ernst, mir nutzt aber kein Akademiker, der mit 24 schon Diabetes mellitus Typ 2 hat. Ja, sondern wir müssen Bewegung, gesunde Ernährung genauso implementieren, wie das 3x3x9 ist oder was weiß ich, dass schwierige Wörter richtig geschrieben werden. Wobei ich das bis heute zum Beispiel nicht gelernt habe. Und das ist mir ein ganz, ganz großes Anliegen. Wir haben mittlerweile Kinder unter 10 mit einem Diabetes mellitus Typ 2. Das muss man sich mal wegtun. Nicht den Angeborenen, sondern Diabetes mellitus Typ 2 aufgrund dessen, weil die von, ja, du könnt, weißt, was das heißt, ja, weil die von Geburt an Limonaden und Zeugs trinken und Wasser überhaupt nicht kennen. Und das ist eine extrem ungünstige Entwicklung, die wir haben, weil wir einfach damit auch einfach unheimlich kranke Patienten haben werden, die aber noch sehr, sehr jung sein werden. Mhm. Zwischen 30 und 40 Jahre. Das sind meine Patienten, die mit den Wohlstandserkrankungen reinkommen, die früher Opa und Oma hatten, wenn die in Rente gegangen sind. Und das ist mein tägliches
8: Problem. Also findest du das richtig mit der Zuckersteuer jetzt?
1: Ja, also auf jeden Fall muss es viel strenger sein und da muss noch viel mehr Aufklärung sein. Zuckersteuer, und ich bin auch ein totaler Hasser der Vapes, die beworben werden, als ob das was super Gesundes wäre, die an Tankstellen abgegeben werden als Minderjährige. Das ist sowas wie früher die Alkopops, ja, wo letztendlich Alkohol schmackhaft gemacht wird. Also du wirst ja angefüttert, mehr wird ja nicht gemacht. Und die ganzen Vapes wissen wir mittlerweile auch, die machen Lungenschädigungen, die machen Herz-Kreislauf-Schädigungen. Wer raucht Vapes? 11- bis 18-Jährige. Ja. Ja, das ist Wahnsinn. Die Hauptgruppe, weil du zig Influencer
0: mit
1: hast.
0: Mit das ganze
1: ja, ganz genau.
7: Die es einem vormachen. Die es wirklich einem vormachen.
1: Ist so. Ganz genau.
7: Und die, man sieht es ja auch im stationären Bereich, dass die Kundschaft ja auch immer jünger wird.
1: Das ist so. Ganz genau, und so ist es. Und deswegen ist mir das so ein Anliegen. Und ich hänge immer wieder hinterher, gib den Kindern eine Chance und guck mal wieder, dass hier ordentlich Sport gemacht wird, dass Ernährung eingegangen wird und macht eine beschissene Zuckersteuer.
4: Ja, aber das ist ja auch noch mal eine Frage von Selbstermächtigung. Ne? Also viele Menschen, wenn man jetzt sagt, okay, man ist bei seinem Kind natürlich dafür verantwortlich, wie es lebt und was es macht, sind verschiedene Umstände. Ob das jetzt Armut ist, Zeit, wie viel ist man zu Hause, wie sehr sind die Bildungsinstitutionen nicht überfordert. Man kann denen ja auch keinen Vorwurf machen, die haben ja keinen reinen Erziehungsauftrag. Und das finde ich schon so ein Strudel, wo man irgendwann dann so nur noch nach der Schuld auch irgendwie fragt und auch bei diesen Vapes und so, sorry, aber in den 80ern, 90ern, wenn ich meine Mutter frage und alle drumherum, die haben auch mit 13 geraucht. Also ist die normale Zigarette jetzt schlechter, besser als die Vape? Ich glaube, es hat was mit der Kultur zu tun und auch mit der Frage, wo sieht man sich selbst irgendwo in 10, 20 Jahren? Ich glaube, einer jungen Generation fällt das gerade viel, viel schwerer, nicht im Moment zu leben, zu sagen, ah, ich mache das jetzt, weil mir tut es jetzt gut, weil man so sehr auf diesen jetzigen Moment fokussiert ist, als zu denken, in 30 Jahren bin ich bei dir in der Praxis und du musst gucken,
1: das
4: was
1: Problem
4: du von mir
1: retten
4: kannst.
1: Das Problem ist aber tatsächlich, dass die 11- bis 18-Jährigen das bisher nicht abstiegen kann. Und die haben tatsächlich damals nicht in der Menge die echten Zigaretten geraucht, wie heute gewerbt wird. Weil eben dieses Gefühl dessen, ich hab da nichts Schlechtes, sondern es wird ja wie eine Süßigkeit angeboten. Ja, die sind fruchtig, die sind lecker, die sind vom Geschmack her aufregend. Und das ist mein Problem. Ja, wenn die Dinger ehrlich werden und so mies schmecken würden wie die erste Zigarette, ja, okay, ja, dann kann ja jeder für sich selber da die Entscheidung treffen. Und du hast aber eins richtig gesagt, wir haben ein großes Problem mit Bildung und wir haben ein großes Problem, gerade kamen die aktuellen Zahlen raus, zur Armut. Wie verarmt Deutschland eigentlich ist und wie verarmt Deutschland in den nächsten Jahren sein wird. Und Armut ist leider ein Problem mit gesunder Ernährung und in einem gesunden Lebensstil, weil da die Problematik ganz woanders ist. Und deswegen, finde ich, liegt umso mehr die Verantwortung eben in Institutionen und Prävention, die letztendlich auch geliefert werden muss, von Seiten derer, die es eben machen können.
0: Also wir haben auf jeden Fall einen sehr guten Eindruck davon bekommen, wie leidenschaftlich du unterwegs bist.
1: Aber ich glaube, jetzt weißt du, warum ich immer zwischendurch Musik machen muss.
0: Wir spielen jetzt in Gedanken auch Musik ein, danken dir aber sehr, dass wir schon mal einen Eindruck bekommen haben. Doc Esser ist bei uns. Danke dir.
9: Der eine ist Pfleger und Heimleiter, der andere einer von Deutschlands populärsten Schauspielern. Was sie eint, ist das verwandtschaftliche Verhältnis und ihr ausgeprägtes soziales Gewissen. Wie sie sich für andere einsetzen, dem Tod ein wenig den Schrecken nehmen und was hinter dem Lemon Tree steckt, das verraten uns heute Ben und Jürgen Vogel. Herzlich willkommen. Schön, dass ihr da seid. Denn wir müssen vielleicht erstmal aufklären, in welchem verwandtschaftlichen Verhältnis ihr zueinander steht.
10: Erstmal ein Großcousin.
9: Das heißt?
10: Also
7: Die Oppas waren Brüder.
3: Ja, ja. Die Oppas waren Brüder. Ne?
7: Genau.
3: Genau. Ja, das ist ja, ja. Wie bei mir im
7: Ruhrgebiet. Ja, ich muss auch immer überlegen, wie ich das, ne? Wie ich das sage, weil ich komme da auch immer in Stottern.
3: Ihr seid aber nicht zusammen irgendwie aufgewachsen oder so, wie das bei manchen Cousins oder so.
7: Nein.
3: Ihr seid ja auch ein Paar, ja, wir wissen ja, Jürgen ist fürchterlich alt, das haben wir heute schon geklärt. Entsetzlich alt geradezu.
10: Aber du sieht sehr gut aus.
3: Sieht sehr, sehr gut aus.
10: Dankeschön. Ich habe die Haare abgeschnitten, das ist aber ja. noch schöner.
7: Nur für mich.
3: Aber es ist nicht so, Ben, dass du irgendwann bei Jürgen vor der Tür gestanden hast und gesagt hast, pass mal auf, ich bin dein Cousin, ich würde gerne Schauspieler werden, hilf mir mal.
7: Nein.
10: Das nicht, nee.
3: Nein. Wobei du ja tatsächlich auch mal schauspielerische Ambitionen hattest. Ne?
7: Genau, habe ich mal versucht, habe ich auch zwei Jahre lang gemacht. Und dann habe ich festgestellt, Jürgen Vogel willst du eh nicht mehr und habe damit aufgehört.
3: Also, ja.
7: So einfach war das.
3: Ja.
7: Ja. Also. Ja, da war ich dann Realist.
3: Da ich wollte gerade sagen, also, das, also ein Jürgen Vogel zu werden, das ist auch in Deutschland.
10: Ja, gut, das muss ja auch nicht jeder. Nee.
3: Aber wie habt ihr euch beide näher kennengelernt? In welcher Lebensphase war das?
10: Ziemlich spät war das, ne?
7: Ja.
10: Wann haben wir Kontakt aufgenommen? Grunde genommen? Miteinander?
7: Da haben wir jetzt 26.
10: Ja.
7: Haben wir jetzt.
10: 10 Jahre, 12 Jahre.
7: So. Kommt hin, ja.
10: So in dem Dreh auf jeden Fall. Ich kannte ja auch seinen Vater,
3: ja.
10: Also natürlich. So, weil der uns damals ja, auch noch besucht hat und so. Ja. Also insofern wusste ich auch den Familienstrang. Und ich habe, das ist ja nicht, du kannst dir vorstellen, das ist eine Riesenfamilie.
3: Ja, ja. Ja.
10: Also meine Mutter hat alleine, glaube ich, 8 Kinder zur Welt gebracht.
7: Mein Vater
10: auch nochmal eine andere Tochter. Ich habe ganz viele Halbgeschwister und
3: ja.
10: so. Also ich kann die gar nicht finden teilweise.
3: Ja.
10: Die teilweise auch dann wegadoptiert wurden. Also ganz früh, so meine ältesten Halbgeschwister sozusagen. Und dann waren natürlich mein Vater ja auch noch ein Halbbruder und so. Also es war so, die Familien waren damals.
3: Aber wie das halt mit so Verwandten ist, also man hat, also in eurem Falle sind es einfach sehr, sehr viele Verwandte, aber man hat ja nicht zu allen so eine enge Beziehung, so eine enge Bindung.
10: Nee, das stimmt, das lag aber auch daran, dass wir sozusagen über die, glaube ich, Sozialarbeit, die wir beide ja gemacht haben, als ich auch Junge Helden gemacht habe und Ben auch da aufmerksam geworden ist und auch Sachen kommentiert hat, die ich gepostet habe oder so auf Facebook. Ich kann ja auch nur Facebook, ehrlich gesagt. Man macht das dann auch selber und deswegen poste ich auch kaum was. Und es ist alles sehr, sehr langsam bei mir. Ich mache viele Fehler. Aber Leute sagen, nein, du musst da so ein Hashtag. Ich habe so keine Ahnung, was ein Hashtag ist. Ich will jetzt das nur schreiben und ein Foto drauf drücken und dann ist gut. Aber
7: das habe ich mich bis heute noch nicht getraut zu fragen,
10: so,
7: warum du noch nicht mal auf Instagram bist.
10: Ja, weil ich Instagram auch denke, bin so froh, dass ich daran vorbeigehen kann und sagen kann, das muss ich jetzt nicht unbedingt
3: machen. Das ist ja auch ehrlicherweise auch mal ganz schön, wenn man an ein paar Sachen einfach mal
10: vorbeigeht. Ich habe einfach keine Ahnung und die lachen alle, wenn ich dann ein Handy schon in die Hand, ist alles so groß geschrieben auch bei mir, weil da brauche ich nicht immer die Brille aufsetzen. Und so, es ist schon alles so großfütterlich.
3: Aber es ist schon am Ende das soziale Gewissen, das Interesse an anderen, das sich kümmern, was euch beide verbindet, wo ihr euch gegenseitig erkannt habe.
7: Absolut.
3: Die Palliativarbeit, wie ist die in dein Leben getreten, Ben? Wann war das?
7: Also die reine Palliativarbeit ist in mein Leben getreten. Da habe ich noch im Krankenhaus gearbeitet. Das ist so 20 Jahre her. Mhm. Aber dieser Grundgedanke, der bei mir kam, das fing ja früher an. Das fing damit an, dass mein Sohn verstorben ist. Mhm.
3: Relativ kurz nach der Geburt.
7: Relativ kurz nach der Geburt. Und ich hatte dann eine neue Lebensgefährtin gehabt und da war es genau umgekehrt. Ich wurde von jetzt auf gleich alleinerziehender Vater, weil dann die Mutter verstorben ist. Okay. Und das waren einfach so Erfahrungen, wo ich festgestellt habe, so wie es immer heißt, ich bin für dich da.
3: Ja.
7: Da ist aber keiner.
3: Also das heißt,
7: das ist keiner.
3: Freunde, Teile der Verwandtschaft.
7: Nein, die wussten gar nichts damit anzufangen. Also die wussten zum Beispiel gar nicht, fragen wir den jetzt auch, ob der heute mitkommt, irgendwie rausgeht oder so. Ne?
3: Ja.
7: Aber auch in Krankenhäusern zum Beispiel ganz schlechte Erfahrungen gemacht.
3: Mhm.
7: Ja? Und ganz schlimm wurde es dann zur Corona-Zeit. Ne, und da hat es mich dann selber dann auch wieder getroffen, weil mein Papa an Corona dann im Krankenhaus an Corona verstorben ist. Und das war so der Beginn, wo ich gesagt habe, okay, ich kann mir das jetzt weiter angucken, oder ich kann selber aktiv werden und gründe meine eigene Beratung.
3: Ja.
7: So, und dann habe ich gedacht, so gründest du deine eigene Beratung und konzentrierst dich auf Raum Herne.
3: Mhm.
7: So,
3: ja,
7: meine Stadt.
3: Genau.
7: Ja. Nee, war aber nicht so, weil dieses Interesse wirklich dann wirklich sehr schnell, weil wir auch einen Award gewonnen haben.
9: Ja.
7: Ziemlich schnell kam das Interesse aus ganz Deutschland.
9: Also du hast einfach gemerkt, also du hast den Verein Basis e.V. gegründet.
7: Genau. Vorher hießen wir ja noch anders, mussten den Namen leider abgeben.
9: Wofür steht Basis? Ist ja ein Akronym, ist ja also B-A-S-I-S. Wofür steht es?
7: Ja, das müsste ich jetzt selber ablesen.
9: Ach so. Ja. Ich hatte gedacht, du könntest es
7: sagen. Nee, okay. Aber das steht, jeder Buchstabe steht für was.
9: Okay,
7: so. Ja. Bei Bauchgefühl war es anders. Also da hat auch mein Papa das Logo noch mitentworfen. Und und wie gesagt, und daraus sind halt ganz viele Projekte nach dem Tod von meinem Vater
9: entstanden. Aber hast du etwas Wiederkehrendes erlebt im Umgang mit Sterben und Tod, wo du gesagt hast, da kann ich aktiv etwas dran verändern? Weil wir haben das ja hier in der Sendung auch immer wieder mal gehabt, wenn Menschen alleine zurückbleiben, dass sie feststellen, die Leute meiden sie. Sie wechseln im Zweifel sogar die Straßenseite. Nicht aus Boshaftigkeit, sondern weil sie nicht wissen, wie sie mit den Leuten umgehen sollen.
7: Nein, also für mich war es ganz schlimm, die Krankenhauszeit, als dann die Mutter von meinem Sohn gestorben ist. Ja, und da kommen auf einmal Leute auf dich zu, es kommen Ärzte, Schwestern, Verwaltungskräfte und wünschen dir Beileid. Mhm. Und du denkst, woher kommst du? Ich habe dich noch nie gesehen. Aber das ganze Krankenhaus weiß schon Bescheid. Und das war eine belastende Situation für mich. Ne, die meinten es nicht böse, aber für mich war das einfach belastend, weil ich einfach die Arbeit für mich gesehen habe als Rückzugsort für meinen Sohn. Ja, und also das war schon eher belastend.
9: Wie sieht dein Alltag aus, wenn du dich kümmerst mit Basis? Mit
7: jetzt zum Beispiel.
9: Ja, jetzt genau gerade.
7: Also ich gehe ja ganz normal meinem EL-Job nach. Und wenn wir dann Anfragen haben, ist es dann so, dass ich dann nach meinem Job noch in die Sterbebegleitung gehe oder halt Trauer. Arbeit mache.
9: Ja.
7: So, und da bin ich auch glücklich drüber, weil das ist mein Ausgleich zu meinem Hauptjob. Weil sonst wäre ich nur unter Stress. Aber das ist wirklich für mich ein Ausgleich. Und was viele nicht verstehen, ist, wenn ich dann auch sage, es macht mir Spaß. Ja. Und es macht mir Spaß.
11: Ja. Weil das ja, glaube ich, auch erfüllend ist, wenn ich das sagen darf.
7: Ja, also
11: dass man eben merkt, da gibt es einfach ein Riesendefizit und das ist auch so eine Grauzone und auch so eine Tabuzone irgendwie. Und ich glaube, mein Vater ist ja auch relativ früh gestorben, mit 58 dann, also in dem Alter, in dem ich jetzt bin, so, ne, so mit Herzinfarkt. Und meine Schwester hatte Leukämie, da war ich 22 oder 21, sie ist 2 Jahre älter gewesen und hatte die schlimme Form, so eine melodische Leukämie, eine der schlimmsten Formen. Und das heißt, das war klar, die braucht Transplantation, Knochenmark und so. Dann haben sie, weil ich habe gepasst zum Glück und so. Und dann habe ich das alles miterlebt eben. Also dieser Ritt, der Arzt hatte mal gesagt, es ist nach der Transplantation, denn die damals noch komplizierter war als heute, die mussten mir aus dem Becken einen Liter Knochenmark holen. Dann wurde das intravenös bei ihr eingespritzt. Dann hat sich das den Weg in die Knochen gesucht und von da ab dann erst das neue Blut produziert, sozusagen das Gesunde, nachdem sie lange eine Chemo gemacht hatte. In so einem Zimmer war was komplett Sauerstoffzellen. Also so ein Zelt war, du konntest nur mit so Plastikhandschuhen durchsichtig da rein und sie irgendwie die Hand halten.
9: Wie lange war dieser Zustand?
11: Dieser Zustand, also die Chemo begann ziemlich langwierig, das waren so 3-4 Monate oder so. Und es wurde halt immer stärker, bis sozusagen jede Krebs- oder jede gesunde Zelle auch im Grunde genommen zerstört ist. Damals war es ja auch noch nicht so, sagen wir, heute haben wir so eher Chemotherapien, die spezifischer auf bestimmte Krebsarten sich stürzen und nicht auf das Gesamte.
9: Da ist ja auch schon tatsächlich eine Weile her.
11: Ja, das ist ewig her.
7: Weil das Verfahren immer noch ähnlich ist, eben bei der, ich glaube, das klingt nach einer AML, einer myeloischen Leukämie.
11: Genau. Und da die selber. Überlebenschancen sind auch relativ gering, ehrlich gesagt. Also weil, und dann hat sie es aber eben geschafft, zum Glück und so. Und das war so für mich auch nach dem Tod meines Vaters und irgendwie diese Situation, dass ich gedacht habe, das gehört einfach zu unserem Leben. Irgendwie. Das ist also diese Möglichkeit zu sterben, das ist eben ja kein Tabu. Und Und dann hatte ich eben eine Freundin, die eben ja auch eine Lunge gesucht hat, also Spenderlunge. Und ja, die hat ja auch einen Verein gegründet, Junge Helden. Und da habe ich gedacht, ja, das ist eine wichtige Sache, sich für Organspender auch einzusetzen. Das heißt, diese ganze Zeit ihrer Transplantation habe ich auch mitbekommen. Mit 23 hat sie dann eine Lunge gekriegt. Mit 30 ist Claudia Kotter dann gestorben auch. Aber hat ja immerhin noch 7 Jahre geschenkt bekommen.
9: Ich erinnere mich noch daran.
11: Ja,
9: genau. Sehr, sehr prominenter Fall.
11: Ja, wir haben ja alle ganz viel gemacht, um eben sowas wie eine Widerspruchsregelung oder sowas
9: einzubringen. Hat aber im Grunde genommen, entschuldige, ja, aber auch nicht allzu viel an der Spendenbereitschaft der Deutschen geändert, was Organe angeht.
11: Ja, das kannst du halt nicht. Das Problem ist, diese Kampagnen oder so, die auch jetzt geplant waren, sozusagen, um das alles zu ändern. Ne? Nachdem ja die Widerspruchsregelung wieder gescheitert ist, gibt es ja dann immer so eine ganz schlaue Idee. Nein, wir werden die Leute informieren, wir stecken denen was in den Briefkasten, es kostet dann 200 Millionen oder so. Die Leute, das landet in Papierkorb, das war's. Wir müssen das anders regeln. Es gibt ja Länder, die es auch getan haben. Ja. Spanien hat es gemacht, Österreich hat es aus Tradition. In England ist das mit Erwerb des Führerscheins und so. Also es gibt Länder, die sagen, du hast das Recht zu sagen, ich möchte es nicht. Also das ist ja das größte, die größte Freiheit, die du haben kannst, ist, dass du Nein sagen kannst und das dann auch klar ist. Aber ansonsten bist du Organspender. Und wenn du das nicht sein willst, dann bist du es eben nicht.
6: Also das
11: ist ja, das ist ja, und
10: wir kriegen es leider anders nicht geregelt.
11: Ja. Und natürlich gehört dazu, nach meiner Meinung, auch ein Bildungsprogramm der Schule. Also wir haben damals ja noch, ich weiß nicht, wie lange wir das Thema Rauchen durchgenommen haben in der Schule. Ich weiß nicht, ob damals Biologie anders war, auch Geschichte war anders. Also wir haben das Dritte Reich durchgekaut. Ich kann es dir gar nicht sagen. Mit 16 wusste ich alles darüber. Ja? Heute, wenn du jemanden fragst, der ist 16, habt ihr das Dritte Reich gehört? Nö, nee, noch nicht. Das kommt nachher später. Und du denkst so, das ist aber jetzt die Zeit, die wichtig ist. Ihr müsst das jetzt alles wissen. Und da denke ich, wenn man jetzt so ein Aufklärungs-, wenn man in Biologie noch mit reinnimmt, was bedeutet eigentlich Organspende? Mhm. Wie sieht das eigentlich aus? Also die ganze Regelung, zwei unabhängige Ärzte müssen den Hirntod feststellen. Es ist sowieso nur Leute, die hirntot sind, die dazu für in Frage kommen. Es gab einfach noch keinen, egal was für schwufe Theorien es gab noch keinen, der zweifach von zwei unterschiedlichen Ärzten Hirntod erklärt wurde und wieder wach wurde oder so. Und man muss das einfach mal sagen, man kann das alles klären. Aber das, was dann entsteht, wenn das eben niemand in die Hand nimmt, also die Gesellschaft, die Politik, die Regierung, wir müssen es halt in den Griff kriegen. Also wir können nicht immer die Leute neu informieren. Wie soll das gehen? Die Leute wachsen nach. Ja. Und dann immer redet man darüber und dann geht es wieder verloren. So. Deswegen glaube ich, haben sich die Zahlen noch nicht geändert, weil wir es immer noch nicht geschafft haben, wie andere Länder das geschafft haben.
9: Möglicherweise, weil auch mittlerweile noch mehr Desinformation kursiert und die Leute deshalb auch noch mehr sagen, oh, besser nicht, bevor die mich voreilig für tot erklären und mich dann ausnehmen wollen.
11: Ja, diese ganzen,
1: die Hauptangst ist ja, dass du keine vollständige Medizin bekommst.
9: Genau, exakt.
1: Und das ist natürlich Quatsch.
11: Ja, weil du,
1: also das wird ja ethisch.
11: Was soll auch bei Hirntod noch für eine große Medizin dir helfen?
1: Es geht ja was anderes eher, sondern du bist schwer krank und dann sagen die, lass mich jetzt sterben, damit meine Lunge oder mein Herz an jemand anders.
11: Du bist dann kein Organspender.
1: Wir reden ja nicht sachlich leider, sondern es ist ja unheimlich angstbesetzt. Aber was mich interessieren würde, ist, gehst du denn dann zu Betroffenen, die dann selber sterbend sind? Oder? Ja. Also betreust du die oder betreust du die Familien?
12: Beides.
1: Okay.
12: Beides. Also ich mache wirklich beides.
1: Und wie muss ich mir das dann vorstellen? Da ruft dann eine Familie an und sagt, wir haben hier leider einen schweren Fall und wir wissen nicht mehr weiter?
12: Genau, dann gehe ich zu denen nach Hause. Mhm. Meistens ist es so, dass, und das ist nämlich genau das Problem, dass die Angehörigen meistens total vergessen werden. Mhm. Ja, genau. Also ich spreche ganz offen mit den Angehörigen, wie auch mit den Betroffenen. Ja, und, oder verschafft denen auch mal Zeit, dass die Angehörigen mal rausgehen können. Und ich mit den Betroffenen allein bin und er sich auch mal frei öffnen kann. Ja? Weil viele berichten auch, dass es für sie sehr belastend ist, wenn auf einmal die Angehörigen zu anhänglich sind. Ne? Also wirklich permanent da sein wollen. Ja? Und das wollen die eigentlich gar nicht. Das wollen die eigentlich gar nicht.
1: Es gibt Berichte darüber, dass Sterbende nicht sterben können, wenn die Angehörigen da sind.
12: Ja.
1: Weil die da nicht loslassen können.
12: Auch die Erfahrung habe ich ja auch gemacht. Also die, das habe ich tatsächlich in mehreren Fällen schon gehabt, dass die Angehörigen ständig da waren, 24 Stunden, sich wirklich nur abgelöst haben für einen Toilettengang. Ja? Und dann habe ich, das waren zwei Geschwister, denen habe ich dann gesagt, lassen Sie uns bitte mal runtergehen in die Cafeteria. Ne? Dort können wir uns mal unterhalten. Dann hat Ihre Mama mal ein bisschen Ruhe. Haben sie dann auch gemacht. Und genau in dem Moment, wo wir mit dem Kaffeetrinken fertig waren, ist sie auch gegangen.
1: Was macht das mit den Angehörigen, wenn du mit denen dann unterwegs bist? Also gibt es da Dankeschön oder sind die erleichtert? Was berichten die denn?
12: Die sind erleichtert. Die sind erleichtert. Und die bedanken sich auch, dass sie in der Zeit nicht alleine waren. Ne? Toll. Weil es gibt Palliativnetzwerke, klar. Es gibt auch Ehrenamtliche, ja. Aber die berichten das halt anders, weil wir haben ja zum Beispiel von der Palliativberatung auch ganz viele Aktionen gemacht. Auch Aktionen, die einmalig waren, also bisher keine Aktion gemacht, die irgendwie kopiert war. Ganz bewusst mache ich nur Aktionen, die einmalig sind, damit es Aufmerksamkeit gibt für das Thema.
9: Und ja, du hast ja viele gute Dinge überlegt, unter anderem hast du einen Palliativgarten geschaffen.
12: Den habe ich zum Beispiel erschaffen wegen meinem Papa. Weil ich gesagt habe, also es war ja dann so, er kam ins Krankenhaus und hatte dann Corona gehabt.
9: Da sehen wir in den Garten.
12: Und da wurde dann gesagt, jetzt darf keiner mehr rein, keiner mehr raus.
9: Ja, das war ja das Schicksal, das ja in Deutschland
12: so
9: Zehntausende hatten. Ja.
12: Richtig. So, jetzt kannte ich den Palliativmediziner ganz gut und habe zu ihm gesagt, pass mal auf, Axel, gibt zwei Möglichkeiten. Entweder ich komme zu meinem Papa oder er kommt raus. Mhm. Ich werde meinen Vater nicht alleine sterben lassen.
9: In der Regel hieß es dann aber, sorry, da können wir nichts machen, da sind die Vorschriften.
12: Ja, aber er hat da trotzdem.
9: Okay.
12: Ich habe es dann trotzdem geschafft.
8: Gut. Was ist denn da rausgekommen?
12: Einmal illegalerweise, aber dann haben die gemerkt, ich lasse nicht locker. Und dann haben sie mich unter Schutzausrüstung doch zu meinem Papa gelassen. Mhm. Ich hätte meinen Papa nicht alleine sterben gelassen. Ja. Hätte ich nicht gemacht.
9: Ja. Ja. Ja. Definitiv. Dieser Palliativgarten ist dann jetzt aber die Möglichkeit, noch mal rauszukommen.
12: Richtig. Und deswegen habe ich gesagt, ich möchte jetzt was haben für Leute, die noch mal was anderes sehen, wie ein Krankenhauszimmer oder ein Krankenbett oder ein Bewohnerzimmer. Mhm. Ja? Und habe gesagt, so, dann gründen wir jetzt den ersten Palliativgarten Deutschlands.
9: Ja.
12: So, dann haben wir den halt umgebaut und so, dass die Leute wirklich dieses Angebot hatten, die können den ganzen Tag mit ihrer Familie dort, den Tag verbringen und können tun und machen, was sie wollen. Aber Hauptsache, die sehen noch mal was anderes.
9: Ich hatte eingangs den Lemon Tree schon erwähnt. Mhm. Viele kennen es als Song.
12: Mhm, genau.
9: Du hast damit eine ganz andere Verbindung mit dem, mit dem Lemon Tree. Was steckt dahinter?
12: Das war auch von meinem Papa das Lieblingslied. Und da war ich gerade auf dem Weg nach Holland. Ich weiß, das war im Sommer. Ich weiß gar nicht, was mich geritten hat, dass ich im Sommer über Weihnachtsbäume nachdenke. auf jeden Fall war das so. Weil es ist ja irgendwie Tradition geworden, dass die Pflegeeinrichtungen vor Weihnachten immer Tannenbäume aufstellen mit Wünsche.
9: Ja. Ne?
12: Entweder für Bewohner oder für Bedürftige. Und da habe ich gesagt, ist doch eigentlich total bescheuert. Mhm. Weil sie diese Bedürftigkeit zu Weihnachten, die haben wir das ganze Jahr über. So, und dann habe ich mir überlegt, auch ein Kinderhospiz, das braucht auch Spenden das ganze Jahr über. Mhm. Also habe ich mit den, Peter Freudenthaler von Foods Garden gesprochen, habe dem meine Idee so ein bisschen erklärt. Er war dann eher skeptisch wegen Zitrone. Weil in Schauspielerkreisen ist Zitrone wohl nicht so gut.
10: Keine Ahnung, ich bin kein richtiger Schauspieler. Selbstdarsteller.
12: Soll wohl nicht so gut sein.
9: Okay.
10: Ich glaube, auf der Bühne schwierig, wenn du eine Zitrone beißt. Irgendwie sowas war das.
12: Oder beim Singen. Auf jeden Fall war er doch begeistert und haben dann gesagt, gut, dann machen wir das jetzt. Wir stellen jetzt ganzjährig Zitronenbäume auf, wo die Leute wirklich auch das ganze Jahr über spenden können.
9: Ja.
12: Ja. Mhm. Ob fürs Kinderhospiz, Arztpraxen machen mit, Krankenhäuser machen mit. Ne? Also wirklich, dass es gezielt dann auch an die Leute, dass da ankommt, wo es benötigt wird.
9: Im Zweifel macht Jürgen mit, weil das hilft ja auch immer.
10: Ich glaube, was man bei Ben auch sieht, das muss ich auch sagen, deswegen finde ich das auch toll und will das auch mit unterstützen, dass egal, was man sich ausdenkt, Hauptsache es ist anders als das, wie es momentan manchmal läuft. Es gibt natürlich auch gute Beispiele. Es ist ja nicht überall schlimm. Es gibt auch Krankenhäuser, die sich gut kümmern. Also ich würde mal sagen, das ist, hängt auch immer von den Stationen ab und von den Menschen, die da arbeiten, weil es immer was ganz, ganz Persönliches ist.
12: Nein.
10: Aber ich glaube, je erfinderischer wir sind, umso unorthodoxer unorthodoxer das auch ist, was wir da tun, und umso mehr das in so eine Richtung familiärer Gedanke geht oder was Persönliches ist, oder man sagt, nee, lieber hier bei mir zu Hause, oder ich habe noch einen schönen großen Garten, das ist, da kann sich jeder was einfallen lassen, umso mehr wir auch darüber nachdenken, das schöner zu gestalten, umso besser ist das letztendlich. Und wenn das mehr Menschen machen, dann glaube ich, finden wir auch in der Zukunft einen Weg, wie das so würdiger ist, sozusagen zu gehen.
9: Total. Aber ist denn, hast du den Eindruck, dass... Ich habe immer, aber das ist natürlich vielleicht auch ein bisschen das Problem von Menschen, die in den Medien tätig sind. Ich habe immer das Gefühl, wir reden ganz viel über Themen und reden viel über Krankheit und Tod. Und dann gibt es wieder Menschen, die kommen und sagen, eigentlich viel zu wenig. Hast du das Gefühl, dass es besser geworden ist? Oder?
10: Sagen wir mal so, ich habe jetzt gerade darüber nachgedacht, während wir darüber reden, dass man versuchen sollte, das nicht negativ zu beenden. Mhm. Also ich glaube, es geht gar nicht so darum, dass wir Verantwortliche jetzt suchen. Ich glaube, dass es bei uns auch jeder vielleicht sogar jetzt für sich selber weiß, wenn er eine Großmutter hat, die im Sterben liegt, dass es vielleicht sogar reicht, wenn er sich die Zeit nimmt, vielleicht sie zu begleiten und sich nicht nur darauf verlässt, dass andere das tun. Also es ist generell die Idee, nach meiner Meinung immer gut, wenn man alles Traurige und Tragische auch vielleicht so bespricht, dass man sagt, wir können nicht auf irgendjemanden warten, der das tut.
9: Ja.
10: Aber wenn das in uns selber irgendwas macht mit uns und wir irgendwie sagen, ich kenne noch jemanden, den würde ich gerne dabei haben, der ist immer so toll bei solchen Sachen, oder dass man erfinderisch wird und auch in der Familie vielleicht darüber nachdenkt, stimmt, ich will meine Mutter da nicht einfach nur ins Krankenhaus oder so. Meine Mutter ist zum Beispiel im Krankenhaus gestorben, die hat einen Schlaganfall, lag schon in der Wohnung ein paar Tage, und ich bin ja in Berlin, sie ist in Hamburg, ich meine Schwester, so, fahr bitte vorbei, ich habe ein komisches Gefühl, ich erreiche sie auch nicht, und dann ist sie rein und dann lag sie da und dann ist sie leider im Krankenhaus, also sie hatte dann noch einen zweiten, also da hatte sie noch sprechen können, im Krankenhaus war das Zimmer nicht frei, sie ist dann einfach gestorben im Flur im Grunde genommen dann, so. Und ich habe so gedacht, scheiße, ey, wenn ich, das ist halt so, ne, wenn vielleicht hätte man in dieser Phase des Lebens mehr Kontakt gehabt, oder wäre ich jetzt in Hamburg zum Beispiel gewesen, ich wollte sie sowieso immer nach Berlin holen, habe gesagt, Mama, komm hierher, irgendwo hier in so einem, wir suchen was richtig Geiles, wo du dich wohlfühlst, wo du dich nicht selber betreuen musst, und ich dich jedes Mal, da können die Enkelkinder kommen, ich kann, aber sie wollte halt nicht weg, das ist einfach so, es gibt so ein bestimmtes Alter oder so, in ihrer Phase wollte sie gar nichts mehr ändern, also, ne, sie ist auch immer 4 Stockwerke noch gelaufen, 84, und wollte, das fand ich ja gut, weil ich mir gedacht, die bewegt sich, aber so Umbauten im Bad und so, ich habe alles versucht, ich wollte sie rausloggen, geiles Hotel. Ich habe mir auch Zeit genommen. Ich war zusammen. Die wollte die Bude nicht verlassen, weil ich habe gesagt, ich wollte das ganze Bad so renovieren, dass sie da sitzen kann, aber nicht da immer dieses. So, das ist aber schwierig. Da muss man vielleicht vorher noch anfangen, oder sie war schon auch extrem stur. Aber egal. Ich will nur so sagen, dass das nicht nur darum geht, jetzt zu warten, dass irgendjemand kommt, dass man ein Bewusstsein dafür schafft, dass wir darüber reden und dass wir vielleicht uns irgendjeder jetzt irgendwie für sich überlegt, oh geil, oder das gucke ich mir mal an, oder da spende ich was hin, das finde ich gut. Die sollen mal weitermachen, oder was gibt es denn bei mir in der Nähe noch für, wer kümmert sich eigentlich hier in der Gegend ums Sterben, also wo und da mal hingeht und sagt, sag mal, können wir da helfen, ich habe gerade Zeit und ich würde das mitmachen, oder irgendwie so. Also das, glaub, das,
6: man muss diese Scheu und diese Angst auch überwinden vor dem Tod.
10: Und auch keine Angst haben, aktiv zu werden.
6: Keine Angst haben, wirklich zu dem hinzugehen. Ja. Ich habe das mit meinem Kollegen Halmer noch erlebt, der wollte erst nicht besucht werden. Und ich habe ihn dann noch 2-mal besuchen können, und er hat war plötzlich gesprudelt. Sein ganzes Leben ist, ich habe gemerkt, er hätte es eigentlich, ich hätte es schon viel früher machen müssen, aber ich habe mich abhalten lassen davon, dass er selber, man hat dann immer eine Scheu auch und will nicht stören und hat Berührungsängste, hat auch Angst, den so zu sehen vielleicht auch. Ja. Diese Angst, die muss man überwinden und einfach kommen, machen, da sein. Ich glaube, das ist ganz wie, weil viele haben so Angst vor diesem Gesicht, dass da schon so in den Tod hineinschaut.
10: Aber es ist natürlich auch ein, also ich glaube, wenn jemand einem nahesteht und man diesen Abschluss sozusagen miterlebt, ich glaube, dass es gut ist. Ich glaube, es ist besser, als wenn man es nicht tut.
1: Das ist ganz wichtig.
10: Ich glaube, also dieser Weg, eben den nicht alleine gehen zu müssen und vielleicht auch jemand dabei zu begleiten, das kann auch gut sein.
9: Finde ich sehr schön, dass ihr heute ein bisschen dazu beigetragen habt, da vielleicht das Fenster noch ein bisschen weiter zu öffnen. Vielen Dank, Ben und Jürgen Vogel. Danke. Vielen Dank.
0: Im Grunde darüber, wo wir jetzt gerade gesprochen haben, stellt sich natürlich auch immer die Frage, wenn man an diesem Punkt ankommt, was ist eigentlich am Ende wichtig im Leben, was zählt, worauf kommt es an, was sollte man vielleicht bis dahin gemacht haben oder noch rausholen aus seinem Leben vielleicht. All das sind Fragen, mit denen du dich ja sowieso auch beschäftigst, nicht nur in deinen Rollen, sondern auch im echten Leben. Michaela May, nochmal herzlich willkommen. Schön, dass du da bist. Ich finde eigentlich, kann man eigentlich gerade super anknüpfen. Du beschäftigst dich ja eigentlich auch mit dem Thema, zumindest mit diesem Älterwerden, und kümmerst dich ja auch mit, ja, du bist Schirmherrin von Redler, und ihr kümmert euch ja eigentlich um die Phase, bevor man sagt, ich gehe jetzt sterben, sondern ich will noch mal raus, ich will noch mal losgehen. Das ist ja auch ganz interessant, dass man die Phase ja auch nicht verpassen sollte, ne? Senioren zum Beispiel abzuholen.
6: Ja, das Alter aufwerten. Mhm. Also das Alter wieder lebensfreudig zu machen für Menschen, die es verloren haben, dadurch, dass sie die Partner verloren haben, dass sie die Freunde verloren haben aus Altersgründen oder die Kinder sind weit weg. Und solche Leute igeln sich dann oft ein und gehen nicht mehr raus. Und für die ist dann das Leben irgendwie... findet nicht mehr statt.
0: Was macht ihr dann?
6: Wir haben eben Redler, ist rückwärts gelesen Alter, mhm. ganz wichtig, weil so kann man sich das gut merken. Man muss bei uns anrufen.
0: Das hat aber auch einen Grund, ne? Weil du sagst ja, diese Überwindung da irgendwie im Netz noch nach euch suchen, auf irgendwie, das ist für ältere Leute ja immer ein bisschen einfacher.
6: Ja, die Generation anzurufen. In meinem Alter, also ich sage jetzt mal Ü50.
0: Sehr gut.
6: die beschäftigt sich wenig mit dem Internet und mit was da angeboten wird. Die sehen solche Sendungen wie diese, deswegen bin ich sehr dankbar, dass ich davon reden darf. Oder die lesen eben Zeitungen. Print ist ganz wichtig, und dass die Nummer und auch, dass es uns gibt, bekannt wird und dass die Kinder das auch hören und sagen, Papa, Mama, ruf da mal an, da gibt es ganz interessante Sachen.
0: Wir blenden die Nummer auch gerade ein.
6: Dass ja, also blendet das doch mal die ja, Nummer ein, holen Sie sich Ihren Bleistift und schreiben Sie sich das auf. Die Telefonnummer ist in München, aber wir sind in ganz Deutschland inzwischen schon. Wir verbinden nach ganz Deutschland. Sie können bei uns anrufen, sich melden, und wir suchen als allerersten Kontakt für solche Menschen Patenschaften, mhm. also Paten, so wie bei Plan International für Kinder ein Pate gesucht wird, suchen wir Menschen, die sagen, ach Mensch, ich habe noch Zeit, ich könnte wirklich einmal in der Woche jemanden anrufen und wenigstens mit dem quatschen. Ja. Wir versuchen dann, die Interessen der Menschen zu verbinden, dass wir sagen, was ist denn Ihr Hobby? Sowohl bei denen, die anrufen wollen, wie auch die Menschen, die sagen, ja, ich hätte gern einen Anruf. Dass man sagt, ja, ich interessiere mich für Musik oder ich hätte wahnsinnig gern, will einfach nur reden, ist das meiste. Die Menschen wollen einfach nur erzählen, sprechen, will einfach nur, dass jemand sich um mich kümmert. Und das sind unterschiedliche Themen, aber das Wichtige ist das Du, dass es wieder ein Du gibt und nicht nur ein Ich allein in der Wohnung. Mhm. Und das geht dann weiter natürlich, dafür sammeln wir auch Gelder, dass wir die Leute instruieren können in Dingen, die sie oder Sachen anbieten, dass sie Lust kriegen, rauszukriegen. Das allererste und wichtigste ist bei uns schon mal medial. Wir haben so ein, zweimal im Monat kommt Telekom, da kann jeder mit seinem Computer und seinem Handy kommen und sagen, ich komme nicht zurecht, ich kenne mich nicht aus, machen Sie mir mal mein Handy sauber.
5: Sonst, wenn die Kinder kommen, ne, so bei Familienfeiern, die richten normalerweise
6: ja, technisch alles. Wenn es die Kinder eben nicht machen, ja. dann sind wir mhm. da und oder auch wenn, heute muss man sich ja überall anmelden, übers Internet, ich muss zum Arzt, ich weiß gar nicht, wie ich das machen soll, solche Dinge, dann haben wir Gymnastik, ganz einfache Sachen, dass das Gehirn mit der Bewegung sich ganz toll, Neurogymnastik. Ja, dann haben wir.
0: Esser habt ihr schon jetzt.
6: Bitte, ja.
5: Ja, ich bin begeistert.
6: Ja, dann haben wir jetzt ganz neu, hat sich eine Frau gemeldet, die möchte, dass das Senioren, die sich interessieren, mit einem Hund wieder spazieren zu gehen, ja. die es nicht schaffen, wieder noch mal ein Tier, weil sie es nicht dürfen, im Pflegeheim, dass sie einmal in der Woche oder dass sie eine Nummer haben, Walk the Dog, so gibt es in England auch. Ja. Meine Enkelkinder machen das in England, und das gibt es jetzt eben auch bei uns für Senioren. Dann gibt es neuen Kartenclub, dass die lernen, dass wir Bridge spielen. Die Bridge, Deutschland also, Bridge Club hat sich also
0: was man,
6: so
0: was man,
6: breit gestreut.
0: Wollte ich gerade sagen, es ist ja am Ende ist es einfach am Leben teilnehmen, ja, und in verschiedenen Facetten
6: wieder was ihr, finden, was Lust,
0: was Spaß macht, was du ja leben darfst, weil du hast natürlich deinen Beitrag dazu geleistet, dass du einfach immer noch das machst, was dir Spaß macht, nämlich Schauspielerin zu sein.
6: Ja, wir sind da prädestiniert. Wir dürfen unser ganzes Leben lang spielen, und das ist wirklich, das ist ein Geschenk. Aber auch die Menschen, die dann in Pension gehen und wo plötzlich so ein Loch ist, in das viele fallen, die versuchen wir wieder mit Anreizen, kommt wieder raus, macht wieder was, ruft bei uns an. Und wenn ihr nicht alleine schafft, wir versuchen euch eine Patenschaft zu vermitteln.
0: Ja,
6: und ja, und das hat in den letzten, das haben wir 2019, haben die das gegründet. Mhm. Ich habe es nicht gegründet, ich habe mich dann nur bereit erklärt mit dem Elmar Wepper, der mich damals angerufen hat, der uns heute zuschaut, denke ich sicher. Und dann kam Corona. Und wir haben gesagt, wir können gar keine Verbindungen schaffen, wir können die Menschen gar nicht rausholen. Aber dann kam diese Telefonengel-Aktion und das ist wirklich der allererste und tollste Kontakt. Also wer Zeit hat, einmal in der Woche anzurufen und mal sprechen will und sich mit jemandem unterhalten und sich darum kümmern und auch dranbleiben, das ist ganz wichtig, dass man nicht nur einmal anruft und sagt, okay, jetzt ist wieder okay, sondern wirklich Interesse hat, dauerhaft, das ist wichtig, muss ich noch dazu sagen, dauerhaft jemanden zu begleiten, mit jemandem sich auszutauschen, ist auch interessant, weil auch oft auch jüngere Leute profitieren von dem, was Ältere erzählen. Also es geht nicht nur um
0: Omas und Opas. Aber das ist auf jeden Fall jetzt rausgegangen. Die Nummer haben wir, es ist angekommen.
6: Top.
0: Telefoniert mal wieder miteinander, kümmert euch auch vielleicht selber mal ohne eine Nummer, wie auch
6: immer, den Nachbarn. www.redler.org,
0: da
6: erfahrt ihr alles.
0: Wunderbar. Das haben wir jetzt einmal durchdekliniert. So, trotzdem möchte ich noch mal mit deinem Job unterwegs sein, liebe Michael, weil wir freuen uns ja auch, dass wir dich sehen können, wie du nämlich weiterhin das tust, was du eben so gerne machst, unter anderem im Kino, Ein München am Himmel. Das ist nämlich genau auch so eine Frage. Ein Taxifahrer, der sein Leben lebt, wie es ihm gefällt und dann im Himmel landet nach einem Unfall und dann doch noch merkt, es gibt noch einiges zu reparieren da unten auf der Erde. Und wir gucken mal kurz rein und dann können wir drüber sprechen.
13: Servus miteinander, ich bin der Wickerl.
14: Wickerl.
15: Wickerl?
14: Wickerl.
15: Wickerl.
14: Ach, Scheiße.
13: Ein waschechter Münchner und Lebemann. Na, servus.
14: Wo zum Teufel bin ich?
13: Du bist tot, Ludwig.
16: Jetzt wach halt wieder auf.
17: Ja, was passiert hier?
14: Kannst du mich sehen?
17: Was?
16: Was?
14: Was?
17: Also, du Oma, Erscheinungen... Also gibt's die wirklich?
16: Natürlich gibt's Geister. Du weißt, Toni, du kannst mir alles sagen.
14: Du fährst?
17: Ich bin 16.
14: Ja, und ich bin ein Geist.
16: Wir sollten mit deinem Psychologen
17: reden. Nee, ich bin nicht verrückt.
16: Es geht nicht um verrückt. Die Toni braucht keinen Psychologen.
17: Danke.
16: Den brauchst du.
17: Was? Was? Nein.
16: Doch, den brauchst du. Der hilft dir.
17: Wir spinnen's doch beide.
0: Für dich schließt sich da ja auch ein Kreis. Du hast mit dem Sohn da jetzt gedreht von Helmut Dietl. Wie ist das eigentlich? Warum funktionieren diese Münchner, diese bayerischen Geschichten eigentlich deutschlandweit so hervorragend? Was glaubst du, was steckt dahinter?
6: Ja, wiederentdeckt. Es gab eine Zeit, da war der Dialekt überhaupt nicht gefragt. Ich musste mich wirklich sehr anstrengen, das alles wegzudrücken, was Bayerisches in mir ist.
0: Ach,
6: aber es hat so eine Renaissance, habe ich das Gefühl. Ich glaube, das Bayerische hat immer durch dieses breite, weiche, barocke, so etwas Gemütliches. Und die Gemütlichkeit fehlt in unserer Zeit. Alles muss schnell und hart.
5: Aber auch so lustvoll. Ne?
6: Ja, lustvoll. Lustvoll.
0: Das aber hier, wir haben ja auch unseren Nachwuchs hier in der Runde heute. Jasmin, ich möchte dir gerne diesen Stempel aufdrücken.
17: Ja,
0: du bist ja mindestens interessiert an CSU und Söder. Kannst du dem Bayerischen auch was abgewinnen?
4: Ja, absolut. Also toll, dass es wiederkommt. Ich meine, an der Stelle können wir wirklich sagen, danke Söder, der zwischen Dönerfressen und Instagram-Videos es geschafft hat, auch die Leute auf eine positive Art für Bayern zu begeistern. Also den seriösen Part übernimmst dann wahrscheinlich du eher.
0: Also auf jeden Fall. Aber ich habe gerade gesagt, da schließt sich der Kreis. Du hast ja mit dem Sohn, nämlich mit David jetzt gedreht.
6: Ja,
0: hast du den genauso lange zappeln lassen wie damals den Vater? Da hast du dich ja in einer Zeit, in der man noch kein WhatsApp oder sonst was kriegen konnte, hast du dich ja
6: in der Wüste rumgetrieben? Ja, das war Zufall. Ich war ja, auch wilde 68erin und war eben dreiviertel Jahr in Afrika mit zwei VW-Bussen unterwegs und es gab ja noch kein Handy, es gab noch, man ist noch mit dem Kompass gefahren und hat Postlagern Post bekommen und da habe ich in Douala in Kamerun einen Brief von meinen Eltern, ich muss unbedingt anrufen, da ist ein Regisseur in München, der macht anscheinend die Agentur, sagt ganz wichtig, aber den Titel kannte damals auch noch keiner. Und ich habe gesagt, nee, ich komme nicht nach Hause, es ist so geil hier, ich bleib da. Und dann gingen die Autos kaputt, wir wurden ausgeraubt, wir mussten nach Hause.
0: Ich wollte gerade sagen, wer hat das organisiert?
6: War praktisch, das war Schicksal. Und Helmut hat auf mich gewartet, Helmut Dietl war das für Münchner Geschichten. Und so hat meine Karriere, ist dann weitergelaufen. Und vom Kind, eigentlich wollte ich damals schon aufhören, habe ich dann doch diesen Beruf weiter ergriffen. Und das ist jetzt sein Sohn, der David, der wirklich ausschaut wie sein Vater.
9: Verrückt, oder?
6: Sehr ähnlich. Ja, wirklich komplett. Sehr ähnlich.
9: Trägt er auch immer die weißen Anzüge von seinem Vater? Schade eigentlich, ne?
6: Nein, er ist auch schon wirklich vom Wesen anders. Aber er sieht so aus, er hat dieselbe Stimme, er lacht wie sein Vater. Und in der Früh in der Maske, wenn der reingekommen ist, ich habe die Stimme gehört, ich habe wirklich gedacht, der Helmut kommt zur Tür rein. Er ist sehr, sehr ruhig, sehr bedacht bei der Arbeit. Der Helmut war ja immer ein bisschen nervöser. Aber für mich ist es ganz toll, dass ich mit seinem Sohn, weil der Helmut hat meine Karriere sozusagen wieder nochmal als Erwachsene aus der Taufe gehoben. Ich habe mich wahnsinnig gefreut.
0: Das ist ja sowieso lustig, weil du hast gerade schon angesprochen, du bist ja mal abgebogen. Du hast ja mit 11 schon angefangen mit dem Schauspiel und hast ja dann erstmal Erzieherin gemacht.
6: Ja.
0: Aber nicht wie klassisch immer, weil die Eltern sich das gewünscht haben. Du hast gedacht, das wäre ganz gut, ne?
6: Nein, es war 68. Ich war in der 10. Klasse und habe eigentlich gedacht, ich werde Filmstar. Ich gehe von der Schule weg, weil da hatte ich es auch nicht so einfach. Die fanden es auch nicht so toll, dass ich immer nur zum Schulaufgaben nachschreiben gekommen bin. Fanden mich
0: die Mitschüler
6: so,
0: oder?
6: Ja, die Mitschüler haben Mobbing, würde man heute sagen. Die haben immer, der Filmstar kommt wieder. Was weiß sie denn jetzt? Oh, wie toll. Und so. War nicht so einfach. Ich wollte dann einfach aufhören oder wollte wieder ganz normal. Erst wollte ich von der Schule weg, Filmstar werden, und dann kamen diese Filmzeit, 68 war eine ganz

0: Grimms Märchen für lüsterne Pärchen.
1: Ich nehme an, du hast Nein gesagt?
0: Ich sollte das Schneewittchen spielen, ja. Natürlich. Das wollte ich dann eben nicht mehr. Und habe dann gedacht, ich will eigentlich wieder ganz normal, mein normales Leben, auch wie meine Freundinnen. Ich war so konserviertes Kind, habe immer noch Kinderrollen gespielt. Ich wollte den ersten Kuss, wollte mit einem Freund gehen.
1: Du wolltest normal leben.
0: Wollte normal. Bin dann auf die Fachschule für Sozialpädagogik und habe Erzieherin gelernt. Ja. Okay. Und in der Zwischenzeit immer wieder gedreht. Und also ich habe es nicht ganz aufgegeben, aber ich bin gelernte Erzieherin. Ja. Also ich könnte das heute noch mal, ich mache es heute mit meinen Enkelkindern.
2: Oder bei Schauspielkollegen. Nach allem, was man so hört, ist es vielleicht manchmal gar nicht so schlecht. Wenn man
0: das konnte ich manchmal gut gebrauchen.
2: Oder?
0: Ja. Weil wir sind alle Kinder.
1: Bist du denn gut im Nein sagen? Ich meine, das ist ja, da warst du ja jung und dann zu sagen, nee, das mache ich nicht. Meine eine oder andere konnte ja vielleicht auch nicht widerstehen. Ne?
0: Also das hatte ich keine Lust. Also erstens war ich noch unter 16. Meine Eltern haben auch gesagt, es kommt überhaupt nicht in Frage.
1: Schneewittchen wird's nicht.
0: Schneewittchen mit den 7 Zwergen und dann nackt im Bett, das wollten meine Eltern auch nicht. Aber ich wollte das auch.
1: Verschreckt, fallen mir die Karten.
0: Nein, alles gut. Aber,
1: warte, passt.
0: Ja, ich versuche schon, meinen Weg so dahin zu biegen, wenn mir was nicht gefällt, mache ich es nicht und suche mir ganz was anderes.
1: Ist das jetzt auch noch so? Also ich meine, wir haben ja ganz oft auch hier Kolleginnen sitzen, die sagen, naja, ab 45 wird es eh schwierig mit den Rollen. Gibt's? Ich meine, du bist ja sehr präsent. Machst du was anders, was richtig, warum dir das gelingt, dass du... So.
0: Ich bin immer abgebogen, wenn es mir langweilig wurde. Ich war nie ein Longrunner in Serien. Ich wollte nicht mein Leben lang, zum Beispiel wenn ich bei Forsthaus Falkenau, da sollte ich den Förster heiraten, da hatte ich schon keine Lust.
1: Ich den Förster heiraten?
0: Da habe ich schon gewusst, ich muss immer nur kochen und fragen, wie geht's dem Reh. Das wollte ich dann nicht.
1: Keine perspektivische Rolle.
0: Nein, mir wird es langweilig in Serien. Und ich habe dann immer, ich sollte bayerische Volksschauspielerin, dann sollte ich Komödienstern nach München Geschichten. Dann bin ich nach Hamburg und habe Theater gespielt. Dann bin ich nach Paris, weil ich wollte irgendwie, ich habe immer versucht auszufliehen aus einer Schublade. Und das, glaube ich, ist eines. Und immer neugierig, wenn mich was gelangweilt hat, was Neues suchen, was anderes. Ein Buch schreiben, Lesungen machen, Hörbücher, wenn mir dann lieber ein Hörbuch wie einen schlechten Fernsehfilm oder sowas. Also ich habe schon Nein gesagt.
1: Hast du einen Kompass für dich dann einfach gehabt?
0: Ich habe immer auf mich gehört.
1: Ja, das ist ja eigentlich wahrscheinlich der beste Kompass. Du machst unter anderem deshalb jetzt auch etwas auf der Bühne, was dir Spaß macht, weil du das auch wieder für dich ausgesucht hast. Du spielst im Abschiedsbrief mit Sigmar Solbach. Und da geht es auch wieder. Eigentlich sind wir wieder da, wo wir hier schon uns so ein bisschen kreisen in dieser Sendung. Worauf kommt es eigentlich an im Leben? Also es ist auch ein Paar am Wendepunkt, wo es auch darum geht, habe ich eigentlich das Leben so gelebt, wie ich es mal vorhatte oder mir gewünscht habe. Fragst du dich das auch? Manchmal, wann sollte man sich das eigentlich fragen? Wahrscheinlich auch ein bisschen früher schon mal, ne? Im Leben.
0: Ich weiß nicht, ob man sich das jetzt bewusst fragen muss. Einfach, wenn es einem nicht mehr taugt, wenn man das Gefühl hat, ich kann nicht mehr lachen, ich habe zu nichts mehr Lust, dann sich fragen, warum habe ich keine Lust mehr? Was macht es mein Leben jetzt so dunkel, düster, lustlos? Woran liegt es? Liegt es an den Menschen, mit denen ich mich umgebe? Liegt es daran, dass ich das Falsche tue? Dass mir der Beruf keinen Spaß macht? Da sind heute die jungen Leute so toll, die ganz schnell auch wechseln. Früher hat man immer gesagt, ja, geh in die Bank und werde da
1: was zu denken. Jahre.
0: Wenn ich an meinen Kindern auch sehe, wie schnell die, da machen sie hier ein Startup. Nee, gefällt mir nicht mal. Das ist prickelnd, das ist aufregend und das müssen wir uns erhalten, bis wir den Löffel abgeben eigentlich. Diese Neugierde, nicht in einem Fahrwasser zu schwimmen und es ist gerade so bequem oder es gibt gerade viel Geld, aber es macht mir eigentlich keinen Spaß. Nee, also viel Geld verdienen ist immer gut, aber es muss auch Spaß machen.
2: Du hast ja schließlich auch Geld zählen schon mal geübt.
0: Ja, habe ich sehr früh geübt.
3: Man sich nicht als Opfer sehen. Ne? Ja. Ich meine, vielleicht gucken uns jetzt viele Menschen zu, die sagen, ja, das ist so einfach gesagt. Aber trotzdem hast du jeden Tag einen Moment, wo du dein Leben ändern könntest. Mhm. Und das hat auch wieder was mit Angst überwinden zu tun. Eben den Hintern hochheben, nicht sitzen bleiben, sondern man ist selbst verantwortlich für sich. Und man ist kein Opfer. Und man muss Entscheidungen treffen.
4: Aber weißt du, das Problem ist, es gibt ja die positive Komfortzone, die kennen wir alle. Ne? Das ist dieses Gemütliche, was wir kennen. Das Gleiche gibt es aber im Negativen eben auch. Man fragt sich ja oft, warum sind beispielsweise Mobbingopfer so lange in dieser furchtbaren Situation? Weil das eine Situation ist, die halt bekannt ist, die man jeden Tag wieder abruft.

0: rufen kann.
1: Ja, oder
0: und man
1: auch
0: das eher, indem man das eher toxische oder eine toxische Beziehung, die man eher im Kauf nimmt, als die Anstrengung, daraus zu brechen. Und das ist genau das Problem. Und das, was du aber gerade gesagt hast, diese ständige sich selbst fragen, reflektieren. Was gibt mir Energie? Was zieht mir Energie? Das ist ja eigentlich das berühmte Energietagebuch, was jeder von uns vielleicht einmal die Woche machen sollte.
1: Ja.
0: Das zeigt dann genau solche Energiezieher, die man dann Kill Your Darlings am besten eradizieren, also abschaffen sollte.
2: Und ganz wichtig, weil du sagst, toxische Beziehungen.
3: Es geht ja um Liebe in dem Stück, müssen wir auch sagen.
2: Im Abschiedsbrief.
3: Ja,
2: ich spiele nächstes Jahr noch ganz viel in Düsseldorf, in Berlin,
1: auf Tournee.
2: Ja, französisches Stück, wirklich ganz tolles Stück. Und ich habe sehr dafür gekämpft. Sophie Massot hat meine Rolle in Paris gespielt und ich habe es gesehen und wollte das unbedingt machen. Nein, was ich sagen wollte und was mir ganz viele Leute geschrieben haben, als ich meine erste Ehe aufgegeben habe, als ich gegangen bin, weil ich mich wahnsinnig verliebt habe, habe ich wahnsinnig viele Briefe gekriegt von Frauen, die gesagt haben, wie haben Sie das geschafft? Ich würde auch so gerne, aber ich kann nicht, ich bin abhängig von meinem Mann, der verdient das Geld und ich habe sein Leben lang habe ich ihn unterstützt, habe die Kinder erzogen. Klar, deswegen rate ich allen, gerade den jungen Frauen, bleibt selbstständig und macht euch nicht von irgendjemand abhängig, dass ihr jederzeit sagen könnt, ich gehe, ich fange noch mal neu an. Und in dem Moment, wo man sich nur mehr auf das stützt, was der andere macht und sich abhängig macht, da wird es schwierig.
3: Hört dieser Frau zu. Michaela May weiß, dass sie seit 20 Jahren glücklich und Gott sei Dank heute bei uns im Kölner Treff. Danke dir sehr.
4: Von toxischer Liebe versteht dieser Mann eigentlich überhaupt nichts. Zumindest taucht das in seinem Oeuvre selten vor. Sting, Paul McCartney, Phil Collins, das sind alles Sänger, die es auch ohne ihre Band geschafft haben, berühmt zu sein und zu bleiben. Früher, wenn man Flipper gesagt hat, dann kam ein freundlicher Delfin. Heute kommt ein, vielen Dank, Susanne. Heute kommt ein gut gelaunter Sänger im Glitzersacko. An seiner Stelle wäre ich auch gut drauf, wenn ich mit 80 noch so viele junge Fans auch hätte, die ich zum Toben bringe. Deswegen begrüßen Sie bitte mit einem donnernden Applaus Olaf The Flipper Malulewski. Herzlich willkommen.
5: Also nach der Moderation brauche ich ja gar nichts mehr sagen.
4: Oder?
5: Also Weltklasse.
4: Das wäre aber schade. Erstmal muss ich sagen, das ist für mich insofern eine spektakuläre Sichtung, weil das erste Mal in meinem Leben, und das war im Grunde auch schon eine Art Schwindel, was ich in der Anmoderation gemacht habe, sehe ich dich ohne Glitzersacko. Was ist los? Was ist schiefgelaufen, Olaf?
5: Nee, ich bin ja jetzt zwar auch auf der Bühne, aber auf der Bühne, egal wo es ist, war schon bei den Flippers so.
4: Ja.
5: Wir waren bunt, kunterbunt in allen Farben und ich hatte immer ein Glitzersacko. Und das rote Glitzersacko, das habe ich, ich habe natürlich ein paar davon, gell? Ist ja klar. So, das habe ich immer an. So, und,
4: ist das so wie Superman? Ist das wie Superman oder Batman, die dann ihr Kostüm anziehen und dann quasi...
5: Das macht meine Frau, die macht dann hinten so, ja, das muss gut aussehen.
4: Ja.
5: Also, und wenn ich mal das Glitzersacko oder ein anderes Sacko habe, da sahen die Fans, Olaf, das ist aber nicht das Original.
4: Ja. Da sind die schon hinterher.
5: Ja, natürlich. Auch die Frisur, sagen sie, nee, das hat diesmal nicht deine Frau gemacht, das war jemand anderes.
4: Moment,
5: da
4: mal.
5: Muss alles stimmen.
4: Wie, das heißt, du, also erstmal, du bist ja also auch sehr frisurkonservativ, so wie ich dich in den letzten Jahrzehnten erlebt habe. Die Frisur hat sich ja weitestgehend, was übrigens für Männer in deinem Alter ja auch keine Selbstverständlichkeit ist, die Frisur hat sich weitestgehend so gehalten.
5: Ja, also ich würde mal sagen, seit 50 Jahren habe ich die gleiche Frisur. Früher waren sie ein bisschen länger und so weiter, aber es ist immer gleich.
4: Mhm.
5: Und ich war gerade vor einer Woche beim Friseur, aber millimeterweise. Das muss immer stimmen. Sonst sagen die Fans, ey, Olaf, so geht's aber nicht.
4: Das ist witzig, gell?
5: Ja, natürlich.
4: Ja. Witzig, ne? Oder?
5: Ja, ich übertreibe vielleicht
4: ja,
5: nicht,
4: aber, nein, aber,
5: so,
4: ja.
5: Aber es ist schon so.
4: Jetzt beginnt ja die Festivalsaison. Das heißt, an diesem Wochenende ist Rock am Ring. Ich bin offen gestanden, und ich meine das gar nicht ironisch, ich bin offen gestanden fast ein bisschen verwundert, dass du da nicht auftrittst.
5: Naja, ich war ja so oft beim Rock am Ring. Oder sagen wir, wir waren zweimal bei Rock am Ring, dann kam die Anfrage, Mensch, Olaf, wir wollen dich da mal testen. Ja.
4: Ja.
5: Und dann kam ich da an. Und
4: testen ist auch gut, du bist ja schon 50 Jahre im Geschäft, dann sollen wir mal gucken, wie der so drauf ist.
5: Ja, aber trotzdem, bei Rock am Ring, da 80.000 Menschen, die da. So, und dann habe ich mit dem Youngblood ein schönes Interview gemacht. Und er ist ein Superstar, ein Weltstar. Und dann haben wir beide so ein bisschen so uns abgetastet. Und vor meinem Auftritt kommt der Youngblood und 80.000 toben. Und dann hat er bloß von mir erzählt. Und dann kam der Moderator vom SWR3 und er hat mich dann anmoderiert. Und ich dachte hinter der Bühne, um Gottes Willen, was passiert denn da jetzt? Ja. Obwohl mit den Flippers haben wir ja auch für 100.000.
4: Groß habt ihr auch
5: schon
4: gespielt.
5: Ja. Auch. Aber das war schon, du bist alleine auf der Bühne. Ich stehe alleine, die ist 100 Meter lang. Hinter mir haben schon die Rocktruppen aus Amerika und was weiß ich über aufgebaut. Da bin ich dann alleine raus und 80.000 toben und singen. Wir sagen Dankeschön, Lotusblume und Mona Lisa.
4: Hammer.
5: Ich war getragen auf
4: das war anderes als der Menschen. Fernsehgarten, ne?
5: Ach nee, halt. Nee, Fernsehgarten. Also das, wenn ich das sagen muss, das erste Mal im Fernsehgarten waren wir genau vor 40 Jahren. Genau auf den Tag
4: fast. Mit der roten Sonne von Barbados?
5: Mit der roten Sonne von Barbados.
4: Und da, warum überhaupt eigentlich, sag mal ganz kurz, warum eigentlich Barbados und nicht Barbados?
5: Naja, wir sind ja in Deutschland.
4: Okay, alles klar.
5: Es klingt auch nicht, die rote Sonne von Barbados.
4: Ja, hast du recht.
5: Nee,
4: hast
5: aber Barbados klingt,
4: ja,
5: oder?
4: Du hast,
5: nein, singt
4: du hast...
5: da mal alle nach. Die rote Sonne von Barbados. Mal mehr Gas, aber trotzdem.
4: Ja, ja, nein, du hast recht. Nein, du hast recht. Du, jetzt, was man käme jetzt nicht zwingend drauf, dass du am 27. März 80 Jahre alt geworden bist.
5: Ja, das ist natürlich eine Zahl, ja, stimmt.
4: Oder?
5: Ja.
4: Genau, du sagst, was eine Zahl ist das? Ja. Also das, ganz gut. Das finde ich
3: super. Ne?
4: Das, ja. Früher war ja bei Was bin ich? Die Älteren werden sich erinnern. Was machen Sie mal eine typische Geste? Deine kenne ich jetzt. Großartig.
3: Und Weltklasse.
4: Was war das? Und Weltklasse. Was war das für ein Tag? Wie wurde der gefeiert, der 80.
5: Ach, der 80. Ja, zuerst bekam ich dann unser neuer Oberbürgermeister, der Nico Moras, der sagte, Mensch, Olaf, wir kennen uns so lang und was du für die Stadt Bretten und so weiter machst und so weiter. Du wohnst jetzt über 60 Jahren hier. Ich habe geheiratet vor 55 Jahren, immer noch die gleiche Frau, muss man ja so sagen. Also haben wir geheiratet.
3: Bis heute.
5: Und du kriegst die Bürgermedaille der Stadt Bretten. Da gibt es nur in den letzten 60 Jahren vielleicht 30 Leute.
4: Ja.
5: Das ist eine Ehre, herausragend.
4: Hat dir das was bedeutet? Weil du hast ja wirklich, also du hast so viele goldene und Platin-Schallplatten. Also bei dir sieht es ja aus wie im Oval Office. Das ist ja der absolute Wahnsinn. So
5: ich habe einen Haufen.
4: Aber bedeutet dir das was,
5: ja,
4: wenn der Bürgermeister der Stadt Bretten?
5: Ja, die ganzen Bürger. Die Mädels und Buben, ich kenne die ja. Nein, alle kenne ich nicht. Mhm. Aber trotzdem, wenn du so eine Auszeichnung bekommst im Rathaus. Und der Bürgermeister, Oberbürgermeister, fragte dann seinen Gemeinderat, hey, Olaf, und wie sieht's aus, Bürgermedaille? Zu 100%. Der, ja. Aber wir kommen alle. Wir haben ja alle ein Gläschen. Und dann haben wir mittags so ab 2 Uhr war das. Und abends haben wir dann meinen 80. gefeiert. Mit Freunden, Mädels und so. Und haben nochmal richtig Gas gegeben. Also es war... Weltklasse.
4: Hat eine Band gespielt?
5: Nee, wir hatten, glaube ich, ein junger Pianist, Weltklasse. 12 Jahre jung, Gott, der hat toll gespielt. Dann hat jeder ein bisschen was erzählt, ich habe was erzählt. Wir hatten gar keine Zeit, dass eine Band spielt. Wir mussten ja so viel erklären und machen.
4: Weil ich weiß, bei meiner Mutter, die ist, also jetzt muss ich sehr vorsichtig sein, weil die Zukunft, sie ist natürlich bedeutend jünger als du, aber sie ist auch schon mal dann und wann auf einer Feier und sagt, da sind ja nur alte Leute. Hast du dieses Gefühl auch gehabt auf deinem 80. oder was hast du dafür getan, dass es nicht so ist?
3: Gut.
5: Also sagen wir mal so, ich bin jetzt, wie gesagt, 80 Jahre jung und seitdem wir sagen Dankeschön, hat sich etwas verändert. Mhm. Sowas habe ich in meinem ganzen Leben noch nicht erlebt. Man muss, also wir als Flippers, ich mach's mal locker, wir waren 44 Jahre zusammen, hatten echt etliche Wechsel drin. Ich habe zu Hause über 70 oder fast 80 goldene Auszeichnungen, Platten und alles, meine Kollegen natürlich auch. Es ist wahnsinnig viel und ich hänge die nicht alle auf, so weiter.
4: Geht ja auch
5: so
4: gar nicht.
5: Ja, und... und
1: auch nicht eingeschmolzen zum Delfin.
5: Ja, ne? Den habe ich zu meinem 50. bekommen. Ja,
1: das ist auch schön.
5: Ja, und wir haben so viel erlebt und so viel. Jetzt hast du mich draus gebracht.
6: Nee, jetzt ist noch so, ist doch der Hammer, was gerade bei dir passiert. Das wolltest du erzählen, ihr habt viel erlebt, aber jetzt erlebst du den Wahnsinn.
4: Und jetzt, pass auf, Isabel, man merkt, du bist auch Mutter.
5: Also, ich sehe, das wollte ich ja genauso hören. Also, pass auf. Ne? Und dann ging plötzlich was los, mit dem wir sagen Dankeschön. schön.
6: Ja.
5: Ich habe sowas wirklich noch nicht erlebt. Auch so in der Corona-Zeit. Übrigens, ich hatte auch Corona. Da hatte ich Grippe und habe mich mal 5 Tage zurückgezogen. Und dann, mir ging es aber trotzdem.
6: Also jetzt erzähl doch mal das andere.
5: Ja, pass auf. Und dann kommt das, wir sagen Dankeschön. Und zwar, da gibt es so eine Spielform im Netz. Switch heißt das, ja. Und die Kids, die spielen das. Wir reden dann von 16-Jährigen, von 15-Jährigen.
4: Die einen Flippers.
5: So. Und die haben plötzlich sich gewünscht, wir sagen Dankeschön. Und dann auf Mallorca, wer war das auf Mallorca, hier im Megapark und so,

0: Comedy. Klar.
1: Ich sehe
0: alle.
2: Die trauen sich nicht. Die waren natürlich alle. Die waren alle letzte Woche bei Pfingsten waren die alle da. Jetzt also, traut sich keiner mehr.
1: Also und dann in da, dass jedes Mal, wenn du da auftrittst, da wurde ich eingeladen, sind immer 3000 Leute. Auch schon um 17 Uhr, um 20 Uhr und das geht aber rund um die Uhr. Und seitdem, egal wo ich in Europa auftrete, ob ich jetzt in Kroatien bin, in Holland bin, in Frankreich bin, überall in Polen bin, dann die Leute singen, ich brauche bloß anfangen, wir sagen Dankeschön. Ja, ja. Und da singt alles mit und dann bin ich so begeistert.
0: Es ist ja auch der Hammer. Wollen wir mal ganz kurz ein bisschen reinschauen, wie das ist? Pass auf, wir machen das jetzt wie folgt. Olaf Malolewski und seine Band. Schauen Sie mal rein.
1: Yeah!
3: Die Flippers aus Knittlingen.
4: Ja, dieses Märchen lässt mich nicht los.
5: Sie haben mehr Platten und CDs verkauft als Mick Jagger und Co.
1: Mein Vorbild ist Johannes Heser, der ist 101, da stehen wir auch noch auf der Bühne.
6: Wir sagen.
7: Und jetzt mit Musik.
8: Dass wir heute wieder hier sind, das verdanken wir nur euch.
0: Das ist nicht Wahnsinn.
1: Also da wird einem
0: Muss erwarten. Ja.
1: Da habt ihr aber Weltklasse recherchiert.
0: Fantastisch,
1: das war
0: oder?
1: Paruka Wild und Rock am Ring, gell?
0: Ja.
1: Und dann wir mit meinen Kollegen, ach, das ist ja 50 Jahre her.
0: Ja, ja.
1: Also das war
0: am Anfang, ne? Weine nicht, kleine Eva, das war 1969.
1: Ja.
0: Da hättest du dir doch auch nicht gedacht, wie das mal... Nee. Was waren deine musikalischen Vorstellungen, als du mit deinen Kollegen 1969 Weine nicht, kleine Eva... Ich meine, das war die Phase, da waren die Stones, die Beatles waren noch zusammen, da gab es The Who. Was war deine Vorstellung?
1: Die Purple, wir haben alles gespielt.
0: Ja.
1: Wir waren Tanzmusiker und wir hießen vorher Dancing Showband.
0: Ja, in dem Moment, du warst auch in anderen Bands, du warst auch mal in den Piccolos und den Flamingos, also eine gewisse Nähe zu den Flippers war schon da.
1: Wenn ich das jetzt alles erzähle, sitzen wir morgen noch da,
0: okay.
1: Genau um die gleiche Zeit. Ja,
0: ich wollte einfach mal die Bandnamen nennen, weil ich die einfach so super finde.
1: Ja, also ich warte vorher so in Bangs Piccolos, da war ich mit 18 Jahren dabei. Wir waren so die Platzhirsche bei uns in Pforzheim, so in der Gegend und so weiter. Und dann kam, ich war bei der Bundeswehr, ich habe gedient, ich habe noch meinen Wehrdienst gemacht, 66, 67. Und da hat bei der Dancing Band einer aufgehört zu spielen. Und dann haben die gesagt, Mensch, da ist doch so ein Typ da, der singt und spielt Gitarre, klasse. Den fragen wir mal, ob der hier mitmacht. Und dann haben sie mich angesprochen und haben gesagt, aber ich bin bei der Bundeswehr. Also wenn wir Manöver haben, komme ich nicht weg. Also ich muss mich immer brav. Ich war Cheffahrer, Kommandeursfahrer.
9: Er hat gefragt, was du für eine Vision hattest.
1: Ja, ich muss da erst mal erzählen, so wie es war. So, und da ging das dann los, da habe ich bei der Dancing Show bin. Und die haben sich später als Flippers umbenannt.
0: Ja. Ja.
1: Und damals war die Geschichte mit dem Delfin, wir lieben Flipper, Flipper. Ja, genau. Deswegen habe ich den immer noch hier, ja. Und so ging das ganz los, ja. Und dann haben wir mit der kleinen Eva, die ist gleich in ganz Deutschland in allen Hitparaden vorne gewesen.
0: Ja.
1: Dann hatten wir noch einen riesen Hit, Schalala, I love you. Und dann wurde es ein bisschen...
0: Genau, dann ging es ja... Weil,
10: das
0: genau,
10: ist so einfach.
0: Ja, weil du hast es nämlich gerade gesagt, 1986 Fernsehgarten, die rote Sonne von Barbados.
1: Das ist ja schon...
0: Ja, ja.
1: Müssen wir überspringen. Ja,
0: so genau, richtig. Aber dazwischen war ja auch mal eine Phase, du hast es ja gerade eingeleitet, in der lief es jetzt nicht so wahnsinnig gut. Hattest du da einen Plan B für dich?
1: Ja, Plan B war bei mir, ich habe Tennis gespielt, zwar viel zu spät angefangen mit 25, aber es hat mir Spaß gemacht. Ich habe mit tollen Leuten gespielt, mit Weltklasse-Leuten. Also
0: Guck mal da sieht man es auch hier.
1: Ich habe trainiert und ich habe 83 meinen staatlichen Tennislehrer, ich bin Sportlehrer. So, da sagen die meisten, er doch nicht, hier so weiter.
0: Ich kann mich dich schon gut als Tennislehrer vorstellen, da mach dir mal keine Sorgen.
1: War zweimal deutscher Vizemeister.
11: Und 55?
1: Ja, ja, also mit im Team. Und ich habe mit tollen Leuten gespielt und so weiter. Ja, und dann dachte ich ja, mit der Musik läuft nichts mehr. Mhm. Und dann kommt die rote Sonne von Barbados.
0: Und dann ging es nochmal richtig ab.
1: Und dann haben wir die Hitparade, die ZDF-Hitparade gewonnen. Und dann ging es wirklich
0: Lotus-Blume kam dann auch noch.
1: Ja, und ein Hit nach dem anderen. Wir hatten einen ganz tollen Song.

0: Programmschreiber, den Uwe Busse, Weltklasse. Und der hat dann 20 Jahre uns die Hits geschrieben.
1: Ja.
0: Wir haben natürlich andere Leute auch noch gehabt und so weiter. Dem arbeite ich jetzt übrigens auch wieder zusammen. Und wenn man so sich das vorstellt, wir haben also so einen Traum. Und ich kann gar nichts über unsere Branche was Schlechtes sagen. Ich habe nur tolle Sachen erlebt. Ja. Ob es im Rundfunk war, ob es im Fernsehen war, auf der Bühne. Wir hatten zwar etliche Wechsel mit den Flippers, aber das war alles
1: hattet
0: normal.
1: Hattet ihr? Ich habe das Gefühl, ihr wart immer dieselben drei. Das ist so lustig. Es waren immer dieselben Sackos und Frisuren, nur die Männer da drunter, die wurden ausgetauscht.
2: Aber du immer warst wieder. Ja immer dabei.
0: Ich war immer dabei.
2: Ja. Aber er war immer dabei.
0: Und wir hatten natürlich etliche Wechsel, gell? So, ja. Da hat der aufgehört und der und so weiter. Wir, ja, so. Aber wir zu dritt, der Bernd, der Manfred und ich, wir haben dann durchgehalten. Und ich
1: das
0: weiß
1: meine ich, genau.
2: Aber warum habt ihr euch eine Phase mehrmals beim Silbereisen von der Bühne verabschiedet?
0: Nee, wir haben uns nie verabschiedet.
2: Aber das habe ich doch
0: nicht gesehen. Nein, nee, wir haben uns nie verabschiedet.
2: Ach, dann war
0: wir
2: sind
0: die Einzigen, glaube ich, weltweit,
1: mal, aber
0: die
1: Isabel
0: nicht die 10. Abschiedstour machen oder so.
3: Das war KI, Isabel.
0: Alles KI, das ist KI.
2: Das ist Fake News, da fing das an.
1: Jetzt, wir müssen jetzt auch aufpassen, weil wenn wir jetzt sagen, das hätte Carpendale immer gemacht, dann haben wir Stress mit Carpendale.
2: Ja, aber der hat es wirklich gemacht.
1: Einmal.
0: Nein, nur der Howard hat nur ein einziges Mal, aber ein super Sänger, Weltklasse so. Und da gibt es ja noch, nee, der Einzige, also Einzige, die wirklich 30 Mal die Abschiedstour hatten, war Sergej Jarow, die Donko, sagen, wir machen 40. Abschiedstour. So, und der kam dann auch. Aber irgendwann war dann Sense. So. Das war klasse.
1: Und dann war ja mit den Flippers, aber dann 2011 war ja dann wirklich Schluss. Bist du in ein Loch gefallen?
0: Nein. Nee, ich war nur, nee, also wir haben uns verabschiedet, wir hatten eine wunderschöne Zeit, wir waren 44 Jahre zusammen, wir sind befreundet gewesen, sehen uns natürlich jetzt nicht mehr so oft. Leider ist unser Manfred vor 10 Jahren verstorben.
1: Ja.
0: Aber jeder hat so seine eigene Familie, seinen eigenen Bekanntheitskreis. Da sieht man sich nicht. Aber wir haben eine wunderbare Zeit gehabt. Und ich habe zu meiner Frau gesagt, ja, was machen wir? Und dann hat meine Frau gesagt, also ist ganz einfach. Ich packe die Koffer und du sagst, wo es hingeht. Also wie es Und deswegen bin ich jetzt hier bei euch.
1: Ja, das ist aber, dann grüßen wir deine Frau ganz lieb an dieser Stelle. Sehr gut. Sehr gut.
0: Ja.
1: Aber es ist natürlich schon... Wir haben ja immer wieder mal den einen oder anderen Gast, bei denen dann noch mal relativ spät noch mal zusätzlich der Turbo gezündet wurde. Du hast ja immer mal wieder einen Aufwind gehabt, du hast ja gesagt 1986. Und dann kommt plötzlich, wir sagen Dankeschön.
0: Ja, das war...
1: Also das ist doch totaler Wahnsinn. Der Song war ja auch nicht total neu, weil wir sagen Dankeschön, 40 Jahre die Flippers, legt ja schon...
0: 2009. 2009 war da draußen.
1: Und wie ist das an dich herangetragen worden, dass du plötzlich eine Art Internetphänomen bist? Du hast es wahrscheinlich als Letzter mitbekommen.
0: Also meine liebe Tochter macht das ja alles für mich. Also alles kann ich natürlich nicht machen. Aber es ist ein Phänomen, wir sagen Dankeschön aus dem Jahr 2009. Das wollte gar kein Mensch hören, 2009. Aber ich habe dann das alles frisch aufgenommen, so richtig partymäßig. Da sind Leute an mich herangetreten und dann haben wir dann, okay, wir machen das Lied. Und dann habe ich den ersten Mix gehört, denke ich, um Gottes Willen, ich höre nur Bassdrum. Ja. Wir haben uns aber geeinigt und jetzt muss ich sagen, das war genau Weltklasse. Da geht es so richtig ab, wenn wir sagen Dankeschön und die Leute machen mit und sie toben und es ist großartig.
1: Weltklasse, würde ich sagen, ne?
0: Weltklasse heißt mein neues Album.
1: Ja, das war mir klar. Aber es ist doch schon irgendwie, Stichwort auch Geburtstag, es ist ja irgendwie auch schon ganz cool, wenn plötzlich nochmal eine ganz andere Generation auf den Konzert, ich will dir da nicht Unrecht tun, aber ich hatte immer das Gefühl, dass auch das Flippers Stammpublikum jetzt vielleicht auch nicht unbedingt also das Allerjüngste war. Und dann kommen jetzt plötzlich da ganz junge Leute dazu.
0: Also ich meine, die verstehen sich alle. Also ich weiß, wo es da so richtig losging, haben wir in Köln gespielt, in der Köln Arena, also im kleineren Saal, da gehen nur 3.000.
1: Also dann geht's also
0: und da waren, sagen wir mal so, 20%, also unser Publikum von den Flippers, oder 80% ganz junge. Und die haben natürlich getobt über die Bühne und getanzt und Sachen. Und die Älteren waren etwas, ja, was passiert denn jetzt?
1: Ja, das so,
0: was ist denn da jetzt los?
1: Feindliche Übernahme.
0: Ja, und die Jüngeren waren so 18, 20 und das ist Weltklasse. Und dann gibt es noch eine Geschichte. Ich bin ja einer der wenigen, die alle Termine gespielt haben. Mhm. Auch wenn die Gage dann nicht so war. Ich wollte das einfach einhalten. Und da habe ich in einem alten Wohnheim gespielt. Und dann waren so 40 ältere Herrschaften. So, ich wäre so in der Mitte gewesen, so, sagen wir mal. Und die saßen so da, und dann kommt mit ihren Familien und dann kommt die Leiterin dieses Stifts und sagt: Herr Malewski, ich bitte Sie, kommen Sie doch mal mit, da ist eine Dame, die möchte Sie kennenlernen. Und da sitzt eine 100-jährige Dame. Ich habe fast Tränen in den Augen gehabt und gesagt: Herr Malulewski, ich kann nicht mehr auf dem Tisch tanzen, aber Ihre Lieder singe ich alle. Und da denke ich,
2: toll.
0: Und am anderen Tag war ich in Hannover auf dem Marktplatz, 20.000 20-Jährige. Und haben das gleiche Programm, die gleichen Lieder. Und das ist ein Phänomen. Das
1: ist der Hammer, ja, oder?
0: Ja.
1: Super. Olaf Malulewski.
0: Yeah.
1: Vielen Dank. Aber sehr gut. Super. Fantastisch.
3: Bei uns ist eine wunderbare Frau, super, die journalistisch Weltklasse ist, um ja, das nochmal aufzugreifen, die man in der Zeit lesen kann. Man kann aber auch den Erfolgspodcast Apokalypse und Filterkaffee hören. Da kann man sie auch wieder finden und man kann auch mit ihr wunderbar über Empathie sprechen. Herzlich willkommen, Jasmin Embarek.
4: Dankeschön.
3: Liebe Jasmin, ich habe... Es ist mir übermittelt worden, dass du gesagt hast, der Kölner Treff ist der letzte Ritterschlag meiner Karriere. Danach kommt gar nichts mehr.
4: Ja.
3: So, nach dem, was du jetzt bisher hier erlebt hast,
4: ja,
1: ist das immer noch so.
3: Also, bleibst du dabei?
4: Ja, ich bin ja Köln-Patriotin. Ich bin in Köln-Kalk geboren und werde aus dieser Stadt nie gehen, außer man zerrt mich hier raus. Und dementsprechend, also auch in meiner Familie, ich habe meine Mama dabei. Ich nehme nie irgendjemand mit.
3: Aber heute ist die Mama dabei. Ne?
4: Aber Kölner Treff war so, dann kannst du aber auch das Erbe beiseite legen. Dann sehen wir uns nie wieder. Ne? Also das war schon ein bisschen die Stimmung. Aber Kölner Treff war sozusagen immer dieses, ja, was ist schon Markus Lanz, wenn man in Köln mit Kölnern reden kann. Ne? Deswegen, ja.
3: Oh.
4: Dankeschön für die Möglichkeit. Ja.
3: Aber du bist so ein richtig kölsches Mädchen, das haben wir jetzt schon, du bist hier geboren, man kriegt dich ja auch nicht weg. Du arbeitest natürlich sehr viel in Berlin auch. Warum war das nie eine Option zu sagen, komm, da gehe ich hin, da ist der ganze Journalismus sowieso versammelt. Warum hier geblieben?
4: Also ich kenne keine Menschen, die nach Berlin ziehen, die nicht aus Berlin kommen, in der Medienbranche arbeiten, die irgendwann entweder nach Brandenburg freiwillig ziehen oder irgendwo, wo niemand lebt oder halt einfach wieder zurück ins Rheinland kommen. Die würden sogar Duisburg, der Charlottenburg vorziehen. Ja. Und bei uns war das so ein bisschen, ich habe meinen Mann sehr, sehr früh kennengelernt und wir sind schon sehr lange zusammen, dafür, dass ich nur ein bisschen jünger bin als du.
3: Ich bin 20.
4: Dementsprechend war das uns mal klar, dass wir hier bleiben und unsere Familien sind hier und wir fühlen uns hier wohl, der ganze Freundeskreis ist hier. Und das kann ich nicht aufgeben für einen Job. Also entweder klappt es so und man pendelt halt und man zahlt halt so ein bisschen den Preis dafür, dass man 1800 Stunden wie Mickey Beisenherz im ICE sitzt und dann danach denkt, gut, wofür eigentlich? Aber richtig, es lohnt sich ja immer wieder. Sonst würde ich auch nicht hier sitzen und
3: bist
4: kann dann
3: so ein emotionaler Wiederkommer? Also siehst du den Dom und...
4: Ja, ich habe fast immer Tränen im Auge, wenn ich den Dom sehe. Es ist Wahnsinn. Ich bin 8 Tage in Berlin, bist du irgendeiner Pressekonferenz, hast irgendwann gesehen und bist so, ja, jetzt ist auch wieder Zeit für Realismus. Zu Hause hören, was die Leute wirklich interessiert. Und dann komme ich halt nach Hause und dann ist da dieser Scheißdom, irgendein grauer Himmel.
1: Ja, ist schon drin, ist, kostet ja 15 Euro jetzt.
3: 12.
4: Wenn, aber nicht,
1: sorry, ich habe schon erhöht.
4: Nicht, wenn du zur Messe gehst. Ne? Das ist dann der gute Tipp für die Kölner. Die können, ja, hier ist mein Perso, ich gehe jetzt in die Messe. Ich bin hier kein Tourist. Das ist die Idee, die ich habe. Aber ja, Köln ist für mich, ich war ein Jahr lang mit 18, ich sagte, ich will unbedingt nach Berlin. Unbedingt. Und ich will hier weg. Mein Vater hat so gesagt, wir sprechen uns in 5 Jahren, Madam. Ja, das hat dann ein Jahr gedauert und das war, ich kann wirklich so eine Heimatliebe, ich kann das gar nicht beschreiben, es gibt auch eigentlich gar nichts. Micky sagte, es gibt ja immer dieses schöne Saying von der abwaschbaren Stadt Köln.
1: Das ist richtig, ne? Ja. Das war immer meine Vermutung, dass die Kölner einfach nur Wert darauf legen, dass die Stadt abwaschbar ist, weil die so viele gekachelte Häuser
4: haben. Wir haben auch verschiedene Farben und keiner hat geguckt, keiner hat irgendjemandem abgesprochen, wie es hier aussieht und das ist egal, weil die Leute halt das
3: gut sehen. Deine Köln-Liebe ist ja mal auf eine gewisse Art und Weise eskaliert. Du hast, die alte Hassliebe aufleben lassen zu Düsseldorf und hat es einen Artikel, glaube ich, mit der Überschrift geschrieben, warum zur Hölle Düsseldorf? Da ging es aber um den Besuch von Harry und Meghan. Ne? Warum sind die da hingekommen?
4: Ja, ich möchte mich noch bei der Stadt Düsseldorf entschuldigen. Es ging eher ums Prinzip, was die zwei, dieses britische Königspaar in NRW generell machen. Das war für mich so ein bisschen. Und dann auch noch Düsseldorf.
1: Königsallee.
4: Okay,
1: also, oder?
5: Ja, natürlich.
4: Meghan Markle auf der Kö ist natürlich auch, also ich würde da natürlich auch nicht die Ehrenstraße zumuten, einfach gar nichts. Ne? einfach woanders hingehen. Paris und Berlin sind ja dann doch auch nah. Da muss man ja nicht zu uns kommen. Ich fand das dann irgendwie so ein bisschen lustig. Trotzdem wichtige Sache, es ging damals um die Invictus Games, die ja als Schirmherren betreut haben und so. Das war auch alles eine ganz gute Sache, aber es war eher so ein bisschen, ja, wo machen wir's? Düsseldorf.
1: Ja.
4: Gut, da habe ich kurz gedacht, okay, und das verstehe ich, dass die Düsseldorfer das geärgert hätte. Hätte man so bei Köln gesprochen, hätte ich wahrscheinlich auch böse Worte gefunden.
3: Es gab einen richtigen Shitstorm danach.
4: Ne? Deswegen sitze ich auch im Kölner Treff, weil ich mich mit Düsseldorf angelegt habe. Das ist ja meine Theorie, dass ich deswegen eingeladen wurde. Deswegen hat es ja funktioniert.
3: Aber du hast richtig einen abgekriegt danach, das muss man sagen. Im klassischen Netz ja zum Beispiel auch richtig so Shitstorm-mäßig. Das war wirklich zum Teil unter der Gürtellinie, so wie man es da ja auch erleben kann. Es wundert mich also, dass du überhaupt das Gefühl hast, man könnte sich über Empathie unterhalten. Das wäre doch mal ein guter Anlass. Weil du bist ja wirklich viel da unterwegs, wo es richtig aufeinander knallt.
4: Ja.
3: Und wagst dich ja auch mit deiner Meinung raus und kriegst das oft ab. Warum hast du das Gefühl, haben wir ein Empathieproblem, dass du darüber schreiben musstest?
4: Also vielleicht, ich finde dieses Abkriegen, es ist immer eine Frage von Privilegien auch. Ne? Was für einen Beruf übt man aus? Was kriegt man genau ab? Und was ist das auch eigentlich für ein Seismograf für die eigene Arbeit? Ne? Das kann man daraus ziehen. Deswegen, da denkst du, bis jetzt war es nicht so schlimm und irgendwie kann man auch damit arbeiten und dementsprechend auch mit der Empathie. Ich finde halt, egal wo man sitzt, wenn Leute sich so schön darstellen wollen, sagen so, hey, ein bisschen ja nur mal mehr zuhören einander und mal ja verstehen und auch I feel you und eigentlich sind wir noch alle die, und ich denke mir jedes Mal so, das ist so ein Gefasel und die Leute gehen einsam nach Hause und fühlen sich überhaupt nicht verstanden. Und in der Politik, wahrscheinlich jeder Politiker, außer Olaf Scholz, der Empathie wahrscheinlich gar nicht kannte, dieses Wort schon benutzt, um zu wirken, als wäre man volksnah. Und ich sehe auch diesen verzweifelten Versuch und ich erkenne das auch an, dass das eine Ernsthaftigkeit dahinter gibt, aber die Leute verstehen nicht, was es bedeutet. Und das war für mich dann so der ausschlaggebende Punkt. Da schreibt noch eine Alte ein Buch über Empathie. Vielleicht ist sie ja diesmal auf dem richtigen Pfad. Und so bin ich dann da gelandet.
3: Aber du hast es ja auch so genannt, I feel you. Das ist ja genau das, was du gerade gesagt hast. Also es ist ja wahnsinnig in das zu sagen, I feel you, das fühle ich auch so. Warum? Also man könnte ja sagen, ist doch nett, wenn du das auch so denkst und mit mir fühlst. Warum ist das für dich sozusagen falsch oder komisch?
4: Diese Floskel im Internet steht halt dafür, dass wir uns relativ schnell mit Leuten solidarisieren, aber uns dann weiterhin nicht dafür interessieren und uns das Thema selbst aneignen. Also wenn Leute über Erfahrungen berichten, dass sie diskriminiert worden sind oder wenn es um Einsamkeit ging, Corona zum Beispiel, auch dieses, dass unter bestimmten Postings dann tausendfach stand, schwarze Herzen oder so. Das ist ja, das ist nett, aber es ist genau da, wo wir dran scheitern, den nächsten Schritt zu gehen, dass man sich wirklich mit den Menschen beschäftigt und sich austauscht, ohne oberflächlich zu bleiben. Und dieses Aneignen von, viele Leute benutzen Empathie oder sagen so, ich bin empathisch. Das ist schon so ein Satz, wenn ich den höre, muss ich gehen, muss ich die Tür zumachen. Weil wenn man sich das selber als Zuschreibung so gibt, dann will man ein guter Mensch sein. Ich verstehe das auch, aber das ist eben nicht der richtige Schritt. Ich finde, die einfachste Art, Empathie zu beschreiben, ist zu sagen, ich gestehe dem anderen zu, dass er einen Grund hat. Und ich muss den Grund weder gut finden, ich muss den nicht unterstützen, ich muss den nicht komplett nachempfinden können, aber es gilt für alles. Also ob das jetzt der AfD-Wähler im Osten ist, klassisch symbolisiert, der hat früher SPD oder Linke gewählt, der wählt jetzt die AfD. Ich kann das verwerflich persönlich finden, aber ich muss ihm zugestehen, dass er Beweggründe hatte. Und wenn ich die nicht analysieren kann, kann ich gar nichts mehr in der Demokratie ändern oder mit irgendjemandem sprechen. Und das finde ich eigentlich einen schönen Kerngedanke, der auch in der Arbeit gut tut, weil nicht alles, was Friedrich Merz macht, kann ich auch so schnell wegatmen. Aber das ist auch okay. Dann atme ich halt 3 Tage länger und denke, Friedrich Merz hat auch Gründe. Oder ich lache, ne, damit die Vitalität wieder auflebt.
5: Das ist super schlau, was du sagst. Nämlich, das ist wirklich der Grund und das reicht erstmal. Ja, Menschen zu akzeptieren, wie sie erstmal sind. Die werden schon ihren Grund haben.
3: Ich finde das ganz interessant, weil Ben hat es ja eben beschrieben, ne, dass dann Leute, wie man so reagiert, wenn auch jemand gestorben ist zum Beispiel. Ist ja auch was, was du thematisierst. Das ist ja nun wirklich eine ganz persönliche Erfahrung. Mhm. Und vielleicht auch manchmal da das Verwechseln zwischen Mitgefühl und Empathie in solchen Situationen?
4: Genau, weil Empathie, es gibt 2 verschiedene. Es gibt die kognitive und die emotionale. Und ich finde, die kognitive ist die beste für alle erstmal, weil es das reine Zugestehen ist von, du hast deine Beweggründe, warum du so bist, wie du bist, warum du sagst, was du sagst. Und dann können wir weiterschauen. Und bei emotionaler ist halt dieses klassische, jemand hat erlebt, wie jemand gestorben ist. Und ich habe es vielleicht auch erlebt. Und wir haben Gemeinsamkeiten. Wir können mitfühlen, warum man sich da und da alleine gelassen gefühlt hat. Das ist auch ein ganz wichtiger Teil dessen. Aber ich glaube, die empathische Stufe bei der Frage, dass Menschen Angehörige haben, die im Sterben liegen, jemand braucht ein neues Organ in der Familie oder man kämpft mit Krankheiten, in diesem Raum wird jeder irgendeine Geschichte haben, warum er irgendwann mal angepisst war oder nicht gut zu sprechen war oder falsch reagiert hat oder sehr auf sich selbst besonnen hat, weil es verschiedene Gründe gibt. Und ich glaube, wir begegnen den Leuten sehr selten so, weil wir auch selber denken, hier ist mein ganzer Ballast und ich muss mich erstmal um mich selbst kümmern. Das ist ein schwieriger Teufelskreis, weil das Selbstkümmern ja auch Gründe hat. Wir alle arbeiten, es sind Krisensituationen, wir lesen zu viel darüber. Dann sagt einer im Internet, nimm doch Vitamin D, ach, du musst noch zur Apotheke, fuck off. Also man hat die ganze Zeit so ein Dauerspiel an Beschäftigung und da wird es sehr schwierig, sich sehr essentiell mit Leuten zu beschäftigen. Deswegen würde ich es so ein bisschen runterbrechen. Also gar nicht diese

0: komplette, ich stülpe mich über und ich gebe mich selbst auf für den anderen, sondern erstmal gucken, was ist denn da eigentlich?
1: Ich finde es aber ganz interessant, du hast so ein paar Beispiele auch aus deinem persönlichen Leben. Und da gibt es zum Beispiel, weil du gerade sagst, wenn mir jetzt jemand auf den Nerv geht, dann atme ich halt mal drei Tage ein bisschen tiefer. Es gibt die Szene auf dem Schulhof, glaube ich, wo sich deine Freunde verabreden, nicht mit dir zu reden. Und dann habe ich gedacht, wie kommt sie dann darauf, dass sie empathisch sein müsste? Also, dass man quasi sagt, okay, da ist jetzt jemand total ätzend zu mir. Sogar viele sind ätzend zu mir. Man würde sagen Mobbing. Wie kriegst du denn da den Switch zur Empathie?
0: Naja, also in der Schule wussten ja auch alle schon immer, alle wollen soziale Normen überleben. Das habe ich als Kind ein bisschen anders gedacht und war einfach so, okay, die wollen halt gucken, dass keiner die Scheiße findet, die anfängt zu beleidigen, dann schließt man sich eben anderen Gruppen an. Und das fängt ja auch im Kindergarten an. Also so, wer trägt die coolen Sachen, wer ist beliebt, wer ist nett, wer möchte auf welchen Geburtstag gehen, wer wird wo eingeladen. Und dieses Verabreden, ich fand das halt lächerlich. Ich habe mich halt da hingesetzt und dachte kurz so, wie affig, dass man früher in die Schule kommt, sich dazu zu verabreden, so, ich bin ja nicht Barack Obama, also so get a grip. Ich glaube, das muss man dann manchmal auch in so eine Form von Zynismus verwandeln.
1: Aber das hast du damals als Jugendliche gedacht und konntest es so schon reflektieren?
0: Wie soll ich das sagen? Ich wusste von zwei zum Beispiel, bei den einen haben sich gerade die Eltern getrennt, die war eh total durch. Die hat auch zwischendurch die Leute so random beleidigt und gesagt, oh sorry, mir geht's nicht gut. Und die andere war eine totale Mitläuferin, die schon dreimal aus Freundesgruppen rausgeschmissen wurde. Und da zu denken, okay, ich kann nicht nur allein die schlechte Person sein. Es kann ja auch, also mir war schon klar, dass sie irgendwas an mir nicht mögen und vielleicht war auch irgendwas scheiße an mir. Aber ich hatte schon immer den großen Drang danach, das hat auch manchmal zu tun, mit welchen Familien man groß wird. Mich hat dieses Wieso schon immer interessiert. Mich haben auch diese klassischen beliebten Leute, hinter was laufen die her? Warum geben die sich dafür her? Das hat mich einfach interessiert. Und irgendwann will man das ja auch selber. Ne, ist ja auch, also ich sitze ja jetzt auch hier und denke irgendwie so, okay, ich muss jetzt so und so wirken und ich will von Leuten verstanden werden und ich will irgendwie cool wirken und meine Karriere weitermachen.
1: Wann hast du keinen Bock auf Empathie? Wann hast du keine Lust, empathisch zu sein?
0: Am Wochenende manchmal, wenn ich irgendwie aus einer politischen Woche aus Berlin komme und man hat irgendwie vielleicht auch gerade lang gepodcastet und alles gegeben und danach ist man so, everybody fuck off. Das ist einfach auch manchmal ein Lebensmotto, das man braucht, damit man genug Energie sammelt, um nächste Woche wieder zu sagen, hey, okay, ich begegne dir jetzt wieder auf einer Ebene, wo ich nicht all meinen Scheiß auf dich projiziere.
2: Aber hast du doch Empathie für dich selbst.
0: Das ist, finde ich, nochmal ein anderes Thema, weil es gibt auch Leute, die das total gut können ins Außen, aber mit sich selber gar nicht, also entweder hart ins Gericht gehen oder sich gar nicht mit einem beschäftigen, weil es auch wieder Kapazitäten frisst und wieder für Grenzen sorgt, wo man woanders nicht empathisch sein kann. Also gerade Leute, die Angehörige pflegen, sich um ihre Eltern kümmern oder eine wichtige Rolle im Job spielen, eine Führungsrolle. Das sind auch oft Leute, die gar nicht so viel Zeit haben, empathisch mit sich selbst zu sein. Ich versuche es, aber
2: ich finde das ganz gesund, dass du sagst, ich muss mich auf mich selbst konzentrieren und du nennst es fuck off, aber es klingt jetzt so hart, aber ich finde das gar nicht schlimm oder so. Ich finde das eigentlich gut.
0: Ja,
2: das ist ein Vorbild.
0: Es ist ja sozusagen, du hast ja auch wahrscheinlich Orte, auch wo du ehrlich, so Kräfte sammelst, ne? Um wieder in Orte reinzugehen, um was zu geben. Also man ist ja auch, wenn man auf einem Dreh ist, muss man ja auch Leuten begegnen und nett sein und irgendwie seine eigene Rolle machen, aber auch Grenzen ziehen. Und ich glaube, das gilt halt für alle
2: ehrlich,
0: Bereiche.
2: Finde ich.
0: Ja, also ich finde, wir haben auch nicht mehr so viel Zeit, um unehrlich zu sein. Es ist so viel los. Man liest jeden Tag irgendeine Schlagzeile, sieht vielleicht tote Körper, man hört von dem Tod von anderen Leuten, Krankheiten, Ebola. Man ist die ganze Zeit so, okay, es ist alles schlimm und ich muss mich auf etwas fokussieren können, weil sonst habe ich so einen Burnout, dass ich niemandem mehr empathisch gegenüber sein kann.
1: Was man auf jeden Fall merkt, ist, dass du als Journalistin ja dich mit vielen, vielen Themen beschäftigst. War es eigentlich immer schon so, dass du, warst du schon immer alt und weise sozusagen?
0: Alt und weise. Ja, dieses alte, weise Seele-Ding, das kommt total oft. Ich finde es total interessant, weil ich denke immer so, ja, ich hätte, also Journalismus 2026 finde ich auch ehrlich gesagt Medium. Hätte ich auch lieber, glaube ich, auch lieber 2010 mit Roger Willemsen bei Zimmer frei gewesen. Oh, ja. Das denke ich manchmal auch, aber ich habe das, glaube ich, von zu Hause mitbekommen. Ich hatte irgendwie das Privileg, dass meine Eltern haben sehr viel gesprochen. Alles wurde überanalysiert. Das ist manchmal auch toxisch. Mhm. Aber das hilft ganz viel, um selber klarzukommen und irgendwie zu schauen, was man selber will, ne? Mit wem möchte man sein, wo steckt man seine Ressourcen rein. Das hast du eben auch gesagt, wenn es um Partnerschaften geht. Ne? Ganz klar irgendwie so ein Punkt zu setzen, was will man machen, wie kann das aussehen und dann darüber sprechen. Also ich spreche einfach wahnsinnig viel. Das nervt manchmal auch Leute, dass ich alles anspreche. Aber das hilft, glaube ich, in meinem Lebensmodell ziemlich gut.
1: Du, das hilft uns ja auch, weil du viele Sachen einsortierst. Mir gefällt zum Beispiel sehr gut, du bist ja sozusagen über die CSU auch so ein bisschen, über deine Faszination. Über
0: Andi Scheuer.
1: Über Andi Scheuer, ja, du hast komplett recht. Bist du so ein bisschen in den Journalismus gekommen, bei Andi Scheuer angefangen und bei Söder sozusagen gestartet.
0: Denken sich gerade alle, was zur Hölle passiert
1: was
0: jetzt?
1: Was ist mit dieser Frau?
0: Was ist mit dieser Frau?
1: Aber wir wollen ja deine Kompetenzen in diesem Bereich nutzen.
0: Bitte.
1: Was ist mit Herrn Söder los? Wir kennen ja, ich wollte es, Söder frisst, aber es heißt, Söder isst, ist der Hashtag. Du,
3: ja. Hier, Hashtag für dich. Ja, keine Ahnung. Lieber, ja. Irgend so ein Zeichen.
1: Ist ein Zeichen mit Söder isst.
3: Raute.
1: Da hast du ja große Kompetenzen gehabt und das auch uns einzuordnen. Warum sieht man diesen Mann eigentlich nur noch Döner und Wurst fressend im Internet? Das macht er ja jetzt nicht mehr.
0: Ja, es ist over.
1: Was ist passiert?
0: Es ist auch zu meinem Leid. Schauen Sie bitte dieses, also das Bild ist großartig. Markus Söder, die Analyse ist ganz einfach. Markus Söder hat irgendwann gemerkt, okay, Popkultur in der Politik funktioniert wahnsinnig gut. Was kann ich machen? Wurst essen. Viel mehr Kompetenzen kommen dahinter.
3: Logische Konsequenz.
0: Ja, das natürlich. Ist eine ganz logische Konsequenz. Er ist ja eh dauernd jeden Tag bei Veranstaltungen, wo Wurst liegt. Und er ist ja nicht mit den Grünen am Koalieren. Also er kann die ganze Zeit Wurst essen. Mhm. Also hat er viele Jahre Wurst gegessen und es uns gezeigt, hat in Livestreams erzählt, womit er seinen Döner belegt hat, damit versucht, auch mit der migrantischen Community zu bonden, indem er gesagt hat, keine Cocktailsoße, weil das nämlich echt, also Leute, also, die Cocktailsoße mit Döner machen, Döner ist auch schon echt kritisch, das ist nicht richtig. Da habe ich mich total verschangen gefühlt, auch vom Ministerpräsidenten Söder. Das sind Momente, wo ich dachte, das ist ein Volkspolitiker.
1: Da hast du gedacht, Aefilio, ne?
0: Da war das Aefilio größer als jede, also ne, Sachlichkeit.
1: So, aber was ist jetzt passiert? Wo ist die Wurst hin?
0: Naja, das Traurige ist, dass die CSU und die CDU immer mit den Grünen um Wähler kämpfen. Das wussten die ganze Zeit. Wir dachten so, nee, wir sagen es anders. Wir holen die rechten Wähler zurück und tun gar nicht so. Und die dachten, dass dieser komplette so propagandaartige Wurstesser funktioniert. Das hat nicht funktioniert und jetzt ist so der Switch-Staatsmann. Ah. Der Fritze Merz fällt eventuell.
1: Oh. Da muss man sich
0: warte mal, machen. Ich bin 2 Meter groß, ich kann auch anständige Hosenanzüge tragen, keine Sportjacken. Wartet mal ab, bis ich komme. Und dementsprechend ist Markus Söder jetzt Staatsmann. Der ist ganz seriös, geht zum Katholikentag und macht 1000 Posts dazu und dass der Glaube uns hält. Und wir sind ja auch alle miteinander, füreinander verantwortlich. Vielleicht hat er auch mein Buch gelesen, ich weiß es nicht. Aber er ist jetzt ein neuer Söder und ich würde es erstmal annehmen. Alle Menschen können sich ändern, auch Markus Söder.
3: Das ist auch, ja, aber doch nicht jede Woche.
0: Das ist ein Punkt. Aber er hält jetzt echt schon, also 9 Wochen ohne Essenspost durch.
1: Das ist hart. Ja, also das werden wir natürlich weiter beobachten. Du wirst es vor allem natürlich für uns auch weiter beobachten und wir werden von dir lesen und hören. Und alle Menschen können sich ändern, finde ich, ist auch ein schönes Schlusswort heute für den Kölner Treff. Schön, dass du da warst, wiederkommst und dich weiterhin in Köln rumtreibst.
0: Ich kenne dich irgendwann fest.
1: Das ist klar. Auf jeden Fall, Jasmin Embarek.
4: Eine sehr, sehr schöne Sendung.
1: Weltklasse.
4: Weltklasse.
1: Weltklasse.
4: Vielen Dank unseren Gästen, Susanne Link, unserem tollen Publikum. Machen Sie es gut.
1: Tschüss.
4: Ciao.

0: Familie Rosenberger sucht Entschleunigung. Ein neues Wohnmobil soll her. Treibende Kraft? Mutter Melle. Die Herausforderung? Drei Kinder, zwei Erwachsene, drei Hunde und zwei Pferde sollen mit auf Campingtour.
1: Viele Menschen, viele Tiere. Ganz ehrlich, Chaos steht bei uns auf der Tagesordnung.
0: Das Wohnmobil für die Großfamilie muss eine Spezialanfertigung sein.
2: Oh ja.
1: Hey, das ist mal eine andere.
2: Das ist eine andere Hausnummer, ja.
0: Tatsächlich werden die Campingneulinge beim Händler fündig.
2: Schaut euch den mal an. Oh ja, der ist schick.
0: Die Wahl ist getroffen. Doch der aufwendige Umbau für die drei Familienhunde bringt die Ostwestfalen ins Schwitzen.
3: Mein Mann so, der sägt doch jetzt wohl nicht ein Loch, der bohrt ja jetzt mal kein Loch. Ich so, doch, das ist ein Riesenloch. Er so, dein Ernst?
2: Ich so, hoffentlich ist das dicht nachher.
0: Campingurlaub mit Hunden und Pferden. Melle glaubt dran. Kann sie ihre Familie überzeugen?
4: Ich sitze dann lieber im Flieger und mache dann irgendwie Urlaub am Strand. Ja, ich mag das auch nicht so, mit der Familie auf so einem mega engen Raum zu sitzen. Also ist schon schön, wenn man so ein bisschen seine Freiheiten hat.
0: Die Jungfernfahrt der Rosenbergers in die Lüneburger Heide ist ein Start mit Hindernissen.
5: Ich mach dich den ganzen Tag mit deiner schlechten Laune.
6: Du sollst links nach vorne fahren und dann gerade zurück und dann passt es locker.
0: Melles Traum vom XXL-Camping. Zerbröselt er schon ab Tag 1?
2: Du bist da rein, musst rückwärts wieder raus oder wie da vorne an dem kleinen Ding oder wie war das?
7: Oh, frag mich bitte nicht nach dem Tag jetzt hier.
8: Komm, wir fahren heim.
0: Albtraum oder Traumurlaub? Jetzt bei Wir werden Camper. Seit 5 Jahren lebt Familie Rosenberger im Umland von Paderborn.
1: Hallo, willkommen bei der Familie Rosenberger.
2: Ich bin der Frank.
9: Ich bin der Leo.
10: Ich bin die Lilly.
11: Ich bin die Melle.
12: Und ich bin der Ben.
0: Die Rosenbergers wohnen sehr geschmackvoll in einem Eigenheim samt Garten mit viel Platz für Mensch und Tier. Und der ist bei der besonderen Großfamilie auch nötig.
2: Wir haben von allem drei. Also nicht nur drei Kinder, sondern drei Hunde, die habt ihr ja gesehen. Und drei Katzen und wir haben noch
1: drei Pferde, genau. Die leben nicht bei uns hier. Ja, wenn es nach mir gegangen wäre, hätte ich gerne einen alten Bauernhof gekauft. Der Traum hat sich so nie erfüllt und da mussten wir den Kompromiss finden. Die vielen Tiere haben wir.
0: Mit in den Campingurlaub sollen neben den zwei Erwachsenen und drei Kindern die beiden Weimaraner Ernie und Bibo, Mops Kalle sowie die Stuten Frieda und Scarlett. Der Personalleiter und die Flugbegleiterin sind seit 26 Jahren ein Paar. Schon damals wusste Melle ganz genau, wo die Reise hingeht.
1: Dann war ich 24 und dann habe ich zu. Nee, ich war 23. Dann habe ich dann gesagt, so, jetzt musst du mich fragen, ob du mich heiraten willst. Weil jetzt bin ich noch in Shape und so und ich will Kinder. Belegt das gut. Und dann hat er mir einen Antrag gemacht.
0: Und eine echte Powerfrau geheiratet, die immer wieder neue Einfälle hat.

0: mal über unsere Ehe sprechen. Die war schon immer darüber so aufgebaut, dass ich immer über Nacht eine Idee habe und dann denke, ich muss die umsetzen. Da kann ja kommen, was will.
1: Ja, maximal anstrengend. Wir nennen das in der Familie, oh je, wenn die Mama wieder ein Projekt hat. Und vor allem, wenn man weiß genau, wenn eins so dem Ende sich zuneigt, das Projekt abgeschlossen ist, da weiß man so, oh, wie lange wird es dauern, bis das nächste kommt.
2: Und da ist es schon, das nächste Großprojekt. Stewardess Melle will reisen. Und zwar komplett anders als bisher.
0: Ich fliege ja schon ewig lange und ich würde jetzt mal sagen, sehr, sehr viel gesehen. Mehr vielleicht als andere Menschen je sehen werden in ihrem Leben. Und das ist für mich der Grund, warum sich Reisen so für mich verschoben hat.
2: Bisher haben die Hunde die Urlaubszeit in einer Tierpension verbracht. Das ist teuer. Melles neue verrückte Idee: Zukünftig sollen auch die drei Hunde und die zwei Pferde mit in den Familienurlaub. Ein Camper muss her, in den alle reinpassen.
0: Ja. Gibst du mir mal deinen Ball? Mach mal Sitz. Guckst du mit?
1: So, guck mal.
0: Nach welchen Kriterien guckst du eigentlich?
1: Ja, ich habe mal so die Dinge eingegeben, die für uns wichtig sind. Fünfter Platz, Anhängerkupplung. Dann die Grundvoraussetzung ist dann sicherlich, dass die Heckgarage für die Hunde dann, dass die so groß ist, dass man tatsächlich nicht die komplette Heckgarage verliert, weil sonst braucht man gar nichts transportieren.
2: Die Garage des Campers muss so groß sein, dass hier ein spezielles Hundeabteil eingebaut werden kann. Die beiden Pferde reisen im Anhänger. Eine Kupplung soll her. In Wohnmobilen sind 4 Anschnallgurte Standard. Hier muss ein weiterer eingebaut werden. Nach der ersten Recherche ist Melle klar, das perfekte Wohnmobil für die Rosenbergers muss erst noch gebaut werden.
0: Ich habe jetzt wirklich einige Händler abtelefoniert. Ich habe E-Mails geschrieben. Ja. Ich bin bei Händlern vorbeigefahren. Ich hatte immer wieder den Eindruck, die wollen einem jetzt nur Standard irgendwie verkaufen, das, was machbar ist. Aber wo es individueller wird, wird es schwierig,
1: ehrlich
0: gesagt. Und
1: deswegen wirst du vermutlich so eine Spezialwerkstatt finden müssen, die so Wohnmobilveränderungen machen.
2: Viel Arbeit. Aber es geht auch um eine wichtige Frage. Können die Rosenbergers endlich allesamt in den Urlaub fahren? Als Auftakt träumt Melle von einem idyllischen Campingplatz in der Lüneburger Heide. Mit Stall für die 2 Pferde. Ob Entschleunigung zu 10 hier funktionieren kann? Nach einem knappen Jahr Recherche will Melle einen Händler bei Kassel aufsuchen, der auf Sonderumbauten von Campern spezialisiert ist. Denn der Umbau zu einem sogenannten Dogliner, also einem hundegerecht ausgestatteten Wohnmobil, ist Profisache.
3: Was sucht ihr denn Schönes?
0: Einen fahrbaren Untersatz, der für uns geeignet ist. Wir werden 5 Personen.
3: 5 Leute seid ihr?
0: Ja.
3: Kommt mal mit, folgt mir mal.
0: Sehr gerne. Danke
3: für euch.
2: Das Budget der Rosenbergers? Maximal 70.000 Euro für einen neuen Wagen. Und zwar inklusive aller Sonderwünsche. Für Zweibeiner und Vierbeiner. Zuerst geht es in einen voll integrierten Camper für 72.000 Euro.
0: Wir haben 3 Hunde, 2 große, 2 Weimaraner und einen kleinen Mops.
3: Okay.
0: Die müssten mit.
3: Ist die Garage doch etwas kleiner?
2: Die Garage bietet nicht genug Platz für die großen Familienhunde, die jeweils 1 Quadratmeter bekommen sollen. Dieses Modell fällt also raus. Weiter geht's. Beim nächsten Camper sieht die Heckgarage direkt viel großzügiger aus.
1: Oh ja.
0: Hey, das ist mal eine andere.
1: Das ist eine andere Hausnummer, ja. Guck mal, da hast du auch Möglichkeiten,
0: das festzumachen. Das ist ja schon mal wie eine kleine Einzimmerwohnung dahin. So stelle ich mir eine Garage vor.
2: Allerdings gibt es bei diesem Fahrzeug ein anderes Manko. Durch den Schlafplatz über der Fahrerkabine, dem sogenannten Alkofen, hat der Camper einen großen Luftwiderstand und reagiert empfindlich auf Seitenwinde.
1: Ich glaube, wir gucken mal noch weiter.
0: Also
1: der Alkofen ist so beim Fahren so ein bisschen auch vielleicht.
0: Ja, es ist so im Prinzip, wenn man steht, ganz heimelig, aber der Fahrkomfort ist nicht gut.
3: Ja, dann folgt mir mal hier in die Halle, denn da haben wir den Jottyline T37.
2: Ein teilintegriertes Wohnmobil italienischer Herkunft. Ob dieses Modell alle Voraussetzungen für Melles Traum vom Urlaub mit Kindern, Hunden und Pferden mitbringt?
3: Schaut euch den mal an.
1: Oh ja, der ist schick.
2: Zuerst schauen Sie sich den Innenraum an. Und der überrascht mit vielen Extras. Wie zum Beispiel Backofen, Gefrierschrank und Flatscreen.
0: Ja, das ist mal was anderes. Oder hier kommst du echt rein und denkst du dir heimelig.
1: Für mich die entscheidende Frage, und das ist für uns ja wichtig, ist der denn auch zugelassen oder kann der zugelassen werden mit 5 Sitzplätzen?
3: Genau, auch das ist möglich.
2: Auf 7,40 Meter Länge wäre hier Platz genug für die 5 Rosenbergers. Doch was ist mit Bibo, Ernie und Kalle?
4: Ich habe die Vorstellung davon, dass die Hunde sicher fahren sollen und ihren eigenen Liegeplatz bekommen sollen. Aber das so organisiert ist, dass wir die Hunde von außen be- und entladen können, sollen aber auch teilnehmen können bei uns. Aber interessant wäre jetzt erstmal zu sehen, wie groß die Heckgarage ist an dem Fahrzeug.
2: Und die bietet ordentlich Platz und scheint wie gemacht für den gewünschten Umbau zum Hundeabteil.
5: Ja, die ist ja riesig. Also die ist jetzt bis jetzt die größte, würde ich sagen.
3: Die Türe würde dann ausgebaut werden. Das würde voneinander getrennt werden. Dann hätte ich hier eine Garage nur für die Hunde. Und auf der anderen Seite
5: Also praktisch zwei Drittel, ein Drittel.
3: Zwei Drittel, ein Drittel, genau.
4: Klingt so ein bisschen nach Haute Couture der Wohnmobile. Und was mich natürlich interessiert, ist ganz klar auch der Preis.
3: Also so in dieser exklusiven Vollausstattung, auch hier mit den Alufelgen, liegt dieses Modell bei 62.880 Euro.
2: Sonderwünsche wie der hundegerechte Garagenumbau und die Kupplung für den Pferdeanhänger kämen noch on top. Egal, das Fahrzeug bietet viele Möglichkeiten und trifft somit bei der Großfamilie ins Schwarze.
4: Wir haben unser Wohnmobil gefunden. Mit allen Kriterien wurde es rundum komplett erfüllt. Natürlich muss man da ein bisschen verhandeln, das kennt jeder, und gucken, wo man sich einigen kann. Aber am Ende vom Tag muss man sagen, Familie Rosenberger ist happy.
2: 4 Wochen später. Der Umbau zum Hundeabteil ist im vollen Gange. Die Innenwände als auch die Außenhaut werden dabei zersägt. Auch für die Profis nicht alltäglich.
4: Deswegen ist Mutti heute hier und regelt das, weil Mutti das meistens auch so macht. Und das ist auch gar nicht schlimm. Ich glaube, mein Mann gibt mir da, da habe ich freie Hand, der vertraut mir da vollkommen. Yeah! Das gute Stück, hier ist er.
2: Laut Tierschutzgesetz müssen die Hunde im Fahrzeug stehen, liegen und sich drehen können. Melle wünscht sich außerdem einen direkten Zugang zum Familienbereich. Deshalb muss sie Staufläche opfern.
4: Das hier wäre eigentlich ein Kleiderschrank gewesen, Stauraum. Da war eine Tür drinne und da kam die Idee, da muss doch irgendwie die Möglichkeit sein, dass da die Hunde mitfahren können. Hier kommt eine Schiebetür rein für die Hunde. Und dann können die hier bequem rein und rauslaufen.
2: Die 3 Familienhunde wiegen zusammen gut 80 Kilo.
4: Wie viel kann das jetzt denn eigentlich tragen, vom Gewicht her? Kannst du dich draufsetzen? Willst du das halten?
6: Ich mit meinen 75 Kilo und ich dicke.
4: Schick, gefällt mir richtig gut. Das ist total irre, weil mein Mann an diesem Projekt überhaupt nicht mitwirkt. Krass, oder? Der hat zu mir gesagt, das ist dein Auto, Melle. Und dann habe ich zu ihm gesagt, ach, ist mein Auto, ist ja interessant, ne?
1: Das ist ein Phänomen, ist tatsächlich ihr Organisationstalent. Sie beißt sich wirklich an der Sache fest. Und auch wo man sagt so, ach komm, dann lassen wir das. Wo ich ja denke so, wo nimmt die Frau diese Energie her?
2: Dann geht's ans Eingemachte. Besser gesagt, an die Außenhaut. Eigentlich darf die auf keinen Fall beschädigt werden, um eintretende Feuchtigkeit zu vermeiden. Doch Melle besteht auf Tageslicht. Für die geplanten Fenster nimmt die Hundebesitzerin das Risiko in Kauf, dass ihr Camper undicht werden könnte.
4: Krass. Jetzt haben wir 2 Löcher. Und jetzt muss ich mal ein Foto machen kurz. Oh Gott. Mein Mann so, der sägt doch jetzt wohl nicht ein Loch, der bohrt ja jetzt mal kein Loch. Ich so, doch, das ist ein Riesenloch. Also, dein Ernst?
1: Ich schon so, da hat man dann so gesehen, da sind Löcher reingesägt. Ich so, hoffentlich ist das dicht nachher.
2: Die Außenhaut besteht aus glasfaserverstärktem Kunststoff, die durch eine Beschichtung geschützt ist. Wird diese Schicht beschädigt, kann Wasser eindringen. Weil aber der Händler den Umbau durchführt, hat Melle eine Dichtigkeitsgarantie von 3 Jahren.
4: Genial, oder? Also bei mir wäre ich auch gerne Hund.
2: Mit 2 Gucklöchern im Hundeabteil gibt es zwischen Bibo und Ernie hoffentlich in Zukunft keinen Streit um den begehrten Fensterplatz.
4: Kann man auch die Kinder einsperren, wenn die nicht lieb sind und so, ne? Hat viele Funktionen.
2: Fertig ist das Hundeabteil aber noch nicht. Weitere Extras wie Hundekamera, Heizung, Belüftung und Anleihensystem werden folgen und hoffentlich Melles Wünschen entsprechen.
0: Wie lange, das muss man sich mal überlegen, wie lange habe ich jetzt auf da herauf hingebaut? Ewig, ewig. Und heute ist der Tag, wo ich sage, es war die beste Entscheidung ever.
2: 2 Monate bis zum Urlaub in der Lüneburger Heide. Melle will sich erstmalig die teure Hundepension sparen und Bibo, Ernie und Kalle mit auf Reisen nehmen. Auch die Pferde sollen bei der Jungfernfahrt mit, denn die Region verspricht tolle Reitwege. Ob das Wohnmobil den Ansprüchen der 10 Rosenbergers gerecht wird? 4 Wochen später steht die Großfamilie in den Startlöchern. Die Umbauarbeiten am Wohnmobil sind abgeschlossen. Endlich kann der neue Camper beim Händler abgeholt werden.
0: So, ihr bringt's rein, dann können wir nämlich essen, ja? Dass wir nämlich dann loskommen.
2: Um ihr umgebautes Fahrzeug richtig zu prüfen, dürfen die frisch gebackenen Camper eine erste Testnacht direkt beim Händler auf dem Platz machen.
0: Habt ihr überhaupt schon die ganzen Sachen gepackt? Von wem fehlt denn jetzt noch was für die erste Nacht?
7: Nichts mehr.
0: Habt ihr alles, was ihr braucht? Hm? Dafür?
7: Ja.
0: Okay.
2: Teenager Lilly träumt nicht vom Campingurlaub.
7: Also ich persönlich war jetzt nicht so begeistert, weil es einfach nicht so meine Vorstellung vom Reisen ist. Also ich sitze dann lieber im Flieger und mache dann irgendwie Urlaub am Strand. Ja, ich mag es auch nicht so, mit der Familie auf so einem mega engen Raum zu sitzen. Also ist schon schön, wenn man so ein bisschen seine Freiheiten hat. Aber gut, ich muss ja jetzt auch nicht immer mitfahren.
0: Wer fragt denn uns, ob wir mit dir auf engem Raum sitzen wollen?
7: Ja.
2: Auf 14 Quadratmetern will die Familie in Zukunft Entschleunigung finden. Melle hat ihr Projekt Wohnmobil durchgezogen.
8: Das ist kein Autokauf im eigentlichen Sinne, dass man das so vornimmt, sondern da hängt schon echt eine Menge hinten dran. Ich hätte es nicht gedacht. Ich habe dazugelernt über die letzten Wochen und Monate. Und das ist jetzt die letzte Hürde, die wir gleich nehmen.
2: Die Rosenbergers nehmen ihre 3 Hunde zur Abholung des Wohnmobils mit. Ob die Vierbeiner den eigens für sie angefertigten Umbau annehmen?
0: Kleines, dickes Etwas.
2: Schon jetzt wird klar, Reisen mit 3 Hunden ist speziell.
0: Jetzt fehlt noch der wildeste von den 3 Hunden und das wäre der Bibo. Und den machen wir zum Schluss. Das ist, der trägt so ein bisschen, da hat man ein bisschen mehr Fürsorge an dem Hund. So, auf geht's. Hier. Der Clown der Familie hier. Ja, das Mikro ist schön, gell? Bibo, fang das Vögelchen. Der ist der Hammer, oder? So. Ach, ich habe jetzt nur ein paar Schuhe dabei. Ich wollte noch ein paar andere Schuhe mitnehmen.
7: Und jetzt fahren wir uns im Auto.
5: Wir fahren jetzt. Los geht's.
0: Nee, ich brauche noch Schuhe. Mach noch mal auf.
7: Boah.
0: Schuhe vergessen.
7: Ja, alle nur ein Paar.
0: Ja, aber Mutti braucht 2 Paar. Hab sie. Wir sind halt viele, viele Menschen, viele Tiere. Ganz ehrlich, Chaos steht bei uns auf der Tagesordnung. Also wer immer sagt, es läuft, ist eine Lüge.
7: Der Bibo ist abgehauen.
0: Bibo, komm. Bibo.
2: Endlich geht es bei bester Stimmung mit Kind und Kegel Richtung Kassel zum Händler. Melles Vorfreude ist groß. Doch ob ihre Familie mitzieht und sich mit dem Campingfieber infizieren lässt, bleibt abzuwarten. Nach 45 Minuten Fahrt sind alle Tränen getrocknet und die Rosenbergers am Ziel, wo sie bereits erwartet werden.
3: Die Familie Rosenberger, herzlich willkommen.
5: Hallo.
3: Heute ist euer Tag.
0: Wir sind schon echt aufgeregt, jetzt nach all den Wochen wirklich jetzt mal zu sehen, was daraus geworden ist.
2: 70.000 Euro haben die Camper für ihr neues Wohnmobil ausgegeben, inklusive aller Extras und Umbaumaßnahmen.
5: Da ist er.
0: Da ist er. Kann man gar nicht glauben, dass es jetzt unseres ist, gell? Jetzt mal rein.
2: Alle an Bord. Auf 7,5 Meter Fahrzeuglänge muss die Großfamilie mit ihren Vierbeinern nun zusammenrücken.
0: Der Mops muss auch noch. Ich glaube, wir brauchen 2, Sascha. Ich glaube doch auf so viele.
2: Das teilintegrierte Wohnmobil kann durch seine luxuriös anmutende Ausstattung bei den Kindern auf Anhieb punkten. Sogar Kritikerin Lilly gibt sich versöhnlich.
0: Och, was sagst du?
7: Echt

0: aus. Sieht ja jetzt von innen gar nicht so aus wie Camping.
1: Nee, sieht hochwertig aus.
0: Ja?
2: Weiter zur Heckgarage, die für die Hunde mit Kamera, Belüftung, Heizung und zwei Fenstern ausgestattet wurde. Werden die Vierbeiner ihr Domizil auch akzeptieren?
3: Ja, das ist ja super geworden.
0: Ja, für die
3: Aber ich
0: Leine.
3: Sehe schon mal glückliche Augen.
0: Ja, Wahnsinn.
3: Strahlende glückliche Augen.
0: Hast du denn mal was für die Hunde zu trinken? Habt ihr an die Außendusche gedacht?
3: Klar.
2: 3000 Euro hat alleine der Umbau der Heckgarage zum Hundeabteil gekostet.
3: Hier habt ihr einen Halter für die Dusche. Kann man hier einklemmen. Und die Hunderampe.
2: Und jetzt die große Frage. Werden Bibo, Ernie und Kalle selbstständig die Rampe erklimmen?
0: Komm. Ja, prima. Komm, auf.
3: Voilà.
2: Bibo scheint motiviert. Ernie ist noch zögerlich.
3: Kalle.
0: Kallchen. Komm, lauf.
3: Hoff.
0: Lauf. Nein, der soll laufen, das ist Land. So.
3: Hey.
0: Sitz.
3: Sitz.
0: Braucht man schon so einen Raubtierkäfig, ne?
3: Ja, ist doch super.
2: Stehen, liegen und drehen ist für alle drei auf jeden Fall möglich. Und es bleibt noch Stauraum für das Reisegepäck der Rosenbergers. Die Anhängerkupplung für den Pferdetransporter kostet noch einmal 1.300 Euro. Das Besondere extra? Mit der Hundekamera hat Melle vorne alles im Blick.
4: Dann siehst du hier zum Beispiel die Kamera 3. Kannst du deine Hunde beobachten?
0: Ja, da hat man ja ein richtig gutes Bild, ne?
3: Mhm.
2: Außerdem braucht die Familie noch zwei extra Schlafplätze. Hier haben sie sich für ein Hubbett entschieden. Kostenpunkt knapp 1.000 Euro. Der fünfte Gurtplatz gilt als Sondereinbau und schlägt mit 400 Euro extra zu Buche.
0: Und, habt ihr schön?
5: Ja, ist gut.
0: Beinfreiheit, oder?
6: Super toll geworden. Also gefällt uns richtig gut. Und ja, die Hunde fühlen sich wohl auch schon wohl.
0: Und da haben wir uns wirklich ja, noch mal einen Reisetraum erfüllt. Und ich glaube, so richtig realisieren kann man das erst dann, wenn man die ersten Touren gefahren ist.
2: Hunde sind Ladung. So steht es in der Straßenverkehrsordnung. Und Ladung muss gut gesichert werden. Die erste Tour führt die Neucamper erstmal nur in den Nachbarort, wo das Abendessen auf sie wartet. Bevor getafelt werden kann, muss die Sitzecke umgebaut werden.
6: Warum schwenkt der jetzt nicht?
7: Der geht nur so.
6: Nee, der geht noch weiter, meine ich. Nee, der geht nur so, oder?
7: Ja.
6: Nee, das kann ja nicht. Ja, da bin ich das Rad los.
0: So.
6: Melle, weißt du, wie der sitzt, ob der noch weiter schwingt? Weil der geht nicht weiter, ne?
2: Auch der zweite Sitz will nicht so, wie Frank will. Melle macht kurzen Prozess.
6: Sag mal, willst du mich verarschen?
0: Ja, ich will dich verarschen, das ist halt so.
2: Endlich die erste Mahlzeit im eigenen Casa Mobile vom Italiener.
6: Hallo.
0: Oh,
6: oh, super.
2: Melle leistet direkt wieder Überzeugungsarbeit. Ob sie ihre Familie mit dem Campingfieber infizieren kann?
0: Prost. Prost. Was mit dir? Prost.
6: Auf unseren ersten
0: Schönen Urlaube.
6: Ja.
0: Das ist so ein bisschen, ne? So eng und cozy, das hat ja schon was irgendwie. Man sieht ja auch, wir sind ja fünf. Man beachte jetzt den Tisch mit fünf großen Tellern. Klar kann ich jetzt nicht sitzen wie zu Hause, aber darauf kommt es ja im Endeffekt auch gar nicht an. Hm?
2: Nach einem langen Tag freut sich die Familie nun auf die Kojen. Geht es den Hunden genauso? Sollten die Vierbeiner ihr Abteil ablehnen und sich dort unwohl fühlen, muss Melle ihren kompletten Reiseplan neu denken.
0: Einen wunderschönen guten Morgen. Hier sind wir. Nach der ersten Nacht.
6: Ja. Ja, ungewohnt, aber nein, war schön, war vor allem warm. Das ist ja immer das Wichtigste.
2: Melle und Frank haben hinten geschlafen. Tochter Lilly in der umgebauten Essecke. Die Jungs haben sich das 1,40 Meter breite Hubbett unter den Nagel gerissen.
0: So, Leo und Ben, wie war die erste Nacht für euch?
5: Gut.
7: Also, ich fand, die Nacht ging so, weil Leo hat mir die ganze Zeit die Decke weggenommen.
2: Viel wichtiger, sind die Hunde in ihrem Abteil zur Ruhe gekommen?
0: Völliger Komfort. Kein Hund hat gefiepst, keiner war unruhig. Das ist ja für die auch noch mal eine neue Situation. Das ist ja das Schöne hier, dass wir hier das Gitter haben und die hören und sehen und riechen uns, ja. Und das reicht denen vollkommen.
2: Das Hundeabteil hat den ersten Praxistest bestanden. Jetzt steht dem Campingurlaub nichts mehr im Wege.
3: Hier sind die Überlassungspapiere. Ja. Ich wünsche euch allzeit eine gute Fahrt. Bleibt glücklich und gesund. Danke euch.
0: Danke dir auch. Bis dann. Ciao.
6: Und dann sehen wir uns zu Hause.
0: Wir sehen uns zu Hause. Bis gleich. Ciao.
2: Geschafft. Mit den Papieren gehört das Wohnmobil jetzt ganz offiziell den Rosenbergers. Melle glaubt weiterhin an ihren Traum. Teenie Lilly bleibt skeptisch.
1: We did it, we did it.
0: Nee, noch nicht.
1: Noch nicht ganz.
0: Nein, das. Also, wir rollen vom Hof.
7: Speichert.
0: Was schon mal bedeutet,
1: dass wir vom Hof fahren.
2: Ja, die Pubertät kann anstrengend sein. Aber davon lässt sich Melle nicht die Laune verderben. Sie genießt die Heimfahrt im Womo. Frank fährt das Familienauto nach Hause.
0: Ja, ich glaube, das ist jetzt der Moment, ehrlich gesagt. Das ist jetzt so, jetzt ist er da. Das ist noch mal ganz anders. Schön so.
2: Urlaub mit Großfamilie im Camper. Das ist nicht nur Erholung, schwant Melle.
0: Hier ist schon mal die Wäsche. Von nur einer Übernachtung für 5 Leute. Dann ziehen wir mal, das ist schon eine Menge.
2: Der erste Schritt ist geschafft. Das Wohnmobil steht vor der Tür. Nun folgt die nächste Herausforderung.
0: Jetzt kommt eigentlich das, was ich am liebsten auch mache. Und dieses heimelige und cozy-mäßige für die Familie. Dem Ganzen jetzt wirklich auch so unseren persönlichen Touch zu verpassen, sodass die Kinder auch sagen, ich habe Lust mitzufahren.
2: Ob Melles Dekokünste ausreichen?
0: Zack!
2: Damit ihre Familie sich auch fürs Wohnmobil begeistert? 3 Wochen später in Paderborn. Melle macht sich an die Innenausstattung. Es soll gemütlich werden.
0: Heute ist der große Tag. Endlich! Ich darf das Wohnmobil einrichten. Das ist jetzt eigentlich einer der schönsten Momente. Jetzt vor der Tür stehen zu haben und loslegen zu dürfen. Klasse!
2: Um dem Camper einen persönlichen Touch zu verpassen, näht Melle Kissen und Decken.
0: Man muss ja auch mal so sehen, wenn man das immer alles kauft, ist es auch echt teuer. Und da muss man so ein bisschen pfiffig unterwegs sein, um sich die eine oder andere schöne Kleinigkeit vielleicht dann mal selbst zu machen. Und vielleicht ist es nicht unbedingt wie aus dem Laden, wenn ich es gekauft habe, aber habe ich gemacht.
2: Großes Thema bei vielen, das Gewicht. Die Rosenbergers haben ihren Wagen von 3,5 auf 3,85 Tonnen auflasten lassen. So muss Melle nicht auf jedes Gramm achten.
0: Das, was ich mache, ist ganz viel Tüttel und Schuschu. Und ich denke, den meisten wäre es zu viel. Aber das soll jeder machen, wie er möchte.
6: Ah, jetzt sieht's wohnlich aus.
0: Fällt dir was auf?
6: Individualisiert. Ja, super. Ist ja toll.
0: Bist du happy?
6: Jo.
0: Dann bin ich auch happy.
6: Gut.
2: Heute geht sie los. Die Abenteuerreise von Paderborn in die Lüneburger Heide. Familie Rosenberger macht sich mit 3 Hunden und 2 Pferden auf den Weg. Frank kommt später im PKW nach.
0: Ich bin alleine unterwegs mit einem Käfig voller Nachen, ja? Sei es Tier oder Kind, keine Ahnung. So, und wir holen jetzt gleich die Pferde ab und dann geht's auf die Autobahn. Und ja, das Abenteuer kann beginnen.
2: Die große Herausforderung? Der Pferdetransporter. Ankuppeln ist tückisch und selbst mit einem kleinen Auto nicht einfach. Das Befestigen des Hängers hinter dem langen Wohnmobil bringt Melle ordentlich ins Schwitzen.
0: Lilia, du könntest mir Kommandos rufen.
5: Du musst einschlagen.
0: Ja, wohin?
5: Links.
0: Albtraum.
5: Nein. Nee, nicht so. Jetzt wieder rechts ein bisschen. Ein bisschen, ja, gerade zurück. Noch. Da sind noch 5 Meter gefühlt. Ja, noch. Stopp.
0: So, jetzt müssen wir das Ding erstmal sichern. Wenn man da jetzt irgendwie einen Fehler begeht, hat man ein Problem. Dass, wenn zum Beispiel die Bremse nicht funktioniert, dass wir den Hänger nicht verlieren würden auf der Autobahn.
2: Der Transporter hängt am Wohnmobil. Die Elektronik ist angeschlossen. Eigentlich ist alles getan. Hoftechniker Christoph will beim Verkehrscheck helfen. Dann fällt ihm auf, der rechte Blinker funktioniert nicht.
0: Diesen Verkehrscheck macht man ja, wenn man anhängt, ne, mit dem Strom. Jetzt geht die Birne nicht, aber es gibt überall helfende Hände, weil es passiert ständig was. Und jetzt müssen wir es abarbeiten. Der Weg ist das Ziel und wir kommen an. Hoffe ich zumindest.
2: Die Birne ist allerdings als Fehlerquelle ausgeschlossen. Allrounder Christoph vermutet einen Kabelbruch.
8: Dann müsste man wirklich einmal das Kabel neu ziehen. Ja, da könnte man nicht fahren, weil dann hätte man zumindest hinten am Hänger keinen rechten Blinker.
2: Melle lässt sich nach wie vor nicht aus der Fassung bringen und packt optimistisch weiter.
0: Sind wir alle froh, dass der Fati nicht dabei ist, gell? Der hätte jetzt schon den ersten Herzinfarkt. Der hätte jetzt Herzinfarkt. Das wäre für den schon too much. Jetzt hol mal die Box. So.
2: Hier sind die Reitsachen untergebracht. Futter, Sättel und Reitstiefel müssen auch noch verstaut werden. Dabei ist noch immer unklar, ob die Rosenbergers überhaupt loskommen.
7: Gucken wir mal, ob es an dem Adapter ist.
2: Und tatsächlich, endlich funktioniert der vermeintlich defekte Blinker.
8: Jetzt kommst du vom Hof.
0: Oh Gott.
8: Alles gecheckt, funktioniert.
0: Super.
8: Der Adapter war der Störenfried.
0: Dann kann man aufladen, geht's los. Super, ich danke dir.
8: Abfahren.
0: Dann wollen wir loslegen. Danke, danke, danke, danke, danke.
2: 2,5 Stunden haben sie fürs Aufladen und die Fehlersuche gebraucht. Melle muss nun ein Fahrzeug mit 13 Metern Gesamtlänge steuern. Das hat seine Tücken.
0: Jetzt ist die
5: Soll ich den Dicken jetzt da noch dran machen?
0: Ja. Jetzt ist die Spezialität, einfach zu gucken, wie der Hänger halt wirklich vom Rangieren ist während dem Fahren. Das ist jetzt die Feuertaufe. Da müssen wir jetzt durch.
2: Mit 2 Pferden, 3 Hunden, 3 Kindern und einem Gesamtgewicht von gut 5,5 Tonnen können die Rosenbergers jetzt endlich in ihren ersten Campingurlaub starten.
0: So, Abfahrt!
2: Los geht es auf die Autobahn Richtung Norden. Mit höchstens 100 Stundenkilometern, denn schneller darf das Wohnmobil mit dem Hänger nicht fahren. Ziel der Rosenbergers? Ein verwunschener Campingplatz mitten in der Lüneburger Heide. Mit genug Auslauf für die Hunde, tollen Reitwegen für die Pferde und jeder Menge frische Luft für die 3 Kinder. Ob es Melle hier gelingt, ihrer Familie das Camperleben schmackhaft zu machen? Gebucht ist ein Komfortplatz für 42 Euro am Tag. Die 3 Hunde kosten insgesamt 5,40 Euro extra.
0: Hallo. Hallo, Frau Korsch. Also, ich habe die Pferde dabei und jetzt müssten wir mal gucken, wo wir die beiden Stütchen hinbringen.
5: Ja, am besten sie drehen und dann treffen wir, sie fahren links auf die Straße, nochmal links,
0: ja?
5: Nochmal links und dann treffen wir uns oben am Stall.
2: Der Stall samt Koppel kostet die Rosenbergers pro Pferd und Tag 8,50 Euro. Das Beste daran, die angemietete Parzelle ist nur einen Steinwurf entfernt.
0: Langsam. Gut. Da sind sie. Da sind sie. So.
2: Die erste gute Nachricht: Die beiden Stuten verlassen wohlbehalten ihren Transporter. Melle muss jetzt noch den Pferdeanhänger parken, bevor es endlich Richtung Stellplatz geht. Das Rangieren mit Wohnmobil und Hänger bleibt tückisch.
5: Weiter, weiter. Und jetzt gerade nach hinten.
0: Könntest du mal mithelfen? Ich höre keinen Ton im Wohnmobil. Ich weiß nicht, wo das Ding hinfährt.
5: Wie viel Platz noch ein Stück ist kann's noch.
0: Hinter dem Hänger? Ich sehe die Deichsel nicht.
5: Ja, ich
0: habe die Kamera so gerichtet, dass ich sie nicht sehe. Das sind für mich 2 Zentimeter.
5: Ja, ich sag's dir
0: doch. Nee, du sagst gar nichts.
5: Warum muss ich auch mal einlenken?
0: Gemeinschaft bedeutet, dass jeder mithilft, wenn einer...
5: Ich rufe doch, du hörst nichts.
0: Dann musst du vorlaufen. Vorlaufen. Du machst mich madig den ganzen Tag mit deiner schlechten Laune.
5: Du sollst links nach vorne fahren und dann gerade zurück und dann passt es locker.
0: Einfach mal zusammenreißen ein paar Tage. Ist nicht möglich bei dir.
5: Ja, Pech.
0: Nee, es ist nicht Pech.
5: Doch. Da sind noch 2 Meter. Du kannst noch zurück. Stopp.
0: Man kann die Situation nicht ändern, aber es fährt dann einfach mal hoch. Ich meine, Pferde ist super gut gelaufen, muss man jetzt mal ganz ehrlich sein. Was eher so das Stresslevel hochfährt, sind eigentlich gar nicht die Tiere, das sind definitiv die Kinder.
2: Endlich kann die Familie ihre Parzelle beziehen. Der großzügige Komfortplatz wartet schon, mit eigenem Zu- und Abwasseranschluss. Doch wie funktioniert das eigentlich?
0: Komm, wir fahren heim.
2: Und immer noch fehlt von Frank jede Spur. Melle ist seit

0: Weil wie löse ich denn das jetzt? Dann kann ich gar nicht ablassen, oder? Weil mein Ablasser sitzt nämlich hier. Da.
1: Die Rosenbergers müssen, wie alle anderen, ihren Abwassertank bei der Entsorgungsstation leeren. Das Geld für den Komfortstellplatz hätten sie sich sparen können.
0: Ganz lieben Dank. Vielen Dank. Ciao, ciao.
1: 18 Uhr. Zeit für eine Zwischenbilanz. Begeisterung sieht anders aus.
0: Meine Familie straft mich da ja auch mit, weil sie alle immer sagen, du wolltest den Camper, also musst du durch.
2: Mehr Stress als zu Hause.
0: Nö, das ist eigentlich kein Stress, wenn jeder so seine Plünden mal machen würde.
2: Ich finde es mehr Stress.
0: Ha?
2: Aber jeder empfindet das ja anders.
1: Während die Jungs das Weite suchen, wird Tini Lilly von ihrer Mutter in Beschlag genommen.
0: So, jetzt kommt italienisches Feeling auf. Guck mal hier, guck mal, Romantik pur, Romantik.
2: Für die Elektro hat es nicht mehr
0: gereicht. Da ist der Moment, auf den die Mutti gewartet hat. Nicht so ziehen, hör auf zu ziehen. Ich spür's schon. Spürst du es schon?
2: Was?
0: Schön, gell?
1: Lilly ist heute nicht mehr zu begeistern. Trotzdem muss sie beim Zeltaufbau mit anpacken. Und als wirklich fast alles steht...
0: Wer kommt jetzt?
2: Da, Papa Rosenberg.
0: Ist nicht dein Ernst.
1: Und der ist seiner Familie recht entspannt im PKW nachgereist.
0: Und?
3: Oh,
0: bist du gestresst? Ach Gott, hast du ganz schön...
3: Ich hab schon gehört, du warst gestresst, hast du der Frau von der Rezeption gesagt.
0: Nee, es war total harmonisch.
3: Sie wusste jetzt nicht, ob du Brötchen...
0: Die hat völlig gelogen da vorne.
3: Du bist da rein, musst rückwärts wieder raus, oder wie da vorne an dem kleinen Ding, oder wie war das?
0: Oh, frag mich bitte nicht nach dem Tag jetzt hier.
1: Schließlich beichtet Melle doch noch, mit welchen technischen Hürden sie heute schon zu kämpfen hatte.
0: Nein, der Adapter war kaputt. Der hat alles durchgeprüft, alles auseinandergebaut, wieder eingebaut.
3: Ach, der Adapter?
0: Der Adapter ist kaputt.
3: Ja, das hätte ich dir auch sagen können. Da ist ein kaputter und ein ganzer Adapter drin. Ihr habt wahrscheinlich den kaputten geholt. Der schwarze mit dem schwarzen Aufkleber ist der ganze, der andere ist kaputt. Da hättest du mich mal gefragt, deswegen liegt der extra rechts, dass man den gleich greifen kann.
0: Fuck you.
1: Diese Information hätte Melle heute einiges an Stress erspart.
3: Bei der Jungfernfahrt wäre ich natürlich gern dabei gewesen. Auch gerade so Geschichten, die ja mit so einem langen Gespann mit Pferdeanhänger schwierig sind, die Rangiererei und ja, falls mal irgendwas ist, dann ist es, glaube ich, ganz gut, wenn man das zusammen machen kann.
1: Und zu guter Letzt, die Vierbeiner haben die Fahrt in ihrem eigens ausgebauten Hundeabteil gut überstanden.
2: Kalle, komm! Der war im Tiefschlaf.
1: Die Großfamilie ist nun komplett und wohlbehalten in der Lüneburger Heide angekommen. Der detailverliebte Umbau des Wohnmobils hat sich also voll ausgezahlt. Vorausgesetzt, Melles Familie gefällt jetzt auch der Urlaub.
0: Jetzt eigentlich mal zu sitzen ist mein schönster Moment, weil... Oh, das ist jetzt schon so... Oh.
3: Ja, war ein langer Tag, ne?
2: Für dich vor allem.
3: Ja, für mich auch. Die Abenteuer habt ihr erlebt.
1: Nun freuen sich aber wirklich alle Reisende auf ihre Betten. Denn für den morgigen Tag ist direkt ein Familienausritt geplant. Der nächste Morgen beginnt bei der turbulenten Großfamilie außergewöhnlich ruhig. Die Rosenbergers starten gut gelaunt in den neuen Campingtag. Vom Stress der Anreise keine Spur.
3: Man muss erst mal ankommen, das muss sich so ein bisschen setzen. Und dann ist das eigentlich... Ja, jetzt entspannter.
0: Und mit Familie zu verreisen, das hat eine ganz andere Lebensqualität und Dynamik. Die meisten brauchen ja immer Halligalli mit anderen. Wir reichen uns, ne?
3: Das stimmt.
0: Wir reichen uns total. Wir haben uns auch nach all den Jahren überhaupt nicht satt.
1: Deshalb ist jetzt direkt ein Familienausflug mit der ganzen Sippe geplant.
0: Ich glaube, dass die Kinder das auch genießen werden. Und ich glaube, die werden das im Nachgang sehr genießen und als Erinnerung mitnehmen und sagen, das waren immer schöne Ausflüge. Und man merkt das auch, wenn wir uns so Wochenends unterhalten, gell? Oder so lustige Anekdoten. Und dann erzählen die Kinder irgendwas, weißt du doch, weißt du? Und ich denke so, oh, weiß schon gar nicht mehr. Und da sieht man einfach, dass es echt ein nachhaltiges Konzept ist mit der Familienzeit.
1: Wenn es nach Melle geht, soll heute eine bleibende Familienerinnerung geschaffen werden.
2: Habt ihr euch überlegt, wo ihr hin wollt?
3: Wir reiten vor, wir fahren ganz langsam.
0: Zu Lilly, weißt du, wo lang geht?
2: Hier links.
1: 4 Euro Leihgebühr kosten die campingplatzeigenen Fahrräder pro Person und Tag. Los geht's ins Munsterumland. Allen voran die

0: Dutenfrieda und Scarlett, die im Campingurlaub ebenfalls auf ihre Kosten kommen sollen.
1: Oh, komm her. Ja, prima. Und hopp, hopp durch. Bein, Bein, Bein, Bein.
0: Die Vierbeiner freuen sich über eine kleine Abkühlung am Wegesrand. Aber plötzlich...
2: Ah, nein, die Wellenswitch! Scheiße! Achtung, Achtung!
3: Ja, ich dachte, dass ich gleich direkt im Schlamm lande. Aber ist ja noch mal gut gegangen.
1: Das sind so die Momente, an denen kann man noch echt jahrelang sich erfreuen.
0: Melles Plan? Ein voller Erfolg. Denn das kleine Abenteuer am Wasserloch sorgt bei Vierbeinern und Zweibeinern für beste Stimmung. Gemeinsam erkunden Mutter und Tochter die tollen Reitwege rund um das idyllische Oertzetal. Kaum runter vom Ross ist Melle auch schon wieder in Action. Die dreifache Mutter macht sich ans Kuchenbacken, um ihrer Familie das Projekt Wohnmobil schmackhaft zu machen.
4: Oh. Wow!
0: Der kleine Gasbackofen ist für Melle ein Extra, auf das sie nicht verzichten will.
1: Das Bett.
0: Kuchenduft auf dem Campingplatz. Das lockt die Nachbarn an. Rentnerpaar Hans und Christina sind neugierig. Eine Großfamilie im Wohnmobil. Wie kann das funktionieren?
1: Hallo, ich bin die Melle. Schön, dass ihr vorbeikommt.
5: Das ist Christina und das ist Lena.
1: Hallo Lena, bist schon älter? Er ist auch schon alt, aber das ist immer so, nach einer Nacht denken die immer, das gehört an ihn.
5: Wir haben gedacht, wir müssen noch mal gucken hier. Drei Kinder, zwei Erwachsene.
1: War mal zu laut? Jetzt wollt ihr mal ein Gesicht sehen oder ging's?
5: Drei Hunde und alles in einem Wohnmobil. Wie geht das?
1: Wir stapeln. Nein, wir haben es gut, gelöst. Wir haben es gut gelöst. Wollt ihr mal gucken? Dürft ihr gerne gucken, ja.
0: Stolz präsentiert Melle ihren maßgeschneiderten Dogliner.
1: Wir haben die Hunde hinten wohnen. Wir haben das extra, haben uns lange Gedanken gemacht, wenn wir reisen. Und wir sind so viele, gell, Frank?
6: Ja, hallo.
1: Guck mal hier.
6: Hallo. Moin.
1: Steht's? Der Mann war spülen.
5: So wie sich das gehört.
1: Jetzt könnt ihr mal gucken. Hier, ist Klappe.
6: Oh, ja, aber richtig groß.
1: Hier, mit Rampe, also mit allem, was das Herz begehrt.
0: Der aufwendige Hundeumbau hinterlässt bei den erprobten Campernachbarn Eindruck.
7: Da ist ja noch eine Tür.
1: Ja, die können rein.
7: Oh, das ist ja super.
0: Allerdings chillen die beiden Weimaraner Hunde bei dem herrlichen Wetter am liebsten im Grünen. Dass man unter Campern eigentlich per Du ist, hat Frank wohl noch nicht verinnerlicht.
8: Wie lange campen Sie denn schon so?
5: Also wir haben angefangen 1979 mit dem ersten Wohnwagen.
8: Okay, da war ich 8 Jahre alt.
5: Den haben wir dann 10 Jahre gehabt.
8: Ja, okay.
5: Und dann haben wir 20 Jahre Pause gemacht. Und dann kam meine Frau vor 14 Jahren mit dem Hund nach Hause. Ja, und da haben wir wieder angefangen.
0: Mit so viel Campingerfahrung gehen es die Schleswig-Holsteiner gelassen an. Hingegen ist bei der Großfamilie direkt wieder Action. Melles erster Womo-Kuchen ist fertig. Aber schmeckt der auch?
1: Ist er gut oder ist er gut?
9: Er ist gut.
8: Eine Weihnachtsgans kriegt man da nicht rein?
1: Doch.
8: Ja, so eine kleine.
1: Nee.
8: Wachtel eher.
1: Nee, du kriegst da schon eine rein.
0: Die Verpflegung im Camper punktet. Genauso wie die hohe Flexibilität des Womos. Die Familie möchte die Region entdecken. Um genau zu sein, den Flüggenhofsee im nahegelegenen Munster.
8: Ach, guck mal, wie schön. Ist ja cool, mit Strand.
0: Hier am Hundestrand kommen Vierbeiner als auch Kinder auf ihre Kosten. Der nicht ganz uneigennützige Plan von Organisationstalent Melle scheint aufzugehen.
1: Also nach dem guten Moment für Kind und Hund kommt der schöne Moment für Mutti und Vati, weil dann sind die Bedürfnisse der Kinder erstmal so ein bisschen abgeklopft. Dann sind die so ein bisschen relaxer. Das ist so der Moment, die ganz kleinen Momente, die wir uns dann rauspicken.
8: Die Hunde sind,
1: die Hunde sind müde, genau, das ist toll. Das ist der Moment für uns, wo wir sagen, na, das ist so mal unsere Zeitinsel.
0: Und da ist er tatsächlich, der kleine Moment zu zweit für die sonst so durchgetakteten Eltern.
1: Der Witz ist der, die Leute meinen immer, man muss so weit wegfahren, wenn du irgendwo hin willst zum Urlaub. Dabei ist Deutschland gibt so tolle Ecken.
0: Und wie ist es denn nun gelaufen?
8: Also mein Highlight von der Reise war tatsächlich, überhaupt mal mit diesem ganzen Tross unterwegs zu sein. Das war ein schöner Erster Großausflug.
0: Melle wollte ihre Familie vom Campen überzeugen. Und nach diesem Urlaub sind nun alle Zweifel ausgeräumt.
1: Die Feuertaufe war jetzt ziemlich gut. Wir steckten ja noch wirklich ganz tief in den Kindercampingschuhen. Das muss man ganz deutlich so sehen, ja. Und es wird immer besser werden.
0: Trotz einiger Startschwierigkeiten, die gesamte Familie ist mit dem Campingvirus infiziert. Alle Tiere und die fünf Rosenbergers kommen bei diesem Urlaubskonzept auf ihre Kosten.
1: Das Schöne auch wirklich ist, fühlen sich auch alle wirklich wohl im Wohnmobil.
8: Selbst die Tochter hat dazu nichts Negatives gesagt, das soll was heißen.
1: Und jetzt müssen wir einfach auf Strecke kommen und für uns viele schöne Touren fahren. Dieses Dolce Vita im Wohnmobil, ich glaube, da freue ich mich sehr drauf.
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1: Der Sonntag, 12.45 Uhr. Herzlich willkommen zu unserer Mittagsausgabe für Sie. Einschusslöcher in der Scheibe, Patronenhülsen liegen auf der Straße. Uns beschäftigen als erstes die Schüsse auf einen türkischen Imbiss in der Nacht in Köln-Höhenberg. Die Polizei leitet eine Großfahndung mit Hubschrauber ein. Kurz darauf gibt es schon Festnahmen.
2: Die Verdächtigen versuchen noch zu fliehen, aber die Polizei ist schneller. Einen Mann erwischen sie, ein zweiter ergibt sich kurz darauf selbst. Der dritte Tatverdächtige bekommt die Handschellen direkt neben dem mutmaßlichen Fluchtwagen angelegt. Zur Sicherung möglicher Schmauchspuren gibt es braune Papiertüten über die Hände. Zuvor hatte die Polizei sogar mit einem Hubschrauber nach ihnen gefahndet. Der Grund? Gegen 13:30 soll einer der Männer mehrfach auf einen türkischen Imbissgrill im Stadtteil Höhenberg geschossen haben. Oliver Köhler hat schon häufiger über Schießereien in Köln, etwa zwischen Drogenbanden, berichtet. Aber diese Tat sei ungewöhnlich.
3: Im Unterschied zu einer Serie von Auseinandersetzungen zwischen Drogenbanden, wo jeweils dann ein Täter angereist ist aus dem Ausland, der sehr professionell, sehr vorsichtig vorgegangen ist, haben wir es ja hier zu tun mit drei Leuten, die mutmaßlich angereist sind. Einer soll aus dem Auto gestiegen sein, soll geschossen haben. Dann ist er wieder eingestiegen, in das Fahrzeug davongefahren. All das zu einer Uhrzeit, wo man eben entdeckt werden kann, wo es Zeugen geben kann, die das beobachten können, macht einen Eindruck, der nicht besonders professionell scheint.
2: Die Hintergründe hier sind noch unklar, die Ermittlungen laufen. Auf der Straße vor dem Imbiss hat die Polizei Patronenhülsen sichergestellt. Auch muss untersucht werden, wer von den drei Männern die Schüsse abgefeuert hat. Verletzt wurde dabei in der Nacht aber zum Glück niemand.
1: Heute geht es in London wieder um die Ukraine. Die Woche hatte der ukrainische Präsident Selenskyj ja Russlands Machthaber Putin einen offenen Brief geschrieben. Durchaus mit Provokationen, aber auch einem Gesprächsangebot. Das hat Putin am Freitag dann aber abgelehnt. Unterdessen gehen die Angriffe Russlands auf die Ukraine weiter, wie hier in der Region Sumy. Da wurden gestern mehrere Wohngebäude getroffen, mindestens ein Mensch kam nach Angaben der Behörden ums Leben, nachdem in dem Haus hier durch den Angriff ein Feuer ausgebrochen war. Tja, wie kann es weitergehen im Ukraine-Krieg? Genau darüber beraten Kanzler Merz, Frankreichs Präsident Macron und der britische Premier Starmer heute zusammen mit Selenskyj in London. Und Kollege Daniel Frevel beobachtet das Geschehen. Daniel, was ist denn das Ziel der Gespräche heute?
4: Offiziell heißt es recht knapp, es soll um die weitere Unterstützung der Ukraine, um mehr Druck auf Russland gehen und auch darum, die Arbeit der Koalition der Willigen sozusagen aufzunehmen oder nochmal zu beobachten. Es wird wohl aber auch darum gehen, mögliche Gespräche vorzubereiten. Bundeskanzler Merz sagte gestern nochmal, es sei wichtig und man sei bereit zu verhandeln, zu sprechen, und es sei auch wichtig, dass die Europäer da einen Platz am Tisch hätten. Deutschland, Frankreich, Großbritannien, die sogenannten E3, die waren ja im vergangenen Jahr schon beteiligt. Damals waren aber die USA eben der große Player. Die scheinen jetzt gerade ein bisschen das Interesse an der Ukraine verloren zu haben. Marco Rubio, der US-Außenminister, sagte, es könnten jetzt auch gerne andere versuchen, den Krieg in der Ukraine zu beenden. Umso wichtiger wird die Rolle eben der Europäer wieder. Und da geht es dann auch darum, inhaltlich sich vorzubereiten, sich zu fragen, was soll eigentlich am Ende der Verhandlungen stehen? Was ist das Ziel? Auch darum wird es heute wohl gehen. Ab 19 Uhr sollen sie ankommen in der Downing Street hier in London.
1: Eine Live-Meldung, live aus London von Daniel Frevel über das Treffen der E3 heute in Sachen Ukraine-Krieg. Dankeschön.
4: Gerne.
1: Ja, dann noch der Blick auf den knappen Sieg der Fußballnationalmannschaft gestern gegen die USA beim Testspiel in Chicago. Aber Sieg, Sieg. Am Ende gab es ein 2:1 mit guter Offensive und noch ein paar Themen in der Defensive. Aber solange mehr Tore geschossen werden, als wir fangen hinten, kann die WM vor Freude eigentlich so langsam beginnen, oder?
5: Chicago, gestern Ortszeit 14 Uhr, 30 Grad, schwül. Und das merkt man dem deutschen Spiel oft an. Dabei begann es prima, das 1:0 durch Havertz Kopfball schon in der zweiten Minute. Dann aber eine starke Phase der US-Boys inklusive Traumtor zum Ausgleich. Der Siegtreffer zum 2:1 dann in Halbzeit 2 durch Leroy Sané. Und was macht die Generalprobe jetzt mit den Fans in Deutschland? Bielefeld, heute Vormittag, 13 Grad, grauer Himmel. Dennoch, der Sieg gestern macht anscheinend Laune und Appetit auf mehr.
6: Worauf freust du dich am meisten?
7: Auf Deutschland, wenn Deutschland gewinnt.
8: Ja, so langsam auf jeden Fall. Also jetzt auch mit dem Freundschaftsspiel steigt auf jeden Fall.
9: Ja, klar. Ja. Gucken wir. Auf jeden Fall geht es Deutschlandspiel.
10: Ja, total. Auf jeden Fall. Ne?
9: Wir gucken das unter Freunden.
10: Unter Freunden.
5: Nach dem Abpfiff in Chicago, Bundestrainer Nagelsmann ist weitgehend zufrieden mit der Leistung seiner Mannschaft. Deutsche Fans vor Ort träumen schon unübersehbar vom WM-Titel. Und hier in NRW?
8: Also ich glaube schon, dass die relativ weit kommen. Also die Stimmung ist ja eigentlich nicht so gut, hätte ich gesagt, gerade so mit den letzten Turnieren. Aber ja, gestern einigermaßen gespielt. Wichtig war, dass sie gewonnen haben. Ich glaube, bei der WM im Turniermodus, da geht dann noch ein bisschen mehr.
11: Ich denke schon, ja. Also so Viertelfinale müsste schon drin sein.
7: Wir werden wahrscheinlich sehr weit kommen, weil wir auch eine gute Mannschaft haben, gute Spieler. Darum werden wir wahrscheinlich auch ins Halbfinale kommen und Viertelfinale und sowas.
5: Sicher ist, diese WM wird in vielerlei Hinsicht anders, gerade in den USA. Halbzeit-Frisbee-Show mit Hunden. Und Barbecue-Buffet direkt am Spielfeldrand, nur wenige Meter hinterm Tor.
1: Hat aber keiner reingetroffen, habe ich gesehen. Dieses Wochenende gibt es mal keine quietschenden Reifen, sondern nennen wir es mal jaulende Gitarren. Letzter Tag bei Rock am Ring am Nürburgring, unter anderem heute noch mit Iron Maiden und The Offspring. Und Ansgar Zender ist seit Donnerstag vor Ort, also beruflich müssen wir dazu sagen, selbstredend Ansgar. Hör mal, Rock am Ring findet ja eigentlich traditionell mitten im Matsch statt, weil es immer so viel regnet. Das hat dieses Jahr nur mäßig geklappt, ne?
12: Ja, so die typische Matschschlacht, wie man sie so von Rock am Ring meistens kennt, die hat tatsächlich nicht stattgefunden und jetzt kommt auch gerade wieder so ein bisschen die Sonne raus und heute wird es sogar wirklich trocken bleiben, das sagen die Meteorologen, die für den Veranstalter hier Rock am Ring besuchen, aber das war nicht, das Wetter bei Rock am Ring beobachten, aber das war nicht die ganze Zeit so. Also gestern, als Volbeat hier hinter mir auf der Hauptbühne waren, gestern Nacht, der Top-Act, da fing es dann an zu regnen und dieser Regen hatte sich dann auch hartnäckig gelassen und trotzdem war es unten auf dem Fest Festivalgelände rappelvoll und die Leute haben auch ausgeharrt und das Programm gestern Abend ging tatsächlich bis um 3 Uhr und so lange waren viele Festivalbesucher auch hier und deswegen ist es kein Wunder, dass es im Moment auch noch etwas leer ist. Und es ist ja auch so, dass Rock am Ring findet ist nicht nur ein Musikfestival, sondern das findet halt auch auf den Campingplätzen statt und dort wird seit Mittwoch eine riesige Party gefeiert und zwar eine friedliche Party, das sagen Polizei und Rettungsdienst und das ist ja nicht wirklich selbstverständlich. Wenn 90.000 Menschen so eng zusammenkommen, wenn auch sehr viel Alkohol getrunken wird, aber trotzdem traditionell ist es friedlich und man feiert zusammen, man kommt in Gruppen dorthin und man lernt auch neue Leute kennen. Und nach wird sich dann im Laufe des Nachmittags dann das Geschehen vom von den Campingplätzen wieder auf das Festivalgelände verlagern und ja, dann zeigt Rock am Ring hier seine ganze Vielfalt, dann spielen hier ein Rapper, Finch und danach The Offspring und dann die Heavy-Metal-Urgesteine Iron Maiden hier auf der Hauptbühne.
1: Ansgar, ich bin immer noch ein bisschen verwirrt wegen der Sonne, das kenne ich so nicht. Vielen Dank, live vom Nürburgring, Ansgar Zender für uns bei Rock am Ring, heute letzter Tag. Und während die da feiern, feiern die in Dortmund ihr Wahrzeichen. Und nein, liebe BVB-Fans, es seid nicht ihr dieses Mal nicht, sondern das Dortmunder U, das wird 100. Früher ja ein Brauereiturm, 2010 dann umgebaut zu einem Kunst- und Kulturzentrum. Und das wird heute eben groß mit einem Familienfest gefeiert. Das passt sehr gut, denn im U ist es mittlerweile ziemlich jung geworden.
13: Ich bin schon seit 2010 am Haus in verschiedenen Funktionen und da habe ich so einiges miterlebt, wie die Rolltreppen eingebaut wurden, so die ersten Ausstellungen und da wächst schon das Herz an so ein Gebäude. Ich finde, es ist besonders einfach, weil wir so viele unterschiedliche Etagen im Haus haben, die von unterschiedlichen Institutionen gefüllt werden.
14: Miriam Gaffran leitet die junge Etage im Dortmunder U, die U2. Wie hier im Makerspace, einer Selbstmacherwerkstatt für alle, will sie mit ihrem Team den Ideen von Kindern und Jugendlichen Flügel verleihen. Kreativität lebt im Dortmunder U, so empfindet es auch Henry, der hier eine Ausstellung zum Thema Angst mitgestaltet hat und zu diesem Ort eine besondere Beziehung spürt.
15: Wenn man aus irgendeiner anderen Stadt angereist kommt und in den Dortmunder Hauptbahnhof einfährt, ist das U so eine der ersten Sachen, die man sieht. Und man freut sich einfach, dass man dann zu Hause wieder ist in Dortmund.
14: Einzigartig sind die fliegenden Bilder von Filmemacher Adolf Winkelmann. Die Videosequenzen an der Turmspitze sind Hingucker und senden Botschaften, wie aktuell zum Thema Vermüllung. Hey. 2010, zum Kulturhauptstadtjahr im Ruhrgebiet, wurde der neue U-Turm eingeweiht. Davor lagen Jahre des Ringens, Planens und des Umbaus. Nach der Schließung der einmal größten Brauerei Deutschlands 1994 stand das Gebäude jahrelang leer. Schließlich flossen die nötigen Fördergelder von Land und EU, die Gesamtkosten rund 90 Millionen Euro. Heute hat das U als Kunst- und Kulturzentrum viele Fans. Auf den 7 Etagen gibt es immer wieder neue Ausstellungen, Kunsterlebnisse und Mitmachangebote. Miriam Gaffran macht das stolz.
13: Ich glaube, das zeigt schon, dass es irgendwie auch ein Ort ist, wo man gerne hinkommt und wo man irgendwie etwas für sich selber findet.
1: Und wir sind bei 4 Kilometer schwimmen, 15 Kilometer rennen und 65 Kilometer Fahrrad fahren. Das klingt anstrengend und das soll es auch. Das ist die Grundidee. Heute schließlich Bonn-Triathlon. Und das Ganze geht am Rhein entlang, dann einmal Siebengebirge und zurück. Das wird sehr anstrengend. Und neu dabei in diesem Jahr sind auch die Para-Athleten.
16: 2, 1,
17: und los geht's. Ab ins heute wirklich frische Rheinwasser. Insgesamt 1600 Athletinnen und Athleten machen mit. Auch Lena Herrmann, die heute in einer Staffel startet.
18: Ich bin hyped, ich habe richtig Bock, in die Strömung zu springen.
17: Wir treffen Lena Herrmann und ihre Teamkollegin schon vor dem Start in der Wechselzone, wo sie ihr Fahrrad vorbereitet. Sie tritt als Paraathletin an, weil sie die neurologische Krankheit HMSN hat, die ihre Motorik einschränkt.
18: Es gibt noch mal eine extra Parawertung. Das heißt, man kann halt eben wir uns Paras nicht mit gesunden Menschen vergleichen, weil wir eben gewisse Nachteile haben. Und bei so Para-Wettkämpfen bekommen wir dann gewisse Vorteile, wie zum Beispiel eine extra Wechselzone oder Hilfe beim Ausstieg. Wir bekommen eine andersfarbige Badekappe, damit man uns direkt erkennt, weil wir eben Hilfe benötigen.
17: Insgesamt 4 Paraathleten starten hier heute, unter anderem Christopher Badlewski. Er ist blind und wird von seinem Guide Markus Kaufmann begleitet.
19: Naja, also ich freue mich drauf und gespannt und dann wird das, glaube ich, eine gute Sache.
20: Ich muss halt darauf achten, wer hinter uns her schwimmt, vor uns her schwimmt, aber bei der Schwimmung mache ich mir keine Sorgen. Ich habe Christopher ja an der Leine, dass er mir nicht wegschwimmt.
17: Etwa 40 Minuten brauchen die beiden für die 4 Kilometer im Rhein. Die erste von 3 Etappen überstanden. Im nächsten Startpunkt ist mit weißer Badekappe Lena Herrmann gestartet. Sie kommt kurz danach an. Jetzt heißt es Neoprenanzug aus und rauf aufs Rad.
20: Geht's noch gut?
18: Alles super.
17: Jetzt liegen vor ihr noch 90 Kilometer auf dem Fahrrad, bevor ihre Teamkollegin die Staffel ins Ziel läuft.
1: Großen Respekt. Ein Viertel aller Kinder bei uns in Deutschland ist schon einmal gezielt von einem Erwachsenen im Internet angeschrieben worden. Das nennt sich Cyber-Grooming. Erst wird ein bisschen getextet, dann sollen Fotos geschickt werden und manche wollen sich dann am Ende sogar mit den Kindern und Jugendlichen treffen. Jetzt geht aber das Landeskriminalamt hier bei uns in NRW verstärkt dagegen vor und auf die Jagd nach Pädokriminellen und wir konnten die Ermittler jetzt begleiten.
21: Hier läuft eine in Deutschland einzigartige Polizeiaktion. Die Beamtinnen und Beamten des Landeskriminalamts sind verdeckt im Netz unterwegs, geben sich als Kinder aus. Dafür haben sie Fake-Profile mit künstlicher Intelligenz angelegt. Ihr Ziel? Nutzer aufspüren, die sexuellen Kontakt mit Minderjährigen suchen. Cyber-Grooming. Schon nach wenigen Minuten bekommen die Ermittler Videos und Fotos von Penissen geschickt.
22: Wir passen uns ja auch den Tätern an. Ja, und haben halt Profile, die dann eben das Interesse wecken, aber ohne, dass wir jetzt wirklich, wir gehen nicht proaktiv auf die Täter zu, sind da auch sehr, sag ich mal, zurückhaltend in der Kommunikation.
21: Erwachsene, die Kinder anschreiben. Oft geben sich die Täter selbst als minderjährig aus. Es geht vom Chatten über Fotos verlangen bis hin zum Treffen mit Vergewaltigung. Ein Viertel aller Kinder zwischen 8 und 17 Jahren hat laut einer Befragung der Landesanstalt für Medien NRW Cybergrooming schon erlebt. So wie der 13-jährige Bruno. Wir haben seinen Namen geändert. Im Urlaub wird Bruno angeschrieben. Er denkt von einem gleichaltrigen Jungen. Bruno hält 3 Wochen lang den Kontakt, immer häufiger auch über Videochat. Sein Gesicht zeigt der andere nie. Und dann passiert das.
23: Er hat
0: hat sich am Telefon einen runtergeholt. Ich habe so ein Wackeln in seiner Stimme gehört. Und manchmal hat er auch FaceTime aus Versehen die Kamera an. Und da hat man so von der Seite so gesehen, was er da gemacht hat.
21: Der Kontakt läuft weiter. Bruno weiß nicht, dass sein Gegenüber schon 20 Jahre alt ist. Bis eine Freundin von Brunos Mutter beim Abendessen eines der Telefonate mitbekommt und ihn aufklärt.
0: Ich hätte selber von mir nicht gedacht, dass ich auf sowas reinfalle.
21: Seit 3 Jahren sucht das LKA gezielt nach solchen Tätern. Etwa 750 Ermittlungen hat es eingeleitet. In 80% der Fälle konnte ein Täter ermittelt werden. Das ist einzigartig in Deutschland.
22: Natürlich würden wir gerne noch viel mehr Menschen hier hinsetzen. Ist aber eine Zeitfrage, ist eine Geldfrage. Alle, die hier sitzen, haben auch noch andere Aufgaben.
21: Cybergrooming wird sich wohl nie ganz aufhalten lassen. Die Gesellschaft kann aber dafür sorgen, dass zumindest alle diese Gefahr im Netz kennen.
1: Und wir schauen noch einmal kurz durchs Fenster. Der April macht ja, was er will. Der Juni aber auch. Der Blick aufs Wetter für Sie am Nachmittag. Könnte ein kleines Hoch das Wetter dann doch noch zu einem guten Ausflugswetter machen. Nördlich der Ruhr aber mit mehr Wolken. Die Temperaturen steigen auf 17 bis 21 Grad. Dann in der Nacht erwarten uns lockere Wolken. Hier und da klart es auch auf, deshalb wird es auch wieder frisch, man kennt das. Die Temperaturen sinken bis auf einstellige Gradzahlen, teilweise ganz oben sind auch nur 6 Grad möglich. Morgen starten wir mit viel Sonnenschein in die neue Woche. Am Spätnachmittag und Abend kann es dann aber Schauer und wieder Gewitter geben. Temperaturen aber in Ordnung, 21 bis 24 Grad. Und dann noch der Blick für Sie auf den Trend. Auch der Dienstag verläuft aprillig, nennen wir es mal so, wechselhaft mit Sonne, Schauern und Gewittern mit 15 bis 19 Grad. Relativ kühl, Mittwoch und Donnerstag bleibt es wechselhaft, maximal 20 Grad. Wir sehen uns um 16 Uhr wieder zu WDR aktuell. Jetzt geht es erstmal mit 1400 Schafen einmal über die Alpen. Das ist mittlerweile Teil des Weltkulturerbes, was da passiert. Schöne Bilder, gute Unterhaltung.
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0: Es ist ein einzigartiger Viehtrieb. Über 3000 Höhenmeter, reißende Flüsse, Geröll, Schnee und Eis. Über einen Gletscher und eine Landesgrenze.
1: Das ist etwas Sorgens. Das ist ein Ehre.
0: Die Südtiroler Schäfer folgen einer jahrtausendealten Tradition, die inzwischen zum Weltkulturerbe ernannt wurde.
2: Das ist vorher gemacht worden. Jetzt machen wir das so weiter und dann auch Hinzbach. Das wird sicher wieder weitergehen.
0: Dieses Mal müssen die Hirten 1400 Schafe über die gefährliche Route bringen. Von Italien nach Österreich.
1: Du, ein blöden Rutsch und bist ja weg.
0: Wird in diesem Jahr alles gut gehen?

0: Der junge Südtiroler wird schon bald hier auf der Ötztaler Alm in Österreich für 1400 Schafe verantwortlich sein. Noch befinden sich die Tiere unten im Tal in Italien. Übermorgen soll die Herde eintreffen. Die nächsten Monate verbringt Markus nur begleitet von seinem Hund. Allein. Auf 2400 Meter Höhe. So wie schon sein Großvater.
1: Ich muss mich erst noch ingravieren. Nein. Wird halt kommen. Weiß mir nie, wie lange man das alles zum hat. Vielleicht weiß mir auch, wie das nicht mit der Almwirtschaft alles zum funktioniert. Solange es geht, bleibe ich da, alles sicher.
0: Markus wird von 40 Schafzüchtern entlohnt, um sich im Sommer um deren Tiere zu kümmern. Im Winter muss er sich einen anderen Job suchen. Die Arbeit als Schäfer ist hart und gefährlich. Steinschlag, Absturz und Blitzeinschläge. Es gibt viele Risiken für Mensch und Tier.
1: Man sagt eigentlich, der Berg kriegt halt allem etwas. Man hat etwas, so einen Prozentsatz, was man eigentlich auch kriegt.
0: Die nächsten Tage werden für Markus anstrengend. Er ist dafür verantwortlich, dass die 1400 Schafe unbeschadet von Südtirol auf die Alm im österreichischen Ötztal kommen. Unten im Tal, auf 800 Meter Meereshöhe, startet gerade der Auftrieb. Thomas und seine Kollegen gehören dieses Jahr zur Treibergruppe. Die letzten Tage haben die Männer die Schafe im Dorf bereits zusammengetrieben. Vor ihnen liegt eine herausfordernde und abenteuerliche Strecke. Immer wieder sind in den letzten Jahren Schafe auf der Tour abgestürzt. Auf der anderen Seite warten dafür saftige Wiesen.
2: Die sind jetzt praktisch schon seit 25. April sind die schon auf der Alm bei uns draußen im Tal. Aber durch den, dass wir zu wenig Weidegründe haben, müssen wir sie im Sommer rüber ins Ötztal.
0: Seine Schafe hält Thomas vor allem zur Eigenversorgung und aus Tradition. So wie auch die anderen Treiber. Von Beruf ist er Installateur. Seit rund 6000 Jahren ziehen Südtiroler mit ihren Tieren über die Alpen. Es ist Juni, doch oben auf den Bergen lag bislang zu viel Schnee. Die Schäfer mussten den lang geplanten Auftrieb verschieben. Und auch jetzt macht ihnen das Wetter Sorge.
3: Wegen abends kann schon was kommen. Und morgen weiß man, ich weiß nicht, morgen ist, wie es ausschaut. Und da drinnen sind den Tag drei weiter.
0: Dann kippt das Wetter tatsächlich. Wind und Schnee machen den Aufstieg noch beschwerlicher. Dabei sind Schafe und Männer erst am Anfang der Alpenüberquerung. Jeder Schritt bedeutet ein Risiko. Ende der 70er Jahre sind bei einem Schneesturm 70 Schafe abgestürzt.
2: Auf einer heiteren Stelle. Und dann wollen sie nicht mehr in den Schnee. Sie wollen immer nur auf den Heiden gehen. Wo kein Schnee liegt.
0: Nach 3,5 Stunden ist das erste und für heute höchste Ziel erreicht. Das Gipfelkreuz am Taschenjöchel. 2800 Meter über Meereshöhe.
4: Hey, sag ich. Ah, recht gut.
5: Alles normal.
6: Alles normal.
7: Seit 15 Jahren.
8: Ich hör mal mit.
0: Die Pause ist kurz. Der Abstieg fast anstrengender als der Aufstieg. Was die Männer hier auf sich nehmen, ist mittlerweile ein Freizeitvergnügen. Von der Schafzucht leben kann hier schon lange niemand mehr. Aber der Almauftrieb erfüllt nach wie vor eine wichtige Aufgabe. Die Schafe sorgen für das ökologische Gleichgewicht. Ohne sie wäre hier alles verwildert.
3: Mit mir sind ein Hobby bauen. Da habe ich nichts verdient bei uns.
9: Wir müssen alle arbeiten. Ja, ich
5: bekommst du von der Wolle auch nichts mehr. Da ist, am meisten ist mit Fleisch drin, wo man nur etwas sagt. Wo man plus minus halt aufhört, was verdient, ist nichts.
0: So wie Thomas sind alle Treiber Mitglied im Schaf- und Ziegenverein.
2: Ah ja, bei uns ist der Nachwuchs schon gesorgt, ja. Ja, ja. Eigentlich, wir sind eine junge Truppe, mehr oder weniger. Das ist man selber, heißt junge Leute und na, geht schon weiter.
0: Eine Hürde liegt heute noch vor den Männern. Bei der Überquerung des Gebirgsbachs darf die Herde nicht auseinanderdriften. Damit keines der Tiere zögert und dann in Panik gerät, müssen die Treiber sie möglichst schnell auf die andere Seite bringen.

0: Der Auftrieb der Schafe ist vor allem Männersache. Erst kurz vor Ende der ersten Etappe kommen Freundinnen und Familien dazu. Thomas' Sohn Elias musste heute noch in die Schule. Morgen darf er dabei sein und helfen.
1: Man freut sich, dass alles gut gegangen ist, sich niemand verletzt hat auch von den Treibern und ja.
0: Und dann ist das erste Etappenziel endlich erreicht. Kurzras, ein Skiort auf 2000 Meter Höhe. In der Saison herrscht hier viel Touristentrubel. Nun gehört das Gelände den Schafen. Über Nacht bleiben die Tiere in einem Gatter, um sich für den nächsten Tag auszuruhen.
2: Ja, gut gelaufen, oder?
3: Nein, nein. Oh ja, das ist eigentlich.
2: Besser als gedacht. Schneller als wie andere Jahre.
0: Auch Schäfer Markus ist in Kurzras eingetroffen. Für ihn beginnt jetzt der Stress. Er ist für die Koordination des Auftriebs verantwortlich. Morgen früh geht es weiter, hoch bis auf 2800 Meter. Die Wetteraussichten sind wieder schlecht.
2: Ich denke, so bei die Neusche, 20 cm wird es sein.
0: Ganz in der Nähe des Skiorts Kurzras steht Markus' Bruder Johann schon seit Sonnenaufgang im Stall. Er kümmert sich um den Hof der Familie. Anders als die Schafe und Ziegen kommen seine Kühe erst später auf die Wiese, im Hochsommer. Noch sollen sie im Stall möglichst viel Milch produzieren.
4: Wenn die auf den Hof noch möchte, Investitionen tätigen, haben packen die das nicht allein rein mit der Milch und die paar Subventionen, die wir haben, wollen wir jetzt sicherlich nicht packen.
0: Im Sommer arbeitet Johann deshalb zusätzlich als Schäfer. Im Winter hilft er im Skigebiet aus. Von den Tieren und von seinen Nebenjobs können Johann und seine Familie gerade so leben. Viel wichtiger als wirtschaftlicher Erfolg ist ihm aber, das Erbe seiner Familie zu erhalten.
4: Soll der Nächste soll ja auch wieder etwas haben, weil nach uns hoffentlich sein, kommen auch wieder ihre. Und das soll man sagen, versuchst du halt für den Nächsten allen wieder die Möglichkeit oder halt die ganze Welt, wie wir sie halt vorfinden, halt wieder so weiterzugeben. Das ist halt unser Teil dem, was wir da dazu beitragen. Und es ist schon wichtig, dass jeder etwas tut.
0: Die Kühe sind versorgt. Die Milch wird gleich abgeholt. In Kurzras checkt Johanns Bruder Markus seit Morgengrauen, ob es den Schafen gut geht. Über Nacht ist ein Lamm auf die Welt gekommen. Das Neugeborene ist noch zu schwach, um selbst auf den Berg zu laufen. Es wird, begleitet von seiner Mutter, getragen. Die anderen Schafe scheinen den Aufstieg über die steile Skipiste kaum erwarten zu können. Thomas hat ab jetzt Unterstützung von seinem 12-jährigen Sohn Elias.
2: Hallo, der macht's gut.

0: Ja, macht Spaß.
1: In der Nacht hat es noch einmal heftig geschneit. Das ist ungewöhnlich für diese Jahreszeit. Die Männer müssen deshalb einen Umweg gehen.
2: Wir müssen heute über die Schütze, über die Abfahrt hinaufgehen, über das Skigebiet, weil dort ist lawinengefährlich und gesperrt.
1: Die kleinsten Lämmer sind bereits gestern auf die Alm gebracht worden. Für sie ist der Weg mit der Herde zu schwer. Doch auch eines der größeren Lämmer braucht einen Anschub.
2: Schlimmer wäre, wenn es zwei, drei sind. Ja, die sind fertig, die sind nieder. Und dann wollen sie nicht mehr. Wie die Kinder halt auch.
1: Karl gehört mit seinen 72 Jahren zu den Ältesten der Truppe. Das merkt man ihm aber nicht an.
3: Ja, man muss ein bisschen gesund bleiben und auch schafft man es.
1: Markus' Bruder Johann ist inzwischen mit seiner Ziegenherde eingetroffen. Wie die meisten anderen geht er beim Auftrieb mit, seitdem er ein kleiner Junge ist.
4: Das ist vorher gemacht worden. Jetzt machen wir das so weiter und dann auch Hinzberg. Das wird sicher wieder weitergehen. Das ist nicht, dass es ausbleibt. Außer es ist wirklich mit dem Wolf und mit den Raubviech, was wir halt das Problem haben, sollte es der Fall sein. Dann sage ich, bleiben die Traditionen sicherlich auch aus. So ein Raubviech, das kann sein Ding nachgehen. Das hat noch auch keinen Sinn.
1: Laut Schätzungen leben rund 80 Wölfe in Südtirol. Immer wieder reißen sie Vieh. 2023 musste der Staat für die Schäden knapp 100.000 Euro zahlen. Und inzwischen kommen auch Bären. Johann und seine Kollegen hatten bislang Glück. Sie haben noch kein Tier verloren. 2.800 Höhenmeter haben die Männer inzwischen hinter sich gebracht. Jetzt geht es entlang des Gletschers. Es wird immer schwerer, die Schafe zusammenzuhalten. Trotz der Anstrengungen, die Tradition nicht fortzusetzen, kann sich keiner der Männer vorstellen. Für Karl ist allein die Frage danach abwegig.
3: Na, man macht es, weil man es macht. Nicht? Man ist da geboren, man ist bodenständig, man hat den Betrieb, man hat den Besitz hier, nicht? Man arbeitet, man macht Lebensmittel, dann hat man Schafe, dann hat man selber ein gutes Fleisch und etwas verkauft man. So, man lebt.
1: Markus ist vorausgegangen und hält oben Ausschau nach den anderen. Auch wenn er schon von klein auf dabei ist, der Schafauftrieb, die Transhumanz, ist für ihn in jeder Saison etwas ganz Besonderes.
5: Aber das ist die einzige Transhumanz, die eigentlich über Gletscher und eine Landesgrenze überquert. Das zeichnet ihn eigentlich auch so. Außer mir. Das ist etwas Sorgens. Das ist eine Ehre.
1: Die Rufenbergache am Hochjoch und die letzte gefährliche Stelle, die enge Hängebrücke. Die Männer müssen darauf achten, dass nicht so viele Tiere auf einmal über den schmalen Steg laufen. Und vor allem, dass sie nicht stehen bleiben.
6: Es ist schwierig da, muss man gut schauen und halt, da braucht es einige Leute, die uns da noch helfen.

0: Und dann ist die andere Seite erreicht. Das erste Grün der Ötztaler Alm. Alle Schafe sind gut angekommen. Auch das kleine schwarze Lamm. Auf einmal kann es sogar ganz schnell laufen. Die Männer sind müde, aber vor allem sehr zufrieden.
1: Ja, heute ist alles eigentlich reibungslos abgelaufen.
2: Ich habe geglaubt, es wäre strenger, aber es ist doch besser gelaufen, als ich gedacht habe. Ja.
3: Mit dem ganzen Schnee, mit den Brechen, man hat nicht gewusst, geht es nicht. Und das alles zusammen war schon ein Lappen, schon gekopft. Und das ist ein stückliches Gelände eigentlich da auch. Schöne Tonne, sehr acht gibt. Du, ein blöden Rutscher und bist ja weg. Ist eigentlich alles gut verlaufen.
0: So viele Menschen wie heute wird Markus die nächsten Monate nicht treffen. Ab morgen ist er hier allein. Mit seinem Hund, 1400 Schafen und einigen Ziegen. Viele Bauern leben in Südtirol inzwischen vom Tourismus und vor allem vom Obstanbau. Doch auch das wird immer schwerer. Steigende Energiepreise und sinkende Einnahmen setzen nicht nur Apfelbauer Karl unter Druck.
4: Wir sind knapp der Krise vorbeigekommen, ganz knapp. Ja, es waren ein, zwei kalte Nächte. Also wenn es mal unter dem Wind in der Blüte unter Null, dann wird es kritisch.
0: Karl bewirtschaftet mit seiner Familie 8 Hektar Land. Alle helfen mit, auch sein Enkel. Bislang reichte die Fläche, um gut davon zu leben. Doch die Herausforderungen steigen.
4: Für die schönen Äpfel, für die guten Äpfel geht der Preis nicht hoch. Also, das ist schon einige Jahre immer fast dieselben Preise und die Ausgaben nehmen zu. Also, es wird immer schmäler, es bleibt immer weniger übrig.
0: Im Sommer sortieren Karl und seine Kollegen die kleinen Äpfel aus, damit die anderen besser wachsen können. Der zunehmende Kostendruck und die Konkurrenz aus Übersee bereiten den Bauern Kopfzerbrechen.
4: Es hängt alles an der seidenen Fadele. Die Europäer, die Städte brauchen uns nicht mehr. Nicht? Die wollen importieren. Jetzt ist die Frage, funktioniert das? Oder wird das auch einmal kritisch? Und ja, das weiß man nicht. Wir machen es noch, ich mach's. Was die nächste Generation macht, weiß ich nicht.
0: Seit 6 Wochen lebt Markus inzwischen auf der Ötztaler Alm. An das Leben in der Hütte hat er sich gewöhnt. Einsam fühlt sich der 25-Jährige hier nicht. Im Gegenteil.
3: Ich bin zum Morgen eigentlich halb gerne allein. Gehabt mir keiner auf die Nerven, muss ich eigentlich halb sagen. Ich komme eigentlich einen Tag in die Stachten. Du, ich habe ja einen Hund eigentlich. Nach nicht das eigentlich ganz Ding.
0: Markus' Hütte hat das Nötigste. Einen Gasherd, fließendes Wasser, ein Extrabett für Besuch und Strom. Seinen Kaffee genießt der junge Schäfer jeden Morgen mit seinem Hund und einem Blick über sein Revier. Danach geht es los, auf die erste Runde, um zu schauen, ob es allen Tieren gut geht. Heute muss Markus auch überprüfen, ob noch genug Salz da ist. Das brauchen die Schafe für eine gesunde Ernährung.
3: Oh, wir haben ein bisschen nachfüllen. Etwas ist noch drin.
0: Am Anfang der Saison transportiert ein Hubschrauber rund 1500 Kilo Salz auf den Berg. Die verteilt Markus dann an verschiedene Stellen.
3: Das ist eigentlich total normales Kochsalz. Kann man eigentlich annehmen. Natriumchlorid. Eigentlich ganz ein giftiges Konzept sein, weil sonst wäre es schon auch nicht.
0: Rund 1000 Hektar misst das Gebiet, das Markus im Ötztal kontrollieren muss. Jeden Tag geht er eine andere Strecke. Bevor er anfing, als Schäfer zu arbeiten, hat er eine Ausbildung als Maurer gemacht. Seine Leidenschaft gilt aber den Tieren.
3: Das erste kleine Lämpchen kommen in langes Heer. Den Herr auf den Sand treiben, das einzige Jungen wären grösser, stärker als zusammen. Ich sage, die Schafe nimmt zu, die Wollwachsalz sind viel volumiger. Und das ist einfach schön zuzuschauen, wenn es auf mich eigentlich zufrieden geht. Weißt.
0: Markus' Bruder Johann ist 5 Stunden Fußmarsch entfernt unterwegs. Er kümmert sich um die Tiere auf der italienischen Seite, weiter unten im Schnalstal. Anders als sein Bruder übernachtet Johann zu Hause auf dem Bauernhof. Eine Arbeit jenseits der Südtiroler Natur mag er sich nicht vorstellen.
5: Ja, der andere sitzt halt unten in der Stadt im Büro. Ich habe es noch nie probiert, aber hell, würde ich vielleicht nicht sogar so der richtige Mensch dazu sein. Ich weiß nicht, was ich da soll tun. Wenn du da auch kommst auf der Kirche, dass du sagst, einfach mal den Stress weglassen können und da auch kommen. Und wenn du siehst, dass alles um ist von den Viech, dass sie alle wohl auf sein, musst du sagen, ja, was willst du mehr? Tizi! Gut, komm! Tizi! Tizi! Du seid brav gewesen, gell?
0: Seinen Bruder trifft Johann im Sommer nur selten. Heute ist so ein besonderer Tag, an dem sich die beiden ausnahmsweise mal verabredet haben.
3: Hoi, grüß dich. Kurz und Herz auch was.
5: Schau's aus.
3: Wohl. Alles im Griff?
5: Ja, das Gröbste.
0: Markus und Johann unterstützen sich gegenseitig und tauschen sich aus. Über Schafe, über Ziegen. Viele Worte brauchen sie dafür nicht.
3: Servus.
0: Johann muss wieder zurück ins Tal. 2 Stunden Fußmarsch liegen vor ihm. Und auch Markus will, bevor es dunkel wird, zurück in seiner Hütte sein. Dass für die meisten 25-Jährigen der Abend jetzt eigentlich erst beginnt, lässt Markus kalt. In Kneipen und Clubs zieht es ihn nicht.
3: Macht mir etwas zu trinken, tut mir etwas zum Essen machen noch, schaut mir ein bisschen umeinander. Noch geht mir so langsam im Bett.
0: Es ist September geworden. Morgen werden die Schafe wieder zurück ins Tal nach Südtirol getrieben. Über den Sommer hatten sich die Tiere weit über den Berg verteilt. Die letzten Tage mussten Markus und seine Helfer sie erst einmal wieder zusammenbringen.
3: Wäre ich gleich, wenn wir noch länger dort bleiben, da oben. Du, es ist halt so. Kann man auch nicht ändern. Wenn die Zeit da ist, muss man gehen mit dem Viech.
0: Markus' Bruder Johann sammelt die Lämmer ein, die noch zu klein sind, um den langen Weg bis ins Tal zu laufen. Thomas und sein Sohn haben die letzten Tage auch wieder mitgeholfen. Elias fiebert jetzt schon auf die nächste Saison hin.
6: Ich bin nächstes Jahr wieder dabei.
7: Jetzt kommen sie in der Nacht, die Schafe. Da bleiben sie bis morgen noch früh und von hier aus schlafen sie dann.
0: Für Markus bedeutet der Abtrieb vor allem Anspannung. Er trägt wieder die Verantwortung, dass alles gut läuft.
3: Ist eigentlich gleich so jetzt. Der Start vom ganzen Ding muss man eigentlich so mit einem Schuppen. Genau sind sie nicht am Ende. Halt zu Hause.

0: Der Tag bricht an. Die Männer haben die Nacht in einer nahegelegenen Schutzhütte verbracht und wollen schnell los. Das Wetter soll umschlagen. Markus schaut, ob die Schafe bereit sind für den Abstieg.
1: Bis zum Mittag sollte es gut sein. Nachmittags, laut Wetterprognosen, eher Regen. Und deswegen müssen wir uns ein bisschen beeilen.
0: Die Schafe dürfen nur in kleinen Gruppen aus dem Gatter. An der Brücke sollen später nicht zu viele Tiere auf einmal ankommen und sich dann drängen. Markus' Onkel Hans geht schon seit bald 60 Jahren mit und ist heute für den reibungslosen Ablauf an der Brücke zuständig.
2: Dass wir alle da über die Brücke drängen, das ist wichtig. Weil sonst, wenn die im Wasser reinkommen, dann sind sie weg.
0: Nur anderthalb Stunden dauert die Überquerung des Flusses. So schnell sind die Schafe noch nie gelaufen. Vielleicht spüren sie den Wetterwechsel und wollen auch zügig ins Tal. Apfelbauer Karl begleitet die Herde dieses Mal nur auf dem letzten Teil der Strecke. Ein paar seiner Tiere kommen direkt zu ihm.
3: Man ist froh im Frühjahr, wenn sie gehen, und man ist wieder froh, wenn sie wieder kommen. Das ist ja so ein Kreislauf, das wiederholt sich immer. Aber das ist unsere Aufgabe. Wir sind für das geboren, oder?
0: Die Schafe laufen immer schneller, obwohl der Weg noch einmal richtig steil und schwierig wird. Wenn eines der Tiere hier abstürzt, ist es tot. Und dann zieht der Himmel richtig zu. Nebel, Regen und ein kalter Wind. Doch trotz des schlechten Wetters warten in Kurzras viele Menschen auf die Ankunft der Tiere. Markus, Thomas und die anderen Treiber wollen nur noch ins Trockene. Denn morgen wartet ja noch ein Tagesmarsch auf sie.
1: Das Wetter könnte besser sein. Normalerweise sind viel mehr Leute als wie heute. Das Doppelte. Es sind meistens mehr Leute als Schafe.
0: Unten im Tal scheint am nächsten Tag wieder die Sonne. Die Äpfel sind inzwischen fast reif. In 10 Tagen startet die Ernte. Apfelbauer Karl bereitet das Fest für die Ankunft der Männer vor. Nach weiteren 8 Stunden über die Berge kommen Schafe und Treiber dann endlich wieder zu Hause an.
1: Keine Lahmungen, keine Verletzten, alles gut. Nächstes Jahr machen wir das Gleiche wieder.
0: Die Schafe haben ordentlich Wolle zugelegt. Morgen werden sie geschoren. Fast am Ende der Feier treffen Markus und Johann ein. Auch von ihnen ist der Druck inzwischen abgefallen. Jetzt müssen sie nur noch abrechnen. Der Kassenwart hat genau nachgezählt. Nur 2 Tiere sind in der Saison gestorben. Den Abtrieb haben alle heile überstanden. Markus hat einen guten Job gemacht.
4: Erleichterung, ja.
5: Nein.
4: Schön.
5: Wenn es so leicht ist, wir fahren. Wir schauen zu den Dingen drin.
4: Aber los, Schweiz.
0: Am nächsten Morgen sind alle schon wieder früh auf den Beinen. Im Akkord scheren 2 Profis schon seit 2 Stunden die Schafe. Die letzten Monate haben die Tiere im Gebirge auf 3000 Metern verbracht. In der Wärme des Tals brauchen sie die Wolle nicht mehr.
1: Die Wolle, normalerweise können wir sie abgeben. Aber heuer ist keine Nachfrage, dann müssen wir noch erzogen.
0: Dabei ist die Qualität der Wolle im Herbst besonders gut. Doch das Reinigen kostet zu viel. Der Import aus Übersee ist billiger. Karl trägt das mit Humor. Denn er hält die Tiere ja vor allem, weil Schafe für ihn zu einem guten Leben einfach dazugehören.
3: Ja, soll ich sagen, der eine hat einen Hund, der eine Katze, der eine hat einen Vogel. Wir haben Schaf, nicht?

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0: deinen Kopf! Ach, hallo!
1: Kannst du mir verraten, was ich hier mitten in der Nacht mache?
2: Es ist früher Morgen und ich dachte, das könnte sie hier ein bisschen aufmuntern.
1: Was ist das Stichwort? Wie kann man um die Uhrzeit so munter sein?
2: Der Fischmarkt ist eben so früh.
1: Deswegen geht man da auch hin, nachdem man die Nacht durchgetanzt hat. Kein Mensch steht so früh auf, um auf den Fischmarkt zu gehen. Außer Touristen und Bekloppte.
2: Und Anwälte, die unter seniler Bettflucht leiden. Jetzt seien Sie doch nicht so pissig.
3: Einmal die Geräucherte. Das ist eine gute Entscheidung. Die ist heute Morgen erst aus dem Rauch.
4: Zwei Schönen Tag.
3: Frischer Fisch von Biesen. Immer zu genießen sei. Ne? Das sieht auch schnuckelig aus.
5: Geh mal kurz.
3: Jo, jo. Das hieß du mal ab. Ich muss mal zu den Tonnen.
6: Für Sie?
7: Bitte?
8: Ja.
7: Was wollen wir nehmen?
8: Ja, klar.
9: Äpfel,
5: frische
9: Äpfel,
5: wir müssen vorsichtig sein. Ich glaube, Gerd merkt was.
3: Der? Das glaubst du doch selber nicht. Der kriegt doch ein Geheimnis nicht mal mit, wenn es sich auszieht und ihm nackt ins Gesicht springt.
5: Lass mal trotzdem besser aufpassen. Ich will nicht, dass der hinter mir her schnüffelt und noch alles kaputt macht.
3: Ach, warte, macht er nicht.
5: Ich muss zurück, sonst fällt das noch auf. Ich komme ja eh morgen zu dir in den Laden.
3: Ne? Was sagst du denn zu Gerd?
5: Oh, fällt mir schon was ein.
6: Wie lange brauchst du noch, um den Thunfischaufstrich wegzuschmeißen? Ich sabber mir dann Woll.
3: Hat er noch was zu beschnacken?
6: Tja, mit wem wohl?
3: Gar die Gunix.
6: Wieso willst du den überhaupt wegschmeißen? Den haben wir doch erst vorgestern gemacht.
3: Ja, eben.
6: Die sind doch sowieso alle besoffen. Meinst du, das merkt einer?
3: Darum geht es nicht. Habe ich dir schon 100 Mal gesagt.
6: Ja, von der Frische der Ware hängt unser guter Ruf ab.
3: So ist es. Und deswegen ab in die Tonne. So. So!
5: Wo kommst du denn jetzt her? Du kannst doch Wilhelm hier nicht mit dem Stand alleine lassen. Der verscheucht uns auf die ganze Kundschaft.
7: Ach, mal kurz pinkeln. Ist er auch nicht da? Was überhaupt?
5: Ich habe mit dem Mann vom Ordnungsamt gesprochen.
1: Und, was machen wir jetzt?
2: Jetzt gehen wir frühstücken. Wir kaufen da einen Fisch.
1: Ich esse keinen Fisch.
2: Fisch essen macht intelligent.
1: Also, wenn ich jetzt nicht zu müde wäre, dann wäre ich jetzt schwerst beleidigt.
4: Hey, wir haben hohen Besuch. Moin, moin, Herr Doktor.
2: Moin, moin.
1: Ich wusste gar nicht, dass die hier einen Stand haben.
2: Können Sie mal sehen.
3: Gehen Sie ruhig rüber, Herr Doktor. Der Fischspitze braucht garantiert Ihre Hilfe.
1: Was soll denn das jetzt?
3: Die Fische, die der verkauft.
7: Keine Ahnung.
3: Wir haben alle schon Rentenanspruch. Wir sind teilweise schon so lange raus aus
7: Morgen.
3: Dem Wasser, dass ich gar nicht mehr ans Meer erinnern können.
7: Zweimal mit der Thunfischpaste.
1: Ich will keinen Fisch.
3: Das Zeug, das oh, der ist aber ausgemacht. Und was Feines haben Sie noch nie gegessen. Jo, kann da ruhig ein bisschen mehr sein.
10: Ja, wir wollten es am Stand eine Ausgrabung machen. Aber das war denen dann doch zu eklig. War Kurdi?
3: Jo.
7: Einmal die Brötchen.
3: Letzte Woche war einer von der Bundeswehr bei dem da im Laden drüben. Die haben überlegt, ob sie den Gammelfisch, den der verkauft, nicht als Waffe einsetzen können.

0: Ja, aber dann haben sie festgestellt, dass Tim seine Fische gegen die Genfer Konvention verstoßen. Ja, komm her, jetzt zack, 2 Euro.
1: Was soll denn das? Jetzt hör doch mal auf, wie so ein Rumpfschränker, Mensch.
0: Ja, weiter geht's, komm her. Aber was Gutes hat's auch, wenn ihr euch einen Fisch kaufen wollt. Bei ihm da. Sucht euch heute einen aus. Kaufen könnt ihr den immer noch nächste Woche Sonntag. Weil da liegt er garantiert an der gleichen Stelle rum und gammelt so still vor sich hin. Also Leute, wenn ihr was Frisches braucht, kommt hier rüber. Hier gibt's Qualität zum kleinen Preis. Komm her.
2: Wovon redest du denn? Von deinen Äpfeln, die angeblich aus dem alten Land stammen und in Wirklichkeit 2 Jahre in Südafrika im Kühlhaus gelegen haben? Ist irgend so ein schreddeliger Frachter, die hierher gekarrt hat, oder was?
0: Als der schreddelige Frachter losgefahren ist, da waren deine Fische schon längst tot. Und haben gestunken bis nach Afrika. Fischkopf! Was? Ah! Deine drauf, Frau! Was willst du? Hau nicht weg hier!
3: Schade ums Brötchen.
4: 5 Euro für nix.
5: Papa, mach auf! Geht auseinander!
6: Auseinander! Aua!
0: Was ist los?
3: Doch nicht so schlecht, der Fischmann.
0: Was für eine Ruhe!
7: Sowas gefällt Ihnen?
3: Na klar. Außerdem hat es das Brötchen erwischt, also muss ich mir das nicht aus lauter Höflichkeit reinquälen.
7: Das möchte ich mal sehen, dass Sie sich aus lauter Höflichkeit was reinquälen.
3: Ach, das war keine Höflichkeit, mit Ihnen mitzukommen. Ich habe zumindest keine subtile Bettflucht.
7: Senile Bettflucht heißt das.
3: Ja.
7: Kommen Sie.
2: Ja, aber der hat gesagt, dass ich stinkenden Fisch verkaufe.
0: Ja und, riecht er etwa nach Rosenwasser? Das sind doch nur Witze.
8: Die haben mir meine Kamera kaputt gemacht. Außerdem bin ich auf den Kopf gefallen und wir.
2: Wenn du meine Haare schlecht machst, das ist doch kein Witz,
0: Mann,
2: oder?
0: Stell dich doch nicht so an, Mann.
9: Nein. Jetzt mal Ruhe hier. Ach,
10: Herr Doktor, da sind Sie.
9: Wer sind Sie denn eigentlich?
11: Mein Name ist Ehrenberg, ich bin Rechtsanwalt. Ich war Zeuge der Geschehnisse. Herr Wiesen hat mich angerufen, dass ich ihn hier vertrete.
8: Die haben mir meine Kamera kaputt gemacht.
9: Ja, dazu kommen wir später. Also Sie haben gesagt, dass der Mann Ihre Ware schlecht gemacht hat. Wollen Sie deswegen Anzeige erstatten?
12: Ja, natürlich nicht. So mein Freund. So war er jedenfalls bis heute.
9: Und jetzt zum tätlichen Angriff. Wollen Sie Anzeige gegen Herrn Wiesen erstatten?
11: Nee.
8: Aber ich will Anzeige erstatten.
9: Das habe ich mir fast gedacht. Also wenn ich das richtig verstanden habe, dann ist der Mann hier gegen Ihre Kamera gestoßen und hat Sie und das Gerät zu Boden gerissen.
8: Ja, aber bloß weil er da ihn geschubst hat.
12: Das ist doch lächerlich.
9: Stimmt das?
11: Entschuldigung, Sie haben doch sicher ein Fernsehgerät, oder?
9: Ja.
11: Das ist doch wunderbar, da können wir uns doch das Band anschauen, haben wir einen objektiven Zeugen.
8: Wir haben die Kamera doch kaputt gemacht.
11: Ist doch großartig. Auf diese Weise können wir ja feststellen, wie kaputt die Kamera ist. Darf ich?
9: Wenn es der Wahrheit hin und dient.
11: Geht doch.
8: Ja, aber die ist jetzt total verkratzt. Die war nagelneu. Sehen Sie? Haben Sie das gesehen?
11: Ja, das habe ich gesehen. Aber ich habe noch was anderes gesehen. Eine tolle Aufnahme.
8: Super, gell?
11: Ihre Freunde zu Hause, die werden begeistert sein, wie mutig Sie waren.
8: Logisch.
11: Vor Gericht will man Sie allerdings fragen, warum Sie so mutig gewesen sind, genau dahin zu gehen, wo es gefährlich ist. Für Sie und Ihre Kamera.
8: Was für ein Gericht?
11: Ich bitte Sie, das Band zu beschlagnahmen. Wir werden das als Beweismittel vorlegen, wenn es zu einer Gerichtsverhandlung kommt gegenüber meinem Mandanten.
8: Was ist denn jetzt los? Sie können mir doch nicht einfach mein Band wegnehmen. Da sind meine ganzen Aufnahmen von Hamburg drauf.
11: Sie haben da nicht zufällig gestanden. Sie sind genau da hingegangen, um eine geile Aufnahme von der gefährlichen Situation zu bekommen. Und jetzt wollen Sie sich beschweren, dass die Situation tatsächlich gefährlich war.
9: Hören Sie doch auf, den Mann einzuschüchtern. Bleiben Sie dabei, dass Sie Anzeige erstatten?
8: Nein, danke. Ich verzichte. Aber das werde ich öffentlich machen. Das sage ich Ihnen. Das werde ich öffentlich machen, wie man hier in Hamburg mit den Besuchern umgeht. Da können Sie einer drauf verlassen.
11: Danke.
9: Da glauben Sie ja nicht, dass es damit erledigt ist. Das war eine handfeste Schlägerei. Und glauben Sie ja nicht, dass ich Sie beide wieder zurück auf den Markt lasse, damit Sie da weitermachen können, wo Sie aufgehört haben.
11: Sie haben vollkommen recht. Nur die beiden brauchen die Einnahmen vom Wochenende. Wenn die sich jetzt vor ihren Augen versöhnen, können sie sie dann nicht wieder auf den Markt lassen?
9: Von mir aus.

0: Charlotte, kannst du nicht in den Laden kommen wie ein ganz normaler Mensch?
1: Ich bin eben jung und dynamisch.
0: Ja? Ja. In meiner Jugend nannte man das laut und unerzogen. Aber so ändern sich die Zeiten. Wieso hast du denn keine Schule?
1: Weil Ferien sind.
0: Das sind ja rosige Aussichten. Jasmin!
2: Nicht ablenken lassen, immer weitergehen.
0: Was um Himmels Willen machen Sie da?
2: Wir üben, das sehen Sie doch. So, und jetzt umdrehen das Ganze noch mal in die andere Richtung. Und tu bitte so, als hättest du keine Putzeimer in der Hand, Gudrun. Stell dir vor, du hast ein entzückendes kleines Täschchen von Prada und du bist auf dem Weg zu einem Ball.
0: Ich fände es ja sehr schön, wenn Sie üben würden, wie man Unterlagen so ablegt, dass man sie ohne den Einsatz eines Archäologenteams wiederfindet.
2: Es ist natürlich nicht nur der Gang, der zählt. Sarkasmus ist etwas, das nie gut ankommt. Damit macht man sich nur Feinde.
1: Gudrun hat ein Date mit den Zeitungsbotzen von gegenüber. Jasmin versucht ihr zu helfen, damit sie ein bisschen weiblicher rüberkommt.
0: Verstehe, dagegen ist die Ablage natürlich ein Kinderspiel.
1: Gudrun, wenn ich sage, du bist auf dem Weg zu einem Ball, da meine ich nicht dieses kleine runde Ding aus Leder, das man über den Rasen kickt.
3: Das ist doch lächerlich, so kann man doch nicht laufen.
1: Natürlich kann man das, aber es wird erst natürlich, wenn du nicht mehr drüber nachdenkst.
3: Und wie soll ich das machen, wenn du mich die ganze Zeit zutextest?
1: Weiter.
0: Ach, Jasmin?
1: Ja?
0: Wenn es Ihnen nicht zu viel ausmacht, dann versuchen Sie doch mal, die Kanzlei am Laufen zu halten, statt unserer Putzfrau. Ich muss weg.
3: Ich bin Reinigungsfachkraft! Und zwar eine Unterbezahlte!
1: Nicht so grob. Die Stimme immer weich lassen, egal was du sagst. Und lächeln. Ganz cool.
3: So etwa?
1: Ja. Das müssen wir jetzt nur noch ein bisschen unverkrampft hinkriegen.

0: Morgen.
1: Moin.
0: Wo ist denn der Papa?
1: Das ist so geheim, dass nicht mal ich es wissen darf.
2: So, ob man von dir was geheim halten kann. Tag, Herr Doktor.
0: Tag.
3: Nicht, was Sie denken. Wir machen Pläne für den Geburtstag von meinem Mann.
0: Ja. Okay, das nimmst du mit, ne? Zu Rasmussen.
3: Danke. Tschüss zusammen.
0: Tschüss. Liegt sie mir schon seit Wochen mit in den Ohren. Soll ein großes Fest werden. Alles streng geheim. Aber ich weiß gar nicht, ob ich nach der Nummer, die er gestern abgezogen hat, da noch große Lust drauf habe.
1: Oh, Papa, du und Gerti seid ihr seit 20 Jahren befreundet. Da kann man sich doch auch mal streiten.
4: Was machen Sie denn da?
0: Ja, wie Sie gesagt haben. Ich schulde Ihnen noch ein Brötchen oder besser gesagt zwei.
4: Das war doch ein Scherz.
0: Nee, nee. Es reicht schon, dass man gestern meine Ehre mit Füßen getreten hat. Da will ich nicht noch in Ihrer Schuld stehen. Sie haben die Brötchen bezahlt, also kriegen Sie die auch.
4: Was gibt's denn für ein Problem?
0: Ja, dieser Tourist, ne? Der ist noch mal bei seinem Anwalt gewesen. Jetzt will er doch Anzeige erstatten.
4: Das habe ich befürchtet.
0: Ja, was soll ich denn jetzt machen?
4: Ich würde es auf den Prozess ankommen lassen.
0: Puh, wenn ich die verliere?
4: Dann müssen Sie bezahlen, die Gerichtskosten und wahrscheinlich eine Geldstrafe. Aber Ihr Freund, der Wohlfahrt, der wird Ihnen ja helfen, oder? Tag, Frau Meisner.
3: Tag, Herr Dr. Ehrenberg. Ja?
1: Frau Meisner, was darf es heute sein?
3: Ich hätte gern was von dem Hering mit Äpfeln und grünem Pfeffer.
1: Rostocker Heringstopf.
3: Genau. Mhm. Und was von dem leckeren Thunfischaufstrich, bitte.
1: Okay.
0: Ist irgendwas nicht in Ordnung?
4: Doch, sicher.
3: Guten Appetit.
4: Danke.
0: So, und das ist für die Mitarbeiterin.
4: Danke. Und wenn Sie was Schriftliches bekommen, dann kommen Sie bei mir vorbei. Dann kümmere ich mich drum.
0: Mach ich.
4: Tschüss.
1: Tschüss.
5: Wiedersehen. Nein, Gudrun, so geht das nicht. Du hältst das Glas, als würdest du gleich jemanden niederschlagen wollen.
6: Der Gedanke ist mir durchaus gekommen.
5: Weißt du, du musst dir einfach die ganze Zeit vorstellen, dass du Nagellack auf den Fingern hast, der noch nicht getrocknet ist. So. Chef, alles in Ordnung?
4: Geht schon. Hm.
5: Was ist denn das?
4: Das ist ein Fischbrötchen.
5: Boah. Cool, hier ist ein Test drin. Wann ist nett zu nett?
6: Ja, das ist nicht gut für das Problem. Danke.
5: Kann ich für.
6: Das ist doch albern. Wie soll man denn so eine Flasche aufkriegen oder sonst irgendwas?
5: Musst du auch gar nicht. Lass es den Kerl machen. Das ist überhaupt das Wichtigste. Egal, wie die Typen drauf sind, die wollen immer das Gefühl haben, dass wir beschützt werden wollen. Frag mich nicht, warum.
4: Das nennt man Ritterlichkeit. Kommt aus dem Mittelalter, hat seinen Ursprung im Marienkult.
5: Ritterlichkeit, so ein Quatsch. Die wollen auch einfach nur, dass ihr Ego gestreichelt wird. Deswegen ist auch eines der wichtigsten Gesetze. Wenn ein Schraubverschluss nicht aufkriegt, sag auf gar keinen Fall, lass mich mal und mach das Ding auf, egal wie ungeschickt er sich anstellt. Das ist der Killer. Danach wird er dir mindestens eine Woche lang erzählen, wie schlecht du Auto fährst, damit er sich wieder halbwegs sicher fühlt.
7: Geht's dir nicht gut?
4: Geht schon.
5: Charlie hat recht. Sie sehen wirklich nicht gut aus.
4: Es geht schon.
5: Soll ich Ihnen einen Tee machen?
4: Nee, bloß nicht.
5: Dann jedenfalls ein Wasser.
7: Ach, das habe ich vorhin gar nicht gesehen. Tipps und Tricks für das erste Date.
5: Egal, wie Sie drauf sind, die Typen wollen immer das Gefühl haben, dass sie beschützt sind.
7: Beim ersten Date passiert es rasch, dass es zu einem peinlichen Moment des Schweigens kommt.
6: Doch, Charlie hat recht, Sie sehen tatsächlich nicht gut aus. Der Gedanke ist mir gekommen. Soll ich Ihnen einen Tee machen? Dann jedenfalls ein Wasser.
7: Dann lieber spontan.
8: Steht da auch irgendwas drüber drin, was man macht, wenn man sich vor Aufregung übergeben muss? Gibt es da eine Regel, wer das aufwischt oder so? Spontanes Übergeben, meine Rede.
7: Das ist bestimmt ein Virus.
6: Charlie.
7: Gegen Viren gibt es kein Mittel, die kommen aus dem Regenwald. Hat er blutige Augen? Wenn er blutige Augen hat, dann ist es Ebola. Das haben sie im Fernsehen gezeigt. Das ist total ansteckend.
6: Charlie, gehst du mal bitte in die Küche? Ach, Gregor, du bist unvernünftig. Lass mich doch wenigstens einen Notarzt rufen, wenn du schon nicht ins Krankenhaus willst.
4: Ich hab mir nur den Magen verdorben. Ja, Buddy. Reg dich nicht auf. Reg dich nicht auf. Die spinnen nur rum, die machen sich nur wichtig.
6: Ich will ja keine Angst machen. Ich glaube, das ist ein bisschen mehr als ein verdorbener Magen.
4: Ja klar, Ebola. Am besten, du rufst gleich das denn auf, Mann.
6: Du bist unmöglich.
4: Man sagt immer, soll René Russo mitbringen. Die finde ich nämlich klasse.
7: Guck mal, der Notarzt.
6: den gerufen?
5: Ich nicht. Hätte ich ja gleich kündigen können. Scheint noch jemand krank zu sein.
7: Siehst du, doch ein Virus. Als nächstes regeln sie den ganzen Stadtteil ab. Und man muss Bettlaken aus dem Fenster hängen, wenn man einen Arzt braucht.
5: Ich hänge gleich was ganz anderes aus dem Fenster.
6: Vielleicht sollten wir mal über eine kleine Fernsehpause nachdenken, was?
7: Der Zugang zu Informationen ist in einer demokratischen Gesellschaft ein Grundrecht, das nicht bestritten werden darf.
6: Was ist das denn hier?
7: Aus dem Fernsehen. Woher sonst?
5: Scheint was Ernstes zu sein.
3: Der Doktor meint, es ist eine Fischvergiftung.
5: Haben Sie den Fisch denn gekauft?
3: Bei Wiesen. Und das Regen soll ich.
5: Wir auch.
6: Schüler, wir haben noch einen Patienten, den ich kurz mit reinkomme.
5: Der hat wahrscheinlich dasselbe gegessen wie Frau Meißner.
9: So, dann mal freimachen.

0: Ha!
1: Es wäre mir trotzdem lieber, wenn Sie ins Krankenhaus gehen.
2: Ja, das habe ich ihm auch schon gesagt.
0: Ich glaube, dass die Sanitäter, die mich tragen müssen, das ganz anders sehen. Außerdem bin ich hier umgeben von wundervollen, dienstbaren Geistern. Ich denke nicht, dass Sie mit Ihren Krankenschwestern da mithalten können.
1: Sollte sich dein Zustand verschlechtern, rufen Sie in jedem Fall einen Krankenwagen, egal zu welcher Zeit.
2: Mache ich.
0: Ich bin hier nicht abkömmlich. Wie Sie sehen, trage ich zur allgemeinen Unterhaltung bei.
3: Sind Sie sicher, dass das kein Virus ist?
2: Charlotte.
3: Kanzler Ehrenberg, was kann ich für Sie tun?
4: Ja, Biesen hier, Kurt Biesen. Sagen Sie, ist der Dr. Ehrenberg zu sprechen? Das ist sehr dringend. Ich habe hier einigen Ärger. Mich hat jemand angezeigt, jetzt ist das Gesundheitsamt hier und wollen mir den Laden dicht machen. Und
3: gute Idee, aber ich glaube nicht, dass Dr. Ehrenberg Ihnen da helfen kann.
4: Was meinen Sie denn damit?
3: Der Notarzt ist gerade hier. Dr. Ehrenberg hat eine Fischvergiftung, genau wie Frau Meißner. Das heißt, Sie liegen ziemlich richtig, wenn Sie glauben, dass Sie demnächst einen Anwalt brauchen. Aber sicher nicht Dr. Ehrenberg.
5: Sag mal, hast du von dem alten Aufstrich verkauft?
2: Wie denn? Den hast du selber weggeworfen.
5: Ja, ist ja mit der Kühlung was nicht in Ordnung ist.
2: Doch, die ist total in Ordnung. Das ist frische Ware, Papa. Das kannst du mir glauben.
5: Ich begreif das nicht.
1: Bitte sorgen Sie dafür, dass er das nicht auf die leichte Schulter nimmt. So eine Fischvergiftung ist eine ernste Sache. Dabei wird der gesamte Organismus angegriffen. Davon kann bei jemandem mit seinen Körpermaßen auch ganz schnell das Herz betroffen sein. Sorgen Sie dafür, dass er nicht aufsteht und herumläuft. Wiederschauen.
2: Wiedersehen. Tschüss.

0: Na, du.
1: Willst du nicht doch lieber ins Krankenhaus gehen?
0: Mach dir keine Sorgen. Mir passiert nichts.
1: Was ist denn nun mit dir und Mama?
0: Du willst die Situation ausnutzen, weil ich mich nicht wehren kann.
1: Nur sag schon.
0: Wir mögen uns.
1: Das ist alles?
0: Das ist eine ganze Menge.
2: Lein, lein, lein, lein, lein. Kommst du denn jetzt her?
3: Was fragst du das neuerdings immer? Hast du auch früher nicht gemacht.
2: Ja, früher hast du auch nicht so eine Heimlichkeit von mir gehabt.
3: Ich war bei Margit.
2: Ach, bei Margit.
3: Ja. Wenn du nichts dagegen hast, Kurt geht's sehr schlecht.
2: Na und? Selbst dran schuld. Hat er keinen vergammelten Fisch verkaufen sollen.
3: Sag mal, was ist eigentlich los mit dir? Ich denke, Kurt ist dein Freund.
2: Ja und? Muss ich das aber alles gut finden, was er macht, oder wie? Außerdem scheinst du dir ja genug Gedanken, um ihn zu machen.
3: Ja, allerdings. 10 Leute sind krank. Einer davon ist Dr. Ehrenberg. Und wenn die alte Frau Meißner stirbt, kann es passieren, dass Kurt ins Gefängnis muss.
2: Das würde dir sehr leid tun.
3: Ja, natürlich. Die etwa nicht? Mann, was bist du bloß für ein Freund?
0: Wieso bist du nicht auf der Arbeit?
4: Ich habe meinen Dienst getauscht.
0: Das hättest du nicht machen müssen.
4: Ja, ja, ich weiß, du kommst wunderbar allein zurecht.
0: Genau.
5: Darf ich reinkommen?
0: Bitte.
5: Ich lass euch mal alleine. Hallo. Wie geht's Ihnen?
0: Ich so gut.
5: Mein Vater, der wäre bestimmt gern selber gekommen. Aber ich glaube, er fürchtet sich.
0: Von mir?
5: Papa verehrt Sie. Für ihn sind Sie das, was er einen großen Mann nennt. Es macht ihn total fertig, dass er Sie quasi vergiftet hat.
0: Wie konnte das überhaupt passieren?
5: Das ist immer noch ein völliges Rätsel. Papa ist einer von der alten Schule. Die Frische der Ware ist wie ein oberstes Gebot. Deswegen ist er ja auch so fertig. Ich habe Angst, dass er sich was antut. Es tut mir leid. Ich komme hierher und Sie sind krank und ich dröhne Sie mit meinen Problemen voll.
0: Ist schon in Ordnung.
5: Nee, das ist überhaupt nicht in Ordnung. Wenn mein Vater wüsste, dass ich hier bin, dann würde er mir den Kopf abreißen. Es tut mir leid, dass ich Sie gestört habe. Und ich wünsche Ihnen gute Besserung.
0: Danke. Margit?
5: Ja?
0: Sagen Sie bitte Ihrem Vater, dass ich immer noch sein Anwalt bin.
5: Das verstehe ich jetzt nicht.
0: Wenn es zu einer Gerichtsverhandlung kommt, und dazu wird es kommen, dann werde ich ihn vertreten.
5: Geht das denn?
0: Wenn ich ihn nicht selber anzeige, und das habe ich nicht vor.
5: Dankeschön.
0: Da nicht für.
4: Schläft er?
5: Nee. Ach, und danke nochmal, dass Sie mich zu ihm gelassen haben.
1: Schon in Ordnung.
5: Tschüss.
1: Tschüss. Und schönen Gruß an Ihren Vater und seine vergammelten Fische.
4: Ich gehe dann mal sein Bett machen. Hilfst du mir?
1: Nee, da gehe ich nicht noch mal rein. Ich habe keinen Bock, mich wieder anblaffen zu lassen.
4: Hast du gar kein Mitleid?
1: Doch, mit uns. Wenn ich mir überlege, was wir uns alles anhören müssen, wenn der wieder auf dem Damm ist. Nur weil er nicht damit klarkommt, dass wir ihn in seinem durchgeschwitzten Pyjama gesehen haben.
4: Verstehe, was du meinst, aber es muss sein.
6: Guten Tag. Ist mein Mann da?
1: Ich glaube, das ist gerade nicht so ein richtig guter Moment.
6: Das ist keine Antwort auf meine Frage. Ist er jetzt da oder nicht?
1: Er ist zwar da, aber er ist nicht in einem Top-Zustand.
6: Er ist krank? Wie krank?
1: Ich würde mal so sagen, hätte ich ihn letzte Woche gekauft, hätte ich ihn spätestens gestern wieder zurückgegeben.
6: Na, das passt doch. Genau deshalb bin ich da. Ist das die Post von heute?
4: lass mich das mal machen.
0: Was machst du denn hier?
6: Tolle Begrüßung. Tag, Gregor. Ich freue mich auch, dass du da bist.
0: Kommt jetzt noch der Priester mit der letzten Höhlung?
6: Ich dachte, es heitert dich auf, wenn ich dir persönlich mitteile, dass wir seit gestern 10.30 Uhr rechtskräftig geschieden sind. Du bist endlich frei.
0: Ich würde mich viel freier fühlen, wenn ich nicht so ans Bett gebunden wäre.
4: Du würdest dich in jedem Fall besser fühlen, wenn das Bett frisch bezogen ist.
6: Warten Sie, ich helfe Ihnen. Toller Trick, woher können Sie das?
4: Ich habe mal eine Zeit lang im Krankenhaus gearbeitet.
6: Es geht doch nichts über ein bisschen praktische Lebenserfahrung.
4: Besser, als sich nur mit Geld zu beschäftigen.
6: Sie doch auch. Sie arbeiten am Baumarkt an der Kasse, habe ich gehört.
4: Ich bin Fachverkäuferin.
6: Er ist ein schrecklicher Patient. Nur gut, dass er nicht so oft krank ist.
0: Tut einfach so, als wäre ich gar nicht da. Redet nur weiter über mich.
6: Männer sind einfach von Haus aus wehleidig. Und um das zu überspielen, produzieren sie jede Menge schlechte Laune, damit ja keiner merkt, wie sehr ihm das Ganze in die Nieren geht.
0: Bis vor einer Minute war ich zwar schwach, aber noch bei sehr guter Laune.
4: Mach dich doch nicht so schwer! Hilf doch mal ein bisschen.
0: Mach mich nicht schwer, ich bin schwer. Wisst ihr eigentlich, wie demütigend das ist?
6: Ja, dann hat sich der Tag doch schon gelohnt. Kopf hoch.
4: Ich glaube, wir lassen ihn jetzt mal in Ruhe.

0: Ernstes?
1: Die Fischvergiftung ist immer was Ernstes.
0: Sie wissen genau, was ich meine. Was mögen Sie an ihm? Seine Sanftheit, seine Selbstlosigkeit? Sie werden schon noch merken, dass er das einsetzt wie eine Keule, um sich die Leute vom Leib zu halten. Weil er nämlich nicht fähig ist, wirkliche Gefühle zuzulassen.
1: Wenn er so schrecklich ist, warum kommen Sie dann immer wieder her?
0: Ich finde nicht, dass er schrecklich ist. Er ist nur nicht das, was er zu sein vorgibt.
1: Danke, aber ich mache meine Erfahrungen lieber selber.

Ja, das müssen wir wohl alle. Tut mir leid, wenn ich unhöflich war. Eine Scheidung hat sowas Endgültiges. Tja, nimmt einen doch immer ein bisschen mit, obwohl man meint, mit allem längst abgeschlossen zu haben. Passen Sie gut auf ihn auf.

0: Die Röhre ist hin. Muss ich mal austauschen.
1: Es tut mir leid.
0: Was?
1: Was mit der Klopperei?
0: Das ist doch egal. Das hier ist schlimm. Mein Leben, ne?
1: Ist ja bestimmt in ein paar Tagen wieder vorbei.
0: Frau Meissner geht es sehr schlecht. Wenn sie stirbt, dann ist das fahrlässige Tötung gegen ein paar Jahre im Knast. Aber vielleicht ist es denn auch schon alles egal.
1: Aber die wird ja nicht gleich sterben, wegen so ein bisschen vergammelten Brotaufstrich.
0: Bei alten Leuten weiß man das nie. Das geht manchmal sehr schnell. Ich glaube, ich will lieber alleine sein.
1: Ja. Mach's gut.
0: Danke.

0: Was machen Sie da?
1: Ich hab keine Lust mehr im Bett zu liegen. Ich komme mir vor wie so ein gestrandeter Wal. Es fehlt jetzt nur noch eine Delegation von Greenpeace, die versucht, mich wieder ins Wasser zu schieben.
0: Sind Sie verrückt? Sie können nicht aufstehen.
1: Ich hab doch gerade bewiesen, dass ich aufstehen kann.
0: Und was, wenn Sie umfallen? Was glauben Sie wohl, wer Sie dann wieder auf die Beine bringt? Ich ganz sicher nicht und Gudrun auch nicht. Lisa hat die ganze Nacht bei Ihnen gesessen und hockt jetzt völlig übermüdet auf der Arbeit. Und was kriegt sie dafür? Ein Dankeschön? Nein, sie muss sich auch noch anmaulen lassen.
1: Schreien Sie mich nicht so an, ich bin krank.
0: Plötzlich doch, ja?
1: Ich hätte gar nicht gedacht, dass Sie sich Sorgen um mich machen.
0: War ja auch nicht. Gib mir nur auf den Keks, wenn jemand, der dauernd anderen Leuten gute Ratschläge gibt, selbst nicht die Bohne gesunden Menschenverstand hat.
1: Ich mache einen Vorschlag. Ich bin ja schon angezogen, jetzt setze ich mich einfach da vorne auf den Sessel und bin ganz still und ganz brav.
0: Ganz brav? Hm? Na, da möchte ich dabei sein.

0: Ihr müsst nicht dauernd zu mir hergucken. Ich fall schon nicht vom Stuhl.
1: Das sagen Sie.
0: Verstehe nicht, wie das passieren kann.
1: Sie haben vergammelten Fisch gegessen?
0: Das weiß ich. Aber das passt nicht zu Kurt Besen. Wenn ich nicht besser wüsste, dann würde ich sagen, jemand will ihn ruinieren.
1: Wer denn? Er ist der einzige Fischladen hier weit und breit.
0: Vielleicht will sich einer an ihm rächen.
1: Ja, vielleicht der Tourist, dem er die Kamera zerdeppert hat.
0: Wo kam?
1: Ja, oder der Gemüsefritze. Schließlich haben die sich die Jacke vollgehauen.
0: Aber die sind seit 20 Jahren befreundet und außerdem haben sie sich wieder vertragen. Gudrun, Sie sind so stille. Was machen denn die Laufübungen? Heute ist doch der große Tag.
1: Chef, schlichtes Thema.
2: Der hat eine andere.
0: Wer, der junge Seifert? Ja, sieh mal an. Das hätte ich ihm gar nicht zugetraut. Entschuldigung. Gudrun, sind Sie da sicher?
2: Klar. Ich wollte eine Zeitung holen, da habe ich gesehen, wie er mit der blöden Kuh rumgeknutscht hat. Ihm gleich eine SMS geschickt und das Essen abgesagt. Und dann auch noch so ein Girlie mit Rasterlocken. Das passt überhaupt nicht zu ihm.
0: Mit einem bauchfreien Top? Sieht aus wie Christina Aguilera auf der Flucht?
2: Ja, woher wissen Sie das?
1: Und woher wissen Sie, wer Christina Aguilera ist?
0: Das ist seine Schwester.
1: Wer? Christina Aguilera?
0: Nein, die Frau, die Gudrun gesehen hat, ist seine Schwester. Der Vater hat sie mir letzte Woche vorgestellt.
2: Was?
0: Überlegen Sie noch mal genau. Könnte das nicht sein, dass die beiden sich begrüßt haben oder sich verabschiedet haben?
3: Ja, stimmt. Jetzt, wo Sie es sagen. Vergessen Sie alles, was ich je gesagt habe. Sie sind großartig, klasse.
0: Ist schon gut, sonst falle ich vielleicht doch noch vom Stuhl.
1: Gudrun, was war denn das für eine SMS? Hast du ihn beschimpft?
2: Nee, zum Glück nicht. Ich habe einfach nur geschrieben, dass ich doch keine Zeit habe.
1: Oh, dann würde ich ihm sofort eine neue SMS schreiben.
2: Das mache ich.
1: Tja, man sieht halt immer das, was man sehen will und mit Vorliebe das, wovon man sich fürchtet, ne?
0: Was war das eben?
1: Hm? Was?
0: Was Sie gesagt haben, wie war das gemeint?
1: Naja, wenn meine Freunde Beziehungsstress haben, dann hat das meist weniger damit zu tun, was der Partner gemacht hat, sondern vielmehr damit, was sie sich selber in ihrem stillen Kämmerlein zusammenfantasiert haben. Und dabei ist es auch völlig wurscht, was er tatsächlich getan hat, was er tun könnte, wenn man nicht dabei ist. Das macht einen fertig.
0: Ich muss weg.
1: Sind Sie verrückt? Sie sind krank, Sie gehören ins Bett.
0: Dazu habe ich keine Zeit.
1: Also ich habe zwar keine Ahnung, was Sie vorhaben, aber ich lasse Sie nicht allein gehen. Ich komme mit.
0: Dann lassen Sie uns gehen. Können Sie mir helfen? Versauen Sie mir nicht den Mantel mit Ihrem Apfel, das sage ich Ihnen.
1: Nicht aufregend. Und ich fahre.
0: Ja, ich bin zwar krank, aber ich bin nicht bekloppt.
4: Na, alles in Ordnung?
5: Ich muss nur gerade an Kurt denken.
4: Ja, darüber wollte ich sowieso mal mit dir reden. Ja, es geht um deinen Geburtstag.
5: Mein Geburtstag?
4: Ja, das sollte eine ganz große Feier werden mit allen Schikanen und so. Die super Überraschung eben. Aber allein konnte ich das nicht organisieren. Dann hätte sie ja sofort was mitgekriegt.
5: Ja, und?
4: Deswegen habe ich Kurt gebeten, mir zu helfen. Der hat die ganze Organisation gemacht und das Ganze geplant. Deswegen haben wir doch auch immer zusammen rumgekluckt. Aber jetzt hat er natürlich seinen Kopf woanders und da kann ich ihm mit Geburtstagsfeiern und so einem Kram nicht mehr ankommen. Tja, und allein kann ich das nicht organisieren, Gerd.
5: Ihr habt euch getroffen, um über meinen Geburtstag zu reden?
4: Ja, sag ich doch die ganze Zeit. Wir reden ja seit 2 Monaten über nichts anderes.
5: Ach du Scheiße.
4: Och, Gea, das ist doch nur so eine doofe Geburtstagsfeier. Ich hab damit nicht gemeint, dass ein Geburtstag doof ist. Der wird gefeiert, in jedem Fall.
5: Ich dachte, Sie sind krank.
1: Er ist krank.
0: Und Sie wissen genau, warum, habe ich recht? Bei den ganzen aktuellen Problemen haben wir alle vergessen zu fragen, wie es eigentlich zu diesem Streit auf dem Fischmarkt gekommen ist. Haben Sie sich mal überlegt, wieso Ihr Mann seinen besten Freund derartig beschimpft?
4: Ja, doch, natürlich.
0: Und?
4: Ja, weiß ich doch nicht.
0: Können Sie sich erinnern, wo Sie gewesen sind vor dem Streit?
4: Ja, da habe ich mit Kurt gesprochen. Wir haben über Gerds Geburtstagsfeier gesprochen.
0: Sie haben sich mit seinem besten Freund heimlich getroffen. Genauso wie gestern. Als ich im Fischladen war, da kamen Sie mit Kurt aus den hinteren Räumen. Und wissen Sie, was ich als erstes gedacht habe? Fragen Sie sie.
5: Ich weiß nicht, was Sie wollen.
0: Jetzt seien Sie kein Feigling, fragen Sie sie. Dann frage ich Sie. Haben Sie ein Verhältnis mit Kurt Biesen?
4: Was ist denn das für eine bescheuerte Frage? Natürlich nicht.
0: Aber Ihr Mann denkt, dass Sie mit seinem ältesten Freund ein Verhältnis haben.
4: Stimmt das? Sag mal, spinnst du oder was? Ich hab dir doch gesagt, dass wir die Party für dich vorbereiten.
5: Na, heute. Heute hast du mir das gesagt. Aber weißt du, wie lange ich mir das schon mit angucke? Dass du plötzlich verschwindest, ohne was zu sagen? Die Blicke, die Heimlichkeit mit dem? Weißt du, wie lange das schon geht? Du wusstest doch nicht, dass ihr über meinen Geburtstag redet.
4: Was hast du gemacht?
0: Ich habe eben mit der Tochter von Kurt Biesen gesprochen. Sie hat mir gesagt, das oberste Gebot bei ihrem Vater ist, dass die Ware absolut frisch ist. Und das weiß ich auch, weil ich bin seit 10 Jahren Stammkunde.
4: Ja, ich habe doch Kuddi noch gesehen auf dem Fischmarkt, wie er die alte Paste da in den Müll geschmissen hat.
0: Und was haben Sie gemacht? Haben Sie die Paste wieder aus dem Müll geholt? Und haben Sie sie ihm dann untergejubelt?
4: Da will ich jetzt mal eine Antwort drauf haben. Sofort!
5: Ich konnte nicht wissen, dass die Leute das essen. Ich dachte, die geben das zurück und beschweren sich.
0: Die Beschwerden habe jetzt ich. Aber Sie werden sich vor Gericht verantworten. Das kann ich Ihnen versprechen. Und beten Sie, dass Frau Meissner, meine Nachbarin, das überlebt. Die hat nämlich auch von dem Zeug gegessen.
5: Ich wollte nicht, dass sie krank wird.
4: Sag mal, du bist ja völlig irre.
5: Ich dachte, ihr geht fremd. Verstehst du das nicht?
4: Nein, du hättest mich doch mal wenigstens fragen können.
5: Ja, fragen.
0: Wir müssen jetzt zu Kurt Biesen, bevor der was Dummes macht.

0: wollte nur die Röhre in Ordnung bringen. Macht einen echt wahnsinnig.
1: Ich habe auf dem Weg hierher mit dem Krankenhaus gesprochen. Frau Meissner wird es überleben.
0: Das ist ja... Gott sei Dank. Ist noch was?
1: Ja, aber das ist eine lange Geschichte und sie wird Ihnen nicht gefallen. Ja, ich glaube, wir sind hier überflüssig. Alles andere müsst ihr miteinander besprechen. Aber Sie werden dafür bezahlen und das nicht zu knapp. Das kann ich Ihnen versprechen. Tschüss.
0: Danke.
1: Tschüss.
2: Wiedersehen. Tschüss.
0: Tschüss. Sag mal, ich weiß immer noch nicht, wie du das gemacht hast.
3: Ich hab's aus dem Müllcontainer geholt und da reingetan. Während du mit Ellen da hinten drin warst. Weißt du, Kurt, ich hab wirklich geglaubt, ihr seid da im Rumknutsch.
4: So schlecht kennst du mich, wa?
3: Kennst du Eifersucht?
4: Weißt du eigentlich, dass ich durch diesen ganzen Zirkus es nicht geschafft habe, dir ein Geburtstagsgeschenk zu kaufen?
3: Fällt da sowieso uns was?
4: Wieso das denn? Mensch, ich kenne dich jetzt seit 20 Jahren. Davon hast du dich 3 Tage benommen wie ein Arsch.
0: So gar nicht so ein schlechter Schnitt.

0: gegriffen, noch nicht, Chef.
1: Keine Sorge, ich backe in den nächsten Tagen wieder.
2: Und mir geht's schon wieder ganz gut.
3: Na, von mir nix.
2: Kein Salz.
1: Sei vernünftig.
2: Wer, Charlie oder ich?
1: Du. Bleib mal schön beim Zwieback.
4: Ich möchte mal wissen, was Gudrun gerade macht.
3: Ich hoffe, sie zeigt dem Typen, dass sie eine absolut coole Frau ist. Mit allem, was dazugehört. Oh, Lisa, der ist lecker.
1: Ja?
3: Total.
5: Alles in Ordnung? Ich meine mit deinen Händen.
4: Ja? Wieso? Was soll mit meinen Händen sein?
6: Hey, guck mal, das ist doch der kleine Seifert.
7: Den kennen wir doch.
1: Der immer über seine eigenen Füße stolpert?
7: Dem immer das Besteck runterfällt.
6: Oder der sich immer bekleckern tut.
1: Entschuldigt bitte, aber wir unterhalten uns und es wäre sehr nett, wenn ihr uns dabei nicht stören würdet.
6: Stören? Aber wir stören euch doch gar nicht. Aber es könnte ja sein, dass der dir nicht gesagt hat, dass er diese Krankheit hat.
7: Weil der Mann vom Stuhl fällt.
4: Danke. Das hat er mir tatsächlich nicht gesagt.
1: Aber er hat mir auch nicht gesagt, dass er Bekannte hat, die dauernd auf dem Kneipenboden rumliegen.
6: Wer liegt denn hier auf dem Boden?
1: Na, du zum Beispiel.
8: So, meine Süße, die Party ist vorbei. Wir räumen jetzt mal ab.
3: Oh, nee.
8: Keine Widerrede.
3: Schon wieder ein Krankenwagen?
8: Hoffentlich noch jemand mit einer Fischvergiftung.
3: Halt doch gleich gesagt, das ist ein Virus. Vielleicht ist es ja auch gut, wenn die wieder irgendwen zusammengeschlagen hat.
8: Hoffentlich nicht.
3: Alles in Ordnung, Chef?
5: Mhm.
3: Also, du musst uns auf jeden Fall was lösen.

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5 Minuten, dann steht hier wieder der Himmel in Flammen. SWR 4 Baden-Württemberg berichtet live vom großen Feuerwerk beim Seenachtfest auf dem für viele wohl schönsten Gewässer der Welt, dem Bodensee. Ja, was für ein Andrang. Über 600 Boote sind laut einer ersten Zählung bereits an den Ankerplätzen, um das Feuerwerk aus nächster Nähe bestaunen zu können. Und ich gebe zu, ich bin ein bisschen neidisch auf die, die da draußen sind auf dem Wasser und auf die, die ein lauschiges Plätzchen am Seeufer ergattert haben und nicht wie ich hier im großen Getümmel stehen. Die Polizei schätzt, dass inzwischen bis zu 45.000 Besucher auf dem Festgelände sind. Das ist jetzt schon ein neuer Rekord und an den Eingängen sind immer noch lange Schlangen. Einmal mehr hat uns die Wasserschutzpolizei übrigens gebeten, alle die, die mit dem Boot unterwegs sind, noch mal darauf hinzuweisen, dass auf dem Seerhein und im Konstanzer Trichter heute ein Tempolimit gilt, und zwar Schritttempo, Schrittgeschwindigkeit. An dieser Stelle schon mal ein dickes Dankeschön an alle, die heute arbeiten müssen, die für die Sicherheit sorgen. Die Leute von der Feuerwehr, von der Wasserschutzpolizei und von der DLRG. Ohne sie gäbe es kein Seenachtfest, das muss man an dieser Stelle einfach auch mal sagen. Ja, und jetzt gilt, der Countdown läuft. 10, 9, 8, das ist ein bisschen wie an Silvester. 5, 4, 3, 2, 1, los geht's!

0: Ich trinke auf den besten Freund und auf den besten Segellehrer, den man haben kann. Auf Uli.
1: Uli. Auf Uli.

0: Diese Leitung ist auch rein dienstlich.
1: Oh. Ja, ich mach Druck, aber heute brauchen die Sanitäter ewig. Die kommen einfach nicht durch. Okay.
2: Keine Waffe.
3: Also ich wüsste, was ich mit einer Waffe machen würde, wenn ich gerade jemand erschossen habe.
2: Aber auch keine Hülsen und sonst keine Spuren. Also keine, die man mit bloßem Auge sehen könnte.
3: Da kommt Pirmin endlich. Machst du im Revier weiter?
2: Jo.
4: Entschuldigung, dauert es noch lange? Ich frage nur, weil wir jetzt doch schon ziemlich müde sind.
3: Ja, 5 Leute auf einem Boot, einer davon ist tot, also nein. So schnell kann heute leider niemand nach Hause.

0: Zeugenbefragung Nummer 9 nichts gesehen und nichts gehört.
1: Das stimmt nicht. Farben, Lichter und Bälle, hat er gesagt.
0: Pirmin, wenn du mich zwingst, das in den Bericht zu schreiben, dann werfe ich dich über Bord.
1: Ich weiß nicht, warum du jetzt so schlechte Laune hast. Was soll ich denn sagen? Ich musste los, als meine Mutter gerade mit dem Kochen fertig war. Es gab Rinderroulade.
0: Ich habe auch keine Ahnung, warum meine Laune so beschissen ist.
2: Sie sagten, Sie standen höchstens einen Meter vom Opfer entfernt.
3: Ja, ich habe gerade einen Toast auf ihn ausgebracht und ich habe nichts weiter mitbekommen. Wie oft denn noch?
4: Warum unterstellen Sie uns, dass wir etwas damit zu tun haben?
5: Ich unterstelle Ihnen ja gar nichts. Das ist nur wie in diesem alten englischen Krimi.
4: Miss Marple?
5: Der mit dem französischen Detektiv, wo auch jemand auf dem Schiff stirbt und da war der Mörder an Bord. Naja, wo hätte er auch sonst gewesen sein sollen? Es war ein Schiff.
4: Das war Hercule Poirot. Hercule Poirot war Belgier und ich komme mir langsam ziemlich blöd vor.
5: Ich komme mir ziemlich blöd vor, weil Sie denken, dass ich Ihnen diese Geschichte glaube. Wir haben diese Fahrt extra zu Ulis Ehren gemacht.
2: Also in welchem Verhältnis standen Sie denn alle zu ihm?
5: Er war unser Freund. Wir haben bei ihm segeln gelernt.
2: Also eher eine Art Vereinsfahrt?
5: Nein. Wir wollten ihn aufmuntern, ihm eine Freude machen. Seine Frau ist gestorben und dann ist er in Pension gegangen. Das war alles etwas viel. Er ist kaum noch unter Leute gegangen.
2: Also nur ehemalige Schüler an Bord?
5: Ja. Und keiner von uns hat auf ihn geschossen. Das müssen Sie mir glauben.
2: Ja, aber er ist nun mal tot.
4: Wenn es jemand von uns gewesen wäre, dann hätten wir ihn doch gesehen.
5: Da kommen wir der Sache näher.
4: Da waren 1000 andere Boote auf dem See.
5: Können Sie schießen?
4: Nein.
5: Ich kann's und ich sage Ihnen, dass es bei Seegang fast unmöglich ist, so einen Schuss auszuführen, es sei denn, man ist sehr dicht dran. Und da kommen wir wieder zu meinem Problem. Sie müssen einfach irgendwas mitbekommen haben. Ich weiß nicht, wer es war und warum und wie. Aber für uns war Uli Kowalski wie ein Vater.
1: Danke. Ich habe was aus der Rechtsmedizin.
0: Ja?
1: Wir müssen die Zeugen gehen lassen.
5: Warum?
1: Wie es aussieht, war der Täter nicht an Bord.
2: Es könnte jemand mit einer militärischen Ausbildung gewesen sein. Eine Entfernung von mindestens 50 Metern, sauberer Herzschuss. Bestimmt ein Scharfschütze mit einer entsprechenden Waffe. Weißt du, was das heißt?
0: Hm?
2: In einem Radius von 50 Metern lagen zum Tatzeitpunkt 50, 60 Schiffe. Die finden wir nie alle. Und wenn das ein Profikiller war, dann will er auch nicht gefunden werden. So eine Nummer, um den pensionierten Segellehrer umzubringen, ich begreife es einfach nicht.
6: Also ich kenne keinen einzigen Profikiller in Konstanz und Umgebung.
2: Ja, auch nicht.
6: Aber Jäger gibt's. Und mit einer regulären Jagdwaffe und von Land aus geht's ein Schuss.
2: Die Küste lag 300 Meter von der letzten Position des Boots entfernt.
6: Ja, dann eben 300 Meter. Ein geübter Jäger schafft das. Ist auch nicht anders als Entenjagen.
2: Auch eine nette Theorie. Macht die Sache aber auch nicht gerade einfacher. Ganz im Gegenteil.
6: Wieso? Wir überprüfen einfach alle Jagdscheine und Waffenbesitzer.
2: In der Region ungefähr 40.000. Viel Spaß dabei.

0: siehst müde aus, Mama. Leg dich ruhig gleich hin. Ich mach das hier schon. Ah, Niklas hat eine SMS aus dem Ferienlager geschickt. Hallo, es geht mir gut. Ergehen, Niklas. Richtiger Roman. Ist irgendwas?
1: Ich habe ihn wegrennen sehen. Schätzchen, wenn dein Besuch hier übernachtet, dann reden wir darüber, ob du willst oder nicht.
0: Wann hast du mir nochmal von deinem Schweizer erzählt? Ah ja, als alles schon wieder vorbei war.
2: Kinder lernen durch Vorbilder. Du kannst nicht erwarten, dass...
3: Ja, Mama! Lass uns über Vorbilder reden.
1: Johanna, ich will mich doch überhaupt nicht einmischen.
0: Gut. Gut.

0: Nein, wir rechnen nicht mit weiteren Opfern.
1: Wieso bekomme ich Interviewanfragen vom SWR? Hallo, wer hat mit der Presse gesprochen?
2: Es ist noch nichts Offizielles rausgegangen.
3: Auch ja nicht, gibt ja inzwischen Internet.
4: Hashtag Seenachtsfestkiller.
1: Dann gebt euch Mühe, dass keine Massenpanik entsteht.
3: Wiederhören. Keine Sorge, wir reden persönlich mit jedem Anwohner.
0: Also wir sagen hier den Leuten, dass es kein Amoklauf war und auch keine Sniper-Attacke, aber wohl fühle ich mich dabei nicht. Wir wissen doch überhaupt nicht, ob...
1: Es darf keine Panik entstehen.
3: Hermann, der Täter hat gewartet, bis das Feuerwerk anfängt und hat dann nur einen Schuss abgegeben. Das ist eigentlich nicht gerade Amoklauf.
5: So, was haben wir noch über das Opfer?
2: Ich habe den Background-Check noch nicht ganz fertig.
0: Soll ich jetzt hier alleine weitermachen, oder was?
3: Ja.
0: Ah, und wo gehe ich zuerst ran?
3: Und das, was klingelt.
5: Was hast du bisher?
2: Also, Uli Kowalski war 25 Jahre lang als Segellehrer beschäftigt. Finanziell war er unabhängig, Schulden hat er auch keine und nicht mal Punkte in Flensburg. Also nichts Auffälliges.
5: Angehörige?
2: Nee, also Erbgeschichten können wir auch ausschließen.
5: Dann müssen wir woanders nach dem Motiv suchen.
2: Fahren wir doch in den Verein, vielleicht hat er da Probleme.
5: Ja.
2: Ich kann das sonst machen.
5: Nee. Ich brauche den vollständigen Check von Uli Kowalski so schnell wie möglich. Sag Spitznagel, ich bin in 2 Minuten am Anleger.
3: Früher haben wir so Nächte auch besser weggesteckt.
5: Ja. Warst du überhaupt nicht zu Hause? Da haben alle deine Hemden diesen Fleck.
3: Doch. Aber da gab es ein tiefschürfendes Vater-Sohn-Gespräch statt Schlaf.
5: Thema?
3: Thema, sich an Absprachen halten.
5: So was Ähnliches hatten wir auch heute zum Thema Besuch wird angemeldet.
3: Ja, ich dachte, deine Tochter ist so vernünftig.
5: Ja, ich dachte, dein Sohn kommt immer pünktlich nach Hause.
3: Sehnacht.

0: Es scheint ja wirklich viele Leute zu geben, die trauern.
1: Schön für ihn, schlecht für uns.
0: Ja, wenn hier eine brennende Strohpuppe mit seinem Foto drauf wäre, wäre es einfacher.
2: Haben Sie schon was?
0: Ja, Fragen.
2: Schade. Ich hätte gerne den Vereinskameraden etwas Konkretes gesagt.
0: Ich bin Nele Fehrenbach und das ist mein Kollege Spitznagel.
2: Andreas Holler, ich bin der erste Vorsitzende.
0: Dürfen wir uns hier frei bewegen für die Befragung?
2: Ja, natürlich. Aber heute ist geschlossen. Aus Respekt für Uli.
1: Aber da Sie hier ja alle ganz gut kannten, hatte Herr Kowalski...
2: Uli hatte keine Feinde. Das wollten Sie doch fragen, oder?
1: Ja.
0: Können Sie sich sonst irgendwie vorstellen, wer Herrn Kowalski umbringen wollte?
2: Na, natürlich nicht. Sie sehen es doch. Uli war für uns und den Verein... Wie soll ich das sagen? Er war die Seele, der Vater, der Freund.
0: Ja, nur wenn ihn wirklich jeder geliebt hätte, dann würde er noch leben.
2: Es gibt Gerüchte über einen Amokläufer. Wissen Sie das schon?
0: Was wir uns immer zuerst fragen, ist, wer profitiert von Uli Kowalskis Tod?
2: Ich. Der Verein. Uli hatte keine Familie. Er hat kürzlich sein Testament gemacht und unsere Jugendarbeit bekommt alles.
1: Aha. Wie hoch ist die Summe?
2: Das kann jetzt nicht Ihr Ernst sein.
1: Also dieser Holler hat sich ja gerade total verdächtig gemacht.
0: Und du dich unbeliebt.
1: Wieso?
0: Hältst du das Erbe wirklich für ein Motiv?
1: Es kann schon sein, dass ihm die Finanzierung der Jugendarbeit wichtiger war als die Freundschaft. Theoretisch.
0: Ich auch nicht.
1: Kowalski kann natürlich auch ein Zufallsopfer gewesen sein. Oder jemand hat den Falschen erschossen.
0: Wow, ich bin pünktlich. Ich glaube nicht an Zufall und auch nicht an ein Versehen des Mörders. Bei mir geht immer die Warnlampe an, wenn alle Welt nur Gutes über jemanden erzählt.
1: Weil?
0: Weil dann was nicht stimmt.
1: Ja. Keiner ist bei allen beliebt.
0: Außer Vorgesetzte. Danke fürs Mitnehmen. Ich habe einen Witz gemacht.
1: Ach so, ich habe gar nicht dich gemeint.

0: Mama, du bist ja schon da.
1: Hättest du lieber noch deine Ruhe gehabt? Oder ihr? Wo ist er denn versteckt, dein heimlicher Geliebter?
0: Es ist keiner hier. Und gestern ist auch nichts passiert.
1: Nichts oder nichts, was mich was angeht?
0: Muss ich jetzt Rechenschaft ablegen über jeden Kuss, oder was?
1: Haha!
0: Sie haben Feierabend, Frau Kommissar. Ein Kuss, okay? Und dabei wird's auch bleiben. Der Typ ist mir echt zu unrein. Kennst du das, wenn dann einer schon so voll auf verliebt macht? Nach nur einem Kuss.
1: Vielleicht war er schon vorher verliebt.
0: Du hast doch gerade erst kennengelernt.
1: Wow. Johanna, vielleicht solltest du dann ein bisschen vorsichtiger sein mit dem Küssen. Nicht, dass du da Herzen brichst.
0: Irgendwie muss ich da schon wieder an deinen Schweizer denken.
1: Mein Schweizer hat einen Namen. Adrian und ich, wir haben das alles sehr ruhig und sehr erwachsen geregelt.
0: Dann bombardiert er dich nicht mit Nachrichten und Anrufen, weil du ihn abserviert hast? Kannst du mir mal bitte einen Tipp geben, wie sowas geht?
1: Nein, weil ich ihn gar nicht abserviert habe.
0: Nicht?
1: Adrian und ich, wir sind immer noch Freunde irgendwie. Adrian ist und bleibt ein toller Mann, auch wenn ich mich gegen ihn entschieden habe, für euch. Niklas ist seinetwegen abgehauen. Vielleicht nicht nur, aber auch.
0: Wer sagt das?
1: Ich sag das. Und Adrian inzwischen auch. Er weiß ja selber, dass er da Grenzen überschritten hat. Niklas hätte einfach viel mehr Zeit gebraucht, um sich daran zu gewöhnen, dass es da jemand Neuen in meinem Leben gibt.
0: Das ist ein Quatsch. Niklas ist abgehauen, weil er Heimweh nach Hamburg hat und wegen nichts anderem.
1: Ich muss einfach mal in Ruhe mit ihm drüber reden, wenn er wieder da ist.
0: Wie meinst du das?
1: Ich wollte es dir eigentlich erst morgen sagen. Aber euer Vater und ich, wir haben beschlossen, dass Niklas zu Beginn des neuen Schuljahres wieder hierher kommt.
0: Das ist ja schon in 4 Wochen.
1: Freust du dich gar nicht?
0: Ja, doch, doch, total. Wie es dem Herrn halt passt.
2: Offiziell lag, wie gesagt, nichts gegen Uli Kowalski vor. Wenn man aber ein bisschen tiefer buddelt, dann findet man Daten, die offiziell längst gelöscht worden sind.
1: Eingestellte Verfahren?
2: Genau. Und vor 5 Jahren war da was. Eine Anzeige wegen sexueller Belästigung.
3: Aha, von wem?
2: Der Name ist Nadine Rückert. Ermittlungsverfahren wurde aber aus Mangel an Beweisen eingestellt.
1: Wer ist denn das, diese Frau Rückert?
2: Das habe ich bis morgen hoffentlich.

0: Jetzt sagen Sie uns sicher gleich, dass Sie das alles nicht gewusst haben.
1: Ich habe das nicht gewusst. Dass es wirklich eine Anzeige gab, meine ich. Und böse Gerüchte hat man überall mal.
2: Ja, das sind halt die unschönen Seiten des Vereinslebens. Jeder ratscht über jeden.
3: Ja, und Sie haben es nicht für nötig gehalten, diese bösen Gerüchte uns gegenüber zu erwähnen.
4: Wir haben ja keine Sekunde lang dran geglaubt.
5: Das Gerede ist ewig her und es ging ja auch die ganze Zeit um Mordmotiv.
3: Genau. Könnte ich jetzt bitte ein paar Details zu diesen unschönen Gerüchten bekommen?
1: Das Problem sind die Eltern. Wenn jemand ein sehr freundschaftliches Verhältnis zu seinen Schülern pflegt, dann passt das manchen nicht.
0: Sie meinen Schülerinnen?
1: Schüler. Im Allgemeinen. Segellehrer sollten sich wohl so benehmen wie Offiziere in der Grundausbildung. Aber das war nicht Ulis Stil. Und der Erfolg hat ihm recht gegeben.
3: Der Vorwurf lautet sexuelle Belästigung.
2: Ja, Sie sagen es. Ein Vorwurf. Nicht bestätigt. Aber hey, was passiert schon mal? Und wir wissen ja alle, dass Mädchen in der Pubertät sehr dazu neigen, sich immer in den Mittelpunkt zu stellen. Ne? Ist ja auch normal. Hauptsache Aufmerksamkeit.
0: Genau das möchte man als missbrauchtes Mädchen hören. Dass man sich alles nur ausgedacht hat, um sich wichtig zu machen. Ist Nadine Rückert noch Mitglied im Verein?
1: Ich habe schon seit Jahren nichts mehr von ihr gehört.
0: Boah, ist mir schlecht. Genau solchen Typen sollte man mal einer reinhauen. Nee. Also ich selbst bin nicht betroffen, falls sich das gerade so angehört hat.
3: Dann ist ja gut.
0: Das ist genau der Grund, warum diese beschissene Dunkelziffer existiert. Warum Mädchen und Frauen dann lieber nicht zur Polizei gehen.
3: Nadine Rückert ist zur Polizei gegangen.
0: Ja, und es hat ihr nichts genutzt.
3: Deshalb möchte ich ja mit ihr sprechen und die Akte lesen.
0: Pirmin ist dran. Wir müssen etwas tricksen, weil wir Informationen verwenden, die wir offiziell gar nicht haben. Aber das wird gehen.
3: Hauptsache, es geht schnell. Ich muss wissen, ob wir eine Spur haben oder nicht.
0: Ganz ehrlich, für mich hat sich das so angehört, als hätten die mehr als nur einen Fall in diesem Verein gehabt.
3: Ja, ich habe auch gesehen, wie Jennifer Block reagiert hat.

0: Es hört gleich auf, dann können wir schwimmen gehen. Was hältst du davon, wenn du deinem Seenachtskavalier mal antwortest? Hm?
1: Was soll ich denn sagen? Es war nur ein Kuss, besorgt dein eigenes Leben.
0: Vielleicht ein bisschen weniger hart und herzlos?
1: Ich blockiere ihn, dann bist du.
0: Hast du das Geräusch gehört?
1: Nein.
0: So muss es klingen, wenn einem jungen Mann das Herz bricht.
1: Doch auch, wenn ich es ihm lange erkläre. So geht's wenigstens schnell. Willkommen im 21. Jahrhundert.

0: Hier ist alles, was wir brauchen. Das war ziemlich schwierig und hat ganz schön lang gedauert. Und wir haben Informationen benutzt, die wir eigentlich
1: gar nicht haben dürften. Ich weiß. Danke, Pim. Eingestellt aus Mangel an Beweisen.
0: Das findet man dann nicht mal im polizeilichen Führungszeugnis, was es auch so schwierig macht.
2: Niemand hätte das besser gemacht als du, Perwin.
3: Nadine Rückert hat danach aber noch weitergemacht. Es gibt ja ein Vermerk, dass sie auf eigene Kosten ein Gutachten in Auftrag gegeben hat und einen Privatdetektiv engagiert hat, der belastendes Material gegen Uli Kowalski beschaffen soll.
0: Ja. Das Ganze hat 2 Jahre gedauert und war ziemlich teuer. Nadine Rückert musste danach Insolvenz anmelden.
2: Das bedeutet, Uli Kowalski war entweder wirklich unschuldig oder einfach sehr, sehr clever.
0: Oder er und die Schülerin hatten irgendeinen anderen Stress. Solche Anzeigen werden ja oft als Rache benutzt.
3: Ja, ganz genau, Pirmin. Und deswegen geht jemand in Insolvenz oder was?
1: Na komm, komm, komm. Der Grund ist ja jetzt zweitrangig. Hier drin steht, Nadine Rückert
2: lebt in Konstanz und ist als Jägerin registriert. Dankeschön.
4: Ich habe mich schon gefragt, wann Sie endlich kommen.
1: Dann hatten Sie ja genug Zeit, sich eine Antwort auf unsere Frage zu überlegen.
4: Ich bin so froh, dass das Schwein endlich tot ist. Sie haben gar keine Vorstellung.
2: Ich meinte unsere andere Frage.
4: Da hat mir leider meine Gesundheit einen Strich durch die Rechnung gemacht. Ich hätte ihn liebend gerne selbst erschossen.
1: Sie haben vermutlich einen Befund, der Ihnen lückenloses Alibi verschafft.
4: Herzrhythmusstörung. Bitterste Sorte. Können Sie hier nachlesen?
1: Sie wissen, dass wir mit den Schwestern sprechen und uns bestätigen lassen, dass Sie die Station nicht verlassen haben?
3: Eingeliefert vor 4 Tagen.
4: Mein Arzt sagt, dass ich sterben würde, wenn ich weiter als bis zur Toilette gehe.
3: Frau Rückert, es gibt noch andere Opfer, nicht wahr?
1: Im Verein möchte niemand drüber sprechen. Die sorgen sich um ihren guten Ruf und um das Andenken von Kowalski.
4: Tja, es hat ja auch nie jemand was gemacht. Die Richter und die Ärzte sagen, dass das...
3: Sie haben so viele Informationen gesammelt. Da müssen doch noch Namen von anderen Mädchen dabei gewesen sein.
4: Das hier hat meine ganze Existenz kaputt gemacht. Es hat mich krank gemacht. Ich habe alles verloren. Ich habe damit abgeschlossen.
1: Andere Opfer vielleicht nicht. Andere wollten vielleicht Rache.
4: Ich kann Ihnen leider nicht helfen.
1: Falls Ihnen doch noch was einfällt. Gute Besserung.
5: Ich müsste Sie kurz sprechen. Ich habe etwas erfahren, wo ich denke, dass Sie das auch wissen sollten. Guten Tag.
6: Ja, grüß Gott. Dann kommen Sie doch mal, setzen wir uns.
5: Ich wusste das vorher auch nicht. Ich habe das eigentlich mehr oder weniger zufällig erfahren auf Ulis Trauerfeier. Also, ja. Ein bisschen getrunken, wurde viel geredet. Und
6: so. Ja, kommen Sie, nehmen Sie erstmal Platz, Herr Rader. Kaffee?
5: Nein, danke. Also, Sie haben ja von dem Erbe geredet, ne? Also, von dem, was Uli dem Verein vermacht hat. Mhm. Und Sie haben gesagt, dass das ein Motiv sein könnte, vielleicht. Es gibt noch mehr Geld.
6: Noch mehr? Inwiefern?
5: Ja. Uli hat vor seinem Tod noch Geld verdient. Es war von 50.000 die Rede.
6: Als Privatkredit. An wen?
5: Andreas Holler, unser Vorsitzender.
6: Okay. Und haben Sie darüber mehr gehört? Also zum Beispiel, hätte Holler das Geld zurückzahlen können oder nicht?
5: Der konnte noch nie mit Geld umgehen. Deswegen kriegt er auch nichts mehr von der Bank. Er ist wie so ein Spieler im Casino. Er will seine Verluste zurückgewinnen, aber verliert immer noch mehr und noch mehr und noch mehr.
6: Und was hat er mit dem Geld gemacht?
5: Irgendwas Riskantes an der Börse, müssen Sie ihn selber fragen.
6: Okay, werden wir mal.
5: Ach so, und wenn das möglich ist, dass Sie ihm vielleicht nicht sagen, dass Sie es von mir haben, bitte?
6: Sagen Sie, Holler als Ihr Vorsitzender, der wusste doch von Ihrem Ausflug zur Seenacht, oder?
5: Ja.
6: Gut. Danke, dass Sie da waren. Spitznagel, hör auf zu daddeln, wir fahren.
0: Wohin?
6: Sag ich dir, auf dem Boot.
7: Schönes Boot, schöne Frauen.
8: Dankeschön.
7: Wer noch Hilfe mit dem Anker braucht, dann sag Bescheid.
8: Ja, warten.
7: Hallo.
8: Haben Sie den Kerl gefasst?
6: Wir haben einen neuen Verdächtigen. Leicht.
8: Danke, dass Sie kommen.
0: Wo waren Sie während dem Seenachtsfest zwischen 21 und 23 Uhr?
8: Soll das ein Witz sein?
6: Entschuldigung. Es muss natürlich heißen, Sie hatten hohe Schulden bei Uli Kowalski, die Sie jetzt nicht mehr zurückzahlen müssen. Sie brauchen also ein Alibi.
0: Gewehr müssen wir auch in Augenschein nehmen.
8: Hat mich. Da will mir doch einer was anhängen.
6: Wo waren Sie?
8: Im Bett, zu Hause. Ich war erkältet.
6: Kann das jemand bezeugen?
8: Leider nein.
0: Waffenschrank, jetzt.
8: Von mir aus. Ich habe nichts zu verbergen.
6: Gut.

0: Kaliber 308 stimmt mit der Tatwaffe überein. Und beschossen wurde das Gewehr auch kürzlich. Herr Holler, jetzt wird's Zeit.
1: Das ist eine sehr beliebte Waffe, die eine Menge Jäger benutzen. Und vor 3 Tagen war ich auf Rotwild. Dabei habe ich mich ja erkältet.
0: Dann geht ihr jetzt in die Ballistik, wenn Sie das unbedingt so wollen. Sie fühlen sich immer noch sehr sicher, ja? Sie denken, ohne die passende Hülse können wir Ihnen gar nichts. Herr Holler, wenn Sie das waren, dann kriege ich Sie und dann sind Sie erledigt. Nicht wegen Kowalski, der hat es möglicherweise sogar verdient. Aber wegen der ganzen Leute, die sich nicht mehr aufs Wasser trauen, weil sie Panik haben.
2: Ist das alles, was wir haben?
0: Ja, erläutert.
3: Das Projektil im Opfer war wohl ziemlich stark verformt. Kann sein, dass uns die Ballistik nicht mehr helfen kann.
0: Ach, aber gehen lasse ich den nicht.
2: Na, du sowieso nicht. Höchstens ich. Und ohne Beweise bleibt mir gar nichts anderes übrig.
0: Die andere Verdächtige lag im Krankenhaus. Da lässt sich nicht dran rütteln.
2: Na, guck mal. Also, vom Krankenhaus zur mutmaßlichen Position des Schützen. Hin, schießen, zurück. Höchstens eine Dreiviertelstunde.
3: Das ist viel zu lang für ein leeres Krankenbett, das hat jemand gemerkt.
0: Ich denke, du hast mit dem Pflegepersonal gesprochen.
2: Ich denke auch nur laut.
0: Ja, und ich rede manchmal laut.
3: Ah, Schichtwechsel.
4: Guten Abend.
3: Die Ballistik meldet sich morgen nochmal.
2: Ja, ich habe da noch was.
3: Für morgen?
2: Nein, für heute, tut mir leid. Ich brauche die Dienstpläne aus dem Krankenhaus.

0: Genieß deine letzten Stunden in Freiheit. Naja, das ballistische Gutachten wird ihm schon das Genick brechen.
1: Sag mal, hältst du den Mann wirklich für so blöd? Sich krank melden als Alibi und dann die eigene Waffe benutzen, um sich schuldenfrei zu schießen.
0: Ach, schönen Feierabend noch.
1: Ja, auch. Ist denn zu Hause wieder an Schlaf zu denken, oder?
0: Ich befürchte, oder. Ach, Martin. Zuerst treibt er sich nächtelang rum, jetzt geht er nicht mehr aus dem Haus, geheult hat er auch.
1: Klingt nach Liebeskummer für mich.
0: Mhm. Gibt's wohl ein Mädchen, in die er seit Monaten verknallt ist und jetzt auf dem Seenachtsfest?
1: Oh nein, sag nicht der erste Kuss.
0: Mhm.
1: Das war bei mir auch so.
0: Ja, und dann war aber nichts weiter. Klassiker.
1: Tut mir sehr leid.
0: Gott, er nimmt sich das so zu Herzen. Ich will mich ja nicht einmischen, aber der Kleinen könnte ich echt...
1: Den Hals umdrehen würde ich umgekehrt auch so machen. Machen wollen.
0: Ja. Na, wie auch immer. Schönen Feierabend.

0: kann man nur so gar nichts kapieren. Martin ist so kindisch, das gibt's gar nicht. Oh, meine Mom ist da. Ich melde mich später, ja?
1: Sorry. Hey. Die Tür war auf. Dein nervtötender, liebeskranker Martin heißt bitte nicht Rambach mit Nachnamen.
0: Doch. Wieso?
1: Weil ich seinen Vater jeden Tag sehe, das macht's ein bisschen kompliziert.
0: Ja, was soll ich denn machen? Der Trottel hat alle meine Freundinnen angerufen und vollgeheult und jetzt stehe ich bei denen als herzlose Bitch da. Es war doch nur ein einziger Kuss.
1: Schätzchen, für ihn muss das sehr viel mehr gewesen sein. Willst du nicht doch noch mal mit ihm reden?
0: Damit er sich wieder Hoffnung macht? Von Beziehung hast du echt noch weniger Ahnung als ich.
1: Moment. Okay, vielleicht hast du da sogar recht.
0: Wenn das nächste Mal irgendwas mit deinem Schweizer ist, frag einfach mich.
1: Ja, so weit kommt's noch.
0: Weißt du was? Ich meine, ich freue mich ja, dass Niklas wiederkommt. Aber ist es schlimm, dass ich es gerade mal echt schön finde, dich für mich allein zu haben?
1: Das ist sogar sehr schön. Ich verspreche dir, ich werde mir ganz viel Mühe geben, dass wir auch weiterhin Zeit füreinander haben. Auch wenn Niklas wieder da ist, okay?
0: Okay.

0: das waren ja nur 45 Minuten. Das war also ganz schön schwer, das rauszufinden.
1: Aber du hast sie gefunden?
0: Natürlich. Beim Schichtwechsel um 22 Uhr ergibt sich durch die Übergabe der Patientenakten und die Vorbereitung der Medikamente ein Zeitfenster, wo die komplette Tages- und Nachtschicht im Schwesternzimmer ist. Da reagieren die nur auf Notrufe.
1: Genug Zeit, einen Ausflug zum See zu machen und sich an Kowalski zu rächen.
0: Wenn die Waffe griffbereit lag, kein Problem.
1: Nadine Rückert hätte viel mehr gebraucht als nur ein Gewehr.
0: Auf jeden Fall den genauen Standpunkt von Kowalskis Boot auf dem See.
1: Also hätte sie einen Komplizen haben müssen.
0: Eigentlich ja. An dem Abend konnte niemand vom Ufer aus ein einzelnes Boot auf dem See ausmachen. Das war ja alles voll.
1: Ja, aber alle anderen Teilnehmer des Ausflugs haben ausgesagt, sie seit Jahren nicht gesehen zu haben.
0: Na, dann lügt einer. Den müssen wir finden und der Fall ist gelöst.
1: Fermin, niemand kann Herzrhythmusstörungen simulieren. Schon gar nicht, wenn er in der Klinik liegt.

0: Dir ist klar, dass wir jetzt gleich das Alibi von Nadine Rückert bestätigt bekommen.
1: Möglich.
0: Ziemlich wahrscheinlich sogar. Dann sind wir wieder an dem Punkt in der Ermittlung angekommen, wo man merkt, dass wir die ganze Zeit in die falsche Richtung gelaufen sind. Da muss man umdrehen.
1: An dem Punkt sind wir noch lange nicht. Frau Block?
2: Ja? Ach, was machen Sie denn hier?
1: Das Gleiche wollte ich Sie gerade fragen.
2: Ich bin Hebamme. Ich habe Belegbetten hier und nutze den Kreißsaal. Wieso fragen Sie?
0: Weil wir schon gern gewusst hätten.
1: Das doch wirklich erstaunlich ist, dass wir uns hier treffen. Schönen Tag noch.
2: Danke Ihnen auch.
0: Das kann doch kein Zufall sein.
1: Doch. Muss es aber nicht. Aber bevor wir die Pferdescheu machen, wüsste ich gerne ein bisschen mehr.
0: Okay.
1: Hinten rechts, Zimmer 7.

0: Ach, Nele?
1: Ja?
0: Holler ist raus, offiziell. Die Ballistik entlastet ihn. Sein Gewehr war nicht die Tatwaffe.
1: Aha. Und er den Rückert hat offenbar nicht simuliert. Sie ist wirklich schwer krank. In dem Zustand erschießt man keine Leute.
0: Tja, sind wir jetzt an dem Punkt, wie Spitznagel immer sagt?
1: Oh, ich weiß, was Spitznagel dazu sagt.
0: Schauen wir mal, wen wir sonst noch finden. Lee Kowalski hat ja offenbar eine Menge Leute hinterlassen, die sich an ihm rächen wollen. Kaffee?
1: Ja, und die auch offenbar leider Grund dazu gehabt hätten.
0: Ich weiß, das ist unprofessionell, aber irgendwie fühlt es sich scheiße an, gegen seine Opfer zu ermitteln.
1: Und Martin, ist wieder alles okay?
0: Kann man so nicht sagen.
1: Das tut mir leid.
0: Ja, das sollte es auch.
1: Wie bitte?
0: Wie die Mutter, so die Tochter.
1: Was soll das denn jetzt heißen? Fernbach, hallo?
2: Die wollen mich umbringen. Na, die kommen bestimmt bald wieder.
1: Julia,

Das ist wirklich eine Rossnatur, Nadine. Von deiner letzten Dosis ist bisher noch niemand wieder aufgewacht. Aber das haben wir gleich.

Julia! Fernbach, wir brauchen Unterstützung.

0: sind festgenommen.
1: Sie haben was vergessen.
0: Kaliumchlorid. Wofür ist das?
2: Es stabilisiert eigentlich den Herzschlag. Aber es löst Herzrhythmusstörungen aus, wenn man es so hochdosiert.
1: Und ist tödlich, wenn man es komplett übertreibt, vermute ich mal. Das ist eine reichlich riskante Methode, sich ein Alibi zu verschaffen. Aber sehr, sehr clever.
2: Ich bin das Risiko gerne eingegangen. Dieses Schwein wird nie mein Mädchen anfassen.
1: Warum jetzt erst?
2: Ich habe mir versucht einzureden, dass es jetzt vorbei ist. Jetzt, wo Kowalski in Rente gegangen ist. Aber er hat angekündigt, dass er jetzt weitermachen will, ehrenamtlich. Dass er sich sehr darüber freut.
1: Und das konnten Sie nicht zulassen. Sie wissen, dass ich das als Geständnis für den Mord an Uli Kowalski werten muss?
2: Ich bin stolz, dass ich es getan habe.
1: Aber selbst sterben gehörte ja nicht zu Ihrem Plan, sonst hätten Sie mich nicht angerufen. Warum wollten Ihre Komplizen Sie umbringen?
2: Ich wusste, dass es nicht mehr lange gut geht. Wir haben es nochmal versucht mit Holler und mit seinen Schulden, aber dann...
1: Sie wollten sich stellen.
2: Ich habe darüber nachgedacht. Das hätte ich wohl nicht so laut tun sollen.
3: Ich habe das aus Liebe getan.
4: Aus Liebe?
3: Ja. Für Jennifer. Kowalski hat ihr Leben zerstört.
4: Also war ihre Freundin auch ein Opfer.
3: Alle Frauen auf dem Boot. Und wir haben beschlossen, dass es aufhören muss. Jenny hat jede Nacht Albträume. Sie hat Depressionen. Das hat 2 Jahre gedauert, bis ich sie überhaupt anfassen durfte.
4: Verstehe. Also ich verstehe ihre Beweggründe. Aber sie hätten zur Polizei gehen müssen. Jennifer hätte Aussagen...
3: Ja, um weiter gedemütigt zu werden. Um zuzuschauen, wie das Schwein uns auslacht. So wie Nadine.
4: Die sie umbringen wollten, als sie überlegt hat, sich zu stellen.

0: Das ist ihre Schuld. Wir wollten Nadine nie etwas tun. Aber sie haben sie ganz wahnsinnig gemacht mit ihren Ermittlungen.
1: Da waren sie gewissermaßen gezwungen.
0: Naja, besser einer als wir alle.
2: Das sieht Frau Rückert sicher anders.
0: Wir wollten einfach, dass es vorbei ist. Thomas und ich wollten endlich wieder leben. Wir wollten das alles hinter uns lassen.
2: Frau Block.
0: Haben wir denn kein Recht dazu?
2: Menschen zu töten? Nein.
1: Es tut mir leid.
2: Julia.
1: Es tut mir wirklich leid, dass wir nicht früher etwas tun konnten, dass dieses Schwein nicht im Knast gelandet ist. Oder darf ich sowas nicht sagen als Privatperson?
2: Mir tut es auch leid, als Privatperson.

0: Weißt du, was er zu mir gesagt hat? Hm? Es sei unsere Schuld, dass es so weit gekommen ist.
1: Ja, sowas habe ich mir eben auch angehört.
0: An solchen Tagen hätte ich gerne einen anderen Job.
1: So, woran bin ich denn noch schuld?
0: Ach, vergiss es.
1: Na komm, was sollte dieses, wie die Mutter, so die Tochter?
0: War ein Witz.
1: Es tut mir leid, okay?
0: Du erinnerst dich ja nicht mal mehr.
1: Was denn?
0: Seenachtsfest 1986.
1: Seenachtsfest 1986? Das ist, da war ich... Das ist ewig her.
0: Mhm. Aber ich erinnere mich an jedes Detail. Was du anhattest, deine Frisur, meine Frisur.
1: Oh nein. Ist nicht wahr. Das warst du?
0: Das war mein erster richtiger Kuss.
1: Also wenn ich das gewusst hätte, dann...
0: Nee, nee, jetzt erzähl nicht, du hättest dann angerufen oder irgendwas wäre anders gewesen.
1: Nee, aber... Aber dann hätte ich gewusst, wieso du so sauer auf mich warst, nee, als ich neu hier angefangen habe.
0: Nee, das hättest du wohl gern. Ich wollte deinen Posten, ich wollte die Station leiten.
1: Ach so. Mhm. Trotzdem. Tut mir leid.
0: Ja.

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0: Mach mal langsam. Da ist was.
1: Verletzter Schwan?
0: Sicher nicht. Das sind Straußenfedern.
1: Ein Vogelstrauß? Natürlich. Und der wurde wahrscheinlich Opfer des weißen Hais. Oder war es doch nur ein Killerwal?
2: Nee, das sind Straußenfedern.
3: Ach, Quatsch.
2: Ich wünschte mir, er würde sich bei sowas mal irren.
0: Länge, Form und Struktur sind eindeutig. Ja, und da vorne ist die Leiche.
1: Willkommen am Bodensee. Heimat seltener Tiere und täglicher Überraschung.
2: Also ich müsste mich sehr irren, aber ich weiß, woher der Vogel stammt.
1: Bin ich jetzt heute die Einzige, die hier nicht mit Fachwissen auftrumpfen kann?
0: Naja, das war jetzt auch nicht so schwer. Es gibt hier nur eine Straußenfarm in der Nähe. Die ist keine 2 Kilometer entfernt.
2: Ja, danke, Pirmi.
1: Danke, Julia. Ich hätte es nicht gewusst.
4: Ja, das ist, also das war meiner. Was ist denn passiert?
1: Das wissen wir noch nicht. Wahrscheinlich ein Unfall. Können Sie uns sagen, wie der Vogel hierher gekommen ist?
4: Nee. Woher soll ich das wissen?
1: Er ist von Ihrer Straußenfarm.
4: Ja, und glauben Sie, ich habe ihn laufen lassen? Was wollen Sie denn damit sagen?
1: Nichts, das war eine Frage.
4: Ich bin Züchterin. Diese Tiere sind meine Existenz. Ich lebe davon.
2: Wann haben Sie denn bemerkt, dass einer Ihrer Vögel fehlt?
4: Als Sie mich angerufen haben.
2: So spät. Haben Sie Ihre Vögel heute nicht gefüttert?
4: Nein, das hat mein Schwiegervater gemacht. Ich hatte einen Banktermin.
0: Mord. Ganz eindeutig. Es sind mehrere Stichwunden in verschiedenen Regionen. Hier, hier und hier. Gebrochener Stichkanal und starke Stichwucht spricht für maximale Aggression.
4: Wer macht denn sowas? Wer bringt denn einen Strauß um?
0: Also wie es aussieht, hat der Täter in blinder Wut zugestochen. Keiner der Stiche war gezielt, aber in der Summe tödlich.
4: Ich verstehe das nicht. Das hier hat keinem was getan. Das sind friedliche Tiere. Wenn man die nicht reizt, dann...
1: Kommen Sie. Kümmerst du dich um die Entsorgung?

0: Ein Tier auf so eine Weise zu töten, ist nicht normal.
1: Da sind wir uns einig.
0: Vielleicht handelt der Täter ja aus pathologischen Motiven.
1: Wäre eine Möglichkeit neben zahlreichen anderen.
0: Was für andere?
1: Angst, Notwehr, vielleicht ist der Vogel ausgebrochen, hat den Täter angegriffen.
0: Und dann hat er mit der Wucht zugestochen?
1: So ein Tier ist unberechenbar. Genauso unberechenbar kann die Reaktion sein, die man so einem Vieh zukommen lässt, wenn es plötzlich vor einem steht.
0: Ich denke, wir sollten uns die Farm mal anschauen.
1: Viel Aufwand für einen toten Vogel.
2: Können wir?
1: Ich komme.
0: Ich dachte, wir wollten.
1: Nee, du checkst bitte mal die Datenbank, ob es in letzter Zeit in der Gegend hier irgendwelche Vorkommnisse mit Tieren gab. Quälereien, Tötung, das Übliche.
0: Du meinst, weil hinter der Tat vielleicht ein Psychopath steckt, der bald auf Menschen losgeht. Das ist ja die klassische Serienkiller-Biografie.
1: Nein, Pirmin. Ich meine, check bitte die Datenbank und frag meinetwegen bei den Kollegen der Landespolizei nach. Mehr nicht.

0: Hast du eigentlich nicht Pirmin mitgenommen? Der kennt sich doch aus mit so Viechern.
1: Ich brauche einen neutralen Blick.
2: Ist das ein Kompliment?
3: Nee, Fakt.
2: Die Viecher können mit einem einzigen dritten Löwen töten.
3: Die da.
2: Ja, weil die ausgewachsen sind.
3: Bist du jetzt auch eine Experte?
0: Habe ich im Fernsehen gesehen. Also ohne mich festlegen zu wollen, aber eine Frau hat sich mit so einem Viech nicht angelegt.
3: Sag nicht, weil die zu schwach sind.
0: Frauen sind zu schlau, um sich mit einem stärkeren Gegner anzulegen.
3: Ich überlege noch, ob ich das als Kompliment verstehe.
0: Ich meine alle Frauen.
3: Deshalb überlege ich ja noch.
0: Ja. Da, oder?

0: Polizei?
1: Ja, was hat uns verraten?
0: Komikerin, was wollen Sie?
1: Wir kommen wegen des toten Straußenvogels.
0: Wieso? Jedes tote Straußenvieh ist doch ein gelöstes Problem.
1: Sie mögen die Tiere nicht besonders?
0: Doch, ich mag sie. Am liebsten scharf angebraten mit etwas Salz und Pfeffer.
2: Nicht besonders witzig.
0: Aber ich vorstelle meine Schwiegertochter. Die findet nichts von mir witzig. Kommt wohl häufiger in Familien vor. Verstehen Sie sich mit Ihrem Schwiegervater?
3: Wir sind nicht hier, um mit Ihnen über unsere Familienverhältnisse zu sprechen.
0: Schade. Wir sprechen leider auch nicht über sowas.
2: Du, ich glaube nicht, dass das hier irgendwen interessiert. Ist Ihnen irgendwas aufgefallen, als Sie heute Morgen die Vögel gefüttert haben?
0: Nein. Weil ich sie heute gar nicht gefüttert habe, ist ihre Sache, hat nichts damit zu tun. Ich bin immer noch Bauer, kein Vogelzüchter.
2: Wollen Sie vielleicht die Farm sehen?
3: Warum nicht?
4: Was dann wohl mit deiner Serienkiller-Theorie?
3: Wieso?
4: Weil es in unserer Datenbank ganz offensichtlich keinen pathologischen Tierquäler gibt, der irgendwann auf die Menschheit losgehen wird.
3: Das heißt nicht, dass er da draußen nicht rumläuft. Der ist einfach nur noch nicht erwischt worden. Aber das hier sollte uns zu denken geben. 2 tote Schwäne, 4 strangulierte Katzen, 1 totes Pony. Ich komme allein in den letzten 12 Monaten auf 47 ungeklärte Tierquälereien mit Todesfolge.
4: Ja, die aber nicht zwingend zu unserem Vogelstrauß-Fall gehören.
3: Nein, Julia, nicht zwingend,
4: aber... Nicht zwingend reicht. Danke, Pirmin.
3: Serienkiller
4: wird... Nicht jeder Tierquäler wird zum Serienkiller.
3: Okay, Julia, nenn mir mal bitte einen Fall, wo ein Serienkiller nicht mit Tierquälerei angefangen hat. Siehst du?
4: Wissen kann nicht einsam machen. Ich würde mal darüber nachdenken.
3: Tommy Lynn Sells, Jeffrey Dahmer, Dennis Nielsen...
4: Freddy Krueger, Michael Myers, Jason...

0: ich mache das jetzt im dritten Jahr hier. Wir hatten hier früher nur Obstanbau, aber das hat sich nicht gerechnet. Konkurrenz aus den Gewächshäusern. Ein Apfel wie der andere, ganze Jahr über, konnten wir nicht mehr mithalten.
1: Ah gut, aber Ihre Idee mit der Straußenfarm fand ja keinen ungeteilten Beifall.
0: Wegen meines Schwiegervaters. Der ist von der alten Schule. Veränderungen sind grundsätzlich Teufelswerk.
1: Warum haben Sie mir gesagt, Ihr Schwiegervater hätte die Tiere gefüttert?
0: Na, weil er sie füttern sollte. Hätte ich mir gleich denken können, dass er es nicht macht.
2: Machen Sie das alleine hier?
0: Ja.
1: Kein Mann, keine Kinder?
0: Nee, spielt das eine Rolle? Mein Mann ist vor 4 Jahren gestorben. Unfall. Wir haben nur einen Sohn, Jakob, und der ist auch bald wieder weg. Mein Sohn lebt in Spanien. Er ist nur zu Besuch hier.
1: Und Ihr Sohn hat also auch nichts mitbekommen, was hier passiert ist?
0: Weiß ich nicht. Glaube ich nicht. Ist nicht so interessiert an allem hier. Der Junge hat andere Pläne.
2: Sagen Sie, kommen die Viecher nicht hier unten durch?
0: Nee, da sind die zu doof für.
1: Also ich würde da nicht reingehen.
0: Wieso? Die tun nichts.
1: Die kann Löwen töten.
0: Ja, sie doch auch. Theoretisch.
1: Wieso waren Sie eigentlich bei der Bank? Gibt es Probleme?
0: Nee, im Gegenteil. Es läuft sehr gut. Ich möchte expandieren. Stelle vergrößern, Personal einstellen. Dafür braucht man Geld.
2: Und einen, der es gibt. Sind die Tiere eigentlich versichert?
0: Sie können sich gerne erkundigen. Die Farm läuft wirklich sehr gut. Ich habe keinen Grund, ein Tier zu töten, falls das der Hintergrund Ihrer Frage sein sollte.
3: Ja, ja, es wäre wichtig, dass ich das heute noch kriege. Am besten alles. Tierquälereien, Rituale. Genau. Und ob es irgendwelche Haftentlassungen gab von Tätern mit spezifischen Vorstrafen, die... Genau. Ach, super. Vielen Dank. Ja, wiederhören.
4: Wann gibst du endlich auf, Pemi?
3: Nele hat gesagt, ich soll recherchieren.
4: Unser Mitarbeiter des Monats.
1: Das sind doch unterschiedliche Blutspuren. Mhm.
0: Ja, die Drecksau hat hier zugestochen. Straußenblut gerinnt sehr schnell, deswegen ist das da auch schon dunkler als das da.
1: Wir haben also Blutspuren des Täters.
2: Dann nehmen wir das.
1: Der Täter ist dann wahrscheinlich hier zum Gatter gelaufen. Mhm. Der Strauß hinterher. Der Täter öffnet das Gatter. Der Strauß dicht dahinter. Das Gatter schließt sich wieder. Täter und Strauß rennen weiter.
5: Klingt überzeugend.
1: Ist nur eine Theorie. Gibt's hier irgendwas, was man klauen könnte?
0: Nein. Ja, die Tiere. Aber das versuchen Sie mal. Gegen den Vogel Strauß ist jeder Wachhund ein Anfänger.
1: Das heißt, der Täter kannte sich mit den Tieren überhaupt nicht aus.
0: Nee, sonst wäre der hier nicht einfach so rein, mitten in der Nacht.
5: Der ist ja nicht einfach so hier reingegangen. Der hatte ja ein Messer. Er konnte das Risiko abschätzen.
1: Ja, das hat ihm ja nichts genützt. Er wurde ja trotzdem angegriffen und musste fliehen.

0: Hast du die Bullen gerufen?
1: Sehe ich so aus?
0: Ist alles okay?
1: Was kümmert dich das? Warum bist du überhaupt gekommen? Ist Spanien kein Thema mehr für dich? Soll es jetzt Amerika oder Afrika sein? Wann wirst du endlich vernünftig, Junge?
0: Lass mich in Ruhe.
1: Gerne. Und gerne so schnell wie möglich. Du bringst hier nur Unruhe rein, sonst nichts.
0: Keine Angst, ich bin bald wieder weg.
1: Ja, das ist das Einzige, was ich dir glaube.
2: Also neben einer ganzen Menge umgekehrter Tiermisshandlungen, zum Teil mit Todesfolge, gibt es bisher leider noch keinen Zusammenhang mit irgendwelchen Verdächtigen oder einschlägig Vorbestraften.
3: Ja, das dachte ich mir. Wieso bricht jemand nachts in Gehege mit diesen Tieren ein, wenn es da nichts zu holen gibt?
2: Ich glaube ja, das ist ein
3: Mal
2: Typ,
3: abgesehen von irgendeinem pathologischen Lustgewinn.
4: Vielleicht war es ja auch einfach nur ein dummer Scherz, eine verlorene Wette.
3: Mit einem Messer in der Hand.
4: Ja, man kann auch blöde Wetten abschließen und schlau vorbereiten. So ein Tier ist ein Risiko, könnte man minimieren.
2: Was ist, wenn der Täter es nochmal probiert?
3: Weil er das, was er wollte, nicht bekommen hat. Möglich. Du bringst jetzt erstmal die Blutproben ins Labor. Vielleicht gibt's ja doch einen Treffer in der Datenbank.
2: Sollten wir nicht endlich mal die Farm beschatten lassen?
3: Nein! Ach komm, Fermin, vielleicht war das wirklich nur eine blöde Wette. Jemand wollte ein Straußenei holen, ist leider schiefgegangen, sowas.
4: Meine Rede.
2: In Oldenburg gab's einen Ponymörder, der hat jede Nacht zugeschlagen.
3: So, möchtest du dich jetzt jede Nacht an dieses Straußengehege legen?
2: Warum nicht?
3: Nein, das willst du nicht.
2: Weil?
3: Ich es nicht will. Genau.
2: Unglaublich.
5: Hallo, Mama.
6: Nele, das musst du lesen. Super spannend. Ich kann gar nicht aufhören.
5: Wo sind die Kinder? Mama? Kuckuck. Vielleicht sollte ich die Frage in Buchform veröffentlichen.
6: Entschuldige bitte, aber das ist wirklich super spannend. Es geht um einen Serienkiller auf der Jagd nach Frauen. Psycho. Richtig unheimlich.
5: Tötet der auch Viecher? Vielleicht einen Vogelstrauß?
6: Warum?
5: Dann wüsste ich doch gleich, was auf uns zukommt.
6: Ich verstehe kein Wort, aber das klingt aufregend. Erzähl mal.
5: Ich halte mich an unsere Verabredung, dass wir hier nicht über meinen Job reden.
6: Du musst auch deine Uniform ausziehen, bevor wir Privates reden.
7: Kann ich irgendwas machen? Saugen, einkaufen, kochen? Ach, ich guck mal was an.
5: Das war mein Sohn, oder?
6: Gekommen, um zu bleiben.
5: Wunderbar.
2: Ja, es eilt. Danke. Mann, was machen wir eigentlich den ganzen Tag im Labor?
8: 10.000 Mal jedem Kollegen das Gefühl geben, dass er der Einzige auf der Welt ist, der gerade ganz, ganz dringend etwas von Ihnen braucht.
2: Ja, das hier ist dringend.
8: Wir haben einen toten Vogel, keinen toten Menschen. Du steigerst dich da echt ein bisschen zu sehr rein. Außerdem ist es doch völlig utopisch zu denken, dass da noch mal was passiert. Der Täter wird längst begriffen haben, dass mit diesen Tieren nicht zu spaßen ist.
2: Und was ist, wenn es beim nächsten Mal kein Tier mehr ist?
8: Kermin, warum schaust du dir nicht mal ein paar schöne Landschaftsfilme an, anstatt dieses kranke Psychokiller-Zeugs? Das bringt dich nur auf falsche Gedanken.
2: Es lassen sich keine Rückschlüsse vom Fernsehprogramm auf den Zuschauer ziehen. Oder warum guckst du gern Liebesfilme? Mhm. Ich mache jetzt mal Feierabend. Solltest du auch mal machen.
8: Nee, ich mache hier noch ein bisschen weiter.

0: Mama, du kannst mir nicht die ganze Zeit aus dem Weg gehen. Warum können wir nicht normal miteinander reden?
1: Du, weil es nichts mehr zu reden gibt.
0: Mama, bitte.
1: Nein. Sag mal, was glaubst du eigentlich, wer du bist? Du kommst hierher, du fragst noch nicht mal, was mit mir ist und mit Opa. Du kommst hierher nur, um von mir Geld zu verlangen? Für was? Fürs Nichtstun?
0: Ich habe versucht, mir eine Existenz aufzubauen.
1: Ja, ich auch.
0: Ich konnte nichts dafür, dass es bei mir nicht geklappt hat.
1: Nee, du konntest nie irgendwas für irgendwas. Bei keiner deiner Schnapsideen.
0: Bitte. Nur weil du einmal mit diesen Drecksviechern den richtigen Instinkt hattest, glaubst du auch, du hast die Wahrheit gepachtet. Ohne Papa.
1: Lass Papa aus dem Spiel, ja?
0: Was? Ohne seinen Unfall gäbe es das hier alles gar nicht und du wärst pleite gegangen.
1: Dein Vater wollte das auch hier.
0: Ja. Schade, dass er es nicht mehr miterleben durfte. Mir steht was zu.
1: Ja. Wenn ich tot bin, dann kannst du hier mitmachen, was du willst. Bis dahin bekommst du keinen Cent mehr.

0: Das gibt's doch nicht. So langsam müssten die aber mal kommen.
1: Warum? Morgen ist Samstag. Wir haben keine Schule.
0: Trotzdem.
1: Der Serienkiller, hm?
0: Nein.
1: Du machst dir Sorgen.
0: Nein.
1: Und warum bist du dann so laut?
0: Mama, ich bin nicht laut. Wir haben es hier nicht mit einem Serienkiller zu tun.
1: Woher weißt du das?
0: Weil ich meine Berufserfahrung nicht an der Losbude gewonnen habe.
1: Ich hoffe, du behältst recht. Das ist eine große Verantwortung, die du da trägst.
2: Abend. Ich hab voll Hunger. Nudeln.
1: Na komm, ich mach's dir warm. Hm?
0: Weißt du, wo Johanna ist?
2: Ist sie nicht hier. Hat mir vor einer Stunde noch gesimst, dass sie nach Hause fährt. Sollt ihr was zu essen übrig lassen? Wollen wir vielleicht gleich was spielen? Karten oder so?
0: Später vielleicht.
1: Möchtest du Butter oder Soße?
2: Soße.
3: Ja, das war echt cool. Ja, gut. Ja, dann sprechen wir morgen nochmal. Bis dann.

0: machst du da?
1: Nichts. Wo ist Jakob?
0: Weg.
1: Willst du das aussitzen?
0: Ich will gar nichts. Ich will, dass sie diesen Bescheuerten finden, der hier mit einem Messer rumgefuchtelt hat. Mehr will ich nicht.
1: Das ist dein Sohn.
0: Ja, da habe ich die letzten Jahre wenig von mitbekommen.
1: Bernd hätte sich das nicht gefallen lassen.
0: Dein Sohn ist tot, kapier das endlich.
1: Er hätte Jakob geholfen.
0: Beim Zugrunde gehen? Ja. Bernd hatte nur einen Fehler. Dass er sich nie gewehrt hat, ist immer den Weg des geringsten Widerstandes gegangen. War mit Jakobs Sohn, mit dir auch.
1: Den Betrieb hätte er nicht verkauft. Und wenn er sehen könnte, was du mit seinem Geld gemacht hast, dann würde er sich im Grab umdrehen.
0: Das war nicht sein Geld. Das war der Preis für seinen Tod. Ein schrecklicher Preis, aber immerhin können wir jetzt davon leben.
1: Ja, und dein Leben wird noch schöner, wenn ich endlich abkratze. Darauf wartest du noch, oder?
0: Ach, du bist so selbstgefällig. Ich könnte...
1: Was wolltest du sagen?
0: Du kannst doch nur nicht ertragen, dass du nicht recht behalten hast.
1: Ach, du willst einen Preis fürs Recht haben? Schnitze ich dir, wenn du willst. Wenn du so weitermachst, wirst du alle verlieren. Und mich wird's dir nicht leid tun, aber vielleicht um deinen Sohn.
2: Und? Johanna geht nicht ran.
3: Wo wollte sie denn hin?
2: Keine Ahnung, zu einer Freundin. Sport, ich weiß es nicht.
3: Sie muss doch irgendwas gesagt haben.
2: Ja, sagt sie dir denn immer, wo sie hingeht?
3: Mama, ich war gar nicht hier.
2: Oh, jetzt ist wohl meine Verantwortung, ha? Es ist deine Tochter.
3: Und deine Enkelin.
2: Weißt du was? Das muss ich mir nicht anhören.
4: Ach, Scheiße. Mama, warte.

0: gedacht, da verfolgt mich einer. Da bin ich losgerannt. Da muss ich wohl das Handy verloren haben.
1: Deine Mutter hat sich ernsthaft Sorgen gemacht.
2: Nein, ich hab...
1: Hast du?
2: Na gut, ich hab mir ein bisschen Sorgen gemacht.
1: Ein bisschen. Na, wenigstens gibst du es zu. Da draußen läuft jemand herum, der ist ganz bestimmt...
2: Mama, das ist nur eine Theorie. Ach Quatsch, das ist noch nicht mal eine Theorie, das ist ein Hirngespinst.
0: Das hat sich aber nicht nach einem Hirngespinst angefühlt.
2: Wir haben lediglich einen toten Vogelstrauß am Ufer gefunden. Mehr nicht.
1: Erstochen?

0: geh ins Bett, ich bin nicht müde.
1: Willst du nicht noch was essen?
0: Ich krieg jetzt echt nichts runter.
2: Gute Nacht, mein Kind.
0: Mama, wo kann ich denn das Handy abholen?
1: Hier. Okay. Aber ich komm mit.
0: Danke.
2: Das war doch jetzt sehr sachlich. Hm?

0: Mama, kommst du?
1: Wohin?
0: Frühstücken. Ich habe auf der Terrasse gedeckt. Wetter ist so schön.
1: Habe ich was verpasst?
0: Nee, wieso? Na komm, Tee wird kalt.
1: Oh, du musst nicht dran gehen. Du hast heute frei.
0: Ja, Clermin. Ich habe frei heute. Ja, ich komme.
1: Du musst gehen. Es wird nicht lange dauern. Fangt schon mal ohne mich an. Das wolltest du doch sagen.
0: Ja.
1: Guten Appetit.
2: Was an keine Observierung hast du nicht verstanden?
3: Tut mir leid.
2: Es tut dir leid. Was genau tut dir leid? Dass du mir meinen freien Tag versaut hast? Dass du dich über meine Anweisung hinweggesetzt hast? Oder dass du einem Phantom hinterherjagst, auf das es keinen einzig wirklich berechtigten Hinweis gibt?
0: Clermin, ich bin nicht einer deiner Kumpels. Ich bin deine Vorgesetzte und ich kann es nicht zulassen, dass meine Mitarbeiter sich über meine Anweisung hinwegsetzen.
3: Das verstehe ich.
0: So, und was mache ich jetzt mit dir?
3: Keine Ahnung.
0: Du hast wirklich nichts gesehen.
3: Ich habe nur was gehört, dann wurde es schwarz.
0: Na, da hat sich dein Sondereinsatz ja so richtig gelohnt. Es tröstet dich hoffentlich, dass auch nach deinem Sondereinsatz kein weiteres Tier verletzt oder getötet wurde. Ich habe eben mit Küblingers telefoniert. Ich überlege mir was. Ja. Was ist mit dir passiert? Er wurde das Opfer einer freiwilligen und unautorisierten Nachtschicht.
4: Hat sich's wenigstens gelohnt?
0: Also nicht. Und bei dir?
4: Meine Nachtschicht war anscheinend etwas ungefährlich, aber dafür hat sie sich gelohnt. Bernd Küblinger ist vor 4 Jahren an einem Verkehrsunfall gestorben. Es gab einen langen Rechtsstreit mit dem Unfallgegner und vor 3 Jahren gab es dann endlich Geld für die Küblingers. Richtig viel davon.
0: Das Startkapital für die Farm?
4: Genau. Und das war auch dringend nötig, weil die Obstplantage faktisch pleite war.
0: Worum ging es in dem Rechtsstreit?
4: Schuldfrage. Wurde am Ende aber eindeutig geklärt. Es war so eine Sachverständigenschlacht. Der Typ, der in das Auto von Küblinger gerast ist, der stand unter Drogen. Und der muss jetzt wahrscheinlich bis zu seinem Lebensende bezahlen.
0: Name?
4: Johannes Heim.
0: Ihr nehmt euch den mal vor. Nee, Pirmin, du nicht. Andreas und du.
5: Morgen. Hast du nicht heute frei?
0: Ach, das mit dem Freihaben, das interpretiert ja hier jeder anders. Frag nicht.
5: Nee, ich frag nicht. Aber schick steht dir.
4: Kommst du?
5: Wer, ich?
4: Ja, du.
5: Wohin denn?
4: Sag ich dir im Auto.
5: Das ist ja spannend, das ist ja wie bei Miss Marple.
4: Da sind die Sprüche deutlich besser. Und Miss Marple war nicht bei der Polizei.
5: Oh, Entschuldigung. Das Küken wird langsam flügge.
4: Mhm.
5: Na dann.
0: Innendienst bis auf Weiteres.
6: Morgen.
1: Guten Morgen.
6: Wo ist Mama? Ist sie wieder bei?
1: Nein, sie ist nicht bei. Sie ist arbeiten. Greif zu.
6: Ich dachte, sie hat heute frei.
1: Deine Mutter. Frei. Rate mal, wo da der Fehler liegt.
6: Dankeschön. Sind Mama und Adrian eigentlich wieder ein Paar?
1: Das weiß ich nicht. Wäre das ein Problem?
6: Der ist ja eigentlich ganz okay. Ach, auf einmal.

0: Tja, wirklich so aus, als hätte er alles verloren.
1: Hast du Mitleid?
0: Im Dienst nie.
1: Der Typ hat einer Frau den Mann genommen und einem Sohn den Vater. Das alles, weil er seine Scheißsucht nicht im Griff hat.
0: Ja, ja, ist ja gut.
1: Und jetzt rächt er sich, weil er bezahlen muss.
0: Warum rächt er sich erst jetzt? Musst du doch vorher auch schon bezahlen.
1: Weil diese Werkstatt seit einer Woche insolvent ist, deshalb.
0: Du bist aber fleißig. Scheint taub zu sein.
1: Oder schuldbewusst.
2: Verpisst euch! Scheißbullen!
0: Das war eine Beleidigung, oder?
1: Sehe ich auch so.
0: Das ist letzter Versuch.
3: Herr Heim! Machen Sie sofort die Tür auf!
2: Habt ihr nicht gehört? Ihr sollt euch verpissen!
0: Also, Beleidigung plus?
1: Gefahr im Verzug.
0: Heißt? Nehmen Sie die Waffe runter. Waffe runter!
4: Ich gehe hier nicht weg. Eher knall ich euch ab.
0: Letzte Warnung. Nehmen Sie die Waffe runter.
1: Sie machen alles nur noch schlimmer. Waffe runter.
4: Mann! Ja, ich habe einen Fehler gemacht. Aber wie lange soll man für solch einen Fehler büßen? Seit dem Unfall sitze ich in diesem scheiß Rollstuhl. Ich hätte bis an mein Lebensende bezahlen müssen. Ich habe das ja alles verkauft. Meinen Gesellen entlassen, meine Werkstatt dicht gemacht. Jetzt soll ich hier auch noch raus. Für einen einzigen Fehler. Na los. Verhaften Sie mich. Ja, was? Oder komm, krüppel nicht in den Knast.
5: Wie es aussieht, war es vielleicht ein Racheakt. Also kein Serienkiller.
6: Die ist gut, nicht?
5: Wer?
6: Na Julia, deine Mitarbeiterin.
5: Mhm, tough und gut.
6: Sie könnte deine Tochter sein. Darf ich mal?
5: Mhm.
6: Hoffentlich kann die besser kochen als du. Das schmeckt ja grauenhaft.
5: Das kann überhaupt nicht sein. Das ist genau nach Rezept.
6: Grauenhaft. Na, das sag ich doch. Lass uns essen gehen. Hm? Aber du zahlst.
5: Ich? Nee.
6: Na klar, wer Fehler macht, muss büßen. Ich sag den Kindern Bescheid.
1: Der hat uns mit einer Waffe bedroht.
0: Du hast die Tür eingetreten.
1: Ja, aber...
0: Der Typ hat nichts mit dem toten Vogel zu tun.
1: Ja, ich weiß.
0: Den Rest machen die Kollegen vom Ordnungsamt. Lassen wir ihm wenigstens noch die Zeit bis zur Zwangsräumung.
1: Okay.

0: Und Komplizen scheiden auch aus.
1: Die Frau hat ihn direkt nach dem Unfall verlassen. Keine Kinder, keine Freunde. Der hat nichts mehr außer diesem Fehler, für den er für immer büßen muss.
0: Ich habe noch ein paar Fragen.
2: An?
1: Zeige ich dir im Auto. Komm.
2: Ist jetzt ein Standardspruch, oder was?
3: Ja.
0: Wo waren Sie beide eigentlich letzte Nacht, als das mit meinem Kollegen passiert ist?
3: Ich habe geschlafen. War ich nachts immer.
0: Ich auch. Glauben Sie, da war wieder einer, der meine Tiere töten wollte?
4: Da war auf jeden Fall einer, der letzte Nacht meinen Kollegen niedergeschlagen hat. So, wir werden jetzt Spuren nehmen.
2: Okay.
0: Wo ist eigentlich Ihr Sohn?
5: Keine Ahnung.
3: Der schläft wahrscheinlich wieder. Das kann er besonders gut.
0: Würden Sie ihn bitte wecken? Muss das sein?
4: Ja, wenn es sein muss, ist es vielleicht zu spät.
0: Gibt's hier irgendwie eine Alarmanlage oder eine Videoüberwachung?
3: Wozu? Um die Mistviecher zu beschützen oder uns?
6: Mal fragen, was Sie da machen?
5: Wonach sieht's denn aus? Ich mache eine Spurenaufnahme.
6: Warum?
5: Ist ein Beamter niedergeschlagen worden.
6: Was hat der hier zu suchen gehabt?
5: Das wüssten Sie gern, gell? Waren Sie's?
0: Also in seinem Zimmer ist er nicht. Soll ich versuchen, ihn anzurufen?
4: Ja, bitte, tun Sie das.
3: Brauchen Sie mich noch? Mir geht's nicht so gut. Ich würde mich gerne hinlegen. Ich glaube, das ist eine Grippe im Anmarsch.
4: Gehen Sie ruhig.
6: Wow, hier muss irgendwo ein Nest sein.
0: Wo warst du?
6: Joggen. Wird es jetzt ein Quiz?
4: Wo waren Sie letzte Nacht?
6: Es wird ein Quiz. Mal überlegen. Im Bett. Ja, im Bett. Müssten Sie jetzt nicht noch fragen, um welche Uhrzeit?
4: So gegen 1.30 Uhr, aber da waren Sie wahrscheinlich auch im Bett. Ich gehe davon aus, keinem von Ihnen ist letzte Nacht irgendetwas aufgefallen.
3: Nein. Wenn Sie noch Fragen haben, ich laufe nicht weg.
6: Ist was?
4: Vielleicht.
7: Da stimmt was ganz und gar nicht.
5: Warum?
7: Naja, mindestens einer von denen lügt.
5: Ja, aber wer?
7: Ja, auf jeden Fall Jakob Küblinger. Nichts gegen durchtrainierte junge Männer. Aber dass einer nach dem Joggen so überhaupt nicht schwitzt, das glaube ich irgendwie nicht.
4: Und?
6: Was und? Ich geh duschen.
0: Hast du was damit zu tun?
6: Womit?
0: Das weißt du ganz genau.
6: Langweil mich nicht.
7: Hast du was?
5: Ja, das ist kontaminiert mit Spuren. Fußabdrücke, Kippen, Müll. Aber ist auch klar, die müssen hier rein und raus und arbeiten hier. Wir sollten mal einen Spurenabgleich mit Familie Küblinger machen, um die Fremdspuren zu bestimmen. Ist was? Hallo?
7: Ja?
5: Egal.

0: so schlimm?
1: Diese Küblingers, das ist eine Familie, die wie auf einem Pulverfass wohnt. Ein Funken und alles explodiert. Kennst du sowas?
0: Konflikte haben wir auch.
1: Das ist was anderes. Die hassen sich. Jeder jeden.
0: Hassen tun wir uns nicht. Obwohl wir uns nicht immer abgöttisch lieben.
1: Das Tierbuch, was du mir mal zu Weihnachten geschenkt hast, hast du das noch?
0: Da warst du 10.
1: Ja. Haben wir das noch?
0: Ich werde es für dich heraussuchen. Übrigens, dieses Buch, das musst du nicht lesen. Am Ende habe ich mich richtig geärgert. Dieser Serienkiller, das war der Polizist, der die Ermittlungen geleitet hat. Und was glaubst du, wer das herausgefunden hat?
2: Seine Kollegen?
0: Seine Mutter.
1: Ui.
0: So ein Blödsinn.

0: Die Blutergebnisse sind da. Einmal Menschenblut, einmal Straußenblut. Kein passender Eintrag in der Datei.
1: Also immer noch nur eine Spur, kein Hinweis auf den Täter.
0: Doch. Entweder ein Ersttäter oder ein Wiederholungstäter, der noch nicht aufgefallen ist.
1: Natürlich, mein Fehler.
0: Es tut mir wirklich leid. Ab jetzt keine eigenmächtigen Aktionen mehr, versprochen.
1: Okay.
0: Heißt das kein Innendienst mehr, oder?
1: Muss ich mir noch überlegen.
0: Okay.

0: Du musst zum Arzt.
1: Lass mich in Ruhe.
0: Was hast du denn da?
1: Nichts, verdammt nochmal.
0: So, ich rufe jetzt einen Arzt. Du hörst jetzt einmal auf das, was ich dir sage. Willst du verrecken?
2: Morgen.
3: Morgen.
4: Morgen.
2: Und wie ist sie drauf?
4: Gut.
2: Irgendwas Neues?
3: Ja, ich glaube, sie hat mir verziehen.
2: Das meine ich nicht.
3: Ach so, keine neuen Verdächtigen.
5: Ich will alles, was ihr über Jakob Küblinger finden könnt. Alles, von seiner Einschulung bis zu seiner Auswanderung nach Spanien.
3: Hast du irgendwas rausgefunden?
5: Nee, aber dieser Hass, da muss es einen Grund geben.
3: Welcher Hass?
5: Bei den Küblingers.
3: Verstehe ich nicht.
5: Kümmert euch einfach drum, ja?
2: Bin schon dabei.

0: wollte der denn?
1: Dein Großvater stand kurz vor einer Sepsis, einer Blutvergiftung.
0: Ich weiß, was eine Sepsis ist. Was ist passiert?
2: Sag du es mir?
0: Keine Ahnung, nicht sein scheiß Babysitter?
1: Jakob!
0: Was willst du von mir?
2: Die Wahrheit.
0: Keine Ahnung, wovon du redest. Falls es dich beruhigt, bin bald wieder weg.
2: Ich will jetzt wissen, was hier passiert ist. Ja, Küblinger mit K.

0: Und?
1: Treffer. Sagst du sie oder ich?
2: Ladies first.
1: Gerne. Jakob Küblinger stand unter einem Anfangsverdacht wegen eines Überfalls auf einen Geldtransporter. Das ist aber schon ein Weilchen her.
0: Was?
2: Sein Wagen wurde als Fluchtfahrzeug benutzt und wenige Kilometer vom Tatort sichergestellt.
0: Und warum wurde der Verdacht nicht weiterverfolgt?
2: Küblinger hatte ein Alibi und der Wagen wurde als gestohlen gemeldet.
0: Was war das für ein Alibi?
2: Sein Großvater hat eine eidesstattliche Erklärung abgegeben. Die schien wohl wasserdicht.
3: Das ist doch ein Witz.
2: Es konnte nicht das Gegenteil bewiesen werden.
1: Ein halbes Jahr nach dem Überfall ist Jakob Küblinger nach Spanien ausgewandert und hat eine Surfschule aufgemacht.
0: Mit der Beute aus dem Überfall?
2: Möglich, zurzeit nicht feststellbar. Von der Beute fehlt bis heute jede Spur.
1: Jedenfalls ist er vor einem Jahr mit der Surfschule pleite gegangen.
3: Und wiedergekommen, weil?
0: Erst kommt die Tat, dann kommt der Hass.
3: Was soll das jetzt heißen? Das sag ich dir im Auto, gell? Okay?

0: Was suchst denn du?
1: Da, nach sowas hier.
0: Hä? Gibt's doch hier jede Menge.
1: Nee, aber nicht jede Menge am Zaun.
0: Ja und?
1: Diese Tiere, die geraten in Panik, wenn sie Gefahr wittern oder wenn sie eine Situation nicht richtig einschätzen können. Zum Beispiel, wenn Unbekannte kommen. Dann laufen die weg oder gehen zum Angriff über. Und in beiden Fällen müsste es hier viel mehr von diesen Fehlern geben.
0: Woher weißt du das?
1: Ich habe ein Tierbuch gelesen. Hier hatte jedenfalls nur ein Vogel Angst oder Panik, die anderen nicht. Und dieser eine Vogel hat den Täter verfolgt.
0: Also kein Unbekannter.
1: Genau. Die Viecher sind nicht ausgeflippt, weil das Auftauchen des Täters für sie überhaupt nichts Ungewöhnliches war.
0: Aber er hat etwas gemacht, was zumindest einen Vogel zu aggressivem Handeln gebracht hat.
2: Das ist so lächerlich. Ich habe mit dem Überfall auf diesen Geldtransporter nichts zu tun. Das konnten mir Ihre Kollegen damals schon nicht in die Schuhe schieben.
0: Das Geld für Ihre Surfschule, woher stammt das?
2: Von meinem Großvater? Außerdem geht's dir das überhaupt nichts an.
3: Aber das stimmt. Er hat damals seine Lebensversicherung aufgelöst. Wir hatten einen Riesenkrach deshalb. Ich hätte das Geld lieber hier investiert.
2: Hören Sie es. Ich hätte keinen Transporter überfallen müssen. Ich hatte genug Geld.
4: Aber das Geld Ihres Großvaters ist weg und die Surfschule auch. Und jetzt gibt's keine Versicherung mehr, die man auflösen könnte. Wenn es also ein Geldversteck gäbe, wo die Beute aus dem Überfall liegt, dann wäre das die Lösung. Vielleicht war es ja auch ein ganz guter Plan, das Geld aus dem Überfall erstmal nicht anzurühren. Solange nicht, bis Gras über die Sache gewachsen ist.
2: Was soll die Scheiße? Das muss ich mir echt nicht reinziehen. Ich habe mit dem Überfall von damals

0: nichts zu tun.
1: Und haben Sie meinen Kollegen niedergeschlagen?
0: Was? Ist das völlig wahnsinnig?
1: Weil Sie Angst hatten, dass er was rausfindet? Vielleicht, weil er Sie erwischt, wie Sie zu Ihrem Versteck wollen?
0: Das muss so ein Tick bei Ihnen sein, oder?
2: Wo ist Ihr Großvater?
3: Oben, er ist krank.
2: Mhm. Eine Verletzung, nehme ich an.
3: Ja, woher?
2: Wir haben Blutspuren gefunden. Höchstwahrscheinlich Blutspuren Ihres Schwiegervaters. Er war in der Nacht auf der Weide und hat das Geldversteck gesucht. Sie haben das Geld dort versteckt, aber damals standen dort nur Obstbäume und keine Tiere.
0: Das ist so lächerlich.
1: So, die Kollegen kommen jetzt mit den Baggern.
2: Gut. Graben wir alles um. Gibt's eine Möglichkeit, die Tiere so lange woanders unterzustellen?
4: Das können Sie nicht machen. Wie soll denn das gehen?
5: Ich habe dem Jungen damals ein Alibi gegeben, weil ich ihn schützen und ihm nicht die ganze Zukunft versauen wollte. Was sollte ich mit ansehen, wie er im Knast landet?
0: Oh, was?
5: Jakob, die finden das sowieso raus. Ja, ich war in der Nacht auf der Weide. Mich kennen Sie ja. Aber musste eins von den Mistviechern ausgerechnet an der Stelle brüten? Ich hab mich nur gewehrt.
0: Du?
5: Das Vieh hat mich bis zum See verfolgt. Das mit Ihrem Kollegen tut mir leid. Aber was schnüffelt der auch hier rum? Mitten in der Nacht.
0: Du bist so blöd!
4: Hey,
0: du
4: bist ein verdammter Idiot, du hast alles kaputt gemacht.
0: Mach sie mal ganz gut. Und sie bleibt.
4: Fuck.

0: Straußenfarm gerettet, Familie zerstört. Wir haben ganze Arbeit geleistet.
1: Nee, nee, Familie zerstört, das haben die ganz alleine hingekriegt.
0: Erst kommt die Tat, dann kommt der Hass?
1: Na, in dem Fall, der Hass, der war, fürchte ich, schon vorher da. Danke euch.
2: Wofür?
1: Naja, ich habe zwar das Gefühl, dass hier jeder so ein bisschen seine eigenen Karten spielt, aber insgesamt sind wir doch ein ziemlich gutes Quartett, oder? Musste mal gesagt werden.
3: Guck mal da. Na, die zocken. Würde mich nicht wundern, wenn das illegales Glücksspiel ist. Wahrscheinlich sogar organisierte Kriminalität.
1: Nee, nee, bitte nicht.
3: Es war ein Witz.
1: Ja, Gott sei Dank. Sag ihm, dass er sowas nur in seiner Freizeit machen soll.

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1: Sonntagnachmittag, 16 Uhr, ein herzliches Hallo ins Land. Und die Nacht im rechtsrheinischen Köln, die dürfte unruhig gewesen sein. Zeitweise kreist auch der Polizeihubschrauber. In der Nacht hat es nämlich Schüsse auf einen türkischen Imbiss in Köln-Höhenberg gegeben. Die Polizei war mit einem Großaufgebot unterwegs.
2: Weit sind sie nicht gekommen. Nach wenigen Kilometern war die Flucht beendet. Die Verdächtigen hatten noch versucht, davonzulaufen, doch in ihren Badelatschen waren sie nicht schnell genug, um den Beamten zu entkommen. Die Polizei hatte den Wagen aus der Luft aufgespürt und verfolgt. An der Großfahndung war ein Hubschrauber beteiligt.
3: Also wir hatten einen schnellen Fahndungserfolg. Wir haben drei Männer vorläufig festgenommen, dank der Unterstützung aus der Luft, mittels eines Polizeihubschraubers, der uns entsprechend dann auch die Erkenntnisse gegeben hat, wo das Auto ist, konnte dann auch schnell unsere Einsatzkräfte dorthin lotsen. Und wir haben die drei Männer dann am Fahrzeug vorläufig festgenommen.
2: Einer der Männer soll gegen 1.30 Uhr auf diesen geschlossenen Imbiss mehrere Schüsse abgefeuert haben. Die Kugeln durchschlugen die Schaufensterscheiben. Weil aber weder Gäste noch Angestellte in dem Lokal waren, wurde niemand verletzt. Zeugen hatten die Schüsse gehört und den Täter beobachtet. Sie alarmierten die Polizei. Deshalb konnten die Beamten auch sehr schnell eine Großfahndung einleiten. Die Hintergründe der Tat sind noch unklar. Am Tatort ließ der Schütze eine Waffe zurück. Der Fall wirft viele Fragen auf.
3: Wir haben eine Ermittlungsgruppe eingesetzt, die sich jetzt genau mit diesen Fragen befasst. Und zwar, warum hat einer der Männer auf diesen Imbiss geschossen? Wer von den drei hat überhaupt geschossen? Und passt die aufgefundene Schusswaffe auch zu den Patronenhülsen? Sprich, ist diese Waffe auch diejenige, mit der auf das Lokal geschossen wurde?
2: Zusammenhänge mit anderen Taten, bei denen in den vergangenen Monaten in Köln auf Lokale geschossen, Brandsätze in Lokale geschleudert wurden oder Sprengsätze explodierten, sind bisher nicht zu erkennen. Nach den Schüssen in der Nacht hat der Imbiss am Vormittag wieder geöffnet. Die Einschusslöcher hat der Wirt mit Aufklebern zugeklebt.
1: Das ist geil, das ist Wahnsinn. Ich habe gerechnet, das ist immer gefährlich, aber ich bin mir ziemlich sicher, dass das stimmt. Insgesamt 84 Kilometer Sport. Nur heute. Heute war Bonn-Triathlon. 4 Kilometer Schwimmen, 15 Kilometer Rennen und 65 Kilometer Radfahren. Einmal in den Rhein, dann abwärts, dann hoch ins Siebengebirge und das Ganze zurück. Der Schnellste hat das alles unter 3 Stunden geschafft.
4: 2, 1!
5: Und los geht's, ab ins heute wirklich frische Rheinwasser. Insgesamt 1600 Athletinnen und Athleten machen mit. Auch Lena Herrmann, die heute in einer Staffel startet.
6: Ich bin hyped, ich habe richtig Bock, in die Strömung zu springen.
5: Wir treffen Lena Herrmann und ihre Teamkollegin schon vor dem Start in der Wechselzone, wo sie ihr Fahrrad vorbereitet. Sie tritt als Paraathletin an, weil sie die neurologische Krankheit HMSN hat, die ihre Motorik einschränkt.
6: Es gibt noch mal eine extra Parawertung. Das heißt, man kann halt eben wir uns Paras nicht mit gesunden Menschen vergleichen, weil wir eben gewisse Nachteile haben. Und bei so Para-Wettkämpfen bekommen wir dann gewisse Vorteile, wie zum Beispiel eine extra Wechselzone oder Hilfe beim Ausstieg. Wir bekommen eine andersfarbige Badekappe, damit man uns direkt erkennt, weil wir eben Hilfe benötigen.
5: Insgesamt 4 Paraathleten starten hier heute, unter anderem Christopher Badlewski. Er ist blind und wird von seinem Guide Markus Kaufmann begleitet.
7: Naja, also ich freue mich drauf und gespannt und dann wird das, glaube ich, eine gute Sache.
8: Ich muss halt darauf achten, wer hinter uns her schwimmt, vor uns her schwimmt, aber bei der Schwimmung mache ich mir keine Sorgen. Ich habe Christopher ja an der Leine, dass er mir nicht wegschwimmt.
5: Etwa 40 Minuten brauchen die beiden für die 4 Kilometer im Rhein. Die erste von 3 Etappen überstanden. Im nächsten Startpunkt ist mit weißer Badekappe Lena Herrmann gestartet. Sie kommt kurz danach an. Jetzt heißt es Neoprenanzug aus und rauf aufs Rad.
8: Geht's noch gut?
6: Alles super.
5: Jetzt liegen vor ihr noch 90 Kilometer auf dem Fahrrad, bevor ihre Teamkollegin die Staffel ins Ziel läuft.
1: Ja, und das war am Mittag. Das heißt, jetzt sind alle so weit, so gut im Ziel angekommen. Und wie gesagt, einer hat es unter 3 Stunden geschafft. So, jetzt aber zum Fußballfest. Naja, gut, ein Fußballfest war es jetzt noch nicht wirklich. Aber dafür muss man sich ja auch erstmal in einen Rausch spielen. Das kommt bestimmt noch. Gestern Abend gab es ein knappes 2:1 gegen die USA beim Testspiel in Chicago von unseren Fußballherren. Und so langsam darf dann auch die WM-Vorfreude beginnen, denn es sind nur noch 4 Tage.
4: Chicago, gestern Ortszeit 14 Uhr, 30 Grad, schwül. Und das merkt man dem deutschen Spiel oft an. Dabei begann es prima, das 1-0 durch Havertz Kopfball schon in der zweiten Minute. Dann aber eine starke Phase der US-Boys inklusive Traumtor zum Ausgleich. Der Siegtreffer zum 2-1 dann in Halbzeit 2 durch Leroy Sané. Und was macht die Generalprobe jetzt mit den Fans in Deutschland? Bielefeld, heute Vormittag, 13 Grad, grauer Himmel. Dennoch, der Sieg gestern macht anscheinend Laune und Appetit auf mehr.
9: Worauf freust du dich am meisten?
10: Auf Deutschland, wenn Deutschland gewinnt.
11: Ja, so langsam auf jeden Fall. Also jetzt auch mit dem Freundschaftsspiel steigt auf jeden Fall.
12: Ja, klar. Ja. Gucken wir. Auf jeden Fall jedes Deutschlandspiel.
13: Ja, total. Auf jeden Fall. Ne? Wir gucken das unter Freunden.
14: Unter Freunden.
4: Nach dem Abpfiff in Chicago, Bundestrainer Nagelsmann ist weitgehend zufrieden mit der Leistung seiner Mannschaft. Deutsche Fans vor Ort träumen schon unübersehbar vom WM-Titel. Und hier in NRW?
11: Also ich glaube schon, dass die relativ weit kommen. Also die Stimmung ist ja eigentlich nicht so gut, hätte ich gesagt, gerade so mit den letzten Turnieren. Aber ja, gestern einigermaßen gespielt. Wichtig war, dass sie gewonnen haben. Ich glaube, bei der WM im Turniermodus, da geht dann noch ein bisschen mehr.
15: Ich denke schon, ja. Also so Viertelfinale müsste schon drin sein.
10: Wir werden wahrscheinlich sehr weit kommen, weil wir auch eine gute Mannschaft haben, gute Spieler. Darum werden wir wahrscheinlich auch ins Halbfinale kommen und Viertelfinale und sowas.
4: Sicher ist, diese WM wird in vielerlei Hinsicht anders, gerade in den USA. Halbzeit-Frisbee-Show mit Hunden. Und Barbecue-Buffet direkt am Spielfeldrand, nur wenige Meter hinterm Tor.
1: Die Amis sind halt eben bekannt für ihre guten Halbzeitshows. So, vom Nürburgring in der Eifel, was hört man da normalerweise? Quietschgeräusche. Dieses Wochenende ist es eher ein Schrammeln. Letzter Tag bei Rock am Ring in der Eifel und Kollege Ansgar Zender ist immer noch mittendrin. Sag mal, Ansgar, Rock am Ring ist ja aber insbesondere heute am letzten Tag nicht nur Rock, ne?
16: Ja, das ist tatsächlich so. Und ehrlich gesagt, diese Diskussion, was gehört eigentlich zu Rock am Ring, die gibt es, glaube ich, schon so lange es Rock am Ring gibt. Ich kann mich noch daran erinnern, als er hinter mir auf der Hauptbühne Gildo Horn gespielt hat und er wurde richtig abgefeiert. Oder Otto, das ist viele Jahre her. Und da wurde auch drüber diskutiert. Und jetzt steht auf der Bühne eine Band Hollywood Undead. Das würde ich jetzt mal als Rockmusik durchgehen lassen. Aber viele, die jetzt hier schon vor der Bühne stehen, die warten sicherlich schon auf den deutschen Rapper Finn oder vielleicht schon auf die Offspring, die Punkrock-Band oder Iron Maiden, der Top-Act heute Abend, die Ikonen des Heavy Metal. Also ganz, ganz unterschiedliche Musik und so unterschiedlich ist auch das Publikum. Da kommen wirklich Generationen zusammen. Ich habe hier Leute getroffen, die waren schon beim ersten Rock am Ring dabei, vor 41 Jahren. Ein Freund von mir ist mit seinem Sohn hier. Und diese verschiedenen Generationen, die feiern auch auf den Campingplätzen gemeinsam und das schon seit Mittwoch. Und obwohl dort ja wirklich auch viel Alkohol getrunken wird, sagt die Polizei, es ist bislang alles friedlich und auch die Rettungskräfte sagen, wir hatten keine größeren Einsätze, obwohl da ja 90.000 Menschen zusammenkommen. Und diese 90.000 Menschen, die verlagern jetzt langsam sich wieder von den Campingplätzen aufs Festivalgelände und hier wird jetzt nochmal alles zusammengenommen, die ganze Energie wird noch mal aktiviert, damit man hier noch mal durchhält. Es geht heute noch bis um 13:30 und für viele fahren danach schon wieder nach Hause.
1: Dann aber nicht mehr so viel Bierpong spielen. Ansgar Zender live vom Nürburgrock am Ring. Heute ist letzter Tag. Danke dir. Ein Viertel aller Kinder bei uns in Deutschland ist schon einmal gezielt von einem Erwachsenen im Internet angeschrieben worden. Das nennt sich Cyber-Grooming. Erst wird ein bisschen getextet, dann wird gefordert, dass man doch bitte mal ein Foto schicken soll. Und manche wollen sich dann am Ende sogar treffen. Jetzt geht das Landeskriminalamt in NRW verstärkt dagegen vor und auf die Jagd nach Pädokriminellen. Und wir konnten die Ermittler jetzt begleiten.
17: Hier läuft eine in Deutschland einzigartige Polizeiaktion. Die Beamtinnen und Beamten des Landeskriminalamts sind verdeckt im Netz unterwegs, geben sich als Kinder aus. Dafür haben sie Fake-Profile mit künstlicher Intelligenz angelegt. Ihr Ziel? Nutzer aufspüren, die sexuellen Kontakt mit Minderjährigen suchen. Cyber-Grooming. Schon nach wenigen Minuten bekommen die Ermittler Videos und Fotos von Penissen geschickt.
18: Wir passen uns ja auch den Tätern an.
14: Ja, und haben halt Profile, die dann eben, ja, ich sag mal so, das Interesse wecken, aber ohne, dass wir jetzt wirklich, wir gehen nicht proaktiv auf die Täter zu, sind da auch sehr, sag ich mal, zurückhaltend in der Kommunikation.
17: Erwachsene, die Kinder anschreiben. Oft geben sich die Täter selbst als minderjährig aus. Es geht vom Chatten über Fotos verlangen bis hin

0: zum Treffen mit Vergewaltigung. Ein Viertel aller Kinder zwischen 8 und 17 Jahren hat laut einer Befragung der Landesanstalt für Medien NRW Cybergrooming schon erlebt. So wie der 13-jährige Bruno. Wir haben seinen Namen geändert. Im Urlaub wird Bruno angeschrieben. Er denkt von einem gleichaltrigen Jungen. Bruno hält 3 Wochen lang den Kontakt, immer häufiger auch über Videochat. Sein Gesicht zeigt der andere nie. Und dann passiert das.
1: Er hat sich am Telefon einen runtergeholt. Ich habe so ein Wackeln in seiner Stimme gehört. Und manchmal hat er auch FaceTime aus Versehen die Kamera an. Und da hat man so von der Seite so gesehen, was er da gemacht hat.
0: Der Kontakt läuft weiter. Bruno weiß nicht, dass sein Gegenüber schon 20 Jahre alt ist. Bis eine Freundin von Brunos Mutter beim Abendessen eines der Telefonate mitbekommt und ihn aufklärt.
1: Ich hätte selber von mir nicht gedacht, dass ich auf sowas reinfalle.
0: Seit 3 Jahren sucht das LKA gezielt nach solchen Tätern. Etwa 750 Ermittlungen hat es eingeleitet. In 80% der Fälle konnte ein Täter ermittelt werden. Das ist einzigartig in Deutschland.
2: Natürlich würden wir gerne noch viel mehr Menschen hier hinsetzen. Es ist aber eine Zeitfrage, es ist eine Geldfrage. Alle, die hier sitzen, haben auch noch andere Aufgaben.
0: Cybergrooming wird sich wohl nie ganz aufhalten lassen. Die Gesellschaft kann aber dafür sorgen, dass zumindest alle diese Gefahr im Netz kennen.
3: Wer in Dortmund mit der Bahn anlandet, der kommt eigentlich nicht drum rum. Um das Dortmunder U war früher ein Brauereiturm, seit 2010 aber ein Kunst- und Kulturzentrum. Das U hat also Geschichte, gut was auf dem Buckel, oder wie sagt man, gut was auf dem U, und wird jetzt 100 Jahre alt.
4: Ich bin schon seit 2010 am Haus in verschiedenen Funktionen und da habe ich so einiges miterlebt, wie die Rolltreppen eingebaut wurden, so die ersten Ausstellungen, und da wächst schon das Herz an so ein Gebäude. Ich finde, es ist besonders einfach, weil wir so viele unterschiedliche Etagen im Haus haben, die von unterschiedlichen Institutionen gefüllt werden.
5: Miriam Gaffran leitet die junge Etage im Dortmunder U, die U2. Wie hier im Makerspace, einer Selbstmacherwerkstatt für alle, will sie mit ihrem Team den Ideen von Kindern und Jugendlichen Flügel verleihen. Kreativität lebt im Dortmunder U, so empfindet es auch Henry, der hier eine Ausstellung zum Thema Angst mitgestaltet hat und zu diesem Ort eine besondere Beziehung spürt.
6: Wenn man aus irgendeiner anderen Stadt angereist kommt und in den Dortmunder Hauptbahnhof einfährt, ist das U so eine der ersten Sachen, die man sieht. Und man freut sich einfach, dass man dann zu Hause wieder ist in Dortmund.
5: Einzigartig sind die fliegenden Bilder von Filmemacher Adolf Winkelmann. Die Videosequenzen an der Turmspitze sind Hingucker und senden Botschaften, wie aktuell zum Thema Vermüllung. 2010, zum Kulturhauptstadtjahr im Ruhrgebiet, wurde der neue U-Turm eingeweiht. Davor lagen Jahre des Ringens, Planens und des Umbaus. Nach der Schließung der einmal größten Brauerei Deutschlands 1994 stand das Gebäude jahrelang leer. Schließlich flossen die nötigen Fördergelder von Land und EU, die Gesamtkosten rund 90 Millionen Euro. Heute hat das U als Kunst- und Kulturzentrum viele Fans. Auf den 7 Etagen gibt es immer wieder neue Ausstellungen, Kunsterlebnisse und Mitmachangebote. Miriam Gaffran macht das stolz.
4: Ich glaube, das zeigt schon, dass es irgendwie auch ein Ort ist, wo man gerne hinkommt und wo man irgendwie etwas für sich selber findet.
3: Und wir sind noch mal zum Ende der Sendung beim Wetter. Im Norden eher noch wolkiger, im Süden wird es langsam schöner. Gucken wir nach vorne. In der Nacht lockere Wolken. Hier und da klart es auch auf. Und wir kennen das ja schon, deshalb wird es auch wieder frisch. Die Temperaturen sinken auf einstellige Gradzahlen zwischen 6 und 9 Grad. Morgen starten wir mit viel Sonnenschein in die neue Woche. Am späten Nachmittag und am Abend, da kippt es dann aber wieder. Dann kann es Schauer- und Gewittergüsse geben. Aber die Temperaturen recht wohlig bis 24 Grad. Der Blick noch auf den Trend für Sie. Auch der Dienstag verläuft aprillig. Wechselhaft mit Sonne und Schauern und Gewittern, aber mit 16 bis 19 Grad relativ kühl. Mittwoch und Donnerstag bleibt es wechselhaft, auch da nur maximal 20 Grad. Jetzt geht es 15 Minuten lang von der Adlerwarte bis zum Freizeitpark Irland, also mit RR. Ausflugshighlights im Westen. Viel Spaß mit Teil 3.
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1: Herzlich willkommen aus dem Landschaftspark Duisburg-Nord. Wir zeigen Ihnen wirklich spannende Ausflugstipps, alles, was Sie bei uns im Westen erleben können. Wir nehmen Sie mit an ganz besondere Orte bei uns in Nordrhein-Westfalen. Und einer dieser Orte ist zum Beispiel die Adlerwarte Berlebeck, mitten im malerischen Detmold.
2: Es ist einfach die Faszination Greifvogel.
3: Unser Tipp, die Adlerwarte Berlebeck.
4: Hallo, guten Morgen!
5: Guten Morgen!
3: Falkner Benjamin Aschmann hat es voll raus.
4: Ah, jetzt krieg ich Gänsehaut dabei, das ist nicht schlecht gewesen.
3: Bei seiner Flugshow sitzen Ida und Tilda ganz vorne. Ganz nebenbei erfahren die Schwestern etwas über Greifvögel und warum sie geschützt werden müssen. Und da kommt er schnell und im Tiefflug, der Weißkopfseeadler.
4: So sieht er aus der Nähe aus, ja? Näher geht jetzt auch fast gar nicht mehr, schön abdrücken.
6: Und man muss da einfach sehr großes Vertrauen in die Vögel haben, dass die auch wieder zurückkommen und nicht dann einfach. Die haben ja dann auch jedes Mal die Möglichkeit einfach, in die Wildnis zu entschwinden, sage ich jetzt mal.
3: Es ist ein Ausflug in eine andere Welt. Sehen, verstehen, schützen, darum geht es in der Adlerwarte.
7: So, machen wir das nämlich jetzt mal zusammen, so.
3: Und dann zeigt Benjamin Aschmann den Mädchen etwas, was Besucher normalerweise so nicht machen können oder extra buchen müssen.
7: Guck mal, Achtung, jetzt machst du einmal, stelle ich sie dir einmal zusammen da drauf. Jetzt geht sie gleich von alleine rüber. So, ich nehme meine Hand weg. So, Erna, geh mal rüber. Tada. So.
3: Tilda hat Respekt, macht sich Sorgen wegen der Krallen.
7: Geht? Geht?
6: Ja.
7: Geht, ne? So, guck mal.
6: Hat man gar nicht gespürt. War so, als wenn das einfach wie so ein Wellensittich keine richtigen Krallen wären.
3: Erna ist ein afrikanischer Flecken-Uhu. Mit ihm arbeiten der Falkner und seine Kollegen eigentlich hinter den Kulissen.
8: Diese Eule ist ein großer Teil von unserer Umweltbildung. Das heißt also, mit dieser Eule verbringen wir ganz viel Zeit mit interessierten Kindern, mit interessierten Erwachsenen und versuchen halt einfach das Thema Greifvogel in Verbindung mit unserer Zooschule näher zu bringen.
3: Zweimal am Tag gibt es eine Flugshow. Die Vögel fliegen oft dicht über den Köpfen der Zuschauer.
6: Ich fand's schön, weil es gerade auch so heiß war und war so ein Luftzug ganz schön.
9: Also das war halt besonders, so nah bei so Tieren zu sein und in freier Wildbahn geht das gar nicht.
3: Ein ganz besonderer Ausflugsort.
1: Genau wie die Industriekultur ist Fußball ein fester Bestandteil bei uns in Nordrhein-Westfalen. Aber wir denken Fußball schon wieder ein Stück weiter und kombinieren es einfach mit Golf. Was kommt raus? Klar, Fußballgolf. In Essen heißt es nicht, das Runde muss ins Eckige, sondern das Runde muss ins Runde.
10: Boah, geht der vielleicht auch mal rein? Willkommen bei Viele Schüsse, keine Treffer. Mit Vanessa, Emily, Jan und Sarah. Die vier spielen Fußballgolf in Essen-Schür, auf dem vielleicht krummsten Bolzplatz der Welt. Schiefe Hänge, hohes Gras und 18 Löcher statt eines Tores. So geht Fußballgolf auf dem Ruther Hof. Ein bisschen wie in der Prärie fühlt man sich hier. Englischen Rasen können die Spieler vergessen. Sarah Götz spielt Fußball im Verein und dachte, es wäre eine coole Idee, hier zu kicken. Aber schnell stellt die Truppe fest, das ist anders als auf dem Platz hier.
11: Aber mit dem Berg ist das tatsächlich ein bisschen schwieriger als sonst.
12: Ja, erzähl mal, das ist hier gar nicht so leicht, ne?
11: Ja, vor allem wegen der Windrichtung, das fliegt alles so nach links runter. Muss man schon ein bisschen gegenarbeiten, ein bisschen mit Kopf arbeiten.
10: Und dann sind da noch diese fiesen Aufgaben. Wie beim Minigolf wird es mit jeder Bahn schwieriger. Zielgenauigkeit und ein fester Schuss sind gefragt. Jan kriegt die Krise.
7: Euer Ernst?
10: Für 12 Euro pro Person kriegt er hier einen richtigen Ego-Dämpfer. Er dachte nämlich, er sei sportlich.
7: Ich habe mal früher Fußball gespielt.
12: Wie lange ist das her?
7: Oh, warte, knapp 20 Jahre. Ich mache jetzt anderen Sport. Anderen Sport. Viel besser.
12: Hatten?
7: Daten. Ja, ist Sport.
12: Ja, genau.
10: Dart also. So ein Ball ist aber kein Pfeil. Vielleicht trifft er ja deswegen nicht. Leute, irgendwie seid ihr eine Gurkentruppe. Hier, guck mal bei Jonas, wie man das macht. Mit einem Schuss ist er sofort drin. Hat er einen Tipp?
6: So leicht ist es gar nicht. Es ist schon sehr schwer. Aber wie soll ich das erklären?
10: Endlose Weite, so richtig schön zum Entspannen. Bedeutet aber auch viel Rennerei mit dem Ball. Und wie läuft's bei Sarah und den anderen? Kriegen die jetzt auch mal einen rein?
12: Ja! Wie ist denn so euer Fazit bis jetzt? Also, schafft ihr 18?
11: Ja, ich denke schon, aber das ist schon echt.
12: Denk schon, aber das ist schon echt anstrengend.
10: Anstrengender als Dart auf jeden Fall, aber macht trotzdem Bock.
1: Das nenne ich mal eine Kletterkulisse. Also man sieht auch, demnach für fast jedes Alter dann schon geeignet, ne? Sobald geklettert werden kann.
12: Absolut, also sobald sie laufen können eigentlich, ja, und keine Angst haben. Man fängt natürlich erstmal klein an und lässt die jetzt nicht bis nach ganz oben klettern.
1: Ja, ist das hier was Besonderes zu klettern? Ist es hier anders zu klettern?
12: Ach, das ist total schön, weil du halt hier dieses Ambiente hast einfach. Das hast du in der Kletterhalle nicht unbedingt. Also es ist sowieso ein anderes Klettern, weil du hier diesen Fels hast.
1: Ja.
12: Und das ist ein bisschen weniger technisch als in der Kletterhalle. Aber das Ambiente macht es natürlich. Und vor allen Dingen, wenn du so ein schönes Wetter hast wie heute, das macht natürlich total viel Spaß.
1: Hier steht geht schon. Er macht ein bisschen Druck auch jetzt hier, wenn er da so steht, weil er weiß, ob das jetzt wirklich geht. Aber man muss ehrlicherweise sagen, geht schon, passt hier. Das war sehr
12: okay, oder?
1: Ja, auf jeden Fall. Das war sehr kletterfreundlich für Anfänger.
12: Ja, genau, deswegen haben wir die auch noch genommen.
1: Ja, super, vielen Dank.
12: Sehr gerne.
1: Und volles Vertrauen konnte ich dir haben. Sehr gut.
12: Ja,
1: vielen Dank. Nicht nur das Ruhrgebiet, sondern ganz Nordrhein-Westfalen ist richtig stark da drin, aus alten Schauplätzen neue Ausflugsziele zu machen. Wir in NRW kriegen es sogar hin, einen alten Müllberg in ein attraktives Reiseziel zu verwandeln. Um dieses zu erreichen, brauchen Sie allerdings ein bisschen Kondition. Aber es lohnt sich. Kommen Sie mit ins Bergische Land nach Lindlar.

0: Familie Horstig ist gespannt. Heute wollen die vier Damen eine ehemalige Mülldeponie unsicher machen. So sah es hier noch vor knapp 30 Jahren aus. Und noch immer erwartet sie eine ganze Menge Müll, schick als Kunstwerk in Szene gesetzt und spannend zu betrachten.
1: Fernbedienungen, Tastaturen oder wir haben davor noch so eine Adelette gesehen oder Haarspray oder sowas, also halt auch so Sachen, die man halt auch so im Alltag oder sowas benutzt und dann ist es so krass, die halt so alle so hier zu sehen, weggeschmissen.
2: Ich finde das eigentlich gut, dass man mal so sieht, wie viel wir wegschmeißen und dass man das auch mal ändern sollte.
0: Dann geht's ganz nach oben. Wer den spektakulären Ausblick ins Bergische Land genießen will, muss aber erstmal die 400 Meter lange Treppe hochkraxeln.
3: Einmal ein bisschen für alle den Kreislauf an, aber auch nur einmal.
0: Die 360 Stufen des Deponieberges sind ganzjährig geöffnet. Wem das nicht reicht, der kann oben auch noch eine Runde Trampolin springen. Die Mädels suchen inzwischen ihren Heimatort.
3: Guck mal, da hinten, da müsste Bergisch Gladbach sein, da hinter den sieben Bergen, bei den sieben Zwergen, da.
0: Dann wird's spannend, denn runter geht's mit der längsten Doppelrutsche Deutschlands. Mitarbeiter Marc gibt letzte Instruktionen.
4: Popo drauf und dann kann man sich mit beiden Händen festhalten.
0: Und dann geht's 110 Meter abwärts.
5: Das war so schnell und hat so Spaß gemacht und ja,
3: mega verrückt. Aber wie gut, dass man Kinder hat, ne? Für solche Momente, sonst würde man hier nicht runterrutschen und feststellen, wie cool das ist.
0: Wenn im Winter die Rutsche geschlossen ist, geht's ins Labyrinth. Das besteht aus schnell wachsendem Chinaschilf. Ein super Rohstoff, der natürlich wiederverwertet wird. Das Gelände ist ein riesiger Abenteuerspielplatz. Neu? Dieses Modellhaus. Ein dreistöckiges Haus aus recycelten und nachwachsenden Materialien.
6: Wow, ein funktionierender Wasserhahn.
3: Ja, und dann nutzen die das Wasser vom Händewaschen zum Abspülen der Toilette.
2: Also ich finde das richtig cool, dass dann halt alles wieder verwendet.
0: Und in dieser Ausstellung kann man entdecken, wie aus alten Rohstoffen wieder neue Produkte werden können. Nachhaltig und zirkulär. Im Bistro neben dem Spielplatz können die vier die vielen Eindrücke verarbeiten. Das Metabolon hat ganzjährig geöffnet und ist kostenfrei. Je nach Jahreszeit gibt es verschiedene Angebote.
1: So eine Müllkippe quasi einfach so umzubauen zum Thema Nachhaltigkeit und Recycling und sowas ist einfach eine mega gute Idee.
7: Also ich finde sie richtig cool, vor allen Dingen ist für jeden was dabei.
0: Na dann, rauf auf den Müllberg.
8: Wir in Nordrhein-Westfalen haben einen der beliebtesten Freizeitparks in ganz Deutschland. Und der ist gar nicht weit weg von hier, nämlich in Kevela. Im Irland geht es nicht darum, große Fahrgeschäfte auszuprobieren, sondern den Park zu entdecken und aktiv zu werden.
9: Das Irland in Kevela. Familie Bonn aus Xanten kennt sich hier aus.
10: Hallo, ich bin Yvonne.
11: Ich bin Julia.
12: Ich bin die Katja.
13: Hi, ich bin der Markus.
9: Die Bonn sind Irland-Wiederholungstäter.
13: Wir haben einiges vor. Wollen nach Möglichkeit alle Gebiete uns mal anschauen, mal gucken, was noch Schönes Neues gibt.
9: Das Irland ist aufgeteilt in einen Norden, Osten, Süden und klar Westen.
12: Also wir gehen jetzt gleich auf jeden Fall die neue Attraktion gucken. Es gibt jetzt Ponys Baumhaus und das wollen wir uns auf jeden Fall mal angucken.
11: Ja, weiß ich nicht. Ich glaube, das Kettlerrennen.
9: Okay, das Baumhaus also später erstmal Rennen fahren. Und wer führt? Markus vor Julia und Mama Yvonne. Julia liebt am Irland vor allem die Kletterhäuser. Für sie Freiheit pur. Nicht so wie in anderen Freizeitparks.
11: Es gibt zwar eigentlich fast gar keine Fahrgeschäfte, aber das ist ja das Besondere an dem Irland, weil man hat einfach so viel anderes.
9: Aber was? Und wo? Irland heißt auch unterwegs sein. Das Gelände weitläufig. Und da ist auch die neue Attraktion, das Baumhaus, endlich.
11: Das ist richtig cool da drin, das ist wie ein kleines Häuschen, also das ist wirklich sehr cool. Da gibt es also sowas wie eine Bücherei, sage ich jetzt mal, gibt es da auch.
9: Und die Frage aller Fragen, wie war's?
13: Ja, das Irland ist halt extrem abwechslungsreich. Ne? Eigentlich für jeden was dabei. Dann darf man auch mal wieder Kind sein.
12: Ich liebe einfach die ganzen Rutschen natürlich, weil es nun mal, ich würde nicht sagen das Einzige, aber eine der Sachen ist, die auf jeden Fall auch für mein Alter was ist.
8: Das waren unsere Tipps aus Nordrhein-Westfalen. Unglaublich, oder? Was unser Bundesland zu bieten hat. Man muss nicht weit reisen, um tolle Erlebnisse zu finden. Vielen Dank fürs Zuschauen und bis zum nächsten Mal.

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12: Sonntag, 18 Uhr, genau die richtige Zeit, um Tierschutztieren eine Stimme zu geben. Herzlich willkommen zu Tiere suchen ein Zuhause. Noch immer hält sich ja das Vorurteil, Tierschutztiere, wir haben doch alle eine Macke. Von wegen. In den nächsten 45 Minuten würden wir Sie gerne vom Gegenteil überzeugen. Und zwar mit diesen Tieren, mit ganz unterschiedlichen Charakteren, jedes Tier ganz einzigartig. Und wir lassen Menschen zu Wort kommen, die ein Tierschutztier adoptiert haben.
13: Wegzudenken ist sie wirklich nicht mehr. Sie ist super angekommen und das ist schon cool, dass so ein Hund so zur Ruhe gekommen ist. Ne?
12: Und wir starten jetzt mit Tierschutztieren direkt mitten aus dem Ruhrpott. Ich begrüße erstmal Svenja Giet mit dem imposanten Keule. Schön, dass Sie da sind.
14: Vielen Dank, dass wir da sein dürfen.
12: Tierheim Duisburg, muss man sagen. Sie sind so dort zuständig für ja, die schweren Jungs und die schweren Mädchen, kann man das so sagen?
14: Richtig, für die Vermittlung von denen vor allem. Und ja, man kann sie nicht alle selber mit nach Hause nehmen, obwohl die meisten gerne mit zu mir kommen würden.
12: Ja, das sieht man. Also Keule dachte auch so, ach Mensch, ich dachte, wir gehen heute zu Svenja nach Hause. Okay, Keule, muss ich mal fragen, woher kommt der Name? Warum der Name?
14: Also Keule ist ein richtiger Kumpeltyp, eine Keule für zu Hause. Und wir haben ihn tatsächlich auch so genannt, weil er am Anfang sehr sexuell aktiv war im Tierheim. Also er hat sich in alle verliebt und deswegen haben wir gesagt, Keule passt eigentlich ganz gut.
12: Okay, gut. Wie ist Keule denn überhaupt ins Tierheim gekommen oder warum?
14: Keule ist ein American Bulldog Mix. Mhm. Die ehemaligen Halter haben leider nicht die Haltungsauflagen erfüllt. Also beispielsweise einen Maulkorb kannte er noch überhaupt gar nicht. Der zählt in NRW zu den Listenhunden. Und ja, die haben sich nicht an die Grundregeln gehalten. Und dementsprechend wurde Keule sichergestellt.
12: Mhm. Und wenn Sie sagen so, ah Mensch, was sind das eigentlich nochmal für Regeln? Das haben wir alles schön für Sie zusammengepackt. Können Sie alles bei uns auf der Homepage unter den Listenhunden, können Sie das alles mal richtig schön in Ruhe nachlesen. Okay, wie haben Sie Keule denn kennengelernt? Also er hat sich ja gewandelt, Sie haben gesagt.
14: Ja, cool. Ja. Mhm. Also Keule fand am Anfang alle Menschen ganz toll, ein bisschen zu toll. Man merkt schon, das ist ein super loyaler Hund. Ich war somit die erste Bezugsperson, die er im Tierheim hatte. Und die Spaziergänger hatten anschließend ab und zu Probleme, den an mir vorbeizukriegen und dass er dann mit denen halt mitläuft. Der hat sich im Tierheim super eingelebt, rassetypisch. Kann der etwas territorial sein? Mit Menschen hat er grundsätzlich kein Problem. Mhm. Die Kamera findet er gerade ein bisschen gruselig.
12: Dieses große, schwarze Etwas, also das Objektiv. Da reagieren so viele Hunde immer drauf.
14: Das, ja, das kennen die nicht.
12: Ja, eben.
14: Das müssen wir vielleicht im Tierheim mal installieren.
12: Ja, genau, jetzt machen wir die Übung, Tiere suchen ein Zuhause.
14: Nein, aber ansonsten, also der ist jetzt circa 4 Jahre alt. Der hat nicht besonders viel kennengelernt. Hat bei uns im Tierheim super Fortschritte gemacht. Also den Maulkorb hat er sich recht schnell angewöhnen lassen. Der ist super leinenführig geworden. Der kennt mittlerweile die Grundkommandos mit Keule.
12: Sofas findet er auch
14: Sofas
12: super.
14: Findet er auch. Toll, darf er drauf?
12: Ja, natürlich darf er da drauf. Eben. Das müssen Sie entscheiden, ob er da drauf darf oder nicht. Okay, wie lange ist der jetzt schon bei Ihnen im Tierheim?
14: Keule ist jetzt seit 3 Monaten bei uns im Tierheim. Hat bis jetzt noch keine Anfrage bekommen. Liegt natürlich auch daran, dass der ein Listenhund ist und dass man sich an alle Regeln halten muss. Und das schreckt viele schon ab. Mhm. Ich würde mir für Keule ein Zuhause wünschen, schon wo hundeerfahrene Leute sind. Auf jeden Fall als Einzelhund. Der hat leider nicht viele soziale Kontakte in seinem Leben vermutlich gehabt. Wenn der Hunde einmal kennengelernt hat, ist es in Ordnung. Aber so der Erstkontakt, da ist er gerne etwas pöbelig unterwegs.
12: Okay, Sie hatten gerade den Maulkorb angesprochen. Den trägt er ja auch, ne?
14: Ja.
12: Wie ist das, Wenn jetzt jemand vor dem Fernseher sitzt und sagt, boah, ich würde den aber gerne mal kennenlernen. Ich meine, wie findet so ein Kennenlernen dann statt bei Ihnen im Tierheim Duisburg?
14: Also bei uns ist das so, man füllt im ersten Step einen Interessentenbogen aus, dann würden entweder ich oder meine Kollegin uns telefonisch melden. Wir würden am Telefon schon einmal alles besprechen, ein bisschen was von Keule erzählen. Wenn man danach immer noch Interesse an Keule hat, machen wir einen Kennenlerntermin aus, wo wir gemeinsam spazieren gehen. Die danach darauf folgenden Termine kann man selbstständig mit ihm spazieren. Man hat bei uns die Möglichkeit, ein Probeschlafen zu machen. Das ist auch nicht so gang und gäbe.
12: Ja, das stimmt.
14: Also man hat alle Zeit der Welt, den Hund vernünftig kennenzulernen, bevor man eine Entscheidung trifft.
12: Eben, und die braucht man ja auch, die Zeit, denn es soll ja auch für immer halten.
14: Ja. Ne?
12: Frau Giet, vielen, vielen Dank schon mal. Aber wir sehen gleich noch auf jeden Fall Chihuahua Rolex. Aber jetzt suchen erstmal Katzen ein zu Hause. Und zwar im Tierheim Duisburg, ich glaube, Tendenz steigend, so um die 130 Katzen momentan. Im Tierheim Moers ist es aber auch voll. Dort sitzt gerade Katzenmädchen Piper. Sie und ihre Schwester Phoebe, die wurden im Tierheim abgegeben. Man könne sich nicht mehr um sie kümmern. Wir atmen jetzt einmal tief ein und aus. Und wir suchen jetzt einfach ein Zuhause für die zwei.
3: Piper mit dem magischen Blick. Alles an ihr ist außergewöhnlich. Auch ihre Geschichte, wie sie und ihre Schwester Phoebe zusammen ins Tierheim kamen.
5: Wir haben die natürlich beide medizinisch gecheckt. Und bei der Schwester, bei der Phoebe, hatten wir einen Anfangsverdacht, dass sie Blasensteine haben könnte. Haben sie geschallt und haben statt Steine Babys gefunden. Und danach kam die natürlich auf die Wöchnerinnenstation.
3: Bei der Geburt gab es Komplikationen und die Kitten mussten mit einem Kaiserschnitt geholt werden. Von Phoebes 5 Kitten haben nur 3 überlebt. Und während die junge Mutter sich um ihren Nachwuchs kümmert, muss Piper die Zeit ohne ihre Schwester verbringen.
5: Ja, das ist eigentlich schon, ist das eine ganz süße. Die ist sehr menschenbezogen, die kommt immer sofort, wenn man in den Raum kommt oder wenn man vorbeigeht und sie ist draußen. Sie braucht auch immer eine Auszeit oder muss mal halt wechseln, von Spiel zu Schmusen, von Schmusen zu Putzen, dann wieder was gucken gehen. Also sie ist nicht so ganz beständig. Das ist jetzt auch keine Katze, die 2 Stunden am Stück irgendwo rumliegt.
3: Es kann sein, dass diese Ruhelosigkeit an ihrem Handicap liegt. Piper und auch ihre Schwester haben beide Ataxie, eine neurologische Störung des Gleichgewichts und der Koordination.
5: Also man merkt das halt in der gesamten Motorik. Sie läuft anders als andere Katzen. Sie marschiert so ein bisschen. Sie hat immer ein sehr gerades Bein. Man sieht es auch ein bisschen bei der Futteraufnahme, dass sie da mehr schleckt als richtig kaut. Also das sind so viele Punkte. Und sie ist instabiler. Auch wenn man sie streichelt oder sowas und nimmt die Hand weg, fällt sie schon mal schneller um als eine andere Katze.
3: Piper kommt gut klar damit. Sie kennt es ja auch nicht anders. Andere Katzen findet sie allerdings komisch.
5: Wir nehmen an, dass das auch daran liegt, dass sie das vielleicht nicht gewohnt ist, dass Katzen sich wie eine normale Katze bewegen, dass sie das verunsichert. Oder aber, dass sie so ein bisschen Sorge hat, dem nichts entgegensetzen zu können. Weil wenn jetzt eine andere Katze wirklich normal Kätze spielt, wird sie wahrscheinlich einfach umfallen.
3: Darum braucht Piper ein besonderes Zuhause, in dem sie mit ihrer Ataxie normal Katze sein darf. Trotzdem, der Mensch muss mitdenken. Hochspringen beispielsweise ist schwierig. Und es wäre auch schwierig, wenn Piper ohne Phoebe einziehen würde.
5: In unserer Brust schlagen ja 2 Herzen. Wir möchten natürlich der Piper ein neues Zuhause ermöglichen und dass sie nicht lange bleiben muss. Wir möchten aber eigentlich, möchten wir auch, dass Phoebe und Piper zusammenbleiben. Aber Phoebe muss sich jetzt natürlich erstmal um die Babys kümmern. Und so lange müsste die Piper warten. Also vielleicht würde sich ja ein Zuhause finden, wo Piper ausziehen kann und Phoebe nachkommen kann. Oder wenn Piper ein bisschen Pech hat, wartet sie so lange, bis sie mit Phoebe ausziehen kann. Mit der Phoebe möchtest du ausziehen, ne, Schatz?
10: Ja.
3: Ein Zuhause im besten Fall für 2 Wackelkatzen gesucht, in dem sie sicher und behütet alt werden dürfen.
12: Piper und alle anderen Tiere der Sendung finden Sie ja auch immer bei uns auf der Homepage. Und aus dem Tierheim Moers zeigen wir Ihnen gleich übrigens auch noch Kater Bastian. Das ist so ein richtiger Freigeist. Jetzt wird es aber erstmal richtig hochkarätig bei uns.
10: Rolex. Ich grüße Lutz Katzmasch, auch aus dem Tierheim Duisburg.
11: Ja, hallo.
10: Rolex, ist das also Gucci?
11: Eher weniger.
10: Da
11: muss man schon so ein bisschen auch gucken. Er ist schon so ein bisschen skeptisch. Auch zurückhaltend am Anfang, weil das möchte er nicht so. Er taut dann aber auf. Also wenn er dann mal zu Hause hat, dann taut er schon auf und dann kommt der Mexikaner eben raus. Also Chihuahua ist eine mexikanische Rasse und dann merkt man schon, dann ist er sehr impulsiv auch. Und,
10: Temperament.
11: Dann hat er Temperament. Ja.
10: Kannst du mal, ich muss mal fragen, hieß der schon Rolex?
11: Der hieß schon so, ja. Also wir sind nicht ganz so immer, dass wir so verrückte Namen geben, weil der hieß wirklich schon so.
10: Okay.
11: Und er hört auch drauf. Also er weiß genau, wer gemeint ist. Also er weiß es auch. Er war auch schon mal vermittelt, aber da haben wir auch festgestellt, dass er eifersüchtig ist. Also deswegen sagen wir keine Kinder. Also er ist wirklich auf die Kinder eifersüchtig gewesen und möchte schon ganz gerne im Mittelpunkt stehen.
10: Hat sich dann total aufgeregt oder was?
11: Ja, er hat sich aufgeregt, er hat sich auch dann so dazwischen gestellt. Also das will er gar nicht und hat man schon gemerkt. Dann hat er angefangen auch ein bisschen so zu knurren. Und dann haben wir leider auch festgestellt, dass er so ein kleiner Prinz eigentlich ist. Das heißt, da brauchen wir auch erfahrene Leute, die schon sagen, okay, der muss auch seine Regeln bekommen, ja, und keine Anfänger.
10: Das ist zwar ein kleiner Hund, ne, aber an Keule, gerade aus dem Tierheim Duisburg, Sie erinnern sich, der denkt, der ist dreimal so groß wie
11: Absolut.
10: Keule, vom Ego her wahrscheinlich.
11: Ist ja auch häufiger bei den kleineren Hunden, ist das ja dann so. Kleines Manko muss man immer noch sagen, er hat einen kleinen Herzfehler, das heißt, er kriegt eine Tablette am Tag, das ist kein großer Kostenaufwand, da reden wir von 20 Euro im Monat, das sollte eigentlich möglich sein. Das ist auch jetzt nichts Lebensbedrohliches, nur eben, wir haben halt ein Herzgeräusch festgestellt.
10: Warum ist der überhaupt im Tierheim Duisburg?
11: Ja, nun, er ist abgegeben, also nicht abgegeben worden, er konnte nicht mehr gehalten werden, weil der Besitzer halt das aus gesundheitlichen Gründen nicht mehr konnte. Und ja, dann kam er dann zu uns. Und Tierheim ist absolut der falsche Ort für ihn. Also er braucht wirklich dringend ein Zuhause. Sonst wären wir auch nicht hier, ne?
10: Eben, sonst wäre er auch nicht hier.
11: Er ist eigentlich auch ein bisschen bellfreudiger. Also wenn er mal auftaucht, dann bellt er auch. Das heißt, es wäre gut, wenn die Nachbarn dann die Hörgeräte ausschalten können, weil dann wird es da etwas schwieriger. Also da muss man halt sich drauf einstellen. Das ist schon wichtig, weil das kann natürlich auch mal ein bisschen auch nerven. Ja? Und deswegen sollte man da auch das berücksichtigen. Schön wäre auch ebenerdig zu Hause, weil er hat dann typischerweise auch wie kleine Hunde, das öfters mal haben, mit den Hinterbeinen so ein bisschen so, hinkt er so ein bisschen auch. Er macht Unterwasserlaufband zur Stabilisierung. Also das macht er super mit, muss man auch dazu sagen.
10: Unterwasserlaufband, das ist ja gerade so eine kleine, so eine kleine Pfütze.
11: Ja, ist nicht viel Aufwand.
10: Also Chihuahua-Fans, ich glaube, da sind Sie gefragt. Sie werden schmunzeln über all das, was der Herr Katzmarsch gerade erzählt hat. Sie werden drüber schmunzeln.
11: Lustig.
10: Wir kommen zu Hermine und das ist so eine Hündin. Also ich bin schon in Ihrem Fanclub. Ja. Die ist 12 Jahre alt. Woher? Warum bei Ihnen gerade?
11: Auch Abgabe. Ganz, ganz, ganz schlimmes Schicksal. Der Mann konnte sie nicht mehr halten, weil er halt eine schwere...
10: Leckerchen, lassen Sie so.
11: Ach so, ja, habe ich auch nicht gesehen. Weil er halt eine schwere Operation hatte und dann ging es nicht mehr. Und das war wirklich sehr, sehr traurig. Sie war im Mittelpunkt bei dem Herrn. Es ist auch ein bisschen männerbezogener, weil das war halt... Sie war überall dabei. Das war wirklich der Mittelpunkt überhaupt. Und es war wirklich sehr, sehr traurig, dass die sich trennen mussten.
10: Ja, in dem Alter.
11: Aber sie ist fit. Sie ist wirklich fit. Das ist eine rüstige Rentnerin. Ab und zu bellt sie auch mal, wenn ihr was nicht passt. Aber das darf
10: man
11: sie auch.
10: Im Alter,
11: genau. Aber sie ist wirklich toll. Also ich kann da nur Positives mit diesem Hund sagen. Die ist wirklich eine klasse, rüstige Rentnerin.
10: Ja, da sind wir doch heute beim Thema. Tierschutztiere haben eine Macke. Ist ja ein Vorurteil, das hält sich ja so hartnäckig, ne, weil wir bei Hermine sind. Was sagen Sie?
11: Ja, ich sag mal so. Klar, wir haben Secondhand-Hunde. Die haben alle ihr Schicksal. Oh, Secondhand-Tiere, auch bei den Katzen ist ja nichts anderes. Die haben ihr Schicksal nun mal, aber es sind oftmals so tolle Wesen. Also wenn ich jetzt Hermine zum Beispiel sehe, das sind so super Tiere, die haben ihr Schicksal, haben wir Menschen auch.
10: Ja.
11: Und ich finde, jeder Hund oder jedes Tier hat eine zweite, dritte Chance auch verdient. Und wenn der passende Deckel kommt, dann passt das auch. Und dementsprechend sage ich mal, Quatsch. Also ich sag mal, wenn ich vom Züchter ein Tier nehme, kann der auch eine Macke haben. Also so gesehen, sehe ich jetzt nicht so.
10: Ja, und wer sagt denn überhaupt, was ist eine Macke? Ne? Wir reden über Lebewesen. Ne? Jeder ist unterschiedlich. Jedes Tier hat seinen ganz eigenen Charakter. Und Hermine ist so auch, als ich den Speckbrief so von ihr gelesen habe, den finden Sie auch immer bei uns auf der Homepage, die ist für mich so ein bisschen die Senterberger unter den Hunden.
11: Toller Vergleich.
10: Ja,
11: toller
10: Vergleich. So, einfach eine tolle Frau, eine tolle ältere Dame.
11: Ganz toll. Wirklich.
10: Deswegen.
11: Hat ihren Charme. Und genau. Ich hoffe, sie ist vermittelt, wenn wir unser Sommerfest haben. Ansonsten 21. Juni unser Sommerfest. Und dann würden wir Hermine auch noch mal live sehen können auf der Bühne. Aber ich hoffe, bis dahin.
10: Ja, aber ich hoffe, dass wir da nicht haben. So, Herr Katzmarsch, ich sage Dankeschön für die Vorstellung. Ihre Arbeit, Ihren Alltag haben wir ja auch mit der Kamera gefilmt. Hallo Tierheim, finden Sie ja bei uns die Doku bei uns auf der Homepage. Also gerne mal reinschauen. Jetzt, jetzt ist so einer schönen Happy-End-Geschichte. Und zwar Staffordshire-Mix-Hündin Nikita. Eine Hündin, die mich wirklich sehr, sehr berührt hat. Aber ein Zuhause gefunden, das wirklich zeigt, Mensch, 2 Jahre, wie Nikita im Tierheim gesessen hat. Das macht was mit einem Hund. Wie entwickeln sich diese Hunde?
15: Fast 2 Jahre interessierte sich niemand für den Staffordshire Mix. Nikita wartete vergeblich im Tierheim. Dann entdeckten Silvia und Steffen die junge Hündin. Doch der Anfang war so schwierig, dass Nikita fast wieder im Tierheim gelandet wäre.
16: Nach den anfänglichen Schwierigkeiten, die wir mit ihr hatten, ist es jetzt natürlich umso schöner, wie gut sie angekommen ist und dass man das bewusst wahrnehmen und auch genießen kann.
15: 2-mal war Nikita in der Sendung Tiere suchen ein Zuhause. Doch Rasseliebhabern war sie vermutlich zu zierlich. Andere wiederum wollen lieber keine Listenhunde. So meldete sich nach dem ersten Besuch niemand und sie kam wieder.
10: So, und jetzt eine Hündin, wo ich mir eigentlich so gewünscht habe, dass wir die hier nicht noch mal vorstellen müssen.
15: Doch diesmal hat es bei Silvia und Steffen gefunkt.
16: Also mich hat angesprochen direkt, dass sie so freundlich war. Sie hat direkt den Blick gesucht, sie hat hochgeguckt, mit dem Schwanz freundlich gewedelt.
15: Fraglich war nur noch, ob sich die Hunde vertragen würden. Matti lebt schon 9 Jahre bei dem Ehepaar und war beim Besuch im Tierheim Essen dabei.
13: War entspannt, ja. Das war für mich ein Kriterium, da kannst du mit arbeiten. Also sie hat Matti ignoriert. Ne? Das war für uns jetzt wichtig, dass die Chemie erstmal, also dass sie sich annähern können.
15: Und so stimmte die Chemie erstmal für alle. Und Nikita zog um, aus dem Tierheim im Ruhrgebiet nach Norddeutschland.
16: Wir haben sie dann abgeholt und sind dann hier hingefahren. Und auf dem Weg war sie schon sehr anhänglich. Hat sich bei uns eingekuschelt, lag bei mir auf dem Schoß. Das fand ich schon beeindruckend. Da war ich auch selig. Das fand ich gut, dass sie da direkt auch schon so nah war.
15: Doch kaum waren sie zu Hause angekommen, war es vorbei mit der Ruhe und Harmonie.
16: Und dann war sie aber schon relativ wild. Also die ist durch den Garten gestoben, die Haustür ging auf, die saß auf dem Sofa, die ist oben ins Bett. Das haben unsere anderen 3 Hunde nie getan und da war ich schon das erste Mal überfordert.
15: Doch der heftige Schock kam 3 Tage später.
16: Der erste Schreckmoment war wirklich, ich komme nach Hause und unser Matti kommt mir zittrig entgegen und im Grunde genommen auch blass und hatte halt an mehreren Stellen Blut.
15: Mit so einer Attacke hatte das Ehepaar nicht gerechnet.
13: Also es war mein Fehler, ich habe die beiden gefüttert, ganz normal, so wie wir das kennen. Es ist mir ein Leckerli weggefallen und da wollte Matti hin. Niki wollte dann drauf und hat aber eigentlich Matti eher weggebissen und sich auch verbiss. Also ich habe zu tun gehabt, die zu trennen, aber es war schon heftig, dass da hat man gemerkt, okay, muss man eben beigehen können, um die auch auseinanderzukriegen. Und da hatten wir auch dann eine heiße Diskussion, der Hund geht zurück.
15: Das Tierheim war schon informiert. Am nächsten Tag sollte Nikita zurück. Ein weiterer Rückschlag in ihrem Leben.
16: Ja, am nächsten Morgen kommen wir runter und beide Hunde schnüffeln sich an und wedeln mit den Ruten. Und dann habe ich gedacht, ja, wenn die das können, vielleicht war ich doch zu voreilig und die Hunde haben es irgendwie dann doch gelöst bekommen.
15: Nikita durfte bleiben. Silvia und Steffen entschieden sich, den Weg mit ihr zu gehen, auch wenn er schwierig werden würde.
13: Ja, früher habe ich ausgesehen, als wie mit Schnittwunden übersät. Und jetzt hat sie ein ganz anderes Beißgefühl entwickelt und weiß auch, wo sie ihre Grenzen hat.
15: Nikita hat gelernt, ihre Grenzen einzuhalten. Geholfen haben Einzeltraining und Kurse in der Hundeschule. Und die Ratschläge der Gassigängerin aus dem Tierheim, die viel mit Nikita unternommen hat und sie gut kennt.
17: Jawohl. Klasse.
15: Spielerische Übungen, Geduld und Konsequenz. Jetzt funktioniert es auch in Situationen, die Silvia am Anfang voller Angst gemieden hat. Manchmal muss sie Nikita kurz an die Regeln erinnern. Aber kein Vergleich zu früher.
17: Super. Und guck,
16: Also als sie frisch bei uns ankam, war das fürchterlich. Also bei einer Hundebegegnung stand sie auf den Hinterbeinen, ist vorgegangen und war auch kaum zu halten. Also wenn die so richtig hochging, war ich mir anfänglich nicht sicher, ob die in ihrem Wahn auch meinen Oberschenkel erwischen würde, weil die so um sich geschnappt hat. Einmal hat sie meinen Finger erwischt, einmal hat sie Steffens Finger erwischt. Nicht um uns zu beißen, sondern einfach, weil sie so irre dann war. Und das ist jetzt eigentlich weg, würde ich sagen. Hi!
15: Außenreize kümmern Nikita kaum noch. Jetzt macht das Gassigehen richtig Spaß. Silvia ist immer aufmerksam, doch die permanente Anspannung ist weg und sie genießt das Zusammensein mit ihrer Teamplayerin.
16: Also die Tränen, die ich am Anfang vergossen habe, haben sich inzwischen in Freude verwandelt, weil das einfach toll ist, das mitzuerleben, wie sie sich entwickelt und wie sie uns vertraut. Das ist echt das Schönste.
15: Auch für Nikita, der das Tierheim und weitere Wechsel erspart geblieben sind. Sie ist bei Silvia und Steffen angekommen.
13: Nee, wegzudenken ist sie wirklich nicht mehr. Sie ist super angekommen und das ist schon cool, dass ein Hund so zur Ruhe gekommen ist. Ne? Also wir haben, glaube ich, ein bisschen was richtig gemacht.
16: Und jetzt bleibst du für immer, woll?
10: Ja, alles richtig gemacht. Was die doch für ein tolles Team geworden sind, die vier, oder? Aber was natürlich einfach wieder zeigt, ey, Teambildung, ne, das braucht einfach Zeit, das braucht Vertrauen und Sicherheit. Jetzt begrüße ich das Tierheim Iserlohn, Sabine Hammer.
18: Ja, danke für die Einladung.
10: Immer gern, Frau Hammer, das wissen Sie. Jetzt muss ich mal fragen, DJ, ist er auch ein Teamplayer oder wie sieht es bei ihm aus?
18: Ja, aber erstmal so Team Raufbold. Also er ist momentan bei unserer Tierheimleiterin zu Hause untergebracht. Und da sind halt auch Katzen und andere Hunde. Und also die nervt er schon. Also,
10: aber er ist, also er nervt nur, aber ansonsten ist er nett mit denen.
18: Ja, ja, aber er spielt auch ziemlich grob mit den Katzen und so. Also, mhm. Es kann ein anderer Hund vorhanden sein, aber man muss sich halt darauf einstellen, dass es dann auch anstrengend wird. Also,
10: dürfte auch eine Katze im neuen Zuhause sein? Weil ich weiß, viele von Ihnen fragen ja, ne?
18: Ja, also wenn die sich wehren kann, dann ja. Also, aber die muss sich schon durchsetzen können, weil er halt immer wieder dran und so. Und ja, wie das halt so ist bei so einem jungen Hund.
10: Boah, der ist aber auch echt niedlich, ne? Muss man ja sagen. Warum sitzt so eine Süßmaus im Tierheim?
18: Also der saß in so einem Waldstück bei uns in Iserlohn mitten auf der Straße und wurde dann da gefunden. Und ja, wir dachten halt auch, da wird sich schon einer melden. Es hat sich aber keiner gemeldet. Und mittlerweile meinen wir, obwohl man interpretiert ja immer viel rein, aber wir denken, dass er den Leuten wahrscheinlich zu anstrengend war. Also weil er halt wirklich schon echt Potenzial zum Nervtöten hat. Ja, also wie so fast jeder Junghund.
10: Wollte ich gerade sagen.
18: Aber er ist schon anstrengend.
10: Hm? Okay, also DJ, das heißt von der Musik her ist nicht so der Reggae-Typ, er ist eher so der Techno-Freak.
18: Ja, ja, genau. So momentan zumindest. Ja. Ja, der will ausgelastet sein, der will Action haben. Ich meine, wenn man sich hinsetzt oder wenn unsere Tierheimleiterin im Büro sitzt oder so, dann legt er sich auch ruhig daneben, dann ist auch mal Ruhe. Aber im Moment kann er auch überhaupt nicht alleine bleiben. Also er kriegt richtig Panik und schreit und brüllt und so.
10: Okay.
18: Ja, also ist... Könnte auch mit ein Grund gewesen sein, warum die Leute da das nicht durchgehalten haben.
10: Ist das, also hören Sie das immer noch häufig, dass das unterschätzt wird, einfach was das heißt, wenn so ein Junghund oder ein Welpe dann noch einzieht?
18: Ja. Und wir halten ja auch immer unsere Predigt, bevor wir so unsere Welpen und Junghunde ausziehen lassen. Aber es passiert schon, ich will jetzt nicht sagen oft, aber es passiert hier und da, dass Leute wirklich nach 5 Tagen sagen, also in der Probewoche noch so, also tut uns leid, wir haben es echt unterschätzt. Und es ist halt wie ein weiteres Kind zu Hause, ja, das... Man hat mit einem Plan.
10: Mhm. Ich könnte mir vorstellen, dass viele ja jetzt sagen würden, oh, aber der ist so niedlich. Ist er auch, ist überhaupt keine Frage. Ne? Aber jetzt sieht man ja auch genau das, was

0: was Sie gerade meinten. Ne? Das heißt, was die Vermittlung angeht, worauf werden Sie achten? Damit jetzt diejenigen, die überlegen anzurufen, vielleicht sagen, ach nee, dann doch nicht, da sind wir raus.
1: Also es wäre schön, wenn das eine mehrköpfige Familie wäre, wo auch wirklich erstmal immer einer zu Hause ist. Weil das ist jetzt kein Junghund, wo man sagt, naja, okay, wir geben dem jetzt 2-3 Monate und dann muss der 4-5 Stunden alleine zu Hause bleiben. Das muss er schaffen oder so. Also das würden wir nicht tun. Mhm. Also es sollte wirklich ja am besten eine mehrköpfige Familie sein, wo auch Action ist, die sportlich sind und wo auch gegeben ist, dass immer einer zu Hause ist. Natürlich soll er das irgendwann mal lernen, aber wir befürchten, dass das bei ihm länger dauert. Mhm. Also deswegen, also die Option nach hinten, wie viel Zeit man noch hat, sollte schon relativ lang sein.
0: Ansonsten Stadt, Garten, irgendwie ländlich oder?
1: Also wenn der Hund geliebt wird, ist uns das eigentlich egal.
0: Eben, und dass ein Hund raus muss, das sollte, glaube ich, auch mittlerweile jedem klar sein. Ich meine, klar, wenn es wieder richtig heiß ist, ne, da muss man immer darauf achten, dass man dann ganz früh morgens geht und ganz spät abends. Ja. Ich sage immer, es ist noch kein Hund daran gestorben, dass er nur kleine Runden gedreht hat, ein bisschen gelaufen ist, aber schon viele, weil sie halt große Runden laufen mussten. DJ denkt sich bestimmt, boah, wenn ich mal groß bin, wenn ich mal älter bin, will ich so sein wie Luna. Wow. Schöne Hündin.
1: Ja.
0: Woher kommt Luna? Wo ist die aufgetaucht?
1: Luna, guck mal nach vorne. Luna kam als Sicherstellung zu uns. Also ihr Halter kam ins Krankenhaus. Es war niemand anderes da. Und dann kam er über die Behörden dann halt zu uns. Aber sein Halter ist dann auch aus dem Krankenhaus entlassen worden. Und er hat dann auch gesagt, dass er den Hund nicht wiederhaben möchte. Und er hatte ihn auch noch gar nicht besonders lange. Also sie war ein Wanderpokal, haben wir dann erfahren.
0: 8 Jahre ist sie alt, ja.
1: Ja, und die 8 Jahre ist sie wohl überall auch durchgereicht worden. Also sie soll wirklich sehr, sehr viele Vorbesitzer gehabt haben. Ja, und wie gesagt, er hatte sie nur ein paar Monate und hat dann halt auch gedacht, nö, ach, die kann im Tierheim bleiben. Und bei uns ist sie eigentlich total nett, total freundlich. Also oft haben ja dann auch mal so Wanderpokale das ein oder andere Problem. Aber sie ist eigentlich für so einen Herdenschutzhundmix wirklich nett, freundlich, aufgeschlossen. Also andere Hündinnen, die birgt sie gerne schon mal an. Und aber das ist handelbar. Also wenn man, also man muss sie natürlich körperlich halten können, aber es ist handelbar. Aber ansonsten so im Umgang, also Menschen gegenüber total nett, total freundlich. Also wir können nichts Negatives verstehen.
0: Frau Hammer, wie ist das denn bei ihr? Denn so ein Hund, wenn die immer so oft weitergereicht wird, die hatte ja auch niemals dann die Möglichkeit, mal so irgendwo wirklich anzudocken. Also diese Verlässlichkeit, ne, was wir ja auch gerade schon in dem Zuhause gefunden gesehen haben, ne, um so ein Team zu bilden. Merken Sie das bei den Spaziergängen mit ihr, dass es ihr momentan eigentlich egal ist, wer da hinten dran kommt? Oder haben die Menschen, die so regelmäßig kommen, schon bessere Karten bei ihr?
1: Eigentlich, so unser Eindruck ist es ihr eigentlich egal. Hauptsache, sie findet es auch, glaube ich, bei uns gar nicht so schlecht. Irgendwie hat man den Eindruck, also zumindest ist sie immer gut drauf, freut sich, geht gerne ihre Runden, geht gerne spazieren. Und wir denken auch, dass sie natürlich bei uns auch die ersten Male wirklich das so kennt. Jeden Tag kommt die mal 2 Stunden raus und so. Ja, also diese Regelmäßigkeit, dieser Rhythmus und so weiter. Ich glaube schon, dass ihr das ganz gut bei uns gefällt. Also die leidet nicht bei uns. Also wahrscheinlich, weil sie halt auch immer kennt, ach ja, jetzt bin ich mal hier. Ach ja, jetzt bin ich mal da. Irgendwie, also sie kennt es ja halt gar nicht anders. Ja.
0: Boah, aber wie schön ist das dann, wenn dann erst mal so richtig Freude da ist, wenn man dann merkt als Halterin, irgendwie, boah, die freut sich jetzt, weil ich komme. Nicht, weil jemand kommt, sondern weil ich komme. Und wenn die dann so den Schalter umlegt und merkt so, ey, jetzt bin ich Teil der Familie, fester Teil. Das ist so eine Hündin, der wünscht man das so, so sehr. Ja. Jedem Tier, was wir hier vorstellen, wissen Sie ja, aber Luna ganz besonders. Sehen gleich noch einen Hund von Ihnen, aber nun geht es um ein großes Tierschutzproblem bei uns in Deutschland und zwar um verwilderte Straßenkatzen. Alle, allein in Wuppertal sollen laut Tierschützer wirklich mehrere tausend Katzen leben und wirklich täglich dort ums Überleben kämpfen. Oft sind sie krank, vermehren sich natürlich unkontrolliert. Das ist einfach ein unsichtbares Tierelend. Der Verein Wuppertaler Taltatzen konnte und wollte diesem Elend nicht weiter zusehen.
2: Ich glaube, wir haben uns das jetzt zur Aufgabe gemacht. Man muss ja auch bedenken, dass so ein Leben auf der Straße viel Leid mit sich zieht.
3: Irgendwie ist das Wegsehen bei Leid ist keine Option, wenn es direkt vor der eigenen Haustür passiert.
4: Der Verein Taltatzen betreut insgesamt 26 Futterstellen in der Stadt. Die Tierschützer würden die Versorgung alleine nicht schaffen, Anwohner helfen.
3: Anwohner, die hier sehr fleißig mitfüttern, die können sich dann hier immer auch eigenständig bedienen und die Streuner mit versorgen.
4: Hier im Hinterhofgarten einer Wohnsiedlung kommen regelmäßig 11 Streuner vorbei.
3: das ist die trächtige Mama.

0: Oh mein Gott. Ja, wir befüllen die Falle sofort.
1: Sie wollen die trächtige schwarze Katze fangen und auf eine Pflegestelle bringen, damit sie nach der Geburt ihrer Kitten kastriert werden kann. So wie diese Katze. Eine von 100 Streunern, die sie schon beim Tierarzt kastriert und gechippt haben.
0: Wenn wir die Mutti kriegen würden, das wäre super.
2: Das wäre ganz toll, ja.
0: Weil dann können die Babys in Sicherheit geboren werden.
1: Lockmittel heute, Thunfisch. Nach der Kastration lassen sie die Tiere wieder an ihrem Fangort frei.
2: Die Devise ist, Streuner dürfen Streuner bleiben.
0: Sobald sie so ein halbes Jahr alt sind, dann fühlen die sich in Drinnenräumen nicht mehr wohl. Dann kriegt man die nicht mehr als Hauskatze sozialisiert.
1: Die Futter- und Tierarztkosten finanzieren die Taltatzen durch Spenden. Die Stadt fühlt sich für Streuner nicht zuständig.
3: Also zunächst mal ist die Stadt für Fundtiere zuständig. Und nach der bisherigen Definition in der Rechtsprechung sind das Tiere, die einen Halter haben oder hatten.
1: Die Fundtiere landen beim Katzenschutzbund Wuppertal. Der hat mit der Stadt einen Kooperationsvertrag, weil es hier kein Tierheim gibt. Platz ist für rund 80 Tiere. Wilde Katzen haben in der Regel keinen Besitzer und bleiben in der Grauzone, aber nicht für die Tierschützer. Die Streunermutti ist heute nicht in die Falle gegangen, vielleicht ja morgen.
4: Und jetzt bei uns im Studio, herzlich willkommen, Zalia Zimmermann von den Wuppertaler Taltatzen. Haben Sie die Mama mittlerweile einfangen können, die Katzenmama?
0: Leider nicht. Die hat ihre Jungtiere noch auf der Straße gekriegt. Aber zum Glück ist das Gebiet, wo sie sich aufhält, recht sicher. Also ist verkehrstechnisch nicht gefährlich für die Kitten. Und erst letzte Woche sind die das erste Mal aufgetaucht tatsächlich bei der Futterstelle. Die müssten jetzt so 7 Wochen alt sein. Deswegen sollen die auch noch ein bisschen bei der Mama bleiben. In so 3 Wochen würden wir noch mal einen Fangversuch starten, dass die Mutter kastriert werden kann und die Kitten dann auf eine Pflegestelle kommen können.
4: Ja, aber ich meine, die Kitten sind ja auch der lebende Beweis dafür, einfach, wie wichtig diese Kastration auch gerade von den Streunerkatzen sind. Wie sind Sie eigentlich überhaupt auf die Not der Streunerkatzen aufmerksam geworden?
0: Ich bin tatsächlich buchstäblich über ein paar kränkliche Katzenbabys auf der Straße gestolpert. In Wuppertal, da in der Ecke, wo ich wohne, waren da zufällig ein paar Kitten auf der Straße, die Katzenschnupfen hatten. Und ich habe damals nach Hilfe bei anderen Tierschutzvereinen, die natürlich auch schon aktiv den Tieren in Wuppertal helfen, gesucht. Aber die waren damals überbelegt, weswegen ich denen selber dann irgendwie helfen musste und dann geguckt habe, ja, wie finde ich jetzt irgendjemanden, der mir erklärt, wie ich so ein krankes Baby versorgt, und habe rumgefragt und dadurch die Anja Linder.
4: Die wir auch gerade in dem Beitrag gesehen haben. Sie haben ja dann auch den Verein direkt gegründet. Wie kam das? Also wie haben Sie die ganzen Menschen zusammenbekommen direkt?
0: Also die Gründung war tatsächlich noch ein Jahr später. Anja hatte angefangen, sich in der ganzen Stadt zu vernetzen mit Leuten, die an Futterstellen irgendwie privat
4: ein. Über Social Media?
0: Dean ist nicht auf Social Media.
4: Ah, okay.
0: Ich hatte damals unseren Account gegründet. Anja hatte durch verschiedene Zufälle Leute, die Straßenkatzen versorgen, kennengelernt. Und dann hatten wir ungefähr ein Jahr später, nachdem wir diese Babys das erste Mal versorgt haben, hatten wir dann unsere Gründungsversammlung. Also Juli letzten Jahres war Gründungsversammlung.
4: Okay, ja, aber noch ein junger Verein. Und man sieht einfach, ne, viele Hände sind einfach möglich. Ne? Tierschutz Hand in Hand. Wie schaffen Sie das, die ganze Arbeit zu bewältigen? Ich meine, das sind ja einige Katzen, die Sie da versorgen.
0: Ich bin auch total froh, dass wir so viele aktive MitgliederInnen haben, dass da einige Leute wirklich so viel Zeit investieren und mehrfach die Woche die Katzen fangen. Also einige investieren da so viel Zeit wie in einen Teilzeit- oder teils Vollzeitjob hinein. Und man könnte immer mehr machen. Deswegen bin ich total froh um unser hilfsbereites Netzwerk, dass wir uns da gegenseitig unterstützen und so auf mal Mut zu sprechen.
4: Im Beitrag kam ja auch gerade die Stadt zum Wort. Wie ist denn der Kontakt, die Zusammenarbeit mittlerweile jetzt da? Also was wünschen Sie sich?
0: Wir würden uns weiterhin einen Austausch mit der Stadt wünschen, dass wir gerne unsere ehrenamtliche Zeit investieren und dass wir bei den Kastrationen aber zusammenarbeiten, wie die zum Beispiel zu finanzieren wären. Und ja, also da erstmal in einen Austausch zu kommen, wäre toll.
4: Ich wünsche Ihnen auf jeden Fall viel, viel Glück weiterhin. Viele weitere tolle, motivierte Menschen. Und sag Dankeschön, dass
0: ganz
4: Sie gekommen
0: lieben Dank.
4: Sind. Auf jeden Fall. Jetzt geht's weiter mit den Hunden aus Iserlohn. Da sitzt Bandi auch schon, als ob er weiß, hey, das ist jetzt mein großer Auftritt. Frau Hammer, katzentechnisch, wie sieht's im Tierheim Iserlohn aus?
5: Also toi, toi, toi, es geht noch. Also die große Kittenschwemme hat noch nicht begonnen im Sauerland.
4: Okay, dann klopfen wir auf Holz, ja, irgendwo, dass es so bleibt. Okay. Aber das hören wir hier echt selten, weil die meisten haben wirklich Land unter. Ne?
5: Ja, ja, wir wissen es, aber also, wir sind noch im Land der Glückseligen. Aber es wird irgendwann kommen, wir wissen es. Ein bisschen später vielleicht, aber die Schwemme wird
4: deswegen schon kommen. Deswegen mag man manche Dinge dann immer gar nicht aussprechen. Ne? So, ja. Wir müssen aber über Bandi reden. Ist ja einer von den Youngstern heute. Ein Jahr alt ist er gerade mal. Woher kommt er?
5: Ja, das ist ein Rumäne, der so mehr oder minder übrig geblieben ist. Das war so eine ganze Junghundtruppe und er war vermittelt, ist aber auch schon wieder zurückgekommen. Er hat ganz, ganz viele Interessenten und die sind immer ganz begeistert. Er verkauft sich super, aber wenn er dann so zum Probewohnen und so aus, dann...
4: Wollte gerade das Beinchen.
5: Möchte. Entschuldigung. Ach, auf keinen Fall, das täuscht. Also auf jeden Fall, also er möchte da das Besuchermanagement gerne in die Hand nehmen. Und die Leute, die den so auf dem Tierheimhof erleben mit Kindern und anderen Hunden, die sind total begeistert und die glauben uns nicht, die glauben uns nicht wirklich, dass er halt auch eine andere Seite hat. Also er verbellt die Leute halt dann, wenn Besuch reinkommt und so weiter. Also er möchte schon entscheiden, wer kommt und wer nicht.
4: Ich weiß nicht, was hier heute los ist. Wer hier heute durchgegangen ist, wer irgendwelche Messages gespreadet hat, aber es muss verdammt gut riechen. Also da ist Bandi auch echt heute nicht der Einzige. Aber ich muss das jetzt mal einordnen, weil ich finde den auch super. Ja. Also so ein super, so ein sportlicher Typ, ein junger Typ irgendwie.
5: Ja. Hat ganz tollen Blick.
4: Ja, aber man muss, und ich finde das gut, dass Sie das so offen und ehrlich sagen, man muss es auf dem Schirm haben, das werden Sie den anderen Interessenten ja auch gesagt haben, der hat auch ein anderes Gesicht, wenn der anfängt drin
5: Türsteher zu machen. Also am Anfang wussten wir es natürlich nicht.
4: Ja, ja, klar, logisch.
5: Auch. Aber es hat sich herauskristallisiert, weil es halt mehrere Interessenten gab, die dann auch mal über den Tag mit nach Hause genommen haben. Ja, dass er halt schon, wenn er so 2-3 Tage da ist, aufpasst und die Leute verbellt halt. Und die Leute möchten immer gern was Nettes, Freundliches, Unkompliziertes. Diesen Eindruck macht er ja auch im Tierheim. Mhm. Aber wir sagen halt allen, ja, es wird schon irgendwo ein Herdenschutzhund so ein bisschen drinstecken irgendwie. Keine Ahnung, die Oma oder so. Aber auf jeden Fall, das prägt ihn. Also das ist so sein Problem, warum er noch bei uns ist.
4: Er braucht ja, es gibt ihn ja eh nur einmal. Also man kann ihn ja nur einmal vermitteln. Das heißt, wer sind jetzt genau die richtigen Menschen für Bandi?
5: Also ein bisschen Hundeerfahrung sollten vorhanden sein. Also ein sportliches Paar wäre super. Der versteht sich auch super mit Kindern. Aber klar, in einer Familie mit Kindern kommen halt auch Kinderbesuch und so weiter. Da ist viel los. Dann muss man das handeln können. Wenn das wirklich Leute sind, die sagen, ja, wir hatten auch schon Herdenschutzhund, wir können das, wir machen das. Dann klar, dann könnte er dahin. Aber die Wahrscheinlichkeit, dass es irgendwie ein Pärchen ist oder so ohne Kinder, ist größer. Dann wird es wahrscheinlich etwas einfacher zu handeln.
4: Ja, und es ist ja dann auch entspannter, glaube ich. Für alle, ja, für den Hund und natürlich auch für die Menschen. Hm. Das war das Wort zum Sonntag. Ich wünsche Ihnen auf jeden Fall eine gute Vermittlung. Wir gucken noch mal ins Tierheim Moers auf Kater Bastian. Das ist so ein richtig gestandener Kater, so der Typ Schimanski. Und Bastian, der ist so circa 5 Jahre alt. Den hat man auf der Straße draußen gefunden. Niemand hat ihn vermisst. Das bedeutet, Bastian ist auf Zuhause-Suche. Und vielleicht passt er ja zu ihm.
6: Bastian auf seiner persönlichen Empore. Von hier hat er genau im Blick, wer kommt, wer geht und wer möglicherweise Leckerchen dabei hat. Eigentlich ist Bastian ganz nett. Uneigentlich hatte Bastian das Katzenzimmer ordentlich aufgemischt.
7: Irgendwie hat Bastian gesagt, ich finde euch alle doof und hat mit allen gezankt. Und irgendwann fanden alle Bastian doof und dann war er auch verletzt. Wir wissen nicht genau, ob er dann irgendwo runtergefallen ist. Auf jeden Fall hatte er sich am Hinterbein verletzt, es tat weh. Dann fand er auch uns ein bisschen doof und dann musste er erstmal in die Krankenstation.
6: Von der Krankenstation ging es dann ins Einzelzimmer. Seine Message war endlich angekommen, dass er andere Katzen nicht leiden kann.
7: Wir sind ja auch wirklich lernfähig hier, wenn die Katzen uns das nur vernünftig sagen.
6: Lernfähig ist Bastian auch. Er ist extrem schlau und angstfrei und selbstbewusst.
7: Also als Mensch würde ich ihn irgendwie in eine Lederjacke packen und auf ein Motorrad setzen. Ich glaube, er ist so ein bisschen der Typ Rocker. So ein erwachsener Kater, der einfach weiß, was er möchte, der so im Katzenleben steht. Wir würden jetzt auch sagen, das ist nicht der klassische Anfängerkater, weil der schon mal nicht so nachsichtig ist, wenn man ihn nicht wirklich versteht.
6: Nur um wirklich alle Missverständnisse zu vermeiden, würde Bastian dann auch durchaus mit der einen oder anderen Kralle nachhelfen.
8: Ist es für den Menschen nicht schön, wenn der Kater mal zubeißt oder zuhaut? Ist es aber auch für den Kater ja eigentlich nicht schön. Viel besser ist ja, wenn man das vorher sieht und wenn man das Tier versteht. Dann wächst ja Vertrauen und Harmonie.
6: Ein harmonisches Leben. Dafür braucht Bastian auf jeden Fall seine Freiheit.
8: Aber ihm merkt man halt schon, dass er wirklich Freigang gewohnt ist.

0: Eckbrief und auch einen Film, wo wir die Tiere, die wir hier in der Sendung haben, auch immer vorstellen. Die können Sie ja auch immer alle auf unserer Homepage finden. Alles schön kompakt. Und übrigens, die Filme auch gerne teilen, damit sie nämlich noch mehr von Menschen gesehen werden. Und die Tiere, aber das wissen Sie auch alles schon, finden Sie ja auch immer auf Social Media. So, jetzt kommen wir zum letzten Verein in der Sendung, den Niemandshunden, Andrea Bredenbach, mit der und Latuga, die wir nur zusammen vorstellen, die nicht zusammen vermittelt werden.
1: Richtig.
0: Mhm. Muss man sagen, Niemandshunde, Sie sind ja auf Sardinien tätig.
1: Ja.
0: Wie ist da gerade die Lage?
1: Ich würde sagen, wir sind jetzt seit 20 Jahren auf Sardinien tätig. Es wird etwas entspannter, aber es gibt immer noch sehr, sehr viele Hunde.
0: Entspannter in welchen Bereichen?
1: Dass eben viele Hunde nicht mehr unbedingt auf Straßen gefunden werden, sondern tatsächlich sehr viele in Tierheimen sitzen.
0: Mhm.
1: Und es gibt eben sehr viele Tierheime in Sardinien mit sehr, sehr vielen Hunden immer. Also so 500 Hunde ist da auch kein Thema.
0: Und wir haben einmal dort gedreht.
1: Mhm. Ja, mhm. Ne, das ist da kein Thema. Und da suchen natürlich auch diese Hunde ein schönes Zuhause. Und zum Beispiel Latuga ist so eine, die da im Tierheim saß. Ne?
0: Okay, wie alt ist die?
1: Die ist so ein Viertel.
0: Mhm.
1: Noch relativ jung.
0: Ja, sollen wir sonst erstmal mit der anfangen? Die legt ja gerade schon den Rückwärtsgang ein.
1: Ja,
0: und die hatten wir schon mal in der Sendung.
1: Ja.
0: Und hallo, das ist so eine Hündin, wo ich ja denke so, ey, Moment mal, da denkt man doch, die zeigen wir einmal und die ist vermittelt. Was hat nicht geklappt?
1: Ja, der ist eine tolle Hündin, total verschmust, lieb, nett.
0: Mhm.
1: Es ist ein Husky und ein Husky braucht viel Bewegung. Das heißt, zweimal am Tag mindestens 1,5 Stunden spazieren gehen.
0: Mhm.
1: Und das war, glaube ich, immer so diese Sache, die eben die meisten Interessenten nicht bewerkstelligen konnten. Sie ist 8 Jahre alt, aber sie ist super fit. Also mit der muss man wirklich laufen. Man könnte am Fahrrad sehr wahrscheinlich auch mit ihr fahren. Ne?
0: Klar muss man immer gucken, jetzt im Sommer natürlich bei den Temperaturen.
1: Ja, ne? Aber sie braucht einfach Bewegung. Und das haben viele Interessenten, die nach einem 8-jährigen Hund geschaut haben, nicht so wirklich umsetzen können.
0: Ja. Muss man ja auch sagen. Ich meine, wenn Sie an Hunde aus Sardinien denken, da hat man ja jetzt auch nicht wirklich so einen Husky im Kopf, oder?
1: Nein.
0: Was hat die da erlebt? Wissen Sie irgendwas? Wo ist die da aufgetaucht?
1: Ja, also sie wurde quasi von einer tierlieben Sardin, wurde darauf aufmerksam, dass sie eben immer angeleint auf einer Dachterrasse lebte. Dann hat sie
0: angekettet so ein bisschen.
1: Angekettet, ne? Und dann hat diese Sardin die Besitzer angesprochen, ja, sie hätten keine Lust und so richtige Zeit mehr, deswegen säß die da und konnte sie überzeugen, sie eben abzugeben.
0: Aha.
1: Und so kam sie in unsere Obhut. Und ist jetzt seit 1,5 Jahren auf der Pflegestelle, was wir gar nicht so richtig verstehen können, weil das so eine tolle Hündin ist, die aber einfach eben aktive Leute braucht. Ne?
0: Also es ist wirklich nur der Bewegungsdrang bei ihr, der unterschätzt wird. Also alle Menschen, die jetzt sagen so, boah, ich finde die toll und wir sind eine super sportliche Familie oder auch Einzelperson, ich bin viel unterwegs, irgendwie bin sportlich ambitioniert. Gerne Kontakt aufnehmen, oder?
1: Gerne, ne?
0: Ich habe noch eine Frage. Mhm. Dieses Angekettetsein, das macht ja auch was mit einem Hund. Ne? Ich weiß nicht, wie lange sie jetzt da gelebt hat, aber wie war die drauf?
1: Die war eigentlich sehr menschenbezogen, das war sie von Anfang an. Ne? Und hat jetzt natürlich geliebt, dass sie mal rennen konnte. Auf der Pflegestelle gibt es einen großen Garten und da mal rennen. Ne? Da wurde eben, was weiß ich, gar nicht spazieren gegangen. Ne? Die wurde dann mal auf der Terrasse losgemacht und dann hat sie ihr Geschäft verrichtet und das war's. Ne?
0: Mhm.
1: Also sie hatte wirklich ein sehr eintöniges Leben. Keine anderen Hundefreunde, jetzt lebt sie auf der Pflegestelle mit 10 weiteren Hunden zusammen.
0: 10?
1: Ja.
0: Mhm. Okay.
1: Ne?
0: Mhm.
1: Und das funktioniert sehr gut. Sie ist die Chefin da, würde ich sagen. Ne? Aber es klappt alles gut.
0: Okay,
1: ne? Also man kann sie auch gut mit dem Rüden vergesellschaften, das wäre auch nicht. Aber eben aktiver Hund.
0: Naja, also gut, wenn sie 10 andere Hunde kann, dann kann sie auch 1 oder 2 mit Sicherheit auch. Ne? Das heißt, Latuga und Sie, die leben auch zusammen auf einer Pflegestelle?
1: Mhm.
0: Ah, deswegen verstehen die sich auch hier.
1: Richtig.
0: Ja. Man könnte sie also auch zusammen vermitteln. Nein, wollen wir gar nicht. Aber wird nichts dagegen sprechen. Latuga, wie alt ist die?
1: Ein Viertel.
0: Mhm.
1: So, ne? Und sie saß mit ihrer Schwester zusammen in einem Tierheim, wurde dort abgegeben. Gründe wissen wir leider nicht. Und kam dann in eine Junghundgruppe oder Welpengruppe. Da saßen noch 2 Geschwister zusammen, zu viert. Und die haben sich sehr gut verstanden. Die Schwester ist schon vermittelt.
0: Mhm.
1: Und bei Latuga, weiß ich, da ist bislang noch nicht der Funke übergesprungen.
0: Wer steckt denn da drin? Ich meine, ich finde sie wunderschön. Einfach dieses gestromte Fell, diese Fluffy-Ohren. Auch eine nette. Ich meine, die kannte mich jetzt auch nicht und schließt aber auch sofort so Kontakt.
1: Ja.
0: Aber wer ist sie? Wie ist sie?
1: Sie ist so ein bisschen vorsichtiger. Ne? Also fremde Situationen, Geräusche, da reagiert sie immer noch so ein bisschen drauf. Sie braucht eben souveräne Leute, also schon hundeerfahrene Leute, die sie eben führen können. Die sagen,

0: da gehen wir jetzt lang, das ist alles nicht schlimm und sie kann auch gut zum anderen Hund vermittelt werden. Das wäre vielleicht sogar ganz gut, wenn das ein selbstbewusster Hund wäre, das, wo sie sich so ein bisschen anlehnen kann. Ne? Mhm. Aber ansonsten geht sie gern spazieren, spielt mit den anderen Hunden. Also eigentlich ein unproblematischer Hund. Mhm. Ich glaube, es ist so ein bisschen das Aussehen bei ihr.
1: Aber ich finde die wild schön. Wirklich mit diesen Bernsteinaugen. Ich finde die wild schön. Frau Bredenbach, ich muss noch mal fragen, so kurz vor Ende der Sendung. Dieses Vorurteil, Tierschutzhunde, die haben ja alle eine Macke. Hören Sie ja wahrscheinlich auch, ne? Mhm. Häufig. Was sagen Sie dazu? Wie gehen Sie damit um?
0: Dass die natürlich eine Geschichte mitbringen, je nachdem, wie alt sie sind, das ist klar. Aber wir haben die Erfahrung gemacht mit Vermittlung, dass unsere Hunde eigentlich immer gut vermittelbar sind. Wir stehen auch als Verein dafür da, falls es gar nicht gehen sollte, dass wir sie auch wieder zurücknehmen. Aber bislang sind alle Hunde vermittelt worden, die wir mal aufgenommen haben. Und von daher können wir sagen, wenn man sich Mühe gibt, und das muss man eben machen, tatsächlich auch wie beim Welpen vielleicht anfangen, sich drum zu kümmern, dann klappt das sehr gut. Mhm. Müssen wir ehrlicherweise sagen.
1: Und Sie haben gesagt, seit 20 Jahren.
0: 20 Jahre dieses Jahr.
1: Wahnsinn. Mhm. Ja. Wahnsinn. Auf die nächsten 20?
0: Ja, würde ich sagen. Vielleicht nicht mit mir, aber
1: deswegen, die nächste Generation. Wir brauchen sie auf jeden Fall. Vielen, vielen Dank an Sie. Vielen Dank natürlich an Sie fürs Zuschauen. Und Sie wissen ja, nächste Woche, egal was da auch auf den anderen Kanälen läuft, wir brauchen Sie. Besser gesagt, die Hunde brauchen Sie. Wir zählen auf Sie. Bis nächsten Sonntag. Ciao. Wie sweet sie sind.

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1: Männer verdienen im gleichen Job im Schnitt mehr als Frauen, immer noch.
2: Bis heute hätte Deutschland da Abhilfe schaffen müssen. Vorgabe der Europäischen Union, ist aber nicht passiert.
1: Deutschland hat die Frist verpasst für ein Gesetz, das mehr Transparenz schafft. Unternehmen sagen, das Gesetz wäre zu bürokratisch. Aber Frauen verdienen bei uns im gleichen Job im Schnitt 6% weniger als Männer.
2: Außerdem, eine russische Drohne schlägt in ein Atommülllager bei Tschernobyl ein. Unterdessen trifft Präsident Zelensky gleich Kanzler Merz und andere europäische Staatschefs in London.
1: Schwimmen, Radeln, Laufen. 1600 Teilnehmende sind heute kopfüber in den Bonn-Triathlon gestartet. Und zum ersten Mal waren auch Parasportler mit von der Partie.
2: Während der Euphorie hierzulande noch nicht so sichtbar ist, hängen unsere Nachbarn schon mal Girlanden und Wimpel auf. Die Holländer sind heiß wie Frittenfett auf die WM.
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2: Einen schönen guten Abend zusammen. Schüsse in der Nacht. In Köln wurde ein türkischer Imbiss im Stadtteil Höhenberg von mehreren Schüssen getroffen. Die Kugeln haben die Fensterscheibe durchschlagen.
1: Die Polizei hat sofort eine Großfahndung nach den Tätern ausgelöst, auch mit Hubschrauber und offenbar mit Erfolg. Es gab mehrere Festnahmen.
3: Weit sind sie nicht gekommen. Nach wenigen Kilometern war die Flucht beendet. Die Verdächtigen hatten noch versucht, davonzulaufen, doch in ihren Badelatschen waren sie nicht schnell genug, um den Beamten zu entkommen. Die Polizei hatte den Wagen aus der Luft aufgespürt und verfolgt. An der Großfahndung war ein Hubschrauber beteiligt.
4: Also wir hatten einen schnellen Fahndungserfolg. Wir haben drei Männer vorläufig festgenommen, dank der Unterstützung aus der Luft mittels eines Polizeihubschraubers, der uns entsprechend dann auch die Erkenntnisse gegeben hat, wo das Auto ist, konnte dann auch schnell unsere Einsatzkräfte dorthin lotsen. Und wir haben die drei Männer dann am Fahrzeug vorläufig festgenommen.
3: Einer der Männer soll gegen 1.30 Uhr auf diesen geschlossenen Imbiss mehrere Schüsse abgefeuert haben. Die Kugeln durchschlugen die Schaufensterscheiben. Weil aber weder Gäste noch Angestellte in dem Lokal waren, wurde niemand verletzt. Zeugen hatten die Schüsse gehört und den Täter beobachtet. Sie alarmierten die Polizei. Deshalb konnten die Beamten auch sehr schnell eine Großfahndung einleiten. Die Hintergründe der Tat sind noch unklar. Am Tatort ließ der Schütze eine Waffe zurück. Der Fall wirft viele Fragen auf.
4: Wir haben eine Ermittlungsgruppe eingesetzt, die sich jetzt genau mit diesen Fragen befasst. Und zwar, warum hat einer der Männer auf diesen Imbiss geschossen? Wer von den drei hat überhaupt geschossen? Und passt die aufgefundene Schusswaffe auch zu den Patronenhülsen? Sprich, ist diese Waffe auch diejenige, mit der auf das Lokal geschossen wurde?
3: Zusammenhänge mit anderen Taten, bei denen in den vergangenen Monaten in Köln auf Lokale geschossen, Brandsätze in Lokale geschleudert wurden oder Sprengsätze explodierten, sind bisher nicht zu erkennen. Nach den Schüssen in der Nacht hat der Imbiss am Vormittag wieder geöffnet. Die Einschusslöcher hat der Wirt mit Aufklebern zugeklebt.
1: Frauen verdienen in Deutschland 16% weniger als Männer. Okay, Frauen arbeiten auch oft in Teilzeit und auch in schlechter bezahlten Jobs.
2: Wenn man das alles mal rausrechnet, bleiben aber immer noch 6%, die Frauen tatsächlich weniger verdienen, und zwar im gleichen Job. Und das, obwohl Frauen die besseren Schul- und Uni-Abschlüsse machen.
1: Und obwohl im öffentlichen Dienst etwa oder auch beim WDR gleich bezahlt wird, in der freien Wirtschaft ist diese Lücke also noch viel größer.
2: Es gibt eine neue EU-Richtlinie, die daran etwas ändern will. Aber Deutschland setzt das bisher nicht um. Heute Nacht läuft die Frist ab.
5: Dass Frauen oft deutlich weniger Geld bekommen, das hat Jessica Kreuzer selbst schon als Fußball-Bundesliga-Spielerin vor vielen Jahren erlebt. 800 Euro Aufwandsentschädigung pro Monat bekam sie, während Männer Zehntausende kassierten. Okay, der Fußball hat seine eigenen Gesetze, dachte sie. Nach einem Wirtschaftsstudium und den ersten Jobs wurde ihr aber klar, es läuft generell etwas schief.
6: Also ich hatte so einen traurigen Aha-Moment, als ich weiter befördert wurde und meinen Nachfolger dann gefragt habe, wie viel er auf der Position verdient, und herausgefunden habe, dass es 30% mehr waren. Und das war für mich so der Zeitpunkt, wo ich dachte, okay, Jessica, wenn du nicht lernst, für dich einzustehen, zu verhandeln, dann wird das kein anderer tun.
5: Die 37-Jährige stieg beruflich weiter auf, hat Literatur gewälzt, sich weitergebildet, wurde zu einer guten Gehaltsverhandlerin. Mittlerweile coacht sie andere Frauen darin, sich bei Verhandlungen zu behaupten.
6: Was ist denn dein Wunschziel?
5: Jessica Kreuzer bereitet ihre Klientinnen auf allen Ebenen vor, simuliert Verhandlungsgespräche. Oft seien Frauen viel zu bescheiden in Gesprächen mit den Vorgesetzten.
6: Das sind ganz viele innere Glaubenssätze und Stimmen, die da hochkommen, die sagen, bin ich vielleicht zu unverschämt? Bin ich zu gierig? Wie wird mein Chef reagieren? Und so viel Angst vor diesem Nein haben, dass sie es dann lieber doch gar nicht machen.
5: Künftig sollen solche Gehaltsverhandlungen für Frauen fairer werden, denn eine neue EU-Richtlinie soll die Gender Pay Gap minimieren und nimmt Unternehmen in die Pflicht. So müssen Arbeitgeber schon in Stellenausschreibungen die Gehaltsspanne oder das Einstiegsgehalt zur Orientierung offenlegen. Durch eine Berichtspflicht müssen sie geschlechtsspezifische Lohnunterschiede angeben. Es gilt ein Verbot, nach dem Gehalt im vorherigen Job zu fragen. Und wer sich nicht daran hält, muss Schadenersatz und Nachzahlungen fürchten. Personalberater Tobias Sippel aus Düsseldorf sucht für Unternehmen Fach- und Führungskräfte. Gleichberechtigung müsse sein, sagt er, aber das neue Gesetz bringe auch wieder neue Bürokratie, koste Zeit, Geld und?
7: Auf der anderen Seite reden wir natürlich über ein deutlich gestiegenes Konflikt- und Haftungsrisiko. Unternehmen müssen weiterhin in der Lage sein, Gehälter individuell aushandeln zu können. Hierbei darf nicht immer die Gefahr bestehen, Konflikte vor Gericht austragen zu müssen.
5: Ja, die neue Richtlinie nehme Unternehmen in die Pflicht, meint Jessica Kreuzer. Doch bestimmte Fragen im Bewerbungsgespräch müssten auch ein für alle Mal tabu sein.
6: Es ist total wichtig, dass dieses neue Gesetz dafür sorgt, dass man nicht mehr nach dem alten Gehalt gefragt wird. Denn ganz oft ist es ja so, dass die Frauen vorher schon weniger verdient haben. Und wenn sie das Gehalt jetzt angeben, dann heißt es, naja, mit 5 oder 10%, da haben wir ja schon einen Riesensprung gemacht. De facto werden vielleicht aber 20% angemessen.
5: Dass sie künftig weniger zu tun haben wird, glaubt Jessica Kreuzer nicht. Arbeitgeber müssten zwar vorsichtiger sein in den Verhandlungen, trotzdem brauche es weiterhin Strategien, um gute Gehälter zu erzielen.
1: Wobei Deutschland eben diese Richtlinie nicht umsetzt bisher, obwohl heute die Frist abläuft. Bespreche ich mit Ulle Schaufs, der frauenpolitischen Sprecherin der Grünen Bundestagsfraktion. Guten Abend nach Düsseldorf.
8: Ja, hallo nach Köln.
1: Sie sind ja nun Oppositionspolitikerin im Bund. Ich frage trotzdem Sie, warum wird das nicht umgesetzt, diese Richtlinie in Deutschland?
8: Naja, ich meine, was wir gerade erleben, ist, dass wir diese Richtlinie seit 2023 in Europa beschlossen haben, oder in Europa wurde es beschlossen, und in Deutschland war jetzt 3 Jahre Zeit, diese Richtlinie umzusetzen. In der jetzigen Regierung mauert die Union massiv und sagt eben, wir sehen, dass es ein Bürokratiemonster ist. Da kommt kein Lösungsvorschlag, da kommt nur Widerstand. Und ich muss ganz ehrlich sagen, dass auch in dem Beitrag vorher, auch gerade mit Jessica Kreuzer, deutlich geworden ist, woran es ja eigentlich liegt, woran diese Lohnunterschiede oft eben festgemacht werden und dass von vornherein Frauen gar nicht wissen, wenn sie bei Gehaltsverhandlungen verhandeln, was sie auch einfordern können. Die Transparenz ist der Gamechanger und auch, dass die Unternehmen in der Pflicht sind. Und was ich ganz ehrlich sagen muss, ist, dass Kanzler Merz anscheinend die Prioritäten so nicht setzt, dass Frauen für eine gleichwertige und gleiche Arbeit den gerechten und gleichen Lohn bekommen, dass er sich dafür nicht einsetzen möchte. Und das, muss ich ganz ehrlich sagen, ist wirklich ein Affront gegen Frauen.
1: Das starke Argument ist ja, da wird neue Bürokratie geschaffen. Und das andere, es gibt ja ein deutsches Gesetz. Also Frauen können ja klagen und auch gezielt in Erfahrung bringen, was der Kollege verdient. Also es ist ja nicht so, als hätten Frauen keine Möglichkeiten.
8: Ja, einerseits ist es richtig, dass es jetzt schon ein Entgelttransparenz- oder ein Entgeltgesetz gibt. Aber es ist eben auch so, dass der Unterschied zu der jetzigen Richtlinie, die Deutschland jetzt nicht gerade gewillt ist umzusetzen, der Unterschied ist, dass die Unternehmen jetzt in der Pflicht sind, die Transparenz herzustellen, wie viel verdienen die Menschen in meinem Unternehmen, auch in der Vergleichbarkeit für Kolleginnen und Kollegen erkennbar wird. Und der Unterschied ist eben auch, dass in dem jetzigen Gesetz eine Frau zum Beispiel, wenn sie merkt, dass sie schlechter bezahlt wird als der Kollege, der alles gleich hat, gleiche Qualifikation, gleichen Job, dass sie jetzt alleine und individuell klagen muss. Und die Klage gilt auch nur für sie. Das gilt also nicht für eine Kollegin, die vielleicht auch noch mit betroffen ist. Und die Entgelttransparenzrichtlinie führt hier tatsächlich genau diesen Wechsel hin, dazu, dass die Unternehmen in der Pflicht sind, diese Transparenz herzustellen und auch verpflichtet sind, bei Lohnunterschieden, die erkennbar werden, eben nachzusteuern. Aber oder möglicherweise auch Sanktionen erleben zu müssen.
1: Aber müssen nicht Unternehmen die Freiheit haben, zu sagen, ich heuere den oder diejenige an und zahle das, was ich für angemessen halte? Also müssen da nicht andersrum die Frauen vielleicht einfach anders auftreten in Gesprächen?
8: Ja, ich glaube, dass es total richtig ist, dass Frauen genauso auftreten können wie Männer, aber dass sie natürlich auch die gleichen Informationen brauchen. Und diese Frage, dass zum Beispiel Unternehmen von vornherein sagen müssen, auch wenn sie eine Stellenausschreibung machen, die Spanne, in der quasi dieses Gehalt angesiedelt werden wird für diesen Job, den müssen wir vorher schon mal transparent offenlegen. Wenn ich gar nicht vorher weiß, Frau Kreuzer hat es ja gerade gesagt, dass ich 30% weniger fordere als der Kollege, weil ich gar nicht weiß, wie die Gehaltsspanne ist, dann ist das schon mal ein Riesennachteil. Und ich muss ganz ehrlich sagen, die Unternehmen haben die Freiheit, genau so mit Menschen zu verhandeln. Aber wenn sie nur aufgrund des Geschlechts eine schlechtere Bezahlung machen, und das haben wir ja, das ist Fakt in Deutschland, wir sind der drittletzte Platz in Europa, dann muss eine Maßnahme eben ergriffen werden, dass diese Unterschiede aufgrund des Geschlechts nicht mehr passieren. Und die EU-Richtlinie, also die EU-Entgelttransparenzrichtlinie, ist genau dieses Instrument.
1: Ulle Schaufs will mehr Transparenz, die frauenpolitische Sprecherin der Grünen Bundestagsfraktion. Vielen Dank für Ihre Zeit.
8: Herzlichen Dank.
2: Es ist widerwärtig, aber es passiert ständig. Pädokriminelle Erwachsene, in der Regel Männer, geben sich im Netz als Minderjährige aus und schleichen sich so in Chaträume von Kindern oder Jugendlichen. Jedes vierte Kind wird im Netz von Erwachsenen irgendwann mal angeschrieben, die sexuellen Kontakt zu ihnen wollen. Dafür gibt es einen Fachbegriff, der heißt Cybergrooming. Erst wird getextet, dann geht es um Fotos, manchmal sogar um reale Treffen. Das Landeskriminalamt Nordrhein-Westfalen versucht, diese Pädokriminellen im Netz mit ihren eigenen Mitteln zu schlagen. Fake-Profile.
9: Hier läuft eine in Deutschland einzigartige Polizeiaktion. Die Beamtinnen und Beamten des Landeskriminalamts sind verdeckt im Netz unterwegs, geben sich als Kinder aus. Dafür haben sie Fake-Profile mit künstlicher Intelligenz angelegt. Ihr Ziel? Nutzer aufspüren, die sexuellen Kontakt mit Minderjährigen suchen. Cyber-Grooming. Schon nach wenigen Minuten bekommen die Ermittler Videos und Fotos von Penissen geschickt.
10: Wir passen uns ja auch den Tätern an, ja, und haben halt Profile, die dann eben, ja, ich sag mal so, das Interesse wecken, aber ohne, dass wir jetzt wirklich, wir gehen nicht proaktiv auf die Täter zu, sind da auch sehr, sag ich mal, zurückhaltend in der Kommunikation.
9: Erwachsene, die Kinder anschreiben. Oft geben sich die Täter selbst als minderjährig aus. Es geht vom Chatten über Fotos verlangen bis hin zum Treffen mit Vergewaltigung. Ein Viertel aller Kinder zwischen 8 und 17 Jahren hat laut einer Befragung der Landesanstalt für Medien NRW Cybergrooming schon erlebt. So wie der 13-jährige Bruno. Wir haben seinen Namen geändert. Im Urlaub wird Bruno angeschrieben. Er denkt von einem gleichaltrigen Jungen. Bruno hält 3 Wochen lang den Kontakt, immer häufiger auch über Videochat. Sein Gesicht zeigt der andere nie. Und dann passiert das.
11: Er hat sich am Telefon einen runtergeholt. Ich habe so ein Wackeln in seiner Stimme gehört. Und manchmal hat er auch FaceTime aus Versehen die Kamera an. Und da hat man so von der Seite so gesehen, was er da gemacht hat.
9: Der Kontakt läuft weiter. Bruno weiß nicht, dass sein Gegenüber schon 20 Jahre alt ist. Bis eine Freundin von Brunos Mutter beim Abendessen eines der Telefonate mitbekommt und ihn aufklärt.
11: Ich hätte selber von mir nicht gedacht, dass ich auf sowas reinfalle.
9: Seit 3 Jahren sucht das LKA gezielt nach solchen Tätern. Etwa 750 Ermittlungen hat es eingeleitet. In 80% der Fälle konnte ein Täter ermittelt werden. Das ist einzigartig in Deutschland.
10: Natürlich würden wir gerne noch viel mehr Menschen hier hinsetzen. Das ist aber eine Zeitfrage, ist eine Geldfrage. Alle, die hier sitzen, haben auch noch andere Aufgaben.
9: Cybergrooming wird sich wohl nie ganz aufhalten lassen. Die Gesellschaft kann aber dafür sorgen, dass zumindest alle diese Gefahr im Netz kennen.
2: Wie das Landeskriminalamt Jagd auf Pädokriminelle im Netz macht, dazu gibt es gleich mehr in unserem landespolitischen Magazin Westpol, gleich nach dieser Aktuellen Stunde.
1: Und in London geht es heute um Krieg und Frieden.
2: Da sprechen miteinander der deutsche Bundeskanzler Friedrich Merz und die Regierungschefs von Frankreich und Großbritannien, Macron und Starmer. plus Volodymyr Zelensky, der Präsident der Ukraine. Hier sehen wir, haben sich schon mal getroffen. Das war vor einem halben Jahr.
1: Nicht dabei ist der russische Präsident. Zelensky hatte ja Putin vorgeschlagen, sich zu treffen. Der hat abgelehnt.
2: Wie viel Hoffnung kann man also haben, dass das bald aufhört, die Raketen und die Drohnenangriffe, das Sterben in der Ukraine?
12: Das Sterben geht weiter, jeden Tag. Heute in diesem Dorf in der Nähe von Saporischschja. Drei Menschen sind tot, drei weitere verletzt. Drei Menschen standen an der Bushaltestelle, als die Druckwelle und die Splitter einschlugen. Sascha, ein Bekannter von mir, der nur noch ein Bein hatte, sowie zwei weitere erwachsene Männer. Wir saßen da und tranken Kaffee. Dann flogen diese Lenkbomben herum. Es kam zu einer Explosion, dann eine zweite, danach eine dritte. Und alles wurde weggeblasen. Und in der Sperrzone um das stillgelegte Atomkraftwerk Tschernobyl wurde dieses Lagergebäude für abgebrannte Kernelemente getroffen. Laut Wladimir Zelensky ein außerordentlich hinterhältiger russischer Angriff. Abgebrannter Kernbrennstoff war dort nicht gelagert, so der ukrainische Staatskonzern Energoatom. Die Grenzwerte für Strahlung also nicht überschritten. Doch was sollte das überhaupt?
13: Nun, das ist unverantwortlich. Es war wohl die russische Seite. Es ist auch unverantwortlich, das von Russland besetzte AKW Saporischschja zu attackieren. Die Frage ist nur, will man damit Angst erzeugen? Will man damit deutlich machen, was man alles noch machen könnte, um die Situation zu eskalieren? Aber wie gesagt, akzeptabel und verantwortlich ist etwas anderes.
12: Der Ukraine gelingen in jüngster Zeit regelmäßig Treffer auf die russische Ölinfrastruktur. Dieser Krieg ist nun auch verstärkt in Russland zu sehen. Noch reagiert Russland mit Zynismus, veröffentlicht Bilder dieses neuen Fahrgeschäfts in St. Petersburg, benannt nach der mit Hyperschallgeschwindigkeit fliegenden Rakete Oreschnik. Ansonsten scheinen aber die ukrainischen Treffer in der russischen Gesellschaft und Politik Wirkung zu zeigen.
13: Russland ist auch ins Hintertreffen geraten an der Bodenfront in der Region Donetsk. Auch hier ist russischer Vormarsch gestoppt. Also militärisch sieht es für Russland derzeit nicht gut aus, ebenfalls nicht gut gemessen an den Zielen, die sich Putin für diese Militäroperation gesetzt hat. Die Frage ist, ob das Russland nicht wirklich an den Verhandlungstisch bringen soll.
12: Genau dort wollen heute die sogenannten E3, Frankreich, Deutschland und Großbritannien, im direkten Gespräch mit Wladimir Zelensky ansetzen. Doch, so Politikwissenschaftler Gerhard Mangott, gäbe es nach wie vor einen Knackpunkt. Mit Zelensky will Wladimir Putin nicht an einem Verhandlungstisch sitzen.
13: Nun, ich denke, es wäre besser, wenn es eine EU- oder eine E3-Konversation gibt mit der russischen Seite, zunächst mal ohne die Ukraine, um auszuloten, ist Russland überhaupt bereit, Kompromisse einzugehen oder hält man an den Maximalforderungen fest. Wenn diese Gespräche dann in Gang gekommen sind, kann man immer noch darüber verhandeln, die Ukraine beizuziehen und vielleicht auch die USA beizuziehen.
12: Der Plan der drei Europäer, hier Archivbilder von einem früheren Treffen, ist allerdings ein anderer.
1: Man muss es ja wenigstens probieren, wenn schon die USA offenbar das Interesse verlieren, dann eben Europa. Fragen wir nach bei unserer Korrespondentin Mareike Aden in London. Was genau passiert denn da jetzt heute Abend? Wer redet wann mit wem?
14: Ja, rund um mich hier vor der Nummer 10 Downing Street, dem Amtssitz des Premierministers, haben sich jetzt dutzende Kamerateams links und rechts neben mir versammelt. Die Flaggen, das sieht man im Hintergrund, die hängen und in rund 30 Minuten, da werden erstmal der Bundeskanzler Merz und der französische Präsident Macron hier empfangen von Premier Starmer. Und dann knapp eine Stunde später wird der ukrainische Präsident dazukommen. Die werden gemeinsam essen, so steht es auf dem Ablauf, der kursiert. So viel. Aber zum Ablauf und die Inhalte ist natürlich eine viel wichtigere Sache. Sie wollen die europäische Position abstimmen, wollen Momentum in diese Friedensverhandlungen bringen. Zelensky, der hat in Social Media geschrieben, Europa müsse Teil von Friedensverhandlungen sein und Europa müsse stark sein. Auf seiner Wunschliste stehen sicher schärfere Sanktionen, auch eine schärfere Durchsetzung der Sanktionen und mehr Unterstützung bei der Luftabwehr vor allem.
1: Ja, Stichwort Inhalte, also die Europäer plus Ukraine, Putin nicht dabei, der Professor gerade in unserem Film sehr skeptisch. Was kann da bestenfalls erreicht werden bei diesem Treffen?
14: Bestenfalls geht es darum, dass man sich abstimmt, dass man sich einig ist, wie es weitergehen soll und dass man dann den Plan hat, wenn das Fenster wirklich weiter aufgeht, wenn klar ist, Putin, der will, der muss an den Verhandlungstisch. Man hat auch hier die Signale aus Russland wahrgenommen, die schwächere Wirtschaft, der Druck, der auf Russland ausgeübt wird, auch durch Schläge auf St. Petersburg, die Heimatstadt des Präsidenten und die Tatsache, dass die USA sich zurückgezogen haben aus diesem Prozess, von dem Europa sich ja manchmal überrollt gefühlt hat, weil man Angst hatte, dass man nicht am Tisch sitzt. Das ist jetzt Pflicht und Chance zugleich für die Europäer. Die müssen jetzt wieder Verantwortung übernehmen, auch das Interesse der USA wohl wieder in Gang bringen. Und morgen zum Beispiel, da ist es schon klar, da wird Zelensky auch von König Charles empfangen. Und man weiß ja, Charles ist ein Fan des Königs, also vielleicht da auch wieder ein bisschen Aufmerksamkeit von Präsident Trump für die Sache Ukraine.
1: Tja, es ist also schon spannend. Danke, Mareike Aden in London.
2: Papst Leo XIV. Ist auf Spanienbesuch. Eine Woche lang wird er da durchs Land reisen. Unter anderem soll er in Barcelona den höchsten Kirchturm der Welt einweihen, in der Basilika Sagrada Familia. Heute hielt der Papst einen Open-Air-Gottesdienst mit anschließender Fronleichnamsprozession in Madrid. Ab 1,2 Millionen Menschen waren dabei.
15: Er wird bejubelt wie ein Popstar. Der Papst, ganz offen und zugänglich in seinem Papamobil, winkt den Menschen zu und segnet Babys, die ihm gereicht werden. Anschließend wird Papst Leo von der spanischen Königsfamilie begrüßt. Die hatte ihn bereits gestern am Flughafen in Empfang genommen. Sprachprobleme gibt es keine. Papst Leo spricht fließend Spanisch. Als Zeichen der Gastfreundschaft bekommt er den goldenen Schlüssel der Stadt Madrid ausgehändigt. In seiner Predigt vor 1,2 Millionen Menschen ruft der Papst zur Erneuerung des katholischen Glaubens in Spanien auf. Hierin liegt die Aufgabe des Landes heute und in der Zukunft, dafür zu sorgen, dass die Religiosität, die Spanien über Jahrhunderte hinweg geprägt hat, nicht zu einem Museum der Vergangenheit wird. Anschließend die große Fronleichnamsprozession. In Spanien wird dieser Tag erst heute gefeiert. Im Laufe seiner Reise will sich der Papst auch mit Opfern sexualisierter Gewalt in katholischen Einrichtungen treffen. Der Pontifex bezeichnet die Skandale als offene Wunde der katholischen Kirche.
1: Und jetzt sind wir beim Team Deutschland und bei den läuft's in der WM-Vorbereitung, ne? Wenn wir mal vom Verletzungspech absehen, gestern im letzten Testspiel ein 2:1-Sieg gegen Gastgeber USA. Yay!
2: So, da ist schon mal Freude groß. Und wir fragen, wie läuft es stimmungsmäßig eigentlich in den Ländern, die dieses Megaturnier ausrichten? Also USA, Kanada, Mexiko. Die Antwort ist wohl, kommt drauf an, wen man fragt. Viele befürchten, die Trump-Regierung werde die Spiele für ihre Propaganda nutzen oder man befürchtet Ausstreitungen dieser Eisabschiebetruppen.
1: Andere Länder sind schon so richtig im Fußballfieber, freuen sich auf Fans und Spieler aus der ganzen Welt.
16: Fußball ist big in Mexiko-Stadt. Auf diesem Platz trainieren sie regelmäßig, nicht für ihre Karriere, sondern einfach, weil es ihnen Spaß macht.
17: Das ist super, der Ball kehrt nach Hause zurück. Die Leute werden wieder zusammenkommen. Die WM findet bei uns in Mexiko statt.
16: Die Fußball-WM ist zum dritten Mal zu Gast in Mexiko. Am Donnerstagabend, Ortszeit, findet hier das Eröffnungsspiel statt. Doch neben der Euphorie gibt es auch diese Seite. Gewalt wegen des Todes seines Drogenbosses vor einigen Monaten und Proteste, um aufmerksam zu machen auf die ganzen Vermissten. Polizei und Militär zeigen auch deswegen verstärkt Präsenz vor den Stadien. Doch was ist mit der Fußballbegeisterung, dem Fußballfieber, sowie in diesem FIFA-Werbeclip aus New York? In einer politisch mindestens mal angespannten Situation in Mexiko und auch in den USA.
18: Es ist eine merkwürdige Weltmeisterschaft und es herrscht derzeit auch eher Anspannung als Vorfreude, weil das eine sehr politisierte Weltmeisterschaft ist. Man wartet darauf, ob Donald Trump möglicherweise dieses Turnier instrumentalisieren wird. Und es ist ein Turnier, das so groß ist wie nie zuvor. 48 Mannschaften, sehr aufgebläht. Also ob das ein hochklassiges sportliches Ereignis wird, ist abzuwarten.
16: Philipp Köster ist Chefredakteur des Fußballmagazins Elf Freunde. Für ihn ist es die sechste WM als Journalist, auch er fliegt bald in die USA. In New York City will Bürgermeister Soran Mamdani 50 Straßen sperren und Fanzonen einrichten lassen, damit alle etwas von dieser WM haben.
19: Diese Events sollten ursprünglich nicht kostenlos sein, aber die WM muss der Welt gehören. Deshalb haben wir entschieden, die Fans sollen zusammen gucken können, ohne einen Dollar zu zahlen.
16: Die Tickets sehr teuer, die Stadien nicht ausverkauft und dann gibt es noch große Proteste der Mitarbeitenden im SoFi-Stadion in L.A., wo die US-Nationalmannschaft ihr erstes Spiel hat. Ich fühle mich während der WM nicht sicher, zu Events hierher zu kommen, wegen Eis. Die Gewerkschaft fordert von der FIFA und dem Stadionbetreiber, keine Agenten der US-Einwanderungsbehörde ICE auf dem Gelände, sonst streiken sie. Es sollte ein großes Entertainment-Turnier werden und jetzt alles ganz anders.
18: Weil dieses Turnier gekapert worden ist von der mexikanischen Regierung, aber vor allen Dingen von der US-Regierung, die das instrumentalisieren will, die gleichzeitig auch viele Anhänger nicht ins Land lässt, die mit dem Iran einen Krieg führt und gleichzeitig die Mannschaft zum Turnier einlädt. Also eine sehr, sehr verworrene Gemengelage, die es sehr, sehr vielen Fans doch sehr, sehr schwer macht, sich auf dieses Turnier zu freuen.
16: Doch am Ende sind es immer die Fans, die eine WM besonders machen. Vielleicht gibt es ja sowas wie ein amerikanisches Sommermärchen.
2: Wir werden es sehen. Übrigens nicht ohne Holland, sondern diesmal mit Holland fahren wir zur WM. Unsere niederländischen Freunde sind auch dabei. Und in Sachen Vorfreude, wir sehen es hier, vielleicht sogar schon einen ganzen Schritt weiter.
20: Ziemlich sicher, würde ich sagen. Bei uns liegen die schwarz-rot-goldenen Fähnchen fürs Auto oder fürs Fenster noch in der Schublade. Oder im Keller oder im Laden. Team Oranje ist da deutlich offensiver.
2: Schon kurz hinter der Grenze stellen wir heute fest, farbentechnisch steht Holland-Deutschland 1:0.
19: Wer wissen will, wie EM-Euphorie geht, der muss hierhin fahren. In die Jan-Menstraat nach Sevena. Und warten, bis Arnold Kämann aus seiner Haustür kommt. 1995 hat ihn das Fußballfieber gepackt.
21: Ich war ein kleiner Junge, ich war für Ajax. Ich sage in 1995, Champions League, sind sie dann, ich war verkocht. Das war, ist mein Ding.
19: Und damit ist er in seiner Nachbarschaft offensichtlich nicht allein. Die meisten Leute sind sehr begeistert, aber sie gehen davon aus, dass es eine harte Zeit wird. Arnold hat das Ganze hier vor ein paar Jahren angeleiert. Jedes Mal wurde es mehr. Und die Fahnen, die hängen sie lieber schon etwas früher auf. Man weiß ja nie, wie lang die WM für die eigene Mannschaft so geht. Wir starten nach dem Königstag, am 27. April. Danach geht's los. Und wir lassen es hängen, bis wir rausfliegen. Aber ich denke, diesmal wird das nicht passieren. Ein Sommer in Orange, das hat Tradition. Egal ob WM oder EM, die Niederländer küren bei jedem Turnier die schönste Oranjestraat des Landes. Immer vorne mit dabei, Den Haag, wie hier bei der EM vor 2 Jahren. Da können sich die Deutschen einiges abschauen, meint Arnold. Die Frage nach der besseren Mannschaft ist das eine. Die Frage, wer die besseren Fans hat, für ihn die leichtere.
21: Holland. Auf der ganzen Welt. Du siehst es doch mit den Bussen. Von links nach rechts, von links.
19: Von links nach rechts. Wir erinnern uns, die Partyhymne, die vor 2 Jahren Massen zum Tanzen gebracht hat. Und bei uns? Gestern Testspiel gegen die USA. 2:1 Deutschland. Was macht die Generalprobe mit den deutschen Fans? Sind wir hierzulande schon im WM-Modus?
22: Ja, so langsam auf jeden Fall. Also jetzt auch mit dem Freundschaftsspiel steigt auf jeden Fall. Ich freue mich schon.
23: Es ist doch keine Stimmung irgendwie auf der Straße, finde ich. Man sieht auch kaum Fahnen draußen oder Autos oder sowas irgendwie.
20: Ja, total. Auf jeden Fall. Ne? Wir gucken das unter Freunden.
24: Unter Freunden.
25: Ich unterstütze ja seit Jahrzehnten die niederländische Nationalmannschaft. Ich bin vorbereitet.
19: Das sind sie hier auch. Der Nachbarschaft in Sevena geht es übrigens um mehr als den WM-Titel. Es geht um Gemeinschaft. Wenn es in den nächsten Wochen genauso gemütlich wird wie bei der EM vor 2 Jahren, dann, so sagen sie hier, ist schon das ein Gewinn.
20: Sehr gut. Der eine oder die andere in Bonn macht sich jetzt gerade heute Abend vermutlich Gedanken, wie komme ich morgen früh sinnvoll zur Arbeit?
2: Ja, der Montag ist ja der erste richtige Arbeitstag, nachdem die Nordbrücke da von jetzt auf gleich gesperrt wurde. Das war am Mittwoch.
20: Heute war in Bonn aber auch schon einiges los. Triathlon, also Schwimmen, Rennen, Radfahren, alles in Lang. So ein richtiges Verkehrschaos gab es aber nicht wegen der Brücke.
2: Also gucken wir entspannt auf den Sport. Neu bei diesem Triathlon, es starten auch Paraathletinnen und Athleten.
0: 2, 1,
3: und los geht's. Ab ins heute wirklich frische Rheinwasser. Insgesamt 1600 Athletinnen und Athleten machen mit. Auch Paraathleten wie Lena Herrmann, die heute in einer Staffel startet.
4: Oh, ich bin hyped, ich habe richtig Bock, in die Strömung zu springen.
3: Wir treffen Lena Herrmann und ihre Teamkollegin schon vor dem Start in der Wechselzone, wo sie ihr Fahrrad vorbereitet. Sie tritt als Paraathletin an, weil sie die neurologische Krankheit HMSN hat, die ihre Motorik einschränkt.
4: Es gibt noch mal eine extra Parawertung. Das heißt, man kann halt eben wir uns Paras nicht mit gesunden Menschen vergleichen, weil wir eben gewisse Nachteile haben. Und bei so Para-Wettkämpfen bekommen wir dann gewisse Vorteile, wie zum Beispiel eine extra Wechselzone oder Hilfe beim Ausstieg. Wir bekommen eine andersfarbige Badekappe, damit man uns direkt erkennt, weil wir eben Hilfe benötigen.
3: 4 Paraathleten starten hier heute, unter anderem Christoph Badlewski. Er ist blind und wird von seinem Guide Markus Kaufmann begleitet.
6: Nee, also ich freue mich drauf und gespannt und dann wird das, glaube ich, eine gute Sache.
7: Ich muss halt darauf achten, wer hinter uns her schwimmt, vor uns her schwimmt, aber bei der Schwimmung mache ich mir keine Sorgen. Ich habe Christopher ja alleine, dass er mir nicht wegschwimmt.
3: Etwa 40 Minuten brauchen die beiden für die 4 Kilometer im Rhein, die erste von 3 Etappen überstanden. Im nächsten Startpunkt ist mit weißer Badekappe Lena Herrmann gestartet. Sie kommt kurz danach an, jetzt heißt es Neoprenanzug aus und raus aufs Rad.
7: Geht's noch gut?
4: Alles super.
3: Jetzt liegen vor ihr noch rund 60 Kilometer auf dem Fahrrad, bevor ihre Teamkollegin die Staffel ins Ziel läuft.
2: So, und auch das ist auf eine Art sportlich hier. Die Stimmung sitzt, wenn man dieses Bild hier sieht. Wir reden über Rock am Ring, das Mega-Musikfestival vom Nürburgring, das heute Abend zu Ende geht. 74 Musikbands waren an diesem Wochenende da am Start.
20: Electric Callboy, definitiv einer der Höhepunkte. Außerdem Headliner wie Linkin Park, Limp Bizkit oder Iron Maiden. Da standen an diesem Wochenende ja, so gut ein Vierteljahrhundert Musikgeschichte auf der Bühne.
2: Karten gab es schon lange keine mehr. Rock am Ring war schon Monate vorher tatsächlich ausverkauft. Es ist das größte deutsche Rockfestival mit 90.000 Besuchern. Und heute geht's am Abend zu Ende.
20: Aber vorher, jetzt nämlich, sind wir noch mal live dabei mit Ansgar Zender.
2: Ansgar, die Musik hat gepasst, da haben wir gerade ein bisschen was von gesehen. Das Wetter offenbar auch zumindest. Gab es schon Rock am Ring Jahre mit deutlich mehr Matsche, oder?
24: Ja, die gab es in der Tat. Also die große Schlammschlacht, die wir schon oft hier bei Rock am Ring erlebt haben, die blieb dieses Jahr aus. Aber so sonnig, wie es jetzt gerade im Moment ist und es heute fast den ganzen Tag war, so war es in den vergangenen Tagen allerdings nicht. Gestern Nacht zum Beispiel, als Volbeat hier der Top-Act gespielt haben, da wurden wir alle noch mal richtig nass. Und es gab auch ein paar ungemütliche Nächte auf den Campingplätzen. Trotzdem hat man dort auf den Campingplätzen ordentlich gefeiert. Seit Mittwoch sind die Fans schon da. Und es gab auch sehr viel, wurde natürlich auch sehr viel getrunken und trotzdem sagen die Rettungskräfte, dass wenig Einsätze gemacht werden mussten. Auf jeden Fall nicht mehr als es üblich ist, wenn 90.000 Menschen zusammenkommen. Und auch die Polizei hat ein positives Fazit gezogen, hat gesagt, die Leute waren wirklich friedlich gewesen. Inzwischen hat sich das Leben von den Campingplätzen wieder verlagert hier auf das Festivalgelände. Und es ist inzwischen auch schon richtig voll geworden hier. Und hinter mir auf der Hauptbühne spielt gerade die Punkrockband The Offspring. Und nachher dann Iron Maiden, die Hardrocker, die Heavy-Metal-Urgesteine. Und vorher war ein Rapper hier, also vielfältige Musik und ein vielfältiges Publikum. Ganze Generationen sind da unten. Ich habe Leute getroffen, die schon vor 41 Jahren beim ersten Rock am Ring hier in der Eifel waren. Und jetzt, die immer noch hier sind und gemeinsam mit Teenagern hier Rock am Ring feiern.
2: Ja, sehr schön auch zu sehen in den Bildern gerade die 5-Minuten-Terrine und halb verkuschelte Grillwürstchen. So muss das bei so einem Festival. Ansgar Zender vom zu Ende gehenden Rock am Ring. Dann würde ich mal sagen, bis zum nächsten Jahr.
20: Die Musik ist nicht meine, aber den Campingplatz fand ich lustig.
2: Mega.
20: Kinoformat, das ist breit, episch und zieht uns irgendwie rein.
2: Ja, wir beim Fernsehen begnügen uns ja mit so einem normalen Rechteck. Da passen auch zwei Leute noch ganz gut nebeneinander.
20: Passt uns gut, ne? Das Kontrastprogramm im Handy gucken, und zwar im Hochformat, also wie bei der Insta-Story. Es gibt inzwischen Serien, die so produziert werden, also hochkant. Mikrodramen heißen die.
2: Super kurze Folgen, nur ein paar Minuten für die Fahrt mit der U-Bahn. Der Tiefgang bei diesen Miniserien ist aber auch eher mini.
0: Actually, I'm not letting that happen. I pick him.
5: Die Ananasfrau verliebt sich in den Bananenmann und muss sich gegen ihre Wassermelonenkonkurrenz durchsetzen. Ganz schön gaga, diese Episode von Fruit Love Island, ein erfolgreiches Mikrodrama. Zu verrückt für den deutschen Markt?
8: Dieses Animierte, das ist nicht meins.
9: Warum wäre das nichts für mich? Ich mag das, wenn mich so in so eine Serie fallen zu lassen. Und ich glaube, das geht nicht in 2 Minuten. Also wenn ich Serien gucke, dann so auch 2-mal die Staffel und lass mir Zeit dafür. Und ich glaube, das schaffen die Kurzformate nicht, dass man sich da fallen lässt.
10: Es wirkt billig, sage ich mal. Oder es ist mir auch manchmal zu schnell und das wirft mich raus.
11: Ich verstehe es auch nicht, wenn ich Leute im Zug sehe, die dann auf ihrem Handy eine Serie während der Zugfahrt gucken. Würde ich nicht machen.
5: In China übersteigen die Erlöse aus Mikrodramen wie diesem hier bereits die Umsätze an den Kinokassen. Jeden Tag werden über 100 neue Serien wie diese Fantasy-Episode produziert. Bei uns geht die Entwicklung gerade erst los, so Thorsten Zages, Chefreporter beim Online-Medienmagazin DWDL. Das erkläre auch, wieso viele der Geschichten auf uns erstmal so fremd wirkten.
26: Das sind schwerpunktmäßig Erzählungen, die schon bestimmten Mustern folgen, die eben auch in einer gewissen chinesischen Online-Kultur beruhen. Das ist sehr viel Fantasy, das ist Romance, das sind nicht unbedingt die Geschichten, die man so klassischerweise aus dem deutschen Fernsehen kennt.
5: Ist in diesen kurzen Episoden überhaupt Platz für Tiefgang? Zages ist da skeptisch.
26: Wenn man sich User-Kommentare anschaut, dann wissen, glaube ich, die allermeisten schon, dass das jetzt nicht die hohe Erzählkunst und der ganz große Hollywood-Anspruch ist.
5: Sicher ist aber, auch in Deutschland geht es jetzt richtig los. Im Schwarzwald hat sich bereits ein eigenes Produktionsstudio nur für Mikrodramen gegründet. Viele unterschiedliche Sets können dort für Drehs genutzt werden. Und mit Arminio hat der deutsche Produktionsgigant Constantin Entertainment einen ersten Aufschlag für den deutschen Markt geliefert. Mit allen Zutaten, die Mikrodramen groß machen könnten. Ein bekanntes Gesicht eines Influencers, perfekte Dramaturgie und viel Einsatz von KI. Das macht die Produktion von Mikrodramen auch so vergleichsweise günstig. Otto Steiner, CEO von Constantin Entertainment, sieht in Mikrodramen einen riesigen Zukunftsmarkt.
27: Man entwickelt Formate direkt auf die junge Zielgruppe zugeschnitten, die eine sehr niedrige Einstiegsstufe haben, die sehr stark emotionalisieren und vor allem in sehr, sehr kurzen Fragmenten konsumierbar sind, also dem heutigen Konsumverhalten gerecht werden.
5: In Zukunft soll es auch in Deutschland spezielle Apps geben, auf denen man die Angebote findet und die auch Geld bringen für die Produzenten von Mikrodramen. Auch die ARD setzt auf Mikrodrama. Bald soll Between the Beats auf TikTok online gehen. Ein Mikrodrama, das in der Welt der koreanischen Popmusik spielt.
2: Ja, jetzt kommt noch mal so eine Art Mikrodrama. es ist alles teurer geworden, wissen wir, auch Eis, aber so. Da hat ein amerikanisches Touristenpärchen in Rom in einer Eisdiele 2x2 Kugeln Eis bestellt. Das macht dann 44 Euro.
20: Wie bitte? Da hat ihn ein ziemlich, sagen wir mal, engagierter Verkäufer, man könnte auch sagen dreister, je 3 statt 2 Kugeln in den Becher getan, plus Sahne, plus diverse Toppings, 44 Euro.
2: Immer noch ziemlich teuer. Ja. Haben die beiden zunächst auch gar nicht gecheckt, dann aber auf Facebook gegen die Gelateria da ganz schön ausgeteilt. Zitat, Abzocke und das schlechteste Eis, das wir je hatten, mit Sicherheit auch das teuerste.
20: Und jetzt hier bei uns in der Aktuellen Stunde unsere Kurznachrichten.
1: Tödlicher Unfall in Stadtlohn im Kreis Borken. Ein 49-Jähriger war gestern am späten Abend mit seinem Auto auf einer Kreisstraße unterwegs. In einem Kreisverkehr fuhr der Mann gegen einen Baum. Dabei wurde er so schwer verletzt, dass er noch an der Unfallstelle starb. Die Straße war für mehrere Stunden gesperrt. Wie es zu dem Unfall kam, muss die Polizei noch ermitteln. Unbekannte haben in den vergangenen zwei Nächten im Südosten von Köln insgesamt 7 Fahrzeuge angezündet. Am frühen Samstagmorgen musste die Feuerwehr zunächst 5 Autos und einen Wohnwagen löschen. In der vergangenen Nacht meldeten Zeugen dann erneut ein brennendes Auto. Einige der Fahrzeuge brannten vollständig aus. Die Polizei sucht nun nach Zeugen, die möglicherweise verdächtige Personen gesehen haben.
20: Nächste Runde in Sachen Olympische Spiele in Deutschland. Da ist ja auch die Region Rhein-Ruhr im Rennen. Bundespräsident Steinmeier ist jetzt doch dafür, dass die Spiele 2036 in Deutschland ausgetragen werden. In der ARD sagte Steinmeier, er sei inzwischen davon überzeugt, dass alle Beteiligten mit diesem Datum verantwortungsvoll umgehen würden. 1936, also genau 100 Jahre vorher, fanden die Olympischen Spiele ja unter der Nazi-Herrschaft statt. Deshalb war Steinmeier bisher dagegen, dass Deutschland sich bewirbt. Mehr Nachrichten.
1: In den vergangenen Jahren hat es laut mehrerer Verkehrsbetriebe in NRW mehr Unfälle mit Straßenbahnen gegeben als früher. Das ergab eine Umfrage der Deutschen Presseagentur. So werden zum Beispiel bei den Kölner Verkehrsbetrieben jetzt jährlich 25 Bahnen durch Unfälle schwer beschädigt. Häufig liege das an Fehlern von Autofahrern beim Linksabbiegen oder unaufmerksamen Fußgängern. Die Verkehrsbetriebe wollen den Gefahren unter anderem mit Assistenzsystemen entgegenwirken. Der Düsseldorfer Wohnungskonzern LEG verschickt nach WDR-Recherchen Mieterhöhungen aus fragwürdigen Gründen. So zieht die LEG Angebote für E-Scooter oder Carsharing als Aufwertung des Wohnumfeldes heran, um von den Mietern mehr Geld zu verlangen. Der Mieterbund empfiehlt, solche Schreiben prüfen zu lassen. Mehr dazu in der Sendung Westpol im Anschluss an die Aktuelle Stunde. Das Dortmunder U feiert Jubiläum. Der Turm der früheren Union Brauerei wird heute 100 Jahre alt. 1926 wurde das Gebäude als Lagerkeller errichtet. Nachdem die Brauerei geschlossen wurde, stand der U-Turm fast anderthalb Jahrzehnte leer. Im Zuge der Kulturhauptstadt Ruhr ließ die Stadt Dortmund ihn zu einem Kunst- und Kulturzentrum umbauen. Nicht zuletzt dadurch wurde das Dortmunder U zu einem Wahrzeichen der Stadt.
2: Lob fürs Wetter gab es gerade aus der Eifel von Rock am Ring. Pila Bossmann, gilt das auch für den Rest des Landes?
12: Ja, zumindest mal für den Süden. Im Norden war es bewölkt. Es hat vielleicht auch noch mal ein bisschen geregnet. Aber insgesamt wurde es dann im Tagesverlauf besser. Wir schauen mal auf den Satellitenfilm von heute. Da können wir das ganz gut sehen. Die Eifel lag schon frei. Im Norden waren noch ein paar dichtere Wolken unterwegs. Die sind dann aber auch immer mehr verschwunden, sodass dann auch dort häufiger mal die Sonne zu sehen war. So richtig warm wurde es unter den Wolken nicht. In Zülpich, da schien die Sonne längere Zeit, ging es hoch bis auf 22,4 Grad. In Iring in Baden-Württemberg haben wir sogar sommerliche Temperaturen erreicht mit 26,3 Grad. Davon können die Leute hier in NRW gerade eher nur träumen. Selbst morgen, wenn wir so ein bisschen sommerliche Luft bekommen, wird das uns nicht blühen. Denn wir kommen zwar kurzfristig unter Zwischenhocheinfluss, aber das Tief über der Nordsee ist halt schon ziemlich nah. Und das bringt dann schon frühzeitig wieder die dichten Regenwolken mit und dementsprechend auch die Kaltfront mit der kälteren Luft. Und wechselhaft geht es dann auch in den nächsten Tagen weiter. Hier sehen wir noch das Tief über der Nordsee. Das kommt dann eben morgen im Tagesverlauf über uns hinweggezogen. Und danach geht es nur wechselhaft weiter. Es gibt zwar zwischendurch auch immer mal wieder so ein paar Wolkenlücken, wo sich auch mal die Sonne zeigen kann. Aber insgesamt doch eher nicht so, wie man sich vielleicht den Juni wünschen würde, außer man mag es eben regnerisch. Dann ist es genau das perfekte Wetter in den nächsten Tagen. Heute Nacht ist es alles noch ruhig. Es ist meistens sternenklar oder nur locker bewölkt. Vielleicht kann sich hier und da mal ein bisschen Nebel bilden. Aber eher selten. Die Temperaturen gehen dann meistens zurück auf 13 Grad entlang des Rheins. Ein bisschen frischer wird es vor allem in Richtung Siegerland. Da geht es runter bis auf 7 Grad. Morgen Vormittag haben wir dann erstmal noch ein paar trockene Stunden. Vor allem nach Osten hin scheint die Sonne auch noch mal ein bisschen mehr. Von Westen werden die Wolken dann schon bald dichter und vor allem im Nachmittagsverlauf ziehen dann verbreitet von Westen und Nordwesten Schauer und Gewitter herein. Aber auch so vom Siegerland, also noch ein zweites Ja, ein zweites Regengebiet von Südwesten her streift uns dann auch noch. Nach Osten hin bleibt es eigentlich den meisten oder den ganzen Tag über trocken. Die Temperaturen liegen dann morgen aber noch mal vielerorts bei 20 Grad oder mehr. Bis zu 24 Grad sind so im Kölner Raum drin. So in Richtung Aachen, wo die Wolken und die Regenschauer eben schon früh ankommen, reicht es nur für 22 Grad. Der Wind wird dabei meist schwach bis mäßig aus südlichen Richtungen. Ja, und der Dienstag, der ist dann schon wieder deutlich verregneter. Es gibt immer wieder Schauer, auch einzelne Gewitter. In Richtung Südwesten bleibt es dann schon häufiger trocken. Da ist die Front schon ein Stückchen weitergezogen. Aber die Temperaturen sind eben schon wieder ein gutes Stück zurückgegangen. Maximal noch 20 Grad. Und am Mittwoch sieht das Ganze nicht so viel anders aus. Vor allem haben wir am Mittwoch dann den kältesten Tag der Woche. Da reicht es vielerorts nicht mal für die 20 Grad. Wir haben jetzt hier mal 16 bis 18 Grad drinstehen. Immer wieder Schauer und Gewitter. Also man muss sich häufiger darauf einstellen, dass man da mal nass wird. Regenschirm sollte man mit dabei haben. Zwischendurch vielleicht auch mal die Sonnenbrille. Die Sonne kann schnell mal blenden, wenn die dann zwischen den Schauern mal hindurchschaut. Und dann am Donnerstag geht es dann letztendlich auch noch relativ unbeständig weiter. Aber zum Wochenende wird es dann langsam wieder ein bisschen wärmer.
20: Ganz schön aprillig, dieser Juni. Man fragt sich ja, wer da keinen Kalender hat. Vielen Dank, liebe Pila.
2: Gerne. Ich nehme die Sonnenbrille, was soll's. Jetzt geht's aber hier weiter mit Westpol und mit Henrik Hübschen. Henrik, ihr schaut ja heute schon zum zweiten Mal in diesem Jahr auf den Wohnungskonzern LEG. Was ist denn da los?
13: Ja, das Unternehmen versucht, seine Mieter offenbar mit sehr kreativen Methoden über den Tisch zu ziehen. Nach unserer Berichterstattung Ende April haben sich viele weitere Betroffene gemeldet und erzählt, was sich die LEG alles einfallen lässt, um mehr Miete zu kassieren. Und das meistens mit Erfolg.
14: Die hoffen halt einfach, wir machen als Beispiel, wir machen es bei 100 Leuten und 95 unterschreiben einfach und 5 machen es nicht. Gut, dann machen es halt 5 nicht, haben wir Pech gehabt, aber 95 machen es und dann haben wir auf jeden Fall schon mal ein großes Plus am Konto.
13: Mehr zur LEG gleich und natürlich schauen wir heute auch auf das neue große Sorgenkind bei den Autobahnbrücken, unsere Themen. Bonner Brücke, Kollaps mit Ansage. Außerdem Kindesmissbrauch, LKA trickst Täter aus. Willkommen bei Westpol. Schön, dass Sie zum Abschluss des langen Wochenendes dabei sind. Die hier, die können nicht nur ziemlich im Weg rumstehen, jetzt werden E-Scooter auch noch benutzt, um höhere Mieten zu rechtfertigen. Auf diese abgefahrene Idee ist der Wohnungskonzern LEG verfallen. Die ehemalige Landesentwicklungsgesellschaft ist seit 18 Jahren in privater Hand und finanziell offenbar so unter Druck, dass dringend höhere Mieteinnahmen her müssen. Vor 6 Wochen haben wir hier berichtet, mit welchen Methoden die LEG Mieterhöhungen durchsetzen will. Jetzt haben sich viele weitere Betroffene gemeldet, die ebenfalls mehr zahlen sollen, aus abstrusen Gründen.
15: Wenn Antonia Brent und Oliver Hansen mit dem Hund rausgehen, stehen oft E-Scooter im Weg. Dass genau das mal von ihrem Vermieter, der LEG, als besonderes Wohnwertmerkmal für eine Mieterhöhung herhalten würde, hätten sie nicht gedacht.
16: Wir haben es angeguckt und laut gelacht. Also das ist ja völlig bescheuert, weil ich meine, das hat die LEG uns ja nicht geschenkt und wir brauchen das außerdem nicht und im Zweifel stehen die Teile im Weg.
15: Neben E-Scooter und Carsharing-Angeboten zählt die LEG auch Kindergärten, Schulen und Spielplätze auf. Auch die Nähe zur Uni, Apotheken und Ärzten oder einem Supermarkt mit Lieferdienst sollen eine Besonderheit sein. Für Dinge, die es in vielen Städten gibt, will die LEG ab Juli 52 Euro mehr. Uns gegenüber heißt es dazu, dass ein einzelnes Merkmal auch anderswo vorkommt, macht es im konkreten Fall nicht irrelevant. Doch unser Bielefelder Paar sieht das anders und hat widersprochen, wie schon bei vorherigen Mieterhöhungen. Zu der in den Schreiben angedrohten Klage kam es nie.
14: Die hoffen halt einfach, wir machen als Beispiel, wir machen es bei 100 Leuten und 95 unterschreiben einfach und 5 machen es nicht. Gut, dann machen es halt 5 nicht, haben wir Pech gehabt, aber 95 machen es. Und dann haben wir auf jeden Fall schon mal ein großes Plus am Konto.
15: Im Bielefelder Fall hat die LEG Gründe aufgeführt, die vielleicht nicht nachvollziehbar sind, aber zumindest so existieren. Im Fall von Michael Rado aus Duisburg war das anders. Vor 2 Jahren sollte er mehr Miete zahlen, unter anderem für eine Kellerdeckendämmung, die angeblich nach 2010 eingebaut worden sein soll.
17: Ich bin 1995 hier eingezogen und bin mir bewusst, dass diese Kellerdeckendämmung schon in den 2000er stattgefunden hat. Und dementsprechend, man sieht auch, wie sie ja damals sehr professionell angebracht worden ist und eigentlich eine bodenlose Frechheit.
15: Auch Michael Rado stimmte der Erhöhung nicht zu. Die LEG korrigierte ihre Forderung, doch sein Nachbar Olaf Nimczewski bekam vor wenigen Wochen eine Mieterhöhung, auf der die Kellerdeckendämmung nach 2010 dann doch wieder auftaucht. Laut LEG könne sowas in Einzelfällen vorkommen. Bei Hinweisen werde korrigiert. Ein Versehen also?
6: Bei den ganzen Widersprüchen, die bisher gelaufen sind, sollte man da nicht von Versehen sprechen, sondern eigentlich mehr von Vorsatz.
15: Maximilian Fuhrmann vom Mieterbund NRW befürchtet, dass viele Betroffene den ungerechtfertigten Mieterhöhungen aus Angst einfach zustimmen. Danach kann man meist nicht mehr dagegen vorgehen.
7: Auf der einen Seite sind ja die Geschädigten die Mieter und Mieterinnen der LEG. Dann aber auch alle anderen Mieter und Mieterinnen, weil diese Mieten in die Neuberechnung der Mietspiegel einfließen. Und geschädigt ist ja auch der Steuerzahler und die Steuerzahlerin, weil viele Menschen bei der LEG wohnen, die Wohngeld bekommen, Transferleistungen bekommen und diese erhöhten Mieten dann ja auch von den Jobcentern bezahlt werden. Und da ist unser Appell auch an die Jobcenter, dass die das nicht durchwinken, dass sie das auch prüfen.
15: Denn das Ausmaß ist offenbar größer. Ende April berichteten wir über Mieterhöhungen, die die LEG mit teuren Vergleichswohnungen aus dem eigenen Bestand begründet und so die Mietspiegel der jeweiligen Städte umgeht. Auch hier würden Mieter meist unberechtigt zur Kasse gebeten, sagt Maximilian Fuhrmann. Auf der Hauptversammlung der LEG erfuhr er, dass im vergangenen Jahr rund 17.000 solcher Mieterhöhungen verschickt wurden. Rund 15.000 Mieter haben zugestimmt.
7: Das ist eine Zahl, die ich in der Höhe nicht erwartet hätte und die uns schockiert, weil in den allermeisten Fällen hätte die Zustimmung nicht erfolgen müssen, weil diese Mieterhöhungen vor Gericht keinen Bestand gehabt hätten.
15: Die LEG bestätigt uns die Zahlen. Am Rande der Aktionärsversammlung gab es übrigens auch Proteste wegen hoher Mieten und zu wenig Instandhaltung. Doch auch für die Aktionäre der LEG gibt es gerade wenig Grund zur Freude, sagt Börsenexperte Marc Tüngler. Der Kurs des Konzerns brach alleine im vergangenen Jahr um fast 30% ein. Und das habe seine Gründe.
18: Ja, die Wohnungsbaugesellschaften haben sich in der Niedrigzinsphase vor ein paar Jahren sehr viel Schulden geholt, also Geld geholt, Geld geliehen. Und da waren die Zinsen niedrig. Jetzt müssen sie das refinanzieren und da ist ein riesen Schuldenberg und die Zinsen sind doppelt so hoch, also es ist doppelt so teuer. Man muss also in der Zukunft doppelt so viel Zinsen zahlen und das Geld fehlt dann unterm Strich und deswegen kommt Druck in die Unternehmen.
15: Michael Rade und seine Nachbarn wollen diese Finanzierungslücke nicht über ungerechtfertigte Mieterhöhungen schließen. Umziehen ist keine Option, das wäre für ihn wie aufgeben.
19: Es gibt natürlich viele Rentner hier, die können sich irgendwann diese Mieten nicht mehr leisten. Und diese Dreistigkeit muss mal Einhalt geboten werden. Und der LEG zu zeigen, du kannst nicht mit jedem machen, was du willst. Auch es gibt Leute, die kämpfen dagegen und die setzen sich auch, wenn ich jetzt nicht betroffen bin, aber für die Nachbarschaft ein, wo du sagst, vielleicht kommt jetzt mal ein Stein ins Rollen.
15: Die LEG war bis 2008 in Besitz des Landes NRW. Davor sei das Unternehmen ein guter Vermieter gewesen, sagen die Älteren hier. Mit regelmäßiger Modernisierung und Pflege. Das Einzige, worauf man sich heute noch verlassen könne, seien regelmäßige, dubiose Mieterhöhungen.
13: Und wie schon vor 6 Wochen haben wir erneut bei Landesbauministerin Ina Scharrenbach von der CDU angefragt. Sie wollte sich auch diesmal nicht zum Vorgehen der LEG äußern. Seit Mittwoch ist die bittere Geschichte der bröckelnden Brücken bei uns in NRW um ein Kapitel reicher und die ehemalige Bundeshauptstadt Bonn erstmal um eine Rheinbrücke ärmer. Die vielbefahrene Bonner

0: Bestellte Ware bleibt, ob Lieferzeiten eingehalten werden. Der Betrieb mit 60 Lkw ist vor allem im Nahbereich unterwegs. Heißt, täglich müssen die Fahrer zigmal den Rhein queren.
1: Wir wissen noch nicht, damit umzugehen. Also wir wissen noch nicht, was wir tun können, um das zu entlasten, weil es wird unmöglich sein. Also die Brücke ist zu und alle fahren die Ausweichrouten. Also wir planen es mittlerweile auch schon, dass wir weniger fahren aufgrund dessen, weil wir nicht vorankommen.
0: Schon seit Februar durften Lkw über 7,5 Tonnen die Bonner Nordbrücke nicht befahren. Die plötzliche Vollsperrung hat alle kalt erwischt. Mit über 100.000 Fahrzeugen täglich gehörte die Brücke zu den meistgenutzten in NRW. Sie habe nun höchste Priorität, betonen Bundesverkehrsminister und Autobahn GmbH bei einem Ortstermin vollmundig. Nur warum erst jetzt? Seit fast 20 Jahren ist klar, die Brücke ist marode, muss erneuert werden. Trotzdem war das erst für die 30er Jahre geplant. Typisch, sagt der Ingenieur Heinrich Böckamp.
2: Gut, wir sind in Deutschland halt sehr genau. Wir haben relativ viele Vorschriften, wir haben relativ viele Möglichkeiten des Eingriffs, dass jemand klagen kann und so. Und wir schauen uns alles zwei, dreimal an. Wir sind da einfach zu langsam und auch vielleicht zu genau. Und was eben fehlt, ist an der einen oder anderen Stelle eine Person, die dann mal auf den Tisch schaut und sagt, Schluss jetzt, jetzt machen wir es auch tatsächlich. Und man macht oftmals Kreisläufe, dass halt eben Genehmigungen nochmal wieder zurückgegeben werden, die dann nochmal von vorne angefangen werden und dann verliert man natürlich Jahre über Jahre.
0: Beispiel die geplante Rheinspange, eine zusätzliche Rheinquerung zwischen Köln und Bonn. Sie sollte die Brücke auf der A4 im Kölner Süden und die Bonner Nordbrücke auf der A565 längst entlasten. Erste Ideen gibt's seit den 1980er Jahren. Konkrete Planungen seit 2018, begleitet von Protesten, Gutachten, Machbarkeitsstudien. Stand jetzt ist der Bau eines Tunnels ab 2030 geplant, knapp 50 Jahre nach der ersten Idee.
3: Also da sind wir noch in einem ganz frühen Planungsstadium. Im Bau gilt Folgendes, plane gründlich, baue schnell. Das heißt, die Planung ist die Grundlage. Ich muss eine vernünftige Planung haben, eine gut abgewogene Planung. Und wenn das alles passt, kann ich nachher schneller bauen.
0: Gründlichkeit, die Jahrzehnte dauern kann, während Brücken verfallen. Jetzt soll es aber schnell gehen. Bis 2032 will der Bund tausende Autobahnbrücken sanieren. Doch die zuständige Autobahn GmbH kommt offenbar nicht hinterher. Der Bundesrechnungshof schreibt, um das Brückenmodernisierungsprogramm abzuschließen, müsste die Autobahn GmbH ab jetzt rund 590 Bauwerke jährlich modernisieren. Das ist nicht realistisch. Für den NRW-Verkehrsminister kommt die neue Brückensperrung knapp ein Jahr vor der Landtagswahl zur Unzeit.
4: Der Bund ist deutlich unter seinem Ziel geblieben, hat dann gesagt, naja, das sind die besonders großen Brücken, die aufwendig sind, wie die Rammedetalbrücke, das dauert dann entsprechend länger. Ich hoffe, dass das jetzt auch mit dem Sondervermögen, auch mit der neuerlichen Sperrung hier an der Bonner Nordbrücke, dass das anders wird.
0: Bund und Autobahn GmbH betonen, man liege voll im Zeitplan. Doch der könnte schlanker sein, sagen Experten.
2: Die Planung einer Brücke oder so, die muss man sicherlich innerhalb eines Jahres hinbekommen. Wenn man für die Genehmigung auch noch mal ein Jahr nimmt und dann sagt man, baut zwei Jahre, dann sind wir bei vier Jahren. Das passt sicherlich nicht für eine Rheinbrücke, die wird länger brauchen. Aber die meisten Brücken sind ja eher in mittlerer Sturzweite. Da kann man schon eine ganze Menge machen.
0: Das Bundesverkehrsministerium will schneller werden, Genehmigungsverfahren vereinfachen. Beschlossen ist ein entsprechendes Gesetz aber noch nicht. Währenddessen geht bei der Spedition Bonntrans jeder Tag Brückensperrung inklusive Stau und Umwege voll ins Geld.
1: Wir haben ja allein die Maukosten bei 5 Achsen bei ca. 35 Cent pro Kilometer. Und dann liegen wir nochmal bei ca. 60 Cent pro Kilometer Dieselpreis. Und da kommt einiges zusammen. Und gerade bei unserem Fuhrpark bei ca. 60 Fahrzeugen merkt man das schon relativ schnell.
0: Der ADAC hat berechnet, sollte die Sperrung der Bonner Nordbrücke ein Jahr dauern, müssten Auto- und Lkw-Fahrer zusammen 55 Millionen Kilometer Umwege in Kauf nehmen. Volkswirtschaftlicher Schaden 170 Millionen Euro.
5: Und seit Freitag ist für Lkw über 7,5 Tonnen wegen eines kaputten Bauwerks noch eine wichtige Strecke im Kölner Süden dicht. Wer aus Belgien oder Aachen über Köln-Eiffeltor Richtung Olpe will, der muss also auch Umwege fahren. Wer sich bei einer Kontrolle durch die Polizei diskriminiert fühlt, der hat in NRW vielleicht schon ab September eine weitere Möglichkeit, juristisch dagegen vorzugehen. Quasi auf der Zielgeraden der gemeinsamen Regierungszeit wollen CDU und Grüne mit dem sogenannten Antidiskriminierungsgesetz ein Versprechen aus ihrem Koalitionsvertrag umsetzen. Für die Grünen ein Prestigeprojekt, bei der CDU haben viele Bauchschmerzen. Denn während Wohlfahrtsverbände den jetzt vorgelegten Entwurf begrüßen, gibt es auch massive Kritik.

0: Tick.
1: Polizeikontrolle am sogenannten Karfreitag auf der Düsseldorfer Kö. Es wird genau hingeschaut und manchmal geht es auch um illegalen Waffenbesitz oder Drogen. Beliebt macht sich die Polizei damit nicht. Schon jetzt gäbe es viele Revanche-Anzeigen durch bestimmte Gruppen, etwa Drogendealer oder kriminelle Clans mit ausländischen Wurzeln. Das geplante Antidiskriminierungsgesetz, kurz LADG, werde die Lage verschärfen, befürchtet die Polizei.
2: Wenn die dann aber gleich mit dem, sagen wir mal, mit einer LADG-Anzeige ein Stück weit drohen, weil sie sich diskriminiert fühlen, dann sind wir in einer Endlosschleife, aus der auch die Polizei dann ein Stück weit nicht mehr rauskommt. Und am Ende wird es dann unsere innere Sicherheit auch gefährden, weil weniger Kontrollen am Ende stattfinden werden.
1: Beamte unter Generalverdacht? Tatsächlich gab es laut einer Abfrage durch das NRW-Gleichstellungsministerium allein gegen die Polizei 162 Vorwürfe wegen Diskriminierung innerhalb der letzten 3 Jahre. Auch andere Landesbehörden sind betroffen. Deshalb sieht Gleichstellungsministerin Schäffer durchaus eine Schutzlücke, die nun geschlossen werden müsse.
3: Es gibt aktuell kein Gesetz, was das Verhältnis zwischen Staat und Bürgerinnen und Bürgern schützt im Diskriminierungsfall. Es gibt das allgemeine Gleichbehandlungsgesetz, das AGG, was jetzt in diesem Jahr 20 Jahre alt wird, was aber nur im privatrechtlichen Bereich gilt. Und wir wollen diese Schutzlücke schließen.
1: Das Antidiskriminierungsgesetz ist ein Herzensprojekt der Grünen, festgeschrieben 2022 im schwarz-grünen Koalitionsvertrag. NRW folgt damit nun anderen Bundesländern wie Rheinland-Pfalz und Berlin. Doch der Entwurf sei zu weitreichend, kritisieren Juristen. Einer von ihnen ist Professor Gregor Thüsing, Arbeitsrechtler an der Uni Bonn und Mitglied des Deutschen Ethikrates. Seiner Ansicht nach reichen die bestehenden Gesetze aus. NRW wolle offenbar ein Zeichen setzen.
4: Das Anliegen des Gesetzes ist wichtig und richtig. Es darf keine Diskriminierung geben. Ein gutes Gesetz muss aber auch gut gemacht sein. Dieses Gesetz will Schutzlücken schließen, die es aktuell nicht gibt. Und sie tut das durch Regelungen, die noch einmal überdacht werden sollten, die noch einmal juristisch angefasst werden sollten.
1: Im NRW-Gesetzentwurf ist vor allem die Beweislast umstritten. Die soll auf die Beamten übertragen werden. Das heißt, der Beschuldigte soll künftig seine Unschuld nachweisen.
4: Das führt dazu, dass in bestimmten Situationen, wo eben die Aussage gegen Aussage steht, wo Vorwürfe vorgebracht werden, aber nicht belegt werden, dass dort ein handelnder Polizeibeamter, vielleicht ein handelnder Lehrer, in der Rechtfertigung steht und das auch nicht kann.
1: Was heißt das beispielsweise für Sabine Mistler, Englischlehrerin am Gymnasium Korschenbruch und Gewerkschafterin? Schon jetzt stünden Lehrkräfte häufig unter Rechtfertigungsdruck, etwa bei der Benotung. Sie befürchtet, das neue Gesetz werde für eine Schere im Kopf sorgen.
5: Ein Weg in die Klasse bedeutet dann unter diesem Gesetz, so wie es jetzt vorgelegt wurde, dass ich mir in jedem Unterricht, in dem ich die Tür öffne, in den Klassenraum gehe, überlegen muss, was an zusätzlichem im Rahmen der Diskriminierung möglicherweise ich an Verhalten falsch machen kann. Und daraus ist meiner Sicht Bildung kaum noch in der Form möglich, wie wir sie jetzt dringend und notwendigerweise brauchen. Das ist ein Vertrauensmissbrauch auch in unserer Arbeit. Und das kann ich einfach nicht, das können wir nicht zulassen.
1: Auch innerhalb der schwarz-grünen Landesregierung ist der Gesetzentwurf umstritten. Einzelne CDU-Minister sollen nach Westpol-Informationen im Kabinett getobt haben. CDU-Abgeordnete sagen uns hinter vorgehaltener Hand, das Gesetz sei Murks.
6: Was könnte denn Ihrer Ansicht nach noch nachgebessert werden?
3: Wir sind gerade noch in der Auswertung und deshalb möchte ich jetzt zu diesem Zeitpunkt noch nicht sagen, über welche Punkte wir nachdenken.
2: Wenn man dort ordentlich nachbessert, dann kann man sicherlich noch mal über eine Umsetzung neu in die Debatte gehen.
1: Die Unsicherheit ist groß über das Landesantidiskriminierungsgesetz, das schon am 1. September in Kraft treten soll.
7: Und die Ministerin befürchtet durch das neue Gesetz übrigens keine Klagewelle. Verena Schäffer verweist auf das Beispiel Berlin. Der Haken, dort hat man extra eine sogenannte Ombudsstelle eingerichtet, um Klagen bestenfalls schon im Vorfeld abzuräumen. Und solche Beschwerdestellen, die sind in NRW nicht geplant. Und jetzt herzlich willkommen zur Sendung mit der Ratte. Solange Sie im Gulli bleiben, komme ich mit Ratten ganz gut klar. Über Tage wird es allerdings schnell schwierig mit dem Miteinander. Viele greifen dann zu Fallen und Gift. Für den Gifteinsatz, da gelten seit ein paar Wochen aber deutlich strengere Regeln. Privatleuten bleibt seitdem nur noch der Anruf beim Kammerjäger. Doch auch die Profis, die kommen kaum noch hinterher, wie unser Reporter auf den Spuren der Ratten herausgefunden hat.
0: Man sieht sie fast nie. Doch sie sind da.
8: Die können einfach alles. Also man wundert sich, wo die überall hinkommen, was die für Leistungen bringen, klettern, was die auch schaffen, an Nahrung wegzuschleppen. Das ist schon beeindruckend.
0: Klingt fast zärtlich, wenn Guido Preker über die spricht, die er jagt. Ratten. Nur übertragen die auch Krankheiten, fressen Vorräte, knabbern Kabel an. Deshalb ist ihnen der Schädlingsbekämpfer mit Fallen auf der Spur an einem Privathaus in Werl bei Soest.
8: Erstmal müssen wir mit giftfreiem Köder vorködern, um zu gucken, was da los ist.
0: Lange galt Rattenverdacht, Gift in den Garten, selbst ausgelegt oder Boxen vom Fachmann. Jetzt ist der Verkauf der Mittel an Privatleute verboten. Und auch die Auflagen für Kammerjäger werden strenger. Gift nur noch, wenn Ratten nachweisbar da sind. Vom Prinzip her sinnig, sagt Preker. Nur wie soll er den Zusatzaufwand mit seinem Team aus 10 Leuten schaffen?
8: Wir sind gehetzt. Wir müssen immer mehr dokumentieren, reglementieren. Dann ist für uns da wirklich Gefahr in Verzug, was jetzt Arbeitszeiten angeht für die Mitarbeiter und.
0: Bundesweit gibt es nur gut 8.000 sozialversicherte Schädlingsbekämpfer. Laut deren Verband geht ein Viertel bald in Rente. Nachwuchs sei schwer zu finden, kaum einer wolle in den Beruf. Und ihr Gegner, die Ratten? Da gibt es nur Schätzungen. Es könnten in NRW mehr als 50 Millionen sein.
9: Überall Ratten hier. Da, gucken Sie mal da.
0: Das Umweltbundesamt sagt trotzdem, die strengeren Regeln müssen sein. Zu wahllos wurden die Blutgerinnungsgifte bisher eingesetzt.
10: Man hat eine Wirkung nicht nur auf Ratten und Mäuse, sondern im Grunde auch auf viele andere Tiere, die sich entweder direkt die Köder in den Köderstationen holen. Das sind unter anderem kleine Singvögel, aber auch natürlich alle quasi Spitzenprädatoren, die sich eben von Ratten und Mäusen ernähren.
0: Also Füchse oder Greifvögel. Damit die besser geschützt werden, darf das Gift nicht mehr über Monate rumstehen. Kammerjäger Preker muss seine Köderboxen viel öfter kontrollieren, je nach Mittel jede Woche. Nur wenn Ratten dran gefressen haben, darf er weiter Gift auslegen.
8: Also das ist ein Wunschdenken, dass das funktionieren kann. Dann müssen wir andere Aufträge ablehnen, um einfach nur diese Sachen zu machen. Das heißt, der Einbruch in anderen Bereichen, also sprich, ja, wir haben Wespennest, ja, wer wartet jetzt? Das Wespennest im Kindergarten in der Saison oder kontrollieren wir lieber die Ratten, weil das eine gesetzliche Vorgabe ist.
0: Zu wenige Schädlingsbekämpfer mit strengeren Regeln gegen immer mehr Ratten? Selbst Landwirte dürfen bald nicht mehr wie bisher selbst Gift nutzen, sondern brauchen dafür zusätzliche Fortbildung. Preker hofft inständig, dass sie die machen und nicht noch mehr Arbeit bei ihm landet. Im Landtag, der übrigens auch von Köderboxen umstellt ist, meint die FDP, die Landesregierung hätte die strengen Regeln im Bund verhindern müssen, denn NRW sei mit seinen großen Städten besonders betroffen.
11: In anderen Ländern der EU sind die Mittel nach wie vor möglich und einsetzbar. Und es ist auch jetzt zu befürchten, dass sich viele Private dann illegal die Mittel im Ausland beschaffen. Also dies ist keine Lösung des Problems. Und der deutsche Alleingang halte ich hier für völlig falsch.
0: Die Landesregierung betont, sie wolle versuchen, Landwirten möglichst bürokratiearm zu ermöglichen, weiter Rattengift zu nutzen. Trotzdem. Schädlingsbekämpfer Preker hat mit wenig Personal immer mehr Baustellen und ist sich doch in einem mit dem Umweltbundesamt einig. Gift allein wird Ratten nicht zurückdrängen. Entscheidend wäre, weniger Müll liegen zu lassen. Mülleimer öfter zu leeren. Tiere nicht zu füttern.
8: All das macht dann die Probleme, wo die Menschen sich drüber beschweren, aber eigentlich sind sie dafür selber verantwortlich. Der Mensch ist der größte Faktor in diesem Spiel.
0: Er wünscht sich selbst, die Tiere, die fast alles können, seltener jagen zu müssen.
7: So, und dann gerne wieder ab in den Gulli damit. Zum Schluss der Sendung wird es jetzt noch mal richtig heftig. So heftig, dass wir Sie an dieser Stelle ausnahmsweise bitten möchten, den Fernseher auszumachen, wenn Sie Westpol mit Ihren Kindern gucken. Dann sollten Sie als Eltern den nächsten Beitrag aber später unbedingt in der Mediathek nachschauen. Es geht nämlich um die Gefahren, die auf Kinder warten, wenn sie zum Beispiel beim Gaming im Netz unterwegs sind. Denn dort lauern erwachsene Sexualstraftäter, die sich selbst als Kinder ausgeben, um minderjährige Opfer in die Falle zu locken. Erst wird getextet, dann fordern sie Fotos und am Ende wollen sich manche sogar treffen. Cybergrooming nennt sich das. Die Zahlen dazu machen sprachlos. Jedes vierte Kind wird im Netz von Erwachsenen angeschrieben, die sexuellen Kontakt suchen. Das Landeskriminalamt in NRW geht deshalb verstärkt dagegen vor. Und wir durften dabei sein.
12: Hier läuft eine in Deutschland einzigartige Polizeiaktion. Die Beamtinnen und Beamten des Landeskriminalamtes sind verdeckt im Netz unterwegs, geben sich als Kinder und Jugendliche aus. Ihr Ziel? Nutzer aufzuspüren, die sexuellen Kontakt mit Minderjährigen suchen.
13: Der Nutzer hat dann mich gefragt, ob ich denn schon mal einen Penis gesehen hätte. Das Ganze habe ich natürlich hier verneint und auch wieder auf mein Alter von 12 Jahren aufmerksam gemacht. Und der Nutzer hat dann kurz Zeit später mir einen Dickpic dann übersandt.
12: Dickpics, also Penisfotos und Videos. Der Täter dachte, er schickt sie an ein kleines Mädchen. Denn die Beamten legen mit Hilfe von KI Fake-Profile von Kindern an, in sozialen Medien und auf Chatplattformen. Es dauert nur wenige Minuten, bis sie von Erwachsenen angeschrieben werden, mit eindeutigen Nachrichten.
14: Darf ich dich fragen, ob du dich denn schon selbst berührst und streichelst?
15: Du deine Brüste, ich meinen Schwanz.
14: Weiß nicht warum, bin einfach geil auf dich.
12: Aus ermittlungstaktischen Gründen dürfen wir weder die Ermittler noch ihre Profile zeigen. Die Leiterin spricht offen.
16: Wir passen uns ja auch den Tätern an, ja, und haben halt Profile, die dann eben, das Interesse wecken, aber ohne, dass wir jetzt wirklich, wir gehen nicht proaktiv auf die Täter zu, sind da auch sehr, sag ich mal, zurückhaltend in der Kommunikation.
12: Erwachsene, die Kinder anschreiben. Sogar 6-, 7-, 8-Jährige. Oft geben sich die Täter selbst als minderjährig aus. Das Ziel ist manchmal auch sexueller Kontakt im realen Leben. So geht es vom Chatten über Fotos verlangen bis hin zum Treffen mit anschließender Vergewaltigung. Ein Viertel aller Kinder zwischen 8 und 17 Jahren hat laut einer Befragung der Landesanstalt für Medien NRW Cybergrooming schon erlebt. So wie der 13-jährige Bruno. Wir haben seinen Namen geändert. Im Urlaub wird Bruno angeschrieben. Er denkt von einem gleichaltrigen Jungen. Der sagt, er habe seine Nummer von einem Mädchen aus der Parallelklasse. Sie chatten regelmäßig.
15: Hey, wie geht's?
17: Gut, dir?
15: Mein Schwanz ist hart. Was mache ich jetzt?
18: Dann hat er immer versucht, irgendwie den Kontakt halt mit mir zu suchen. Und ich fand den irgendwie komisch von Anfang an.
12: Trotzdem hält Bruno 3 Wochen lang den Kontakt zu dem vermeintlichen Jungen. Immer häufiger auch über Videochat. Sein Gesicht zeigt der andere nie. Und dann passiert das.
18: Er hat sich am Telefon einen runtergeholt. Ich habe so ein Wackeln in seiner Stimme gehört. Und manchmal hat er auch FaceTime aus Versehen die Kamera an. Und da hat man so von der Seite so gesehen, was er da gemacht hat.
12: Der Kontakt läuft weiter. Bruno weiß nicht, dass sein Gegenüber schon 20 Jahre alt ist, bis eine Freundin von Brunos Mutter beim Abendessen eines der Telefonate mitbekommt. Seine Mutter erstellt Anzeige bei der Polizei. Der Beamte sagt schnell, sie haben den Täter gefunden und verhaftet. Noch läuft ein Gerichtsverfahren.
18: Ich hätte selber von mir nicht gedacht, dass ich auf sowas reinfalle.
12: Seit 3 Jahren sucht das LKA gezielt nach solchen Tätern. Etwa 750 Ermittlungen hat es eingeleitet. In 80% der Fälle konnte ein Täter ermittelt werden. Nach einer Westpol-Umfrage führt kein anderes Bundesland solche konzentrierten Aktionen durch. Für die Ermittler in NRW ist ihre Arbeit ein Tropfen auf den heißen Stein.
16: Natürlich würden wir gerne noch viel mehr Menschen hier hinsetzen. Es ist aber eine Zeitfrage, es ist eine Geldfrage. Alle, die hier sitzen, haben auch noch andere Aufgaben.
12: Die gesamte Gesellschaft sei gefordert. Deswegen wollen auch Schulen aufklären, zum Beispiel die Gesamtschule Borbeck in Essen. Medienscouts aus der Oberstufe sind hier bei der 5C. Sie sprechen über Cybergrooming oder Grenzverletzungen, wie sie es hier nennen. In einem Fallbeispiel geht es um die fiktive 12-jährige Lisa, die von einem Fremden angeschrieben wird.
19: Ihr dürft mal sammeln, was ihr Lisa raten würdet.
17: Wenn mir jemand schreiben würde im Internet, dann würde ich meine Eltern erst fragen, ob ich zurückschreiben darf.
19: Ich würde Lisa raten, dass sie erstmal guckt, ob das Profil echt ist oder fake.
20: Ich würde dazu sagen, dass sie keine Daten abgeben soll oder Kontakte oder wo sie wohnt, auf welche Schule sie geht, weil es könnte ein Mann dahinter stecken oder halt ein Mensch, der halt Böses und böse Gedanken hat und so.
12: Viele Schülerinnen und Schüler wissen zwar schon einiges, trotzdem bleibt Cybergrooming ein Massenphänomen, das Kinder aus fast allen Schulen in NRW betrifft. Jana zum Beispiel hatte sich vor 2 Jahren bei Snapchat angemeldet. Da war sie 9.
21: Dann habe ich so viele Freundschaftsanfragen bekommen, auch viele von meinen Freundinnen. Und dann war da aber so einer, der hat mich angeschrieben, hat gesagt, hey, wie alt bist du?
12: Einige der Fünftklässler erzählen uns von noch eindeutigeren Nachrichten. Von Fotos von Geschlechtsteilen und Aufforderungen, ebenfalls Fotos zu schicken. Deswegen lernen sie heute, wie man sich schützen kann. Lehrerin Vera Servati erklärt, auch die Eltern müssen die Kinder bei dem Thema unterstützen.
22: Es ist erstmal total wichtig, dass wir dafür sensibilisieren, nicht zu stigmatisieren und irgendwie mit den Augen zu rollen. Oh, wie hast du denn? Warum hast du denn mit demjenigen geschrieben? Sondern dass wir wirklich sagen, hey Mensch, toll, dass du dich anvertraut hast. Toll, dass du zu mir gekommen bist. Wir schaffen das zusammen. Wir helfen dir.
12: Cybergrooming wird sich wohl nie ganz aufhalten lassen. Die Gesellschaft kann aber dafür sorgen, dass zumindest alle diese Gefahr im Netz kennen.
7: Ja, und genau deshalb haben wir Ihnen diesen Bericht genauso gezeigt. Das war's von uns für heute. Nächsten Sonntag legen wir eine kurze WM-Pause ein und sind dann am 21. Juni wieder für Sie da. Jetzt geht's aber erstmal weiter mit der Tagesschau. Schönen Abend Ihnen.
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0: Du guckst immer zum Horizont. Du machst eins, zwei, erst bei meinem Kommando läufst du los.
1: Das ging schnell! Wow! Das Abenteuer Albanien kann beginnen!
2: Albanien überrascht mit faszinierenden Küsten und atemberaubender Landschaft. Oft heißt es, es sei weniger erschlossen als andere europäische Länder. Stimmt das noch? Albanien liegt im Südosten Europas. Wir machen einen Roadtrip entlang der Küste, bis in den Süden nach Butrint. Es geht in die Stadt der Steine, Gjirokastra, entlang des wilden Flusses Vjosa und hinein in das bunte Leben von Tirana. Albanien hat eine bewegte Geschichte. Der Diktator Enver Hoxha regierte hier 4 Jahrzehnte mit eiserner Hand. Heute ist der kleine Balkanstaat im Aufbruch. Zeit, ein spannendes Land zu entdecken. Kommen Sie mit nach Albanien von der Riviera bis Tirana.
1: Wow!
0: Das hier ist einer der berühmtesten Orte auf dem Balkan fürs Paragliden. Denn selten hat man diese 900 Meter Berge so nah am Strand.
1: Man kann so weit gucken. This view.
3: You like it?
1: Yeah, I love it.
2: Ist das schon Griechenland?
0: Ja, das ist Korfu. Alle Inseln, die wir sehen, sind griechisch. Wenn du willst, können wir jetzt mal einige Manöver machen.
1: Klar, gerne. Oh Gott, oh Gott. Oh Gott, oh Gott, oh Gott. So crazy! Okay, das ist verrückt. Oh! Oh Gott, oh Gott, oh Gott!
3: Okay, this is stop now.
1: Oh, das ist schnell. That's fast, that's fast!
4: Not now, not now.
1: Not now, not now. My hands in the air.
5: Wait, now? No.
1: Oh, my feet. Wow! Und es fühlte sich gar nicht so schlimm an, wie ich dachte.
2: Wieder Boden unter den Füßen. Vielen Dank.
1: Thank you very much.

0: Vom Logarapass starten wir unseren Roadtrip entlang der albanischen Riviera am Ionischen Meer.
1: Hier, Ziegen, Bergziegen.
0: Albanien ist ein kleines Land und mit nicht einmal 3 Millionen Einwohnern ziemlich dünn besiedelt. 70% sind von Hügeln und Bergen bedeckt.
1: Ich entscheide zwischen dem ersten und dem zweiten Gang.
0: Auf der Küstenstraße fahren wir nach Vuno, ein ursprüngliches Dorf. Typisch für die gesamte Region sind die Steinhäuser. Viele von ihnen sind über 200 Jahre alt.

0: Nicht viel los hier. Immerhin, es gibt ein Hostel.
1: Ach, so alte Stufen. Alte Steine, alte Stufen, alte Häuser. Eine schöne Terrasse mit Zitronen und Wein. Hier ist der Tourismus auch noch nicht angekommen. Was auch echt ganz schön ist.
0: Und eine einzige Dorfbar gibt es. Wichtig. Ich würde gerne ein bisschen fürs Camping einkaufen. Bin ich dafür hier richtig? Die sehen hier richtig naturbelassen aus. Bei uns in Deutschland sind die immer so perfekt.
2: Die kommen aus Lushnja. Das ist ungefähr 100 Kilometer von hier.
0: Und wird in Albanien eigentlich viel Brot gegessen?
2: Ja, schon.
0: Öl. Welches ist das Beste? Das hier?
2: Das Beste ist unser Raki.
0: Ist Raki nicht
2: wie Grappa? Oder Wodka?
0: Ich dachte immer, es wäre griechisch.
2: Nein, Albanien. Wir stellen den aus Trauben her.
0: Die Währung heißt Lek. Für rund 900 albanische Lek, also etwa 9 Euro, gibt's selbstgemachtes Olivenöl, Brot, Schafskäse und Tomaten. Ziemlich günstig.

0: Da! Ein Bunker. Ist jetzt nicht so was Besonderes, weil es hier so viele gibt, aber vereinzelt sind doch schon so klein, sind so kleine Iglu-Bunker, die man hier so sieht. Als ich das erste Mal gelesen habe, habe ich gedacht, es wären halt so richtige große Bunker, aber es sind meistens immer nur so für wenige Personen.
1: Um die 170.000 Bunker sollen es sein. Nach dem Zweiten Weltkrieg errichtete der Diktator Enver Hoxha ein stalinistisches Regime und machte Albanien zu einem der isoliertesten Länder Europas.

0: da wollen wir hin, zum Jeepe Beach. Der ist nur zu Fuß oder übers Wasser zu erreichen.
1: The waves, the waves.
2: Just relax. Feel the waves, feel
1: okay,
2: the waves,
1: feel the
2: like
1: waves.
2: This.
3: Gar nicht so einfach, aber ich habe einen guten Lehrer.
2: Nice to meet you, André. My name
4: Schön, dich kennenzulernen, André. Ich bin Bessie.
0: Yes. Bessie, ist das ein albanischer Name?
4: Ja, genau.
2: Albanian name.
0: Bist du gebürtiger Albaner?
4: Ich komme eigentlich aus dem Norden. Während der Sommersaison arbeite ich hier im Süden als Touristenguide für Kajak und Stand-up-Paddle.
0: Die Küste hier besteht aus porösem Kalkstein, der über Jahrtausende von Wind und Wasser geformt wurde. Perfekt für eine Subtour zu einsamen Buchten und versteckten Höhlen.
4: Jetzt kommen wir näher an die Felsen. Wir können sogar in die Höhle rein. Das ist die Piratenhöhle.
0: Piratenhöle hört sich an, als gäbe es hier eine Geschichte dazu.
4: Es heißt, die Piraten hätten sich hier bei Angriffen versteckt.
0: Glaubst du, dass hier irgendwo Geld oder Diamanten versteckt sind?
4: Ganz genau wissen wir das nicht. Man kann bis auf

0: auf den Grund gucken. Das Wasser hier ist so klar. Man sieht genau, dass große Felsen heruntergefallen sind. Und jetzt ist in der Mitte der Höhle ein Loch.
1: Die Küste hier ist wirklich völlig unberührt und unverbaut. Doch mitten in der Idylle sind sie wieder. Da sind wieder 1, 2, 3 Bunker direkt an der Küste.
0: Bis vor über 30 Jahren herrschte hier strenger Kommunismus. Enver Hoxha, der damalige Diktator, hat unzählige Bunker entlang der albanischen Küste errichten lassen.
1: Betonmonster. Die meisten stehen leer. Manche werden aber auch für den Tourismus genutzt. Was für ein toller Strand.
0: Ja, das ist der Djipe. Definitiv einer der schönsten Orte von ganz Albanien. Besonders, weil der Strand mitten in dieser Schlucht liegt.
1: Im Sommer soll es ja allerdings auch richtig voll werden. Dann ist es kein Geheimtipp mehr. Das war eine richtig coole Paddeltour mit Bestie. Zum Schluss gibt's noch eine Herausforderung. Die ultimative Balanceprüfung auf dem Sub.
2: Three. Wait, wait. One, two, three.
1: Wenige Kilometer vom Djipe-Strand entfernt liegt der Badeort Dermi, bekannt für seinen langen Kiesstrand, typisch für die Küste der albanischen Riviera.
3: Oh, mit Leine, das ist selten. Hier, mit Halsband.
4: Guten Tag, wie ist der hier los?
3: Nichts zu fressen. Die wollen alle was zu fressen. Verständlich, aber es gibt so viele. Einen können wir mitnehmen, oder?
1: Gerade bei jungen Menschen ist Albanien vor allem wegen seiner vergleichsweise günstigen Preise gefragt. Küste und Strände sind ähnlich wie in den Nachbarländern. Und das Wasser hier ist einfach sensationell. Am Strand von Dermi treffe ich Evi, eine junge Albanerin, die die Veränderung der Küste in den letzten Jahren hautnah miterlebt hat.
5: Ich glaube, dass es jedes Jahr mehr wird. Wir können tatsächlich sehen, dass das Interesse stark zugenommen hat. Es kommen immer mehr Touristen aus Ländern, die vorher noch nicht hier waren. Wie zum Beispiel letztes Jahr, als viele Franzosen, Spanier und Niederländer zu uns kamen.
1: Du bist hier aufgewachsen. Was war damals anders als heute?
5: Es ist wie eine gute Erinnerung an eine andere Zeit. Alles war unberührt. Alles, was du jetzt siehst, gab es nicht. Bis auf drei Bungalows gab es nichts.
1: Mit diesen Bungalows hat in Dermi der Tourismus begonnen. In den 1990er Jahren, kurz nach dem Fall der Diktatur, hat Evis Großvater hier ein Stück Land gekauft und alles Ersparte in die ersten Bungalows gesteckt. Alle erklärten ihn damals für verrückt, denn es gab so gut wie noch keinen Tourismus hier. Während des Sozialismus war dieser Teil der Küste nur der politischen Elite vorbehalten. Normale Bürger machten hier keinen Urlaub.

0: Auch die Anlage von Ebis Großvater ist gewachsen und in der heutigen Zeit angekommen. Ebi hat sie übernommen und führt sie zusammen mit ihrem Bruder. Eine Unternehmerin mit Gespür für die Aufbruchsstimmung im Land. Ist das normal in Albanien, dass Frauen in so Positionen sind wie du?
1: Das ist sehr schwierig. Selbst für mich war es in meiner eigenen Familie nicht leicht, eine führende Rolle einzunehmen. Wenn ich zu einem Meeting gehe und jemanden zum ersten Mal sehe, spielt natürlich mein Alter und die Tatsache, dass ich eine Frau bin, eine Rolle. Ich trage dann manchmal extra einen Ehering, um ernster genommen zu werden, obwohl ich gar nicht verheiratet bin. Aber wenn man verheiratet ist, wird man hier einfach anders behandelt. So ist die Mentalität, ja. Albanien hat stark patriarchalische Wurzeln. Das ist sehr ausgeprägt.
2: And it's very strong.
0: Dann erzählt Ebi noch, dass viele junge Menschen Albanien verlassen. Es gibt zu wenige Perspektiven. Inzwischen leben mehr Albaner im Ausland als im Land selber. Das ist ein großes Problem.
1: Oft stellen wir fest, dass wir hier keine Freunde mehr haben. Die meisten unserer Schulfreunde leben inzwischen woanders. Das ist so eine Sache, was früher einmal eine große, starke Gemeinschaft war, auch innerhalb der Familie, hat sich durch den Kapitalismus irgendwie verändert.
0: Hast du noch ein paar Tipps für mich?
1: Überall, wo du hinkommst, musst du unbedingt die lokale Küche probieren. Egal, ob das ein kleiner oder großer Ort ist, das Essen ist einfach wunderbar. Und du musst die Einheimischen kennenlernen. Sie sind sehr offen und gesprächig. Sie möchten, dass du dich wohlfühlst und mitbekommst, dass sie gute Arbeit machen.
0: An der Küste spürt man schnell, dass sich Albanien rasant verändert und der Tourismus in dem einst armen Land eine große Rolle spielt. Wir bleiben noch ein bisschen an der Küste. In Vuno sind wir mit einem Schäfer unterwegs. Danach erleben wir ein Stück Geschichte Albaniens in Porto Palermo und besuchen die berühmte Burg des Ali Pascha.

0: was mir auch sehr gut gefällt. So die alten Häuser, die alten Steinhäuser, so schön in weiß, fast ein bisschen griechisch. Gerade wenn man dann noch so blaue Kirchtürme und so ein paar blaue Details sieht. Ah, eine Tankstelle, die brauchen wir. Rechte Seite, glaube ich.
1: Hello. Normal, petrol normal, full.
2: Benzin ist übrigens ähnlich teuer wie bei uns. Unterkünfte und Essen hingegen oft deutlich billiger.

0: Wir sind in den Wäldern unweit von Vouneau. Einige wenige Familien leben hier noch von der Schafzucht. Eine Tradition, die seit Generationen weitergegeben wird. Aber ist einer der wenigen jungen Hirten hier. Fast 500 Schafe hütet er, zusammen mit seinem Vater. Der ist inzwischen 76 Jahre und packt noch ordentlich mit an. Auch weil es keine anderen Arbeitskräfte gibt. Jeden Morgen und Abend müssen die Tiere gemolken werden.
1: Jetzt brauchen wir ungefähr eine Stunde, um alle Schafe zu melken. Das sind Schafe aus der Region, sie sind nicht an Menschen gewöhnt und würden sich deshalb gar nicht maschinell melken lassen. Natürlich wäre es für uns eine Erleichterung. Aber so ist es halt.
0: Aber muss gut auf seine Tiere aufpassen. Ein krankes Schaf bedeutet nicht nur weniger Milch, sondern auch weniger Einnahmen. Er muss unbedingt vermeiden, dass sich die ganze Herde infiziert.
1: Ich kann die Lämmer genau anschauen und erkennen, welches krank ist. Wenn das Ohr warm ist, hat es Fieber. Ich habe eine Spritze in meiner Tasche. Ich nehme sie und gebe die richtige Menge an Medikamenten. Je nachdem, wie viel das Lamm wiegt. Im Moment sind alle gesund. Warum? Weil ich immer hinter ihnen bleibe. Ich lasse sie nie, nicht einen einzigen Moment alleine.
0: Manchmal träumt Aber von einem anderen Leben. Doch seine Herde kann er nicht im Stich lassen. Also bleibt er. Ab und zu schaut er bei seinem Freund Mantos vorbei, der in der alten Dorfschule ein Hostel betreibt.

0: Ich war selbst mal Schüler an dieser Schule. Und ich erinnere mich, wie die Gassen im Dorf voller Kinder waren. So still wie heute war es damals nicht. In der kurzen Saison, die wir hier im Hostel haben, nur 2 Monate, versuche ich dem Ort ein bisschen Leben einzuhauchen.
1: Es gibt ein Sprichwort. Ein Stein hat sein Gewicht nur an seinem Platz. Wenn wir alle diesen Stein verlassen, verliert er seinen Wert.
2: Ein Thema, das uns immer wieder begegnet und die Menschen hier beschäftigt. Die jungen Leute ziehen in die Städte oder verlassen Albanien und gehen ins Ausland. Noch ist Aberstag, aber noch nicht zu Ende. Jetzt muss die Milch noch in Flaschen gefüllt und hoch ins Dorf gebracht werden. Daraus machen einige Bewohner dann ihren Käse.
1: Ich bin müde, aber nicht zu sehr. Denn ich habe heute gearbeitet und am Ende das erreicht, was ich wollte.

Hier ein Esel, mitten auf der Straße. So habe ich es mir vorgestellt. Oh Gott, oh Gott, oh Gott. Ach, interessiert ihn auch nicht. Für alle ganz normal.

0: Wow, beautiful.
1: Das sieht schön aus. Was malst du?
0: What are you drawing?
2: Das Gebirge, den Mond.
1: Wow. Toll.
2: Beim Sonnenuntergang.
1: So und wann bist du fertig damit?
2: Ich denke in 2-3 Tagen.
0: Okay, we will enjoy it.
3: Thank you very much. Okay.
1: Kurz hinter Imara erreichen wir Porto Palermo mit der berühmten Ali Pascha Burg.
4: Da weht auch die albanische Flagge.
1: Die weht überall im Land. Das Rot steht für Mut und Tapferkeit, der schwarze Doppeladler für Freiheit und Zusammenhalt. Ein Zeichen für die nationale Identität.

0: Über 4 Jahrhunderte stand Albanien unter osmanischer Herrschaft. Erst 1912 wurde das Land unabhängig. Ali Pascha, einer der mächtigsten Männer seiner Zeit, nutzte den Einfluss, um sein eigenes Reich zu errichten, innerhalb des osmanischen Imperiums. Diese Burg war sein Stützpunkt. Von hier aus konnte er die Küste kontrollieren.
1: Unjam Andre.
2: I am Alex.
1: Alex.
0: Alex, schön, dich kennenzulernen. Was kostet der Eintritt? 300 Lek?
3: 300 pro Person.
0: Nimmst du auch Euro?
3: Nein, nur Lek. Woher kommst du?
0: Aus Deutschland. Ich möchte mir gerne die Burg ansehen. Kannst du mir ein bisschen was zeigen?
3: Das ist das Zentrum der Festung. Du musst dir die Zeit vor über 200 Jahren vorstellen, während der osmanischen Herrschaft.
1: Okay.
3: Das ist Ali Pascha, gebürtiger Albaner, aber Statthalter im Auftrag der Osmanen.
0: Mit geschickten Allianzen, einer eigenen Armee und strenger Verwaltung baute Ali Pascha ein weitgehend unabhängiges Herrschaftsgebiet auf. Von hier aus kontrollierte er Küstenstädte, Handel und Steuern und prägte die Region innerhalb des Osmanischen Reichs. War er denn jetzt gut oder böse? Hier, das ist so ein Gefängnis. Wen hat er denn da reingesteckt?
3: Die, die keine Steuern bezahlt haben. Er hat sie nicht sofort umgebracht, sondern erst mal für 2 Monate gefangen genommen, bis sie schließlich doch bezahlt haben. Das war der Versammlungsraum. Das ist ein Harem, typisch im Osmanischen Reich.
0: Ah, da wurde also getanzt. Das war der Bereich der Frauen.
3: Hier war der Schlafraum von Ali Pascha.
0: Die Festung war ein regelmäßiger Wohnsitz von Ali Pascha und seinem Hofstaat. Als seine Machtansprüche zu groß wurden, wurde er 1822 gestürzt und getötet. Hier oben sieht man auch auf ein Stück jüngste Vergangenheit.
3: Das war ein militärischer Stützpunkt.
0: Ja, für U-Boote, da hinten.
3: Ja, das ist ein U-Boot-Bunker.
0: Ja, man sieht den Bunker.
3: Jetzt ist er geschlossen, Sperrgebiet. Der Tunnel ist insgesamt 700 Meter lang.
0: Wie viele U-Boote passen da rein?
3: Vier.
0: Aus der Zeit von Hoxha.
3: Ja, Enver Hoxha.
0: Von 1944 bis 1985 herrschte Enver Hoxha über ein streng überwachtes Regime. Landwirtschaft und Industrie wurden verstaatlicht, Dörfer kollektiviert, politische Gegner in Lager gesteckt. Das Land verarmte und war komplett isoliert. Deswegen galt Albanien als das Nordkorea Europas. Es war eine harte Zeit, oder? Kannst du dich noch daran erinnern? Wann bist du geboren?
3: 1968, während des Kommunismus.
0: So richtig will oder kann Alex aber nicht über diese Zeit sprechen. Lieber führt er uns was Typisches Albanisches vor. Ein Lied aus der Zeit von Ali Pascha.

0: Beim Camping ist man nie alleine, da kriegt man immer Hilfe von den Nachbarn. Und we built our tent.
1: Wir bauen unser Zelt auf. Mein Zelt.
0: Jens, sehr gut. Okay, runter. Das ging, oder? Ich glaube, das war's. Ja? Alles klar, ich danke dir. Schlafsack, Essen, Trinken.
1: Oh, ist der frisch?
2: Octopus.
0: Octopus, can I have a look?
1: Kann ich mal gucken? Du machst Witze, oder?
3: Like a pirate.
1: Ja, Pirat.
3: And you
1: kommt er gleich auf den Grill?
4: Ja. Sprichst du Spanisch? Italienisch?
3: German.
1: Kein Albanisch.
2: Albanisch.
3: Si. Si, Albania. We are neighbors now. And friends.
1: Wir sind heute Nachbarn und Freunde. Wie heißt du?
3: Clark. André. Clark. Nice to meet you. Auf Wiedersehen. Dankeschön.

0: Worum geht's in dem Lied?
1: Es handelt von einer von Ali Paschas Frauen.
0: Also eigentlich ein Liebeslied. Alex, es war mir ein Vergnügen.

0: Heute wollen wir ganz in den Süden, in den Urlaubsort Ksamil. Bei der antiken Stätte von Butrint machen wir eine Muscheltour. Und besuchen dann Girokastra, auch bekannt als Stadt der Steine. Vorgelagerte Inselchen und Wasser in fast unwirklichem Türkis. Ksamil ist Albaniens bekanntester Badeort. In den letzten Jahren hat sich das vor allem auf Social-Media-Kanälen herumgesprochen. Und Posts hatten so großen Einfluss, dass der Tourismus sprunghaft angestiegen ist.
1: Das hier ist die Karibik Europas, Ksamil. Man sieht schon ganz viele hochwertigere Hotels, hier so die ersten Strandbars, Souvenirs, Geschäfte, die es sonst gar nicht so verteilt gibt. Und eine Autowaschanlage. Oh Gott!
0: Waschstraße trifft Barbershop. Ziemlich gutes Geschäftsmodell.
1: Hi,
0: hey,
1: nice to meet
0: schön
1: you.
0: Dich kennenzulernen. Zeit für einen Haarschnitt.
2: Ja, klar.
1: Okay. The car and me.
0: Das Auto und ich. Mach uns mal schön. Ich bin ein bisschen ängstlich.
2: Why? Wieso Why? Das denn?
1: My hair.
0: Meine Haare. Ja, nicht zu kurz, das ist das Einzige.
1: That's the only thing.
3: Don't worry.
1: How long
0: und wie lange hast du deinen Friseurladen schon?
2: Seit sechs Jahren.
0: Sechs Jahre schon?
2: Mit 18 habe ich den Barbershop eröffnet. Direkt nach der Schule.
0: Sechs Jahre, das ist schon eine Zeit.
2: Jetzt bin ich 25.
1: Okay.

0: Tada! Ich weiß nicht, ob man es erkennt, aber ich bin's. Und ich hoffe, also ich sehe noch besser aus als vorher. Thank you very much.
1: Ich danke dir. Wir sehen uns ab jetzt einmal im Monat, komme ich mit dem Flieger vorbei.
2: See you, bye. See you, bye.

0: Der Butrintsee ist über einen Kanal mit dem Meer verbunden. Deswegen vermischen sich Süß- und Salzwasser. Beste Voraussetzung für die Butrintmuschel, die hier seit den 1960er Jahren gezüchtet wird.
1: Wer ist denn das hier?
2: Wer ist denn das hier? Willkommen.
1: Wer ist denn das hier?
2: How are you, sir?
1: I'm fine.
2: Good.
1: How are you, sir?
2: Good. Thank you so
1: much. Nice to meet you.
2: Nice to meet you.
1: We make a boat trip.
0: Und wir sind für eine Bootstour verabredet.
2: So.
0: Mein Captain heißt Elidu. Bei ihm und den anderen Anbietern kann man Touren buchen, auf denen man viel über die berühmten Butrintmuscheln erfährt. Das ist toll, dass man überall archäologische Ausgrabungen sieht. Die gucken wir uns auf jeden Fall gleich noch an. Die Zuchtanlagen hier stammen noch aus der Ära der kommunistischen Planwirtschaft. An der Technik hat sich bis heute nichts geändert.
3: Das hier ist die Königin von Butrint. Wir nennen sie so, weil sie das wichtigste Produkt des Sees ist. Die Muscheln, die hier wachsen, sind blaue Muscheln. Wenn wir sie öffnen, ist die Innenseite der Schale blau.
0: Elidu erzählt, dass der Butrintsee ein außergewöhnlich artenreiches Ökosystem ist. Besonders für Vögel. Und nicht nur für die. Ein wahres Paradies. Wie bist du an die Muscheln gekommen?
3: Ich habe vorher für 5-6 Jahre auch als Muschelfarmer gearbeitet.
0: Ach, du hast die gleiche Arbeit gemacht wie...
3: Ich habe früher das gleiche gemacht wie die Familie, die wir jetzt kennenlernen. Und dann habe ich mit diesen Muscheltouren angefangen.
0: Das ist also die alte, traditionelle Muschelzucht.
3: So arbeiten die Muschelfarmer schon seit Jahrzehnten.
0: Das sieht echt nach harter Arbeit aus. Hier werden die Muscheln in größere Netze umgefüllt, damit sie besser wachsen können. Diesen Vorgang wiederholen die Züchter 3 bis 4 Mal. Anschließend bringt der Arbeiter die Stränge zurück zu den Muschelbänken. Dort wachsen sie noch einige Wochen, bis sie erntereif sind.
3: Das ist die kleine Königin. Wir haben noch größere. Aber für mich ist sie die einzig wahre Königin, Valentina.
1: You're the queen.
0: Valentina ist bekannt bei den Muschelzüchtern des Butrintsees. Sie setzt sich für die Rechte der lokalen Produzenten ein.
4: Von der Queen überreicht. Geschält. Naturpur. Salzig. Fischig, aber total lecker.
0: Und er nimmt schon die Bestellung für die nächsten Tage entgegen.
5: Restaurant. Restaurant.
1: Wir haben auf jeden Fall wieder eins der Geheimnisse Albaniens gelüftet, warum es hier so schön ist, wie es ist. Man darf teilhaben an den traditionellen Dingen, gerade bei den Farmern. Ganz einfach, ganz schön, ganz echt, ganz nah. Simple way of life.
4: Simple way of life.
0: Die Ruinen von Butrint zählen zu den bedeutendsten archäologischen Stätten des Balkans. Hier links, das ist Lola. Sie liebt diesen Ort und macht ihr Führung. Eine gute Abwechslung für Touristen, die eigentlich zum Strandurlaub an die Küste kommen.
6: Wir sind Albanerin aus Kosovo und wir kommen jedes Jahr im Urlaub. Es ist ja unser Ziel, jedes Jahr die 4 Wochen eigentlich herzukommen.
7: Eigentlich, wir beide leben in Berlin. Ich war nur am Strand, aber für mich war immer das Ziel, bis hier einmal kommen. Und finde das sehr interessant und sehr schön.
0: Auf dem weitläufigen Gelände stehen Ruinen aus über 2500 Jahren Geschichte. Griechen, Römer, Byzantiner, Venezianer und Osmanen haben hier ihre Spuren hinterlassen. Das Besondere ist, dass hier eine ganze antike Stadtstruktur erhalten blieb.
5: Bis heute sind erst rund 40% des Gebiets ausgegraben. Es bleiben also 60%, die noch ausgegraben und ans Licht gebracht werden müssen. Die großen Mauern, die man heute sieht, stammen aus der Zeit um 400 vor Christus und bildeten die Stadtbefestigung. Wenn sie Geräusche macht, bedeutet das, dass sie glücklich ist. Es ist ruhig. Wenn viele Menschen da sind, kommen sie nicht an die Oberfläche. Hier könnt ihr einige Inschriften sehen, die in griechischen Buchstaben geschrieben sind. Das Altgriechische war damals eine weit verbreitete Sprache, so wie heute das Englische. Bei den Ausgrabungen haben die Archäologen und Fachleute Mauern gefunden, die vor dem 4. Jahrhundert vor Christus gebaut wurden.
0: Während der Blütezeit sollen hier bis zu 10.000 Menschen gelebt haben. Entsprechend prachtvoll ist das Amphitheater.
5: Das Theater von Butrint war ein romantisches Theater, in dem Schauspieler auftraten. Es gab nie Gladiatoren oder Kampftiere, wie es vielleicht in Rom üblich war.
0: Eines der schönsten erhaltenen Monumente: das Baptisterium aus der Zeit der Byzantiner.

0: Wenn man sich die Größe mit den 14 Meter hohen Mauern vorstellt, kann man erahnen, wie groß die Bevölkerung damals gewesen sein muss und welche Bedeutung Butrint als Zentrum gehabt hat, dass so eine große Kirche notwendig war.
1: Bis ins 18. Jahrhundert war die Basilika die Hauptkirche von Butrint. Vermutlich war der gesamte Boden mit diesem Mosaik verziert. Eine Mischung aus Archäologie und Natur, die wirklich einzigartig ist. Direkt an der Ruinenstadt wollen wir den Viva-Kanal überqueren. Was kostet's?
2: 700 Lek.
1: 700, okay. Oh. Nicht gerade billig. Stolzer Preis, rund 7 Euro für knapp 50 Meter Transport.

0: Hier sind es nur noch ein paar Kilometer bis Griechenland. Wir bleiben natürlich in Albanien und machen uns jetzt auf den Weg ins Landesinnere, nach Gjirokastra. Gut eine Autostunde von der Küste entfernt.
1: Die Straße ist schon ein bisschen schmaler als die anderen. Hier ist die halbe Straße runtergekommen. Der ganze Berg hier, warum auch immer, liegt hier halb auf der Straße. Krass. Also nicht zu schnell fahren.
0: Albanien hat viele Flüsse und ist entsprechend wasserreich. 95% des Stroms werden aus Wasserkraft gewonnen. Damit ist Albanien neben Island das einzige Land in Europa, das seinen Strom zum größten Teil aus erneuerbaren Energien bezieht.

0: Mal sehen, was unser Geländewagen so drauf hat. Die normalen Straßen sind in gutem Zustand. Wer aber Spaß an Offroad-Abenteuern hat, kann hier durchaus auf seine Kosten kommen.
1: Unser frisch gewaschenes Auto. Achtung, einmal durch die Schlammpfütze. Daumen drücken, dass wir nicht stecken bleiben. Wir sind durch. Sehr schön. Ich hätte noch eine goldene Campingregel. Schlafplatz finden, bevor es dunkel wird. Ich sag nur so viel, es dämmert.
0: Noch vor Einbruch der Dunkelheit kommen wir in Girocastra an.
2: What a beautiful view. How beautiful. Love it.

Und das steht morgen auf dem Programm. Ein Besuch der Burg und des alten Basars. Wir treffen eine typische Polyphonie-Musikgruppe und lernen die Geheimnisse der albanischen Küche kennen. Gut 45% der Albaner sind Muslime. Aber der Glaube wird hier eher locker gelebt. Religiöse Toleranz gehört zur albanischen Identität. Und so leben Muslime, orthodoxe und katholische Christen friedlich zusammen. Gjirokastër wird auch Stadt der Steine genannt. Man versteht sofort, wieso. Die stattlichen Turmhäuser und die gut erhaltene osmanische Architektur sind UNESCO-Weltkulturerbe.

0: Die gigantische Burganlage ist der Ausgangspunkt für unsere Stadttour. Was eine Aussicht. Eni, unser Guide für heute. Du weißt angeblich alles über Girocastra.
1: Ich versuche dir möglichst viel zu erzählen.
0: Was ist das hier für ein geschichtsträchtiger Ort?
1: Dieser Teil der Burg geht auf die Zeit um 1400 zurück, als die Osmanen das Land eroberten. Damals lebten hier der Prinz und die Prinzessin Ajiro. Als die feindlichen Soldaten kamen, nahm die Prinzessin ihr neugeborenes Baby und sprang von der Burgmauer. Sie wollte nicht in die Hände der Osmanen fallen und ihre Sklavin werden. Der Legende nach soll ihr Sohn den Sturz überlebt haben.
0: Echt, das Kind soll überlebt haben. So zumindest die Legende. Wieso magst du deinen Job so?
1: Ich mache das mit Leidenschaft. Hier gibt's noch so viel zu tun. Wir sind noch mitten in der Entwicklung. Hier kann ich noch wirklich was bewegen. Vorher habe ich in Wien gelebt. Dort ist alles perfekt. Da muss man nicht wirklich etwas verbessern. Aber hier spüre ich, dass ich Teil einer Veränderung sein kann, etwas in der Gemeinschaft bewirken kann.
0: Eni erzählt, dass viele Menschen aus Girocastra weggegangen sind. Ein Grund, die Restaurierung der historischen Steinhäuser ist zu teuer. Umso wichtiger ist der Tourismus für die Stadt. Die Besucher kommen vor allem wegen der besonderen Architektur und dem alten Bazar. Das war einst das geschäftige Handelsviertel der Osmanen. Was ist die Geschichte des alten Bazars?
1: Als sich das Leben außerhalb der Burg und der Häuser ausbreitete, entstand hier der Marktplatz. Hier traf sich alles. Man fand Handwerker, Händler, die mit Silber und Gold handelten, aber auch Leute, die Milch, Käse und andere Dinge des Alltags verkauft haben.
0: Nur wenige alteingesessene Betriebe konnten überleben, wie diese Schneiderei hier.
2: Mary, hallo meine Liebe. Also ich habe diese Stücke schon durch den Schneiderrahmen gezogen. Es war mal eine Bluse, die ich aufgetrennt habe. Und jetzt möchte ich, dass du mir daraus kleine Beutel machst, um Blumenvasen hineinzusetzen. Das hier soll außen sein. Wir nähen es fest und ich glaube, das reicht dann gut für eine Vase. Und das hier ist genau passend für eine Wasserflasche. Wir sind ein Zusammenschluss von Frauen, die sich wegen der hohen Mieten kein eigenes Geschäft im Bazar leisten können. Also haben wir gemeinsam eine Lösung gefunden. Im Moment arbeiten hier drei Frauen, die jeweils ihr eigenes Profil entwickelt haben. Die eine ist Schneiderin, die andere eine arbeitslose Frau, die vor allem zu Hause mit recyceltem Material arbeitet. Und die dritte hat Erfahrung mit Kaffeezubereitung auf heißem Stein.
0: Eni möchte mir noch eine andere, weniger touristische Seite von Girocastra zeigen. Im Viertel unter der Burg probt heute eine Polyphoniegruppe für einen Auftritt am Abend. Eni kennt die Jungs und wir dürfen ein bisschen zuhören. Polyphonie, das ist ein jahrhundertealter Gesangsstil.

Polyphonie bedeutet, viele Stimmen zusammen in einem Lied. Es gibt verschiedene Rollen. Einer hat die Führungsstimme und die anderen antworten.

Die Musik spricht, der Klang spricht, alles spricht. Du musst nicht Albanisch können, um das Gefühl zu verstehen. Es ist Teil unserer Kultur.

0: Wovon handelt das Lied? Was ist die Aussage?
1: Das Lied, das ihr gehört habt, ist ein Hochzeitslied. Normalerweise singen wir diese Lieder bei Feiern, an Geburtstagen, Hochzeiten, Verlobungen oder bei jeder Art von Fest, aber auch bei Konzerten.
0: Wo liegt der Ursprung dieses Polyphonie-Gesangs?
1: Es ist eine sehr alte Tradition. Man sagt, sie stammt von den Hirten, die allein mit ihrem Vieh durch die Berge zogen und dabei sangen.
0: Dann werfen wir noch einen Blick in die orthodoxe Kirche nebenan. Davon gibt es viele im Süden. Die meisten sind frei zugänglich. Die reich verzierten Ikonen haben eine zentrale Bedeutung im orthodoxen Glauben. Während der Diktatur waren alle Kirchen und Moscheen geschlossen. Religion war komplett verboten. Wir wollen wieder zurück ins Zentrum. Unterhalb der Burg verbinden Tunnel die Stadtviertel miteinander. Und auch dazu gibt es eine Geschichte.
2: Das hier war auch mal ein Bunker. Im Burgberg gibt es ein großes unterirdisches System mit Räumen. Im Notfall sollten da wichtige Leute aus dem Regime unterkommen. Übrigens, der Diktator kommt von hier. Hoxha ist hier geboren.
0: Enver Hoxha ist hier geboren.
2: Genau, nach der Mittelschule ist er hier weg.
0: Das ist jetzt ein Bunker, aber es gibt so viele hier.
2: Zu viele.
0: Man sagt, die meisten weltweit.
2: 700.000 davon wollte er bauen lassen.
0: 700.000?
2: Einen für drei Leute.
0: Für sein eigenes Land. Was denkst du darüber?
2: Er hatte Angst vor Angriffen von außen. Er war regelrecht paranoid und ließ überall im Land Bunker bauen.
0: Der Diktator in Miniaturform. Hier ist er zum Touristenmagnet geworden und wird in allen Varianten vermarktet. Das ist sein Geburtshaus. Heute ist es das ethnografische Museum von Girokastra und eines der historischen Turmhäuser aus der osmanischen Zeit. Genau wie dieses hier. Das ist eines der berühmtesten, weil es besonders gut erhalten ist. Es kann von innen besichtigt werden. Die Führungen macht die Hausherrin Vojsava persönlich.
3: Das ist das Cekate-Haus. Hier bin ich geboren und aufgewachsen. Dieses Haus ist 213 Jahre alt. Es wurde im Jahr 1812 gebaut und es ist ein Turmhaus. Es besteht aus diesen zwei Festungen, die durch zwei Bögen miteinander verbunden sind, mit einem Balkon.
0: In einem solchen Turmhaus lebte nur, wer richtig wichtig war. Vojsavas Vorfahren, die Cekate-Familie, war während der osmanischen Zeit eine der einflussreichsten Girokastras. Das wäre übrigens heute die Küche mit Esszimmer und raffinierten Details.
3: Hier kann man Dinge, aber auch Menschen verstecken. Während des Kriegs haben wir hier eine Partisanin versteckt. Wir haben den Eingang so abgedeckt, etwas drüber gelegt und niemand hat sie gefunden. Natürlich auch, weil niemand das vermutet hätte.
0: Beeindruckend, wie die wohlhabenden Bürgerfamilien zur Zeit der Osmanen lebten. Mit einem Hauch von orientalischem Luxus und Räumen für jede Lebenslage. Das hier ist das Winterzimmer, sogar mit eingebautem Dampfbad. Nicht ohne Stolz zeigt uns Vojsava schließlich den prunkvollsten Raum.
3: Dieser Raum hier ist original. Die Wandmalereien sind komplett original. Die Früchte und Blumen symbolisieren eine wohlhabende Familie. Der Kamin ist genauso erhalten, wie er beim Bau war.
0: In diesem Raum wurden wichtige Gäste empfangen, Feste und Hochzeiten gefeiert. Die Besucher sollten den Reichtum der Familie bewundern. Schließlich stand sie in enger Verbindung mit Ali Pascha, dem mächtigen Gouverneur von Südalbanien.
3: Hier stand der Hausherr und beobachtete, wie auf den Feldern gearbeitet wurde. Von hier aus sah er, ob man wirklich arbeitete oder nur herumstand.

0: Girocaster birgt so manche interessante Geschichte. Aber wir haben jetzt Hunger. Uns wurde ja schon am Anfang der Reise gesagt, egal wo, unbedingt das lokale Essen probieren, weil alles so köstlich sein soll.
1: Es sieht so aus, als würdet ihr auch nach dem Kochkurs suchen.
0: Hi, ich bin André. Schön, euch kennenzulernen.
2: Hi, Chris.
3: And Danny.
2: Nice to meet you.
3: Nice to meet you.
2: Okay, we cook together.
0: Kochen wir zusammen oder ihr für mich? Naja, mal sehen.
3: Okay.
0: Wir sind heute auf der Dachterrasse von Ibiza, eine Bekannte von Eni. Sie will heute mit uns kochen. Und was machen wir heute?
4: Was wir heute machen? In meinem Kochkurs werdet ihr lernen, wie bei uns zu Hause gekocht wird. Ganz traditionell. Mit Rezepten, die von den Müttern und Großmüttern weitergegeben wurden.
0: Eni muss jetzt weiter und wir müssen an den Herd. Drei Gänge werden wir zubereiten.
4: Okay, wir fangen mit dem ersten Gericht an. Unsere berühmten Reisbällchen. Der Reis ist schon vorbereitet und vorgekocht.
0: Warm oder kalt?
4: Der ist nicht warm. Ich habe noch ein bisschen Salz dran getan. Es gibt eine Zutat, die das Gericht besonders typisch macht. Das ist die grüne Minze. Du kannst mal riechen. Sie ist getrocknet. Das Aroma ist sehr intensiv. Wir mischen das jetzt alles zusammen. Die ist ziemlich alt.
0: Auf Albanisch ist es?
5: Qifqi.
6: Qifqi.
5: Qigan und Qifqi.
4: Genau, eine extra Qifqi-Pfanne. Jetzt könnte ich eure Hilfe gebrauchen. Die Zucchini reiben und Kräuter hacken. Das wird dann alles zusammengemischt.
0: Das hier wird übrigens ein typisches Brot mit ganz vielen Kräutern.
4: Das ist Kuhmilch. Holen wir jeden Tag frisch.
0: Evisa sagt, dass es normal für sie ist, regionale Produkte oft aus dem eigenen Garten zu verwenden. Große Supermarktketten gibt es hier so gut wie keine.
4: Während das Brot im Ofen ist und die Reisbällchen noch etwas ruhen müssen, bereiten wir ganz schnell das Dessert zu. Die Halva.
0: Unser Geheimnis. Es ist nur Wasser.
5: And the sugar.
0: Halva ist eine traditionelle Süßigkeit hier. Dafür wird Mehl, Butter und Zucker ausgelassen, bis ein Sirup entsteht. Kian schreibt fleißig die Rezepte mit. Zu Halva kommen jetzt noch gehackte Mandeln dazu.
5: Simple shape.
0: Ja, mit einer guten Großmutter lernt man das.
4: Kannst ein bisschen mehr nehmen. Jetzt sehen wir, wie man die Reisbällchen brät. Denn wir benutzen keine normale Pfanne, sondern diese typische mit den Vertiefungen. Da muss man richtig schnell sein.
7: Where's the hole?
5: Yeah. Where is the empty space? Vertically.
4: In Girocastra wurden diese Reisbällchen früher für Frauen zubereitet, die einen Jungen zur Welt gebracht hatten. Wenn jemand keine solche Pfanne hatte und sie sich in der Nachbarschaft auslieh, wussten sofort alle, da ist ein Junge geboren. Heute macht man sie natürlich auch für Mädchen. Aber früher wollten die Leute in Albanien lieber Söhne haben.
0: Fehlt noch ein knackiger Salat. Und das Brot mit den vielen Kräutern ist auch fertig. Unsere drei Gänge machen ganz schön was her, obwohl wir so wenige Zutaten verwendet haben. Das ist wohl eins der Geheimnisse der albanischen Küche.
4: Wir sagen immer, Liebe geht durch den Magen. Deshalb müssen wir mit dem Essen und beim Kochen besonders achtsam und mit ganz viel Leidenschaft dabei sein.
0: Eben kannte sich noch keiner und jetzt sitzen wir hier, lachen, essen zusammen und haben richtig Spaß. Großartig.
4: Genau so soll es sein. Man findet Freude und das Geheimnis oft in den einfachen Dingen.
0: Einfaches Leben, das habe ich schon öfter hier gehört. Einfach genießen.
4: Wir machen Dinge nicht kompliziert. Wir kochen mit wenigen Zutaten und zaubern daraus was Wunderbares.
5: Thanks. Thank you. 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

Heute geht's von Girocastra nach Permet. Die Fahrt dauert eine gute Stunde. Wir sind schon gespannt auf den Wildfluss Fiossa und die Rafting-Tour.

0: geht es immer tiefer rein in die Natur. Man hat die Berge, die Wälder, den Fluss.
1: Ein Fluss, der von der Quelle bis zur Mündung wild und frei fließt. Das ist selten in Europa. Die Fjossa entspringt in Griechenland und durchquert auf fast 200 Kilometern den Süden Albaniens. 2023 wurde sie zum Fluss-Nationalpark erklärt und steht damit unter Naturschutz.
0: Vorne ist so eine ganz alte Brücke. Da fahren wir jetzt gleich einmal drüber. Ich hoffe, sie ist zweispurig. Man weiß nicht, wo man hingucken soll. Man sollte aber geradeaus gucken. Hier die Berge, wie in so einer Schlucht. Könnte ich jetzt so reinspringen? Hier spürt man schon, wie tief man in das Land, in dieses Tal hier reinfährt. Hier ist nämlich gar nichts. Gerade waren noch ein paar Pensionen da.
1: Wie viele Besucher kommen auch wir zum Wildwasser-Rafting. Seit die Fjossa Nationalpark ist, ist das nur auf bestimmten Abschnitten erlaubt. Ganz ungefährlich ist das allerdings nicht. Also gibt es vorher eine gründliche Einweisung.
2: Rafting ist ein Gruppensport. Wir müssen alle zusammenarbeiten. Wenn jemand ins Wasser fällt oder das Boot kentert, gilt: Beine hoch, Oberkörper nach oben und die Beine immer in die Fließrichtung des Flusses halten.
1: Los geht's. Wir müssen uns erstmal an den gemeinsamen Rhythmus gewöhnen. Xabi ist der Chef an Bord.
3: Forward, right back. Go, left, forward, right back. Go, go.
1: Vielleicht kannst du ja die Trommel spielen. Pom, pom, pom. Dann die erste Stromschnelle von insgesamt 6. Je nach Wasserstand hat die Fjossa den Schwierigkeitsgrad 2 bis 3. Das ist schon herausfordernd, aber mit Guide absolut machbar. Geschafft, mit Teamwork. Ohne das geht's hier wirklich nicht. Irma bietet hier seit 10 Jahren Rafting-Touren an. Sie war damit die Erste an der Fjossa. In den letzten Jahren hat es sich rumgesprochen, dass dieser Fluss was ganz Besonderes ist. Hier merkt man so richtig, dass es ein wilder Fluss ist. Und stimmt's, was ich gehört habe? Die Fjossa soll der letzte Wildfluss in Europa sein?
4: Ganz genau, das stimmt. Letzter Wildfluss und erster Nationalpark.
1: Also der erste Flussnationalpark und der letzte Wildfluss. Wie kam es zur Auszeichnung als Nationalpark?
4: Nach jahrelangen Protesten der lokalen Gemeinden, von Menschen aus vielen Ländern Europas und schließlich auch von Leonardo DiCaprio.
1: Was? Du meinst den Schauspieler? Du meinst Leonardo DiCaprio? Du lachst, stimmt das?
4: Ja, ich lache. Leonardo DiCaprio hat die Proteste wirklich tatkräftig unterstützt, weil ihm die Fjossa am Herzen liegt und er wollte, dass sie Nationalpark wird. Bei all den großen und beeindruckenden Landschaften auf der Welt, die man lieben und schützen kann, hat er sich für die Fjossa entschieden.
1: Durch diesen wichtigen Status konnte beispielsweise der Bau von geplanten Staudämmen verhindert werden.
5: Finn, Nele, endlich mal Deutsch sprechen, ist auch mal ganz schön, mit den beiden hier. Ja. Was fühlst du, wenn du das erlebst, nicht nur siehst?
6: Ja, wunderschön. Also ich fand schon die ersten Stellen, die hatten schon gut Zug drauf. Aber nee.

0: super schön. Also ich finde es sowieso toll, wenn man hier so rumschaut und die Berge einfach sieht. Und es ist auch alles noch super grün und das Wasser so türkisblau.
1: Hast du es denn so erwartet? Man ist ja irgendwie, also bei mir war es so, als ich Albanien gehört habe, war ich erstmal total gespannt und aufgeregt.
2: Ich war jetzt letztens noch in der Türkei und dann hatte ich irgendwie so ein bisschen verglichen, hatte aber wirklich gar keine Informationen, wie Albanien ist. Und das ist irgendwie so eine Gastfreundschaft, so eine andere Art. Ich finde, das wir noch nicht vorher irgendwie erlebt haben. So, und es war irgendwie mega schön, die Landschaft ist mega schön und irgendwie noch so ein ruhiger Fleck Erde, finde ich.
3: Mit Pause dauert die Tour ungefähr 3 Stunden. Irma ist im Fjossatal aufgewachsen. Der Fluss ist ihr Ein und Alles. Ihr Anliegen ist ein nachhaltiger Tourismus.
4: Ich will die Vjosa zeigen, sie aber gleichzeitig erhalten. Ich und wir alle hier wollen natürlich unseren Lebensunterhalt verdienen. Aber wir suchen keine großen Geschäfte oder verrückte Investitionen. Sonst könnten wir nicht das bewahren, was wir haben und in Zukunft weiterhin das sehen, wofür wir jetzt gesegnet sind. Man sieht, dass die Vjosa ein perfektes Ökosystem geschaffen hat, voller Tier- und Pflanzenarten. Offiziell sind es bisher 1150 Arten. Und die Zahl wird noch steigen, denn Wissenschaftler gehen davon aus, dass noch mehr entdeckt werden. Rundherum gibt es allein über 400 Kräuter, darunter viele Heilpflanzen. Was könnte wertvoller sein als das?

0: Hörst du das? Die Vögel sagen, schön, dass ihr da wart.
1: Liebe die Vyosa und die Natur und schütze sie.
0: Gegen Ende der Tour wird es nochmal richtig aufregend. Erst eine kleine Stromschnelle. Und dann der schwierigste Abschnitt der ganzen Tour.

0: Serie. Was ein Erlebnis. Einer für alle, alle für einen. Hallo.
1: Direkt am Flussufer stehen einige Camper. Ja, da bin ich heute Nacht wenigstens nicht ganz allein.

0: Hier muss man echt kein Campingprofi sein, hier kann man aber zu einem werden. Denn hier ist wirklich alles mit dabei, was man braucht. Hier bekommt man nicht nur das Auto mit Dachzelt, sondern auch einen Schlafsack, eine funktionierende Kühlbox, Strom, auch nicht unwichtig, sogar ein Kissen und hier eine Dusche, falls man mal keine Badewanne direkt vor der Tür hat.
1: Wir fahren nach Tirana, in die albanische Hauptstadt. Die Fahrt dauert gut 3 Stunden.
0: Jetzt kommen wir so langsam ins Landesinnere. Schön grün, schöne Aussichten. So habe ich mir

0: Tirana liegt ziemlich zentral im Westen Albaniens, eingebettet zwischen Hügeln am Fuße des Dajti-Gebirges. Wir treffen uns auf dem Skanderbegplatz zu einer City-Tour, erfahren viel über die Vergangenheit der Stadt und haben die Gelegenheit, einen Blick in die Villa des ehemaligen Diktators zu werfen. Sozialistische Wohnblöcke neben modernen Gebäuden und historischen Bauwerken. Ein ziemlicher Mix aus unterschiedlichen Epochen. Die Balkanmetropole hat sich in den letzten Jahren stark verändert. Heute ist sie das moderne Gesicht des Landes und Zentrum von Politik, Wirtschaft und Kultur. Der Skanderbegplatz ist der riesige Hauptplatz und Treffpunkt der Stadt.
1: Hi André.
2: Hi Anja, grüß dich.
1: Du bist mein Date mit dem roten Rucksack.
2: Schön, dich zu sehen.
1: Bist du gut angekommen?
2: Es war wunderschön, unbeschreiblich. Und ich hoffe, hier geht's auch genauso weiter. Mein erster Eindruck ist ziemlich wild. So Großstadtdschungel.
1: Ja, beschreibt's ganz gut.
2: Ja?
1: Was wollen wir machen?
2: Auf jeden Fall schon mal weitergehen, denn es ist sehr heiß auf diesen Stein.
1: Ja.
2: Und mir brennt der Hintern.
0: Der Platz ist benannt nach dem Nationalhelden Skanderbeg, der im 15. Jahrhundert den albanischen Widerstand gegen die Osmanen anführte.

0: Anja kommt aus Leipzig. Seit 2019 ist sie regelmäßig in Tirana und arbeitet hier als Journalistin. Mit der Architektur und der Geschichte des Landes kennt sie sich also bestens aus.
1: Die Idee des Architekten war, dass man von hier auf Augenhöhe ist mit den ganzen wichtigen Institutionen, die um den Platz liegen.
2: Und was ist das für ein Gebäude?
1: Das ist das Nationalmuseum. Das Mosaik stammt von 81 von einer Künstlergruppe. Schöner sozialistischer Realismus und erzählt die albanische Geschichte. Also du hast da links hast du die Illyra, dann hast du Freiheitskämpfer im Bild.
2: Und bei dem Gebäude war der Architekt betrunken? Das sieht schon so ein bisschen so aus, so ein bisschen schief und krumm und so.
1: Das sagt nicht laut. Ich glaube, das war ein niederländischer Star-Architekt.
2: Wie kommen die Albaner darauf, sich einen niederländischen Architekt hier ranzuholen?
1: Das war eine Marketingstrategie vom ehemaligen Bürgermeister Erion Beliai, der viele Star-Architekten ins Land geholt hat, um auf Tirana aufmerksam zu machen.
0: Die Strategie hatte Erfolg. Immer mehr Reisende entdecken Tirana. Die Hauptstadt zählt inzwischen zu den am schnellsten wachsenden Touristenzielen Europas.

Nirgendwo im Land spürt man den Wandel eindrücklicher als in der Hauptstadt. In den frühen 2000er Jahren ließ Edi Rama, damals Bürgermeister, die grauen Wohnblöcke bunt streichen. Ein Zeichen für den Aufbruch aus der sozialistischen Vergangenheit. Tirana wirkt noch immer ein wenig unfertig. Gerade das macht die Stadt aber spannend. Für Touristen gibt's viel zu entdecken. Auch Plätze, an denen man die Geschichte der Stadt hautnah erleben kann. Anja schickt mich ins Bunk Art Museum, ein Ort des Erinnerns an die Zeit der Diktatur. Die Ausstellung ist in einem ehemaligen Atomschutzbunker untergebracht. Ganz Tirana ist von einem Netz solcher unterirdischer Anlagen durchzogen. Unter Enver Hoxha wurde das ganze Land streng kontrolliert. Jede Bewegung, jede Entscheidung konnte überprüft werden. Angst und Misstrauen prägten den Alltag. Die Ausstellung zeigt die Methoden von Unterdrückung, Überwachung und Verfolgung. Museumsmitarbeiter Sokol erlebte die Diktatur nur als kleines Kind, setzte sich aber später intensiv damit auseinander.

0: Was ist die Geschichte dieses Raums?
1: Als die Kommunisten an die Macht kamen, war das Erste, was sie taten, sie nahmen für sich in Anspruch, Albanien von den Faschisten und Nazis befreit zu haben. Und sofort danach machten sie die Grenze dicht und isolierten Albanien von allen anderen Ländern. Am Anfang setzten sie deutsche Schäferhunde ein, um die Grenze zu bewachen. Deswegen sagt meine Generation und die Ältere heute immer noch nicht deutsche Schäferhunde, sondern Grenzhunde. Sie waren extrem effizient, darauf trainiert, Menschen an den Händen oder Beinen anzugreifen und lebendig festzuhalten. Wenn sie dich kriegten, wurdest du verhört. Wer hat das getan? Wer waren deine Helfer? Und dann wurdest du zusammen mit deiner gesamten Familie in ein Arbeitslager zwangsumgesiedelt, offiziell als Freiwillige.
0: Freiwillig war natürlich nichts. Die Arbeitscamps waren Teil des Systems und berüchtigt für ihre Brutalität. Es konnte schon genügen, ausländische Medien zu sehen oder ein Intellektueller zu sein, um als Regimekritiker bestraft zu werden. Härteste Arbeit in Minen oder im Straßenbau sollten die Insassen umerziehen.

0: Next room, next story.
1: Nächster Raum, nächste Geschichte. Hier geht's um
2: Die Fortbewegung.
1: Während der Diktatur waren Privatautos und Motorräder verboten. Der Straßenverkehr gehörte quasi dem Staat. Nur Partei und Behörden durften fahren. Der Rest musste sich zu Fuß, mit dem Fahrrad oder Bus fortbewegen. Selbst das wurde überwacht. Wer mit dem Bus unterwegs war, musste damit rechnen, kontrolliert zu werden.
2: Sobald du eingestiegen bist, frage ich dich: Name, Nachname, Geburtsdatum, aus welchem Bezirk kommst du, wo du zugestiegen bist, wohin du fährst, wen du treffen willst, wie lange du bleibst, ob du dort übernachtest oder zurückfährst. Wenn du diese Fragen nicht beantworten willst oder kannst, dann wirst du an der nächsten Bus- oder Bahnstation von einem Polizeiauto abgeholt, der sogenannten Policia Rugore. Dann wurdest du auf den Rücksitz verfrachtet und an Orte wie diesen gebracht, für eine ausführliche Befragung. Denn dieser Bunker hier wurde nie für den Krieg genutzt. Zwischen 1945 und 1991 hatte Albanien keinen Krieg. Aber er wurde sehr wohl intensiv genutzt, für Verhöre von Menschen wie dir.
1: Nur weil ich nervös bin und keine deiner Fragen beantworten kann.
2: Ganz genau.
1: Alle lebten in ständiger Angst. Alles, was du erzählst, es dreht sich immer nur um Angst. Ganz schön erschütternd. Unvorstellbar, dass das alles erst gut 35 Jahre her ist. Es war wirklich interessant, aber jetzt bin ich auch froh, wieder zu gehen. Ich danke dir.
2: Gerne.
1: Anja will mir jetzt den Ort zeigen, wo im Sommer 1990 die Proteste gegen das Regime ihren Anfang nahmen. Dafür geht's in das Botschaftsviertel von Tirana.
3: So, hier sind wir jetzt an der deutschen Botschaft.
4: Ja, den Adler kenne ich. Und er sieht so ein bisschen aus wie eine Berghütte. Ja, genau, das habe ich gedacht. Genau. Stellen sich die Albaner so ein Haus vor, ein deutsches Haus vor vielleicht?
3: Seit es die Botschaft gibt, sicher, ja. Und hier gibt's auch eine irre Geschichte zu. Erzähle ich dir aber von der Rückseite und dafür nehmen wir eine Geheimtür. Dann gehen wir einmal hier rein.
4: Das ist nicht dein Ernst. Wir gehen jetzt da rein. Fühlt sich an, als würde ich hier nicht mehr lebend rauskommen. Das sieht nach deiner irren Geschichte aus.
3: Ja, hier hat sie begonnen. Das ist die Rückseite der deutschen Botschaft. Mhm. Und im Sommer 1990 war Albanien ja das letzte stalinistische Regime, bis dann ein LKW-Fahrer auf die Idee kam, diese Mauer zu durchbrechen.
4: Überlebt das, kommt auf der anderen Seite an und ist in Freiheit?
3: Ist in Freiheit in Deutschland. Der Sog der Freiheit war zu diesem Zeitpunkt so stark, dass dann die Menschen anfingen, über die Mauer zu klettern.
1: Am Ende strömten über 3.200 Albaner auf das Gelände der deutschen Botschaft.

0: gibt Proteste, weil bei diesem Fluchtversuch durch das Loch ein Junge angeschossen wird, der dann seinen Verletzungen erliegt im Spital. Und dann gibt es Proteste in verschiedenen Orten auf den Straßen. Und das ist eigentlich der Anfang vom Ende des Regimes.
1: Alle 3200 Flüchtlinge durften am Ende nach Deutschland ausreisen. Einige von ihnen kehrten nach dem Fall der Diktatur zurück nach Albanien. Darunter übrigens auch der Lkw-Fahrer. Auf ihn wartete die Rechnung, die noch für das Loch in der Mauer zu begleichen war. Im Zentrum von Tirana ist alles fußläufig zu erreichen. Anja zeigt mir das Viertel Bloku, heute der angesagteste Stadtteil. Und auch hier wieder mit einer besonderen Geschichte.
0: Ja, das Viertel war lange Zeit gar nicht zugänglich für Normalbürger. Das war allein der Parteielite vorbehalten.
2: Jetzt eher so eine Partymeile.
0: Ja, Luxusboutiken, Restaurants. Eins der teuersten Viertel von Tirana.

0: So, jetzt sind wir gleich da. Das ist die ehemalige Residenz von Enver Hoxha.
1: Ganz ehrlich, hätte ich mir irgendwie noch imposanter, noch größer vorgestellt, noch eindrucksvoller.
0: Ja, also man stellt sich natürlich so eine Residenz vom Diktator prunkvoller vor, aber für, wenn man es ins Verhältnis setzt zu der Armut und der wirtschaftlichen Lage in der Zeit, ist es natürlich dann doch wieder sehr privilegiert.
2: Hier lebte Hoxha mit seiner Familie und engen Familienangehörigen bis zu seinem Tod 1985. Nach dem Sturz des Regimes blieb die Villa lange Zeit verschlossen. Ein Architekt hatte als erster Einblick in dieses Haus.
3: Für mich war es immer etwas Besonderes, in dieser Gegend herumzulaufen, außen um das Haus herum. Und dann die Gelegenheit zu haben, wirklich hineinzukommen, hat natürlich viele Emotionen ausgelöst. Weil man ja weiß, wer hier gelebt hat und welche Entscheidungen hier für Albanien getroffen wurden. Wir haben das Haus genau so vorgefunden. Nichts wurde abgerissen, nichts zerstört. Aus vielen Gründen wurde es wie ein Vakuum mitten im Stadtzentrum bewahrt. Warum also nicht diesen Ort öffnen und ihn jeden Tag neu erkunden?
2: Seit 2024 wird die Villa als Residenz genutzt. Internationale Künstler und Künstlerinnen wohnen und arbeiten hier für mehrere Wochen. Darunter auch Erdiola, eine albanisch-italienische Videokünstlerin. Sie lässt sich heute von Sei mir die Villa zeigen.
4: Ich hatte ein zwiegespaltenes Gefühl, denn natürlich ist die Geschichte in diesen Räumen sehr gegenwärtig. Und da ich selbst aus einer albanischen Familie komme, reicht das tief in die Wurzeln meiner eigenen Geschichte und in das, was meine Familie früher erlebt hat. Ich denke also, dass dieser Ort in gewisser Weise seine eigene Geschichte verändert, indem er die Erinnerungen von uns allen, die von hier stammen, auf eine Art und Weise heilt.
2: Die Villa ist für die Öffentlichkeit nur an wenigen Tagen zugänglich. Dann möchte mir Anja noch ein weiteres Gebäude aus der Zeit der Diktatur zeigen. Seit kurzem ein neuer Hotspot Tiranas.
1: Was ist das für eine Aussicht? Auf der aufwendigsten Aussichtsplattform? Was ist das hier?
0: Das ist eine Pyramide. Also war ursprünglich mal als Museum für den Diktator gedacht. Wurde später ein bisschen als Mausoleum verspottet. Wegen seiner Form.
1: Ja. So ein bisschen Treffpunkt für alle.
0: Ist jetzt multifunktional. Gastronomie, da ist eine Bank drin.

0: Es gibt eine Bücherei hier drüben. Ganz verschiedene Nutzungen.
1: Kurz bevor die Sonne weg ist, pass auf. Achtung. Und ein kitschiges Sonnenuntergangsbild. Sehr schön. Ach, toll. Noch ein Drink? Du weißt wo, ich zahle. Ja? In Leck.
2: Am Abend verwandelt sich Blocko zu dem Ausgehviertel der Stadt. 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Wir haben so viel erlebt und verstehen, warum Albanien ein Land im Aufbruch voller Gegensätze und Überraschungen ist.
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5: Petra und Rüdiger Erbslö sind begeisterte Camper. Diesmal wagen sie eine herausfordernde Tour von Zürich nach Zermatt.
6: Berge sind ja so gewaltig, ne?
5: Die Schweiz ist teuer, aber sie wollen möglichst preiswert reisen.
7: Vielleicht kommt man mit 100 Schweizer Franken aus pro Tag.
5: Von Stein am Rhein zum Rheinfall geht die erste Etappe.
8: Ist das unser Fluss, den wir kennen? Boah.
5: Begegnungen mit Menschen. Auch darum campen die Erbslös.
9: Nein, das ist meine Ex-Frau. Meine Frau macht jetzt Kaffee drin.
5: Diesmal landen sie nicht nur in einer Zauberwelt aus Märchenwesen.
10: Ich bin die Maria Anna, die Frau von dem Künstler, der das alles geschaffen hat.
5: Sondern auch auf einer der teuersten Straßen Europas.
11: Pfeffer und Salzstreuer für 2,8.
12: Machen wir das nicht noch für unser Wohnmobil?
13: Nein.
5: Was ist typisch Schweiz? Das wollen sie herausfinden.
14: Es sieht so einfach aus, aber es hat seine Tücken.
5: Es gibt immer wieder Überraschungen, aber nicht nur gute.
15: Du glaubst gar nicht, wie angespannt ich jetzt bin.
5: Ihr Traumziel, das Matterhorn. Wird Petras Wunsch in Zermatt wahr?
12: So stelle ich mir die Schweiz traditionell so vor.
5: Petra und Rüdiger Erbslö sind vom Meerbusch in die Schweiz gefahren, zu einem Campingplatz am Rhein. Von hier aus werden die beiden Rentner diesmal ihre Wohnmobiltour starten, von Zürich nach Zermatt. Mit einer besonderen Herausforderung. Sie wollen möglichst günstig durch die Schweiz reisen.
15: Freunde von uns, die sagen immer 100 Euro pro Tag, Fahrt, Campingplatz und Essen. So, dann müssen wir mal gucken, wie man da zurechtkommt.
12: Vielleicht schwierig.
15: Vielleicht gibt es nur eine Pommes oder ein Brot.
12: Du isst nicht, wir wechseln uns ab. Hier darf man einfach genau. Was Warmes essen.
5: Reisen durch die Schweiz ist teuer. Die beiden übernachten auf 5 unterschiedlichen Campingplätzen. Sie haben online gebucht. Dieser wird luxuriös. Die Erbslös müssen einchecken und gleich mal checken, wie die Preise sind.
16: Wir sind die Familie Erbslö.
12: Ja.
16: Wir hatten reserviert.
12: Jawohl.
16: Mhm. Und wollten uns jetzt anmelden.
12: Okay. Guten Tag. Sind Sie gut gereist?
17: Ja, wir sind prima gereist.
16: Hervorragend, hervorragend.
17: Sehr schön.
16: Wie viele Plätze haben wir hier auf dem
12: insgesamt?
16: Areal, ja.
12: Ja, wir haben ca. 70 Passantenplätze.
16: Was sind Passanten?
12: Passanten, einfach spontane,
16: so,
12: die so
16: ja,
12: reservieren
16: ja.
12: können. Und dann haben wir 240 fixe Plätze.
16: Ja, ja, also
12: das sind dann den
16: Sommerdurchtage.
12: Ja. Für eine Nacht 43 Franken.
17: Okay, da ist also Kurtags und alles drin.
12: Alles dabei, ja. Auch Sie brauchen keine Duschmarken.
17: Ja. Gut, super.
16: Nur noch mal. Okay, danke.
17: Danke, Ina.
16: Danke, ja, danke.
17: Ciao.
16: Schön.
17: Tschö.
16: Ciao.
5: 43 Franken. Das sind knapp 44 Euro für die Nacht.
12: Ich fand jetzt den Preis noch normal.
16: Also normal nicht, aber ist auch nicht zu teuer. Wir sind hier in der Schweiz, also wir müssen damit rechnen, dass wir noch andere Preise zu sehen und zu hören kriegen. Ne?
5: Dafür liegt ihr Stellplatz direkt am Ufer. Wenige Kilometer vorher hat der Rhein den Bodensee verlassen. Von hier fließt er weiter nach Deutschland. Heimatgefühl für die Niederrheiner. Aber warum will das Paar ausgerechnet durch die teure Schweiz auf Campingtour gehen?
16: Die Berge sind ja so gewaltig, ne? Das ist das, was wahrscheinlich das in Europa so ausmacht. Diese Naturgewalten, die in der Eiszeit entstanden sind. Und das ist alles hier.
12: Ich habe als Kind ein Puzzle gehabt, das Matterhorn. Und das war schon unheimlich faszinierend, diesen weißen Berg dort zu sehen und unten das Grün. Also gigantisch ist da einfach.
16: War vor meiner Zeit.
12: Das war, ne? Vor deiner Zeit, ja. Richtig. Und da kann ich mich gut dran erinnern, dass das Matterhorn schon immer eine Faszination auf einen ausübt.
5: 9 Tage on Tour. Von ihrem Wohnort Meerbusch nach Stein am Rhein. Von dort aus wollen sie weiter nach Zürich und zum Zürichsee. Die nächste Etappe führt dann in die Zentralschweiz, zum Vierwaldstätter See. Danach geht es rauf in die Berge nach Grindelwald, bis ins Bergsteigerdorf Zermatt, zu ihrem Traumziel, dem Matterhorn.
16: Zürich soll ein heißes Pflaster essenstechnisch sein.
12: Ja, also
16: wissen wir noch nicht.
12: Keine Ahnung, vielleicht kommt man mit 100 Schweizer Franken aus pro Tag.
16: Ich glaube, das wird diesmal das erste Mal sein, wo wir so ein bisschen schauen. Ne?
5: Ihre erste Station ist heute Stein am Rhein. Aber erstmal müssen Petra und Rüdiger den Platz erkunden. Mal schauen, was für Leute hier sind. Die Lage des Platzes ist auf jeden Fall top.
12: Grüezi.
16: Guck mal, wie klar das Wasser ist, ne? Hier ist. Ne?
12: Ja. Und das ist unser Rhein. Rüdiger.
16: Das ist alles so unwirklich. Ist das wirklich unser Rhein? Ist das unser Rhein? Für mich ist das nur ein See jetzt erstmal. Der sieht aus wie ein See.
4: Der Platz ist auch schon, ja, der ist schon geil.
5: 42 Jahre ist das Paar verheiratet. Aber vom Campingurlaub musste Rüdiger seine Frau erstmal überzeugen. Petra plant gerne, ist gerne gut vorbereitet. Rüdiger ist eher spontan. Und wenn es darum geht, Nachbarcamper kennenzulernen, prescht meistens Rüdiger vor.
16: Hallo.
13: Ihr seid aus Deutschland?
12: Ja, wir sind aus Deutschland.
16: Sieht man uns das an?
13: Nee, man hört.
18: Das erste Mal hier auf dem Platz?
16: Hier auf dem Platz, ja. Das allererste Mal als Camper in der Schweiz. Sonst haben wir die Schweiz immer als Durchreiseland, Transitland benutzt.
18: Und wo geht's dann hin?
16: Ja, bis runter zum Matterhorn.
5: Keine 2 Minuten auf dem Platz, schon haben die Erbslös eine Einladung zum Café. Paul Meister ist Dauercamper und mit 2 Frauen unterwegs.
9: Nein, das ist meine Ex-Frau. Meine Frau macht jetzt Kaffee drin. Meine Frau ist aus Sao Paulo und sie ist aus Salvador de Bahia.
12: Ganz international. Wir sind hier in der Schweiz.
18: Beides,
12: ja?
18: Brasilien.
9: Sie verstehen sich sehr gut. Sie sind auch schon tanzen gegangen zusammen, die zwei alleine.
19: Beziehung. Sehr gut.
12: Mit Respekt.
19: Respekt und kein Problem. Alles
12: kein Problem.
19: So gut.
12: Nie gestritten.
9: Ich sagte auch, als ich mit ihr geschieden habe, ich heirate nie mehr.
16: Ja.
9: Nie mehr. Und dann habe ich sie dann beim Arbeiten in Sao Paulo kennengelernt. Dann habe ich halt gesagt, ja gut. Wir haben ja nichts zu verlieren. Probieren wir es.
16: Also die Situation, wenn die so ist, finde ich toll.
12: Ist das gut?
16: Ob das für mich eine Lebensgeschichte wäre, kann ich nicht sagen. Weiß ich nicht, weil ich es noch nicht ausprobiert habe.
12: Ich hätte was dagegen.
5: Seit 14 Jahren ist Marli Pauls Ehefrau. Vorher war er mit Leda schon 20 Jahre verheiratet. Die beiden haben eine Tochter, die in der Schweiz ein Star ist.
9: Sie ist die beste Schweizer Gewichtheberin aller Zeiten. Sie ist 55 Kilo in der Kategorie und hebt so 106 bis 108 Kilo. Das ist super. Ich unterstütze sie auch, wo ich sie kann.
5: Die Erbslös dürfen auch noch einen privaten Blick in den Wohnwagen werfen. Seit 4 Jahren stehen Paul und Marli hier. Ihre Ausstattung ist immer komfortabler geworden.
9: Wir haben richtiges Besteck, richtiges Geschirr und alles. Induktionsherd. Das ist der Wohnwagen von Ihnen. Hier ist eine Sitzgruppe. Hier hätte es auch noch eine Küche. Wir haben ein Bad. Das ist dann hier. Ist halt alles sehr klein. Dann hier ist unser Schlafzimmer.
5: Die Ex-Frau schläft übrigens im Wohnzimmer. Eine Frage noch. Wie findet ein Schweizer die Schweiz als Campingland?
9: Unbedingt ein Campingland, wenn schönes Wetter ist.
12: Yeah.
9: aber das ist überall so. Aber man kann uns natürlich nicht vergleichen mit Spanien und Italien, weil das Klima hier ist ganz anders.
5: Wie unterschiedlich das Wetter sein kann, werden die Erbslös auf ihrer Campertour noch erleben. Sicher ist jetzt schon, sie treffen bestimmt wieder viele Menschen mit überraschenden Lebensgeschichten. Wie dieses ältere Ehepaar, die ihrem Campingheim einen eigenen Straßennamen gegeben haben. Tannzapfenchaussee, nicht der einzige Luxus.
20: Wir sind seit 1972, steht hier dieser Wohnwagen.
12: Ja.
20: Aber natürlich mit den richtigen Fenstern. Also Fenster wie zu Hause, Doppelvergasung.
12: Ja.
20: Und innen eine Küche wie zu Hause.
12: Also ein kleines Apartment hier,
20: ja.
12: Im Prinzip. Eine Datscha.
20: Datscha. Fußbodenheizung.
5: Hanna und Hermann Baumann sind seit über 50 Jahren Camper. Ihr Mobile Home haben die beiden Rentner wohnlich gemacht. Es fehlt an nichts, außer die Kanalisation. Deshalb ist ein Chemie-WC an Bord.
20: Das hat ein Küchenbauer da gemacht. Hier schläft meine Frau und ich schlafe hinten, weil ich schnarche wie ein Bär. Und hier haben wir Bodenheizung. Ich habe nicht gerne kalte Füße.
12: Und Sie sind jedes Wochenende hier?
19: Auch Ferien machen?
20: Immer.
19: Vom 1. April her,
12: ja.
19: Bis Ende Oktober.
12: Komm. Ciao.
5: Die ehemalige Friseurin und der Bäckermeister kommen aus Rupperswil. Nur 100 Kilometer entfernt, leben aber 7 Monate im Jahr auf dem Campingplatz.
19: Draußen sitzen. Mit den Menschen, also es ist wunderschön. Und unsere Tochter ist hier aufgewachsen. Wunderschön. Gutes Verhältnis mit allen. Das ist auch wichtig, das Verhältnis.
20: Das Wasser. Tolle Aussicht da auf die Burg Hohenklingen. Und Freunde. Und wir haben ein Boot. Wenn es uns mal gefällt, fahren wir den Rhein herunter oder den Rhein hoch.
19: Das ist Lebensqualität.
20: Und ja, das gefällt uns.
12: Schöne Zeit. Bis dann.
20: Ja.
12: Ja, euch auch. Dankeschön.
20: Danke.
12: Ciao.
21: Unglaubliche Menschen kennen, nicht? Aber durch Zufall, das weißt du ja vorher nicht, ne?
12: Kurzi.
5: Vor 5 Jahren haben die beiden ihr Wohnmobil gekauft und schon einige Touren durch Europa unternommen. Ihre letzte Reise durch Slowenien liegt schon wieder ein paar Monate zurück.
22: Es war schon ein bisschen kribbelig zu Hause. Meistens Spaß macht ja immer noch, mit der Petra zusammen im Camper loszufahren. So, damit wir unterwegs sind, damit wir was sehen, damit wir das tun, wofür wir den Camper gekauft haben. Die Welt entdecken. Soweit der Diesel reicht.
21: Setz hier.
23: Ganz leise. Jetzt geht's los.
21: Ja, jetzt geht's los.
5: Nur 2 Kilometer vom Campingplatz entfernt liegt westlich vom Bodensee Stein am Rhein. Die Erbslös wissen nicht, was sie hier erwartet. Schön soll es sein.
22: Eingang ist schon schön mit Fachwerkhäusern hier. Fängt schon gut an.
12: Nicht immer fahren wir mit Vorabwissen in eine Stadt rein. Mal mehr, mal weniger.
22: Und manchmal kommt das Wissen in der Stadt, ne?
12: Ja.
22: Ne, dass da irgendwas steht, eine Tafel oder Menschen sind, die einen ansprechen oder wir ansprechen. So, und hier geht's schon los, da steht die erste Info.
12: Holzerker aus dem 17. Jahrhundert.
22: Das hält ja immer noch. Das sind Eichenbalken, das ist klar. Das ist schon erstaunlich.
5: Für Holzarbeiten hat der gelernte Schreiner ein Auge. Das Besondere, im alten Stadtkern gibt es viele Fachwerkhäuser. Die aufwendigen Fassaden und Malereien aus dem Mittelalter gehören zu den am besten erhaltenen in Europa.
12: Übertrifft schon meine Erwartung. Das ist mehr, als ich gedacht habe.
22: Ja, in der Fülle, das ist ja das Interessante. Und je aufwendiger die Malerei ist, desto reicher war der Besitzer. Oder die Zunft oder was dahinter stand.
5: Das Besondere an diesem Haus, es hat das kleinste Fenster des Ortes.
12: Das ist wirklich winzig. Oh, da muss man sehr, sehr schlank sein zum Fenster.
22: Ah, zum Küssen reicht's aber, oder?
12: Oh.
5: Petra hat im Internet entdeckt, dass hier eine sehr unvorsichtige alte Dame gelebt hat.
12: Hier brach 1668 wegen einer im Bett pfeifenrauchenden alten Frau ein Brand aus, der 7 Häuser zerstörte.
22: Boah.
5: Ein lauwarmer Abend. Die Sonne versinkt am Rhein. Morgen geht's richtig los. Zur Vorfreude mischt sich Dankbarkeit, weil beide mit Ende 60 noch so fit sind.
12: So ist gut. Ja, so ist das ja auch schön. Wir haben es gut, nicht? Und wir sind gesund. Wir haben uns.
22: Das muss man nur ab und zu noch mal so in den Kopf reinkriegen, ne? Dass es uns gut geht, ne? Uns wirklich gut geht.
12: Ja.
22: Ne?
12: Ja. Und genießen es.
22: Ja.
5: Neun Uhr morgens. Die Erbslös sind früh ins Bett gegangen und früh wieder auf. Schlafen im Wohnmobil, das ist was anderes als die 1,80er Breite zu Hause im Ehebett.
22: Zu Hause schlafe ich wahrscheinlich inzwischen, so wenn ich morgens früh mein Kopfkissen betrachte, schlafe ich wie im Wohnmobil. Und zwar auf der äußersten Kante. Ich brauche gar nicht mehr die anderen 20 Zentimeter in Richtung Petra. Die brauche ich nicht mehr, sondern ich schlafe schon so richtig schön auf schmalem Breite.
12: Morgens früh bin ich allerdings schon um 5 Uhr vom Kuckuck geweckt worden.
5: Ihr Wohnmobil haben die beiden vor 5 Jahren für 58.000 Euro gekauft. Da ging es mit dem Campingboom gerade los. Heute, im Regen, sind sie wieder mal überzeugt, es war die richtige Entscheidung.
12: Jetzt, wenn man sagt, das Wetter ist nicht schön, entweder sitzt du das aus in deinem Camper ein, zwei Tage und guckst, es verändert sich, das Wetter prima, oder du fährst weiter und denkst, ja, gucken wir uns was anderes an.
5: Von Stein am Rhein nach Zürich sind es nur 54 Kilometer, eine Stunde Fahrt. Rüdiger achtet auf die Geschwindigkeitsbegrenzungen. In der Schweiz zahlen Verkehrssünder erheblich höhere Geldstrafen als bei uns. Die Erbslös planen einen Zwischenstopp. Am Rheinfall bei Schaffhausen.
12: Ich bin mal gespannt, was da so los ist jetzt am Rheinfall. Ob das touristisch sehr voll sein wird.
5: Es muss ein touristisches Highlight sein. Überall stehen Hinweisschilder.
12: Hier rein. Das.
22: Da steht auch rein.
5: Einparken mit dem Wohnmobil. Trotz viel Erfahrung ist das immer wieder stressig für Rüdiger. Geduld ist nicht seine Stärke. Dabei ist genug Platz.
12: Jetzt mal nach vorne.
22: Was denn?
12: Nach vorne, du stehst so zwischen zwei Buchten. Fahr mal noch was nach vorne. Komm, Rüdiger. Ein bisschen rüber. Gerade. Gut, stopp. Perfekt. Steht perfekt.
22: Das ist Stress, ja. Ich will ja immer fast bis unten fahren. Bis vor die Tür. Deswegen mache ich mir auch selber Stress.
5: Die Erbslös erwartet jetzt einer der größten Wasserfälle Europas. Aber wie nah werden sie rankommen? Allein für den Blick müssen sie erst mal bezahlen. 5 Schweizer Franken pro Person.
12: Also es ist schon eine Summe dafür, dass man sich den Rhein anguckt, der bis da vorne fließt und wo es nichts
22: und dann
12: kostet.
22: Irgendwie fällt,
12: ne? Und fällt und das zahlen wir dann. Ja.
22: Ja, ja, aber so, die haben ja eine Plattform gebaut. Ne? Das ist aber ein Service. Du hast beide Tickets.
12: Ja, ich gebe dir mal eins.
22: Dann so. Muss das da oben irgendwie.
12: Karte bitte. Da gehst du auch nicht, steht doch da.
22: Was?
12: Da.
22: Ach so. Das war Albon.
5: Was die Erbslös nicht wissen, es gibt nicht nur eine Plattform, sondern drei. Die führen die Besucher immer näher an den Wasserfall heran.
22: Oh. Boah, da vorne wird es noch bombastischer.
0: Ist das unser Fluss, den wir kennen? Boah.
5: 23 Meter stürzt der Rhein in die Tiefe. Auch die Erbslös steigen tiefer hinunter.
0: Das ist unglaublich.
5: Dem Wasser des Rheins ganz nah. Das ist immer noch nicht alles.
1: grinsen nicht mehr aus dem Gesicht. Oh.
2: Auf einer Breite von 150 Metern stürzen hier jede Sekunde 700.000 Liter Wasser die Klippe herunter.
3: Waren gut investiert, die 5 Franken.
1: Ja, das die passt. Waren wirklich ja. Gut investiert. Also, ich habe mit einer normalen Plattform gerechnet, ne? So eine Touristin. Aber dass du da so nah am Wasser bist, du kannst da so reingreifen quasi, gefühlt. So.
2: Die Erbslös wollen heute noch unbedingt Dietikon, 13 Kilometer westlich von Zürich, erreichen. Hier ist der größte Skulpturenpark der Schweiz. Eine Fantasielandschaft, lauter Fabelwesen sind hier zu Hause. Petra und Rüdiger haben eine Führung gebucht. Die Witwe des Künstlers zeigt Gästen am liebsten selbst das Erbe ihres Mannes.
6: Hallo.
1: Hallo.
6: Hallo.
3: Ich bin die Maria Anna, die Frau von dem Künstler, der das alles geschaffen hat, also alles modellierte.
1: Sind Sie die Muse?
3: Muse auch.
1: Auch.
2: Maria Anna war vor allem auch die Managerin ihres 15 Jahre älteren Mannes. 1952 erwarb Bruno Weber das Grundstück. 10 Jahre später begann er mit den Arbeiten an den Märchenfiguren.
3: Er war fasziniert, zeichnete, war total in seiner Welt und ich fand das auch fantastisch. So etwas sprudelt plötzlich, das man vorher nicht ahnt.
2: In den 60er Jahren wurde auch in der Schweiz funktional gebaut. Weber war kein Freund von Kommerz und Sachlichkeit. Er begann, seine eigene Welt zu erschaffen.
3: Für Bruno war das immer wieder bitter, wenn Häuser wegkamen, die Charakter hatten. Das trieb ihn dazu, eine Gegenwelt zu schaffen.
2: 40 Jahre waren Maria Anna und Bruno ein Paar, wurden Eltern von Zwillingstöchtern, die heute im Park mitarbeiten. Die 78-Jährige verrät den Erbslös ihr Liebesgeheimnis.
3: Vielleicht ein bisschen witzig, wenn ich das erzähle, aber vor dem Einschlafen, das war wie ein Rezept, eine halbe Stunde lesen. Und zwar hat dann er mir oder ich ihm vorgelesen.
6: Ich finde es einfach toll, was so jemand leistet, was er für Ideen hat und wie das dann wirkt, nicht, auf andere, die Botschaft. Also muss ich mal hier wieder gucken, ne? Und denke mir, es ist so mystisch, so fremd.
1: Das ist für mich Kunst. Wenn ich was anfassen kann, berühren kann, mit den Händen drüber streichen kann, die Konturen fühlen, das ist Kunst für mich.
2: Das ganze Areal ist 15.000 Quadratmeter groß. Es gibt einen Waldgarten mit einer Überraschung. Hier oben ist die Aperitifterrasse mit eingebautem Kühlschrank.
3: Ja, das war für den Bruno wichtig. Er wollte das, was man alltäglich braucht, dass es auch kreativ gestaltet ist.
1: Das, was wir Phantasialand nennen, ist ja nur elektrisch. Rauf, runter, rechts, links, schnell und drehen und so weiter. Aber das ist ja hier oben. Das Gehirn muss rattern.
2: Auch jetzt. Zwei 105 Meter lange begehbare Drachen. Sie bilden den Pavillon mit Wassergarten. Feste und Konzerte finden auf Wunsch des Künstlers hier statt. Aber wie wohnt ein Paar, das sich so einen Garten baut? Maria Anna ist bereit, Petra und Rüdiger ihre Privaträume zu zeigen.
1: Das wird jetzt sehr intim. Also so nah waren wir, das ist ja auch prominent und so weiter. So nah waren wir noch nie intim bei Prominenten, ob Künstler oder wer auch immer. Und ich bin ja jetzt schon erschlagen von den Eindrücken. Und dann da rein, das ist eine andere Nummer.
6: Das ist das Allerheiligste, nicht? Ne?

0: Besser.
1: Da fehlen Rüdiger ausnahmsweise mal die Worte. Jetzt noch das Intimste, das Schlafzimmer.
2: Das ist ein Märchen.
1: Zum Abschluss hinauf zum Turm des Hauses, dem einstigen Lieblingsplatz von Bruno Weber.
3: Vor allem, wenn er etwas Neues geschaffen hat, konnte er sich ziemlich eine Weile verweilen.
2: Ich habe es gelernt, also dass man nicht immer was tun muss, dass man sich auch hinsetzen kann und genießen kann.
1: Hören wir da ein bisschen Kritik an Ihrem ruhelosen Mann?
4: Die Zufriedenheit ist ein Geschenk. Das kann man nicht kaufen.
1: 2 Stunden, viel länger als geplant, sind Petra und Rüdiger bei der Witwe des Künstlers geblieben. Zeit aufzubrechen, um noch beim nächsten Campingplatz einzuchecken.
0: Ich bin hier ganz begeistert.
2: Du brauchst...
0: Die Petra wundert sich immer, wenn ich so begeistert bin. Ja, ich stehe jetzt auf. Oh, ich habe Rücken. Ich habe Schulter.
1: Das ist schlecht, denn die Erbslös haben noch viel vor sich. Sie wollen bis nach Zermatt kommen, um endlich einmal das Matterhorn in echt zu sehen. Aber erstmal geht es in eine der teuersten Städte Europas, nach Zürich. Von da aus weiter zu einem der schönsten Seen der Schweiz, dem Vierwaldstätter See mit malerischen Dörfern und Fjorden. Ab da wird der Weg steil. Die Erbslös wollen Viertausender erleben und haben dafür einen Platz unterhalb der Eiger Nordwand gebucht. Hier erwartet sie das eisigste Erlebnis ihres Lebens. Von dort könnte es anstrengend werden. Viele Wege führen nach Zermatt. Die Erbslös nehmen erstmal Kurs auf den Zürichsee. Der Campingplatz soll in der Nähe liegen.
2: Ich bin jetzt mal gespannt, wie der Platz aussieht, ne? Wie weit wir vom Wasser entfernt sind. So idyllisch,
0: ich glaube, der liegt ja mitten im Wald. Das ist aber jetzt aufregend.
2: Also Wasser haben wir schon mal.
0: Wasser ist schon mal da. Da steht ja. Ein Camping-Schild.
5: Links abbiegen, danach sofort rechts abbiegen. Sie haben Ihr Ziel erreicht.
1: Der Platz liegt in einem Waldstück direkt an der Sihl. Gerade 60 Stellplätze gibt es hier und ein kleines Restaurant, in dem die Besitzer selber kochen und servieren. Schweizer Preise, diesmal Fehlanzeige.
0: Also hier die Margarita ist in ganz Europa für mich immer ein Maßstab. Da messe ich so immer. So. Und 10 Euro für eine Margarita,
2: also,
0: ist,
2: okay,
0: das ist, nö, ist nicht okay, ist eher schon... Ist okay.
6: Ist okay. Also, es ist nicht gerechtfertigt, immer mega die Preise zu hoch zu haben. Und unser Motto ist so ein bisschen, dass auch die Familien wirklich Ferien machen können. Ja.
2: Ja.
1: 2021 sollte der Platz geschlossen werden. Jasmin Lüdi und ihr Verlobter Sandro Zimmermann haben daraufhin einen Verein gegründet und den Platz gerettet. Den Heiratsantrag hat der Schweizer ihr übrigens in Deutschland gemacht.
7: Ich habe nicht groß geplant. Ich habe sie einfach überrascht.
2: Auf einer Parkbank?
7: Auf einer Parkbank. Ja.
6: Ohne großes Trara. Wir waren 14 Tage waren wir unterwegs, bis nach Köln und wieder zurück. Und da war anscheinend der beste Punkt. Ja. So schließt sich der Kreis. Jetzt seid ihr bei uns.
1: Freie Wahl des Stellplatzes heute. Nicht selbstverständlich, denn rund um den Zürichsee gibt es nur wenige Campingplätze. Dieser hat den Vorteil, er liegt nah an der Bahnstation, die nach Zürich führt. Der Abend endet im Campingbistro mit Schwitzerdütsch für Anfänger.
2: Wenn ihr schon bei uns seid, machen wir mal einen Zürichdütsch-Kurs.
0: Zürich-Deutsch-Kurs.
2: Puh, gut. Es
0: geht schon gut los.
2: Ja. Das erste Wort ist Bölle.
0: Bölle, also...
2: Knallen?
0: Nee,
2: ein Böller.
0: Ein Böller?
2: Böller. Sag doch mal einen Satz mit Böller. Vielleicht verstehe ich es dann.
6: Ich koche mit Böller.
2: Ich koche mit Gas? Nein?
6: Nein, mit Böller. Ich koche mit einer Zwiebel.
2: Mit einer Zwiebel? Wie heißt die Böller?
6: Böller. Das ist Zürichdeutsch.
2: Böller.
6: Genau. Ganz wichtig, wir sind nicht die Züricher, das sagen viele Deutsche, sondern wir sind die Zürcher.
0: Zürcher.
6: Nicht die Züricher.
8: Zürich-Schnatzlitz.
9: Ja, du bist gut. Zürich-Schnatz, hab ja auch Halsweh. Geht ja gut.
0: Aber wenn du der Petra dann zwei Glas Rotwein gibst, dann spricht die hinterher jede Sprache der Welt.
1: Morgens 9 Uhr im Wohnmobil. Seit Petra und Rüdiger Rentner sind, sind sie keine Langschläfer mehr. Zeit, die nächste Unternehmung zu planen. Die Erbslös wollen die teuerste Stadt Europas besuchen, Zürich.
0: Du willst also tatsächlich über die teuerste Stadt der Welt,
2: Stadt?
0: Weiß ich nicht. Nein, Straße, ja. Teuerste Stadt sowieso hier. Die haben Sackbahnhof.
2: Ja, und da ist direkt die Bahnhofsstraße. Das
0: ach ja.
2: Ist das teure Viertel. Und einen leckeren Kaffee würde ich gerne auch mal trinken mögen.
0: Ja, laut meinem Ohr regnet es gerade nicht. Ich höre oben auf dem Wohnmobildach nichts runter.
2: Das ist doch gut, dann können wir es ja fertig machen.
1: Das Wohnmobil bleibt stehen. Parken ist teuer. Was gleich auffällt, Zürich ist fußgängerfreundlich. Es gibt viele Zebrastreifen. Die Zürcher sagen, ihre Stadt ist wie ein Schweizer Taschenmesser. Sie hat alles. Kultur, Architektur, Gastronomie, Natur und jede Menge Shoppingmöglichkeiten. Aber die Preise sind gesalzen, wie die Erbslös am ersten Schaufenster feststellen.
2: Schätzchen?
0: Ja, ich weiß, ich sehe es. Ich versuch's jetzt mal in Worten auszudrücken. 13.910 Schweizer Franken.
2: Richtig.
0: Das sind 14.500 Euro. So über den Daumen gepeilt, je nach Tag und Wer. Das ist ein Schnapper.
2: Ja.
0: Kann man machen, ne?
2: Ja.
8: Und so eine Vase, auch wenn die gut aussieht, 2.900 Schweizer Franken.
0: Ja, kann man machen, ne?
8: Kann man machen.
0: So ein grüner Tukan für 4.200 ist so. Also Pfeffer und Salzstreuer für 2,8.
2: Brauchen wir das nicht noch für unser Wohnmobil? Nein.
1: Einmal über die Bahnhofstraße schlendern. Ein bisschen Windows-Shopping, das hat sich Petra gewünscht. Mehr ist auch nicht drin, denn hier laufen die beiden gerade durch eine der 10 exklusivsten Einkaufsstraßen der Welt.
2: Den Weg hierhin muss ich sagen, es bewahrheitet sich. Zürich ist schon eine sehr exklusive Stadt mit exklusiven Angeboten, auch preislich natürlich.
0: Man muss gönnen können. Ja, also ich finde das. Es gibt viel zu, also ehrlich gesagt, es gibt ja viel zu wenig Leute, die sich sowas leisten können.
2: Also ich schaue mir das gerne an. Ich muss nicht alles haben, was ich schön finde. Heisa, hopsa. Vorhin war das Bett teuer, aber hier kostet ja gerade die Jacke so viel, das Bett. Nee, vielleicht nur ein paar Socken.
1: Oder einfach was zu essen. Auch eine Brezel von der Bahnhofstraße ist etwas Besonderes.
2: Da kriegst du aber auch Schnappatmung. 2 Butterbrezeln, bitte. 10 Schweizer Franken. Und wir zeigen mal, das ist nur sowas. Und
0: mit Butter.
2: Mit Butter.

0: Butter.
1: Ja, ist ausgemacht mit Butter. Ja, 20 Mark.
0: Es schmeckt auch. Das ist gut, ne? Schmeckt gut, ja.
2: Die Erbslös wollen nur ein paar Stunden bleiben. Auf keinen Fall übernachten. Das schont den Geldbeutel. Dieser Mann bietet kulinarische Tuk-Tuk-Touren durch Zürich an.
1: Hör mal, das. Hallo? Das ist ein cooles Teil. Was machst du hier?
3: Wir warten hier auf Gäste für eine Tour. Entweder nur Sightseeing oder auch mit Essen an Bord.
1: Mit Essen?
3: Jawohl.
1: Kann man das. Bist du frei? Hast du. Kann man kommen?
3: Ich bin gleich frei, ja?
2: Die beiden lassen sich von Stefano und seinem Tuk-Tuk mitreißen, ohne nach dem Preis zu fragen. Eine Fahrt durch die Altstadt der Metropole bis zum Zürichsee erwartet sie, garniert mit einem Käsefondue, wie auch immer das serviert werden soll.
4: Dann gehen wir sicher mal ins Zentrum mit der Altstadt nach dem See.
0: Ja.
4: Und das Fondue, das wir essen, holen wir sowieso in der Altstadt. Und von dort geht es dann richtig los. Ja? Aber ich erzähle euch auch was von der Stadt. Und wenn ihr Fragen habt, könnt ihr die auch stellen. Ja?
0: Super, toll.
4: Wir haben hier auch den Hauptsitz von Google Europa. Hier hinten rechts das weiße Gebäude und das Eckgebäude im Hintergrund. Plus das dahinter mit 3000 Angestellten. Und außerhalb der USA ist das ihr größter Stützpunkt und größtes Office. So, hier kommen wir in die Zähringer Straße. Das ist eine der wenigen Straßen in der Altstadt, wo man auch wirklich fahren darf. Das Quartier, das war bis vor etwa 8-9 Jahren noch das traditionelle Rotlichtviertel. Da sind aber nicht viele Etablissements übrig, ja, nur 2-3.
0: Oh, überall ändert sich das, ne?
2: 2 Stunden geht die Fahrt durch die 440.000 Einwohnerstadt. Zwischenstopps sind nicht geplant, nur dieser vor einem Restaurant. Hier holt der Tuk-Tuk-Fahrer das Käsefondue.
4: Trinkt ihr beide Wein? Das ist natürlich ein Weißwein.
0: Ja, trinken wir.
4: Gut, dann bin ich gleich zurück.
0: Und wir harren der Dinge.
1: Abenteuer.
0: Ja, das haben wir noch nie gemacht. Nee. Und es ist schon spannend, was da so kommt. Ne?
1: Was anderes, ne? Oh, ich glaube, da kommt unser Essen.
2: Es gibt geschmolzenen Käse, dazu Kartoffeln, Brot, Mixed Pickles und Weißwein.
4: Ich sage immer, es ist wie ein Schweizer Taschenmesser, unser Tisch.
0: Ja, voll durchdacht.
4: Das ist für den tropfenden Käse. Das eigentlich wäre für das Brot, aber ihr könnt direkt natürlich rausnehmen.
2: Einen Tipp hat der Tourguide auch noch, damit man das Brot nicht im Fondue verliert.
4: Mit der Gabel durch die Rinde durch, dann verliert ihr das Brot nicht.
0: Ja? Ah, okay, ja.
4: Gut, dann wünsche ich euch einen guten Appetit.
0: Dankeschön, danke. Danke.
4: Und weiter geht's.
0: Mein lieber Schatz.
1: Ja,
0: weißt du was? Dann komm jetzt.
1: Ah, ja, machen wir erstmal Prösterli.
0: Dann auf ein schönes Essen
1: und
0: Sightseeing-Tour.
1: Ja.
2: Das Tuk-Tuk nimmt Kurs Richtung Zürichsee. Aber das Fondue schmeckt Rüdiger so gut, dass er immer weniger von den Sehenswürdigkeiten mitbekommt.
4: Vor uns links das Obergericht des Kantons Zürich. Hier weiß ich sonst aber nichts zu erzählen, weil hier war ich zum Glück noch nie drin.
0: Schätzchen?
1: Ich bin nicht mehr mit mir. Ich finde das aufregend. So was hier.
2: Stefano erzählt von berühmten Cafés zu Anfang des 20. Jahrhunderts, von prominenten und großen Männern wie Albert Einstein, die hier in Zürich gelebt haben.
4: Hier rechts um die Ecke ist das Café Odeon, wurde 1911 eröffnet und wurde dann ziemlich schnell zum Mittelpunkt der ganzen Welt für Intellektuelle, Künstler, Revoluzzer, Politiker und andere Verrückte.
0: Verrückt passen wir.
4: Dann hier rechter Seite, viele Leute, auch Zürcher, meinen, dass das die Limmat sei, der Fluss. Nein, das ist ganz offiziell der See.
0: Das ist der See schon?
4: Ja. Wir werden aber den See noch viel besser sehen auf der Brücke vor uns.
2: Haltepunkt Zürichsee. Er ist 42 Kilometer lang, verläuft durch die Kantone Zürich, St. Gallen und Schwyz. Wer den See umlaufen will, braucht dafür ungefähr 20 Stunden. Von hier aus haben die Erbslös einen Blick in die hohen Schweizer Berge, die in den nächsten Tagen auf ihrer Route liegen.
4: Ich hoffe, es hat euch gefallen.
0: Sehr schön.
1: Das war toll. Alles in allem, die Informationsquelle, das Essen, sowas von eine verrückte Idee.
2: Die allerdings auch ein kleines Vermögen kostet. 269 Schweizer Franken, fast 275 Euro.
1: Mit diesem Tuk-Tuk zu fahren, das war unglaublich.
0: Das hat so Spaß gemacht.
1: Allein schon, du sitzt da drin und trinkst. Einmal herrlich.
2: Rüdiger hatte Petra noch einen Kaffee versprochen. Dieses Versprechen will er halten, auch wenn das Urlaubsbudget von 100 Schweizer Franken am Tag schon weit überzogen ist. Es gibt nur wenige Schweizer Kaffeehäuser, aber Felix Detwiler wollte auch eines in seiner Heimat haben. Ein bisschen altmodisch, ein bisschen mondän und noch etwas war ihm wichtig.
5: Ein Kaffee muss eine Treppe haben. Ein Kaffee braucht eine Treppe, die, wenn man reinkommt, muss man nach oben ziehen. Es muss Stuckaturen haben, Licht haben, Leuchter haben. Es muss Blumen haben, Blumen. Und es muss gute Kuchen haben. Das ist das Wichtigste, der Kuchen.
2: Alles da. Deshalb ist Felix selbst gerne Gast und jetzt auch die Erbslös.
0: Warte mal, hier ist die heiße Schokolade.
1: Ja, da bin ich dabei.
0: Die berühmte?
1: Ja, nehmen wir einfach. Aber die berühmte,
0: egal. 9,20 Franken.
1: Ja gut, Brezel war ja auch nicht billig, ne?
2: Das Café steht unter Denkmalschutz. Nicht nur die Dekoration ist üppig.
0: Lecker.
1: Ja, also ist wieder, ne? Man kann ja immer über Preise meckern, aber wenn man das Ergebnis dahinterher sieht, dass, oder schmeckt, dass das so gut ist, boah, dann schluckt man das. In dem Fall im wahrsten Sinne des Wortes.
2: Dafür wird das Abendessen ausgespart. Der Tag hat die beiden beschwingt. Musikalisch kommen die Songs von damals zum Einsatz und der Camper wird zur Disco.

0: Ich hab Hüfte.
1: Alles gepackt. Es kann wieder losgehen. Von Zürich in die Zentralschweiz.
2: Schweiz ohne Berge, das geht gar nicht.
3: Ja, Schweiz, ne? Sind die Berge, ne?
2: Ja, der Inbegriff für Berge.
3: Ja.
1: Ihr Ziel? Der traumhaft gelegene Vierwaldstätter See. ...55 Kilometer entfernt, Fahrzeit knapp eine Stunde. Aber da gibt es noch eine Schweizer Spezialität, die Petra und Rüdiger auf ihrer Tour mitnehmen wollen. Die beiden Niederrheiner sind auf den Käsegeschmack gekommen. In dieser kleinen Käserei in Küsnacht wird nicht nur Käse verkauft, sondern auch Käse gemacht.
4: Das kann ich Ihnen helfen.
3: Gestern hatten wir ein tolles Käsefondue, richtig. Was ist das für Käse, den man für Käsefondue nimmt?
4: Also braucht einen würzigen Käse.
3: Ja.
4: Wir nehmen da unseren Küsnachter Reserva. Das ist ein Falskäse, den wir selber herstellen.
3: Ja.
4: Der ist 9 Monate gereift. Und dann noch ein bisschen Raclette. Dann kommt noch Wein.
3: Ja.
4: Oder bei uns Apfelwein. Und natürlich ein kleines wenig Kirsch dazu.
3: Ja.
4: Und das gibt dann, das Fondue. Aber Sie müssen mal sehen, wie man den Käse herstellt.
1: Josef Werder ist Chef der Käserei und ein bisschen stolz auf sein altes Handwerk. Er zeigt Touristen gern, wie aus Molke Käse wird. Unter einer Bedingung: Sie müssen Schutzkleidung tragen, damit nichts Unerwünschtes in seinem Käse landet.
2: Jetzt geht's los.
3: Wir folgen Ihnen unauffällig.
2: Ja.
3: So heißt das doch.
2: Was? Unauffällig, wie in Weiß.
1: Es ist warm und laut. Da staunen die Erbslös. In diesem großen Bottich werden Milch, Lab und Käsebruch gemischt. Für 10 Kilo Käse werden 100 Liter Milch benötigt.
4: Wenn es Käse gibt, braucht es viel Bakterien. Die brauchen warm. Die haben auch gerne so 30 Grad und so.
3: Wie viel stellen Sie denn her am Tag?
4: Das sind 6000 Liter Milch.
3: Ja.
4: Und das gibt jetzt 80 Stück Käse.
1: Früher hat er seinen Käse nach Deutschland verkauft, aber das Geschäft lohnt sich nicht mehr.
4: Die deutschen Kunden essen gerne Schweizer Käse, aber Schweizer Käse ist ein bisschen teurer als holländischer oder deutscher Käse. Das merken wir zurzeit.
1: Die Erbslös sind live dabei und erleben, wie Schweizer Käseräder entstehen. 3 Käsemeister arbeiten dafür in der Kleinkäserei. Aus dem Bottich kommt die Käsemasse in runde Formen. Der Schaum muss weg, damit der Käse keine Löcher kriegt. Jetzt wird die Molke abgepumpt und die Käsemasse 10 Minuten gepresst. Fertig. Jetzt müssen die Laiber noch gelagert werden.
4: Das Milch können Sie einen Emmentaler machen oder einen Sprinz. Das ist ähnlich mit der Parmesan. 2 Jahre, bis der reif ist.
3: Mhm.
4: Oder Sie können einen Weichkäse machen, den Sie übermorgen schon essen können.
1: 14 verschiedene Käsesorten produziert die Käsemanufaktur. Verkauft wird nur in der Schweiz. Aber ein bisschen Proviant dürfen die Erbslös mitnehmen auf dem Weg nach Zermatt. Ein kleines Geschenk gibt's obendrauf.
4: Ich würde gerne ein bisschen Krokodil geben, aber wir gehen das Haus.
3: Das ist lieb, sehr appetitlich.
4: Wir können Sie dann auch zu Hause wieder brauchen.
2: Gut.
4: Wenn Sie irgendwo Raclette kriegen, hoffe ich.
2: Ja. Oder ich rufe Sie an.
4: Ja.
1: Auf der Route nach Zermatt liegt Fitznau. Was für ein Glück. Ihr Campingplatz ist direkt im Ort, am Ufer des Vierwaldstätter Sees. 114 Quadratkilometer ist der See groß, 30 Kilometer lang, mit bekannten Orten wie Luzern und Küsnacht an seinen Ufern.
3: Grüezi.
5: Guten Tag.
3: Erbslö, wir hätten gerne einen Platz.
6: Ja, das ist wunderbar. Das ist übrigens meine Frau.
3: Ach, okay, hallo, schönen guten Tag.
5: Hallo.
3: Wie sind denn hier die Gebühren?
6: Also jetzt den Platz, den ihr bekommt, das ist ein Komfortplatz für Wohnmobile. Der ist mit 2 Personen und Strom 42,70 in Franken.
3: Mhm.
1: Fast 46 Euro also. Es ist für die Erbslös immer wieder ein Abenteuer, einen neuen Stellplatz anzufahren. Die Zufahrt ist eng und steil. Aber dafür haben sie einen Platz in der ersten Reihe mit freiem Blick auf den See.
3: Und jetzt hier scharf rechts. Ich sehe schon die Geschotterten, das ist schon mal ganz gut.
2: Mhm.
1: 2 Nächte wollen sie bleiben und möglichst viel von der Umgebung kennenlernen. Auch wenn es gerade regnet, die Freude lassen sich die Erbslös nicht nehmen.
3: Der Vierwaldstätter See heißt so, weil man von verschiedenen Stellen aus meint, es wären 4 Seen. Und da liegen ganz tolle Städte am Vierwaldstätter See. Und bei uns hier im Hintergrund, wenn man die Berge so sehen könnte, sind es schon die Voralpen. Und das ist schon gigantisch. Das ist ein tolles Stück Erde hier.
1: Der Ort liegt unterhalb des bekannten Wanderbergs Rigi. Aber die Aussicht ist heute zu schlecht. Die Erbslös wollen den See vom Boot aus kennenlernen. Schon der Weg durch Vitznau geht an alten, herrschaftlichen Häusern vorbei, die typisch für die Gegend sind.

0: Schiffe fahren stündlich. Das hat Petra herausgefunden und auch die Preise.
1: Was denkst du denn? Hin und zurück?
2: Hin und zurück. 15 Schweizer Franken.
1: Naja, fast das Doppelte. 27,60 Schweizer Franken. Eine Person.
3: Eine
1: Person. Ja, 54, 55, 20.
2: 80.
1: 20, ja. Für uns beide.
2: Also, mal, gehört die uns jetzt danach?
1: Ein Essen. Ein Essen.
2: Wir kommen nicht mit den 100 Euro aus pro Tag. Das geht
1: ganz
2: gar nicht.
1: Schwierig, richtig.
2: Das ist überhaupt nicht drin. Ja, aber da müssen wir uns, glaube ich, dran gewöhnen, ne? An die Preise. Vielleicht haben wir ein Schiff gekauft. Ne?
0: Ihr Ziel? Beckenried. In dem kleinen Dorf soll die Schauspielerin Audrey Hepburn viele Jahre ihren Urlaub verbracht haben. Schon die Überfahrt ist ein Naturerlebnis.
2: Und jetzt musst du die Arme breit machen, ich halte ihn fest. Hier ist
1: gar nicht so
2: kein Lärm.
1: Hörst nur den Wind.

0: Station Bäcker jetzt. Adi mit der Hand.
1: Aber Sie kommen uns gleich aber abholen, ja?
0: Ja.
2: Eine Stunde dann wieder.
0: Ja, ja.
3: Schönen Tag, Adi. Rüdiger will herausfinden, warum Hollywood-Schauspieler hier Urlaub machen. Beckenried liegt geschützt zwischen Bergen und dem See. Wirklich lohnenswert ist der Ausblick auf den Vierwaldstättersee.

0: das jetzt wirklich unwirklich ist, guck dir das mal an, so wo die Wolken da sind, bis da ist grün und oberhalb der Wolken ist auf einmal weiß. Vitznau ist da.
1: Besser kann ein Campingplatz nicht liegen, nicht? Mit so einem Blick auf den See, so terrassenförmig angeordnet, ist ein Traum.
2: Der Ort selbst ist für Petra und Rüdiger nicht so spektakulär. Da hatten sie andere Erwartungen.
1: Hier ist nichts. Nein, nur ist das Haus.
0: Ich hätte vielleicht eine Autobahn, ne?
2: Es gibt viele Wandermöglichkeiten die Berge hinauf. Aber die sind nichts für die Erbslös. Nur ein Plakat spricht Rüdiger an.
0: Das ist ein Alphornträger, Schätzchen. Dann kommen 2 Trillionen Alphornbläser auf einer Lichtung.
1: Das ist das Alpfestival.
0: In circa 2800 Meter Höhe. Und die blasen ins Horn. Ins Alphorn.
2: Rückfahrt zum Campingplatz. Die Einheimischen sagen, Vitznau liegt an der Luzerner Riviera. Ob die Erbslös hier zwischen den zahlreichen Hotels auch ein kleines Restaurant für den Abend finden? Der Blick auf die Preise der Speisekarte ist nicht appetitanregend.
0: Spaghetti mit Basilikum Pesto, 23 Schweizer Franken. Tessiner Rösti mit diversen Sachen noch dazu, 26. Gehen wir mal weiter. Ein Wiener Schnitzel vom Kalb, nur das Schnitzel, 46 Schweizer Franken. Ein Rindsfilet, 52, das ist wirklich nicht günstig.
1: Das ist wirklich nicht günstig. Da überlegen wir uns, ob wir nicht im Wohnmobil kochen. Das ist schon heftig.
0: Wir wussten ja, dass die Schweiz teuer ist, aber dass das so teuer wird zum Teil.
2: Da kochen die beiden lieber im Camper. Spaghetti mit Pesto. Für morgen gibt's noch keinen Plan. Die Erbslös bleiben spontan.

0: Es ist richtig kalt. In der Nacht hat es geschneit. Die Erbslös brauchen einen Plan B. Statt Gondeltour auf die Berge, ein Besuch bei traditionsbewussten Schweizern.
1: Es sieht so einfach aus, aber es hat seine Tücken. Nein, es ist wirklich nicht so einfach. Es hat ja keine Tasten. Man kann nur alles mit dem Mund, mit dem Hals, mit der Zunge regeln, die Töne.
0: Petra und Rüdiger sind kurz entschlossen bei Gabriela Bolzan gelandet, der Präsidentin der Alphorn-Vereinigung.
2: Heute Morgen gucken wir raus, Wetter nicht so toll, fiel uns ein, wir sind ja da und da noch. Google mal, angerufen, haben was gefunden, konnten hier hinkommen. Also ganz spontan, als Camper machst du so verrückte Dinge.
3: Die müssen ja auch Zeit haben. Das und das gepasst. War auch, das hat alles gepasst.
2: Ja, ja, also sind wir hier gelandet, ja. Kurzfristig innerhalb von noch nicht 24 Stunden.
0: Thomas Eichenberger ist Alphornbläser und baut die Hörner auch selbst. Die Schweizer sind stolz auf ihr Instrument, aber die Schweizer Nationalhymne kann man hierauf nicht blasen.
1: Nein, ja, die tönt nicht so super auf dem Alphorn. Also es ist ja, wir haben ja nicht alle Töne, wir haben da nur die Naturtöne. Und von daher, nein, würde es nicht so super tönen. Aber wir können beim Wegkreuz können wir euch spielen.

0: Gänsehaut bekommen. Das berührt einen so. Das schwappt so über, so über den Rücken, so von den Beinen hoch. Ja.
1: Es ist unglaublich. Das geht so, zum Teil geht es in die Magengrube. Musik, nicht hörende Musik empfinden über den Körper, über den Magen. Ne?
2: Die Instrumente sind teuer. Das von Gabriela kostet 3.500 Schweizer Franken und ist aus Bergfichte. Das von Thomas ist aus Mammutbaum, noch kostbarer. Thomas verrät den Erbslös das Geheimnis, warum die Klänge des Horns so berühren.
3: Mit dem Alphorn können wir einen ordentlichen Naturton machen. Und es ist halt einfach, sind ruhige Töne. Er hat gesagt, ich stehe ganz ruhig da. Wir können natürlich hier hinten nicht tanzen und machen. Es sind einfach ruhige Töne, lange Töne zum Teil. Und ja, die gehen halt dann schon halt alle Körper hier. Das ist so.
2: Die Erbslös dürfen noch einen Blick in Thomas' Werkstatt werfen. Alphornbau von Hand ist ein aussterbendes Gewerbe. Thomas braucht noch viele Arbeitsschritte dafür.
3: Ich habe einmal angefangen zu zählen, bin bis zu 80 gekommen. Aber da war das Alphorn noch nicht einmal zusammen. Dann habe ich aufgehört, dass es werden um die über 100 Schritte sein. Und ich brauche ca. 60 Stunden für ein Alphorn.
2: Zum Abschied dürfen die beiden Niederrheiner noch das berühmteste Schweizer Alphornstück hören, die Alphornhymne.
1: Hymne hört sich immer gut an.
0: Ja, sehr schön. Ja.

0: Zurück am Campingplatz. Besitzerin Manuela Zanetti hat offensichtlich lieber Gäste als ihr Hund Nero. Der ist lieb, laut und fast ein echter Schweizer. Ein Berner Sennenhund, zumindest halb. 140 Stellplätze hat Manuela mittlerweile. In der Schweiz boomt das Campen.
1: Die Schweizer haben sich zu Camper entwickelt, ja. Also der Boom ist wirklich sehr groß. Ich denke, es sind jetzt so die Babyboomer, sind jetzt alle so in die Pension gekommen. Und das ist so die Campingnation von früher. Früher sind wir als Kinder auch mit unseren Eltern dann zelten gegangen. Und die sind jetzt so in diesen Ferienmodus gekommen, wo man wirklich halt auch reisen kann. Und da bietet sich das Wohnmobil einfach an.
2: Ja. Machen wir ja derzeit auch, ne?
0: Manuela erzählt den Gästen gern etwas von sich und der Umgebung. Sie hat einen Mann mit Campingplatz geheiratet. Seine Familie führt den Platz am Vierwaldstätter See schon in der dritten Generation. Ihr Sohn soll ihn weiterführen. Die meisten Gäste kommen aus der Schweiz, Deutschland und den Niederlanden, aber auch aus Neuseeland und Skandinavien.
3: Der Platz ist so toll, ne? Hinter dir die Berge und dann vor dir der See. Also ich habe die Urgewalt im Rücken und die Urgewalt vorne. Wobei ich eher ja der Wassermensch bin, nicht der Bergmensch. Aber mich fasziniert immer diese Urgewalt. Das ist faszinierend. Ob ich da hoch will oder nicht, das ist egal. Aber die Faszination ist diese Urgewalt.
0: Manuelas Platz wächst. Sie hat den Trend zum Tiny House erkannt und ein paar mobile Häuschen auf den Platz gesetzt. Für Gäste, die campen mögen, aber nicht mit einem Camper reisen wollen. 100 bis 140 Schweizer Franken kostet die Übernachtung mit einer Besonderheit, die vielleicht nicht jeder mag.
1: Für uns war das relativ schnell schon mal klar, dass wir irgend so in einer Art Häuschen was machen möchten. Und als wir die hier gesehen haben, das war das erste, so ein bisschen weg von diesen Mobilhomes, weil die gefallen mir nicht so. Das ist so mehr das Plastik und das hier ist wirklich alles Holz.
3: Und wie macht er das mit dem Wasser?
1: Es hat kein Wasser drin. Also siehst, du nimmst einen Krug mit und
3: ach so.
1: Bewegst dich eigentlich so. Also, es hat keine Nasszelle drin.
2: Nein. Ach so.
0: Da bevorzugen die Erbslös ihr Wohnmobil mit fließend Wasser. Morgen wollen die beiden weiterziehen, gen Süden, immer den See entlang.
1: So verschieden wie das Bild vom See ist, so verschieden sind auch die Ortschaften rund um den See. Und deshalb

0: finde ich wirklich, alle Ortschaften rund um unseren See herum sind wirklich mega schön.
1: Aber Petra und Rüdiger wollen jetzt hoch in die Schweizer Berge.

0: Soll ich mal gucken, wie viel das dann ist? Ob das gut?
1: Ach, zwei kann genügen.
0: Ist gut, dann haben wir über 50%, 70 vielleicht.
2: Wassertank aufgefüllt. Das Wohnmobil ist startklar. Das Paar will bis Grindelwald kommen. 133 Kilometer Fahrt bis zu einem Campingplatz direkt unter der berühmten Eiger Nordwand.
0: Wir freuen uns jetzt. Hier brechen wir unsere Zelte ab oder den Camper so ungefähr. Und jetzt geht's in die Berge, in die richtigen Alpen. Und natürlich dann im Sonnenschein das Matterhorn zu sehen, nicht? Und da zu stehen.
1: Wir wissen ja nicht, wie die Straßen sind. Es kann Schnee sein. Es kann glatt sein, je höher wir kommen. Wir wissen nicht, ob wir Schneeketten montieren müssen. Also zum Spaß mache ich die nicht drauf. Nur wenn ich muss. Schauen wir mal.
0: Es wird bestimmt eine tolle Strecke sein, nicht?
2: Das Ziel ihrer Reise ist Zermatt. Endlich einmal das weltberühmte Matterhorn in echt zu sehen. Aber erstmal müssen sie richtig hoch. Die Erbslös aus Meerbusch wollen 4000er mal live erleben. Es geht nach Grindelwald mit den imposanten Gipfeln Eiger, Mönch und Jungfrau. UNESCO-Welterbe. Hier erwartet sie ein eisiges Erlebnis. Ein einmaliger Eispalast auf dem Jungfraujoch, gebaut in den längsten Gletscher Europas. Von dort könnte es anstrengend werden. Zermatt ist autofrei und Rüdiger weiß noch nicht, welche Strecke er mit seinem Wohnmobil fahren muss. Es geht los. Die Erbslös on Tour entlang des Vierwaldstättersees. Vom Kanton Luzern zum Kanton Uri.

0: eine schöne Strecke. Bis es mit einmal nicht mehr weitergeht. Petra und Rüdiger sind in einer Sackgasse gelandet.
1: Ich weiß auch nicht, ob ich jetzt hier hätte fahren dürfen. Weil die Straße auf einmal so schmal ist.
0: Das Dorf Bauen liegt in einem Talkessel, so geschützt, dass ein fast mediterranes Klima herrscht. Hier wachsen Palmen und Feigen. Martina Ziegler erzählt Touristen gerne etwas über ihren Ort, wie jetzt den Erbslös. Er hat zwei Attraktionen, die den Schweizern wichtig sind.
2: Erst um 1950 wurden wir erschlossen mit einer Straße. Davor hieß es entweder Laufen oder Rudern. Und das ist schon sehr speziell.
1: So. Wir sind nicht am Ende der Welt, nur am Ende der Straße.
3: Richtig, ja.
1: Also da geht es nicht weiter.
2: Da, ja, zu Fuß geht es eben der Weg weiter.
0: Der Mann, der die Schweizer Nationalhymne komponiert hat, wurde hier geboren. Alberic Zwissig. Sein Geburtshaus ist heute ein Gourmet-Restaurant, was die Erbslös hier nicht vermutet hätten. Und auch nicht das, was Martina jetzt erzählt.
2: Wir liegen am Weg der Schweiz, der erstellt wurde zur 700-Jahr-Feier der Schweiz 1991. Da hat jeder Kanton an dieser Wegstrecke gezahlt. Und da hat es für jeden Bewohner der Schweiz einen halben Zentimeter Weg.
1: Manchmal sollte man von den Nachbarländern Deutschlands mal was lernen, dass auch was Positives geht. Ne?
0: Der Weg der Schweizer ist ein 35 Kilometer langer Panoramaweg. Und weil die Erbslös schon mal da sind, wollen sie zumindest ein Stück davon gehen. Martina hat bestimmt noch mehr Informationen über ihre Heimat.
1: Sprichst du jetzt Deutsch oder ist das schon ein bisschen Dialekt?
2: Nein, das ist das schlimme Schweizer Hochdeutsch.
1: Ja, okay. Ja, okay.
2: Aber ich weiß, ich habe schon gehört, dass deutsche Menschen meinen, ich habe die Schweizer gut verstanden.
1: Ja, das
2: und
1: war
2: die haben nur, eben das schlimme Schweizer Hochdeutsch gesprochen.
0: Den ganzen Rundweg am südlichen Zipfel des Vierwaldstätter Sees schaffen die Erbslös heute nicht. Sie wollen ja noch hoch in die Berge.
4: Liebe Martina, das war ganz toll. Vielen Dank für die tolle Führung. Was wir gelernt haben? Einiges.
2: Schön.
5: Ja. Ein bisschen, kalte Finger. Ein bisschen dein Dorf kennengelernt, war schön.
0: Wenn Rüdiger mit seinem Wohnmobil reist, sucht er auch schon mal das Abenteuer. Ihr nächstes Ziel? Die alpine Welt von Grindelwald. Die Fahrt geht durch wunderschöne Landschaften.

0: Wieder ein neuer Kanton. Die Erbslöss sind in Bern. Das Gletscherdorf Grindelwald liegt auf 1000 Meter Höhe unterhalb der weltberühmten Kulisse der Berge Eiger, Mönch und Jungfrau. Vor 20 Jahren bekam die Region die höchste Auszeichnung für eine Naturlandschaft, das UNESCO-Welterbe.
1: Dann wollen wir mal gucken.
0: Rüdiger hat im Ort einen Stellplatz direkt unterhalb der Eiger-Nordwand gefunden. Der Wetterbericht hat nochmal eine Kaltfront gemeldet. Die Größe der Berge lässt sich gerade noch erahnen.
2: Gigantisch ist der erste Eindruck, nicht?
1: So, das ist schon bangig nah. Guck mal, die Berge.
2: So nah waren wir bis jetzt noch.
1: Also so wuchtig, Berge, nicht?
2: Ja.
0: Daniel Jaggi ist der Chef des Platzes. Vor einem Jahr hat er das gesamte Campingareal gekauft.
3: Euer Platz ist die 70. Das ist gleich dort zwischen den Bäumen.
2: Ach, da sehe ich das. Ja, Strom ist da vorne, ne?
3: Nehmen wir da Kassen, genau.
0: Die Nacht kostet 50 Franken, wegen der besonderen Lage. Die Erbslöss wollen was sehen. Es geht richtig hoch auf das berühmte Jungfraujoch. Auf 3500 Meter Höhe. Eine gewaltige Gondel fährt die beiden rauf.
2: Jetzt!
1: Ja! Jetzt. Chaka! Boah, die Schieße. Oh, jetzt nimmt der. Wir haben aber nicht eine Kirmesfahrt hier gebucht. Oh.
4: Die Eiger-Nordwand fasziniert Alpinisten seit Generationen. Erstmals gelang ihre Besteigung 1938 einem deutsch-österreichischen Team. Dieses brauchte noch 3 Tage. Heute klettern die Schnellsten in weniger als 2,5 Stunden die Wand hoch.
0: 15 Minuten dauert die erste Strecke. Auf dem Gipfel gibt es eine grandiose Aussicht und einen einmaligen Eispalast.
5: Das gibt es ja fast gar nicht. Wo gibt es Eispaläste? Nicht? Wo gibt es Eis in dieser Form, dass man das begehen kann? Nicht? Man kann vielleicht von außen mal Skulpturen sehen, aber dass man reingehen kann und dass um sich herum Wände aus Eis sind, Räume aus Eis sind, das kenne ich nicht.
4: In Kürze treffen wir in der Station Eiger-Gletscher ein. Hier steigen sie auf die Jungfraubahn um. Sie führt sie direkt aufs Jungfraujoch, Top of Europe.
1: Der kommt noch mit Schmackes hier an.
5: Ui!
0: Erster Halt auf 2300 Meter. Es ist kalt, aber das schreckt die vielen Touristen aus der ganzen Welt nicht ab. Die Erbslöss müssen noch mal umsteigen. Von der Gondel in die Zahnradbahn zum Jungfraujoch. Schon die Anreise beeindruckt die beiden.
5: Also es ist ja gigantisch, was hier reingebaut wurde, um die Menschen zu transportieren, nicht?
1: Ja.
5: Die Technik.
1: Also, wir hoffen immer noch, dass da oben wir so hoch kommen, dass da drüber Sonne ist. Vielleicht soll ich das Lied von Reinhard May singen hier, über den Wolken. Über den Wolken, na, da, da, muss die Freiheit wohl grenzenlos sein.
0: Es geht weiter für die beiden Niederrheiner, nochmal 1000 Meter höher.
5: Wir haben 3564 Meter, der höchste Bahnhof Europas ist das jetzt, wo wir hinkommen.
0: Vor allem asiatische Touristen sind in großen Gruppen unterwegs. Draußen verhängen die Wolken die Aussicht, drinnen zeigt der Tourismusverband im Film die Bergwelt bei schönem Wetter.

0: Gigantisch ist auch der Eispalast. Die Erbslös steigen ins Innere des Aletschgletschers. Künstler aus der ganzen Welt haben hier Figuren aus Eis geformt.
1: Jetzt sind wir im Eispalast.
2: Wir sind
1: zwar noch nie, also das ist erstmal der Tunnel zum Eispalast. Und der ist schon komplett aus Eis.
2: Und unglaublich.
1: Also hier muss man so ein bisschen schluffen.
2: Es ist kalt hier. Also wirklich Handschuhe, Mütze.
0: Frostige minus 3 Grad sind es hier. Ein Labyrinth aus Eiswegen und Eishallen, das Bergführer vor fast 100 Jahren geschaffen haben.

0: Nein. Nein.
1: Thanks.
2: Perfekt.
1: Thanks. Sie sprechen Deutsch ein bisschen? You speak just a little bit German?
2: Yes, a little bit.
1: Okay. You're here in holiday?
2: A holiday, yeah.
1: Ferien?
2: Ferien, yes.
1: Wie lange?
2: You come aus Paris.
1: Aus Paris?
2: Yes.
1: Ah, okay. A tour. Oh, have nice days. Bye.
3: Auf den Gipfel des Jungfraujochs schaffen es die Erbslös dann auch noch. Am Abend in Grindelwald. Knapp 4000 Menschen leben hier, aber es gibt unzählige Hotels und Apartments für Touristen, vor allem Alpinisten und Skifahrer. Aber den Gesamteindruck nach einer Woche Schweiz kann das bei den Erbslös nicht trüben.
1: Ja, also mir hat die Schweiz bis jetzt sehr gut gefallen.
4: Muss ich sagen. Auch.
1: Das war schon
4: das ist schon cool, ne?
1: Gigantisch. Das kennen wir doch gar nicht. Wo haben wir das denn bei uns? Können wir trinken jetzt noch einen Absacker?
4: Ja. Gehst du hier?
1: Ja, ich gehe da. Na, Schatz.
4: Ja,
1: schöne Reise.
4: Ja,
1: ist ja noch nicht zu Ende.
4: Ja.
3: Von Grindelwald nach Zermatt geht es rasant weiter. Die vielen Serpentinen fordern Rüdiger als Fahrer heraus. Aber er liebt das. Die beiden Camper haben auf ihrer Tour damit gerechnet, dass es auch mal kälter wird. Aber damit haben sie nicht gerechnet.
1: Wir stehen jetzt hier und dachten, es geht weiter bis nach Tesch.
4: Straßenmäßig.
1: Straßenmäßig geht's ja auch. Hier ist eine Schranke. Und was steht hier? Nächste Abfahrt. Wieso Abfahrt? Wir müssen auf einen Zug.
4: Das ein haben wir Autozug. Noch nie gemacht.
1: Ein Autozug.
4: Und jetzt geht der Abenteuer pur.
3: Erstmal zahlen. 26 Franken eine Strecke. Dafür müssen sie jetzt mit dem Wohnmobil auf einen Autozug. Und der fährt von der Verladestation Kandersteg durch den Berg nach Goppenstein in Richtung Matterhorn.
4: Der fährt vor. Der kommt auch aus der Schweiz. Wenn der vorfährt, ist alles gut.
1: Der ist ein bisschen breiter. Als hier. Das ist schon mal gut, wenn der das schafft.
4: So, Abenteuer geht los.
1: Fahr ihn mal hinterher.
4: Ja.
1: Der hat es ja vielleicht schon öfters gemacht, wenn er ein Fan vom Matterhorn ist.
4: Du musst jetzt nur genau zielen, Petra. Ne?
1: Da ist die Rampe.
4: Also das andere Wohnmobil ist schon drauf.
1: Ja.
4: Das sieht gut aus. Der hat es geschafft. So, jetzt wird es aber tricky. Also es sieht immer so breit aus und ist es aber nicht. Ich glaub's gar nicht, wie angespannt ich jetzt bin.
1: Geschafft. Würde ich sagen.
4: Ja.
1: Es geht los.
4: Wir fahren.
1: Ganz langsam.
4: Der Zug bewegt sich. Ist das aufregend?
3: Fahrzeit: nur eine Viertelstunde durch den Lötschbergtunnel. Ein fast 15 Kilometer langer Eisenbahntunnel.
1: Oh. Das ist aber düster.
4: Hallo?
1: Sehr gut.
4: Puh.
1: Hat gut geklappt.
3: Petra und Rüdiger haben einen Campingplatz in Tesch gebucht. Es ist eher ein Parkplatz. Aber von hier aus geht die Bahn ins autofreie Zermatt.
4: Moment, ich fahre denn noch was nach vorne. Und dann fahren wir rückwärts auf die Keile.
1: Okay, dann können wir besser vorwärts runterfahren. Ne?
4: Genau, dann rollen wir runter.
3: Noch schneit es. Nachbar Christian Stefan hält das nicht vom Grill neben seinem Camper ab. Es gibt Steaks.
5: Morgen hoffen wir, dass es mal richtig schön wird oben.
3: Seit 6 Jahren reist der begeisterte Skifahrer mit seiner Frau im Camper durch viele Länder. Aber Zermatt ist auch für ihn etwas Besonderes.
5: Das war eigentlich auch der Traum, warum wir hierher gefahren sind. Matterhorn, Monte Rosa. Monte Rosa haben wir noch nicht gesehen, Matterhorn haben wir gesehen. Ja, das war ein Traum. Deshalb wollten wir hier fahren.
3: genau wie die Erbslös. Für morgen ist Sonne vorhergesagt. Aber heute Abend machen es sich Petra und Rüdiger lieber in ihrem 8 Quadratmeter Zuhause gemütlich. Auch wenn das Thema ungemütlich ist. Kassensturz.
4: So, Schätze, du hast da schon was aufgeschrieben.
1: Ja, ich habe mal angefangen, so die letzten Tage, was so jeder Tag gekostet hat.
3: In ihrem Reisebudget waren 100 Schweizer Franken pro Tag vorgesehen. Sind sie damit ausgekommen für Stellplätze, Tanken, Tickets und Essen?
1: Mit Essen einmal 105 Schweizer Franken. Dann haben wir am Dienstag, ja, der sprengt alles, der sprengt den ganzen Durchschnitt, der Dienstag. Wir waren auf dem Campingplatz, den gleichen 37 Schweizer Franken. Und dann hast du mich eingeladen in Zürich mit dem E-Tuk-Tuk. Das war 295 Schweizer Franken.
4: Für wie viel? 100 Leute, oder?
1: Für zwei.
4: Für zwei. War aber schön, oder?
1: War schon teuer. An dem Tag haben wir ausgegeben 384 Schweizer Franken.
4: Also quasi Budget für vier Tage verpulvert. Boah.
3: Rüdiger hat 47 Jahre als Schreiner gearbeitet. Petra war nach der Geburt der beiden Kinder Rezeptionistin in einem Krankenhaus. Die beiden haben gespart und sich die Reise gegönnt.
1: Ja, ich bin schon eher der Finanzminister zu Hause, weil der Rüdiger ist sehr großzügig und würde vieles kaufen.
4: Also wenn die Petra nicht wäre, hätte ich auch ein Wohnmobil.
1: Aber da könntest du nicht fahren, weil du alles investieren
4: müsstest. Ich hätte keinen Sprit im Tank. Nein.
1: Also das ist wirklich eine Luxusreise. Das ist schon sehr viel Geld.
4: Ja, nicht viel Geld.
3: Aber gut investiert. Das Matterhorn ist schon lange ein Traumziel. Vor allem für Petra.
1: Und da wollten wir ja hin.
4: Ja.
1: Ich habe es ja schon immer gesehen, schon als Kind, nicht auf meinem Puzzle. Und da muss man hoch. Wenn wir einmal bis hier sind, dann führt der Weg auch nach oben. Egal, was es kostet.
4: Ja.
3: Sie sind fast am Ziel ihrer Reise. Die Erbslös sind auf dem Weg nach Zermatt. Das autofreie Bergdorf liegt auf 1600 Meter Höhe, am Fuße der höchsten Berge der Alpen. Petra und Rüdiger müssen die Bahn von Tesch ausnehmen.
1: Hinfahrt zu Zermatt, 17:20 hin und zurück.
4: Ja.
1: Okay?
3: Fast 35 Schweizer Franken für beide. Die Vorfreude steigt trotzdem, aber auch eine Sorge.
4: Wenn wir das jetzt nicht sehen, das wäre blöd.
1: Ja. Jetzt sind wir hier, jetzt wollen wir es doch sehen.
4: Ja.
1: Ja.
4: Da gibt es jetzt keine Diskussion mehr drüber.
3: 6 Kilometer sind es nur. Aber schon beim Blick aus dem Fenster verändert sich die Landschaft.
4: Ist unglaublich. Ich glaube es nicht. Ist das vielleicht eine Filmkulisse? Ist hier Hollywood?
3: 12 Minuten dauert die Fahrt.
0: Werte Fahrgäste, in wenigen Minuten treffen wir in Zermatt ein. Die Matterhorn-Gotthardbahn dankt Ihnen für Ihren Besuch und wünscht Ihnen eine gute Zeit. Auf Wiedersehen.
3: Der Bahnhof ist gleich mitten im Ort. Gerade mal 5.800 Einwohner hat das Dorf, aber viele internationale Gäste, schicke Boutiquen und exklusive Chalets und Hotels. Fast 2,7 Millionen Besucher kommen jährlich.
4: Es ist schon unwirklich, in so einer Stadt zu sein. Das ist so gar nicht. Kann ich noch nicht so fassen.
1: Ja, aber so stelle ich mir die Schweiz traditionell so vor. Ja. Internationales Publikum ist hier. Und wir dabei, mittendrin. Und
4: wir sind mitten bei den Internationalen.
1: Mhm.
4: So. Wir können da also voll mithalten.
1: Ja. Matterhorn.
4: Ja, und dann haben die so wie ein Matterhorn.
1: Also wir nähern uns dem Matterhorn immer mehr. Grand Hotel.
4: Ja, Zermatterhof.
1: Hat schon eine tolle Lage hier.
3: Die beiden haben sich vor 5 Jahren fürs Campen entschieden. Wohnmobil statt Hotel.
4: Ich würde jetzt behaupten, erstmal mein Camper reicht mir. ganz schwer, unabhängig davon, was so ein Teil kostet. Aber auch mal so verwöhnen lassen, weißt du? So morgens zum Frühstück irgendwo hinkommen und dann wird Kaffee eingeschenkt und dann kriegst du ein Brötchen. Vielleicht kann man das im Camper auch machen. Vielleicht kommt da jemand, ein Kenner vorbei, hat ein Brötchen.
1: Ich verwöhne dich doch. Ich mache da immer jeden Morgen das Frühstück.
4: Ja, das
3: Gutes Frühstück ist heute besonders wichtig. Petra und Rüdiger sind mit einem Bergführer verabredet. André Imboden war schon 73 Mal auf dem Matterhorn. Petra hofft auf ein paar Insider-Geschichten, auch über den Berg ihrer Kindheitsträume.
6: Hallo!
4: Hallo!
6: Sind Sie André?
4: Ja, genau.
6: Ja.
4: Hallo.
6: Ich bin die Petra.
4: Hallo, Petra.
6: Dann haben wir einen Termin zusammen.
4: Hallo,
2: ja,
4: Rüdiger.
2: Wir haben ein Date.
4: Ein Date haben
2: ein
4: wir.
2: Ein Date.
4: Ah, das wird sicher interessant.
6: Ja, sicher. Ich hoffe, interessant. Und wo sehen wir das Matterhorn?
4: Was ich euch empfehlen könnte heute, wo wir das Matterhorn sehen, ist sicher nachher, wenn wir hier noch ein bisschen weiter hochlaufen.
3: André macht es spannend. Zuerst führt er seine Gäste in das ursprüngliche Zermatt. Es liegt direkt neben der Haupteinkaufsstraße und wird trotzdem oft übersehen.
4: Darum sieht man eigentlich auch hier das alte Dorf, jetzt wenn wir hier runterlaufen. Das ist eigentlich fast so wie auf einem Hügel drauf. Also es ist im Prinzip nicht irgendwie unten beim Fluss, also ein bisschen geschützt.
3: 100 Jahre alte Häuser. Die Erbslös erfahren, dass die Gemeinde sie bewahren möchte. Aber die Renovierung der alten Hischis ist teuer und aufwendig.
4: Das Alt-Hischi, wisst ihr, was das heißt? Das Alt-Hischi, wenn ihr das da schaut. Das ist Walliser Deutsch. Das alte Haus.
6: Ach, das alte Haus.
4: Das alte Hischi. Hischi Haus, ja.
2: Warum überhaupt diese Stelze?
4: Der Grund ist, wenn du hier eine Maus hast und die klettert hier hoch.
6: Die kann ich.
4: Ja, die kann da nicht hoch. Also, das heißt, dass da wahrscheinlich.
6: Getreide oder sowas.
4: Getreide, Lebensmittel oder so. Das war so ein Speicher, ein Getreidespeicher.
3: In den 80er Jahren starben 11 Menschen nach einem Lawinenabgang zwischen Tesch und Zermatt. Seither wurde viel für die Sicherheit der Besucher getan. Aber Todesfälle gibt es immer noch. André führt die Erbslös zu einem besonderen Ort, dem Bergsteigerfriedhof von Zermatt. Die meisten sind am Matterhorn ums Leben gekommen.
4: Ich glaube, seit der Erstbesteigung 1865 sind, glaube ich, plus minus so um die 500 Leute sind schon gestorben. Also wenn pro Jahr, also pro Sommer, steigen so zwischen 3.000 und 5.000 Leute hoch. Also das heißt, es gibt also pro Tag gibt also zwischen, je nachdem, 50, 80 Personen. Und da sind immer noch Leute vermisst am Matterhorn. Also
2: die gar nicht gefunden
4: plus worden. Minus 20, glaube ich, sind immer noch vermisst.
3: André hat mit 17 zum ersten Mal das Matterhorn bestiegen. Einige Bergsteiger waren schon 500 Mal auf dem 4.478 Meter hohen Berg. 2 Tage rechnet man für den Auf- und Abstieg. Das ist nichts für die Erbslös.
2: Gibt es da irgendeine besondere Bergsteigerweisheit?
4: Ich sage immer den Leuten, wenn wir Bergsteigen gehen, und dann sagen sie, ja, noch so weit, schau mal, noch bis da oben. Sage ich immer, ihr müsst nicht nach vorne schauen, ihr müsst immer nach hinten schauen, was ihr schon gemacht habt.
2: Was habe ich erreicht im Leben
4: genau,
2: auch?
4: Genau, im Leben auch, genau das Gleiche. Ne?
6: Dankeschön und
4: danke auch.
6: Bleib weiterhin gesund.
4: Ja,
6: ne?
4: Ja. Probiere.
6: Wie sagt man das? Bergheil? Oder was sagt man?
4: Ja, Bergheil, ja.
3: Das Matterhorn haben die Erbslös immer noch nicht gesehen. Der Berg ist noch von Wolken umhüllt. Aber vielleicht haben sie jetzt eine Chance.
2: Ah, jetzt werden wir rebellisch.
1: Jetzt stimmt gar nichts mehr.
2: Ja, das darfst du einchecken.
3: 100 Schweizer Franken pro Person kostet die Zugfahrt auf den 3.100 Meter hohen Gornergrat. Von hier startet eine Skiabfahrt. Ein Berghotel und ein Observatorium stehen hier. Bei klarer Sicht kann man auf 28 Viertausender blicken, auch auf das Matterhorn.
2: Boah. Hier um uns herum sind nur Viertausender. Ich wusste gar nicht, dass es so viele gibt und dass sie alle hier sind.

0: Es ist voll hier oben. Das Matterhorn liegt weiter in den Wolken. Aber das Monte Rosa-Massiv zeigt sich mit der Dufour-Spitze, der höchste Gipfel der Schweiz.
1: Kann man sehen, wie klein wir sind, ne? als Mensch. Denn das hat das, was jetzt hier ist, das hat ja irgendwann mal die Natur selber hier hingeschoben. Die Eiszeit, so ist es ja. Und so was kriegen wir doch gar nicht gebacken, so was heute. Wir brauchen Beton, aber das ist Natur.
2: Sag es, sag es. Komm.
3: Danke, mein Schatz, dass wir einen Camper haben.
1: Sag es doch mal. Sag es doch. Komm,
3: nein,
1: komm,
3: einmal
1: komm,
3: reicht.
1: Komm,
3: komm.
0: Aufgeben ist nichts für Petra und Rüdiger. Es klart auf. Am Ende des Ortes soll es einen freien Blick auf das Wahrzeichen der Schweiz geben. Endlich.
3: Jetzt kommt's. Guck mal.
1: Ja, ja. Jetzt ist er. Da ist er. Oh, jetzt muss die Kamera rausholen.
3: Sirt.
1: Ich glaube, ich muss mal die Trittstufe sauber machen. Wird eine Hausfrau nie so machen. Schätzchen.
3: Ja?
1: Es war ja eigentlich doch eine gute Entscheidung, dass wir hier hingefahren sind. Ne?
3: In die Schweiz?
1: In die Schweiz.
3: Ja.
1: Es ist alles wieder grün, als wäre nichts gewesen.
0: Es gibt eine Premiere. Die geschenkten Raclette-Pfännchen vom Käsemeister werden eingeweiht.
3: Vor allen Dingen Premiere auch noch hier im Wohnmobil. Zum Abschluss der Reise.
1: Boah, jetzt haust du aber alles hier auf den Tisch.
3: Wir hauen alles raus. Um.
0: 9 Tage sind die Erbslös mit ihrem Wohnmobil durch die Schweiz getourt. Ein Budget von 100 Schweizer Franken am Tag hatten sich die beiden für die Reise gesetzt. Aber Restaurantbesuche, Bahntickets, Gondelfahrten und Extras wie eine Tuk-Tuk-Tour haben die Reisekasse gesprengt.
1: Die ist teuer, die Schweiz, ja. Auf der Postkarte sieht alles schön aus. Ja, hier auch. In live auch und in Farbe. Das, was wir gesehen haben auf Postkarten, war live genauso schön oder schöner noch. Weil wir es erleben konnten. Und das war schon gut.
3: Die Schweiz hat mich sehr überrascht, wie freundlich die Menschen sind hier. Ich zehr von sowas und Rüdiger bestimmt auch nicht. Von diesen Augenblicken, die nehmen wir mit, die bewahren wir uns. Das hätte ich nie gedacht, dass ich noch so alt werde und das Matterhorn in Wirklichkeit sehen werde. Ne? Also, wer hätte das gedacht? Ich nie.
1: Aufs Matterhorn.
3: Zum Wohl.
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0: deinen Kopf! Hallo! Ich darf keine
1: Fliegen! Kannst du mal verraten, was ich hier mitten in der Nacht mache?
2: Es ist früh am Morgen und ich dachte, das könnte sie hier ein bisschen aufmuntern.
1: Was ist das Stichwort? Wie kann man um die Uhrzeit so munter sein?
2: Der Fischmarkt ist eben so früh.
1: Deswegen geht man da auch hin, nachdem man die Nacht durchgetanzt hat. Kein Mensch steht so früh auf, um auf den Fischmarkt zu gehen. Außer Touristen und Bekloppte.
2: Und Anwälte, die unter seniler Bettflucht leiden. Jetzt seien Sie doch nicht so pissig.
3: Einmalige Räucherte. Das ist eine gute Entscheidung. Die ist heute Morgen erst aus dem Rauch.
4: Zwei Apfelsinen. Schönen Tag. Tschüss.
3: Frischer Fisch von Wiesen. Immer zu genießen sei. Nee? Das sieht doch schnuckelig aus.
5: Geh mal kurz.
3: Jo, jo. Das hieß du mal ab. Ich muss mal zu den Tonnen.
6: Für Sie?
7: Bitte?
8: Ja.
7: Was wollt ihr nehmen?
8: Ja, klar. Äpfel, frische Äpfel, wir sehen noch mal.
5: Ja. Wir müssen vorsichtig sein. Ich glaube, Gerd merkt was.
3: Der? Ich glaub's doch selber nicht. Da fehlt doch ein Geheimnis, nicht mal mit, wenn es sich auszieht und ihm nackt ins Gesicht springt.
5: Lass mal trotzdem besser aufpassen. Ich will nicht, dass der hinter mir her schnüffelt und noch alles kaputt macht.
3: Ach, warte, macht er nicht.
5: Ich muss zurück, sonst fällt das noch auf. Ich komme ja eh morgen zu dir in den Laden.
3: Ne? Was sagst du denn zu Gerd?
5: Oh. Fällt mir schon was ein.
6: Wie lange brauchst du noch, um den Thunfischaufstrich wegzuschmeißen? Sag mir dann wohl.
3: Hat er noch was zu beschnacken?
6: Tja, mit wem wohl?
3: Da die Gunnigse.
6: Wieso willst du den überhaupt wegschmeißen? Den haben wir doch erst vorgestern gemacht.
3: Ja, eben.
6: Die sind doch sowieso alle besoffen. Meinst du, das merkt einer?
3: Darum geht es nicht. Habe ich dir schon 100 Mal gesagt.
6: Ja, von der Frische der Ware hängt unser guter Ruf ab.
3: So ist es. Und deswegen ab in die Tonne. So. So.
5: Wo kommst du denn jetzt her? Kannst doch Wilhelm hier nicht mit dem Stand alleine lassen. Der verscheucht uns auf die ganze Kundschaft.
7: Mal kurz pinkeln. Du bist ja auch nicht da. Was überhaupt?
5: Ich habe mit dem Mann vom Ordnungsamt gesprochen.
1: Und, was machen wir jetzt?
2: Jetzt gehen wir frühstücken. Wir kaufen da einen Fisch.
1: Ich esse keinen Fisch.
2: Fisch essen macht intelligent.
1: Also, wenn ich jetzt nicht zu müde wäre, dann wäre ich als schwerst beleidigt.
9: Hey, wir haben hohen Besuch. Moin, moin, Herr Doktor.
2: Moin, moin.
1: Ich wusste gar nicht, dass die hier einen Stand haben.
2: Können Sie mal sehen.
3: Gehen Sie ruhig rüber, Herr Doktor. Der Fischspitze braucht garantiert Ihre Hilfe.
1: Was soll denn das jetzt?
3: Die Fische, die der verkauft.
7: Keine Ahnung.
3: Wir haben alle schon Rentenanspruch. Wir sind teilweise schon so lange raus aus dem Wasser, dass sie gar nicht mehr ans Meer erinnern können.
2: Zweimal mit der Thunfischpaste.
1: Ich will keinen Fisch.
3: Das Zeug, das der ist aber ausgemacht. Und was Feines haben sie noch nie gegessen. Jo, kann da ruhig ein bisschen mehr sein.
10: Ja, wir wollten es am Stand eine Ausgrabung machen. Aber das war denen dann doch zu eklig. War Kurdi?
3: Jo.
7: Einmal die
3: Brötchen. Letzte Woche war einer von der Bundeswehr bei denen da im Laden drüben. Die haben überlegt, ob sie den Gammelfisch, den der verkauft, nicht als Waffe einsetzen können. Ja, aber dann haben sie festgestellt, dass dem seine Fische gegen die Genfer Konvention verstoßen. Ja, komm her, jetzt zack, 2 Euro.
5: Was soll denn das? Jetzt hört man auf, wie so rumzuschränken, Mensch.
3: Ja, weiter geht's, komm her. Aber was Gutes hat's auch, wenn ihr euch einen Fisch kaufen wollt. Bei ihm da. Sucht euch heute einen aus. Kaufen könnt ihr den immer noch nächste Woche Sonntag. Weil da liegt er garantiert an der gleichen Stelle rum und gammelt so still vor sich hin. Also Leute, wenn ihr was Frisches braucht, kommt hier rüber. Hier gibt's Qualität zum kleinen Preis. Komm her.
11: Wovon redest du denn? Von deinen Äpfeln, die angeblich aus einem alten Land stammen und in Wirklichkeit 2 Jahre in Südafrika im Kühlhaus gelegen haben, bis irgendein schreddeliger Frachter die hierher gekarrt hat, oder was?
3: Als der schreddelige Frachter losgefahren ist, da waren deine Fische schon längst tot. Und haben gestunken bis nach Afrika. Fischkopf! Oh, was? Ah! Deine Frau! Was willst du? Ah! Au, nicht weg hier! Los! Tja!
1: Schade ums Brötchen.
3: rein.
12: 5 Euro für nix.
3: Was ist denn los?
1: Doch nicht so schlecht, der Fischmarkt.
3: Sowas gefällt Ihnen?
1: Na klar. Außerdem hat es das Brötchen erwischt, also muss ich mir das nicht aus lauter Höflichkeit reinquälen.
3: Das möchte ich mal sehen, dass Sie sich aus lauter Höflichkeit was reinquälen.
1: Ach, das war keine Höflichkeit, mit Ihnen mitzukommen. Ich habe zumindest keine subtile Bettflucht.
3: Senile Bettflucht heißt das.
1: Ja.
3: Kommen Sie.
11: Ja, aber der hat gesagt, dass ich stinkenden Fisch verkaufe.
10: Ja und, riecht er etwa nach Rosenwasser? Das sind doch nur Witze.
13: Die haben mir meine Kamera kaputt gemacht. Außerdem bin ich auf den Kopf gefallen und wir.
11: Wenn du meine Ware schlecht machst, das ist doch kein Witz,
10: Mann,
11: oder?
10: Stell dich doch nicht so an, Mann.
13: Nein. Aber jetzt mal Ruhe hier.
11: Herr Doktor, da sind Sie.
13: Wer sind Sie denn eigentlich?
14: Mein Name ist Ehrenberg, ich bin Rechtsanwalt. Ich war Zeuge der Geschehnisse. Herr Biesen hat mich angerufen, dass ich ihn hier vertrete.
13: Die haben mir meine Kamera kaputt gemacht.
11: Ja, dazu kommen wir später. Also Sie haben gesagt, dass der Mann Ihre Ware schlecht gemacht hat. Wollen Sie deswegen Anzeige erstatten?
15: Ja, natürlich nicht. So mein Freund. So war er jedenfalls bis heute.
11: Und jetzt zum tätlichen Angriff. Wollen Sie Anzeige gegen Herrn Biesen erstatten?
14: Nee.
13: Aber ich will Anzeige erstatten.
11: Das habe ich mir fast gedacht. Also wenn ich das richtig verstanden habe, dann ist der Mann hier gegen Ihre Kamera gestoßen und hat Sie und das Gerät zu Boden gerissen.
13: Ja, aber bloß weil er da ihn geschubst hat.
15: Das ist doch lächerlich.
11: Stimmt das?
14: Entschuldigung, Sie haben doch sicher ein Fernsehgerät, oder?
11: Ja.
14: Das ist doch wunderbar, da können wir uns doch das Band anschauen, haben wir einen objektiven Zeugen.
13: Die haben die Kamera doch kaputt gemacht.
14: Ist doch großartig. Auf diese Weise können wir ja feststellen, wie kaputt die Kamera ist. Darf ich?
11: Wenn es der Wahrheit hin und dient.
14: Geht doch.
13: Ja, aber die ist jetzt total verkratzt. Die war nagelneu. Sehen Sie? Haben Sie das gesehen?
14: Ja, das habe ich gesehen. Aber ich habe noch was anderes gesehen. Eine tolle Aufnahme.
13: Super, gell?
14: Ihre Freunde zu Hause, die werden begeistert sein, wie mutig Sie waren.
13: Logisch.
14: Vor Gericht will man Sie allerdings fragen, warum Sie so mutig gewesen sind, genau dahin zu gehen, wo es gefährlich ist. Für Sie und Ihre Kamera.
13: Was für ein Gericht?
14: Ich bitte Sie, das Band zu beschlagnahmen. Wir werden das als Beweismittel vorlegen, wenn es zu einer Gerichtsverhandlung kommt gegenüber meinem Mandanten.
13: Was ist denn jetzt los? Sie können mir doch nicht einfach mein Band wegnehmen. Da sind meine ganzen Aufnahmen von Hamburg drauf.
14: Sie haben da nicht zufällig gestanden. Sie sind genau da hingegangen, um eine geile Aufnahme von der gefährlichen Situation zu bekommen. Und jetzt wollen Sie sich beschweren, dass die Situation tatsächlich gefährlich war.
11: Hören Sie doch auf, den Mann einzuschüchtern. Bleiben Sie dabei, dass Sie Anzeige erstatten?
13: Nein, danke. Ich verzichte. Aber das werde ich öffentlich machen. Das sage ich Ihnen. Das werde ich öffentlich machen, wie man hier in Hamburg mit den Besuchern umgeht. Da können Sie einer drauf verlassen.
14: Danke.
11: Da glauben Sie ja nicht, dass es damit erledigt ist. Das war eine handfeste Schlägerei. Und glauben Sie ja nicht, dass ich Sie beide wieder zurück auf den Markt lasse, damit Sie da weitermachen können, wo Sie aufgehört haben.
14: Sie haben vollkommen recht. Nur die beiden brauchen die Einnahmen vom Wochenende. Wenn die sich jetzt vor ihren Augen versöhnen, können sie dann nicht wieder auf den Markt lassen?
11: Von mir aus.
14: Also bitte, meine Herren.

0: Charlotte, kannst du nicht in den Laden kommen wie ein ganz normaler Mensch?
1: Ich bin eben jung und dynamisch.
0: Ja? Ja. In meiner Jugend nannte man das laut und unerzogen. Aber so ändern sich die Zeiten. Wieso hast du denn keine Schule?
1: Weil Ferien sind.
0: Das sind ja rosige Aussichten. Jasmin!
2: Nicht ablenken lassen, immer weitergehen.
0: Was um Himmels Willen machen Sie da?
2: Wir üben, das sehen Sie doch. So, und jetzt umdrehen das Ganze nochmal in die andere Richtung. Und tu bitte so, als hättest du keine Putzeimer in der Hand, Gudrun. Stell dir vor, du hast ein entzückendes kleines Täschchen von Prada und du bist auf dem Weg zu einem Ball.
0: Ich fände es ja sehr schön, wenn Sie üben würden, wie man Unterlagen so ablegt, dass man sie ohne den Einsatz eines Archäologenteams wiederfindet.
2: Es ist natürlich nicht nur der Gang, der zählt. Sarkasmus ist etwas, das nie gut ankommt. Damit macht man sich nur Feinde.
1: Gudrun hat ein Date mit den Zeitungsputzen von gegenüber. Jasmin versucht ihr zu helfen, damit sie ein bisschen weiblicher rüberkommt.
0: Verstehe, dagegen ist die Ablage natürlich ein Kinderspiel.
1: Gudrun, wenn ich sage, du bist auf dem Weg zu einem Ball, da meine ich nicht dieses kleine runde Ding aus Leder, das man über den Rasen kickt.
3: Das ist doch lächerlich, so kann man doch nicht laufen.
1: Natürlich kann man das, aber es wird erst natürlich, wenn du nicht mehr drüber nachdenkst.
3: Und wie soll ich das machen, wenn du mich die ganze Zeit zutextest?
1: Weiter.
0: Ach, Jasmin?
1: Ja?
0: Wenn es Ihnen nicht zu viel ausmacht, dann versuchen Sie doch mal, die Kanzlei am Laufen zu halten, statt unserer Putzfrau. Ich muss weg.
3: Ich bin Reinigungsfachkraft! Und zwar eine Unterbezahlte!
1: Nicht so grob. Die Stimme immer weich lassen, egal was du sagst. Und lächeln, ganz cool.
3: So etwa?
1: Ja. Das müssen wir jetzt nur noch ein bisschen unverkrampft hinkriegen.

0: Morgen.
1: Moin.
2: Wo ist denn der Papa?
1: Das ist so geheim, dass nicht mal ich es wissen darf.
3: So, ob man von dir was geheim halten kann. Tag, Herr Doktor.
2: Tag.
4: Nicht, was Sie denken. Wir machen Pläne für den Geburtstag von meinem Mann.
2: Ja. Okay, das nimmst du mit, ne? Zu Rasmussen.
4: Danke. Tschüss zusammen.
2: Tschüss. Liegt sie mir schon seit Wochen mit in den Ohren. Soll ein großes Fest werden. Alles streng geheim.
3: Aber ich weiß gar nicht, ob ich nach der Nummer, die er gestern abgezogen hat, da noch große Lust drauf habe.
1: Oh, Papa, du und Gerti seid ihr seit 20 Jahren befreundet. Da kann man sich doch auch mal streiten.
5: Was machen Sie denn da?
3: Ja, wie Sie gesagt haben. Ich schulde Ihnen noch ein Brötchen oder besser gesagt zwei.
5: Das war doch ein Scherz.

0: Ja, nee. Es reicht schon, dass man gestern meine Ehre mit Füßen getreten hat. Da will ich nicht noch in Ihrer Schuld stehen. Sie haben die Brötchen bezahlt, also kriegen Sie die auch.
1: Was gibt's denn für ein Problem?
0: Ja, dieser Tourist, ne, der ist noch mal bei seinem Anwalt gewesen. Jetzt will er doch Anzeige erstatten.
1: Das habe ich befürchtet.
0: Ja, was soll ich denn jetzt machen?
1: Ich würde es auf den Prozess ankommen lassen.
0: Wenn ich die verliere?
1: Dann müssen Sie bezahlen, die Gerichtskosten und wahrscheinlich eine Geldstrafe. Aber Ihr Freund, der Wohlfahrt, der wird Ihnen ja helfen, oder? Tag, Frau Meisner.
2: Tag, Herr Dr. Ehrenberg. Ja?
3: Frau Meisner, was darf es heute sein?
2: Ich hätte gern was von dem Hering mit Äpfeln und grünem Pfeffer.
3: Rostocker Heringstopf.
2: Genau. Mhm. Und was von dem leckeren Thunfischaufstrich, bitte.
3: Okay.
0: Ist irgendwas nicht in Ordnung?
1: Doch, sicher.
2: Guten Appetit.
1: Danke.
0: So, und das ist für die Mitarbeiterin.
1: Danke. Und wenn Sie was Schriftliches bekommen, dann kommen Sie bei mir vorbei. Dann kümmere ich mich drum.
0: Mach ich.
1: Tschüss.
3: Tschüss.
2: Wiedersehen.
4: Nein, Gudrun, so geht das nicht. Du hältst das Glas, als würdest du gleich jemanden niederschlagen wollen.
5: Der Gedanke ist mir durchaus gekommen.
4: Weißt du, du musst dir einfach die ganze Zeit vorstellen, dass du Nagellack auf den Fingern hast, der noch nicht getrocknet ist. So. Alles in Ordnung?
1: Geht schon.
4: Was ist denn das?
1: Das ist ein Fischbrot.
4: Boah. Cool, hier ist ein Test drin. Wann ist nett so nett?
5: Ja, das ist nicht gut für das Problem. Danke.
4: Gar nicht für.
5: Das ist doch albern. Wie soll man denn so eine Flasche aufkriegen oder sonst irgendwas?
4: Musst du auch gar nicht. Lass es den Kerl machen. Das ist überhaupt das Wichtigste. Egal, wie die Typen drauf sind, die wollen immer das Gefühl haben, dass wir beschützt werden wollen. Frag mich nicht, warum.
1: Das nennt man Ritterlichkeit. Das kommt aus dem Mittelalter, hat seinen Ursprung im Marienkult.
4: Ritterlichkeit, so ein Quatsch. Die wollen auch einfach nur, dass ihr Ego gestreichelt wird. Deswegen ist auch eines der wichtigsten Gesetze. Wenn ein Schraubverschluss nicht aufkriegt, sag auf gar keinen Fall, lass mich mal und mach das Ding auf, egal wie ungeschickt er sich anstellt. Das ist der Killer. Danach wird er dir mindestens eine Woche lang erzählen, wie schlecht du Auto fährst, damit er sich wieder halbwegs sicher fühlt.
6: Geht's dir nicht gut?
1: Geht schon.
4: Charlie hat recht. Sie sehen wirklich nicht gut aus.
1: Es geht schon.
4: Soll ich Ihnen einen Tee machen?
1: Nee, bloß nicht.
4: Dann jedenfalls ein Wasser.
6: Ach, das habe ich vorhin gar nicht gesehen. Tipps und Tricks für das erste Date.
5: Egal, wie sie drauf sind, die Typen wollen immer das Gefühl haben, dass sie beschützt sind.
6: Beim ersten Date passiert es rasch, dass es zu einem peinlichen Moment des Schweigens kommt.
5: Das ist doch albern. Charlie hat recht, sie sehen tatsächlich nicht gut aus. Ihr Gedanke ist mir gekommen. Soll ich Ihnen einen Tee machen? Dann jedenfalls ein Wasser.
6: Dein lieber spontan.
7: Steht da auch irgendwas drüber drin, was man macht, wenn man sich vor Aufregung übergeben muss? Gibt's da eine Regel, wer das aufwischt oder so? Spontanes Übergeben, meine Rede.
6: Das ist bestimmt ein Virus.
5: Charlie.
6: Gegen Viren gibt es kein Mittel. Die kommen aus dem Regenwald. Hat er blutige Augen? Wenn er blutige Augen hat, dann ist es Ebola. Das haben sie im Fernsehen gezeigt. Das ist total ansteckend.
5: Charlie, gehst du mal bitte in die Küche? Ach, Gregor, du bist unvernünftig. Lass mich doch wenigstens einen Notarzt rufen, wenn du schon nicht ins Krankenhaus willst.
1: Quatsch, ich hab mir nur den Magen verdorben. Ja, Buddy. Reg dich nicht auf. Reg dich nicht auf. Die spinnen nur rum, die machen sich nur wichtig.
5: Ich will ja keine Angst machen. Ich glaube, das ist ein bisschen mehr als ein verdorbener Magen.
1: Ja klar, Ebola. Am besten, du rufst gleich das denn auf, Mann.
5: Du bist unmöglich.
1: Dann sag ihm, er soll René Russo mitbringen. Die finde ich nämlich klasse.
6: Guck mal, der Notarzt.
5: Den gerufen?
4: Ich nicht. Hätte ja gleich kündigen können. Scheint noch jemand krank zu sein.
6: Siehst du, doch ein Virus. Als nächstes regeln sie den ganzen Stadtteil ab. Und man muss Bettlaken aus dem Fenster hängen, wenn man einen Arzt braucht.
4: Ich hänge gleich was ganz anderes aus dem Fenster.
5: Vielleicht sollten wir mal über eine kleine Fernsehpause nachdenken, was?
6: Der Zugang zu Informationen ist in einer demokratischen Gesellschaft ein Grundrecht, das nicht bestritten werden darf.
5: Was ist das denn hier?
6: Aus dem Fernsehen. Woher sonst?
4: Scheint was Ernstes zu sein.
5: Frau Meisner, was ist mit
8: los?
2: Keine Ahnung. Der Doktor meinte, es ist eine Fischvergiftung.
6: Haben Sie den Fisch denn gekauft?
2: Bei Biesen. In der Friedenshalle.
6: Wir auch. Entschuldigung, wir haben noch einen Patienten, den ich kurz mit reinbringe. Der hat wahrscheinlich dasselbe gegessen wie Frau Meißner. Hm?
9: So, dann mal freimachen.
1: Ha!
9: Es wäre mir trotzdem lieber, wenn Sie ins Krankenhaus gehen.
7: Ja, das habe ich ihm auch schon gesagt.
1: Ich glaube, dass die Sanitäter, die mich tragen müssen, das ganz anders sehen. Außerdem bin ich hier umgeben von wundervollen, dienstbaren Geistern. Ich denke nicht, dass Sie mit Ihren Krankenschwestern da mithalten können.
9: Sollte sich dein Zustand verschlechtern, rufen Sie in jedem Fall einen Krankenwagen, egal zu welcher Zeit.
7: Mache ich.
1: Ich bin hier nicht abkömmlich. Wie Sie sehen, trage ich zur allgemeinen Unterhaltung bei.
6: Sind Sie sicher, dass das kein Virus ist?
10: Charlotte.
6: Kanzler Ehrenberg, was kann ich für Sie tun?
0: Ja, Biesen hier, Kurt Biesen. Sagen Sie, ist der Dr. Ehrenberg zu sprechen? Das ist sehr dringend. Ich habe hier einigen Ärger. Mich hat jemand angezeigt, jetzt ist das Gesundheitsamt hier und wollen mir den Laden dicht machen. Und
6: gute Idee, aber ich glaube nicht, dass Dr. Ehrenberg Ihnen da helfen kann.
0: Was meinen Sie denn damit?
6: Der Notarzt ist gerade hier. Dr. Ehrenberg hat eine Fischvergiftung, genau wie Frau Meißner. Das heißt, Sie liegen ziemlich richtig, wenn Sie glauben, dass Sie demnächst einen Anwalt brauchen. Aber sicher nicht Dr. Ehrenberg.
0: Sag mal, hast du von dem alten Aufstrich verkauft?
7: Wie denn? Den hast du selber weggeworfen.
0: Ja, ist ja mit der Kühlung was nicht in Ordnung ist.
7: Doch, die ist total in Ordnung. Das ist frische Ware, Papa. Das kannst du mir glauben.
0: Begreifst du es nicht?
9: Bitte sorgen Sie dafür, dass er das nicht auf die leichte Schulter nimmt. So eine Fischvergiftung ist eine ernste Sache. Dabei wird der gesamte Organismus angegriffen. Davon kann bei jemandem mit seinen Körpermaßen auch ganz schnell das Herz betroffen sein. Sorgen Sie dafür, dass er nicht aufsteht und herumläuft. Wiederschauen.
7: Wiedersehen. Tschüss.

0: Na du.
1: Willst du nicht doch lieber ins Krankenhaus gehen?
0: Mach dir keine Sorgen. Mir passiert nichts.
1: Was ist denn nun mit dir und Mama?
0: Du willst die Situation ausnutzen, weil ich mich nicht wehren kann.
1: Nur sag schon.
0: Wir mögen uns.
1: Das ist alles?
0: Das ist eine ganze Menge.
2: Allein, allein. Allein, allein. Kommst du denn jetzt her?
3: Was fragst du denn das neuerdings immer? Hast du auch früher nicht gemacht.
2: Ja, früher hast du auch nicht so eine Heimlichkeit von mir gehabt.
3: Ich war bei Margit.
2: Ach, bei Margit.
3: Ja, wenn du nichts dagegen hast. Kurt geht sehr schlecht.
2: Na und? Selbst dran schuld. Hat er keinen vergammelten Fisch verkaufen sollen.
3: Sag mal, was ist eigentlich los mit dir? Ich denke, Kurt ist dein Freund.
2: Ja und? Muss ich das aber alles gut finden, was er macht, oder wie? Außerdem scheinst du dir ja genug Gedanken, um ihn zu machen.
3: Ja, allerdings. 10 Leute sind krank. Einer davon ist Dr. Ehrenberg. Und wenn die alte Frau Meißner stirbt, kann es passieren, dass Kurt ins Gefängnis muss.
2: Das würde dir sehr leid tun.
3: Ja, natürlich. Die etwa nicht? Mann, was bist du bloß für ein Freund?
0: Wieso bist du nicht auf der Arbeit?
4: Ich habe meinen Dienst getauscht.
0: Das hättest du nicht machen müssen.
4: Ja, ja, ich weiß, du kommst wunderbar allein zurecht.
0: Genau.
5: Darf ich reinkommen?
0: Bitte.
5: Ich lass euch mal alleine. Hallo. Wie geht's Ihnen?
0: Ich so gut.
5: Mein Vater, der wäre bestimmt gern selber gekommen. Aber ich glaube, er fürchtet sich.
0: Von mir?

0: Deswegen ist er ja auch so fertig. Ich habe Angst, dass er sich was antut. Es tut mir leid. Ich komme hierher und Sie sind krank und ich dröhne Sie mit meinen Problemen voll.
1: Ist schon in Ordnung.
0: Nee, das ist überhaupt nicht in Ordnung. Wenn mein Vater wüsste, dass ich hier bin, dann würde er mir den Kopf abreißen. Es tut mir leid, dass ich Sie gestört habe. Und ich wünsche Ihnen gute Besserung.
1: Danke. Margit?
0: Ja?
1: Sagen Sie bitte Ihrem Vater, dass ich immer noch sein Anwalt bin.
0: Das verstehe ich jetzt nicht.
1: Wenn es zu einer Gerichtsverhandlung kommt, und dazu wird es kommen, dann werde ich ihn vertreten.
0: Geht das denn?
1: Wenn ich ihn nicht selber anzeige, und das habe ich nicht vor.
0: Dankeschön.
1: Da nicht für.
2: Schläft er?
0: Nee. Ach, und danke nochmal, dass Sie mich zu ihm gelassen haben.
2: Schon in Ordnung.
0: Tschüss.
2: Tschüss. Einen schönen Gruß an Ihren Vater und seine vergammelten Fische.
3: Ich gehe dann mal sein Bett machen. Hilfst du mir?
2: Nee, da gehe ich nicht nochmal rein. Ich habe keinen Bock, mich wieder anblaffen zu lassen.
3: Hast du gar kein Mitleid?
2: Doch, mit uns. Wenn ich mir überlege, was wir uns alles anhören müssen, wenn der wieder auf dem Damm ist. Nur weil er nicht damit klarkommt, dass wir ihn in seinem durchgeschwitzten Pyjama gesehen haben.
3: Verstehe, was du meinst, aber es muss sein.
4: Guten Tag. Ist mein Mann da?
2: Ich glaube, das ist gerade nicht so ein richtig guter Moment.
4: Das ist keine Antwort auf meine Frage. Ist er jetzt da oder nicht?
2: Er ist zwar da, aber er ist nicht in einem Top-Zustand.
3: Er ist krank?
4: Wie krank?
2: Ich würde mal so sagen, hätte ich ihn letzte Woche gekauft, hätte ich ihn spätestens gestern wieder zurückgegeben.
4: Na, das passt doch. Genau deshalb bin ich da. Ist das die Post von heute?
3: Lass mich das mal machen.
1: Was machst du denn hier?
4: Tolle Begrüßung. Tag, Gregor. Ich freue mich auch, dass du da bist.
1: Kommt jetzt noch der Priester mit der letzten Ölung?
4: Ich dachte, es heitert dich auf, wenn ich dir persönlich mitteile, dass wir seit gestern 10.30 Uhr rechtskräftig geschieden sind. Du bist endlich frei.
1: Ich würde mich viel freier fühlen, wenn ich nicht so ans Bett gebunden wäre.
3: Du würdest dich in jedem Fall besser fühlen, wenn das Bett frisch bezogen ist.
4: Warten Sie, ich helfe Ihnen. Toller Trick. Woher können Sie das?
3: Ich habe mal eine Zeit lang im Krankenhaus gearbeitet.
4: Es geht doch nichts über ein bisschen praktische Lebenserfahrung.
3: Besser, als sich nur mit Geld zu beschäftigen.
4: Sie doch auch. Sie arbeiten am Baumarkt, an der Kasse, habe ich gehört.
3: Ich bin Fachverkäuferin.
4: Er ist ein schrecklicher Patient. Nur gut, dass er nicht so oft krank ist.
1: Tut einfach so, als wäre ich gar nicht da. Redet nur weiter über mich.
4: Männer sind einfach von Haus aus wehleidig. Und um das zu überspielen, produzieren sie jede Menge schlechte Laune. Damit ja keiner merkt, wie sehr ihm das Ganze in die Nieren geht.
1: Bis vor einer Minute war ich zwar schwach, aber noch bei sehr guter Laune.
3: Mach dich doch nicht so schwer! Hilf doch mal ein bisschen.
1: Mach mich nicht schwer, ich bin schwer. Wisst ihr eigentlich, wie demütigend das ist?
4: Ja, dann hat sich der Tag doch schon gelohnt. Kopf hoch.
3: Ich glaube, wir lassen ihn jetzt mal in Ruhe.

0: was Ernstes?
1: Eine Fischvergiftung ist immer was Ernstes.
0: Sie wissen genau, was ich meine. Was mögen Sie an ihm? Seine Sanftheit, seine Selbstlosigkeit? Sie werden schon noch merken, dass er das einsetzt wie eine Keule, um sich die Leute vom Leib zu halten. Weil er nämlich nicht fähig ist, wirkliche Gefühle zuzulassen.
1: Wenn er so schrecklich ist, warum kommen Sie dann immer wieder her?
0: Ich finde nicht, dass er schrecklich ist. Er ist nur nicht das, was er zu sein vorgibt.
1: Danke, aber ich mache meine Erfahrungen lieber selber.
0: Tja, das müssen wir wohl alle. Tut mir leid, wenn ich unhöflich war.

Eine Scheidung hat so was Endgültiges. Tja, nimmt einen doch immer ein bisschen mit, obwohl man meint, mit allem längst abgeschlossen zu haben. Passen Sie gut auf ihn auf.

0: Die Röhre ist hin. Muss ich mal austauschen.
1: Es tut mir leid.
0: Was?
1: Was mit der Klopperei? Mit dem.
0: Das ist doch egal. Das hier ist schlimm. Mein Leben, ne?
1: Ist ja bestimmt in ein paar Tagen wieder vorbei.
0: Frau Meißner geht es sehr schlecht. Wenn sie stirbt, dann ist das fahrlässige Tötung dagegen ein paar Jahre im Knast. Aber vielleicht ist es denn auch schon alles egal.
1: Aber die wird ja nicht gleich sterben wegen so ein bisschen vergammelten Brotaufstrich.
0: Bei alten Leuten weiß man das nie. Das geht manchmal sehr schnell. Ich glaube, ich will lieber alleine sein.
1: Ja.
0: Danke.

0: Was machen Sie da?
1: Ich hab keine Lust mehr im Bett zu liegen. Ich komme mir vor wie so ein gestrandeter Wal. Es fehlt jetzt nur noch eine Delegation von Greenpeace, die versucht, mich wieder ins Wasser zu schieben.
0: Sind Sie verrückt? Sie können nicht aufstehen.
1: Ich hab doch gerade bewiesen, dass ich aufstehen kann.
0: Und was, wenn Sie umfallen? Was glauben Sie wohl, wer Sie dann wieder auf die Beine bringt? Ich ganz sicher nicht und Gudrun auch nicht. Lisa hat die ganze Nacht bei Ihnen gesessen und hockt jetzt völlig übermüdet auf der Arbeit. Und was kriegt sie dafür? Ein Dankeschön? Nein, sie muss sich auch noch anmaulen lassen.
1: Schreien Sie mich nicht so an, ich bin krank.
0: Plötzlich doch, ja?
1: Ich hätte gar nicht gedacht, dass Sie sich Sorgen um mich machen.
0: War ja auch nicht. Geht mir nur auf den Keks, wenn jemand, der dauernd anderen Leuten gute Ratschläge gibt, selbst nicht die Bohne gesunden Menschenverstand hat.
1: Ich mache einen Vorschlag. Ich bin ja schon angezogen, jetzt setze ich mich einfach da vorne auf den Sessel und bin ganz still und ganz brav.
0: Ganz brav? Hm? Na, da möchte ich dabei sein.

0: Ihr müsst nicht dauernd zu mir hergucken. Ich fall schon nicht vom Stuhl.
1: Das sagen Sie.
0: Verstehe nicht, wie das passieren kann.
1: Sie haben vergammelten Fisch gegessen?
0: Das weiß ich. Aber das passt nicht zu Kurt Besen. Wenn ich nicht besser wüsste, dann würde ich sagen, jemand will ihn ruinieren.
1: Wer denn? Er ist der einzige Fischladen hier weit und breit.
0: Vielleicht will sich einer an ihm rächen.
1: Ja, vielleicht der Tourist, dem er die Kamera zerdeppert hat.
0: Wo kam?
1: Ja, oder der Gemüsefritze. Schließlich haben die sich die Jacke vollgehauen.
0: Aber die sind seit 20 Jahren befreundet und außerdem haben sie sich wieder vertragen. Gudrun, Sie sind so stille. Was machen denn die Laufübungen? Heute ist doch der große Tag.
1: Chef, schlichtes Thema.
2: Der hat eine andere.
0: Wer, der junge Seifert? Ja, sieh mal an. Das hätte ich ihm gar nicht zugetraut. Entschuldigung. Gudrun, sind Sie da sicher?
2: Klar. Ich wollte eine Zeitung holen, da habe ich gesehen, wie er mit der blöden Kuh rumgeknutscht hat. Ihm gleich eine SMS geschickt und das Essen abgesagt. Und dann auch noch so ein Girlie mit Rasterlocken. Das passt überhaupt nicht zu ihm.
0: Mit einem bauchfreien Top? Sieht aus wie Christina Aguilera auf der Flucht?
2: Ja, woher wissen Sie das?
1: Und woher wissen Sie, wer Christina Aguilera ist?
0: Das ist seine Schwester.
1: Wer? Christina Aguilera?
0: Nein, die Frau, die Gudrun gesehen hat, ist seine Schwester. Der Vater hat sie mir letzte Woche vorgestellt.
1: Was?
0: Überlegen Sie noch mal genau. Könnte das nicht sein, dass die beiden sich begrüßt haben oder sich verabschiedet haben?
3: Ja, stimmt. Jetzt, wo Sie es sagen? Vergessen Sie alles, was ich je gesagt habe. Sie sind großartig, klasse.
0: Ist schon gut, sonst falle ich vielleicht doch noch vom Stuhl.
1: Gudrun, was war denn das für eine SMS? Hast du ihn beschimpft?
2: Nee, zum Glück nicht. Ich habe einfach nur geschrieben, dass ich doch keine Zeit habe.
1: Aber dann würde ich ihm sofort eine neue SMS schreiben.
2: Das mache ich.
1: Tja, man sieht halt immer das, was man sehen will und mit Vorliebe das, wovon man sich fürchtet, ne?
0: Was war das eben?
1: Was?
0: Was Sie gesagt haben, wie war das gemeint?
1: Naja, wenn meine Freunde Beziehungsstress haben, dann hat das meist weniger damit zu tun, was der Partner gemacht hat, sondern vielmehr damit, was sie sich selber in ihrem stillen Kämmerlein zusammenfantasiert haben. Und dabei ist es auch völlig wurscht, was er tatsächlich getan hat, was er tun könnte, wenn man nicht dabei ist. Das macht einen fertig.
0: Ich muss weg.
1: Sind Sie verrückt? Sie sind krank, Sie gehören ins Bett.
0: Dazu habe ich keine Zeit.
1: Also ich habe zwar keine Ahnung, was Sie vorhaben, aber ich lasse Sie nicht allein gehen. Ich komme mit.
0: Dann lassen Sie uns gehen. Können Sie mir helfen? Versauen Sie mir nicht den Mantel mit Ihrem Apfel, das sage ich Ihnen.
1: Nicht aufregend. Und ich frage.
0: Ja, ich bin zwar krank, aber ich bin nicht bekloppt.
4: Na, alles in Ordnung?
5: Ich muss nur gerade an Kurt denken.
4: Ja, darüber wollte ich sowieso mal mit dir reden. Ja, es geht um deinen Geburtstag.
5: Mein Geburtstag?
4: Ja, das sollte eine ganz große Feier werden mit allen Schikanen und so. Die super Überraschung eben. Aber allein konnte ich das nicht organisieren. Dann hätte sie ja sofort was mitgekriegt.
5: Ja, und?
4: Deswegen habe ich Kurt gebeten, mir zu helfen. Der hat die ganze Organisation gemacht und das Ganze geplant. Deswegen haben wir doch auch immer zusammen rumgekluckt. Aber jetzt hat er natürlich seinen Kopf woanders und da kann ich ihm mit Geburtstagsfeiern und so einem Kram nicht mehr ankommen. Tja, und allein kann ich das nicht organisieren, Gerd.
5: Ihr habt euch getroffen, um über meinen Geburtstag zu reden?
4: Ja, sag ich doch die ganze Zeit. Wir reden ja seit 2 Monaten über nichts anderes.
5: Ach du Scheiße.
4: Och, Gea, das ist doch nur so eine doofe Geburtstagsfeier. Ich hab damit nicht gemeint, dass ein Geburtstag doof ist. Der wird gefeiert, in jedem Fall.
5: Ich dachte, Sie sind krank.
1: Er ist krank.
0: Und Sie wissen genau, warum, habe ich recht? Bei den ganzen aktuellen Problemen haben wir alle vergessen zu fragen, wie es eigentlich zu diesem Streit auf dem Fischmarkt gekommen ist. Haben Sie sich mal überlegt, wieso Ihr Mann seinen besten Freund derartig beschimpft?
4: Ja, doch, natürlich.
0: Und?
4: Ja, weiß ich doch nicht.
0: Können Sie sich erinnern, wo Sie gewesen sind vor dem Streit?
4: Ja, da habe ich mit Kurt gesprochen. Wir haben über Gerds Geburtstagsfeier gesprochen.
0: Sie haben sich mit seinem besten Freund heimlich getroffen. Genauso wie gestern, als ich im Fischladen war. Da kamen Sie mit Kurt aus den hinteren Räumen. Und wissen Sie, was ich als erstes gedacht habe? Fragen Sie sie.
5: Ich weiß nicht, was Sie wollen.
0: Jetzt seien Sie kein Feigling, fragen Sie sie. Dann frage ich Sie. Haben Sie ein Verhältnis mit Kurt Biesen?
4: Was ist denn das für eine bescheuerte Frage? Natürlich nicht.
0: Aber Ihr Mann denkt, dass Sie mit seinem ältesten Freund ein Verhältnis haben.
4: Stimmt das? Sag mal, spinnst du oder was? Ich hab dir doch gesagt, dass wir die Party für dich vorbereiten.
5: Na, heute. Heute hast du mir das gesagt. Aber weißt du, wie lange ich mir das schon mit angucke? Dass du plötzlich verschwindest, ohne was zu sagen? Die Blicke, die Heimlichkeiten mit dem? Weißt du, wie lange das schon geht? Ich wusste doch nicht, dass ihr über meinen Geburtstag redet.
4: Was hast du gemacht?
0: Ich habe eben mit der Tochter von Kurt Biesen gesprochen. Sie hat mir gesagt, das oberste Gebot bei ihrem Vater ist, dass die Ware absolut frisch ist. Und das weiß ich auch, weil ich bin seit 10 Jahren Stammkunde.
4: Ja, ich hab doch Kutti noch gesehen auf dem Fischmarkt, wie er die alte Paste da in den Müll geschmissen hat.
0: Und was haben Sie gemacht? Haben Sie die Paste wieder aus dem Müll geholt? Und haben Sie sie ihm dann untergejubelt?
4: Da will ich jetzt mal eine Antwort drauf haben. Sofort!
5: Ich konnte nicht wissen, dass die Leute das essen. Ich dachte, die geben das zurück und beschweren sich.
0: Die Beschwerden hab jetzt ich. Aber Sie werden sich vor Gericht verantworten. Das kann ich Ihnen versprechen. Und beten Sie, dass Frau Meissner, meine Nachbarin, das überlebt. Die hat nämlich auch von dem Zeug gegessen.
5: Ich wollte nicht, dass sie krank wird.
4: Sag mal, du bist ja völlig irre!
5: Ich dachte, ihr geht fremd. Verstehst das nicht?
4: Nein! Du hättest mich doch mal wenigstens fragen können.
5: Oh, fragen.
0: Wir müssen jetzt zu Kurt Biesen, bevor der was Dummes macht.

0: wollte nur die Röhre in Ordnung bringen. Macht einen echt wahnsinnig.
1: Ich habe auf dem Weg hierher mit dem Krankenhaus gesprochen. Frau Meissner wird's überleben.
0: Das ist ja... Gott sei Dank. Ist noch was?
1: Ja, aber das ist eine lange Geschichte und sie wird dir nicht gefallen. Ich glaube, wir sind hier überflüssig. Alles andere müsst ihr miteinander besprechen. Aber sie werden dafür bezahlen und das nicht zu knapp. Das kann ich Ihnen versprechen. Tschüss.
0: Danke.
1: Tschüss.
2: Wiedersehen. Tschüss.
0: Tschüss. Sag mal, ich weiß immer noch nicht, wie du das gemacht hast.
3: Ich hab's aus dem Müllcontainer geholt und da reingetan. Während du mit Ellen da hinten drin warst. Weißt du, Kurt, ich hab wirklich geglaubt, ihr seid da am Rumknutsch.
4: So schlecht kennst du mich, wa?
3: Kennst du Eifersucht?
4: Weißt du eigentlich, dass ich durch diesen ganzen Zirkus es nicht geschafft habe, dir ein Geburtstagsgeschenk zu kaufen?
3: Fällt da sowieso uns was?
4: Wieso das denn? Mensch, ich kenne dich jetzt seit 20 Jahren. Davon hast du dich 3 Tage benommen wie ein Arsch.
0: So gar nicht so schlechter Schnitt.

0: Wir dürfen noch nicht, Chef.
1: Keine Sorge, ich backe in den nächsten Tagen wieder.
2: Ja, mir geht's schon wieder ganz gut.
3: Na, von mir nix.
2: Kein Salz.
1: Sei vernünftig.
2: Wer, Charlie oder ich?
1: Du. Bleib mal schön beim Zwieback.
4: Ich möchte mal wissen, was Gudrun gerade macht.
3: Ich hoffe, sie zeigt dem Typen, dass sie eine absolut coole Frau ist. Mit allem, was dazugehört. Und ja, der ist lecker.
1: Ja?
3: Total.
5: Alles in Ordnung? Ich meine mit deinen Händen.
4: Ja? Wieso? Was soll mit meinen Händen sein?
6: Hey, guck mal, das ist doch der kleine Seifert.
7: Den kennen wir doch.
1: Der immer über seine eigenen Füße stolpert?
7: Dem immer das Besteck runterfällt.
6: Oder der sich immer bekleckern tut.
1: Entschuldigt bitte, aber wir unterhalten uns und es wäre sehr nett, wenn ihr uns dabei nicht stören würdet.
6: Stören? Aber wir stören euch doch gar nicht. Aber es könnte ja sein, dass der dir nicht gesagt hat, dass er diese Krankheit hat.
7: Weil der Mann vom Stuhl fällt.
4: Danke. Das hat er mir tatsächlich nicht gesagt.
1: Aber er hat mir auch nicht gesagt, dass er Bekannte hat, die dauernd auf dem Kneipenboden rumliegen.
6: Wer liegt denn hier auf dem Boden?
1: Na, du zum Beispiel.
8: So, meine Süße, die Party ist vorbei. Wir räumen jetzt mal ab.
3: Oh, nee.
8: Keine Widerrede.
3: Schon wieder ein Krankenwagen?
8: Hoffentlich noch jemand mit der Fischvergiftung.
9: Halt doch gleich gesagt, das ist ein Virus. Vielleicht ist es ja auch gut, wenn die wieder irgendwen zusammengeschlagen hat.
8: Hoffentlich nicht.
9: Alles in Ordnung, Chef?
2: Mhm.
9: Also, du musst uns auf jeden Fall was lösen.

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Minuten, dann steht hier wieder der Himmel in Flammen. SWR 4 Baden-Württemberg berichtet live vom großen Feuerwerk beim Seenachtfest auf dem für viele wohl schönsten Gewässer der Welt, dem Bodensee. Ja, was für ein Andrang. Über 600 Boote sind laut einer ersten Zählung bereits an den Ankerplätzen, um das Feuerwerk aus nächster Nähe bestaunen zu können. Und ich gebe zu, ich bin ein bisschen neidisch auf die, die da draußen sind auf dem Wasser und auf die, die ein lauschiges Plätzchen am Seeufer ergattert haben und nicht wie ich hier im großen Getümmel stehen. Die Polizei schätzt, dass inzwischen bis zu 45.000 Besucher auf dem Festgelände sind. Das ist jetzt schon ein neuer Rekord und an den Eingängen sind immer noch lange Schlangen. Einmal mehr hat uns die Wasserschutzpolizei übrigens gebeten, alle die, die mit dem Boot unterwegs sind, noch mal darauf hinzuweisen, dass auf dem Seerhein und im Konstanzer Trichter heute ein Tempolimit gilt, und zwar Schritttempo, Schrittgeschwindigkeit. An dieser Stelle schon mal ein dickes Dankeschön an alle, die heute arbeiten müssen, die für die Sicherheit sorgen. Die Leute von der Feuerwehr, von der Wasserschutzpolizei und von der DLRG. Ohne sie gäbe es kein Seenachtfest, das muss man an dieser Stelle einfach auch mal sagen. Ja, und jetzt gilt, der Countdown läuft. 10, 9, 8, das ist ein bisschen wie an Silvester. 5, 4, 3, 2, 1, los geht's!

0: Ich trinke auf den besten Freund und auf den besten Segellehrer, den man haben kann. Auf Uli.
1: Uli. Auf Uli.

0: Diese Leitung ist auch rein dienstlich.
1: Oh. Ja, ich mach Druck, aber heute brauchen die Sanitäter ewig, die kommen einfach nicht durch. Okay.
2: Keine Waffe.
3: Also ich wüsste, was ich mit einer Waffe machen würde, wenn ich gerade jemand erschossen habe.
2: Brauch keine Hülsen und sonst keine Spuren. Also keine, die man mit bloßem Auge sehen könnte.
3: Da kommt Pirmin endlich. Machst du im Revier weiter?
2: Jo.
4: Entschuldigung, dauert es noch lange? Ich frage nur, weil wir jetzt doch schon ziemlich müde sind.
3: Ja, 5 Leute auf einem Boot, einer davon ist tot, also nein. So schnell kann heute leider niemand nach Hause.

0: zeigen Befragung Nummer 9, nichts gesehen und nichts gehört.
1: Das stimmt nicht. Farben, Lichter und Bälle, hat er gesagt.
0: Pirmin, wenn du mich zwingst, das in den Bericht zu schreiben, dann werfe ich dich über Bord.
1: Ich weiß nicht, warum du jetzt so schlechte Laune hast. Was soll ich denn sagen? Ich musste los, als meine Mutter gerade mit dem Kochen fertig war. Es gab Rinderroulade.
0: Ich habe auch keine Ahnung, warum meine Laune so beschissen ist.
2: Sie sagten, Sie standen höchstens einen Meter vom Opfer entfernt.
3: Ja, ich habe gerade einen Toast auf ihn ausgebracht und ich habe nichts weiter mitbekommen. Wie oft denn noch?
4: Warum unterstellen Sie uns, dass wir etwas damit zu tun haben?
3: Ich unterstelle Ihnen ja gar nichts. Das ist nur wie in diesem alten englischen Krimi.
4: Miss Marple?
3: Der mit dem französischen Detektiv, wo auch jemand auf dem Schiff stirbt und da war der Mörder an Bord. Naja, wo hätte er auch sonst gewesen sein sollen? Es war ein Schiff.
4: Das war Hercule Poirot. Hercule Poirot war Belgier und ich komme mir langsam ziemlich blöd vor.
3: Ich komme mir ziemlich blöd vor, weil Sie denken, dass ich Ihnen diese Geschichte glaube. Wir haben diese Fahrt extra zu Ulis Ehren gemacht.
2: Also in welchem Verhältnis standen Sie denn alle zu ihm?
3: Er war unser Freund. Wir haben bei ihm segeln gelernt.
2: Also eher eine Art Vereinsfahrt?
3: Nein. Wir wollten ihn aufmuntern, ihm eine Freude machen. Seine Frau ist gestorben und dann ist er in Pension gegangen. Das war alles etwas viel. Er ist kaum noch unter Leute gegangen.
2: Also nur ehemalige Schüler an Bord?
3: Ja. Und keiner von uns hat auf ihn geschossen. Das müssen Sie mir glauben.
2: Ja, aber er ist nun mal tot.
4: Wenn es jemand von uns gewesen wäre, dann hätten wir ihn doch gesehen.
3: Da kommen wir der Sache näher.
4: Da waren 1000 andere Boote auf dem See.
3: Können Sie schießen?
4: Nein.
3: Ich kann es und ich sage Ihnen, dass es bei Seegang fast unmöglich ist, so einen Schuss auszuführen, es sei denn, man ist sehr dicht dran. Und da kommen wir wieder zu meinem Problem. Sie müssen einfach irgendwas mitbekommen haben. Ich weiß nicht, wer es war und warum und wie. Aber für uns war Uli Kowalski wie ein Vater.
1: Danke. Ich habe was aus der Rechtsmedizin. Wir müssen die Zeugen gehen lassen.
3: Warum?
1: Wie es aussieht, war der Täter nicht an Bord.
2: Es könnte jemand mit einer militärischen Ausbildung gewesen sein. Eine Entfernung von mindestens 50 Metern, sauberer Herzschuss. Das war bestimmt ein Scharfschütze mit einer entsprechenden Waffe. Weißt du, was das heißt?
3: Hm?
2: In einem Radius von 50 Metern lagen zum Tatzeitpunkt 50, 60 Schiffe. Die finden wir nie alle. Und wenn das ein Profikiller war, dann will er auch nicht gefunden werden. So eine Nummer, um den pensionierten Segellehrer umzubringen, ich begreife es einfach nicht.
5: Also ich kenne keinen einzigen Profikiller in Konstanz und Umgebung.
2: Ja, auch nicht.
5: Aber Jäger gibt's. Und mit einer regulären Jagdwaffe und von Land aus geht's auf Schuss.
2: Die Küste lag 300 Meter von der letzten Position des Boots entfernt.
5: Ja, dann eben 300 Meter. Ein geübter Jäger schafft das. Ist auch nicht anders als Entenjagen.
2: Auch eine nette Theorie. Macht die Sache aber auch nicht gerade einfach. Ganz im Gegenteil.
5: Wieso? Wir überprüfen einfach alle Jagdscheine und Waffenbesitzer.
2: In der Region ungefähr 40.000. Viel Spaß dabei.

0: müde aus, Mama. Leg dich ruhig gleich hin. Ich mach das hier schon. Ah, Niklas hat eine SMS aus dem Ferienlager geschickt. Hallo, es geht mir gut. Ergehen, Niklas. Richtiger Roman. Ist irgendwas?
1: Ich habe ihn wegrennen sehen. Schätzchen, wenn dein Besuch hier übernachtet, dann reden wir darüber, ob du willst oder nicht.
0: Wann hast du mir nochmal von deinem Schweizer erzählt? Ah ja, als alles schon wieder vorbei war.
2: Kinder lernen durch Vorbilder.
1: Du kannst nicht erwarten, dass...
3: Ja, Mama! Lass uns über Vorbilder reden.
1: Johanna, ich will mich doch überhaupt nicht einmischen.
3: Gut,

0: Minuten sprechen wir hier in SWR 4 Baden-Württemberg mit einem Experten für sogenannte Sniper-Attacken und fragen, ist dieser schreckliche Trend jetzt tatsächlich auch am Bodensee angekommen?
1: Auf gar keinen Fall. Wir haben eine Pressestelle für sowas.
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3: Nein, Sie brauchen sich keine Sorgen zu machen.
4: Ich sag's Ihnen nochmal, es gibt keinerlei Anhaltspunkte für einen terroristischen Hintergrund oder für einen Amoklauf. Und wir sprechen auch nicht vom Seenachtskiller.
5: Nein, Sie können jederzeit auf den See gehen, ganz gefahrlos. Also die üblichen Risiken gelten natürlich trotzdem, ne? Nicht zu weit rausschwimmen und... Nein, wir rechnen nicht mit weiteren Opfern.
6: Wieso bekomme ich Interviewanfragen vom SWR? Hallo, wer hat mit der Presse gesprochen?
3: Es ist noch nichts Offizielles rausgegangen.
4: Auch ja nicht, gibt ja inzwischen Internet.
7: Hashtag Seenachtsfestkiller. Ja.
6: Dann gebt euch Mühe, dass keine Massenpanik entsteht.
4: Wiederhören. Keine Sorge, wir reden persönlich mit jedem Anwohner.
5: Also wir sagen hier den Leuten, dass es kein Amoklauf war und auch keine Sniper-Attacke, aber wohl fühle ich mich dabei nicht.
4: Pyramid,
5: wir wissen doch überhaupt nicht, ob...
6: Es darf keine Panik entstehen.
4: Pyramid, der Täter hat gewartet, bis das Feuerwerk anfängt und hat dann nur einen Schuss abgegeben. Das ist eigentlich nicht gerade Amoklauf.
8: So, was haben wir noch über das Opfer?
3: Ich habe den Background-Check noch nicht ganz fertig.
5: Soll ich jetzt hier alleine weitermachen, oder was?
4: Ja.
5: Ah, und wo gehe ich zuerst ran?
4: Und das, was klingelt.
8: Was hast du bisher?
3: Also, Uli Kowalski war 25 Jahre lang als Segellehrer beschäftigt. Finanziell war er unabhängig, Schulden hat er auch keine und nicht mal Punkte in Flensburg. Also nichts Auffälliges.
8: Angehörige?
3: Nee. Also Erbgeschichten können wir auch ausschließen.
8: Dann müssen wir woanders nach dem Motiv suchen.
3: Fahren wir doch in den Verein. Vielleicht hat er da Probleme.
8: Ja.
3: Ich kann das sonst machen.
8: Nee. Ich brauche den vollständigen Check von Uli Kowalski so schnell wie möglich. Sag Spitznagel, ich bin in 2 Minuten am Anleger.
4: Ach, früher haben wir so Nächte auch besser weggesteckt.
8: Ja. Warst du überhaupt nicht zu Hause? Da haben alle deine Hemden diesen Fleck.
4: Doch. Aber da gab es ein tiefschürfendes Vater-Sohn-Gespräch statt Schlaf.
8: Thema?
4: Thema sich an Absprachen halten.
8: So was Ähnliches hatten wir auch heute zum Thema Besuch wird angemeldet.
4: Ja, ich dachte, deine Tochter ist so vernünftig.
8: Ja, ich dachte, dein Sohn kommt immer pünktlich nach Hause.
4: Sehnacht.

0: Es scheint ja wirklich viele Leute zu geben, die trauern.
1: Schön für ihn, schlecht für uns.
0: Ja, wenn hier eine brennende Strohpuppe mit seinem Foto drauf wäre, wäre es einfacher.
2: Haben Sie schon was?
0: Ja, Fragen.
2: Schade. Ich hätte gerne den Vereinskameraden etwas Konkretes gesagt.
0: Ich bin Nele Fehrenbach und das ist mein Kollege Spitznagel.
2: Andreas Holler, ich bin der erste Vorsitzende.
0: Dürfen wir uns hier frei bewegen für die Befragung?
2: Ja, natürlich. Aber heute ist geschlossen. Aus Respekt für Uli.
1: Aber da Sie hier ja alle ganz gut kannten, hatte Herr Kowalski...
2: Uli hatte keine Feinde. Das wollten Sie doch fragen, oder?
1: Ja.
0: Können Sie sich sonst irgendwie vorstellen, wer Herrn Kowalski umbringen wollte?
2: Na, natürlich nicht. Sie sehen es doch. Uli war für uns und den Verein... Wie soll ich das sagen? Er war die Seele, der Vater, der Freund.
0: Ja, nur wenn ihn wirklich jeder geliebt hätte, dann würde er noch leben.
2: Es gibt Gerüchte über einen Amokläufer. Wissen Sie das schon?
0: Was wir uns immer zuerst fragen, ist, wer profitiert von Uli Kowalskis Tod?
2: Ich. Der Verein. Uli hatte keine Familie. Er hat kürzlich sein Testament gemacht und unsere Jugendarbeit bekommt alles.
3: Aha. Wie hoch ist die Summe?
2: Das kann jetzt nicht Ihr Ernst sein.
1: Also dieser Holler hat sich ja gerade total verdächtig gemacht.
0: Und du dich unbeliebt.
1: Wieso?
0: Hältst du das Erbe wirklich für ein Motiv?
1: Es kann schon sein, dass ihm die Finanzierung der Jugendarbeit wichtiger war als die Freundschaft. Theoretisch.
0: Ich auch nicht.
1: Kowalski kann natürlich auch ein Zufallsopfer gewesen sein. Oder jemand hat den Falschen erschossen.
0: Wow, ich bin pünktlich! Ich glaube nicht an Zufall und auch nicht an Versehen des Mörders. Bei mir geht immer die Warnlampe an, wenn alle Welt nur Gutes über jemanden erzählt.
1: Weil?
0: Weil dann was nicht stimmt.
1: Ja. Keiner ist bei allen beliebt.
0: Außer Vorgesetzte. Danke fürs Mitnehmen. Ich habe einen Witz gemacht.
1: Ach so, ich habe gar nicht dich gemeint.

0: Mama, du bist ja schon da.
1: Hättest du lieber noch deine Ruhe gehabt? Oder ihr? Wo ist er denn versteckt, dein heimlicher Geliebter?
0: Es ist keiner hier. Und gestern ist auch nichts passiert.
1: Nichts oder nichts, was mich was angeht?
0: Muss ich jetzt Rechenschaft ablegen über jeden Kuss oder was?
1: Aha.
0: Sie haben Feierabend, Frau Kommissar. Ein Kuss, okay? Und dabei wird's auch bleiben. Der Typ ist mir echt zu unreif. Kennst du das, wenn dann einer schon so voll auf verliebt macht? Nach nur einem Kuss.
1: Vielleicht war er schon vorher verliebt.
0: Wir haben uns doch gerade erst kennengelernt.
1: Wow. Johanna, vielleicht solltest du dann ein bisschen vorsichtiger sein mit dem Küssen. Nicht, dass du da Herzen brichst.
0: Irgendwie muss ich da schon wieder an deinen Schweizer denken.
1: Mein Schweizer hat einen Namen. Adrian und ich, wir haben das alles sehr ruhig und sehr erwachsen geregelt.
0: Dann bombardiert er dich nicht mit Nachrichten und Anrufen, weil du ihn abserviert hast? Kannst du mir mal bitte einen Tipp geben, wie sowas geht?
1: Nein, weil ich ihn gar nicht abserviert habe.
0: Nicht?
1: Adrian und ich, wir sind immer noch Freunde irgendwie. Adrian ist und bleibt ein toller Mann, auch wenn ich mich gegen ihn entschieden habe und für euch. Niklas ist seinetwegen abgehauen. Vielleicht nicht nur, aber auch.
0: Wer sagt das?
1: Ich sag das. Und Adrian inzwischen auch. Er weiß ja selber, dass er da Grenzen überschritten hat. Niklas hätte einfach viel mehr Zeit gebraucht, um sich daran zu gewöhnen, dass es da jemand Neuen in meinem Leben gibt.
0: Das ist so ein Quatsch. Niklas ist abgehauen, weil er Heimweh nach Hamburg hat und wegen nichts anderem.
1: Ich muss einfach mal in Ruhe mit ihm drüber reden, wenn er wieder da ist.
0: Wie meinst du das?
1: Ich wollte es dir eigentlich erst morgen sagen. Aber euer Vater und ich, wir haben beschlossen, dass Niklas zu Beginn des neuen Schuljahres wieder hierher kommt.
0: Das ist ja schon in 4 Wochen.
1: Freust du dich gar nicht?
0: Ja, doch, doch, total. Wie es dem Herrn halt passt.
2: Offiziell lag, wie gesagt, nichts gegen Uli Kowalski vor. Wenn man aber ein bisschen tiefer buddelt, dann findet man Daten, die offiziell längst gelöscht worden sind.
1: Eingestellte Verfahren?
2: Genau. Und vor 5 Jahren war da was. Eine Anzeige wegen sexueller Belästigung.
3: Aha, von wem?
2: Der Name ist Nadine Rückert. Ermittlungsverfahren wurde aber aus Mangel an Beweisen eingestellt.
1: Wer ist denn das, diese Frau Rückert?
2: Das habe ich bis morgen hoffentlich.

0: Jetzt sagen Sie uns sicher gleich, dass Sie das alles nicht gewusst haben.
1: Ich habe das nicht gewusst. Dass es wirklich eine Anzeige gab, meine ich. Und böse Gerüchte hat man überall mal.
2: Ja, das sind halt die unschönen Seiten des Vereinslebens. Jeder ratscht über jeden.
3: Ja, und Sie haben es nicht für nötig gehalten, diese bösen Gerüchte uns gegenüber zu erwähnen.
1: Wir haben ja keine Sekunde lang dran geglaubt.
4: Das Gerede ist ewig her und es ging ja auch die ganze Zeit um Mordmotiv.
3: Genau. Könnte ich jetzt bitte ein paar Details zu diesen unschönen Gerüchten bekommen?
1: Das Problem sind die Eltern. Wenn jemand ein sehr freundschaftliches Verhältnis zu seinen Schülern pflegt, dann passt das manchen nicht.
0: Sie meinen Schülerinnen?
1: Schüler. Im Allgemeinen. Segellehrer sollten sich wohl so benehmen wie Offiziere in der Grundausbildung. Aber das war nicht Ulis Stil. Und der Erfolg hat ihm recht gegeben.
3: Der Vorwurf lautet sexuelle Belästigung.
2: Ja, Sie sagen es. Ein Vorwurf. Nicht bestätigt. Okay, was passiert schon mal? Und wir wissen ja alle, dass Mädchen in der Pubertät sehr dazu neigen, sich immer in den Mittelpunkt zu stellen. Ne? Ist ja auch normal. Hauptsache Aufmerksamkeit.
0: Genau das möchte man als missbrauchtes Mädchen hören. Dass man sich alles nur ausgedacht hat, um sich wichtig zu machen. Ist Nadine Rückert noch Mitglied im Verein?
1: Ich habe schon seit Jahren nichts mehr von ihr gehört.
0: Ist mir schlecht. Genau solchen Typen sollte man mal einer reinhauen. Nee. Also ich selbst bin nicht betroffen, falls sich das gerade so angehört hat.
3: Dann ist ja gut.
0: Das ist genau der Grund, warum diese beschissene Dunkelziffer existiert. Warum Mädchen und Frauen dann lieber nicht zur Polizei gehen.
3: Nadine Rückert ist zur Polizei gegangen.
0: Ja, und es hat ihr nichts genutzt.
3: Deshalb möchte ich ja mit ihr sprechen und die Akte lesen.
0: Pirmin ist dran. Wir müssen etwas tricksen, weil wir Informationen verwenden, die wir offiziell gar nicht haben. Aber das wird gehen.
3: Hauptsache, es geht schnell. Ich muss wissen, ob wir eine Spur haben oder nicht.
0: Ganz ehrlich, für mich hat sich das so angehört, als hätten die mehr als nur einen Fall in diesem Verein gehabt.
3: Ja, ich habe auch gesehen, wie Jennifer Block reagiert hat.

0: Es hört gleich auf, dann können wir schwimmen gehen. Was hältst du davon, wenn du deinem Seenachtskavalier mal antwortest? Hm?
1: Was soll ich denn sagen? Es war nur ein Kuss, besorgt dein eigenes Leben.
0: Vielleicht ein bisschen weniger hart und herzlos?
1: Ich blockiere ihn, dann ist Ruhe.
0: Hast du das Geräusch gehört?
1: Nein.
0: So muss es klingen, wenn einem jungen Mann das Herz bricht.
1: Doch auch, wenn ich es ihm lange erkläre. So geht's wenigstens schnell. Willkommen im 21. Jahrhundert.

0: Hier ist alles, was wir brauchen. Das war ziemlich schwierig und hat ganz schön lang gedauert. Und wir haben Informationen benutzt, die wir eigentlich
1: gar nicht haben dürften. Ich weiß. Danke, Pim. Eingestellt aus Mangel an Beweisen.
0: Das findet man dann nicht mal im polizeilichen Führungszeugnis, was es auch so schwierig macht.
2: Niemand hätte das besser gemacht als du, Perry.
3: Nadine Rückert hat danach aber noch weitergemacht. Es gibt ja ein Vermerk, dass sie auf eigene Kosten ein Gutachten in Auftrag gegeben hat und einen Privatdetektiv engagiert hat, der belastendes Material gegen Uli Kowalski beschaffen soll.
0: Ja. Das Ganze hat 2 Jahre gedauert und war ziemlich teuer. Nadine Rückert musste danach Insolvenz anmelden.
2: Das bedeutet, Uli Kowalski war entweder wirklich unschuldig oder einfach sehr, sehr clever.
0: Oder er und die Schülerin hatten irgendeinen anderen Stress. Solche Anzeigen werden ja oft als Rache benutzt.
3: Ja, ganz genau, Pirmenum. Deswegen geht jemand in Insolvenz oder was?
1: Na komm, komm, komm. Der Grund ist ja jetzt zweitrangig. Hier drin steht, Nadine Rückert
2: lebt in Konstanz und ist als Jägerin registriert. Dankeschön.
4: Ich habe mich schon gefragt, wann Sie endlich kommen.
1: Dann hatten Sie ja genug Zeit, sich eine Antwort auf unsere Frage zu überlegen.
4: Ich bin so froh, dass das Schwein endlich tot ist. Sie haben gar keine Vorstellung.
2: Ich meinte unsere andere Frage.
4: Da hat mir leider meine Gesundheit einen Strich durch die Rechnung gemacht. Ich hätte ihn liebend gerne selbst erschossen.
1: Sie haben vermutlich einen Befund, der Ihnen lückenloses Alibi verschafft.
4: Herzrhythmusstörung. Bitterste Sorte. Können Sie hier nachlesen?
1: Sie wissen, dass wir mit den Schwestern sprechen und uns bestätigen lassen, dass Sie die Station nicht verlassen haben?
3: Eingeliefert vor 4 Tagen.
4: Mein Arzt sagt, dass ich sterben würde, wenn ich weiter als bis zur Toilette gehe.
3: Frau Rückert, es gibt noch andere Opfer, nicht wahr?
1: Im Verein möchte niemand drüber sprechen. Die sorgen sich um ihren guten Ruf und um das Andenken von Kowalski.
4: Tja, es hat ja auch nie jemand was gemacht. Die Richter und die Ärzte sagen, dass das...
3: Sie haben so viele Informationen gesammelt. Da müssen doch noch Namen von anderen Mädchen dabei gewesen sein.
4: Das hier hat meine ganze Existenz kaputt gemacht. Es hat mich krank gemacht. Ich habe alles verloren. Ich habe damit abgeschlossen.
1: Andere Opfer vielleicht nicht. Andere wollten vielleicht Rache.
4: Ich kann Ihnen leider nicht helfen.
1: Falls Ihnen doch noch was einfällt. Gute Besserung.
5: Ich müsste Sie kurz sprechen. Ich habe etwas erfahren, wo ich denke, dass Sie das auch wissen sollten. Guten Tag.
6: Ja, ja. Grüß Gott. Dann kommen Sie doch mal. Setzen Sie uns.
5: Ich wusste das vorher auch nicht. Ich habe das eigentlich mehr oder weniger zufällig erfahren auf Ulis Trauerfeier. Also, ja. Ein bisschen getrunken, wurde viel geredet. Und
6: so. Ja, kommen Sie. Nehmen Sie erstmal Platz, Herr Rader. Kaffee?
5: Nein, danke. Also, Sie haben ja von dem Erbe geredet, ne? Also, von dem, was Uli dem Verein vermacht hat. Mhm. Und Sie haben gesagt, dass das ein Motiv sein könnte vielleicht. Es gibt noch mehr Geld.
6: Noch mehr? Inwiefern?
5: Ja. Uli hat vor seinem Tod noch Geld verliehen. Es war von 50.000 die Rede.
6: Als Privatkredit. An wen?
5: Andreas Holler, unser Vorsitzender.
6: Okay. Und haben Sie darüber mehr gehört? Also zum Beispiel hätte Holler das Geld zurückzahlen können oder nicht?
5: Der konnte noch nie mit Geld umgehen. Deswegen kriegt er auch nichts mehr von der Bank. Das ist wie so ein Spieler im Casino. Er will seine Verluste zurückgewinnen, aber verliert immer noch mehr und noch mehr und noch mehr.
6: Und was hat er mit dem Geld gemacht?
5: Irgendwas Riskantes an der Börse, müssen Sie ihn selber fragen.
6: Okay, werden wir machen.
5: Ach so, und wenn das möglich ist, dass Sie ihm vielleicht nicht sagen, dass Sie es von mir haben, bitte?
6: Sagen Sie, Holler als Ihr Vorsitzender, der wusste doch von Ihrem Ausflug zur Seenacht, oder?
5: Ja.
6: Gut. Danke, dass Sie da waren. Spitznagel, hör auf zu daddeln, wir fahren.
0: Wohin?
6: Sag ich dir, auf dem Boot.
7: Schönes Boot, schöne Frauen.
8: Dankeschön.
7: Wer noch Hilfe mit dem Anker braucht, dann sag Bescheid.
8: Ja, machen wir.
7: Hallo. Haben Sie den Kerl gefasst?
6: Wir haben einen neuen Verdächtigen. Leicht.
7: Danke, dass Sie kommen.
0: Wo waren Sie während dem Seenachtsfest zwischen 21 und 23 Uhr?
7: Soll das ein Witz sein?
6: Entschuldigung. Es muss natürlich heißen, Sie hatten hohe Schulden bei Uli Kowalski, die Sie jetzt nicht mehr zurückzahlen müssen. Sie brauchen also ein Alibi.
0: Gewehr müssen wir auch in Augenschein nehmen.
7: Hat mich. Da will mir doch einer was anhängen.
0: Wo waren Sie?
7: Im Bett, zu Hause. Ich war erkältet.
0: Kann das jemand bezeugen?
7: Leider nein.
0: Waffenschrank, jetzt.
7: Von mir aus. Ich habe nichts zu verbergen.

0: Kaliber 308 stimmt mit der Tatwaffe überein. Und beschossen wurde das Gewehr auch kürzlich. Herr Holler, jetzt wird's Zeit.
1: Das ist eine sehr beliebte Waffe, die eine Menge Jäger benutzen. Und vor 3 Tagen war ich auf Rotwild. Dabei habe ich mich ja erkältet.
0: Dann geht ihr jetzt in die Ballistik, wenn Sie das unbedingt so wollen. Sie fühlen sich immer noch sehr sicher, ja? Sie denken, ohne die passende Hülse können wir Ihnen gar nichts. Herr Holler, wenn Sie das waren, dann kriege ich Sie und dann sind Sie erledigt. Nicht wegen Kowalski, der hat es möglicherweise sogar verdient. Aber wegen der ganzen Leute, die sich nicht mehr aufs Wasser trauen, weil sie Panik haben.
2: Ist das alles, was wir haben?
0: Ja, erläutert.
3: Das Projektil im Opfer war wohl ziemlich stark verformt. Kann sein, dass uns die Ballistik nicht mehr helfen kann.
0: Ach, aber gehen lasse ich den nicht.
2: Na, du sowieso nicht. Höchstens ich. Und ohne Beweise bleibt mir gar nichts anderes übrig.
0: Die andere Verdächtige lag im Krankenhaus. Da lässt sich nicht dran rütteln.
2: Na, guck mal. Also, vom Krankenhaus zur mutmaßlichen Position des Schützen. Hinschießen, zurück, höchstens eine Dreiviertelstunde.
3: Das ist viel zu lang für ein leeres Krankenbett, das hat jemand gemerkt.
0: Ich denke, du hast mit dem Pflegepersonal gesprochen.
2: Ich denke auch nur laut.
0: Ja, und ich rede manchmal laut.
3: Ah, Schichtwechsel.
4: Guten Abend.
3: Die Ballistik meldet sich morgen nochmal.
2: Ja, ich habe da noch was.
3: Für morgen.
2: Nein, für heute, tut mir leid. Ich brauche die Dienstpläne aus dem Krankenhaus.

0: Genieß deine letzten Stunden in Freiheit. Naja, das ballistische Gutachten wird ihm schon das Genick brechen.
1: Sag mal, hältst du den Mann wirklich für so blöd? Sich krank melden als Alibi und dann die eigene Waffe benutzen, um sich schuldenfrei zu schießen.
0: Ach, schönen Feierabend noch.
1: Ja auch. Ist denn zu Hause wieder an Schlaf zu denken, oder?
0: Ich befürchte, oder. Ach, Martin. Zuerst treibt er sich nächtelang rum, jetzt geht er nicht mehr aus dem Haus, geheult hat er auch.
1: Klingt nach Liebeskummer für mich.
0: Mhm. Gibt's wohl ein Mädchen, in die er seit Monaten verknallt ist und jetzt auf dem Seenachtsfest?
1: Oh nein, sag nicht der erste Kuss.
0: Mhm.
1: Das war bei mir auch so.
0: Ja, und dann war aber nichts weiter. Klassiker.
1: Tut mir sehr leid.
0: Gott, er nimmt sich das so zu Herzen. Ich will mich ja nicht einmischen, aber der Kleinen könnte ich echt...
1: Den Hals umdrehen würde ich umgekehrt auch so machen. Machen wollen.
0: Ja. Na, wie auch immer. Schönen Feierabend.

0: kann man nur so gar nichts kapieren. Martin ist so kindisch, das gibt's gar nicht. Oh, meine Mom ist da. Ich melde mich später, ja?
1: Sorry. Die Tür war auf. Dein nervtötender, liebeskranker Martin heißt bitte nicht Rambach mit Nachnamen.
0: Doch. Wieso?
1: Weil ich seinen Vater jeden Tag sehe, das macht's ein bisschen kompliziert.
0: Ja, was soll ich denn machen? Der Trottel hat alle meine Freundinnen angerufen und vollgeheult und jetzt stehe ich bei denen als herzlose Bitch da. Es war doch nur ein einziger Kuss.
1: Schätzchen, für ihn muss das sehr viel mehr gewesen sein. Willst du nicht doch noch mal mit ihm reden?
0: Damit er sich wieder Hoffnung macht? Von Beziehung hast du echt noch weniger Ahnung als ich.
1: Moment. Okay, vielleicht hast du da sogar recht.
0: Wenn das nächste Mal irgendwas mit deinem Schweizer ist, frag einfach mich.
1: Ja, so weit kommt's noch.
0: Weißt du was? Ich meine, ich freue mich ja, dass Niklas wiederkommt. Aber ist es schlimm, dass ich es gerade mal echt schön finde, dich für mich allein zu haben?
1: Das ist sogar sehr schön. Ich verspreche dir, ich werde mir ganz viel Mühe geben, dass wir auch weiterhin Zeit füreinander haben. Auch wenn Niklas wieder da ist, okay?
0: Okay.

0: Das waren ja nur 45 Minuten. Das war also ganz schön schwer, das rauszufinden.
1: Aber du hast sie gefunden?
0: Natürlich. Beim Schichtwechsel um 22 Uhr ergibt sich durch die Übergabe der Patientenakten und die Vorbereitung der Medikamente ein Zeitfenster, wo die komplette Tages- und Nachtschicht im Schwesternzimmer ist. Da reagieren die nur auf Notrufe.
1: Genug Zeit, einen Ausflug zum See zu machen und sich an Kowalski zu rächen.
0: Wenn die Waffe griffbereit lag, kein Problem.
1: Nadine Rückert hätte viel mehr gebraucht als nur ein Gewehr.
0: Auf jeden Fall den genauen Standpunkt von Kowalskis Boot auf dem See.
1: Also hätte sie einen Komplizen haben müssen.
0: Eigentlich ja. An dem Abend konnte niemand vom Ufer aus ein einzelnes Boot auf dem See ausmachen. Das war ja alles voll.
1: Ja, aber alle anderen Teilnehmer des Ausflugs haben ausgesagt, sie seit Jahren nicht gesehen zu haben.
0: Na, dann lügt einer. Den müssen wir finden und der Fall ist gelöst.
1: Fermin, niemand kann Herzrhythmusstörungen simulieren. Schon gar nicht, wenn er in der Klinik liegt.

0: kann doch kein Zufall sein.
1: Doch. Muss es aber nicht. Aber bevor wir die Pferdescheu machen, wüsste ich gerne ein bisschen mehr.
0: Okay.
1: Hinten rechts, Zimmer 7.

0: Ach, Nele?
1: Ja?
0: Holler ist raus, offiziell. Die Ballistik entlastet ihn. Sein Gewehr war nicht die Tatwaffe.
1: Aha. Und Nadine Rückert hat offenbar nicht simuliert. Sie ist wirklich schwer krank. In dem Zustand erschießt man keine Leute.
0: Tja, sind wir jetzt an dem Punkt, wie Spitznagel immer sagt?
1: Oh, ich weiß, was Spitznagel dazu sagt.
0: Schauen wir mal, wen wir sonst noch finden. Lee Kowalski hat ja offenbar eine Menge Leute hinterlassen, die sich an ihm rächen wollen. Kaffee?
1: Ja, und die auch offenbar leider Grund dazu gehabt hätten.
0: Ich weiß, das ist unprofessionell, aber irgendwie fühlt es sich scheiße an, gegen seine Opfer zu ermitteln.
1: Und Martin, ist wieder alles okay?
0: Kann man so nicht sagen.
1: Das tut mir leid.
0: Ja, das sollte es auch.
1: Wie bitte?
0: Wie die Mutter, so die Tochter.
1: Was soll das denn jetzt heißen? Fernbach, hallo?
2: Die wollen mich umbringen. Na, die kommen bestimmt bald wieder.
1: Julia,

Das ist wirklich eine Rossnatur, Nadine. Von deiner letzten Dosis ist bisher noch niemand wieder aufgewacht. Aber das haben wir gleich.

Julia! Fernbach, wir brauchen Unterstützung.

0: sind festgenommen.
1: Sie haben was vergessen.
0: Kaliumchlorid. Wofür ist das?
2: Es stabilisiert eigentlich den Herzschlag. Aber es löst Herzrhythmusstörungen aus, wenn man es so dosiert.
1: Und ist tödlich, wenn man es komplett übertreibt, vermute ich mal. Das ist eine reichlich riskante Methode, sich ein Alibi zu verschaffen. Aber sehr, sehr clever.
2: Ich bin das Risiko gerne eingegangen. Dieses Schwein wird nie mein Mädchen anfassen.
1: Warum jetzt erst?
2: Ich habe mir versucht einzureden, dass es jetzt vorbei ist. Jetzt, wo Kowalski in Rente gegangen ist. Aber er hat angekündigt, dass er jetzt weitermachen will, ehrenamtlich. Dass er sich sehr darüber freut.
1: Und das konnten Sie nicht zulassen. Sie wissen, dass ich das als Geständnis für den Mord an Uli Kowalski werten muss?
2: Ich bin stolz, dass ich es getan habe.
1: Aber selbst sterben gehörte ja nicht zu Ihrem Plan, sonst hätten Sie mich nicht angerufen. Warum wollten Ihre Komplizen Sie umbringen?

0: Ich wusste, dass es nicht mehr lange gut geht. Wir haben es nochmal versucht mit Holler und mit seinen Schulden, aber dann...
1: Die wollten sich stellen.
0: Ich habe darüber nachgedacht. Das hätte ich wohl nicht so laut tun sollen.
2: Ich habe das aus Liebe getan.
3: Aus Liebe?
2: Ja. Für Jennifer. Kowalski hat ihr Leben zerstört.
3: Also war ihre Freundin auch ein Opfer.
2: Alle Frauen auf dem Boot. Und wir haben beschlossen, dass es aufhören muss. Jenny hat jede Nacht Albträume. Sie hat Depressionen. Das hat 2 Jahre gedauert, bis ich sie überhaupt anfassen durfte.
3: Verstehe. Also ich verstehe ihre Beweggründe. Aber sie hätten zur Polizei gehen müssen. Jennifer hätte Aussagen.
2: Ja, um weiter gedemütigt zu werden. Um zuzuschauen, wie das Schwein uns auslacht. So wie Nadine.
3: Die sie umbringen wollten, als sie überlegt hat, sich zu stellen.

0: ist ihre Schuld. Wir wollten Nadine nie etwas tun. Aber sie haben sie ganz wahnsinnig gemacht mit ihren Ermittlungen.
1: Da waren sie gewissermaßen gezwungen.
0: Naja, besser einer als wir alle.
2: Das sieht Frau Rückert sicher anders.
0: Wir wollten einfach, dass es vorbei ist. Thomas und ich wollten endlich wieder leben. Wir wollten das alles hinter uns lassen.
2: Frau Block.
0: Haben wir denn kein Recht dazu?
2: Menschen zu töten? Nein.
3: Es tut mir leid.
2: Julia.
3: Es tut mir wirklich leid, dass wir nicht früher etwas tun konnten, dass dieses Schwein nicht im Knast gelandet ist. Oder darf ich sowas nicht sagen als Privatperson?
2: Doch. Mir tut es auch leid. Als Privatperson. Und als

0: Weißt du, was er zu mir gesagt hat? Hm? Es sei unsere Schuld, dass es so weit gekommen ist.
1: Ja, sowas habe ich mir eben auch angehört.
0: An solchen Tagen hätte ich gerne einen anderen Job.
1: So, woran bin ich denn noch schuld?
0: Ach, vergiss es.
1: Na komm, was sollte dieses, wie die Mutter, so die Tochter?
0: Ein Witz.
1: Es tut mir leid, okay?
0: Du erinnerst dich ja nicht mal mehr.
1: Was denn?
0: Seenachtsfest 1986.
1: Seenachtsfest 1986? Das ist, da war ich... Das ist ewig her.
0: Mhm. Aber ich erinnere mich an jedes Detail. Was du anhattest, deine Frisur, meine Frisur.
1: Oh nein. Ist nicht wahr. Das warst du?
0: Das war mein erster richtiger Kuss.
1: Also wenn ich das gewusst hätte, dann...
0: Nee, jetzt erzähl nicht, du hättest dann angerufen oder irgendwas wäre anders gewesen.
1: Nee, aber... Aber dann hätte ich gewusst, wieso du so sauer auf mich warst, als ich neu hier angefangen habe.
0: Nee, das hättest du wohl gern. Ich wollte deinen Posten, ich wollte die Station leiten.
1: Ach so. Hm. Trotzdem. Tut mir leid.
0: Mir auch.

0: Mach mal langsam. Da ist was.
1: Verletzter Schwan?
0: Sicher nicht. Das sind Straußenfedern.
1: Ein Vogelstrauß? Natürlich. Und der wurde wahrscheinlich Opfer des Weißen Hais. Oder war es doch nur ein Killerwal?
2: Nee, das sind Straußenfedern.
1: Ach, Quatsch.
2: Ich wünschte mir, er würde sich bei sowas mal irren.
0: Länge, Form und Struktur sind eindeutig. Ja, und da vorne ist die Leiche.
1: Willkommen am Bodensee. Heimat seltener Tiere und täglicher Überraschung.
2: Also ich müsste mich sehr irren, aber ich weiß, woher der Vogel stammt.
1: Bin ich jetzt heute die Einzige, die hier nicht mit Fachwissen auftrumpfen kann?
0: Naja, das war jetzt auch nicht so schwer. Es gibt hier nur eine Straußenfarm in der Nähe. Die ist keine 2 Kilometer entfernt.
2: Ja, danke, Pirmin.
1: Danke, Julia. Ich hätte es nicht gewusst.
3: Ja, das ist, also das war meiner. Was ist denn passiert?
1: Das wissen wir noch nicht. Wahrscheinlich ein Unfall. Können Sie uns sagen, wie der Vogel hierher gekommen ist?
3: Nee. Woher soll ich das wissen?
1: Er ist von Ihrer Straußenfarm.
3: Ja, und glauben Sie, ich habe ihn laufen lassen? Was wollen Sie denn damit sagen?
1: Nichts, das war eine Frage.
3: Ich bin Züchterin. Diese Tiere sind meine Existenz. Ich lebe davon.
2: Wann haben Sie denn bemerkt, dass einer Ihrer Vögel fehlt?
3: Als Sie mich angerufen haben.
2: So spät. Haben Sie Ihre Vögel heute nicht gefüttert?
3: Nein, das hat mein Schwiegervater gemacht. Ich hatte einen Banktermin.
0: Mord. Ganz eindeutig. Es sind mehrere Stichwunden in verschiedenen Regionen. Hier, hier und hier. Gebrochener Stichkanal und starke Stichwucht spricht für maximale Aggression.
3: Wer macht denn sowas? Wer bringt denn einen Strauß um?
0: Also wie es aussieht, hat der Täter in blinder Wut zugestochen. Keiner der Stiche war gezielt, aber in der Summe tödlich.
3: Ich verstehe das nicht. Das hier hat keinem was getan. Das sind friedliche Tiere. Wenn man die nicht reizt, dann...
1: Kommen Sie. Kümmerst du dich um die Entsorgung?

0: Ein Tier auf so eine Weise zu töten, ist nicht normal.
1: Da sind wir uns einig.
0: Vielleicht handelt der Täter ja aus pathologischen Motiven.
1: Wäre eine Möglichkeit neben zahlreichen anderen.
0: Was für andere?
1: Angst, Notwehr, vielleicht ist der Vogel ausgebrochen, hat den Täter angegriffen.
0: Und dann hat er mit der Wucht zugestochen?
1: So ein Tier ist unberechenbar. Genauso unberechenbar kann die Reaktion sein, die man so einem Vieh zukommen lässt, wenn es plötzlich vor einem steht.
0: Ich denke, wir sollten uns die Farm mal anschauen.
1: Viel Aufwand für einen toten Vogel.
2: Können wir?
1: Ich komme.
0: Ich dachte, wir wollten.
1: Nee, du checkst bitte mal die Datenbank, ob es in letzter Zeit in der Gegend hier irgendwelche Vorkommnisse mit Tieren gab. Quälereien, Tötung, das Übliche.
0: Du meinst, weil hinter der Tat vielleicht ein Psychopath steckt, der bald auf Menschen losgeht. Das ist ja die klassische Serienkiller-Biografie.
1: Nein, Pirmin. Ich meine, check bitte die Datenbank und frag meinetwegen bei den Kollegen der Landespolizei nach. Mehr nicht.

0: Warum hast du eigentlich nicht Pirmin mitgenommen? Der kennt sich doch aus mit so Viechern.
1: Ich brauche einen neutralen Blick.
2: Ist das ein Kompliment?
3: Nee, Feind.
2: Die Viecher können mit einem einzigen dritten Löwen töten.
3: Die da.
2: Ja, wenn sie ausgewachsen sind.
3: Bist du jetzt auch ein Experte?
0: Habe ich im Fernsehen gesehen. Also ohne mich festlegen zu wollen, aber eine Frau hat sich mit so einem Viech nicht angelegt.
1: Sag nicht, weil die zu schwach sind.
0: Frauen sind zu schlau, um sich mit einem stärkeren Gegner anzulegen.
3: Ich überlege noch, ob ich das als Kompliment verstehe.
0: Ich meine alle Frauen.
1: Deshalb überlege ich ja noch.
0: Ja. Da, oder?
1: Ja.

0: Polizei?
1: Ja, was hat uns verraten?
0: Komikerin, was wollen Sie?
1: Wir kommen wegen des toten Straußenvogels.
0: Wieso? Jedes tote Straußenviech ist doch ein gelöstes Problem.
1: Sie mögen die Tiere nicht besonders?
0: Doch, ich mag sie. Am liebsten scharf angebraten mit etwas Salz und Pfeffer.
2: Nicht besonders witzig.
0: Darf ich vorstellen, meine Schwiegertochter? Die findet nichts von mir witzig. Kommt wohl häufiger in Familien vor. Verstehen Sie sich mit Ihrem Schwiegervater?
3: Wir sind nicht hier, um mit Ihnen über unsere Familienverhältnisse zu sprechen.
0: Schade. Wir sprechen leider auch nicht über sowas.
2: Du, ich glaube nicht, dass das hier irgendwen interessiert.
1: Ist Ihnen irgendwas aufgefallen, als Sie heute Morgen die Vögel gefüttert haben?
0: Nein. Weil ich sie heute gar nicht gefüttert habe, ist Ihre Sache. Hat nichts damit zu tun. Ich bin immer noch Bauer, kein Vogelzüchter.
2: Wollen Sie vielleicht die Farm sehen?
3: Warum nicht?
1: Und?
3: Nix.
4: Was dann wohl mit deiner Serienkiller-Theorie?
3: Wieso?
4: Weil es in unserer Datenbank ganz offensichtlich keinen pathologischen Tierquäler gibt, der irgendwann auf die Mannschaft losgehen wird.
3: Das heißt nicht, dass er da draußen nicht rumläuft. Der ist einfach nur noch nicht erwischt worden. Aber das hier sollte uns zu denken geben. 2 tote Schwäne, 4 strangulierte Katzen, 1 totes Pony. Ich komme allein in den letzten 12 Monaten auf 47 ungeklärte Tierquälereien mit Todesfolge.
4: Ja, die aber nicht zwingend zu unserem Vogelstraußfall gehören.
3: Nein, Julia, nicht zwingend,
4: Nicht zwingend reicht. Danke, Pirmin.
3: Serienkiller
4: wird... Nicht jeder Tierquäler wird zum Serienkiller.
3: Okay, Julia. Nenn mir mal bitte einen Fall, wo ein Serienkiller nicht mit Tierquälerei angefangen hat. Siehst du?
4: Wissen kann nicht einsam machen. Ich würde mal darüber nachdenken.
3: Tommy Lynn Sells, Jeffrey Dahmer, Dennis Nielsen.
4: Freddy Krueger, Michael Myers, Jason.

0: Also ich mache das jetzt im dritten Jahr hier. Wir hatten hier früher nur Obstanbau, aber das hat sich nicht gerechnet. Konkurrenz aus den Gewächshäusern. Ein Apfel wie der andere, ganze Jahr über, konnten wir nicht mehr mithalten.
1: Ah gut, aber Ihre Idee mit der Straußenfarm fand ja keinen ungeteilten Beifall.
0: Wegen meines Schwiegervaters. Der ist von der alten Schule. Veränderungen sind grundsätzlich Teufelswerk.
1: Warum haben Sie mir gesagt, Ihr Schwiegervater hätte die Tiere gefüttert?
0: Na, weil er sie füttern sollte. Hätte ich mir gleich denken können, dass er es nicht macht.
2: Machen Sie das alleine hier?
0: Ja.
1: Kein Mann, keine Kinder?
0: Nee, spielt das eine Rolle? Mein Mann ist vor 4 Jahren gestorben. Unfall. Wir haben nur einen Sohn, Jakob, und der ist auch bald wieder weg. Mein Sohn lebt in Spanien. Er ist nur zu Besuch hier.
1: Und Ihr Sohn hat also auch nichts mitbekommen, was hier passiert ist?
0: Weiß ich nicht. Glaube ich nicht. Nicht so interessiert an allem hier. Der Junge hat andere Pläne.
2: Sagen Sie, kommen die Viecher nicht hier unten durch?
0: Nee, da sind die zu doof für.
1: Also ich würde da nicht reingehen.
0: Wieso? Die tun nichts.
1: Die können Löwen töten.
0: Ja, sie doch auch. Theoretisch.
1: Wieso waren Sie eigentlich bei der Bank? Gibt es Probleme?
0: Nee, im Gegenteil. Es läuft sehr gut. Ich möchte expandieren. Stelle vergrößern, Personal einstellen. Dafür braucht man Geld.
2: Und einen, der es gibt. Sind die Tiere eigentlich versichert?
0: Die können sich gerne erkundigen. Die Farm läuft wirklich sehr gut. Ich habe keinen Grund, ein Tier zu töten, falls das der Hintergrund Ihrer Frage sein sollte.
3: Ja, es wäre wichtig, dass ich das heute noch kriege. Am besten alles. Tierquälereien, Rituale. Genau. Und ob es irgendwelche Haftentlassungen gab von Tätern mit spezifischen Vorstrafen, die... Genau. Ach, super. Vielen Dank. Ja, wiederhören.
4: Wann gibst du endlich auf, Pemi?
3: Nee, der hat gesagt, ich soll recherchieren.
4: Unser Mitarbeiter des Monats.
1: Das sind doch unterschiedliche Blutspuren. Mhm.
0: Ja, die Drecksau hat hier zugestochen. Straußenblut gerinnt sehr schnell, deswegen ist das da auch schon dunkler als das da.
1: Wir haben also Blutspuren des Täters.
2: Dann nehmen wir das.
1: Der Täter ist dann wahrscheinlich hier zum Gatter gelaufen. Der Strauß hinterher. Der Täter öffnet das Gatter. Der Strauß dicht dahinter. Das Gatter schließt sich wieder. Täter und Strauß rennen weiter.
5: Klingt überzeugend.
1: Ist nur eine Theorie. Gibt's hier irgendwas, was man klauen könnte?
0: Nein. Ja, die Tiere. Aber das versuchen Sie mal. Gegen den Vogelstrauß ist jeder Wach und ein Anfänger.
1: Das heißt, der Täter kannte sich mit den Tieren überhaupt nicht aus.
0: Nee, sonst wäre der hier nicht einfach so rein, mitten in der Nacht.
5: Der ist ja nicht einfach so hier reingegangen. Der hatte ja ein Messer. Der konnte das Risiko abschätzen.
1: Ja, es hat ihm ja nichts genützt. Er wurde ja trotzdem angegriffen und musste fliehen.

0: Hast du die Bullen gerufen?
1: Sehe ich so aus?
0: Ist alles okay?
1: Was kümmert dich das? Warum bist du überhaupt gekommen? Ist Spanien kein Thema mehr für dich? Soll jetzt Amerika oder Afrika sein? Wann wirst du endlich vernünftig, Junge?
0: Lass mich in Ruhe.
1: Gerne. Und gerne so schnell wie möglich. Du bringst ja nur Unruhe rein, sonst nichts.
0: Keine Angst, ich bin bald wieder weg.
1: Ja, das ist das Einzige, was ich dir glaube.
2: Also neben einer ganzen Menge ungeklärter Tiermisshandlungen, zum Teil mit Todesfolge, gibt es bisher leider noch keinen Zusammenhang mit irgendwelchen Verdächtigen oder einschlägig Vorbestraften.
3: Ja, das dachte ich mir. Wieso bricht jemand nachts in Gehege mit diesen Tieren ein, wenn es da nichts zu holen gibt?
2: Ich glaube ja, das ist ein
3: Mal
2: Typ,
3: abgesehen von irgendeinem pathologischen Lustgewinn.
4: Vielleicht war es ja auch einfach nur ein dummer Scherz, eine verlorene Wette.
3: Mit einem Messer in der Hand.
4: Ja, man kann auch blöde Wetten abschließen und schlau vorbereiten. So ein Tier ist ein Risiko, könnte man minimieren.
2: Was ist, wenn der Täter es nochmal probiert?
3: Weil er das, was er wollte, nicht bekommen hat. Möglich. Du bringst jetzt erstmal die Blutproben ins Labor. Vielleicht gibt's ja doch einen Treffer in der Datenbank.
2: Sollten wir nicht endlich mal die Farm beschatten lassen?
3: Nein! Ach komm, Fermin, vielleicht war das wirklich nur eine blöde Wette. Jemand wollte ein Straußenei holen, ist leider schiefgegangen, sowas.
4: Meine Rede.
2: In Oldenburg gab's einen Ponymörder, der hat jede Nacht zugeschlagen.
3: So, möchtest du dich jetzt jede Nacht an dieses Straußengehege legen?
2: Warum nicht?
3: Nein, das willst du nicht.
2: Weil?
3: Ich es nicht will. Genau.
2: Unglaublich.

0: Hallo Mama.
1: Nele, das musst du lesen. Super spannend. Ich kann gar nicht aufhören.
2: Wo sind die Kinder? Mama? Kuckuck. Vielleicht sollte ich die Frage in Buchform veröffentlichen.
1: Entschuldige bitte, aber das ist wirklich super spannend. Es geht um einen Serienkiller auf der Jagd nach Frauen. Psycho. Richtig unheimlich.
2: Tötet der auch Viecher? Vielleicht einen Vogelstrauß?
1: Warum?
2: Dann wüsste ich doch gleich, was auf uns zukommt.
1: Ich verstehe kein Wort, aber das klingt aufregend. Erzähl mal.
2: Ich halte mich an unsere Verabredung, dass wir hier nicht über meinen Job reden.
1: Du musst auch deine Uniform ausziehen, bevor wir Privates reden.
3: Kann ich irgendwas machen? Saugen, einkaufen, kochen? Ach, ich guck mal was an.
2: Das war mein Sohn, oder?
1: Gekommen, um zu bleiben.
2: Wunderbar.
4: Ja, es eilt. Danke. Mann, was machen die eigentlich den ganzen Tag im Labor?
5: 10.000 Mal jedem Kollegen das Gefühl geben, dass er der Einzige auf der Welt ist, der gerade ganz, ganz dringend etwas von ihnen braucht.
4: Ja, das hier ist dringend.
5: Wir haben einen toten Vogel, keinen toten Menschen. Du steigerst dich da echt ein bisschen zu sehr rein. Außerdem ist es doch völlig utopisch zu denken, dass da noch mal was passiert. Der Täter wird längst begriffen haben, dass mit diesen Tieren nicht zu spaßen ist.
4: Und was ist, wenn es beim nächsten Mal kein Tier mehr ist?
5: Kevin, warum schaust du dir nicht mal ein paar schöne Landschaftsfilme an, anstatt dieses kranke Psychokiller-Zirks? Das bringt dich nur auf falsche Gedanken.
4: Es lassen sich keine Rückschlüsse vom Fernsehprogramm auf den Zuschauer ziehen. Oder warum guckst du gern Liebesfilme? Ich mache jetzt mal Feierabend. Solltest du auch mal machen.
5: Nee, ich mache hier noch ein bisschen weiter.

0: Mama, du kannst mir nicht die ganze Zeit aus dem Weg gehen. Warum können wir nicht normal miteinander reden?
1: Du, weil es nichts mehr zu reden gibt.
0: Mama, bitte.
1: Nein. Sag mal, was glaubst du eigentlich, wer du bist? Du kommst hierher, du fragst noch nicht mal, was mit mir ist und mit Opa. Du kommst hierher nur, um von mir Geld zu verlangen? Für was? Fürs Nichtstun?
0: Ich habe versucht, mir eine Existenz aufzubauen.
1: Ja, ich auch.
0: Ich konnte nichts dafür, dass es bei mir nicht geklappt hat.
1: Nee, du konntest nie irgendwas für irgendwas. Bei keiner deiner Schnapsideen.
0: Bitte. Nur weil du einmal mit diesen Drecksviechern den richtigen Instinkt hattest, glaubst du auch, du hast die Wahrheit gepachtet. Ohne Papa.
1: Lass Papa aus dem Spiel, ja?
0: Was? Ohne seinen Unfall gäbe es das hier alles gar nicht und du wärst pleite gegangen.
1: Dein Vater wollte das auch hier.
0: Ja. Schade, dass er es nicht mehr miterleben durfte. Mir steht was zu.
1: Ja. Wenn ich tot bin, dann kannst du hier mitmachen, was du willst. Bis dahin bekommst du keinen Cent mehr.

0: Das gibt's doch nicht.
1: So langsam müssten die aber mal kommen.
2: Warum? Morgen ist Samstag. Wir haben keine Schule.
1: Trotzdem.
2: Der Serienkiller, hm?
1: Nein.
2: Du machst dir Sorgen.
1: Nein.
2: Und warum bist du dann so laut?
1: Mama, ich bin nicht laut. Wir haben es hier nicht mit einem Serienkiller zu tun.
2: Woher weißt du das?
1: Weil ich meine Berufserfahrung nicht an der Losbude gewonnen habe.
2: Ich hoffe, du behältst recht. Das ist eine große Verantwortung, die du da trägst.
3: Abend. Na? Hab voll Hunger. Nudeln.
2: Na komm, ich mach's dir warm. Hm?
1: Weißt du, wo Johanna ist?
3: Ist sie nicht hier. Hat mir vor einer Stunde noch gesimst, dass sie nach Hause fährt. Sollt ihr was zu essen übrig lassen? Wollen wir vielleicht gleich was spielen? Karten oder so?
1: Später vielleicht.
2: Möchtest du Butter oder Soße?
3: Soße.
4: Ja, das war echt cool. Ja, gut. Ja, dann sprechen wir morgen nochmal. Bis dann.

0: machst du da?
1: Nichts. Wo ist Jakob?
0: Weg.
1: Willst du das aussitzen?
0: Ich will gar nichts. Ich will, dass sie diesen Bescheuerten finden, der hier mit einem Messer rumgefuchtelt hat. Mehr will ich nicht.
1: Das ist dein Sohn.
0: Ja, da habe ich die letzten Jahre wenig von mitbekommen.
1: Bernd hätte sich das nicht gefallen lassen.
0: Dein Sohn ist tot, kapier das endlich.
1: Er hätte Jakob geholfen.
0: Beim Zugrunde gehen? Ja. Bernd hatte nur einen Fehler. Dass er sich nie gewehrt hat, ist immer den Weg des geringsten Widerstandes gegangen. War mit Jakobs Sohn, mit dir auch.
1: Den Betrieb hätte er nicht verkauft. Und wenn er sehen könnte, was du mit seinem Geld gemacht hast, dann würde er sich im Grab umdrehen.
0: Das war nicht sein Geld. Das war der Preis für seinen Tod. Ein schrecklicher Preis, aber immerhin können wir jetzt davon leben.
1: Ja, und dein Leben wird noch schöner, wenn ich endlich abkratze. Darauf wartest du noch, oder?
0: Du bist so selbstgefällig. Ich könnte...
1: Was wolltest du sagen?
0: Du kannst doch nur nicht ertragen, dass du nicht recht behalten hast.
1: Ach, du willst einen Preis fürs Recht haben. Schnitz ich dir, wenn du willst. Wenn du so weitermachst, wirst du alle verlieren. Und mich wird's dir nicht leid tun, aber vielleicht um deinen Sohn.
2: Und? Johanna geht nicht ran. Wo wollte sie denn hin?
3: Keine Ahnung, zu einer Freundin, Sport, ich weiß es nicht.
2: Sie muss doch irgendwas gesagt haben.
3: Ja, sagt sie dir denn immer, wo sie hingeht?
2: Mama, ich war gar nicht hier.
3: Oh, jetzt ist wohl meine Verantwortung, ha? Es ist deine Tochter.
2: Und deine Enkelin.
3: Weißt du was? Das muss ich mir nicht anhören.
4: Ach, Scheiße. Mama, warte.

0: habe gedacht, da verfolgt mich einer. Da bin ich losgerannt. Da muss ich wohl das Handy verloren haben.
1: Deine Mutter hat sich ernsthaft Sorgen gemacht.
2: Nein, ich hab...
1: Hast du?
2: Na gut, ich hab mir ein bisschen Sorgen gemacht.
1: Ein bisschen. Na, wenigstens gibst du es zu. Da draußen läuft jemand herum, der ist ganz bestimmt...
2: Mama, das ist nur eine Theorie. Ach Quatsch, das ist noch nicht mal eine Theorie, das ist ein Hirngespinst.
0: Das hat sich aber nicht nach einem Hirngespinst angefühlt.
2: Wir haben lediglich einen toten Vogelstrauß am Ufer gefunden. Mehr nicht.
1: Erstochen.
2: Krass. Auch das ist kein Hinweis auf einen Psychopathen oder Serienkiller. Lass uns doch bitte sachlich bleiben.
1: Das bist du doch auch nur, wenn es dich nicht persönlich betrifft. Hm?
2: Nö, ich bin immer sachlich.
1: Das hier ist kein Polizeirevier. Das ist dein Zuhause, Nele.
2: Da kann man auch sachlich sein.
1: Die Sachlichkeit ist der Tod der Emotion.
2: Ja, jetzt kommen deine Kalendersprüche.
0: Das muss ich nicht kapieren, oder? So ein Ding zwischen euch.
1: Nein.
0: Dann eben nicht. Boah, ich geh ins Bett. Ich bin nicht müde.
2: Willst du nicht noch was essen?
0: Ich krieg jetzt echt nichts runter.
1: Gute Nacht, mein Kind.
0: Mama, wo kann ich denn das Handy abholen?
2: Okay. Aber ich komm mit.
0: Danke.
1: Das war doch jetzt sehr sachlich.

0: Mama, kommst du?
1: Wohin?
0: Frühstücken. Ich habe auf der Terrasse gedeckt. Wetter ist so schön.
1: Habe ich was verpasst?
0: Nee, wieso? Na komm, Tee wird kalt.
1: Oh, du musst nicht dran gehen. Du hast heute frei.
0: Ja, Pirmin. Ich habe frei heute.
1: Ja, ich komme. Du musst gehen. Es wird nicht lange dauern, fangt schon mal ohne mich an. Das wolltest du doch sagen.
0: Ja.
1: Guten Appetit.
0: Was an keine Observierung hast du nicht verstanden?
2: Tut mir leid.
0: Mhm, es tut dir leid. Was genau tut dir leid? Dass du mir meinen freien Tag versaut hast? Dass du dich über meine Anweisung hinweggesetzt hast? Oder dass du einem Phantom hinterherjagst, auf das es keinen einzig wirklich berechtigten Hinweis gibt? Pirmin, ich bin nicht einer deiner Kumpels. Ich bin deine Vorgesetzte und ich kann es nicht zulassen, dass meine Mitarbeiter sich über meine Anweisung hinwegsetzen.
2: Das verstehe ich.
0: So, und was mache ich jetzt mit dir?
2: Keine Ahnung.
0: Du hast wirklich nichts gesehen.
2: Ich habe nur was gehört, dann wurde es schwarz.
0: Na, da hat sich dein Sondereinsatz ja so richtig gelohnt. Es tröstet dich hoffentlich, dass auch nach deinem Sondereinsatz kein weiteres Tier verletzt oder getötet wurde. Ich habe eben mit Küblingers telefoniert. Ich überlege mir was. Ja. Was ist mit dir passiert? Er wurde das Opfer einer freiwilligen und unautorisierten Nachtschicht.
3: Hat sich's wenigstens gelohnt?
0: Also nicht. Und bei dir?
3: Meine Nachtschicht war anscheinend etwas ungefährlich, aber dafür hat sie sich gelohnt. Bernd Küblinger ist vor 4 Jahren an einem Verkehrsunfall gestorben. Es gab einen langen Rechtsstreit mit dem Unfallgegner und vor 3 Jahren gab es dann endlich Geld für die Küblingers. Richtig viel davon.
0: Das Startkapital für die Farm?
3: Genau. Und das war auch dringend nötig, weil die Obstplantage faktisch pleite war.
0: Worum ging es in dem Rechtsstreit?
3: Schuldfrage. Wurde am Ende aber eindeutig geklärt. Es war so eine Sachverständigenschlacht. Der Typ, der in das Auto von Küblinger gerast ist, der stand unter Drogen. Und der muss jetzt wahrscheinlich bis zu seinem Lebensende bezahlen.
0: Mhm. Name?
3: Johannes Heim.
0: Ihr nehmt euch den mal vor. Nee, Pirmin, du nicht. Andreas und du.
4: Morgen. Hast du nicht heute frei?
0: Ach, das mit dem Freihaben, das interpretiert ja hier jeder anders. Frag nicht.
4: Nee, ich frag nicht. Aber schick steht dir.
3: Kommst du?
4: Wer, ich?
3: Ja, du.
4: Wohin denn?
3: Sag ich dir im Auto.
4: Das ist ja spannend, das ist ja wie bei Miss Marple.
3: Da sind die Sprüche deutlich besser. Und Miss Marple war nicht bei der Polizei.
4: Oh, Entschuldigung. Das Küken wird langsam flügge.
3: Mhm.
4: Na dann.
0: Innendienst bis auf Weiteres.
5: Morgen.
1: Guten Morgen.
5: Wo ist Mama? Ist sie wieder bei?
1: Nein, sie ist nicht bei. Sie ist arbeiten. Greif zu.
5: Ich dachte, sie hat heute frei.
1: Deine Mutter. Frei. Rate mal, wo da der Fehler liegt.
5: Dankeschön. Sind Mama und Adrian eigentlich wieder ein Paar?
1: Das weiß ich nicht. Wäre das ein Problem?
5: Der ist ja eigentlich ganz okay. Ach, auf einmal.

0: Tja, wirklich so aus, als hätte er alles verloren.
1: Hast du Mitleid?
0: Im Dienst nie.
1: Der Typ hat einer Frau den Mann genommen und einem Sohn den Vater. Das alles, weil er seine Scheißsucht nicht im Griff hat.
0: Ja, ja, ist ja gut.
1: Und jetzt rächt er sich, weil er bezahlen muss.
0: Warum rächt er sich erst jetzt? Musst du doch vorher auch schon bezahlen.
1: Weil diese Werkstatt seit einer Woche insolvent ist, deshalb.
0: Du bist aber fleißig. Scheint taub zu sein.
1: Oder schuldbewusst.
2: Verpisst euch! Scheißbullen!
0: Das war eine Beleidigung, oder?
1: Sehe ich auch so.
0: Also letzter Versuch.
3: Herr Heim! Machen Sie sofort die Tür auf!
2: Habt ihr nicht gehört? Ihr sollt euch verpissen!
0: Also, Beleidigung plus?
1: Gefahr im Verzug.
0: Heißt?
4: Nehmen Sie die Waffe runter. Waffe runter!
5: Ich gehe hier nicht weg. Eher knall ich euch ab.
4: Letzte Warnung. Nehmen Sie die Waffe runter.
1: Sie machen alles nur noch schlimmer. Waffe runter.
5: Mann! Ja, ich habe einen Fehler gemacht. Aber wie lange soll man für solch einen Fehler büßen? Seit dem Unfall sitze ich in diesem scheiß Rollstuhl. Ich hätte bis an mein Lebensende bezahlen müssen. Ich habe das ja alles verkauft. Meinen Gesellen entlassen, meine Werkstatt dicht gemacht. Jetzt soll ich hier auch noch raus. Für einen einzigen Fehler. Na los. Verhaften Sie mich. Ja, was? Oder komm, krüppel nicht in den Knast.
6: Wie es aussieht, war es vielleicht ein Racheakt. Also kein Serienkiller.
7: Die ist gut, nicht?
6: Wer?
7: Na Julia, deine Mitarbeiterin.
6: Mhm, tough und gut.
7: Sie könnte deine Tochter sein. Darf ich mal?
6: Mhm.
7: Hoffentlich kann die besser kochen als du. Das schmeckt ja grauenhaft.
6: Das kann überhaupt nicht sein. Das ist genau nach Rezept.
7: Grauenhaft. Na, das sag ich doch. Lass uns essen gehen. Hm? Aber du zahlst.
6: Ich? Nee.
7: Na klar, wer Fehler macht, muss büßen. Ich sag den Kindern Bescheid.
1: Der hat uns mit einer Waffe bedroht.
0: Du hast die Tür eingetreten.
1: Ja, aber...
0: Der Typ hat nichts mit dem toten Vogel zu tun.
1: Ja, ich weiß.
8: Den Rest machen die Kollegen vom Ordnungsamt. Lassen wir ihm wenigstens noch die Zeit bis zur Zwangsräumung.
1: Okay.

0: Und Komplizen scheiden auch aus.
1: Die Frau hat ihn direkt nach dem Unfall verlassen. Keine Kinder, keine Freunde. Der hat nichts mehr außer diesem Fehler, für den er für immer büßen muss.
0: Ich habe noch ein paar Fragen.
2: An?
1: Zeige ich dir im Auto. Komm.
2: Ist jetzt ein Standardspruch, oder was?
3: Ja.
0: Wo waren Sie beide eigentlich letzte Nacht, als das mit meinem Kollegen passiert ist?
4: Ich habe geschlafen. War ich nachts immer.
0: Ich auch. Glauben Sie, da war wieder einer, der meine Tiere töten wollte?
5: Da war auf jeden Fall einer, der letzte Nacht meinen Kollegen niedergeschlagen hat. So, wir werden jetzt Spuren nehmen.
2: Okay.
0: Wo ist eigentlich Ihr Sohn?
6: Keine Ahnung.
4: Der schläft wahrscheinlich wieder. Das kann er besonders gut.
0: Würden Sie ihn bitte wecken? Muss das sein?
5: Ja, wenn es sein muss, ist es vielleicht zu spät.
0: Gibt es hier irgendwie eine Alarmanlage oder eine Videoüberwachung?
4: Wozu? Um die Mistviecher zu beschützen oder uns?
7: Mal fragen, was Sie da machen?
2: Wonach sieht's denn aus? Ich mache eine Spurenaufnahme.
7: Warum?
2: Ist ein Beamter niedergeschlagen worden.
7: Was hat der hier zu suchen gehabt?
2: Das wüssten Sie gern, gell? Waren Sie's?
0: Also in seinem Zimmer ist er nicht. Soll ich versuchen, ihn anzurufen?
5: Ja, bitte, tun Sie das.
4: Brauchen Sie mich noch? Mir geht's nicht so gut. Ich würde mich gerne hinlegen. Ich glaube, das ist eine Grippe im Anmarsch.
5: Gehen Sie ruhig.
7: Wow, hier muss irgendwo ein Nest sein.
0: Wo warst du?
7: Joggen. Wird es jetzt ein Quiz?
5: Wo waren Sie letzte Nacht?
7: Es wird ein Quiz. Mal überlegen. Im Bett. Ja, im Bett. Müssten Sie jetzt nicht noch fragen, um welche Uhrzeit?
5: So gegen 1.30 Uhr, aber da waren Sie wahrscheinlich auch im Bett. Ich gehe davon aus, keinem von Ihnen ist letzte Nacht irgendetwas aufgefallen.
4: Nein. Wenn Sie noch Fragen haben, ich lauf nicht weg.
7: Ist was?
5: Vielleicht.
8: Da stimmt was ganz und gar nicht.
2: Warum?
8: Naja, mindestens einer von denen lügt.
2: Ja, aber wer?
8: Ja, auf jeden Fall Jakob Küblinger. Nichts gegen durchtrainierte junge Männer. Aber dass einer nach dem Joggen so überhaupt nicht schwitzt, das glaube ich irgendwie nicht.
5: Und?
7: Was und? Ich geh duschen.
0: Hast du was damit zu tun?
7: Womit?
0: Das weißt du ganz genau.
7: Langweil mich nicht.
8: Hast du was?
2: Ja, das kontaminiert mit Spuren. Fußabdrücke, Kippen, Müll. Aber ist auch klar, die müssen hier rein und raus und arbeiten hier. Wir sollten mal einen Spurenabgleich mit Familie Küblinger machen, um die Fremdspuren zu bestimmen. Ist was? Hallo?
8: Ja?
2: Egal.

0: so schlimm?
1: Diese Küblingers, das ist eine Familie, die wie auf einem Pulverfass wohnt. Ein Funken und alles explodiert. Kennst du sowas?
0: Konflikte haben wir auch.
1: Das ist was anderes. Die hassen sich. Jeder jeden.
0: Hassen tun wir uns nicht. Obwohl wir uns nicht immer abgöttisch lieben.
1: Das Tierbuch, was du mir mal zu Weihnachten geschenkt hast, hast du das noch?
0: Da warst du 10.
1: Ja. Haben wir das noch?
0: Ich werde es für dich heraussuchen. Übrigens, dieses Buch, das musst du nicht lesen. Am Ende habe ich mich richtig geärgert. Dieser Serienkiller, das war der Polizist, der die Ermittlungen geleitet hat. Und was glaubst du, wer das herausgefunden hat?
1: Seine Kollegen?
0: Seine Mutter.
1: Ui.
0: So ein Blödsinn.

0: Die Blutergebnisse sind da. Einmal Menschenblut, einmal Straußenblut. Kein passender Eintrag in der Datei.
1: Also immer noch nur eine Spur, kein Hinweis auf den Täter.
0: Doch. Entweder ein Ersttäter oder ein Wiederholungstäter, der noch nicht aufgefallen ist.
1: Natürlich, mein Fehler.
0: Es tut mir wirklich leid. Ab jetzt keine eigenmächtigen Aktionen mehr, versprochen.
1: Okay.
0: Heißt das kein Innendienst mehr, oder?
1: Muss ich mir noch überlegen.
0: Okay.

0: Du musst zum Arzt.
1: Lass mich in Ruhe.
0: Was hast du denn da?
1: Nichts, verdammt nochmal.
0: So, ich rufe jetzt einen Arzt. Du hörst jetzt einmal auf das, was ich dir sage. Willst du verrecken?
2: Morgen.
3: Morgen.
4: Morgen.
2: Und wie ist sie drauf?
4: Gut.
2: Irgendwas Neues?
3: Ja, ich glaube, sie hat mir verziehen.
2: Das meine ich nicht.
3: Ach so, keine neuen Verdächtigen.
4: Ich will alles, was ihr über Jakob Küblinger finden könnt. Alles, von seiner Einschulung bis zu seiner Auswanderung nach Spanien.
3: Hast du irgendwas rausgefunden?
4: Nee, aber dieser Hass, da muss es einen Grund geben.
3: Welcher Hass?
4: Bei den Küblingers.
3: Verstehe ich nicht.
4: Kümmert euch einfach drum, ja?
2: Bin schon dabei.

0: Wollte der denn?
1: Dein Großvater stand kurz vor einer Sepsis, einer Blutvergiftung.
0: Ich weiß, was eine Sepsis ist. Was ist passiert?
2: Sag du es mir?
0: Keine Ahnung, nicht sein scheiß Babysitter?
1: Jakob!
0: Was willst du von mir?
2: Die Wahrheit.
0: Keine Ahnung, wovon du redest. Falls es dich beruhigt, komm bald wieder weg.
2: Ich will jetzt wissen, was hier passiert ist.
3: Ja, Küblinger mit K. Ja, alles klar, danke.

0: Und?
1: Treffer. Sagst du sie oder ich?
2: Ladies first.
1: Gerne. Jakob Küblinger stand unter einem Anfangsverdacht wegen eines Überfalls auf einen Geldtransporter. Das ist aber schon ein Weilchen her.
0: Was?
2: Sein Wagen wurde als Fluchtfahrzeug benutzt und wenige Kilometer vom Tatort sichergestellt.
0: Und warum wurde der Verdacht nicht weiterverfolgt?
2: Küblinger hatte ein Alibi und der Wagen wurde als gestohlen gemeldet.
0: Was war das für ein Alibi?
2: Sein Großvater hat eine eidesstattliche Erklärung abgegeben. Die schien wohl wasserdicht.
3: Das ist doch ein Witz.
2: Es konnte nicht das Gegenteil bewiesen werden.
1: Ein halbes Jahr nach dem Überfall ist Jakob Küblinger nach Spanien ausgewandert und hat eine Surfschule aufgemacht.
0: Mit der Beute aus dem Überfall.
2: Möglich, zurzeit nicht feststellbar. Von der Beute fehlt bis heute jede Spur.
1: Jedenfalls ist er vor einem Jahr mit der Surfschule pleite gegangen.
3: Und wiedergekommen, weil?
0: Erst kommt die Tat, dann kommt der Hass.
3: Was soll das jetzt heißen? Das sag ich dir im Auto, gell?

0: Was suchst denn du?
1: Da, nach sowas hier.
0: Hä? Gibt's doch hier jede Menge.
1: Nee, aber nicht jede Menge am Zaun.
0: Ja und?
1: Diese Tiere, die geraten in Panik, wenn sie Gefahr wittern oder wenn sie eine Situation nicht richtig einschätzen können. Zum Beispiel, wenn Unbekannte kommen. Dann laufen die weg oder gehen zum Angriff über. Und in beiden Fällen müsste es hier viel mehr von diesen Fehlern geben.
0: Woher weißt du das?
1: Ich habe ein Tierbuch gelesen. Hier hatte jedenfalls nur ein Vogel Angst oder Panik, die anderen nicht. Und dieser eine Vogel hat den Täter verfolgt.
0: Also kein Unbekannter?
1: Genau. Die Viecher sind nicht ausgeflippt, weil das Auftauchen des Täters für sie überhaupt nichts Ungewöhnliches war.
0: Aber er hat etwas gemacht, was zumindest einen Vogel zu aggressivem Handeln gebracht hat.
2: Das ist so lächerlich. Ich habe mit dem Überfall auf diesen Geldtransporter nichts zu tun. Das konnten mir Ihre Kollegen damals schon nicht in die Schuhe schieben.
3: Das Geld für Ihre Surfschule, woher stammt das?
2: Von meinem Großvater? Außerdem geht es überhaupt nichts an.
4: Aber das stimmt. Er hat damals seine Lebensversicherung aufgelöst. Wir hatten einen Riesenkrach deshalb. Ich hätte das Geld lieber hier investiert.
2: Hören Sie es. Ich hätte keinen Transporter überfallen müssen. Ich hatte genug Geld.
5: Aber das Geld Ihres Großvaters ist weg und die Surfschule auch. Und jetzt gibt es keine Versicherung mehr, die man auflösen könnte. Wenn es also ein Geldversteck gäbe, wo die Beute aus dem Überfall liegt, dann wäre das die Lösung. Vielleicht war es ja auch ein ganz guter Plan, das Geld aus dem Überfall erstmal nicht anzurühren. Solange nicht, bis Gras über die Sache gewachsen ist.
2: Was soll die Scheiße? Das muss ich mir echt nicht reinziehen. Ich habe mit dem Überfall von damals nichts zu tun.
3: Und haben Sie meinen Kollegen niedergeschlagen?
2: Was? Ist das völlig wahnsinnig?
3: Weil Sie Angst hatten, dass er was rausfindet? Vielleicht, weil er Sie erwischt, wie Sie zu Ihrem Versteck wollen?
2: Das muss so eine Art Tick bei Ihnen sein, oder?
5: Wo ist Ihr Großvater?
6: Oben, er ist krank.
5: Mhm. Eine Verletzung, nehme ich an.
6: Ja, woher?
5: Wir haben Blutspuren gefunden. Höchstwahrscheinlich Blutspuren Ihres Schwiegervaters. Er war in der Nacht auf der Weide und hat das Geldversteck gesucht. Sie haben das Geld dort versteckt, aber damals standen dort nur Obstbäume und keine Tiere.
2: Das ist so lächerlich.
3: So, die Kollegen kommen jetzt mit den Baggern.
5: Gut. Graben wir alles um. Gibt's eine Möglichkeit, die Tiere so lange woanders unterzustellen?
4: Das können Sie nicht machen. Wie soll denn das gehen?
7: Ich habe dem Jungen damals ein Alibi gegeben, weil ich ihn schützen und ihm nicht die ganze Zukunft versauen wollte. Was sollte ich mit ansehen, wie er im Knast landet? Jakob, die finden das sowieso raus. Ja, ich war in der Nacht auf der Weide. Mich kennen sie ja. Aber musste eins von den Mistviechern ausgerechnet an der Stelle brüten? Ich hab mich nur gewehrt.
4: Du?
7: Das Vieh hat mich bis zum See verfolgt. Das mit ihrem Kollegen tut mir leid. Aber was schnüffelt der auch hier rum? Mitten in der Nacht.
2: Du bist so blöd!
4: Hey, ist ein verdammter Idiot, du hast alles kaputt gemacht!
2: Machen Sie mal ganz gut und zieh gleich.

0: Straußenfarm gerettet, Familie zerstört. Wir haben ganze Arbeit geleistet.
1: Nee, nee, Familie zerstört, das haben die ganz alleine hingekriegt.
0: Erst kommt die Tat, dann kommt der Hass?
1: Na, in dem Fall, der Hass, der war, fürchte ich, schon vorher da. Danke euch.
2: Wofür?
1: Naja, ich habe zwar das Gefühl, dass hier jeder so ein bisschen seine eigenen Karten spielt, aber insgesamt sind wir doch ein ziemlich gutes Quartett, oder? Musste mal gesagt werden.
3: Guck mal da. Na, die zocken. Würde mich nicht wundern, wenn das illegales Glücksspiel ist. Wahrscheinlich sogar organisierte Kriminalität.
1: Nee, nee, bitte nicht.
3: Es war ein Witz.
1: Ja, Gott sei Dank. Sag ihm, dass er sowas nur in seiner Freizeit machen soll.

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